0: für den TSV Großgrobeta zum TSV Kickers Gonnertal. SV Bronz-Betra trifft zu Hause auf den SV Kelbrau. Rot-Weiße Weißenfels erwartet die Mannschaft vom VfB Oberröblingen. Und für Wacker Wengelsdorf geht's zum FC RSK Freiburg. Die Spiele beginnen jeweils um 15 Uhr. Floorball. Wie bereits im Halbfinale wird ja auch das Finale im Best-of-Five-Modus gespielt. Spiel 1 und 2 konnten die UHC-Herren in Leipzig ja bereits für sich verbuchen. Am Wochenende stehen nun die Spiele 3 und 4 in der Weißenfelser Stadthalle an.
1: Das war sie wieder, unsere Sendung von heute. Betrus zieht am Wochenende von dannen und lässt endlich wieder die Sonne etwas raus. Damit verabschieden wir uns für heute und wünschen Ihnen ein schönes Wochenende. Die nächste Ausgabe gibt es Dienstag, wieder wie gewohnt 19.30 Uhr. Schalten Sie gern wieder ein, wir freuen uns auf Sie.
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2: Hallo liebe Zuschauer und herzlich willkommen zur aktuellen Sendung am Dienstag hier bei Ihrem WLK-TV. Die Landräte Sachsen-Anhalts tagten in der letzten Woche in Weißenfels.

0: Im Rahmen dieser Konferenz formulierten Sie Ihre Erwartungen an den neuen Landtag und die neue Landesregierung.
1: Im Rahmen seiner 121. Landrätekonferenz am 7. und 8. Mai hat der Landkreistag Sachsen-Anhalt die Erwartungen der 11 Landkreise an den neuen Landtag und die neue Landesregierung nach der Landtagswahl am 6. September 2026 vorgestellt. Unter dem Titel »Erwartungen an den neuen Landtag und die neue Landesregierung« verlangt der Kommunale Spitzenverband eine uneingeschränkte Beachtung der kommunalen Selbstverwaltung und benennt konkrete Reformbedarfe für eine handlungsfähige, bürgernahe und zukunftsfeste Verwaltung in Sachsen-Anhalt.
2: Wer einen handlungsfähigen Staat will, der soll eben auch die kommunale Selbstverwaltung schützen, soll uns Vertrauen entgegenbringen, Gestaltungsspielräume ermöglichen und eben auch eine verlässliche Finanzierung gewährleisten. Das ist für uns ein sehr entscheidender Punkt. In der Regel sind die Landkreise, die Landratsämter, die untere Ebene, die mit dem Bürger in Kontakt tritt und Entscheidungen trifft, die unmittelbar für die Bürger wirken. Und darüber gibt es dann eben Fach- und Rechtsaufsichtsbehörden, die darüber wachen, ob wir die Gesetze richtig anwenden und die Entscheidung richtig treffen. Und wir sind der Meinung, dass fast 38 Jahren kommunaler Selbstverwaltung, wir 37 sind es, ne? Naja, wie auch immer, jedenfalls, dass wir nach so vielen Jahren kommunaler Selbstverwaltung in der Lage sind, die Gesetze anzuwenden und wir in einem so kleinen, so armen Bundesland wie Sachsen-Anhalt eine drei- oder vierstufige Verwaltung nicht mehr brauchen. Wir können sie uns aber auch nicht leisten. Und deshalb schlagen wir ja vor, dass wir zwei Ebenen haben, eine, die die Entscheidung vor Ort trifft, eine Ebene, die in der Lage ist, diese auch gegebenenfalls zu kontrollieren, das würde dann genügen. Und mit dieser Zweistufigkeit würden wir eben als Landkreise mal unabhängig davon, ob uns dann noch weitere Aufgaben zuwachsen, die vielleicht jetzt bei einem Landesverwaltungsamt liegen, würde uns eine große Entlastung zukommen, weil wir in verschiedenen Verfahren, die langatmig sind, dann keine Abstimmungsprozesse mehr zum Beispiel mit dem Landesverwaltungsamt machen müssen.
1: Mit Blick auf den demografischen Wandel fordert der Landkreistag eine aktive Landesstrategie für den ländlichen Raum. Notwendige Angebote der Daseinsvorsorge müssten in erreichbarer Nähe erhalten bleiben. Dazu zählen wohnortnahe Schulen, hausärztliche Versorgung, Pflegeangebote, barrierearmes Wohnen, ein leistungsfähiger ÖPNV und digitale Versorgungsangebote.
2: Ein anderes Thema, was ich noch aufgreife, bevor ich dann an Frau Professor Dr. Berger übergebe, ist das Thema Arbeitsgelegenheiten und generell die Umsetzung der neuen Grundsicherung, die ab 1. Juli in Kraft tritt. Auch hier haben wir Erwartungen an die neue Landesregierung, den neuen Landtag formuliert, dass das Land eben auch Voraussetzungen dafür schafft, dass wir die Grundsicherung und die Möglichkeit von verpflichtenden Arbeitsgelegenheiten im ehemaligen Bürgergeld zügig umsetzen können und dasselbe natürlich auch im Bereich der Asylbewerber und Geduldeten. Auch hier kann und müsste das Land, soll das Land uns unterstützen, insbesondere auch wenn es dann um die finanziellen Fragen geht, was kostet das, wer übernimmt das, also zum Beispiel, wer übernimmt ein Deutschlandticket oder die Fahrtkosten, wenn ein Asylbewerber eine verpflichtende Arbeitsgelegenheit nicht in dem eigenen Ort, in dem er untergebracht ist, sondern im Nachbarort hat. Auch da erwarten wir, dass uns die Landesregierung unterstützt. Und auch das ist ein Thema und ein Beispiel dafür, dass wir da mit der jetzigen Landesregierung diese Schritte gemeinsam angehen.
3: Thema Finanzen. Sie wissen, dass die kommunale Haushaltssituation überall in dieser Bundesrepublik dramatisch ist. Das wird entsprechend überall auch so formuliert. Das ist in Sachsen-Anhalt nicht anders. Wir haben eine halbe Milliarde Kassenkreditvolumen auf kreislicher Ebene. Da kommen wir von alleine nie wieder weg und die Zinslast steigt. Und wir haben keinerlei freie Spitze, um freiwillige Selbstverwaltung wahrzunehmen. Und das ist aus unserer Sicht ein Kernproblem, auch ein verfassungsrechtliches Problem. Sie wissen, dass wir da auch beim Bundesverfassungsgericht uns entsprechend um Rat bemühen und um Entscheidung bemühen.

0: Wir sind der festen Überzeugung, dass die geschilderte kommunale Selbstverwaltung und die Wirksamkeit vor Ort natürlich immer auch davon abhängt, dass wir die freie Spitze, also die finanziellen Mittel haben, um zu investieren. Es kann nicht sein, dass wir in unseren Landkreisen maximal 3% freiwillige Aufgaben vollbringen und der Rest purer Vollzug ist. Da brauchen wir mehr Geld. Nun wissen wir alle, dass die Decke insgesamt in dieser Republik zu kurz ist, obwohl wir Einnahmen haben wie noch nie. Und Sie wissen auch, dass wir hier in dieser Bundesrepublik beim Bund, in den Ländern und hier auch kommunal darüber streiten, wahrscheinlich noch viel zu wenig darüber streiten, wie wir diese Ausgabenlast reduzieren. Und da ist natürlich in vielfacher Hinsicht, gerade auch im Sozialbereich, nicht zuletzt der Bundesgesetzgeber gefragt. Wir haben eine Vielzahl von Fördertöpfen in diesem Land. Sachsen-Anhalt, wie alle ostdeutschen Bundesländer, haben eine hohe, hohe Abhängigkeit von Förderverfahren, Fördermittelverfahren, Förderverfahren. Das sind europäische Förderverfahren, das sind Bundesförderverfahren, das sind Landesförderverfahren. Dieser Ansatz hat sich in dieser Massivität nicht bewährt. Wir plädieren mit aller Macht dafür, dass ein neuer Landtag alle Mittel im Haushalt, die dazu dienen, egal über welches Förderverfahren, egal über welchen Sondertopf, irgendwie auch Kommunalebene zu finanzieren, dass die sehr viel stärker als bisher gebündelt werden in Budgets, die dann uns zur Verfügung stehen, damit wir auch investieren können in das, was Not tut.
1: Die kommende Wahlperiode muss eine Wahlperiode der kommunalen Verlässlichkeit werden, betont Professor Dr. Ariane Berger, geschäftsführendes Präsidialmitglied des Landkreistages Sachsen-Anhalt. Die Landkreise stehen bereit, Reformen aktiv zu unterstützen und Verantwortung zu übernehmen. Dafür brauchen wir ein partnerschaftliches Miteinander mit Landtag und Landesregierung, auf Augenhöhe, mit klaren Zuständigkeiten und mit finanzieller Ehrlichkeit.
2: Am Freitagnachmittag wurde der Altmarkt in Hohenmölsen zum bunten Treffpunkt für Jung und Alt. Unter dem Motto »Gemeinsam essen, begegnen, gestalten« kamen zahlreiche engagierte Menschen aus Schulen, Vereinen und Kirchengemeinden und der Stadtgesellschaft zusammen, um ein Zeichen für Demokratie, Toleranz und ein respektvolles Miteinander zu setzen.
3: Von Beginn an herrschte hier ein wahrhaft reges Treiben. Dem Motto entsprechend durften sich die Besucherinnen und Besucher auf ein abwechslungsreiches kulinarisches Angebot freuen. Ganz zur Freude von Friederike Rohr.
4: Frau Rohr, wenn man hier auf dem Altmarkt sieht in Hohenmölsen, denkt man ganz, Hohenmölsen ist auf dem Bein. Was ist heute hier los?
5: Wir haben unser Straßenfest für Demokratie und Miteinander, wo wir eben auch wirklich das Miteinander in den Mittelpunkt stellen und das feiern. Deswegen ist es schön, dass es auch wirklich funktioniert, dass die Menschen sich auf den Weg machen und rauskommen, um zu feiern, um das Miteinander zu feiern.
4: Schön, was wird denn hier eigentlich alles geboten?
5: Genau, also es sind eigentlich ganz viele Vereine aus Hohenmölsen mit dabei. Unsere Sportvereine SV Großgrimmer, SV 1919, die eben mit was Kulinarischem und auch ein bisschen mit Bewegung mit dabei sind. Das Gymnasium ist mit einer Klasse vertreten und dann vom Burgenlandkreis eben auch noch. Die Volkshochschule ist mit da, Pro Familia ist mit da, mit Queerverbindung. So ein bisschen, dass man eben die Möglichkeit hat, was zu schlemmen, deswegen auch der Schlemmerfreitag und ja, diesen Tag hier zu verbringen. Und dabei redet sich es eben auch am schönsten, wenn man was miteinander isst oder trinkt. Um sich kennenzulernen. Auch die Zukunftswerkstatt Mitteldeutschland hat ja hier eine Unterkunft in Hohenmölsen für Jugendliche, die Unterstützung kriegen. Die sind eben auch hier vertreten, sodass die Stadt ein bisschen kennenlernen und die Stadt diese Jugendlichen mal sieht und kennenlernt.
4: Es gibt ja auch sehr viel, worüber man sprechen sollte.
5: Genau, eben. Also es gibt natürlich viele Sorgen und wenn wir aber miteinander sprechen, stellen wir fest, wir haben sehr ähnliche Sorgen und haben eben aber auch, wenn wir ins Gespräch kommen dabei, können wir eben auch feststellen, wir haben aber auch die gleiche Idee davon, dass wir eigentlich miteinander leben wollen und gerade heute am 8. Mai auch den Blick darauf, wie Frieden aussehen kann. Eben genau so, dass man miteinander auch die Probleme und die Sorgen teilt, aber auch vielleicht die Ideen von Hoffnung und wo es hingeht.
4: Da bedanke ich mich für das Gespräch und wünsche auch viel Spaß. Es soll ja auch Spaß noch mitmachen.
5: Genau.

0: Genau, danke.
1: An den zahlreichen Ständen wurden herzhafte und süße Speisen sowie Getränke angeboten. Die Auswahl reichte von Kaffee und Kuchen über herzhafte Speisen bis hin zu zahlreichen Erfrischungen. Der Schlemmer Freitag machte erlebbar, wie gemeinsames Essen Menschen unabhängig von Alter, Herkunft oder Hintergrund miteinander verbindet. Neben den kulinarischen Genüssen standen Begegnungen und gemeinsames Erleben im Vordergrund. Und alle wissen, wenn in der Stadt etwas los ist, dann fehlt unser Bürgermeister Andy Haug auf keinen Fall. Kinder und Familien hatten viel Spaß an den zahlreichen Mitmachaktionen. Spiel- und Bewegungsstationen luden dazu ein, Neues auszuprobieren und miteinander aktiv zu werden. Für die musikalische Gestaltung sorgte der Gospelchor Joyful Voices aus Weißenfels, der im Laufe des Nachmittags immer wieder mit stimmungsvollen Beiträgen das Fest musikalisch begleitete. Im Anschluss an das Straßenfest hatte die Theater AG des Agricola-Gymnasium zur Theateraufführung ein Sommernachtstraum in die Kirche eingeladen. Das Fest bot Raum für Begegnung, Austausch und neue Perspektiven auf ein respektvolles Zusammenleben. Und auch in diesem Jahr war der Schlemmerfreitag ein voller Erfolg. Bunt, lebendig und ein starkes Zeichen für Zusammenhalt in unserer Stadt.
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1: Gerade im ländlichen Raum fehlen immer mehr Ärzte. Damit sind Wartezeiten und weite Wege zum Arzt für viele trauriger Alltag. Diese Situation möchte man im Burgenlandkreis entgegenwirken. Deshalb hat der Burgenlandkreis gemeinsam mit der Asklepios-Klinik Weißenfels zwei Landarztstipendien ins Leben gerufen.
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3: Ja, es ist eben so schön hier im Burgenlandkreis. Ciao! Au!
4: Hey, du willst wissen, wo du einen Arzt findest?
3: Mhm.
4: Da sieht's auf dem Land leider schwierig aus. Viele Praxen mussten leider schon schließen aufgrund fehlender Nachfolge. Aber in dem Problem sind wir dran.
5: Willkommen im Asklepios-Klinikum Weißenfels.
3: Wow!
6: Guten Morgen, Doktor.
4: Guten Morgen, Celine. Der junge Mann hier hat sich verletzt. Schaust du es bitte mal an?
6: Na klar, das kann ich gerne machen.
4: Celine ist unsere Landarztstipendiatin hier am Asklepios-Klinikum und macht gerade ihr praktisches Jahr bei uns. Das Stipendium wird gemeinsam vom Burgenlandkreis und vom Klinikum getragen. Damit wollen wir aktiv dem Haus- und Landarztmangel in der Region entgegenwirken.
7: Dann machen wir das mal wieder schön und ich nehme dich mit.
3: Sì, grazie.
6: Ich habe mich damals für das Landarztstipendium beworben, weil mich die Arbeit als Landärztin einfach total überzeugt. Ich kann den Menschen helfen und begleite oft deren Leben über Jahre oder sogar Jahrzehnte. Und das Beste ist, ich kann in der Region bleiben, denn hier gefällt's mir.
3: Ja, mir auch.
8: Bella, ciao.
9: Hier ist es einfach großartig.
6: Das Studium ist sehr seriös und das Programm bietet mir eine gewisse Planungssicherheit, sowohl beruflich als auch privat. Und das Mentoring-Programm lässt sich auch in einer Facharztausbildung nicht allein.
3: Wow. Hey Celine, schön, dass du hier bist. Kannst du hier übernehmen?
6: Klar, das kann ich machen, wenn du hier übernimmst.
10: Ein perfekter NC ist für die Aufnahme in das Stipendium nicht zwingend notwendig, da den Burgenlandkreis und das Asklepios der

0: Daran glauben, dass Menschen ohne perfekten Schulabschluss auch gute Ärzte werden können, wenn die Einstellung stimmt.
1: Während des Studiums kommt man echt gut rum. Bis zum Physikum studiert man an der Semmelweis-Universität in Budapest. Danach geht's nach Hamburg in das Campus für den klinischen Teil. Spätestens für das praktische Jahr und die Facharztausbildung kommt man nach Hause im Burgenlandkreis, zum Beispiel hier in der Klinik in Weißenfels.
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5: Am 9.5. verwandelte sich der Naumburger Dom für Fans der elektronischen Musik in eine atemberaubende Kulisse. Das Unique Place hat wieder eingeladen und sich seinen Traum im Domgarten erfüllt. Und wir waren hautnah für Sie dabei.
6: Der Naumburger Dom als Dancefloor-Kulisse? Ein gewagtes Experiment, das aber voll aufging. Die Veranstalter des Formates Unique Place, was dieses Jahr bereits zum 5. Mal in Goseck stattfindet, kastierte am 9. Mai erstmals im Domgarten in Naumburg. Und die Veranstalter haben sich mal wieder richtig ins Zeug gelegt. Rund 600 Partygäste feierten zu feinstem Haus und Beats die Stimmung von Anfang an elektrisierend, die Atmosphäre atemberaubend. Der Domgarten verwandelte sich zu einer Chill-Out-Area und zum Dancefloor. Gemütlich sitzen und zuhören oder tanzen, bis es dunkel wird. Und dabei den Domgarten oder die Kulisse des Weltkulturerbe bestaunen. Mit einer spektakulären Lichtinszenierung wurde die Fassade des Doms später regelrecht zum Leben erweckt und sorgte für viele Fotos und Staunen. Ein visueller Mix aus Tradition und Moderne. Tolle Künstler heizten dem Publikum ein. Die Stimmung war ausgelassen. Das Publikum zufrieden und die Künstler und Veranstalter am Ende sichtlich gerührt. Im September findet das nächste Unique Place statt, im Sonnenobservatorium in Goseck. Und auch da werden sich die Veranstalter wieder viel einfallen lassen.

0: Jetzt wird's wieder sportlich. Der Weißenfelser Handballverein kann auf 35 Jahre in diesem Jahr zurückblicken. Aus diesem Anlass hat man am vergangenen Wochenende mit vielen Aktionen und Gesprächen und natürlich geladenen Gästen ein gemeinsames Wochenende mit dem Förderverein in der Inge-Schanding-Halle verbracht.
1: Und über mangelndes Interesse konnte sich der Verein wahrlich nicht beklagen. Das bedeutet aber auch, es gab alle Hände voll zu tun. Und für uns schnell noch ein Interview mit Steffen Date und Michael Schwarze, bevor sie beide dann ihres Amtes weiden mussten.
2: Steffen, wieder mal beim WHV, aber heute also ganz bestimmt ein Anlass, denn ihr habt Jubiläum.
3: Wir werden heute 35 Jahre alt. 1991 gegründet.
2: Wie ist dann der Werdegang gewesen? Und sag mal, wie gleich im Anschluss, wie lange bist du schon dabei?
3: Ich war Mitgründer und war vorher schon, also ich bin insgesamt 37 oder 38 Jahre beim Weißenfelser Handball.
2: Du, da möchte man natürlich unseren Zuschauern so einen kleinen Abriss. Wie ist es gelaufen? Wie ist es losgegangen, das Ganze?
3: Also losgegangen ist es, es gab den ASV Vorwärts Weißenfels bei den männlichen und Fortschritt Weißenfels bei den weiblichen. Und dann haben wir uns zusammengeschlossen zum WHV 91.
2: Und nun gibt es ja mehrere Mannschaften, männlich, weiblich, Kinder. Und ihr spielt in verschiedenen Ligen.
3: Wir haben im Moment 10 Mannschaften, alles in der Bezirksliga und die Minis. Wir hatten natürlich vorher schon mal viel mehr, aber es ist halt so, die bodenschwachen Jahrgänge. Und im Moment, also ziemlich erfolgreich auch teilweise. Wir hatten auch Landesmeister in der A-Jugend dabei. Und dieses Jahr ist der ganze weibliche Bereich wird ausgezeichnet für die ersten 3 Plätze. Und die Frauen natürlich heute als Meister der Bezirksliga und hoffentlich nächste Woche auch den Ausstieg.

0: Jahre, schon jung oder alt, je nachdem. Aber es heißt ja so schön, Handball über Generationen, der Weißenwürther Handballsport als solches, den gibt es ja schon knapp 110 Jahre in Weißenfels. Es hat wahnsinnig großartige Tradition und deshalb heißt ja auch diese Sporthalle in Weißenfels West Inge Schanding Sporthalle Weißenfels West. Und nach ihr benannt worden, nach der 126-maligen Nationalspielerin im Handball, damals der DDR. Also es ist schon fantastisch. Und dieser Spirit, den versuchen wir natürlich immer wieder weiterzutragen und zu leben. Weil ohne Nachwuchs und Nachwuchsförderung, da passiert gar nichts. Egal in welchem Verein auch immer. Und dafür stehen wir ja. Wir sind also ausschließlich für die Nachwuchsförderung nicht nur zuständig, sondern das haben wir uns hinter die Ohren geschrieben, in die Satzung geschrieben und deshalb haben wir auch schon in den fast 27 Jahren, Steffen, 95.000 Euro etwa für den WHV, für die Nachwuchsförderung aufgewendet oder zur Verfügung gestellt und eingeholt durch Mitgliedsbeiträge und natürlich auch viele treue Spenden durch Förderer, durch Unterstützer, die man immer wieder neu pflegen muss, manchmal auch wecken muss. Aber das ist normal, von alleine passiert das nicht. Und wie gesagt, heute ist das 15. Benefiz-Handballspiel in der ganzen Laufbahn und zugunsten halt der Nachwuchsförderung. Und das macht uns natürlich froh und stolz. Aber Steffen hat ja schon einiges gesagt, wie das hier so abläuft. Und das ist halt der Rahmen des Jubiläums, 35 Jahre WHV, wo wir dann unser Benefiz-Handballspiel einbetten. Unser Oberbürgermeister spielt sogar auch mit. Unser Landrat wird als Ehrengast mit dabei sein. Stadträte, Politiker, Firmeninhaber, einfach nur so, auch meine Freunde teilweise, ehemalige Handballer. Also es ist ein bunter Mix und das wird eine ganz große, schöne Überraschung.
1: Sehr viele waren der Einladung gefolgt und zeigten Dank und Anerkennung für das über Jahre so große Engagement. Keiner kam mit leeren Händen.
2: Herzlichen Glückwunsch zum 35-Jährigen. Vielen Dank dafür, dass ihr den Handball in Weißenfels unterstützt. Und allen, die über die Jahre hinweg, haben sie ja auch schon genannt worden, über diese 35 Jahre hinweg, sich hier so engagiert haben, nochmal ein herzliches Dankeschön. Ich bin sehr dankbar, dass ihr an den einen oder anderen heute auch erinnern werdet. Schön, dass ihr alle da seid. Ich habe 500 Euro mitgebracht. Ich hoffe, das passt. Und ich liebe das. Ich weiß nicht, was ich bin. Alles Gute. Vielen Dank, Herr Landrat. Das wissen wir sehr zu schätzen. Das muss ich in die Südkurve gucken. Jawohl. Das ist fast voll. Das wird sich noch mehr füllen. So, jetzt anmerken Sie den Kuchen.
3: Liebe Handballfamilie, auch von mir einen ganz herzlichen Glückwunsch zum 35. Jubiläum. Vor allen Dingen allen, die die ganze Zeit so fleißig im Ehrenamt hier geackert haben, damit der Handballsport hier in unserer Stadt sich weiter gut entwickelt. Und wir wissen alle, ihr habt mega Erfolge erzielt, tolle Jugendarbeit, das ist alles nicht selbstverständlich. Dafür sage ich herzlich Dankeschön und danke auch für die Einladung, heute hier bei euch zu sein. Natürlich kommen wir nicht mit leeren Händen, lieber Steffen. Auch von mir gibt es eine Unterstützung. Ich gratuliere euch und wünsche allen einen tollen Tag.
1: Neben den zu solchen Anlässen obligatorischen Freundschaftsspielen standen aber auch noch Punktspiele auf dem Plan. Aber die Vereinsmitglieder hatten sich auch noch etwas Besonderes einfallen lassen. So standen sich am Samstagnachmittag zwei sogenannte Promi-Mannschaften auf dem Parkett gegenüber. Oberbürgermeister Martin Papke und Sponsoren des WHV forderten eine Auswahl des Fördervereins des WHV zum fairen Schlagabtausch heraus. Kommentiert von der Landtagsabgeordneten Elke Simon Koch begannen die Zuschauer dann ein Spiel der etwas anderen Art zu sehen. Die Sponsoren zeigten sich auch auf dem Spielfeld zu Hause und versenkten so manchen Ball im Netz. Am Ende trennte man sich mit einem Endergebnis von 30-30. Es war wieder eine gelungene und vor allem emotionale Veranstaltung. Und für die Zukunft an dieser Stelle nochmals für den Verein alles, alles Gute und weiterhin viel Erfolg.
4: Natürlich wurde am Wochenende auch in den anderen

0: anderen Sportarten wieder Sport getrieben und um wichtige Punkte gekämpft. Unser UHC Sparkasse konnte in der Bundesliga beide Spiele in Leipzig für sich entscheiden. Diese und weitere Ergebnisse gibt es jetzt für Sie in unserem Sportblick.
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2: In der Verbandsliga fuhr der SSC Weißenfels einen souveränen 6:0 Auswärtssieg beim Haldensleber SC ein. Blau-Weiß Zobau unterlag am Sonntag beim VfB Merseburg mit 3:4. In der Landesliga unterlag der SC Naumburg 2:5 dem SV Edelweiß Arnstedt. Und der erste FC Zeitz musste sich ebenfalls mit 0:1 der Mannschaft vom SV Rot-Weiß Kemberg geschlagen geben. In der Landesklasse 6 kam es zu folgenden Ergebnissen: SSC Weißenfels gegen Rot-Weiß Weißenfels 2:1. Wacker Wegnitzdorf gegen SV Braunspetra 2:1, BSC Laura fuhr einen 1:0 Sieg gegenüber dem Team von RSK Freiburg ein und die Begegnung Sportring Micheln gegen SV Großgrimma endete 0:1. Floorball. Am Samstag holten sich die UHC-Herren am Ende mit 7:5 den ersten Sieg in der Finalserie gegen den MFBC Leipzig. Und auch am Sonntag im Spiel 2 hatten sie wiederum mit 6:2 die Nase vorn. Am Wochenende stehen dann die Spiele 3 und 4 in der Weißenwälzer Stadthalle an. Basketball. In der Easy Credit BBL unterlag am Sonntag der Syntenics MBC bei den Gladiators Trier mit 78:85. Die Saison ist nun nach 34 Spieltagen vorbei und der MBC belegt am Ende Platz 13.
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0: Das war's schon wieder für heute. Ich wünsche Ihnen eine schöne kurze Arbeitswoche. Am Freitag begrüßt Sie hier an dieser Stelle wieder mein Kollege Thomas Scheidt. Machen Sie es gut. Bis dahin. Tschüss.
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2: Hallo liebe Zuschauer und herzlich willkommen zur aktuellen Sendung am Freitag hier bei Ihrem BLK-TV. Beginnen wollen wir unsere heutige Sendung mit einem ernsten Thema. Wenn Jugendliche Probleme haben, benötigen sie oft einen Gesprächspartner, an denen sie sich wenden können. Die Lorbeerbaumapotheke Naumburg bietet einen sogenannten Safe Space oder geschützten Raum, an dem die Jugendlichen frei von Angst, Diskriminierung und Vorurteilen sein können. Die Lorbeerbaumapotheke ist Teil eines bundesweiten Netzwerks, das Jugendliche mit Problemen an die richtigen Stellen weitervermitteln kann.
3: Frau Liebes, heute haben wir mal ein Thema. Wir sind jetzt wieder in der Apotheke in Naumburg, was vielleicht für unsere Zuschauer ein bisschen ungewöhnlich ist. Jetzt dreht sich's mal um Jugendliche. Mhm. Und Sie verraten uns, worum es da eigentlich geht.
4: Genau. Ja? Als Apotheke sind wir natürlich eine Anlaufstelle für alle Menschen, egal wie alt. Und wir verkaufen natürlich nicht nur Arzneimittel und beraten, sondern wir hören den Leuten auch ganz oft zu, schenken ihnen ein offenes Ohr, geben ihnen manchmal auch Ratschläge, nicht als Apothekerin oder PTA, sondern auch als Mensch, als Mutter, als Tante. Die älteren Herrschaften kommen natürlich sehr gerne und sehr oft zu uns und erzählen uns von ihren Sorgen. Den Jugendlichen fehlt es da ganz oft noch an dem Selbstbewusstsein und der Courage, hier reinzukommen, sich Hilfe zu suchen. Deshalb war es für uns selbstverständlich, an die Apothekentür zu schreiben, wenn du Probleme und Sorgen hast, die du nicht gelöst bekommst, auch mit deinem Lebensumfeld nicht, komm hier rein, wir sind für dich da. Im Prinzip geht es um Prävention, Gesundheitsprävention bei Jugendlichen. Mhm. An dieser Stelle nehmen wir aber keine Aufgabe eines Psychiaters oder Psychologen an, auch nicht die eines Arztes oder eines Polizisten, sondern wir nehmen hier klar eine Lotsenstruktur, also eine Lotsenfunktion ein. Ja. Das bedeutet, wir hören den Jugendlichen erstmal zu, sie dürfen reinkommen ohne Termin, anonym, wenn sie das möchten. Mhm. Das ist ganz wichtig für die jungen Menschen, für die ein Telefonat oft schon zu viel verlangt ist. Ja. Hören denen zu und geben denen die Optionen, die wir haben. Wir sind vernetzt mit der Polizei, mit dem Jugendamt, mit Jugendpsychiatrien und Ärzten vor Ort und können mit dem Jugendlichen in Abstimmung die Hilfestelle suchen, die sie brauchen, wenn sie das möchten. Ganz oft hilft es natürlich aber auch einfach schon, wenn sie wissen, da ist jemand, der mir zuhört.
3: Das ist eine ganz tolle Geschichte. Seit wann macht ihr das hier?
4: Wir arbeiten im Hintergrund schon bestimmt 1 oder 1,5 Jahre daran, unser Netzwerk zu stärken hier vor Ort. Ja. Dass es an der Tür steht, ist seit Ende Februar der Fall. Also, dass wir ganz aktiv nach außen kommunizieren. Wir sind da, komm rein. Mhm. Haben auch Flyer bei der Polizei ausgelegt, beim Jugendamt, damit die Jugendlichen in die Vorortstruktur reinfinden, denn die Strukturen sind da, die Hilfegebenden sind da. Es ist oftmals nur ganz schwer, den Einstieg da reinzufinden als Jugendlicher, der Angst hat, psychische Probleme hat und einfach auch nicht den Einstieg findet, ohne eine große Hürde überwinden zu müssen. Ja? Mhm. Genau. Und dafür sind wir da, dafür helfen wir als Lotse vor Ort. Weil wir denken, und es ist auch durch Studien bewiesen, dass Gesundheitsprävention, vor allem wenn sie lokal verankert ist, die bessere Nachhaltigkeit aufweist.
3: Also das ist eine ganz tolle Geschichte. Sie haben es gesagt, seit Februar, es ist noch nicht so viel Zeit vergangen. Aber haben Sie schon irgendwie eine Resonanz?
4: Wir haben vor allem Eltern und Schulen, die an dem Konzept Safe Space Apotheke sehr interessiert sind, sich informieren, was auch hilft, wenn sie das ihren Kindern und Nichten und Neffen und Schülern eben erzählen. Wenn du Sorgen hast, geh dorthin, such dir Hilfe. Mhm. Von den Jugendlichen selbst war noch keiner aktiv hier drin und hat eben gesagt, ich brauche den Safe Space, den ihr an der Tür stehen habt. Aber Ich denke, dass das noch wächst.
3: Ja, ich würde auch meinen, das braucht auch seine Zeit wahrscheinlich.

0: Meine schon, Jugendlichen müssen halt auch über so diese Hürde erstmal.
1: Und es ist eine Hürde, ne? Dieses
0: Ja, das ist eine
1: Persönliche.
0: große.
1: Das ist halt ihr, gegründet wurde das Ganze von der Our Generation Z. Das ist im Prinzip ein Netzwerk von Jugendlichen, die vor allem in sozialen Medien interaktiv miteinander arbeiten. Die werden wiederum unterstützt von der Freien Universität Berlin, auch fachlich unterstützt, und bieten den Jugendlichen den Safe Space im digitalen Raum, anonym im Netz, von Jugendlichen für Jugendliche. Dieser QR-Code dahin, der klebt auch an der Tür, der ist auf unseren Plakaten, auf unseren Flyern drauf. Und die haben sich ja aktiv für die Apotheke vor Ort entschieden, diese Our Generation Z. Die Jugendlichen haben sich aktiv für die Apotheken entschieden, aus einer Corona-Situation heraus, aus der Pandemie heraus, die von ganz viel Anonymität und ganz wenig sozialen Kontakten von Angesicht zu Angesicht geprägt worden. Das hat die natürlich auch geprägt. Das waren Jugendliche, das waren Kinder. Und die sind die ersten Jahre mit sowas groß geworden. Und haben da natürlich vielleicht sogar mehr Angst, als das andere Jugendliche hatten in vorherigen Generationen. Gerade mit dem Hintergrund, dass das ein schwieriges Alter ist, wo man einfach ganz viel Unsicherheiten mit sich herumträgt.
0: Wenn die Jugendlichen dann kommen, wenn sie den Mut gefasst haben, wo findet das dann statt? Hier im Raum?
1: Genau, nein. Wenn der Jugendliche hier reinkommt und sagt, er möchte gerne den Safe Space beanspruchen, er braucht Hilfe, dann nehmen wir den erstmal mit nach hinten und geben dem ein Glas Wasser oder einen Keks, wie er sich wohlfühlt, was er möchte, und ziehen uns in den Beratungsraum zurück. Der ist einmal optisch geschützt, das heißt, man sieht uns nicht mehr und man hört uns auch nicht mehr. Also es ist die Anonymität und ist gewährleistet, es ist wirklich ein Safe Space, wortwörtlich. Es ist ein sicherer Raum, wo die Jugendlichen sein können, wie sie sind und quasi mit ganz offenem Herzen an uns appellieren dürfen und sich Hilfe suchen dürfen.
0: Also ich bin wirklich begeistert und fasziniert von dieser Idee und was Sie sich da hier so einsetzen dafür. Ich hoffe, wir können den Zuschauern und das ein bisschen rüberbringen. Vielleicht machen Sie noch einen kleinen Aufruf an die Jugendlichen, dass sie Mut fassen und zu Ihnen kommen.
1: Genau, an alle Jugendliche, die Hilfe suchen, die Hilfe brauchen, die überfordert sind, kommt zu uns anonym, ohne Termin und wir versuchen euch zu helfen.
2: Am vergangenen Wochenende ging es an vielen Orten rund um des Deutschen liebstes Kindes, das Auto. Ob Neuwagen mit Verbrennungs- oder Elektroantrieb, ältere Traktoren oder historische PKWs und Motorräder, Interessierte und Fans konnten diese rund um Naumburg bestaunen.
3: Auch in diesem Jahr war der Marktplatz Ausstellungsort der Automesse in Naumburg. Auf und rund um den Markt waren die neuesten Modelle verschiedener Fahrzeughersteller zu bestaunen und luden natürlich auch zum Probesitzen ein.
4: Automessezeit ist wieder in Naumburg. Einen der größten Stände hier auf dem Marktplatz hat das Auto aus Kittel gebucht. Und bei mir Philipp Weigelt vom Audi-Bereich von Kittel. Philipp, ihr habt ja ganz schön aufgefahren heute.
5: Ja, wir haben tatsächlich zu diesem wunderschönen Wetter und vor allem zu diesem Event gedacht, wir präsentieren uns wirklich mit allen vier Marken, die wir haben, sprich mit Skoda, mit VW PKW, VW Nutzfahrzeuge und eben auch mit Audi.
4: Ja, und was ich so höre vom Zuschauern, das Thema Elektromobil bei den Benzinpreisen, die wir derzeit haben, ist in aller Munde, oder? Ist das bei euch auch so?
5: Ja, also wir haben einen extrem großen Zuwachs, gerade jetzt auch durch die Spritpreise und eben auch jetzt den Fortschritt, den wir mittlerweile haben bei den Modellen, wo viele Leute vorbeikommen, Probe fahren und einfach mal gucken, ob das was für sie ist oder eben doch ein Plug-in-Hybrid oder ein klassischer Verbrenner.
4: Ja, und ihr betreut ja den ganzen Burgenlandkreis und sogar bei zwei Marken exklusiv, habe ich gehört.
5: Ja, genau. Also wir haben bei Skoda sowie bei Audi sind wir ja quasi im ganzen Burgenlandkreis für Neuwegen der Ansprechpartner Nummer eins und auch der einzige.
3: Mit dabei war auch die Polizei mit einem ganz besonderen Angebot.
6: Überall neue Autos, die man sich angucken kann und die man kaufen kann. Aber was mit einem Auto nicht passieren sollte, dass man sich überschlägt. Deswegen ist heute die Polizei hier. Herr Helm, was haben wir denn jetzt gerade hinter uns?
7: Wir sehen den Überschlagssimulator.
8: Wir jetzt

0: in Aktion ist. Und der soll zeigen, dass der sie angelegte Sicherheitsgurt tatsächlich auch die Person hält, wo er, wenn er in das Auto kippt. Und das funktioniert. Wir sehen es, der dreht sich. Wir haben verschiedene Möglichkeiten dabei. Wir können es auf die Seite stellen. Und der Sicherheitsgurt hat die Aufgabe, weiterzuhalten. Und das tut er auch. Ja, und das sollen die Leute, das sollen die Menschen erkennen, ja, dass nur angelegte Sicherheitsgurte und die Sicherheitsmaßnahmen, die das Auto aufweist, helfen können. Ja, ich kann aber auch alles andere machen. Wenn irgendwas falsch angelegt ist, dann hilft es ihm nichts. Ja. Wir haben in diesem Auto auch Gegenstände reingelegt, keine gefährlichen, ja, Gegenstände reingelegt, damit die Leute auch sehen, wenn sie irgendwas da liegen haben, dass das alles durcheinander fällt. Und wenn sie, können Sie sich vorstellen, wenn da eine Glasflasche drin ist, die kann sehr schmerzhaft werden, wenn man die abkriegt. Weil man kann nichts beeinflussen. Man ist auf Gedeih und Verderb, auf den Sicherheitsgurt angewiesen. Ja?
1: Genau. Wie der Sicherheitsgurt dann richtig wirkt, das haben wir dann hinter uns hier. Ja?
0: Hier, der Gurtschlitten. Während das Fahrzeug ja die Neigung, ja, fühlen lässt, lässt der einen Aufprall spüren. Und zwar wird dieser ganze Wagen nach oben gezogen, dann losgelassen, dann rollt er runter und unten kommt es zum Aufschlag. Er schlägt mit 12 km/h auf, aber simuliert einen Aufprall von 50 km/h. So, und daran sollen die Leute feststellen, der Gurt hält, aber nur, wenn er ordentlich angelegt ist. Und er hält auch.
1: Ja? Letzte Frage, wie ist denn so die Reaktion der Besucher heute hier? Ich sehe, sitzt ja schon der Nächste drin.
0: Also wir sehen, sagen wir mal so, es wird sehr gut angenommen.
2: Ja, und wie fühlt sich das denn an, wenn das Auto plötzlich auf dem Kopf steht?
3: Ja, es war sehr ungewohnt, ja, und man hängt ja voll im Gurt drin. So. Ich habe ja erst gedacht, die Brille fällt runter, aber ist gut.
1: Also, wie fühlt man sich denn, wenn sich plötzlich das Auto dreht?
3: Oh, das ist, also ich bin da sowieso ein bisschen ängstlich so. Aber der Gurt hat super gehalten. Also man hängt richtig drin in dem Gurt. Ja.
1: Also jetzt vielleicht doch ein bisschen beruhigter, dass man weiß, es ist sicher.
3: Ja, auf alle Fälle. Aber man möchte es trotzdem nicht live erleben, oder?
1: Nee, das ist richtig.
3: Ja. Na, na.
2: Weiter ging es für uns zur Vogelwiese. Dort hatten sich wieder hunderte Oldtimer versammelt. Uns fiel gleich ein alter Bus ins Auge, der zu einer Rundfahrt durch Naumburg einlud. Und viele Besucher ließen sich das nicht nehmen, einmal in der Zeit über 50 Jahre zurückzureisen.
1: Herr Götze, wie kommt man auf eine Idee, sich so einen alten Bus anzuschaffen?
4: Tja, die Idee war eigentlich aus einer Bierrunde heraus, die gemeinsamen Fahrten im Freundeskreis zu gestalten, sodass man von der Haustür ab losfahren konnte und das Wochenende verbringen konnte. Und ja, hauptamtlich habe ich eine Spedition. Und da war der Gedanke, da wo ein LKW sind, dann passt auch noch ein Bus hin.
1: Von wann ist denn dieser Bus?
4: Also der Bus ist Baujahr 1972 und ist Modell S4. Also das ist einer von 51 Stück gebauten. Ja, hat einen Original W50 Motor, S4000 Getriebe, W50 Achsen. Ja. Und also normalerweise eine Bestuhlung von, ich glaube, 37 war original, aber wir haben das leicht modifiziert, haben das ein bisschen bequemer gemacht, weil ich die Originalbestuhlung nicht hatte und haben die Tische eingebaut. Und haben das runtergenommen auf 30 Personen.
1: Wie schwierig ist denn das, so ein altes Modell zu fahren? Ich habe jetzt mal beim Fahren so beobachtet, da wird ja ganz schön im Getriebe gerührt.
4: Ja, es ist eigentlich noch die alte Schule sozusagen. Zwischenkuppeln beim Hochschalten, beziehungsweise Zwischengas beim Runterschalten. Ja, aber ich sage mal, das ist kein Problem.
1: Sie haben den Bus aber nicht nur, sag ich mal so, aus privatem Spaß gekauft, sondern Sie fahren ja auch da richtig damit.
4: Ja, das ist dann entstanden. Die Leute haben den Bus gesehen und kam dann zwangsläufig

0: Die Frage, kann ich da auch mal damit mitfahren? Und daraufhin haben wir parallel noch das Gewerbe angemeldet, sodass das die ganze Sache wasserdicht ist. Und jetzt bieten wir das an für Hochzeiten, Firmenjubiläen, Vereinsfahrten. Wir helfen den Oldtimer-Verein in Naumburg, die uns auch schon unterstützt hatten. Damals im Jahre 2018 hatten wir eine Veranstaltung hier auf der Vorewiese. Ja, also besondere Anlässe.
1: Von 100-Jährigen bis Youngtimern, also Liebhaberfahrzeuge im Alter von 20 bis 30 Jahren, war hier alles vertreten. Und der bekannte Zweitaktergeruch vermischte sich mit dem Duft nach Bratwurst und Fischbrötchen. Wem das alles noch nicht reichte, der konnte wie wir noch das Treckertreffen in Possenhain besuchen. Alte Landmaschinen und Arbeitsgeräte waren hier die Stars.

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1: Und wieder ist Zeit für unseren Saaletalk mit unserer Uli. Sie hat auch diesmal wieder interessante Gäste am Tresen. Dabei geht es nicht nur um Blumen, sondern auch um Unterstützung bei den traurigen Seiten des Lebens. Aber keine Angst, Uli hat auch solche Themen erfrischend im Griff.
2: Herzlich willkommen zum Saaletalk, meine Damen und Herren. Meine heutigen Gäste, Sandra Lange, Floralwerkstatt in Weißenfels. Man kennt sie schon aus diversen Beiträgen. Schön, dass du da bist, liebe
3: danke,
2: Sandra.
3: Danke für die Einladung.
2: Gerne. Und wer ihn noch nicht kennt, sehr famos auf Instagram, Markus Hoppen. Genau. Wer von euch beiden möchte anfangen? Ich würde sagen, ich fange heute mal nicht mit der Dame an, weil das Thema verbindet sich so schön, wenn ich mit dem Markus anfange. Markus, du bist Lebenscoach.
4: Ja.
2: Was kann ich mir darunter vorstellen?
4: Du hast in deinem Leben ganz, ganz viele Situationen, die dich, ich würde es ausdrücken, die dich brechen können. Und die Situationen sind eben auch dafür da, damit du genau hinguckst. Und jedes Problem hat immer eine Chance. Und das ist eben das, was deine Chance dahinter zeigt oder wie diese Chance sich zeigen kann. Das ist das, wo ich mit dir gemeinsam hingehen kann.
2: Du hast diese Idee bekommen oder diese Heilkraft sozusagen, ja, dass du Tools entwickelst, um Menschen aus Situationen herauszuholen, die am Abgrund stehen. Weil du selber am Abgrund standst.
4: Das ist richtig.
2: Magst du darüber reden mit uns?
4: Wir können darüber gerne reden.
2: Du hattest einen Herzinfarkt?
4: Ich kann auch die 8 Highlights in meinem Leben sagen, wo es sagen würden, es reicht schon. Ich habe meine Frau vor 2 Jahren verloren, oder jetzt vor 29 Monaten. Ich habe meine Tochter vor 10 Jahren verloren. Ich hatte Multiple Sklerose und sitze nicht im Rollstuhl. Ich hatte eine Nahtoderfahrung, ich hatte einen Herzinfarkt. Ich hatte 3 schwere Autounfälle. Und ich kann trotzdem heute sagen, ich lache noch.
2: Du hast einen Schutzengel gehabt, würde ich sagen.
4: Oder jemand, der ganz, ganz viel wollte, dass ich das heute mache, was ich heute mache.
2: Ja, also man kommt manchmal, du willst einfach damit sagen, wenn sich Türen schließen, können sich auch Türen öffnen.
4: Jedes Mal.
2: Ja. Wenn ich jetzt dich kontaktiere und jetzt in einer ganz traurigen Situation bin, wie sieht das aus? Was bietest du mir an? Ist es sowieso eine psychologische?

0: Sitzung oder wie melde ich mich bei dir? Wie läuft das? Erklär es einfach.
1: Ich glaube, wie es abläuft, ich höre zu.
0: Ja.
1: Und ich höre zu und ich darf den Mensch ganzheitlich betrachten. Also nicht nur so, wie er sich äußerlich gibt, sondern Körper, Geist und Seele. Und alle drei reden. Und so wie du zum Beispiel redest mit der Wortmagie. Die meisten Menschen achten gar nicht auf ihre Worte. Wenn ich auf meine Worte achte, kann ich ganz, ganz viel in meinem Körper steuern. Wenn ich immer nur in der Muss-Thematik bin, also jemand kommt zu mir und redet, ich bin immer nur im Muss, ich muss das machen, ich muss das machen, dann bist du ja permanent nur im Stress. Und darüber versuche ich dann zu gucken, was in den Menschen überhaupt vor sich geht. Genau diese Punkte in der Situation nehme ich dann wahr, die darf ich sehen. Und genau darauf kann ich eingehen und sagen, okay, wir gucken einfach mal dahin, was gerade in deinem System los ist.
0: Okay.
1: So kannst du es dir ungefähr
0: Ja.
1: vorstellen. Also ich habe ganz, ganz viele Werkzeuge für mich. Ich habe Reiki, den ersten Grad. Ich habe Access Consciousness Bars. Ich habe so viel, ich bin schamanischer Berater.
0: Ja.
1: Ich kann dir aber nicht sagen, dass das Tool genau jetzt bei dir funktioniert. Das ist das, worauf ich darauf eingehen kann, was ich mit den Menschen finden darf.
0: Aber wie läuft das jetzt bei dir? Also ich bin jetzt irgendwo am Abgrund und ich möchte gerne, ich brauche jemanden, der mit mir spricht und dann kontaktiere ich dich. Du verdienst damit ja
1: Genau,
0: Geld jetzt
1: genau.
0: auch. So, was kostet mich eine Stunde bei dir? Läuft das stundenweise? Läuft das wochenweise? Oder du sagst, du kommst einen ganzen Monat jetzt mal zu mir. Wie läuft sowas?
1: Das ist ganz unterschiedlich. Es kommt auf die Situation drauf an. Es gibt
0: Ja, okay.
1: Menschen, die wollen gar nicht in der Situation irgendwie jetzt ein Mentoring machen über mehrere Monate, sondern
0: Ja.
1: denen höre ich einfach nur eine Stunde zu.
0: Ja, okay. Und die
1: Und
0: sind nach
1: dann,
0: der Stunde vielleicht schon geheilt, also nicht geheilt, aber.
1: das kann sein, dass die mal, ich habe auch schon eine 15-Minuten-Sitzung gehabt und dann
0: Ja.
1: war das Thema gelöst.
0: Okay.
1: Das kann ich im Vorfeld gar nicht sagen, weil das Thema ergibt sich ja im Gespräch. Und die meisten Menschen denken, es ist immer irgendein Thema, was gerade in meinem Kopf passiert. Das heißt aber nicht, dass es das Thema ist. Und
0: Okay.
1: deswegen kann ich es im Vorfeld gar nicht sagen. Klar, ich habe ein Mentoring, es geht über 3 Monate. Dann kannst du ein Workbook ausfüllen, dann haben wir jeden Mal eine energetische Sitzung. Das heißt aber nicht, dass das Thema nicht vorher schon gelöst sein kann.
0: Okay, ganz interessant. Und was machst du, wenn du nicht dir die Probleme anderer Menschen anhörst? Also wenn ich kurz sagen darf, ich habe ja in dein Insta geschaut. Du bist viel in der Natur unterwegs mit deinem Hund. Der gibt dir Stärke.
1: Einmal gibt mir, nachdem Heike eingeschlafen ist, hat mir einmal die Monate ganz, ganz viel gegeben, auch viel Zeit genommen in der Situation, wo ich viel auf mich selber achten durfte. Aber ich gehe sehr viel in die Natur, ja.
0: Und schau dir die Natur an, und da bin
1: Genau.
0: ich auch beim Thema bei Sandra. Denn Sandra ist ja sehr verbunden mit der Natur, mit ihren Blumen.
2: Genau.
0: Und viele sagen ja auch, man soll mit den Blumen sprechen. Das tust du ja dann vielleicht
2: Das
0: sogar auch.
2: tue ich, aber ich gehe dann so in mich, wie er zum Beispiel gerne in die Natur läuft. So gehe ich, schaue mir eine Pflanze an, wie in dem Fall jetzt, oder einfach nur einen ganz normalen Strauß. Ich sag mal, schon an sich, so eine Blüte von dieser Tulpe wirkt schon in mir was aus. Das ist so, ja, man kann auch da entspannen. Und mit den einfachsten Dingen, was die Natur hergibt. Und das ist so meins, ja.
0: Also wenn man so sagen kann, bei Markus sind es die Worte, die heilen, bei Sandra sind es die Blumen, die viele Sprachen sprechen. Da kommt dann jemand, der auch einen Verlust eines Menschen hat und sagt, ich möchte mal was ganz Besonderes haben. Der spricht auch mit dir über die
2: Ja,
0: Person.
2: genau.
0: Du lernst die Person kennen in dem Gespräch und entwickelst dann ganz spezielle Trauergestecke. Da bin ich nämlich zu dir gekommen. Solche Trauergestecke, wie du machst, Sandra,
2: Genau,
0: die kenne ich nämlich
2: ja.
0: nicht. Und vor allen Dingen das Schöne ist, es ist auch für jeden Geldbeutel was dabei.
2: Auf
0: Das
2: alle
0: ist mir
2: Fälle,
0: aufgefallen.
2: genau.
0: Denn ich kenne nur diese Gestecke mit diesen Schleifen, diesen pompösen, die heutzutage mittlerweile schon 20 Euro kosten oder 30, 25 auch bedruckt. Und du hast für alles eine tolle Idee. Heute hast du diese Idee gehabt. Du hast einfach nur ein Leinentuch genommen.
2: Genau.
0: Manchmal nimmst du aber auch selber aus der Natur große Blätter.
2: Blätter, genau. Und entweder lasse ich sie beschriften, weil jeder hat ja so seine Handschrift,
0: Ja.
2: und versuche da dem Verstorbenen näher zu sein, oder ich schreibe dann mit meiner Schrift. Wobei der Trend geht, was brauche ich? Brauche ich eine Schrift? Die habe ich doch in mir. Ich weiß doch, dass der Mensch noch in mir ist. Das ist doch nur für die, die dann zu einer Beisetzung gehen und gucken, ach, das Gesteck ist von dem und dem. Braucht man nicht. Man
0: Genau.
2: braucht das nicht.
0: Ich halte es noch mal so ein bisschen hoch, dann könnt ihr es vielleicht noch mal besser sehen. Wunderbar, vor allen Dingen, es bleibt stehen. Es wird nicht gleich wieder weggeräumt auf
2: Genau.
0: dem Grab.
2: Ja.
0: Es ist wirklich, es ist auch nicht so pompös und nicht so protzig, sondern es ist einfach,

0: Bei dir das kleine Schwarze oder lieber eine Jeans?
1: Jeans, Hoodie.
0: Hoodie. Tennis oder Fußball? Oder einfach eine Sportart sagen, die du gerne machst?
1: Udon?
0: Rudern? Oh.
1: Fußball.
0: Bügeln oder putzen?
1: Oh Gott. Putzen.
2: Putzen.
0: BLK-TV oder RTL?
1: Na, BLK-TV.
0: Wenn ihr jetzt was anderes gesagt hättet. Doch, wir hatten mal eine Dame hier, die Frau Hilder, die hat wirklich gesagt, ich glaube ARD oder ZDF, weil die dafür mal gearbeitet hat. Das ist aber auch in Ordnung, es soll ja auch spontan sein. Ja, wir bedanken uns bei euch beiden, dass ihr gekommen seid.
1: Danke.
0: Vielen, vielen Dank. Ganz interessantes Thema. Wir sollten am Ball bleiben. Und ja, wir freuen uns auch, wenn Sie uns vielleicht jemanden nennen können, wo Sie sich wünschen würden, dass der hier mal sitzt und mit Uli schnackt. Und ja, ansonsten wünschen wir ihr bis zum nächsten Mal, sagen wir für heute, wie ich es im Norden immer mache. Tschüss und auf Wiedersehen.
2: Dankeschön.
1: Danke, danke.
3: Am Wochenende rollt er wieder dabei. Und für den UHC wird's schon am Samstag so richtig spannend. Müssen Sie am Sonntag noch mal ran oder fällt schon am Samstag die Entscheidung? Wir haben die Sportansetzungen für Sie wieder zusammengefasst, hier in unserem Sportblick.
4: In der Verbandsliga empfängt der SSC Weißenfels das Team vom SC Bernburg. Anpfiff ist hier um 14 Uhr. In der Landesliga geht es für den SC Naumburg zur SG Reppichau. Und der 1. FC Zeitz läuft bei Turbine Halle auf. Spielbeginn ist jeweils um 15 Uhr. In der Landesklasse 6 kommt es bereits am Freitag zur Begegnung SV Großgrimma gegen BSC Laura. Hier rollt der Ball ab 19 Uhr. Am Samstag geht es für den TSV Großgrobeta zum TSV Kickers Gonnertal. SV Bronz-Betra trifft zu Hause auf den SV Kelbrau. Rot-Weiße Weißenfels erwartet die Mannschaft vom VfB Oberröblingen. Und für Wacker Wengelsdorf geht's zum FC RSK Freiburg. Die Spiele beginnen jeweils um 15 Uhr. Floorball. Wie bereits im Halbfinale wird ja auch das Finale im Best-of-Five-Modus gespielt. Spiel 1 und 2 konnten die UHC-Herren in Leipzig ja bereits für sich verbuchen. Am Wochenende stehen nun die Spiele 3 und 4 in der Weißenfelser Stadthalle an.
3: Das war sie wieder, unsere Sendung von heute. Petrus zieht am Wochenende von dannen und lässt endlich wieder die Sonne etwas raus. Damit verabschieden wir uns für heute und wünschen Ihnen ein schönes Wochenende. Die nächste Ausgabe gibt es Dienstag, wieder wie gewohnt 19.30 Uhr. Schalten Sie gern wieder ein. Wir freuen uns auf Sie.
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2: Hallo liebe Zuschauer und herzlich willkommen zur aktuellen Sendung am Dienstag hier bei Ihrem BLK-TV. Die Landräte Sachsen-Anhalts tagten in der letzten Woche in Weißenfels. Im Rahmen dieser Konferenz formulierten sie ihre Erwartungen an den neuen Landtag und die neue Landesregierung.
3: Im Rahmen seiner 121. Landrätekonferenz am 7. und 8. Mai hat der Landkreistag Sachsen-Anhalt die Erwartungen der 11 Landkreise an den neuen Landtag und die neue Landesregierung nach der Landtagswahl am 6. September 2026 vorgestellt. Unter dem Titel »Erwartungen an den neuen Landtag und die neue Landesregierung« verlangt der Kommunale Spitzenverband eine uneingeschränkte Beachtung der kommunalen Selbstverwaltung und benennt konkrete Reformbedarfe für eine handlungsfähige, bürgernahe und zukunftsfeste Verwaltung in Sachsen-Anhalt.
4: Wer einen handlungsfähigen Staat will, der soll eben auch die kommunale Selbstverwaltung schützen, soll uns Vertrauen entgegenbringen, Gestaltungsspielräume ermöglichen und eben auch eine verlässliche Finanzierung gewährleisten. Das ist für uns ein sehr entscheidender Punkt. In der Regel sind die Landkreise, die Landratsämter, die untere Ebene, die mit dem Bürger in Kontakt tritt und Entscheidungen trifft, die unmittelbar für die Bürger wirken. Und darüber gibt es dann eben Fach- und Rechtsaufsichtsbehörden, die darüber wachen, ob wir die Gesetze richtig anwenden und die Entscheidung richtig treffen. Und wir sind der Meinung, dass nach fast 38 Jahren kommunaler Selbstverwaltung, dass wir nach so vielen Jahren kommunaler Selbstverwaltung in der Lage sind, die Gesetze anzuwenden und wir in einem so kleinen, so armen Bundesland wie Sachsen-Anhalt eine drei- oder vierstufige Verwaltung nicht mehr brauchen. Wir können sie uns aber auch nicht leisten. Und deshalb schlagen wir ja vor, dass wir zwei Ebenen haben. Eine, die die Entscheidung vor Ort trifft. Eine Ebene, die in der Lage ist, diese auch gegebenenfalls zu kontrollieren. Das würde dann genügen. Und mit dieser Zweistufigkeit würden wir eben als Landkreise mal unabhängig davon, ob uns dann noch weitere Aufgaben zuwachsen, die vielleicht jetzt bei einem Landesverwaltungsamt liegen, würde uns eine große Entlastung zukommen, weil wir in verschiedenen Verfahren, die langatmig sind, dann keine Abstimmungsprozesse mehr zum Beispiel mit dem Landesverwaltungsamt machen müssen.
3: Mit Blick auf den demografischen Wandel fordert der Landkreistag eine aktive Landesstrategie für den ländlichen Raum. Notwendige Angebote der Daseinsvorsorge müssten in erreichbarer Nähe erhalten bleiben. Dazu zählen wohnortnahe Schulen, hausärztliche Versorgung, Pflegeangebote, barrierearmes Wohnen, ein leistungsfähiger ÖPNV und digitale Versorgungsangebote.
4: Ein anderes Thema, was ich noch aufgreife, bevor ich dann an Frau Professor Dr. Berger übergebe, ist das Thema Arbeitsgelegenheiten und generell die Umsetzung der neuen Grundsicherung, die

0: ab 1. Juli in Kraft tritt. Auch hier haben wir Erwartungen an die neue Landesregierung, den neuen Landtag formuliert, dass das Land eben auch Voraussetzungen dafür schafft, dass wir die Grundsicherung und die Möglichkeit von verpflichtenden Arbeitsgelegenheiten im ehemaligen Bürgergeld zügig umsetzen können und dasselbe natürlich auch im Bereich der Asylbewerber und Geduldeten. Auch hier kann und müsste das Land, soll das Land uns unterstützen, insbesondere auch wenn es dann um die finanziellen Fragen geht, was kostet das, wer übernimmt das, also zum Beispiel, wer übernimmt ein Deutschlandticket oder die Fahrtkosten, wenn ein Asylbewerber eine verpflichtende Arbeitsgelegenheit nicht in dem eigenen Ort, in dem er untergebracht ist, sondern im Nachbarort hat. Auch da erwarten wir, dass uns die Landesregierung unterstützt. Und auch das ist ein Thema und ein Beispiel dafür, dass wir da mit der jetzigen Landesregierung diese Schritte gemeinsam angehen.
1: Thema Finanzen. Sie wissen, dass die kommunale Haushaltssituation überall in dieser Bundesrepublik dramatisch ist. Das wird entsprechend überall auch so formuliert. Das ist in Sachsen-Anhalt nicht anders. Wir haben eine 500 Millionen Kassenkreditvolumen auf kreislicher Ebene. Da kommen wir von alleine nie wieder weg und die Zinslast steigt. Und wir haben keinerlei freie Spitze, um freiwillige Selbstverwaltung wahrzunehmen. Und das ist aus unserer Sicht ein Kernproblem, auch ein verfassungsrechtliches Problem. Sie wissen, dass wir da auch beim Bundesverfassungsgericht uns entsprechend um Rat bemühen und um Entscheidung bemühen. Wir sind der festen Überzeugung, dass die geschilderte kommunale Selbstverwaltung und die Wirksamkeit vor Ort natürlich immer auch davon abhängt, dass wir die freie Spitze, also die finanziellen Mittel haben, um zu investieren. Es kann nicht sein, dass wir in unseren Landkreisen maximal 3% freiwillige Aufgaben vollbringen und der Rest purer Vollzug ist. Da brauchen wir mehr Geld. Nun wissen wir alle, dass die Decke insgesamt in dieser Republik zu kurz ist, obwohl wir Einnahmen haben wie noch nie. Und Sie wissen auch, dass wir hier in dieser Bundesrepublik beim Bund, in den Ländern und hier auch kommunal darüber streiten, wahrscheinlich noch viel zu wenig darüber streiten, wie wir diese Ausgabenlast reduzieren. Und da ist natürlich in vielfacher Hinsicht, gerade auch im Sozialbereich, nicht zuletzt der Bundesgesetzgeber gefragt. Wir haben eine Vielzahl von Fördertöpfen in diesem Land. Sachsen-Anhalt, wie alle ostdeutschen Bundesländer, haben eine hohe, hohe Abhängigkeit von Förderverfahren, Fördermittelverfahren, Förderverfahren. Das sind europäische Förderverfahren, das sind Bundesförderverfahren, das sind Landesförderverfahren. Dieser Ansatz hat sich in dieser Massivität nicht bewährt. Wir plädieren mit aller Macht dafür, dass ein neuer Landtag alle Mittel im Haushalt, die dazu dienen, egal über welches Förderverfahren, egal über welchen Sondertopf, irgendwie auch Kommunalebene zu finanzieren, dass die sehr viel stärker als bisher gebündelt werden in Budgets, die dann uns zur Verfügung stehen, damit wir auch investieren können in das, was Not tut.
2: Die kommende Wahlperiode muss eine Wahlperiode der kommunalen Verlässlichkeit werden, betont Professor Dr. Ariane Berger, geschäftsführendes Präsidialmitglied des Landkreistages Sachsen-Anhalt. Die Landkreise stehen bereit, Reformen aktiv zu unterstützen und Verantwortung zu übernehmen. Dafür brauchen wir ein partnerschaftliches Miteinander mit Landtag und Landesregierung, auf Augenhöhe, mit klaren Zuständigkeiten und mit finanzieller Ehrlichkeit.
3: Am Freitagnachmittag wurde der Altmarkt in Hohenmölsen zum bunten Treffpunkt für Jung und Alt. Unter dem Motto »Gemeinsam essen, begegnen, gestalten« kamen zahlreiche engagierte Menschen aus Schulen, Vereinen und Kirchengemeinden und der Stadtgesellschaft zusammen, um ein Zeichen für Demokratie, Toleranz und ein respektvolles Miteinander zu setzen.
4: Von Beginn an herrschte hier ein wahrhaft reges Treiben. Dem Motto entsprechend durften sich die Besucherinnen und Besucher auf ein abwechslungsreiches kulinarisches Angebot freuen. Ganz zur Freude von Friederike Rohr.
5: Frau Rohr, wenn man hier auf dem Altmarkt sieht in Hohenmölsen, denkt man ganz, Hohenmölsen ist auf dem Bein. Was ist heute hier los?
6: Wir haben unser Straßenfest für Demokratie und Miteinander, wo wir eben auch wirklich das Miteinander in den Mittelpunkt stellen und das feiern. Deswegen ist es schön, dass es auch wirklich funktioniert, dass die Menschen

0: sich auf den Weg machen und rauskommen, ja, um zu feiern, um das Miteinander zu feiern.
1: Schön, was wird denn hier eigentlich alles geboten?
0: Genau, also es sind eigentlich ganz viele Vereine aus Hohenmölsen mit dabei. Unsere Sportvereine, SV Groß-Grimma, SV 1919, die eben mit was Kulinarischem und auch ein bisschen mit Bewegung mit dabei sind. Das Gymnasium ist mit einer Klasse vertreten und dann vom Burgenlandkreis eben auch noch. Die Volkshochschule ist mit da, Pro Familia ist mit da, mit Queerverbindung. So ein bisschen, dass man eben die Möglichkeit hat, was zu schlemmen, deswegen auch der Schlemmerfreitag. Und ja, diesen Tag hier zu verbringen. Und dabei redet sich es eben auch am schönsten, wenn man was miteinander isst oder trinkt. Ja, um sich kennenzulernen. Auch die Zukunftswerkstatt Mitteldeutschland hat ja hier eine Unterkunft in Hohenmölsen für Jugendliche, die Unterstützung kriegen. Die sind eben auch hier vertreten, sodass die die Stadt ein bisschen kennenlernen und die Stadt diese Jugendlichen mal sieht und kennenlernt.
1: Es gibt ja auch sehr viel zu worüber man sprechen sollte.
0: Genau, eben. Also es gibt natürlich viele Sorgen und wenn wir aber miteinander sprechen, stellen wir fest, wir haben sehr ähnliche Sorgen und haben eben aber auch, wenn wir ins Gespräch kommen dabei, können wir eben auch feststellen, wir haben aber auch die gleiche Idee davon, dass wir eigentlich miteinander leben wollen und ja, gerade heute am 8. Mai auch den Blick darauf, wie Frieden aussehen kann, eben genau so, dass man miteinander ja auch die Probleme und die Sorgen teilt, aber auch vielleicht die Ideen von Hoffnung und wo es hingeht.
1: Da bedanke ich mich für das Gespräch und wünsche ja auch viel Spaß. Es soll ja auch Spaß noch mitmachen.
0: Genau, ja? Genau. Danke.
2: An den zahlreichen Ständen wurden herzhafte und süße Speisen sowie Getränke angeboten. Die Auswahl reichte von Kaffee und Kuchen über herzhafte Speisen bis hin zu zahlreichen Erfrischungen. Der Schlemmerfreitag machte erlebbar, wie gemeinsames Essen Menschen unabhängig von Alter, Herkunft oder Hintergrund miteinander verbindet. Neben den kulinarischen Genüssen standen Begegnungen und gemeinsames Erleben im Vordergrund. Und alle wissen, wenn in der Stadt etwas los ist, dann fehlt unser Bürgermeister Andy Haug auf keinen Fall. Kinder und Familien hatten viel Spaß an den zahlreichen Mitmachaktionen. Spiel- und Bewegungsstationen luden dazu ein, Neues auszuprobieren und miteinander aktiv zu werden. Für die musikalische Gestaltung sorgte der Gospelchor Joyful Voices aus Weißenfels, der im Laufe des Nachmittags immer wieder mit stimmungsvollen Beiträgen das Fest musikalisch begleitete. Im Anschluss an das Straßenfest hatte die Theater AG des Agricola-Gymnasium zur Theateraufführung ein Sommernachtstraum in die Kirche eingeladen. Das Fest bot Raum für Begegnung, Austausch und neue Perspektiven auf ein respektvolles Zusammenleben. Und auch in diesem Jahr war der Schlemmerfreitag ein voller Erfolg. Bunt, lebendig und ein starkes Zeichen für Zusammenhalt in unserer Stadt.
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1: Gerade im ländlichen Raum fehlen immer mehr Ärzte. Damit sind Wartezeiten und weite Wege zum Arzt für viele trauriger Alltag. Dieser Situation möchte man im Burgenlandkreis entgegenwirken. Deshalb hat der Burgenlandkreis gemeinsam mit der Asklepios-Klinik Weißenfels zwei Landarztstipendien ins Leben gerufen.
2: Seemanner See, ich bin schon unterwegs.
3: Ja, es ist eben so schön hier im Burgenlandkreis. Ciao. Au!
4: Hey, du willst wissen, wo du einen Arzt findest?
3: Mhm.
4: Da sieht's auf dem Land leider schwierig aus. Viele Praxen mussten leider schon schließen aufgrund fehlender Nachfolge. Aber in dem Problem sind wir dran.
5: Willkommen im Asklepios-Klinikum Weißenfels.
3: Wow!
6: Guten Morgen, Doktor.
4: Guten Morgen, Celine. Der junge Mann hier hat sich verletzt. Schaffst du es bitte mal an?
6: Na klar, das kann ich gerne machen.
4: Celine ist unsere Landarztstipendiatin hier am Asklepios-Klinikum und macht gerade ihr praktisches Jahr bei uns. Das Stipendium wird gemeinsam vom Burgenlandkreis und vom Klinikum getragen. Damit wollen wir aktiv dem Haus- und Landarztmangel in der Region entgegenwirken.
7: Dann machen wir das mal wieder schön und ich nehme dich mit.
3: Sì, grazie.
6: Ich habe mich damals für das Landarztstipendium beworben, weil mich die Arbeit als Landärztin einfach total überzeugt. Ich kann den Menschen helfen und begleite oft deren Leben über Jahre oder sogar Jahrzehnte. Und das Beste ist, ich kann in der Region bleiben, denn hier gefällt's mir.
3: Ja, mir auch.
8: Bella Ciao!
6: Das Studium ist sehr seriös und das Programm bietet mir eine gewisse Planungssicherheit, sowohl beruflich als auch privat. Und das Mentoring-Programm lässt sich auch in einer Facharztausbildung nicht allein.
3: Wow.
9: Hey Celine, schön, dass du hier bist. Kannst du hier übernehmen?
6: Klar, das kann ich machen, wenn du hier übernimmst.
9: Ein perfekter NC ist für die Aufnahme in das Stipendium nicht zwingend notwendig, da der Burgenlandkreis und das Asklepios daran glauben, dass Menschen ohne perfekten Schulabschluss auch gute Ärzte werden können, wenn die Einstellung stimmt.
10: Genau!
9: Während des Studiums kommt man echt gut rum. Bis zum Physikum studiert man an der Semmelweis-Universität in Budapest. Danach geht's nach Hamburg im Asklepios-Campus für den klinischen Teil. Spätestens für das praktische Jahr und die Facharztausbildung kommt man nach Hause im Burgenlandkreis, zum Beispiel hier in der Klinik in Weißenfels.
4: Hey, da seid ihr wieder.
3: Sie?
6: Ja, und den Finger, den haben wir auch wieder schön gemacht.
4: Sieht gut aus, hätte ich selbst nicht besser machen können.
3: Tutto bene.
6: Bewirb auch du dich jetzt für ein Landarztstipendium im Burgenlandkreis.
1: Am 9.5. verwandelte sich der Naumburger Dom für Fans der elektronischen Musik in eine atemberaubende Kulisse. Das Unique Place hat wieder eingeladen und sich seinen Traum im Domgarten erfüllt. Und wir waren hautnah für Sie dabei.
11: Der Naumburger Dom als Dancefloor-Kulisse? Ein gewagtes Experiment, das aber voll aufging. Die Veranstalter des Formates Unique Place, was dieses Jahr bereits zum 5. Mal in Goseck stattfindet, kastierte am 9. Mai erstmals im Domgarten in Naumburg. Und die Veranstalter haben sich mal wieder richtig ins Zeug gelegt. Rund 600 Partygäste feierten zu feinstem Haus und Beats die Stimmung von Anfang an elektrisierend, die Atmosphäre atemberaubend. Der Domgarten verwandelte sich zu einer Chill-Out-Area und zum Dancefloor. Gemütlich sitzen und zuhören oder tanzen, bis es dunkel wird. Und dabei den Domgarten oder die Kulisse des Weltkulturerbe bestaunen. Mit einer spektakulären Lichtinszenierung wurde die Fassade des Doms später regelrecht zum Leben erweckt und sorgte für viele Fotos und Staunen. Ein visueller Mix aus Tradition und Moderne. Tolle Künstler heizten dem Publikum ein. Die Stimmung war ausgelassen. Das Publikum zufrieden und die Künstler und Veranstalter am Ende sichtlich gerührt. Im September findet das nächste Unique Place statt, im Sonnenobservatorium in Goseck. Und auch da werden sich die Veranstalter wieder viel einfallen lassen.
12: Thank you.
1: Jetzt wird's wieder sportlich. Der Weißenfelser Handballverein kann auf 35 Jahre in diesem Jahr zurückblicken. Aus diesem Anlass hat man am vergangenen Wochenende mit vielen Aktionen und Gesprächen und natürlich geladenen Gästen ein gemeinsames Wochenende mit dem Förderverein in der Inge-Schanding-Halle verbracht.

0: Und über mangelndes Interesse konnte sich der Verein wahrlich nicht beklagen. Das bedeutete aber auch, es gab alle Hände voll zu tun. Und für uns schnell noch ein Interview mit Steffen Date und Michael Schwarze, bevor sie beide dann ihres Amtes weiden mussten.
1: Steffen, wieder mal beim WHV, aber heute also ganz bestimmt ein Anlass, denn ihr habt Jubiläum.
2: Wir werden heute 35 Jahre alt, 1991 gegründet.
1: Wie ist dann der Werdegang gewesen? Und sag mal, gleich im Anschluss, wie lange bist du schon dabei?
2: Ich war Mitgründer und war vorher schon, also ich bin insgesamt 37 oder 38 Jahre beim Weißen Pfälzer Handball.
1: Und da möchte man natürlich unseren Zuschauern so einen kleinen Abriss. Wie ist es gelaufen? Wie ist es losgegangen, das Ganze?
2: Also losgegangen ist es, gab den ASV Vorwärts Weißenfels bei den Männlichen und Fortschritt Weißenfels bei den Weiblichen. Und dann haben wir uns zusammengeschlossen zum WHV 91.
1: Und nun gibt es ja mehrere Mannschaften, männlich, weiblich, Kinder. Und ihr spielt in verschiedenen Ligen.
2: Wir haben im Moment 10 Mannschaften, alles in der Bezirksliga und die Minis. Wir hatten natürlich vorher schon mal viel mehr, aber das ist halt so, die bodenschwachen Jahrgänge. Und im Moment, also ziemlich erfolgreich auch teilweise. Wir hatten auch Landesmeister in der A-Jugend dabei. Und dieses Jahr ist der ganze weibliche Bereich wird ausgezeichnet für die ersten 3 Plätze. Und die Frauen natürlich heute als Meister der Bezirksliga und hoffentlich nächste Woche auch den Aufstieg in der Oberliga.
1: Ja, da drücken wir jetzt schon mal den Daumen. Ich gehe jetzt gleich mal auf deine linke Seite, rechte Seite rüber. Ihr habt auch Unterstützung und da gehe ich jetzt ja rüber. Ne?
2: Wir sind sehr stolz auf die Unterstützung, weil unser Förderverein der hilft bei Sportgeräten, bei Fahrtkosten, bei Startgebühren, vor allem bei Minis für die Medaillen und was so anliegt. Ja.
1: Jetzt frage ich ihn mal. Micha, wie viele Jahre gibt es den Förderverein?
3: Ja, wir haben uns 1999 gegründet. Wir sind also 27 Jahre schon jung oder alt, je nachdem. Aber es heißt ja so schön, Handball über Generationen. Der Weißenfelser Handballsport als solches, den gibt es ja schon knapp 110 Jahre in Weißenfels. Es hat wahnsinnig großartige Tradition. Und deshalb heißt ja auch diese Sporthalle in Weißenfels West Inge Schanding Sporthalle Weißenfels West. Und nach ihr benannt worden, nach der 126-maligen Nationalspielerin im Handball, damals der DDR. Also es ist schon fantastisch. Und dieser Spirit, den versuchen wir natürlich immer wieder weiterzutragen und zu leben. Weil ohne Nachwuchs und Nachwuchsförderung, da passiert gar nichts. Egal in welchem Verein auch immer. Und dafür stehen wir ja. Wir sind also ausschließlich für die Nachwuchsförderung nicht nur zuständig, sondern das haben wir uns hinter die Ohren geschrieben, in die Satzung geschrieben und deshalb haben wir auch schon in den fast 27 Jahren, Steffen, 95.000 Euro etwa für den WHV, für die Nachwuchsförderung aufgewendet oder zur Verfügung gestellt und eingeholt durch Mitgliedsbeiträge und natürlich auch viele treue Spenden durch Förderer, durch Unterstützer, die man immer wieder neu pflegen muss, manchmal auch wecken muss. Aber das ist normal, von alleine passiert das nicht. Und wie gesagt, heute ist das 15. Benefiz-Handballspiel in der ganzen Laufbahn und zugunsten halt der Nachwuchsförderung. Und das macht uns natürlich froh und stolz. Aber Steffen hat ja schon einiges gesagt, wie das hier so abläuft. Und das ist halt der Rahmen des Jubiläums, 35 Jahre WHV, wo wir dann unser Benefiz-Handballspiel einbetten. Unser Oberbürgermeister spielt sogar auch mit. Unser Landrat wird als Ehrengast mit dabei sein. Stadträte, Politiker, Firmeninhaber, einfach nur so, auch meine Freunde teilweise, ehemalige Handballer. Also es ist ein bunter Mix und das wird eine ganz große, schöne Überraschung.
0: Sehr viele waren der Einladung gefolgt und zeigten Dank und Anerkennung für das über Jahre so große Engagement. Keiner kam mit leeren Händen.
4: Herzlichen Glückwunsch zum 35-Jährigen. Vielen Dank dafür, dass ihr den Handball in Weißenfels unterstützt. Und allen, die über die Jahre hinweg haben, sind ja auch schon genannt worden,

0: dankbar, dass ihr an den einen oder anderen heute auch Erinnerung werden. Schön, dass ihr alle da sind. Ich habe 500 Euro mitgebracht. Ich hoffe, das passt und ich liebe das. Ich weiß nicht, dass ich nicht erleben. Alles Gute. Vielen Dank, Herr Landrat. Das wissen wir sehr zu schätzen. Das muss ich in die Südkugel gucken. Jawohl. Ist das voll? Es wird sich noch mehr füllen. So, jetzt Anmeldung.
1: Liebe Handballfamilie, auch von mir einen ganz herzlichen Glückwunsch zum 35. Jubiläum. Vor allen Dingen allen, die die ganze Zeit so fleißig im Ehrenamt hier geackert haben, damit der Handballsport hier in unserer Stadt sich weiter gut entwickelt. Und wir wissen alle, ihr habt mega Erfolge erzielt, tolle Jugendarbeit, das ist alles nicht selbstverständlich. Dafür sage ich herzlich Dankeschön und danke auch für die Einladung, heute hier bei euch zu sein. Natürlich kommt man nicht mit der Hände über Steffen. Auch von mir gibt es eine Unterstützung. Ich gratuliere euch und wünsche allen einen tollen Tag.
2: Neben den zu solchen Anlässen obligatorischen Freundschaftsspielen standen aber auch noch Punktspiele auf dem Plan. Aber die Vereinsmitglieder hatten sich auch noch etwas Besonderes einfallen lassen. So standen sich am Samstagnachmittag zwei sogenannte Promi-Mannschaften auf dem Parkett gegenüber. Oberbürgermeister Martin Papke und Sponsoren des WHV forderten eine Auswahl des Fördervereins des WHV zum fairen Schlagabtausch heraus. Kommentiert von der Landtagsabgeordneten Elke Simon Koch begannen die Zuschauer dann ein Spiel der etwas anderen Art zu sehen. Die Sponsoren zeigten sich auch auf dem Spielfeld zu Hause und versenkten so manchen Ball im Netz. Am Ende trennte man sich mit einem Endergebnis von 30-30. Es war wieder eine gelungene und vor allem emotionale Veranstaltung. Und für die Zukunft an dieser Stelle nochmals für den Verein alles, alles Gute und weiterhin viel Erfolg.
3: Natürlich wurde am Wochenende auch in den anderen Sportarten wieder Sport getrieben und um wichtige Punkte gekämpft. Unser UHC Sparkasse konnte in der Bundesliga beide Spiele in Leipzig für sich entscheiden. Diese und weitere Ergebnisse gibt es jetzt für Sie in unserem Sportblick.
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2: In der Verbandsliga fuhr der SSC Weißenfels einen souveränen 6:0 Auswärtssieg beim Haldensleber SC ein. Blau-Weiß-Zorbau unterlag am Sonntag beim VfB Merseburg mit 3:4. In der Landesliga unterlag der SC Naumburg 2:5 dem SV Edelweiß-Arnstedt. Und der erste FC Zeitz musste sich ebenfalls mit 0:1 der Mannschaft vom SV Rot-Weiß-Kemberg geschlagen geben. In der Landesklasse 6 kam es zu folgenden Ergebnissen. SSC Weißenfels gegen Rot-Weiß-Weißenfels 2:1. Wacker Wengelsdorf gegen SV Braunspetra 2:1, BSC Laura fuhr einen 1:0 Sieg gegenüber dem Team von RSK Freiburg ein. Und die Begegnung Sportring Micheln gegen SV Großgrimma endete 0:1. Floorball. Am Samstag holten sich die UHC-Herren am Ende mit 7:5 den ersten Sieg in der Finalserie gegen den MFBC Leipzig. Und auch am Sonntag im Spiel 2 hatten sie wiederum mit 6:2 die Nase vorn. Am Wochenende stehen dann die Spiele 3 und 4 in der Weißenwälzer Stadthalle an. Basketball. In der Easy Credit BBL unterlag am Sonntag der Synthenics MBC bei den Gladiators Trier mit 78:85. Die Saison ist nun nach 34 Spieltagen vorbei und der MBC belegt am Ende Platz 13.
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3: Das war's schon wieder für heute. Ich wünsche Ihnen eine schöne kurze Arbeitswoche. Am Freitag begrüßt Sie hier an dieser Stelle wieder mein Kollege Thomas Scheidt. Machen Sie es gut. Bis dahin. Tschüss.
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0: Hallo liebe Zuschauer und herzlich willkommen zur aktuellen Sendung am Freitag hier bei Ihrem BLK-TV. Beginnen wollen wir unsere heutige Sendung mit einem ernsten Thema. Wenn Jugendliche Probleme haben, benötigen sie oft einen Gesprächspartner, an denen sie sich wenden können. Die Lorbeerbaumapotheke in Naumburg bietet einen sogenannten Safe Space oder geschützten Raum, an dem die Jugendlichen frei von Angst, Diskriminierung und Vorurteilen sein können. Die Lorbeerbaumapotheke ist Teil eines bundesweiten Netzwerks, das Jugendliche mit Problemen an die richtigen Stellen weitervermitteln kann.
1: Frau Liebes, heute haben wir mal ein Thema. Wir sind jetzt wieder in der Apotheke in Naumburg, was vielleicht für unsere Zuschauer ein bisschen ungewöhnlich ist. Jetzt dreht sich's mal um Jugendliche und Sie verraten uns, worum es da eigentlich geht. Ja?
2: Als Apotheke sind wir natürlich eine Anlaufstelle für alle Menschen, egal wie alt. Und wir verkaufen natürlich nicht nur Arzneimittel und beraten, sondern wir hören den Leuten auch ganz oft zu, schenken ihnen ein offenes Ohr, geben ihnen manchmal auch Ratschläge, nicht als Apothekerin oder PTA, sondern auch als Mensch, als Mutter, als Tante. Die älteren Herrschaften kommen natürlich sehr gerne und sehr oft zu uns und erzählen uns von ihren Sorgen. Den Jugendlichen fehlt es da ganz oft noch an dem Selbstbewusstsein und der Courage, hier reinzukommen, sich Hilfe zu suchen. Deshalb war es für uns selbstverständlich, an die Apothekentür zu schreiben, wenn du Probleme und Sorgen hast, die du nicht gelöst bekommst, auch mit deinem Lebensumfeld nicht, komm hier rein, wir sind für dich da. Im Prinzip geht es um Prävention, Gesundheitsprävention bei Jugendlichen. An dieser Stelle nehmen wir aber keine Aufgabe eines Psychiaters oder Psychologen an, auch nicht die eines Arztes oder eines Polizisten, sondern wir nehmen hier klar eine Lotsenstruktur, also eine Lotsenfunktion ein. Das bedeutet, wir hören den Jugendlichen erstmal zu, sie dürfen reinkommen ohne Termin, anonym, wenn sie das möchten. Das ist ganz wichtig für die jungen Menschen, für die ein Telefonat oft schon zu viel verlangt ist. Hören denen zu und geben denen die Optionen, die wir haben. Wir sind vernetzt mit der Polizei, mit dem Jugendamt, mit Jugendpsychiatrien und Ärzten vor Ort und können mit dem Jugendlichen in Abstimmung die Hilfestelle suchen, die sie brauchen, wenn sie das möchten. Ganz oft hilft es natürlich aber auch einfach schon, wenn sie wissen, da ist jemand, der mir zuhört.
1: Das ist eine ganz tolle Geschichte. Seit wann macht ihr das hier?
2: Wir arbeiten im Hintergrund schon bestimmt 1 oder 1,5 Jahre daran, unser Netzwerk zu stärken hier vor Ort. Dass es an der Tür steht, ist seit Ende Februar der Fall. Also, dass wir ganz aktiv nach außen kommunizieren. Wir sind da, komm rein. Haben auch Flyer bei der Polizei ausgelegt, beim Jugendamt, damit die Jugendlichen in die Vorortstruktur reinfinden, denn die Strukturen sind da, die Hilfegebenden sind da. Es ist oftmals nur ganz schwer, den Einstieg da reinzufinden als Jugendlicher, der Angst hat, psychische Probleme hat und einfach auch nicht den Einstieg findet, ohne eine große Hürde überwinden zu müssen. Ja, genau. Und dafür sind wir da, dafür helfen wir als Lotse vor Ort. Weil wir denken, und es ist auch durch Studien bewiesen, dass Gesundheitsprävention, vor allem wenn sie lokal verankert ist, die bessere Nachhaltigkeit aufweist.
1: Also das ist eine ganz tolle Geschichte. Sie haben es gesagt, seit Februar, es ist noch nicht so viel Zeit vergangen. Aber haben Sie schon irgendwie eine Resonanz?
2: Wir haben vor allem Eltern und Schulen, die an dem Konzept Safe Space Apotheke sehr interessiert sind, sich informieren, was auch hilft, wenn sie das ihren Kindern und Nichten und Neffen und Schülern eben erzählen. Wenn du Sorgen hast, geh dorthin, such dir Hilfe. Von den Jugendlichen selbst war noch keiner aktiv hier drin und hat eben gesagt, ich brauche den Safe Space, den ihr an der Tür stehen habt. Aber ich denke, dass das noch wächst.
1: Ja, ich würde auch meinen, das braucht auch seine Zeit wahrscheinlich. Und Jugendlichen müssen halt auch über so diese Hürde erstmal.
2: Und es ist eine Hürde, ne? Dieses
1: Ja, das ist eine
2: Persönliche.
1: große.
2: Das ist halt gegründet wurde das Ganze von der Our Generation Z. Das ist im Prinzip ein Netzwerk von Jugendlichen, die vor allem im sozialen

0: Medien interaktiv miteinander arbeiten. Die werden wiederum unterstützt von der Freien Universität Berlin, auch fachlich unterstützt und bieten den Jugendlichen den Safe Space im digitalen Raum, anonym im Netz, von Jugendlichen für Jugendliche. Dieser QR-Code dahin, der klebt auch an der Tür, der ist auf unseren Plakaten, auf unseren Flyern drauf.
1: Ja.
0: Und die haben sich ja aktiv für die Apotheke vor Ort entschieden, diese Our Generation Z. Die Jugendlichen haben sich aktiv für die Apotheken entschieden, aus einer Corona-Situation heraus, aus der Pandemie heraus, die von ganz viel Anonymität und ganz wenig sozialen Kontakten von Angesicht zu Angesicht geprägt worden. Das hat die natürlich auch geprägt. Das waren Jugendliche, das waren Kinder. Und die sind die ersten Jahre mit sowas groß geworden. Und haben da natürlich vielleicht sogar mehr Angst, als das andere Jugendliche hatten in vorherigen Generationen. Gerade mit dem Hintergrund, dass das ein schwieriges Alter ist, wo man einfach ganz viel Unsicherheiten mit sich herumträgt.
1: Wenn die Jugendlichen dann kommen und den Mut gefasst haben, wo findet das dann statt? Hier im Raum?
0: Genau, nein. wenn der Jugendliche hier reinkommt und sagt, er möchte gerne den Safe Space beanspruchen, er braucht Hilfe, dann nehmen wir den erstmal mit nach hinten und geben dem ein Glas Wasser oder einen Keks, wie er sich wohlfühlt, was er möchte, und ziehen uns in den Beratungsraum zurück. Der ist einmal optisch geschützt, das heißt, man sieht uns nicht mehr und man hört uns auch nicht mehr. Also es ist die Anonymität und es ist gewährleistet, es ist wirklich ein Safe Space, wortwörtlich. Es ist ein sicherer Raum, wo die Jugendlichen sein können, wie sie sind und quasi mit ganz offenem Herzen an uns appellieren dürfen und sich Hilfe suchen dürfen.
1: Also ich bin wirklich begeistert und fasziniert von dieser Idee und was Sie sich da hier so einsetzen dafür. Ich hoffe, wir können den Zuschauern das ein bisschen rüberbringen. Vielleicht machen Sie noch einen kleinen Aufruf an die Jugendlichen, dass sie Mut fassen und zu Ihnen kommen.
0: Genau,
1: und
0: an alle Jugendliche, die Hilfe suchen, die Hilfe brauchen, die überfordert sind, kommt zu uns anonym, ohne Termin und wir versuchen, euch zu helfen.
2: Am vergangenen Wochenende ging es an vielen Orten rund um des Deutschen liebstes Kindes, das Auto. Ob Neuwagen mit Verbrennungs- oder Elektroantrieb, ältere Traktoren oder historische PKWs und Motorräder, Interessierte und Fans konnten diese rund um Naumburg bestaunen.
3: Auch in diesem Jahr war der Marktplatz Ausstellungsort der Automesse in Naumburg. Auf und rund um den Markt waren die neuesten Modelle verschiedener Fahrzeughersteller zu bestaunen und luden natürlich auch zum Probesitzen ein.
4: Automessezeit ist wieder in Naumburg. Einen der größten Stände hier auf dem Marktplatz hat das Auto aus Kittel gebucht. Und bei mir Philipp Weigelt vom Audi-Bereich von Kittel. Philipp, ihr habt ja ganz schön aufgefahren heute.
5: Ja, wir haben tatsächlich zu diesem wunderschönen Wetter und fancy Event gedacht, wir präsentieren uns wirklich mit allen vier Marken, die wir haben, sprich mit Skoda, mit VW PKW, VW Nutzfahrzeuge und eben auch mit Audi.
4: Ja, und was ich so höre vom Zuschauern, das Thema Elektromobil bei den Benzinpreisen, die wir derzeit haben, ist in aller Munde, oder? Ist das bei euch auch so?
5: Ja, also wir haben einen extrem großen Zuwachs, gerade jetzt auch durch die Spritpreise und eben auch jetzt den Fortschritt, den wir mittlerweile haben bei den Modellen, wo viele Leute vorbeikommen, Probe fahren und einfach mal gucken, ob das was für sie ist oder eben doch ein Plug-in-Hybrid oder ein klassischer Verbrenner.
4: Ja, und ihr betreut ja den ganzen Burgenlandkreis und sogar bei zwei Marken exklusiv, habe ich gehört.
5: Ja, genau. Also wir haben bei Skoda sowie bei Audi sind wir ja quasi im ganzen Burgenlandkreis für Neuwegen der Ansprechpartner Nummer 1 und auch der einzige.
3: Mit dabei war auch die Polizei mit einem ganz besonderen Angebot.
6: Überall neue Autos, die man sich angucken kann und die man kaufen kann. Aber was mit dem Auto nicht passieren sollte, dass man sich überschlägt. Deswegen ist heute die Polizei hier. Herr Helm, was haben wir denn jetzt gerade hinter uns?
7: Wir sehen den Überschlagssimulator, wie er jetzt gerade in Aktion ist. Und der soll zeigen, dass der sehr angelegte Sicherheitsgurt tatsächlich auch die Person hält, wenn er in das Auto kippt. Und das funktioniert. Wir sehen es, der dreht sich. Wir haben verschiedene Möglichkeiten dabei. Wir können es auf die Seite stellen.

0: Und der Sicherheitskorps hat die Aufgabe, weiterzuhalten. Und das tut er auch. Ja, und das sollen die Leute, das sollen die Menschen erkennen, ja, dass nur angelegte Sicherheitsgurte und die Sicherheitsmaßnahmen, die das Auto aufweist, helfen können. Ja, ich kann aber auch alles andere machen. Wenn irgendwas falsch angelegt ist, dann hilft es ihm nichts. Ja. Wir haben in diesem Auto auch Gegenstände reingelegt, keine gefährlichen, ja, Gegenstände reingelegt, damit die Leute auch sehen, wenn sie irgendwas da liegen haben, dass das alles durcheinander fällt. Und wenn sie, können Sie sich vorstellen, wenn da eine Glasflasche drin ist, die kann sehr schmerzhaft werden, wenn man die abkriegt. Weil man kann nichts beeinflussen. Man ist auf Gedeih und Verderb, auf den Sicherheitsgurt angewiesen. Ja?
1: Genau. Wie der Sicherheitsgurt dann richtig wirkt, das haben wir dann hinter uns hier. Ja,
0: hier, der Gurtschlitten. Während das Fahrzeug ja die Neigung, ja, vorfühlen lässt, lässt der einen Aufprall spüren. Und zwar wird dieser ganze Wagen nach oben gezogen, dann losgelassen, dann rollt der runter und unten kommt es zum Aufschlag. Er schlägt mit 12 km/h auf, aber simuliert einen Aufprall von 50 km/h. So, und daran sollen die Leute feststellen, der Gurt hält, aber nur, wenn er ordentlich angelegt ist. Und er hält auch.
1: Ja? Letzte Frage, wie ist denn so die Reaktion der Besucher heute hier? Ich sehe, sitzt ja schon der Nächste drin.
0: Also wir sehen, sagen wir mal so, es wird sehr gut angenommen.
2: Ja, und wie fühlt sich das denn an, wenn das Auto plötzlich auf dem Kopf steht?
3: Ja, es war sehr ungewohnt, ja, und man hängt ja voll im Gurt drin. So. Ich habe ja erst gedacht, die Brille fällt runter, aber ist gut.
1: Also, wie fühlt man sich denn, wenn sich plötzlich das Auto dreht?
3: Oh, das ist, also ich bin da sowieso ein bisschen ängstlich so. Aber der Gurt hat super gehalten. Also man hängt richtig drin in dem Gurt. Ja.
1: Also jetzt vielleicht doch ein bisschen beruhigter, dass man weiß, es ist sicher.
3: Ja, auf alle Fälle. Aber man möchte es trotzdem nicht live erleben, oder?
1: Nee, das ist ja richtig. Ja. Na.
2: Weiter ging es für uns zur Vogelwiese. Dort hatten sich wieder hunderte Oldtimer versammelt. Uns fiel gleich ein alter Bus ins Auge, der zu einer Rundfahrt durch Naumburg einlud. Und viele Besucher ließen sich das nicht nehmen, einmal in der Zeit über 50 Jahre zurückzureisen.
1: Herr Götze, wie kommt man auf eine Idee, sich so einen alten Bus anzuschaffen?
4: Tja, die Idee war eigentlich aus einer Bierrunde heraus, die gemeinsamen Fahrten im Freundeskreis zu gestalten, sodass man von der Haustür ab losfahren konnte und das Wochenende verbringen konnte. Und ja, hauptamtlich habe ich eine Spedition. Und da war der Gedanke, da wo ein LKW sind, dann passt auch noch ein Bus hin.
1: Von wann ist denn dieser Bus?
4: Also der Bus ist Baujahr 1972 und ist Modell S4. Also das ist einer von 51 Stück gebauten. Ja, hat einen Original W50 Motor, S4000 Getriebe, W50 Achsen. Ja. Und also normalerweise eine Bestuhlung von, ich glaube, 37 war original, aber wir haben das leicht modifiziert, haben das ein bisschen bequemer gemacht, weil ich die Originalbestuhlung nicht hatte und haben die Tische eingebaut. Und haben das runtergenommen auf 30 Personen.
1: Wie schwierig ist denn das, so ein altes Modell zu fahren? Ich habe jetzt mal beim Fahren so beobachtet, da wird ja ganz schön im Getriebe gerührt.
4: Ja, es ist eigentlich noch die alte Schule sozusagen. Zwischenkuppeln beim Hochschalten, beziehungsweise Zwischengas beim Runterschalten. Ja, aber ich sage mal, das ist kein Problem.
1: Sie haben den Bus aber nicht nur, sage ich mal so, aus privatem Spaß gekauft, sondern Sie fahren ja auch da richtig damit.
4: Ja, das ist dann entstanden. Die Leute haben den Bus gesehen und kam dann zwangsläufig die Frage, kann ich da auch mal damit mitfahren? Und daraufhin haben wir parallel noch das Gewerbe angemeldet, sodass das die ganze Sache wasserdicht ist. Und jetzt bieten wir das an für Hochzeiten, Firmenjubiläen, Vereinsfahrten, wir helfen dem Oldtimer-Verein.

0: Naumburg, die uns auch schon unterstützt hatten. Damals im Jahre 2018 hatten wir eine Veranstaltung hier auf der Vogelwiese. Ja, also besondere Anlässe.
1: Von 100-Jährigen bis Youngtimern, also Liebhaberfahrzeuge im Alter von 20 bis 30 Jahren, war hier alles vertreten. Und der bekannte Zweitaktergeruch vermischte sich mit dem Duft nach Bratwurst und Fischbrötchen. Wem das alles noch nicht reichte, der konnte wie wir noch das Treckertreffen in Possenhain besuchen. Alte Landmaschinen und Arbeitsgeräte waren hier die Stars.

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1: Und wieder ist Zeit für unseren Saale-Talk mit unserer Uli. Sie hat auch diesmal wieder interessante Gäste am Tresen. Dabei geht es nicht nur um Blumen, sondern auch um Unterstützung bei den traurigen Seiten des Lebens. Aber keine Angst, Uli hat auch solche Themen erfrischend im Griff.
2: Herzlich willkommen zum Saale-Talk, meine Damen und Herren. Meine heutigen Gäste, Sandra Lange, Floralwerkstatt in Weißenfels. Man kennt sie schon aus diversen Beiträgen. Schön, dass du da bist, liebe
3: danke,
2: Sandra.
3: Danke für die Einladung.
2: Gerne. Und wer ihn noch nicht kennt, sehr famos auf Instagram, Markus Hoppen. Genau. Wer von euch beiden möchte anfangen? Ich würde sagen, ich fange heute mal nicht mit der Dame an, weil das Thema verbindet sich so schön, wenn ich mit dem Markus anfange. Markus, du bist Lebenscoach.
4: Ja.
2: Was kann ich mir darunter vorstellen?
4: Du hast in deinem Leben ganz, ganz viele Situationen, die dich, ich würde es ausdrücken, die dich brechen können. Und die Situationen sind eben auch dafür da, damit du genau hinguckst. Und jedes Problem hat immer eine Chance. Und das ist eben das, was deine Chance dahinter zeigt oder wie diese Chance sich zeigen kann. Das ist das, wo ich mit dir gemeinsam hingehen kann.
2: Du hast diese Idee bekommen oder diese Heilkraft sozusagen, ja, dass du Tools entwickelst, um Menschen aus Situationen herauszuholen, die ja am Abgrund stehen, weil du selber am Abgrund standst.
4: Das ist richtig.
2: Magst du darüber reden mit uns?
4: Wir können darüber gerne reden.
2: Du hattest einen Herzinfarkt?
4: Ich kann auch die 8 Highlights in meinem Leben sagen, wo es sagen würden, es reicht schon. Ich habe meine Frau vor 2 Jahren verloren, oder jetzt vor 29 Monaten. Ich habe meine Tochter vor 10 Jahren verloren. Ich hatte Multiple Sklerose und sitze nicht im Rollstuhl. Ich hatte eine Nahtoderfahrung, ich hatte einen Herzinfarkt. Ich hatte 3 schwere Autounfälle. Und ich kann trotzdem heute sagen, ich lache noch.
2: Du hast einen Schutzengel gehabt, würde ich sagen.
4: Oder jemand, der ganz, ganz viel wollte, dass ich das heute mache, was ich heute mache.
2: Ja, also man kommt manchmal, du willst einfach damit sagen, wenn sich Türen schließen, können sich auch Türen öffnen.
4: Jedes Mal.
2: Ja. Wenn ich jetzt dich kontaktiere, mhm, und jetzt in einer ganz traurigen Situation bin, wie sieht das aus? Was bietest du mir an? Ist es sowieso eine psychologische Sitzung oder wie melde ich mich bei dir? Wie läuft das? Erklär es einfach.
4: Ich glaube, wie es abläuft, ich höre zu.
2: Ja.
4: Und ich höre zu und ich darf den Mensch ganzheitlich betrachten. Also nicht nur so, wie er sich äußerlich gibt, sondern Körper, Geist und Seele. Und alle drei reden. Und so wie du zum Beispiel redest mit der Wortmagie. Die meisten Menschen achten gar nicht auf ihre Worte. Mhm. Wenn ich auf meine Worte achte, kann ich ganz, ganz viel in meinem Körper steuern. Wenn ich immer nur in der Muss-Thematik bin, also jemand kommt zu mir und redet, ich bin immer nur im Muss, ich muss das machen, ich muss das machen, dann bist du ja permanent nur im Stress. Und darüber versuche ich dann zu gucken, was in den Menschen überhaupt vor sich geht. Genau diese Punkte in der Situation nehme ich dann wahr, die darf ich sehen. Und genau darauf kann ich eingehen und sagen, okay, wir gucken einfach mal dahin, was gerade in deinem System los ist.
2: Okay.
4: So kannst du es dir ungefähr vorstellen. Ja. Also ich habe ganz, ganz viele Werkzeuge für mich. Ich habe Reiki, den 1. Grad. Ich habe Access Consciousness Bars. Ich habe so viel, ich bin schamanischer Berater.
2: Ja.
4: Ich kann dir aber nicht sagen, dass das Tool genau jetzt bei dir funktioniert. Das ist das, worauf ich darauf eingehen kann, was ich mit den Menschen finden darf.
2: Aber wie läuft das jetzt bei dir? Also ich bin jetzt irgendwo am Abgrund und ich brauche jemanden, der mit mir spricht und dann kontaktiere ich dich. Du verdienst damit ja Geld jetzt auch. So, was kostet mich eine Stunde bei dir? Läuft das stundenweise, läuft das wochenweise oder du sagst, du kommst einen ganzen Monat jetzt mal zu mir. Wie läuft sowas?
4: Das ist ganz unterschiedlich. Es kommt auf die Situation drauf an. Es gibt Menschen, die wollen gar nicht in der Situation irgendwie jetzt ein Mentoring machen über mehrere Monate, sondern den höre ich einfach nur eine Stunde zu.
2: Ja, okay. Und die sind nach der Stunde vielleicht schon geheilt, also nicht geheilt.
4: Das kann sein. Ich habe auch schon eine 15-Minuten-Sitzung gehabt und dann war das Thema gelöst.
2: Okay.
4: Das kann ich im Vorfeld gar nicht sagen, weil das Thema ergibt sich ja im Gespräch. Und die meisten Menschen denken, es ist immer irgendein Thema, was gerade in meinem Kopf passiert. Das heißt aber nicht, dass es das Thema ist.
2: Okay.
4: Und deswegen kann ich es im Vorfeld gar nicht sagen. Klar, ich habe ein Mentoring, es geht über 3 Monate. Mhm. Dann kannst du ein Workbook ausfüllen, dann haben wir jeden Mal eine energetische Sitzung. Das heißt aber nicht, dass das Thema nicht vorher schon gelöst sein kann.
2: Mhm. Okay, ganz interessant. Und Was machst du, wenn du nicht dir die Probleme anderer Menschen anhörst? Also wenn ich kurz sagen darf, ich habe ja in dein Insta geschaut. Du bist viel in der Natur unterwegs.
4: Ja.
2: Mit deinem Hund.
4: Ja.
2: Der gibt dir Stärke.
4: Einmal gibt mir, nachdem Heike eingeschlafen ist, hat mir einmal die Monate ganz, ganz viel gegeben. Auch viel Zeit genommen in der Situation, wo ich viel auf mich selber achten durfte. Aber ich gehe sehr viel in die Natur, ja.
2: Und schau dir die Natur an. Und da genau. Bin ich auch beim Thema bei Sandra. Denn Sandra ist ja sehr verbunden mit der Natur, ja. Mit ihren Blumen.
3: Genau.
2: Und viele sagen ja auch, man soll mit den Blumen sprechen. Das tust du ja dann vielleicht.
3: Das tue ich, aber ich gehe dann so in mich, wie er zum Beispiel gerne in die Natur läuft. So gehe ich, schaue mir eine Pflanze an, wie in dem Fall jetzt. Oder einfach nur einen ganz normalen Strauß. Ich sag mal, schon an sich so eine Blüte von dieser Tulpe wirkt schon in mir was aus. Das ist so, man kann auch da entspannen. Und mit den einfachsten Dingen, was die Natur hergibt. Und das ist so meins, ja.
2: Also wenn man so sagen kann, bei Markus sind es die Worte, die heilen. Bei Sandra sind es die Blumen, die viele Sprachen sprechen. Da kommt dann jemand, der auch einen Verlust eines Menschen hat und sagt, ich möchte mal was ganz Besonderes haben. Der spricht auch mit dir über die Person.
3: Genau.
2: Du lernst die Person kennen in dem Gespräch und entwickelst dann ganz spezielle Trauergestecke. Da bin ich nämlich zu dir gekommen. Solche Trauergestecke, wie du machst, Sandra, die kenne ich nämlich nicht. Und vor allen Dingen das Schöne ist, es ist auch für jeden Geldbeutel was dabei. Das ist mir aufgefallen.
3: Genau.
2: Denn ich kenne nur diese Gestecke mit diesen Schleifen, diesen pompösen, die heutzutage mittlerweile schon 20 Euro kosten oder 30, 25 auch bedruckt. Und du hast für alles eine tolle Idee. Heute hast du diese Idee gehabt. Du hast einfach nur ein Leinentuch genommen.
3: Genau.
2: Manchmal nimmst du aber auch selber aus der Natur große Blätter.
3: Blätter, genau. Und entweder lasse ich sie beschriften, weil jeder hat ja so seine Handschrift.
2: Ja.
3: Und versuche da dem Verstorbenen näher zu sein. Oder ich schreibe dann mit meiner Schrift. Wobei der Trend geht, was brauche ich? Brauche ich eine Schrift? Die habe ich doch in mir. Ich weiß doch, dass der Mensch noch in mir ist. Das ist doch nur für die, die dann zu einer Beisetzung gehen und gucken, ach, das Gesteck ist von dem und dem. Braucht man nicht.
2: Genau.
3: Man braucht das nicht.
2: Ich halte es noch mal so ein bisschen hoch, dann könnt ihr es vielleicht noch mal besser sehen. Wunderbar, vor allen Dingen, es bleibt stehen. Es wird nicht gleich wieder weggeräumt auf dem Grab. Es ist auch nicht so pompös und nicht so protzig, sondern es ist für mich Stille,
3: ja.
2: Ruhe, aber es ist doch etwas, was wächst.
4: Und man sieht nicht gleich, dass es ein Grabgesteck ist.
2: Genau so ist, genau. Das finde ich also ganz, ganz toll. Mhm. Und dann hast du natürlich aber auch Fälle, wo du jemandem eine Freude machen willst. Und das macht man natürlich auch mit Blumen.
3: Das macht man mit Blumen.
2: Genau, und da hast du zum Beispiel diesen schönen Tulpen.
3: Genau.
2: Damit ich mich noch freue.
3: Genau, den hast du ja bei mir so bestellt. Dann habe ich gedacht, das liebt sie bestimmt.
2: Oh, ja,
3: und ich gehe jetzt so ein bisschen auch nach der Jahreszeit.
2: Ja.
3: Also ich würde dir jetzt nicht Sonnenblumen schenken, wobei Sonnenblumen ja auch eine tolle Bedeutung haben. Aber ich gehe immer davon aus, was ist jetzt saisonal? Und da ist eben die Tulpe. Hier sieht man noch ein bisschen so die Ranunkeln. Und so ein bisschen Gehölz. Es reicht auch nur Tulpe oder nur Ranunkel. Es kann ganz schlicht sein und das ist wichtig.
2: Und es passt ja auch heute wunderbar hier zu meinen Farben. Also
3: genau.
2: Es ist der Blumenstrauß. Ich nehme ihn einfach mit dem mal kurz ab, um das mal zu zeigen, wie hübsch. Eigentlich ganz schlicht und einfach, aber es riecht auch schon so schön. Also es ist wirklich, ich mag wirklich Blumen und es ist wirklich, wirklich was Schönes.
3: Genau hier, das so, wie es die Natur hergibt. Ich brauche hier kein Papier.
2: Ja.
3: Papier mache ich nur, wenn es wirklich dann die Kälte draußen ist, dass der Strauß dann heil zu dem Beschenkten kommt.
2: Ja.
3: Und da ist es auch nur Naturpapier, was man dann wirklich, auch keine Plastik und nichts, das macht ja, es soll ja der Strauß wirken und nicht das, wie es eingepackt ist.
2: Du bist wirklich eine ganz Kreative. Ich merke, dass du bist immer wieder dabei.
3: Ja.
2: Und richtig, richtig schön. Also ich freue mich und die bekommen auch einen schönen Platz bei mir jetzt, gerade in meiner Osterdeko. Du gibst ja auch viele Kurse noch nebenbei gesagt, weil man lernt auch bei dir kreativ zu sein. Bei dir lernt man, Markus, mit seinen Problemen, die man im Alltag hat, die besser zu bewältigen, sich für eine Sache zu öffnen, die mal etwas ganz anderes ist, wenn man also wirklich nicht mehr weiter weiß, dann sollte man sich an dich wenden. Du hast eine Adresse, eine Insta-Adresse oder einfach Markus Hoppen. Oder
4: Markushoppen.mentoring, Markus mit C, weil sonst findest du mich nicht. Und ich bin Dampfstraße 21.
2: Und ich hatte mit dir selber auch mal ein sehr gutes Gespräch. wo du mir weitergeholfen hast. Das möchte ich einfach sagen, das wollen wir jetzt hier nicht aufrollen, aber es waren so Kleinigkeiten im Leben manchmal und da hast du mir wirklich die Augen geöffnet und das hat sich alles zum Guten gewandt.
4: Sehr gern.
2: Na? Ja, das war's für heute aus dem Saale-Talk. Ich bedanke mich bei euch beiden, aber bevor ich es vergesse, ihr müsst noch jemanden nominieren, wo ihr euch wünschen würdet. Jetzt fangen wir mal mit der Dame an. Sandra, wer sollte hier sitzen?
3: Jemand, der viel für die Region macht, wie zum Beispiel er. Ich finde es super, was er macht. Mhm. Er saß ja jetzt schon da. Also wer neu ist, bin da eigentlich relativ offen. Also direkt habe ich jetzt, du hast mich da jetzt überrumpelt.
2: Du hast den Saale-Talk geschaut, da wusstest du, dass diese Frage kommt.
3: Okay.
2: Doch, du hattest doch, wir hatten doch schon mal einmal, du hattest so eine nette Dame, so die.
3: Genau, das ist eine junge Frau, die in Naumburg einen Hutladen hat und wirklich tolle Hüte. Ich bin Hutfan, deswegen habe ich heute mal meine Kappe. Ich habe ja ganz verschieden. Und die könnte ich mir gut vorstellen, weil das ist Handwerk pur, was leider irgendwann ausstirbt.
2: Genauso ist es.
3: Aber jeder muss den Mut haben, jeder hat das Gesicht dazu, einen Hut zu tragen. Und das finde ich toll. Warum soll man sich verstecken und das nicht zeigen?
2: Und die werden wir mal kontaktieren, weil das Thema gerade Handwerk und was es hier im Osten noch sehr stark gibt, finde ich ganz interessant. Ja, lieber Markus, und du?
4: Ich weiß den Nachnamen nicht. Also ich würde Marcel von Instagram, heißt er Mindflower Care.
2: Ja.
4: Und er ist in der, was das Bewusstsein angeht, was meinst du angeht, er ähnlich unterwegs wie ich. Und ich finde, das Thema darf einfach viel, viel mehr beleuchtet werden, weil wir haben alle damit tagtäglich zu tun.
2: Ja.
4: Und wir müssen uns damit, vielleicht bewusst müssen, uns damit beschäftigen, damit wir wachsen können.
2: Vielleicht kannst du im Nachhinein nochmal recherchieren. Na klar. Du hast meinen Kontakt und dann sagst du mir Bescheid. So, ich mache das jetzt mit euch abwechselnd, die Fragen. Und Hund oder Katze?
3: Hund.
2: Und du?
4: Hund.
2: Hund, klar. Fahrrad oder Auto?
3: Fahrrad.
4: Auto.
2: Tanzen oder schwimmen?
3: Schwimmen.
4: Tanzen.
2: Urlaub im Norden oder im Süden?
3: Süden.
4: Norden.
2: Haus oder Wohnung?
3: Haus.
4: Haus.
2: Spaghetti oder Steak?
3: Spaghetti.
4: Spaghetti.
2: Sakko oder Hoodie? Bei dir das kleine Schwarze oder lieber eine Jeans?
3: Jeans.
4: Hoodie.
2: Hoodie. Tennis oder Fußball? Oder einfach eine Sportart sagen, die du gerne machst.
3: Rudern.
2: Oder?
4: Fußball.
2: Bügeln oder putzen?
3: Oh Gott. Putzen.
4: Putzen.
2: BLK-TV oder RTL?
3: BLK-TV.
2: Wenn ihr jetzt was anderes gesagt habt. Doch, wir hatten mal eine Dame hier, die Frau Hinder, die hat wirklich gesagt, ich glaube ARD oder ZDF, weil die dafür mal gearbeitet hat. Das ist aber auch in Ordnung, es soll ja auch spontan sein. Ja, wir bedanken uns bei euch beiden, Dankeschön. Dass ihr gekommen seid. Danke. Vielen, vielen Dank. Ganz interessantes Thema. Wir sollten am Ball bleiben. Und wir freuen uns auch, wenn Sie uns vielleicht jemanden nennen können, wo Sie sich wünschen würden, dass der hier mal sitzt und mit Uli schnackt. Und ansonsten wünschen wir ihr bis zum nächsten Mal, sagen wir für heute, wie ich es im Norden immer mache. Tschüss und auf Wiedersehen.
4: Dankeschön.
3: Danke, danke.
1: Am Wochenende rollt er wieder der Ball. Und für den UHC wird's schon am Samstag so richtig spannend. Müssen Sie am Sonntag noch mal ran oder fällt schon am Samstag die Entscheidung? Wir haben die Sportansetzungen für Sie wieder zusammengefasst, hier in unserem Sportblick.
5: In der Verbandsliga empfängt der SSC Weißenfels das Team vom SC Bernburg. Anpfiff ist hier um 14 Uhr. In der Landesliga geht es für den SC Naumburg zur SG Reppichau. Und der 1. FC Zeitz läuft bei Turbine Halle auf. Spielbeginn ist jeweils um 15 Uhr. In der Landesklasse 6 kommt es bereits am Freitag zur Begegnung SV Großgrimma gegen BSC Laura. Hier rollt der Ball ab 19 Uhr. Am Samstag geht es für den TSV Großgrobeta zum TSV Kickers Gonnertal. SV Bronz-Petra trifft zu Hause auf den SV Kelbra. Rot-Weiße Weißenfels erwartet die Mannschaft vom VfB Oberröblingen. Und für Wacker Wengelsdorf geht's zum FC RSK Freiburg. Die Spiele beginnen jeweils um 15 Uhr. Floorball. Wie bereits im Halbfinale wird ja auch das Finale im Best-of-Five-Modus gespielt. Spiel 1 und 2 konnten die UHC-Herren in Leipzig ja bereits für sich verbuchen. Am Wochenende stehen nun die Spiele 3 und 4 in der Weißenfelser Stadthalle an.
1: Das war sie wieder, unsere Sendung von heute. Petrus zieht am Wochenende von dannen und lässt endlich wieder die Sonne etwas raus. Damit verabschieden wir uns für heute und wünschen Ihnen ein schönes Wochenende. Die nächste Ausgabe gibt es Dienstag, wieder wie gewohnt 19.30 Uhr. Schalten Sie gern wieder ein. Wir freuen uns auf Sie.
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2: Hallo liebe Zuschauer und herzlich willkommen zur aktuellen Sendung am Dienstag hier bei Ihrem BLK-TV. Die Landräte Sachsen-Anhalts tagten in der letzten Woche in Weißenfels. Im Rahmen dieser Konferenz formulierten sie ihre Erwartungen an den neuen Landtag und die neue Landesregierung.
3: Im Rahmen seiner 121. Landrätekonferenz am 7. und 8. Mai hat der Landkreistag Sachsen-Anhalt die Erwartungen der 11 Landkreise an den neuen Landtag und die neue Landesregierung nach der Landtagswahl am 6. September 2026 vorgestellt. Unter dem Titel »Erwartungen an den neuen Landtag und die neue Landesregierung« verlangt der Kommunale Spitzenverband eine uneingeschränkte Beachtung der kommunalen Selbstverwaltung und benennt konkrete Reformbedarfe für eine handlungsfähige, bürgernahe und zukunftsfeste Verwaltung in Sachsen-Anhalt.
4: Wer einen handlungsfähigen Staat will, der soll eben auch die kommunale Selbstverwaltung schützen, soll uns Vertrauen entgegenbringen, Gestaltungsspielräume ermöglichen und eben auch eine verlässliche Finanzierung gewährleisten. Das ist für uns ein sehr entscheidender Punkt. In der Regel sind die Landkreise, die Landratsämter, die untere Ebene, die mit dem Bürger in Kontakt tritt und Entscheidungen trifft, die unmittelbar für die Bürger wirken. Und darüber gibt es dann eben Fach- und Rechtsaufsichtsbehörden, die darüber wachen, ob wir die Gesetze richtig anwenden und die Entscheidung richtig treffen. Und wir sind der Meinung, dass nach fast 38 Jahren kommunaler Selbstverwaltung, dass wir nach so vielen Jahren kommunaler Selbstverwaltung in der Lage sind, die Gesetze anzuwenden und wir in einem so kleinen, so armen Bundesland wie Sachsen-Anhalt eine drei- oder vierstufige Verwaltung nicht mehr brauchen. Wir können sie uns aber auch nicht leisten. Und deshalb schlagen wir ja vor, dass wir zwei Ebenen haben. Eine, die die Entscheidung vor Ort trifft. Eine Ebene, die in der Lage ist, diese auch gegebenenfalls zu kontrollieren. Das würde dann genügen. Und mit dieser Zweistufigkeit würden wir eben als Landkreise mal unabhängig davon, ob uns dann noch weitere Aufgaben zuwachsen, die vielleicht jetzt bei einem Landesverwaltungsamt liegen, würde uns eine große Entlastung zukommen, weil wir in verschiedenen Verfahren, die langatmig sind, dann keine Abstimmungsprozesse mehr zum Beispiel mit dem Landesverwaltungsamt machen müssen.
3: Mit Blick auf den demografischen Wandel fordert der Landkreistag eine aktive Landesstrategie für den ländlichen Raum. Notwendige Angebote der Daseinsvorsorge müssten in erreichbarer Nähe erhalten bleiben. Dazu zählen wohnortnahe Schulen, hausärztliche Versorgung, Pflegeangebote, barrierearmes Wohnen, ein leistungsfähiger ÖPNV und digitale Versorgungsangebote.
4: Ein anderes Thema, was ich noch aufgreife, bevor ich dann an Frau Professor Dr. Berger übergebe, ist das Thema Arbeitsgelegenheiten und generell die Umsetzung der neuen Grundsicherung, die ab 1. Juli in Kraft tritt. Auch hier haben wir Erwartungen an die neue Landesregierung, den neuen Landtag formuliert, dass das Land eben auch Voraussetzungen dafür schafft, dass wir die Grundsicherung und die Möglichkeit von verpflichtenden Arbeitsgelegenheiten im ehemaligen Bürgergeld zügig umsetzen können und dasselbe natürlich auch im Bereich der Asylbewerber und Geduldeten. Auch hier kann und müsste das Land, soll das Land uns unterstützen, insbesondere auch wenn es dann um die finanziellen Fragen geht, was kostet das, wer übernimmt das, also zum Beispiel, wer übernimmt ein Deutschlandticket oder die

0: Fahrtkosten, wenn ein Asylbewerber eine verpflichtende Arbeitsgelegenheit nicht in dem eigenen Ort, in dem er untergebracht ist, sondern im Nachbarort hat. Auch da erwarten wir, dass uns die Landesregierung unterstützt. Und auch das ist ein Thema und ein Beispiel dafür, dass wir da mit der jetzigen Landesregierung diese Schritte gemeinsam angehen.
1: Thema Finanzen. Sie wissen, dass die kommunale Haushaltssituation überall in dieser Bundesrepublik dramatisch ist. Das wird entsprechend überall auch so formuliert. Das ist in Sachsen-Anhalt nicht anders. Wir haben eine 500 Millionen Kassenkreditvolumen auf kreislicher Ebene. Da kommen wir von alleine nie wieder weg und die Zinslast steigt. Und wir haben keinerlei freie Spitze, um freiwillige Selbstverwaltung wahrzunehmen. Und das ist aus unserer Sicht ein Kernproblem, auch ein verfassungsrechtliches Problem. Sie wissen, dass wir da auch beim Bundesverfassungsgericht uns entsprechend um Rat bemühen und um Entscheidung bemühen. Wir sind der festen Überzeugung, dass die geschilderte kommunale Selbstverwaltung und die Wirksamkeit vor Ort natürlich immer auch davon abhängt, dass wir die freie Spitze, also die finanziellen Mittel haben, um zu investieren. Es kann nicht sein, dass wir in unseren Landkreisen maximal 3% freiwillige Aufgaben vollbringen und der Rest purer Vollzug ist. Da brauchen wir mehr Geld. Nun wissen wir alle, dass die Decke insgesamt in dieser Republik zu kurz ist, obwohl wir Einnahmen haben wie noch nie. Und Sie wissen auch, dass wir hier in dieser Bundesrepublik beim Bund, in den Ländern und hier auch kommunal darüber streiten, wahrscheinlich noch viel zu wenig darüber streiten, wie wir diese Ausgabenlast reduzieren. Und da ist natürlich in vielfacher Hinsicht, gerade auch im Sozialbereich, nicht zuletzt der Bundesgesetzgeber gefragt. Wir haben eine Vielzahl von Fördertöpfen in diesem Land. Sachsen-Anhalt, wie alle ostdeutschen Bundesländer, haben eine hohe, hohe Abhängigkeit von Förderverfahren, Fördermittelverfahren, Förderverfahren. Das sind europäische Förderverfahren, das sind Bundesförderverfahren, das sind Landesförderverfahren. Dieser Ansatz hat sich in dieser Massivität nicht bewährt. Wir plädieren mit aller Macht dafür, dass ein neuer Landtag alle Mittel im Haushalt, die dazu dienen, egal über welches Förderverfahren, egal über welchen Sondertopf, irgendwie auch Kommunalebene zu finanzieren, dass die sehr viel stärker als bisher gebündelt werden in Budgets, die dann uns zur Verfügung stehen, damit wir auch investieren können in das, was Not tut.
2: Die kommende Wahlperiode muss eine Wahlperiode der kommunalen Verlässlichkeit werden, betont Professor Dr. Ariane Berger, geschäftsführendes Präsidialmitglied des Landkreistages Sachsen-Anhalt. Die Landkreise stehen bereit, Reformen aktiv zu unterstützen und Verantwortung zu übernehmen. Dafür brauchen wir ein partnerschaftliches Miteinander mit Landtag und Landesregierung, auf Augenhöhe, mit klaren Zuständigkeiten und mit finanzieller Ehrlichkeit.
3: Am Freitagnachmittag wurde der Altmarkt in Hohenmölsen zum bunten Treffpunkt für Jung und Alt. Unter dem Motto »Gemeinsam essen«, begegnen, gestalten, kamen zahlreiche engagierte Menschen aus Schulen, Vereinen und Kirchengemeinden und der Stadtgesellschaft zusammen, um ein Zeichen für Demokratie, Toleranz und ein respektvolles Miteinander zu setzen.
4: Von Beginn an herrschte hier ein wahrhaft reges Treiben. Dem Motto entsprechend durften sich die Besucherinnen und Besucher auf ein abwechslungsreiches kulinarisches Angebot freuen. Ganz zur Freude von Friederike Rohr.
5: Frau Rohr, wenn man hier auf dem Altmarkt sieht in Hohenmölzen, denkt man ganz, Hohenmölzen ist auf dem Bein. Was ist heute hier los?
6: Wir haben unser Straßenfest für Demokratie und Miteinander, wo wir eben auch wirklich das Miteinander in den Mittelpunkt stellen und das feiern. Deswegen ist es schön, dass es auch wirklich funktioniert, dass die Menschen sich auf den Weg machen und rauskommen, um zu feiern, um das Miteinander zu feiern.
5: Schön, was wird denn hier eigentlich alles geboten?
6: Genau, also es sind eigentlich ganz viele Vereine aus Hohenmölsen mit dabei. Unsere Sportvereine, SV Groß-Grimma, SV 1919, die eben mit was Kulinarischem und auch ein bisschen mit Bewegung mit dabei sind. Das Gymnasium ist mit einer Klasse vertreten und dann vom Burgenlandkreis eben auch noch. Die Volkshochschule ist mit da, Pro Familia ist mit da, mit Queerverbindung. so ein bisschen, dass man eben die Möglichkeit hat, was zu schlemmen. Deswegen auch der Schlemmerfreitag und ja, diesen Tag hier zu verbringen. Und dabei redet es sich eben auch am schönsten, wenn man was miteinander isst oder trinkt. Ja, um sich kennenzulernen. Auch die Zukunftswerkstatt Mitteldeutschland hat ja hier eine Unterkunft in Hohenmölsen für Jugendliche, die Unterstützung kriegen. Die sind eben auch hier vertreten, sodass die die Stadt ein bisschen kennenlernen und die Stadt diese Jugendlichen mal sieht und kennenlernt.
5: Es gibt ja auch sehr viel, worüber man sprechen sollte.
6: Genau, eben. Also es gibt natürlich viele Sorgen und wenn wir aber miteinander sprechen, stellen wir fest, wir haben sehr ähnliche Sorgen und haben eben aber auch, wenn wir ins Gespräch kommen dabei, können wir eben auch feststellen, wir haben aber auch die gleiche Idee davon, dass wir eigentlich miteinander leben wollen und ja, gerade heute am 8. Mai auch den Blick darauf, wie Frieden aussehen kann, eben genau so, dass man miteinander ja auch die Probleme und die Sorgen teilt, aber auch vielleicht die Ideen von Hoffnung und wo es hingeht.
5: Da bedanke ich mich für das Gespräch und wünsche ja auch viel Spaß. Es soll ja auch Spaß noch mitmachen.
6: Genau, ja? Genau. Danke.
4: An den zahlreichen Ständen wurden herzhafte und süße Speisen sowie Getränke angeboten. Die Auswahl reichte von Kaffee und Kuchen über herzhafte Speisen bis hin zu zahlreichen Erfrischungen. Der Schlemmerfreitag machte erlebbar, wie gemeinsames Essen Menschen unabhängig von Alter, Herkunft oder Hintergrund miteinander verbindet. Neben den kulinarischen Genüssen standen Begegnungen und gemeinsames Erleben im Vordergrund. Und alle wissen, wenn in der Stadt etwas los ist, dann fehlt unser Bürgermeister Andy Haug auf keinen Fall. Kinder und Familien hatten viel Spaß an den zahlreichen Mitmachaktionen. Spiel- und Bewegungsstationen luden dazu ein, Neues auszuprobieren und miteinander aktiv zu werden. Für die musikalische Gestaltung sorgte der Gospelchor Joyful Voices aus Weißenfels, der im Laufe des Nachmittags immer wieder mit stimmungsvollen Beiträgen das Fest musikalisch begleitete. Im Anschluss an das Straßenfest hatte die Theater AG des Agricola-Gymnasium zur Theateraufführung Ein Sommernachtstraum in die Kirche eingeladen. Das Fest bot Raum für Begegnung, Austausch und neue Perspektiven auf ein respektvolles Zusammenleben. Und auch in diesem Jahr war der Schlemmerfreitag ein voller Erfolg. Bunt, lebendig und ein starkes Zeichen für Zusammenhalt in unserer Stadt.
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1: Gerade im ländlichen Raum fehlen immer mehr Ärzte. Damit sind Wartezeiten und weite Wege zum Arzt für viele trauriger Alltag. Diese Situation möchte man im Burgenlandkreis entgegenwirken. Deshalb hat der Burgenlandkreis gemeinsam mit der Asklepios-Klinik Weißenfels zwei Landarztstipendien ins Leben gerufen.
2: Zehnmal Asse, ich bin schon unterwegs.
3: Ja, es ist eben so schön hier im Burgenlandkreis. Ciao! Au!
4: Hey, du willst wissen, wo du einen Arzt findest?
3: Mhm.
4: Da sieht's auf dem Land leider schwierig aus. Viele Praxen mussten leider schon schließen aufgrund fehlender Nachfolge. Aber in dem Problem sind wir dran.
5: Willkommen im Asklepios-Klinikum Weißenfels.
3: Wow!
6: Guten Morgen, Doktor.
4: Guten Morgen, Celine. Der junge Mann hier hat sich verletzt. Schaust du es bitte mal an?
6: Na klar, das kann ich gerne machen.
4: Celine ist unsere Landarztstipendiatin hier am Asklepios-Klinikum.

0: Stipendium und macht gerade ihr praktisches Jahr bei uns. Das Stipendium wird gemeinsam vom Burgenlandkreis und vom Klinikum getragen. Damit wollen wir aktiv dem Haus- und Landarztmangel in der Region entgegenwirken.
1: Dann machen wir das mal wieder schön und ich nehme dich mit.
2: Sì, grazie.
3: Ich habe mich damals für das Landarztstipendium beworben, weil mich die Arbeit als Landärztin einfach total überzeugt. Ich kann den Menschen helfen und begleite oft deren Leben über Jahre oder sogar Jahrzehnte. Und das Beste ist, ich kann in der Region bleiben, denn hier gefällt's mir.
2: Ja, mir auch.
4: Hier ist es einfach großartig.
3: Das Studium ist sehr seriös und das Programm bietet mir eine gewisse Planungssicherheit, sowohl beruflich als auch privat. Und das Mentoring-Programm lässt sich auch in deiner Facharztausbildung nicht allein.
5: Wow. Hey Celine, schön, dass du hier bist. Kannst du hier übernehmen?
3: Klar, das kann ich machen, wenn du hier übernimmst.
5: Ein perfekter NC ist für die Aufnahme in das Stipendium nicht zwingend notwendig, da dem Burgenlandkreis und das Fehlfluss daran glauben, dass Menschen ohne perfekten Schulabschluss auch gute Ärzte werden können, wenn die Einstellung stimmt.
6: Genau!
5: Während des Studiums kommt man echt gut rum. Bis zum Physikum studiert man an der Semmelweis-Universität in Budapest. Danach geht's nach Hamburg in das Fehlfluss-Campus für den klinischen Teil. Spätestens für das praktische Jahr und die Facharztausbildung kommt man nach Hause im Burgenlandkreis, zum Beispiel hier in der Klinik in Weißenfels.
0: Hey, da seid ihr wieder.
2: Sie?
3: Ja, und den Finger, den haben wir auch wieder schön gemacht.
0: Sieht gut aus, hätte ich selbst nicht besser machen können.
2: Tutto bene.
3: Bewirb auch du dich jetzt für ein Landarztstipendium im Burgenlandkreis.
7: Am 9.5. verwandelte sich der Naumburger Dom für Fans der elektronischen Musik in eine atemberaubende Kulisse. Das Unique Place hat wieder eingeladen und sich seinen Traum im Domgarten erfüllt. Und wir waren hautnah für Sie dabei.
8: Der Naumburger Dom als Dancefloor-Kulisse? Ein gewagtes Experiment, das aber voll aufging. Die Veranstalter des Formates Unique Place, was dieses Jahr bereits zum 5. Mal in Goseck stattfindet, kastierte am 9. Mai erstmals im Domgarten in Naumburg. Und die Veranstalter haben sich mal wieder richtig ins Zeug gelegt. Rund 600 Partygäste feierten zu feinstem Haus und Beats die Stimmung von Anfang an elektrisierend, die Atmosphäre atemberaubend. Der Domgarten verwandelte sich zu einer Chill-Out-Area und zum Dancefloor. Gemütlich sitzen und zuhören oder tanzen, bis es dunkel wird. Und dabei den Domgarten oder die Kulisse des Weltkulturerbe bestaunen. Mit einer spektakulären Lichtinszenierung wurde die Fassade des Doms später regelrecht zum Leben erweckt und sorgte für viele Fotos und Staunen. Ein visueller Mix aus Tradition und Moderne. Tolle Künstler heizten dem Publikum ein. Die Stimmung war ausgelassen. Das Publikum zufrieden und die Künstler und Veranstalter am Ende sichtlich gerührt. Im September findet das nächste Unique Place statt, im Sonnenobservatorium in Goseck. Und auch da werden sich die Veranstalter wieder viel einfallen lassen.
7: Jetzt wird's wieder sportlich. Der Weißenfelser Handballverein kann auf 35 Jahre in diesem Jahr zurückblicken. Aus diesem Anlass hat man am vergangenen Wochenende mit vielen Aktionen und Gesprächen und natürlich geladenen Gästen ein gemeinsames Wochenende mit dem Förderverein in der Inge-Schanding-Halle verbracht.
9: Und über mangelndes Interesse konnte sich der Verein wahrlich nicht beklagen. Das bedeutet aber auch, es gab alle Hände voll zu tun. Und für uns schnell noch ein Interview mit Steffen Date und Michael Schwarze, bevor sie beide dann ihres Amtes weiden mussten.
10: Steffen, wieder mal beim WHV, aber heute also ganz bestimmt ein Anlass, denn ihr habt Jubiläum.
11: Wir werden heute 35 Jahre alt, 1991 gegründet.
10: Wie ist dann der Werdegang gewesen? Und sag mal, wie lange bist du schon dabei?
11: Ich war Mitgründer und war

0: Im Moment 10 Mannschaften, alles in der Bezirksliga und die Minis. Wir hatten natürlich vorher schon mal viel mehr, aber es ist halt so, die bodenschwachen Jahrgänge. Und im Moment, also ziemlich erfolgreich auch teilweise. Wir hatten auch Landesmeister in der A-Jugend dabei. Und dieses Jahr ist der ganze weibliche Bereich wird ausgezeichnet für die ersten 3 Plätze. Und die Frauen natürlich heute als Meister der Bezirksliga und hoffentlich nächste Woche auch den Ausstieg in der Oberliga.
1: Na, da drücken wir jetzt schon mal den Daumen. Ich gehe jetzt gleich mal auf deine linke Seite, rechte Seite rüber. Ihr habt auch Unterstützung und da gehe ich jetzt ja rüber. Ne?
0: Wir sind sehr stolz auf die Unterstützung, weil unser Förderverein, der hilft bei Sportgeräten, bei Fahrtkosten, bei Startgebühren, bei, vor allem bei Minis, für die Medaillen und was so anliegt.
1: Jetzt frage ich ihn mal. Micha, wie viele Jahre gibt es den Förderverein?
2: Ja, wir haben uns 1999 gegründet. Wir sind also 27 Jahre schon jung oder alt, je nachdem. Aber es heißt ja so schön, Handball über Generationen. Der Weißenwerder Handballsport als solches, den gibt es ja schon knapp 110 Jahre in Weißenfels. Es hat wahnsinnig großartige Tradition. Und deshalb heißt ja auch diese Sporthalle in Weißenfels West Inge Schanding Sporthalle Weißenfels West. Und nach ihr benannt worden, nach der 126-maligen Nationalspielerin im Handball, damals der DDR. Also es ist schon fantastisch. Und dieser Spirit, den versuchen wir natürlich immer wieder weiterzutragen und zu leben. Weil ohne Nachwuchs und Nachwuchsförderung, da passiert gar nichts. Egal in welchem Verein auch immer. Und dafür stehen wir ja. Wir sind also ausschließlich für die Nachwuchsförderung nicht nur zuständig, sondern das haben wir uns hinter die Ohren geschrieben, in die Satzung geschrieben. Und deshalb haben wir auch schon in den fast 27 Jahren, Steffen, 95.000 Euro etwa für den WHV, für die Nachwuchsförderung aufgewendet oder zur Verfügung gestellt. Und eingeholt durch Mitgliedsbeiträge und natürlich auch viele treue Spenden durch Förderer, durch Unterstützer, die man immer wieder neu pflegen muss, manchmal auch wecken muss. Aber das ist normal, von alleine passiert das nicht. Und wie gesagt, heute ist das 15. Benefiz-Handballspiel in der ganzen Laufbahn und zugunsten halt der Nachwuchsförderung. Und das macht uns natürlich froh und stolz. Aber Steffen hat ja schon einiges gesagt, wie das hier so abläuft. Und das ist halt der Rahmen des Jubiläums, 35 Jahre WHV, wo wir dann unser Benefiz-Handballspiel einbetten. Unser Oberbürgermeister spielt sogar auch mit. Unser Landrat wird als Ehrengast mit dabei sein. Stadträte, Politiker, Firmeninhaber, einfach nur so, auch meine Freunde teilweise, ehemalige Handballer. Also es ist ein bunter Mix und das wird eine ganz große, schöne Überraschung.
1: Sehr viele waren der Einladung gefolgt und zeigten Dank und Anerkennung für das über Jahre so große Engagement. Keiner kam mit leeren Händen.
3: Herzlichen Glückwunsch zum 35-Jährigen. Vielen Dank dafür, dass ihr den Handball in Weißenfels unterstützt. Und allen, die über die Jahre hinweg, haben sie ja auch schon genannt worden, über diese 35 Jahre hinweg, sich hier so engagiert haben, nochmal ein herzliches Dankeschön. Ich bin sehr dankbar, dass ihr an den einen oder anderen heute auch erinnert werdet. Schön, dass ihr alle da sind. Ich habe 500 Euro mitgebracht. Ich hoffe, das passt. Ich liebe das. Ich weiß nicht, ich bin da. Alles Gute. Vielen Dank, Herr Landrat. Das wissen wir sehr zu schätzen. Jetzt muss ich in die Südkurve gucken, jawohl. Ist fast voll. Es wird sich aber auch mehr füllen. So, jetzt Anmerkung zum Punkten.
4: Liebe Handballfamilie, auch von mir einen ganz herzlichen Glückwunsch zum 35. Jubiläum. Vor allen Dingen allen, die die ganze Zeit so fleißig im Ehrenamt hier geackert haben, damit der Handballsport hier in unserer Stadt sich weiter gut entwickelt. Und wir wissen alle, ihr habt mega Erfolge erzielt, tolle Jugendarbeit, das ist alles nicht selbstverständlich. Dafür sage ich herzlich Dankeschön und danke auch für die Einladung, heute hier bei euch zu sein. Natürlich kommt man nicht mit der Händen über Steffen. Auch von mir gibt es eine Unterstützung. Ich gratuliere euch und wünsche allen einen tollen Tag.
5: neben den zu solchen Anlässen obligatorischen

0: obligatorischen Freundschaftsspielen standen aber auch noch Punktspiele auf dem Plan. Aber die Vereinsmitglieder hatten sich auch noch etwas Besonderes einfallen lassen. So standen sich am Samstagnachmittag zwei sogenannte Promi-Mannschaften auf dem Parkett gegenüber. Oberbürgermeister Martin Papke und Sponsoren des WHV forderten eine Auswahl des Fördervereins des WHV zum fairen Schlagabtausch heraus. Kommentiert von der Landtagsabgeordneten Elke Simon Koch begannen die Zuschauer dann ein Spiel der etwas anderen Art zu sehen. Die Sponsoren zeigten sich auch auf dem Spielfeld zu Hause und versenkten so manchen Ball im Netz. Am Ende trennte man sich mit einem Endergebnis von 30:30. Es war wieder eine gelungene und vor allem emotionale Veranstaltung. Und für die Zukunft an dieser Stelle nochmals für den Verein alles, alles Gute und weiterhin viel Erfolg.
1: Natürlich wurde am Wochenende auch in den anderen Sportarten wieder Sport getrieben und um wichtige Punkte gekämpft. Unser UHC Sparkasse konnte in der Bundesliga beide Spiele in Leipzig für sich entscheiden. Diese und weitere Ergebnisse gibt es jetzt für Sie in unserem Sportblick.
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0: In der Verbandsliga fuhr der SSC Weißenfels einen souveränen 6:0 Auswärtssieg beim Haldensleber SC ein. Blau-Weiß-Zobau unterlag am Sonntag beim VfB Merseburg mit 3:4. In der Landesliga unterlag der SC Naumburg 2:5 dem SV Edelweiß Arnstedt. Und der erste FC Zeitz musste sich ebenfalls mit 0:1 der Mannschaft vom SV Rot-Weiß-Kemberg geschlagen geben. In der Landesklasse 6 kam es zu folgenden Ergebnissen: SSC Weißenfels gegen Rot-Weiß-Weißenfels 2:1. Wacker Wegnitzdorf gegen SV Braunspetra 2:1, BSC Laucha fuhr einen 1:0 Sieg gegenüber dem Team von RSK Freiburg ein und die Begegnung Sportring Micheln gegen SV Großgrimma endete 0:1. Floorball. Am Samstag holten sich die UAC-Herren am Ende mit 7:5 den ersten Sieg in der Finalserie gegen den MFBC Leipzig. Und auch am Sonntag im Spiel 2 hatten sie wiederum mit 6:2 die Nase vorn. Am Wochenende stehen dann die Spiele 3 und 4 in der Weißenwälzer Stadthalle an. Basketball. In der Easy Credit BBL unterlag am Sonntag der Synthenics MBC bei den Gladiators Trier mit 78:85. Die Saison ist nun nach 34 Spieltagen vorbei und der MBC belegt am Ende Platz 13.
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1: Das war's schon wieder für heute. Ich wünsche Ihnen eine schöne kurze Arbeitswoche. Am Freitag begrüßt Sie hier an dieser Stelle wieder mein Kollege Thomas Scheidt. Machen Sie es gut. Bis dahin. Tschüss.
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2: Hallo liebe Zuschauer und herzlich willkommen zur aktuellen Sendung am Freitag hier bei Ihrem BLK TV. Beginnen wollen wir unsere heutige Sendung mit einem ernsten Thema. Wenn Jugendliche Probleme haben, benötigen sie oft einen Gesprächspartner, an denen sie sich wenden können. Die Lorbeerbaumapotheke Naumburg bietet einen sogenannten Safe Space oder geschützten Raum, an dem die Jugendlichen frei von Angst, Diskriminierung und Vorurteilen sein können. Die Lorbeerbaumapotheke ist Teil eines bundesweiten Netzwerks, dass Jugendliche mit Problemen an die richtigen Stellen weitervermitteln kann.
3: Frau Liebes, heute haben wir mal ein Thema. Wir sind jetzt wieder in der Apotheke in Naumburg, was vielleicht für unsere Zuschauer ein bisschen ungewöhnlich ist. Jetzt dreht sich's mal um Jugendliche. Und Sie verraten uns, worum es da eigentlich geht.
4: Genau. Ja? Als Apotheke sind wir natürlich eine Anlaufstelle für alle Menschen, egal wie alt. Und wir verkaufen natürlich nicht nur Arzneimittel und beraten, sondern wir hören den Leuten auch ganz oft zu, schenken ihnen ein offenes Ohr, geben ihnen manchmal auch Ratschläge, nicht als Apothekerin oder PTA, sondern auch als Mensch, als Mutter, als Tante. Die älteren Herrschaften kommen natürlich sehr gerne und sehr oft zu uns und erzählen uns von ihren Sorgen. Den Jugendlichen fehlt es da ganz oft noch an dem Selbstbewusstsein und der Courage, hier reinzukommen, sich Hilfe zu suchen. Deshalb war es für uns selbstverständlich, an die Apothekentür zu schreiben, wenn du Probleme und Sorgen hast, die du nicht gelöst bekommst, auch mit deinem Lebensumfeld nicht, komm hier rein, wir sind für dich da. Im Prinzip geht es um Prävention, Gesundheitsprävention bei Jugendlichen. An dieser Stelle nehmen wir aber keine Aufgabe eines Psychiaters oder Psychologen an, auch nicht die eines Arztes oder eines Polizisten, sondern wir nehmen hier klar eine Lotsenstruktur, also eine Lotsenfunktion ein. Das bedeutet, wir hören den Jugendlichen erstmal zu, sie dürfen reinkommen ohne Termin, anonym, wenn sie das möchten. Das ist ganz wichtig für die jungen Menschen, für die ein Telefonat oft schon zu viel verlangt ist. Hören denen zu und geben denen die Optionen, die wir haben. Wir sind vernetzt mit der Polizei, mit dem Jugendamt, mit Jugendpsychiatrien und Ärzten vor Ort und können mit dem Jugendlichen in Abstimmung die Hilfestelle suchen, die sie brauchen, wenn sie das möchten. Ganz oft hilft es natürlich aber auch einfach schon, wenn sie wissen, da ist jemand, der mir zuhört.
3: Das ist eine ganz tolle Geschichte. Seit wann macht ihr das hier?
4: Wir arbeiten im Hintergrund schon bestimmt ein oder anderthalb Jahre daran, unser Netzwerk zu stärken hier vor Ort.
3: Ja.
4: Dass es an der Tür steht, ist seit Ende Februar der Fall. Also, dass wir ganz aktiv nach außen kommunizieren. Wir sind da, komm rein. Haben auch Flyer bei der Polizei ausgelegt, beim Jugendamt, damit die Jugendlichen in die Vorortstruktur reinfinden, denn die Strukturen sind da, die Hilfegebenden sind da. Es ist oftmals nur ganz schwer, den Einstieg da reinzufinden als Jugendlicher, der Angst hat, psychische Probleme hat und einfach auch nicht den Einstieg findet, ohne eine große Hürde überwinden zu müssen. Ja? Genau. Und dafür sind wir da, dafür helfen wir als Lotse vor Ort. Weil wir denken, und es ist auch durch Studien bewiesen, dass Gesundheitsprävention, vor allem wenn sie lokal verankert ist, die bessere Nachhaltigkeit aufweist.
3: Also das ist eine ganz tolle Geschichte. Sie haben jetzt gesagt, seit Februar, es ist noch nicht so viel Zeit vergangen. Aber haben Sie schon irgendwie eine Resonanz?
4: Wir haben vor allem Eltern und Schulen, die an dem Konzept Safe Space Apotheke sehr interessiert sind, sich informieren, was auch hilft, wenn sie das ihren Kindern und Nichten und Neffen und Schülern eben erzählen. Wenn du Sorgen hast, geh dorthin, such dir Hilfe. Von den Jugendlichen selbst war noch keiner aktiv hier drin und hat eben gesagt, ich brauche den Safe Space, den ihr an der Tür stehen habt. Aber ich denke, dass das noch wächst.
3: Ja, ich würde auch meinen, das braucht auch seine Zeit wahrscheinlich. Und Jugendlichen müssen halt auch über so diese Hürde erstmal.
4: Und das ist eine Hürde, ne?
3: Ja, das ist eine große.
4: Das ist halt, hier, gegründet wurde das Ganze von der Our Generation Z. Das ist im Prinzip ein Netzwerk von Jugendlichen, die vor allem in sozialen Medien interaktiv miteinander arbeiten. Die werden wiederum unterstützt von der Freien Universität Berlin, auch fachlich unterstützt, mhm, und bieten den Jugendlichen den Safe Space im digitalen Raum, anonym im Netz, von Jugendlichen für Jugendliche. Dieser QR-Code dahin, der klebt auch an der Tür, der ist auf unseren Plakaten, auf unseren Flyern,
3: ja,
4: drauf.
3: Ja.
4: Und die haben sich ja aktiv für die Apotheke vor Ort entschieden, diese Our Generation Z. Die Jugendlichen haben sich aktiv für die Apotheken entschieden, aus einer

0: Corona-Situation heraus, aus der Pandemie heraus,
1: Ja.
0: die von ganz viel Anonymität und ganz wenig sozialen Kontakten von Angesicht zu Angesicht geprägt worden. Das hat die natürlich auch geprägt. Das waren Jugendliche, das waren Kinder. Und die sind die ersten Jahre mit sowas groß geworden. Und haben da natürlich vielleicht sogar mehr Angst, als das andere Jugendliche hatten in vorherigen Generationen. Gerade mit dem Hintergrund, dass das ein schwieriges Alter ist, wo man einfach ganz viel Unsicherheiten mit sich herumträgt.
1: Wenn die Jugendlichen dann kommen, wenn sie den Mut gefasst haben, wo findet das dann statt? Hier im Raum?
0: Genau, nein. wenn der Jugendliche hier reinkommt und sagt, er möchte gerne den Safe Space beanspruchen, er braucht Hilfe, dann nehmen wir den erstmal mit nach hinten und geben dem ein Glas Wasser oder einen Keks, wie er sich wohlfühlt, was er möchte, und ziehen uns in den Beratungsraum zurück. Der ist einmal optisch geschützt, das heißt, man sieht uns nicht mehr und man hört uns auch nicht mehr. Also es ist die Anonymität und es ist gewährleistet, es ist wirklich ein Safe Space, wortwörtlich. Es ist ein sicherer Raum, wo die Jugendlichen sein können, wie sie sind und quasi mit ganz offenem Herzen an uns appellieren dürfen und sich Hilfe suchen dürfen.
1: Also ich bin wirklich begeistert und fasziniert von dieser Idee und was Sie sich da hier so einsetzen dafür. Ich hoffe, wir können den Zuschauern und das ein bisschen rüberbringen. Vielleicht machen Sie noch einen kleinen Aufruf an die Jugendlichen, dass sie Mut fassen und zu Ihnen kommen.
0: Genau,
1: und
0: an alle Jugendliche, die Hilfe suchen, die Hilfe brauchen, die überfordert sind, kommt zu uns anonym, ohne Termin und wir versuchen, euch zu helfen.
2: Am vergangenen Wochenende ging es an vielen Orten rund um des Deutschen liebstes Kindes, das Auto. Ob Neuwagen mit Verbrennungs- oder Elektroantrieb, ältere Traktoren oder historische PKWs und Motorräder, Interessierte und Fans konnten diese rund um Naumburg bestaunen.
3: Auch in diesem Jahr war der Marktplatz Ausstellungsort der Automesse in Naumburg. Auf und rund um den Markt waren die neuesten Modelle verschiedener Fahrzeughersteller zu bestaunen und luden natürlich auch zum Probesitzen ein.
4: Automessezeit ist wieder in Naumburg. Einen der größten Stände hier auf dem Marktplatz hat das Auto aus Kittel gebucht. Und bei mir Philipp Weigelt vom Audi-Bereich von Kittel. Philipp, ihr habt ja ganz schön aufgefahren heute.
5: Ja, wir haben tatsächlich zu diesem wunderschönen Wetter und Fancy Event gedacht, wir präsentieren uns wirklich mit allen vier Marken, die wir haben, sprich mit Skoda, mit VW, PKW, VW Nutzfahrzeuge und eben auch mit Audi.
4: Ja, und was ich so höre vom Zuschauern, das Thema Elektromobil bei den Benzinpreisen, die wir derzeit haben, ist in aller Munde, oder? Ist das bei euch auch so?
5: Ja, also wir haben einen extrem großen Zuwachs, gerade jetzt auch durch die Spritpreise und eben auch jetzt den Fortschritt, den wir mittlerweile haben bei den Modellen, wo viele Leute vorbeikommen, Probe fahren und einfach mal gucken, ob das was für sie ist oder eben doch ein Plug-in-Hybrid oder ein klassischer Verbrenner.
4: Ja, und ihr betreut ja den ganzen Burgenlandkreis und sogar bei zwei Marken exklusiv, habe ich gehört.
5: Ja, genau. Also wir haben bei Skoda, so wie bei Audi, sind wir ja quasi im ganzen Burgenlandkreis für Neuwegen der Ansprechpartner Nummer 1 und auch der einzige.
3: Mit dabei war auch die Polizei mit einem ganz besonderen Angebot.
6: Überall neue Autos, die man sich angucken kann und die man kaufen kann. Aber was mit einem Auto nicht passieren sollte, dass man sich überschlägt. Deswegen ist heute die Polizei hier. Herr Helm, was haben wir denn jetzt gerade hinter uns?
7: Wir sehen den Überschlagssimulator, wie er jetzt gerade in Aktion ist. Und der soll zeigen, dass der sehr angelegte Sicherheitsgurt tatsächlich auch die Person hält, wenn er in das Auto kippt. Und das funktioniert, wir sehen es, da dreht sich, wir haben verschiedene Möglichkeiten dabei, wir können es auf die Seite stellen und der Sicherheitsgurt hat die Aufgabe, weiterzuhalten. Und das tut er auch. Ja, und das sollen die Menschen erkennen. Ja, dass nur angelegte Sicherheitsgurte und die Sicherheitsmaßnahmen, die das Auto aufweist, helfen können. Ja, ich kann aber auch alles andere machen. Wenn irgendwas falsch angelegt ist, dann hilft es ihm nichts. Ja, wir haben in diesem Auto auch Gegenstände reingelegt, keine gefährlichen, ja, Gegenstände reingelegt, damit die Leute auch sehen, wenn sie irgendwas da liegen haben, dass das alles durcheinander fällt. Und wenn Sie, können Sie sich vorstellen, wenn da eine Glasflasche drin ist, die kann sehr schmerzhaft werden, wenn man die abkriegt. Weil man kann nichts beeinflussen. Man ist auf Gedeih und Verderb, auf den Sicherheitsgurt angewiesen. Ja?
6: Genau. Wie der Sicherheitsgurt dann richtig wirkt, das haben wir dann hinter uns hier. Ja.
7: Hier der Gurtschlitten, während das Fahrzeug ja die Neigung ja, vorfühlen lässt, lässt der einen Aufprall spüren. Und zwar wird dieser ganze Wagen nach oben gezogen, dann losgelassen, dann rollt er runter und unten kommt es zum Aufschlag. Er schlägt mit 12 km/h auf, aber simuliert einen Aufprall von 50 km/h. So, und daran sollen die Leute fest, der Gurt hält, aber nur, wenn er ordentlich angelegt ist. Und er hält auch. Ja?
6: Letzte Frage, wie ist denn so die Reaktion der Besucher heute hier? Ich sehe, sitzt ja schon der Nächste drin.
7: Also wir sehen, sagen wir so, es wird sehr gut angenommen.
3: Ja, und wie fühlt sich das denn an, wenn das Auto plötzlich auf dem Kopf steht?
8: Ja, es war sehr ungewohnt, ja, und man hängt ja voll im Gurt drin. So. Ich habe ja erst gedacht, die Brille fällt runter, aber ist gut.
6: Also, wie fühlt man sich denn, wenn sich plötzlich das Auto dreht?
8: Oh, das ist, also ich bin da sowieso ein bisschen ängstlich so. Aber der Gurt hat super gehalten. Also man hängt richtig drin in dem Gurt. Ja.
6: Also jetzt vielleicht doch ein bisschen beruhigter, dass man weiß, es ist sicher.
8: Ja, auf alle Fälle. Aber man möchte es trotzdem nicht live erleben, oder?
6: Nee, das ist richtig. Ja. Na.
3: Weiter ging es für uns zur Vogelwiese. Dort hatten sich wieder hunderte Oldtimer versammelt. Uns fiel gleich ein alter Bus ins Auge, der zu einer Rundfahrt durch Naumburg einlud. Und viele Besucher ließen sich das nicht nehmen, einmal in der Zeit über 50 Jahre zurückzureisen.
6: Herr Götze, wie kommt man auf eine Idee, sich so einen alten Bus anzuschaffen?
9: Tja, die Idee war eigentlich aus einer Bierrunde heraus, die gemeinsamen Fahrten im Freundeskreis zu gestalten, sodass man von der Haustür ab losfahren konnte und das Wochenende verbringen konnte. Und ja, hauptamtlich habe ich eine Spedition. Und da war der Gedanke, da wo ein LKW sind, dann passt auch noch ein Bus hin.
6: Von wann ist denn dieser Bus?
9: Also der Bus ist Baujahr 1972 und ist Modell S4. Also das ist einer von 51 Stück gebauten. Ja, hat ein Original W50 Motor, S4000 Getriebe, W50 Achsen. Ja. Und also, normalerweise eine Bestuhlung von, ich glaube, 37 war original, aber wir haben das leicht modifiziert, haben das ein bisschen bequemer gemacht, weil ich die Originalbestuhlung nicht hatte und haben die Tische eingebaut und haben das runtergenommen auf 30 Personen.
6: Wie schwierig ist denn das, so ein altes Modell zu fahren? Ich habe jetzt mal beim Fahren so beobachtet, da wird ja ganz schön im Getriebe gerührt.
9: Ja, es ist eigentlich noch die alte Schule sozusagen. Zwischenkuppeln beim Hochschalten bzw. Zwischengas beim Runterschalten. Ja, aber ich sage mal, das ist kein Problem.
6: Ja, Sie haben den Bus aber nicht nur, sag ich mal so, aus privatem Spaß gekauft, sondern Sie fahren ja auch da richtig damit.
9: Ja, das ist dann entstanden. Die Leute haben den Bus gesehen und kam dann zwangsläufig die Frage, kann ich da auch mal damit mitfahren? Und daraufhin haben wir parallel noch das Gewerbe angemeldet, sodass das die ganze Sache wasserdicht ist. Und jetzt bieten wir das an für Hochzeiten, Firmenjubiläen, Vereinsfahrten. Wir helfen den Oldtimer-Verein in Naumburg, die uns auch schon unterstützt hatten. Damals im Jahre 2018 hatten wir eine Veranstaltung hier auf der Vogelwiese. Ja, also besondere Anlässe.
3: Von Hundertjährigen bis Youngtimern, also Liebhaberfahrzeuge im Alter von 20 bis 30 Jahren, war hier alles vertreten. Und der bekannte Zweitaktergeruch vermischte sich mit dem Duft nach Bratwurst und Fischbrötchen. Wem das alles noch nicht reichte, der konnte wie wir noch das Treckertreffen in Possenhain besuchen. Alte Landmaschinen und Arbeitsgeräte waren hier die Stars.

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1: Und wieder ist Zeit für unseren Saale-Talk mit unserer Uli. Sie hat auch diesmal wieder interessante Gäste am Tresen. Dabei geht es nicht nur um Blumen, sondern auch um Unterstützung bei den traurigen Seiten des Lebens. Aber keine Angst, Uli hat auch solche Themen erfrischend im Griff.
2: Herzlich willkommen zum Saale-Talk, meine Damen und Herren. Meine heutigen Gäste, Sandra Lange, Floralwerkstatt in Weißenfels. Man kennt sie schon aus diversen Beiträgen. Schön, dass du da bist, liebe
3: danke,
2: Sandra.
3: Danke für die Einladung.
2: Gerne. Und wer ihn noch nicht kennt, sehr famos auf Instagram, Markus Hoppen. Genau. Wer von euch beiden möchte anfangen? Ich würde sagen, ich fange heute mal nicht mit der Dame an, weil das Thema verbindet sich so schön, wenn ich mit dem Markus anfange. Markus, du bist Lebenscoach.
4: Ja.
2: Was kann ich mir darunter vorstellen?
4: Du hast in deinem Leben ganz, ganz viele Situationen, die dich, ich würde es ausdrücken, die dich brechen können. Und die Situationen sind eben auch dafür da, damit du genau hinguckst. Und jedes Problem hat immer eine Chance. Und das ist eben das, was deine Chance dahinter zeigt oder wie diese Chance sich zeigen kann. Das ist das, wo ich mit dir gemeinsam hingehen kann.
2: Du hast diese Idee bekommen oder diese Heilkraft sozusagen, ja, dass du Tools entwickelst, um Menschen aus Situationen herauszuholen, die ja am Abgrund stehen. Weil du selber am Abgrund standst.
4: Das ist richtig.
2: Magst du darüber reden mit uns?
4: Wir können darüber gerne reden.
2: Du hattest einen Herzinfarkt?
4: Ich kann auch die 8 Highlights in meinem Leben sagen, wo die meisten sagen würden, es reicht schon. Ich habe meine Frau vor 2 Jahren verloren, oder jetzt vor 29 Monaten. Ich habe meine Tochter vor 10 Jahren verloren. Ich hatte Multiple Sklerose und sitze nicht im Rollstuhl. Ich hatte eine Nahtoderfahrung, ich hatte einen Herzinfarkt. Ich hatte 3 schwere Autounfälle. Und ich kann trotzdem heute sagen, ich lache noch.
2: Du hast einen Schutzengel gehabt, würde ich sagen.
4: Oder jemand, der ganz, ganz viel wollte, dass ich das heute mache, was ich heute mache.
2: Ja, also man kommt manchmal, du willst einfach damit sagen, wenn sich Türen schließen, können sich auch Türen öffnen.
4: Jedes Mal.
2: Ja. Wenn ich jetzt dich kontaktiere und jetzt in einer ganz traurigen Situation bin, wie sieht das aus? Was bietest du mir an? Ist es sowieso eine psychologische Sitzung oder wie melde ich mich bei dir? Wie läuft das? Erklär es einfach.
4: Ich glaube, wie es abläuft, ich höre zu.
2: Ja.
4: Und ich höre zu und ich darf den Mensch ganzheitlich betrachten. Also nicht nur so, wie er sich äußerlich gibt, sondern Körper, Geist und Seele. Und alle drei reden. Und so wie du zum Beispiel redest mit der Wortmagie. Die meisten Menschen achten gar nicht auf ihre Worte. Mhm. Wenn ich auf meine Worte achte, kann ich ganz, ganz viel in meinem Körper steuern. Wenn ich immer nur in der Muss-Thematik bin, also jemand kommt zu mir und redet, ich bin immer nur im Muss, ich muss das machen, ich muss das machen, dann bist du ja permanent nur im Stress. Und darüber versuche ich dann zu gucken, was in den Menschen überhaupt vor sich geht. Genau diese Punkte in der Situation nehme ich dann wahr, die darf ich sehen. Und genau darauf kann ich eingehen und sagen, okay, wir gucken einfach mal dahin, was gerade in deinem System los ist.
2: Okay.
4: So kannst du es dir ungefähr vorstellen. Ja. Also ich habe ganz, ganz viele Werkzeuge für mich. Ich habe

0: Reiki den ersten Grad, ich habe Access Consciousness Bars, ich habe so viel, ich bin schamanischer Berater.
1: Ja.
0: Ich kann dir aber nicht sagen, dass das Tool genau jetzt bei dir funktioniert. Das ist das, worauf ich drauf eingehen kann, was ich mit den Menschen finden darf.
1: Aber wie läuft das jetzt bei dir? Also ich bin jetzt irgendwo am Abgrund und ich möchte gerne, ich brauche jemanden, der mit mir spricht. Und dann kontaktiere ich dich. Du verdienst damit ja Geld jetzt auch. So, was kostet mich eine Stunde bei dir? Läuft das stundenweise? Läuft das wochenweise? Oder du sagst, du kommst einen ganzen Monat jetzt mal zu mir. Wie läuft sowas?
0: Das ist ganz unterschiedlich. Es kommt auf die Situation drauf an. Es gibt Menschen, die wollen gar nicht in der Situation irgendwie jetzt ein Mentoring machen über mehrere Monate. Also den höre ich einfach nur eine Stunde zu.
1: Ja, okay. Und die sind nach der Stunde vielleicht schon geheilt? Also nicht geheilt?
0: Das kann sein. Dass die mal, ich habe auch schon eine 15-Minuten-Sitzung gehabt. Und dann war das Thema gelöst.
1: Okay.
0: Das kann ich im Vorfeld gar nicht sagen, weil das Thema ergibt sich ja im Gespräch. Mhm. Und die meisten Menschen denken, es ist immer irgendein Thema, was gerade in meinem Kopf passiert. Mhm. Das heißt aber nicht, dass es das Thema ist.
1: Okay.
0: Und deswegen kann ich es im Vorfeld gar nicht sagen. Klar, ich habe ein Mentoring, es geht über 3 Monate. Mhm. Dann kannst du ein Workbook ausfüllen, dann haben wir jeden Mal eine energetische Sitzung. Das heißt aber nicht, dass das Thema nicht vorher schon gelöst sein kann.
1: Mhm. Okay, ganz interessant. Und was machst du, wenn du nicht dir die Probleme anderer Menschen anhörst? Also wenn ich kurz sagen darf, ich habe ja in dein Insta geschaut. Du bist viel in der Natur unterwegs mit deinem Hund.
0: Ja.
1: Der gibt dir Stärke.
0: Einmal gibt mir, nachdem Heike eingeschlafen ist, hat mir einmal die Monate ganz, ganz viel gegeben. Auch viel Zeit genommen in der Situation, wo ich viel auf mich selber achten durfte. Aber ich gehe sehr viel in die Natur, ja.
1: Und schau dir die Natur an. Und da bin ich auch beim Thema bei Sandra. Denn Sandra ist ja sehr verbunden mit der Natur, mit ihren Blumen.
2: Genau.
1: Und viele sagen ja auch, man soll mit den Blumen sprechen. Das tust du ja dann vielleicht.
2: Das tue ich, aber ich gehe dann so in mich, wie er zum Beispiel gerne in die Natur läuft. So gehe ich, schaue mir eine Pflanze an, wie in dem Fall jetzt. Oder einfach nur einen ganz normalen Strauß. Ich sag mal, schon an sich so eine Blüte von dieser Tulpe wirkt schon in mir was aus. Das ist so, man kann auch da entspannen. Und mit den einfachsten Dingen, was die Natur hergibt. Und das ist so meins, ja.
1: Also wenn man so sagen kann, bei Markus sind es die Worte, die heilen. Bei Sandra sind es die Blumen, die viele Sprachen sprechen. Da kommt dann jemand, der auch einen Verlust eines Menschen hat und sagt, ich möchte mal was ganz Besonderes haben. Der spricht auch mit dir über die Person.
2: Genau.
1: Du lernst die Person kennen in dem Gespräch und entwickelst dann ganz spezielle Trauergestecke. Da bin ich nämlich zu dir gekommen. Solche Trauergestecke, wie du machst, Sandra, die kenne ich nämlich nicht. Und vor allen Dingen das Schöne ist, es ist auch für jeden Geldbeutel was dabei. Das ist mir aufgefallen.
2: Genau.
1: Denn ich kenne nur diese Gestecke mit diesen Schleifen, diesen pompösen, die heutzutage mittlerweile schon 20 Euro kosten oder 30, 25 auch bedruckt. Und du hast für alles eine tolle Idee. Heute hast du diese Idee gehabt. Du hast einfach nur ein Leinentuch genommen.
2: Genau.
1: Manchmal nimmst du aber auch selber aus der Natur große Blätter.
2: Blätter, genau. Und entweder lasse ich sie beschriften, weil jeder hat ja so seine Handschrift.
1: Ja.
2: Und versuche da dem Verstorbenen näher zu sein. Oder ich schreibe dann mit meiner Schrift. Wobei der Trend geht, was brauche ich? Brauche ich eine Schrift? Die habe ich doch in mir. Ich weiß doch, dass der Mensch noch in mir ist. Das ist doch nur für die, die dann zu einer Beisetzung gehen und gucken, ach, das Gesteck ist von dem und dem. Braucht man nicht.
1: Genau.
2: Man braucht das nicht.
1: Ich halte es nochmal so ein bisschen hoch, dann könnt ihr es vielleicht nochmal besser sehen. Wunderbar, vor allen Dingen, es bleibt stehen. Es wird nicht gleich wieder weggeräumt auf dem Grab. Es ist wirklich, es ist auch nicht so pompös und nicht so protzig, sondern es ist einfach, es ist für mich Stille, Ruhe, aber es ist doch etwas, was wächst.
0: Und man sieht nicht gleich, dass es ein Grabgesteck ist.
1: Genau so ist das, finde ich also ganz, ganz toll.
2: Mhm.
1: Und dann hast du natürlich aber auch Fälle, wo du jemandem eine Freude machen willst. Und das macht man natürlich auch mit Blumen.
2: Das macht man mit Blumen.
1: Genau, und da hast du zum Beispiel diesen schönen Tulpen.
2: Genau.
1: Damit ich mich mal freue.
2: Genau, den hast du ja bei mir so bestellt. Dann habe ich gedacht, das liebst du bestimmt.
1: Oh, ja,
2: und ich gehe jetzt so ein bisschen auch nach der Jahreszeit.
1: Ja.
2: Also ich würde dir jetzt nicht Sonnenblumen schenken, wobei Sonnenblumen ja auch eine tolle Bedeutung haben. Aber ich gehe immer davon aus, was ist jetzt saisonal? Und da ist eben die Tulpe. Hier sieht man noch ein bisschen so die Ranunkeln. Und so ein bisschen Gehölz. Man es reicht auch nur Tulpe oder nur Ranunke. Es kann ganz schlicht sein und das ist wichtig.
1: Und das ist, passt ja auch heute wunderbar hier zu meinen Farben. Also genau. Das ist der Blumenstrauß. Ich nehme ihn einfach mit dem mal kurz ab, um das mal zu zeigen, wie hübsch. Eigentlich ganz schlicht und einfach, aber es riecht auch schon so schön. Also es ist wirklich, also ich mag wirklich Blumen und es ist wirklich, wirklich was Schönes.
2: Genau hier, das so, wie es die Natur hergibt. Ich brauche hier kein Papier. Ja. Papier mache ich nur, wenn es wirklich dann die Kälte draußen ist, dass der Strauß dann heil zu dem Beschenkten kommt. Ja. Und da ist es auch nur Naturpapier, was man dann wirklich, auch keine Plastik und nichts, das macht ja, es soll ja der Strauß wirken und nicht das, wie es eingepackt ist.
1: Du bist wirklich eine ganz Kreative. Ich merke, dass du bist immer wieder dabei.
2: Ja.
1: Und richtig, richtig schön. Also ich freue mich und die bekommen auch einen schönen Platz bei mir jetzt, gerade in meiner Osterdeko. Du gibst ja auch viele Kurse noch nebenbei gesagt, weil man lernt auch bei dir kreativ zu sein. Bei dir lernt man, Markus, mit seinen Problemen, die man im Alltag hat, die besser zu bewältigen, sich für eine Sache zu öffnen, die mal etwas ganz anderes ist, wenn man also wirklich nicht mehr weiter weiß, dann sollte man sich an dich wenden. Du hast eine Adresse, eine Insta-Adresse oder einfach Markus Hoppen. Oder
0: Markushoppen.mentoring, Markus mit C, weil sonst findest du mich nicht.
1: Ja.
0: Und ich bin Dampfstraße 21.
1: Und ich hatte mit dir selber auch mal ein sehr gutes Gespräch, wo du mir weitergeholfen hast. Das möchte ich einfach sagen, das wollen wir jetzt hier nicht aufrollen, aber es waren so Kleinigkeiten im Leben manchmal und da hast du mir wirklich die Augen geöffnet und das hat sich alles zum Guten gewandt.
0: Sehr gern.
1: Na? Ja, das war es für heute aus dem Saale-Talk. Ich bedanke mich bei euch beiden, aber bevor ich es vergesse, ihr müsst noch jemanden nominieren, wo ihr euch wünschen würdet. Jetzt fangen wir mal mit der Dame an. Sandra, wer sollte hier sitzen?
2: Jemand, der viel für die Region macht, wie zum Beispiel er. Ich finde es super, was er macht. Mhm. Er saß ja jetzt schon da. Also wer Neues, bin da eigentlich relativ offen. Also direkt habe ich jetzt, du hast mich da jetzt überrumpelt.
1: Du hast den Saale-Talk geschaut, da wusstest du, dass diese Frage kommt.
2: Okay.
1: Doch, wir hatten doch schon mal einmal, du hattest so eine nette Dame, so die.
2: Genau, das ist eine junge Frau, die in Naumburg einen Hutladen hat. Und wirklich tolle Hüte. Ich bin Hutfan, deswegen habe ich heute mal meine Kappe. Ich habe ja ganz verschieden. Und die könnte ich mir gut vorstellen, weil das ist Handwerk pur, was leider irgendwann ausstirbt.
1: Genauso ist es.
2: Aber jeder muss den Mut haben. Jeder hat das Gesicht dazu, einen Hut zu tragen. Und das finde ich toll. Warum soll man sich verstecken und das nicht zeigen?
1: Und die werden wir mal kontaktieren, weil das Thema gerade Handwerk und was es hier im Osten noch sehr stark gibt, finde ich ganz interessant. Ja, lieber Markus. Und du?
0: Ich weiß den Nachnamen nicht. Also ich würde Marcel von Instagram, heißt er Mindflower Care.
1: Ja.
0: Und er ist in der, was das Bewusstsein angeht, was meinst du angeht, ähnlich unterwegs wie ich. Und ich finde, das Thema darf einfach viel, viel mehr beleuchtet werden, weil wir haben alle damit tagtäglich zu tun.
1: Ja.
0: Und wir müssen uns damit, vielleicht bewusst müssen, uns damit beschäftigen, damit wir wachsen können.
1: Vielleicht kannst du im Nachhinein nochmal recherchieren. Du hast meinen Kontakt und dann sagst du mir Bescheid. So, ich mache das jetzt mit euch abwechselnd, die Fragen. Und Hund oder Katze?
2: Hund.
1: Und du?
0: Hund.
1: Hund, klar. Fahrrad oder Auto?
2: Fahrrad.
0: Auto.
1: Tanzen oder schwimmen?
2: Schwimmen.
0: Tanzen.
1: Urlaub im Norden oder im Süden?
2: Süden.
0: Norden.
1: Haus oder Wohnung?
2: Haus.
0: Haus.
1: Spaghetti oder Steak?
2: Spaghetti.
0: Spaghetti.
1: Sakko oder Hoodie? Bei dir das kleine Schwarze oder lieber eine Jeans?
2: Jeans.
0: Hoodie.
1: Hoodie. Tennis oder Fußball? Oder einfach eine Sportart sagen, die du gerne machst?
2: Rudern.
1: Oder?
0: Fußball.
1: Bügeln oder putzen?
2: Oh Gott. Putzen.
0: Putzen.
1: BLK-TV oder RTL?
2: BLK-TV.
1: Wenn ihr jetzt was anderes gesagt hättet. Doch, wir hatten mal eine Dame hier, die Frau Hilder, die hat wirklich gesagt, ich glaube ARD oder ZDF, weil die dafür gearbeitet hat. Das ist aber auch in Ordnung, es soll ja auch spontan sein. Ja, wir bedanken uns bei euch beiden, dass ihr gekommen seid. Danke. Vielen, vielen Dank. Ganz interessantes Thema. Wir sollten am Ball bleiben. Und wir freuen uns auch, wenn Sie uns vielleicht jemanden nennen können, wo Sie sich wünschen würden, dass der hier mal sitzt und mit Uli schnackt. Und ansonsten wünschen wir ihr bis zum nächsten Mal, sagen wir für heute, wie ich es im Norden immer mache. Tschüss und auf Wiedersehen.
0: Dankeschön.
2: Danke, danke.
3: Am Wochenende rollt er wieder dabei. Und für den UHC wird's schon am Samstag so richtig spannend. Müssen Sie am Sonntag noch mal ran oder fällt schon am Samstag die Entscheidung? Wir haben die Sportansetzungen für Sie wieder zusammengefasst, hier in unserem Sportblick.

0: SV Bronz Betra trifft zu Hause auf den SV Kelbra. Rot-Weiße Weißenfels erwartet die Mannschaft vom VfB Oberröblingen. Und für Wacker Wengelsdorf geht's zum FC RSK Freiburg. Die Spiele beginnen jeweils um 15 Uhr. Floorball. Wie bereits im Halbfinale wird ja auch das Finale im Best-of-Five-Modus gespielt. Spiel 1 und 2 konnten die UHC-Herren in Leipzig ja bereits für sich verbuchen. Am Wochenende stehen nun die Spiele 3 und 4 in der Weißenfelser Stadthalle an.
1: Das war sie wieder, unsere Sendung von heute. Betros zieht am Wochenende von dannen und lässt endlich wieder die Sonne etwas raus. Damit verabschieden wir uns für heute und wünschen Ihnen ein schönes Wochenende. Die nächste Ausgabe gibt es Dienstag, wieder wie gewohnt 19.30 Uhr. Schalten Sie gern wieder ein, wir freuen uns auf Sie.
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2: Hallo liebe Zuschauer und herzlich willkommen zur aktuellen Sendung am Dienstag hier bei Ihrem WLK-TV. Die Landräte Sachsen-Anhalts tagten in der letzten Woche in Weißenfels. Im Rahmen dieser Konferenz formulierten sie ihre Erwartungen an den neuen Landtag und die neue Landesregierung.
3: Im Rahmen seiner 121. Landrätekonferenz am 7. und 8. Mai hat der Landkreistag Sachsen-Anhalt die Erwartungen der 11 Landkreise an den neuen Landtag und die neue Landesregierung nach der Landtagswahl am 6. September 2026 vorgestellt. Unter dem Titel »Erwartungen an den neuen Landtag und die neue Landesregierung« verlangt der Kommunale Spitzenverband eine uneingeschränkte Beachtung der kommunalen Selbstverwaltung und benennt konkrete Reformbedarfe für eine handlungsfähige, bürgernahe und zukunftsfeste Verwaltung in Sachsen-Anhalt.
4: Wer einen handlungsfähigen Staat will, der soll eben auch die kommunale Selbstverwaltung schützen, soll uns Vertrauen entgegenbringen, Gestaltungsspielräume ermöglichen und eben auch eine verlässliche Finanzierung gewährleisten. Das ist für uns ein sehr entscheidender Punkt. In der Regel sind die Landkreise, die Landratsämter, die untere Ebene, die mit dem Bürger in Kontakt tritt und Entscheidungen trifft, die unmittelbar für die Bürger wirken. Und darüber gibt es dann eben Fach- und Rechtsaufsichtsbehörden, die darüber wachen, ob wir die Gesetze richtig anwenden und die Entscheidung richtig treffen. Und wir sind der Meinung, dass nach fast 38 Jahren kommunaler Selbstverwaltung, dass wir nach so vielen Jahren kommunaler Selbstverwaltung in der Lage sind, die Gesetze anzuwenden und wir in einem so kleinen, so armen Bundesland wie Sachsen-Anhalt eine drei- oder vierstufige Verwaltung nicht mehr brauchen. Wir können sie uns aber auch nicht leisten. Und deshalb schlagen wir ja vor, dass wir zwei Ebenen haben. Eine, die die Entscheidung vor Ort trifft. Eine Ebene, die in der Lage ist, diese auch gegebenenfalls zu kontrollieren. Das würde dann genügen. Und mit dieser Zweistufigkeit würden wir eben als Landkreise mal unabhängig davon, ob uns dann noch weitere Aufgaben zuwachsen, die vielleicht jetzt bei einem Landesverwaltungsamt liegen, würde uns eine große Entlastung zukommen, weil wir in verschiedenen Verfahren, die langatmig sind, dann keine Abstimmungsprozesse mehr zum Beispiel mit dem Landesverwaltungsamt machen müssen.
3: Mit Blick auf den demografischen Wandel fordert der Landkreistag eine aktive Landesstrategie für den ländlichen Raum. Notwendige Angebote der Daseinsvorsorge müssten in erreichbarer Nähe erhalten bleiben. Dazu zählen wohnortnahe Schulen, hausärztliche Versorgung, Pflegeangebote, barrierearmes Wohnen, ein leistungsfähiger ÖPNV und digitale Versorgungsangebote.
4: Ein anderes Thema, was ich noch aufgreife, bevor ich dann an Frau Professor Dr. Berger übergebe, ist das Thema Arbeitsgelegenheiten und generell die Umsetzung der neuen Grundsicherung, die ab 1. Juli in Kraft tritt. Auch hier haben wir Erwartungen an die neue Landesregierung, den neuen Landtag formuliert, dass das Land eben auch Voraussetzungen dafür schafft, dass wir die Grundsicherung und die Möglichkeit von verpflichtenden Arbeitsgelegenheiten im ehemaligen Bürgergeld zügig umsetzen können und dasselbe natürlich auch im Bereich der Asylbewerber und Geduldeten. Auch hier kann und müsste das Land, soll das Land uns unterstützen, insbesondere auch wenn es dann um die finanziellen Fragen geht, was kostet das, wer übernimmt das, also zum Beispiel, wer übernimmt ein Deutschlandticket oder die Fahrtkosten, wenn ein Asylbewerber eine verpflichtende Arbeitsgelegenheit nicht in dem eigenen Ort, in dem er untergebracht ist, sondern im Nachbarort hat. Auch da erwarten wir, dass uns die Landesregierung unterstützt und auch das ist ein Thema und ein Beispiel dafür, dass wir da mit der jetzigen Landesregierung diese Schritte gemeinsam angehen.
5: Thema Finanzen. Sie wissen, dass die kommunale Haushaltssituation überall in dieser Bundesrepublik dramatisch ist. Das wird entsprechend überall auch so formuliert. Das ist in Sachsen-Anhalt nicht anders. Wir haben eine halbe Milliarde Kassenkreditvolumen auf kreislicher Ebene. Da kommen wir von alleine nie wieder weg und die Zinslast steigt. Und wir haben keinerlei freie Spitze, um freiwillige Selbstverwaltung wahrzunehmen. Und das ist aus unserer Sicht ein Kernproblem, auch ein verfassungsrechtliches Problem. Sie wissen, dass wir da auch beim Bundesverfassungsgericht uns entsprechend um Rat bemühen und um Entscheidung bemühen. Wir sind der festen Überzeugung, dass die geschilderte Kommunal-

0: regionale Selbstverwaltung und die Wirksamkeit vor Ort natürlich immer auch davon abhängt, dass wir die freie Spitze, also die finanziellen Mittel haben, um zu investieren. Es kann nicht sein, dass wir in unseren Landkreisen maximal 3% freiwillige Aufgaben vollbringen und der Rest purer Vollzug ist. Da brauchen wir mehr Geld. Nun wissen wir alle, dass die Decke insgesamt in dieser Republik zu kurz ist, obwohl wir Einnahmen haben wie noch nie. Und Sie wissen auch, dass wir hier in dieser Bundesrepublik beim Bund, in den Ländern und hier auch kommunal darüber streiten, wahrscheinlich noch viel zu wenig darüber streiten, wie wir diese Ausgabenlast reduzieren. Und da ist natürlich in vielfacher Hinsicht, gerade auch im Sozialbereich, nicht zuletzt der Bundesgesetzgeber gefragt. Wir haben eine Vielzahl von Fördertöpfen in diesem Land. Sachsen-Anhalt, wie alle ostdeutschen Bundesländer, haben eine hohe, hohe Abhängigkeit von Förderverfahren, Fördermittelverfahren, Förderverfahren. Das sind europäische Förderverfahren, das sind Bundesförderverfahren, das sind Landesförderverfahren. Dieser Ansatz hat sich in dieser Massivität nicht bewährt. Wir plädieren mit aller Macht dafür, dass ein neuer Landtag alle Mittel im Haushalt, die dazu dienen, egal über welches Förderverfahren, egal über welchen Sondertopf, irgendwie auch Kommunalebene zu finanzieren, dass die sehr viel stärker als bisher gebündelt werden in Budgets, die dann uns zur Verfügung stehen, damit wir auch investieren können in das, was Not tut.
1: Die kommende Wahlperiode muss eine Wahlperiode der kommunalen Verlässlichkeit werden, betont Professor Dr. Ariane Berger, geschäftsführendes Präsidialmitglied des Landkreistages Sachsen-Anhalt. Die Landkreise stehen bereit, Reformen aktiv zu unterstützen und Verantwortung zu übernehmen. Dafür brauchen wir ein partnerschaftliches Miteinander mit Landtag und Landesregierung, auf Augenhöhe, mit klaren Zuständigkeiten und mit finanzieller Ehrlichkeit.
2: Am Freitagnachmittag wurde der Altmarkt in Hohenmölsen zum bunten Treffpunkt für Jung und Alt. Unter dem Motto »Gemeinsam essen, begegnen, gestalten« kamen zahlreiche engagierte Menschen aus Schulen, Vereinen und Kirchengemeinden und der Stadtgesellschaft zusammen, um ein Zeichen für Demokratie, Toleranz und ein respektvolles Miteinander zu setzen.
3: Von Beginn an herrschte hier ein wahrhaft reges Treiben. Dem Motto entsprechend durften sich die Besucherinnen und Besucher auf ein abwechslungsreiches kulinarisches Angebot freuen. Ganz zur Freude von Friederike Rohr.
4: Frau Rohr, wenn man hier auf dem Altmarkt sieht in Hohenmölsen, denkt man, ganz Hohenmölsen ist auf dem Bein. Was ist heute hier los?
5: Wir haben unser Straßenfest für Demokratie und Miteinander, wo wir eben auch wirklich das Miteinander in den Mittelpunkt stellen und das feiern. Deswegen ist es schön, dass es auch wirklich funktioniert, dass die Menschen sich auf den Weg machen und rauskommen, um zu feiern, um das Miteinander zu feiern.
4: Schön, was wird denn hier eigentlich alles geboten?
5: Genau, also es sind eigentlich ganz viele Vereine aus Hohenmölsen mit dabei. Unsere Sportvereine, SV Groß-Grimma, SV 1919, die eben mit was Kulinarischem und auch ein bisschen mit Bewegung mit dabei sind. Das Gymnasium ist mit einer Klasse vertreten und dann vom Burgenlandkreis eben auch noch. Die Volkshochschule ist mit da, Pro Familia ist mit da, mit Queerverbindung. So ein bisschen, dass man eben die Möglichkeit hat, was zu schlemmen. Deswegen auch der Schlemmerfreitag und ja, diesen Tag hier zu verbringen. Und dabei redet sich es eben auch am schönsten, wenn man was miteinander isst oder trinkt. Um sich kennenzulernen. Auch die Zukunftswerkstatt Mitteldeutschland hat ja hier eine Unterkunft in Hohenmölsen für Jugendliche, die Unterstützung kriegen. Die sind eben auch hier vertreten, sodass die Stadt ein bisschen kennenlernen und die Stadt diese Jugendlichen mal sieht und kennenlernt.
4: Es gibt ja auch sehr viel zu, worüber man sprechen sollte.
5: Genau, eben. Also es gibt natürlich viele Sorgen und wenn wir aber miteinander sprechen, stellen wir fest, wir haben sehr ähnliche Sorgen und haben eben aber auch, wenn wir ins Gespräch kommen dabei, können wir eben auch feststellen, wir haben aber auch die gleiche Idee davon, dass wir eigentlich miteinander leben wollen und gerade heute am 8. Mai auch den Blick darauf, wie Frieden aussehen kann. Eben genau so, dass man miteinander ja auch die Probleme und die Sorgen teilt, aber auch vielleicht die Ideen von Hoffnung und wo es hingeht.
4: Da bedanke ich mich für das Gespräch und wünsche ja auch viel Spaß. Es soll ja auch Spaß noch mitmachen.
5: Genau, ja? Genau. Danke.
3: An den zahlreichen Ständen wurden

0: herzhafte und süße Speisen sowie Getränke angeboten. Die Auswahl reichte von Kaffee und Kuchen über herzhafte Speisen bis hin zu zahlreichen Erfrischungen. Der Schlemmerfreitag machte erlebbar, wie gemeinsames Essen Menschen unabhängig von Alter, Herkunft oder Hintergrund miteinander verbindet. Neben den kulinarischen Genüssen standen Begegnungen und gemeinsames Erleben im Vordergrund. Und alle wissen, wenn in der Stadt etwas los ist, dann fehlt unser Bürgermeister Andy Haug auf keinen Fall. Kinder und Familien hatten viel Spaß an den zahlreichen Mitmachaktionen. Spiel- und Bewegungsstationen luden dazu ein, Neues auszuprobieren und miteinander aktiv zu werden. Für die musikalische Gestaltung sorgte der Gospelchor Joyful Voices aus Weißenfels, der im Laufe des Nachmittags immer wieder mit stimmungsvollen Beiträgen das Fest musikalisch begleitete. Im Anschluss an das Straßenfest hatte die Theater AG des Agricola Gymnasium zur Theateraufführung Ein Sommernachtstraum in die Kirche eingeladen. Das Fest bot Raum für Begegnung, Austausch und neue Perspektiven auf ein respektvolles Zusammenleben. Und auch in diesem Jahr war der Schlemmerfreitag ein voller Erfolg. Bunt, lebendig und ein starkes Zeichen für Zusammenhalt in unserer Stadt.
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1: Gerade im ländlichen Raum fehlen immer mehr Ärzte. Damit sind Wartezeiten und weite Wege zum Arzt für viele trauriger Alltag. Diese Situation möchte man im Burgenlandkreis entgegenwirken. Deshalb hat der Burgenlandkreis gemeinsam mit der Asklepios-Klinik Weißenfels zwei Landarztstipendien ins Leben gerufen.
2: Seemanner See, ich bin schon unterwegs.
3: Ja, es ist eben so schön hier im Burgenlandkreis. Ciao. Au!
4: Hey, du willst wissen, wo du einen Arzt findest?
3: Mhm.
4: Da sieht's auf dem Land leider schwierig aus. Viele Praxen mussten leider schon schließen aufgrund fehlender Nachfolge. Aber in dem Problem sind wir dran.
5: Willkommen im Asklepios-Klinikum von Weißenfels.
3: Wow!
6: Guten Morgen, Doktor.
4: Guten Morgen, Celine. Der junge Mann hier hat sich verletzt. Schaust du es bitte mal an?
6: Na klar, das kann ich gerne machen.
4: Celine ist unsere Landarztstipendiatin hier am Asklepios-Klinikum und macht gerade ihr praktisches Jahr bei uns. Das Stipendium wird gemeinsam vom Burgenlandkreis und vom Klinikum getragen. Damit wollen wir aktiv dem Haus- und Landarztmangel in der Region entgegenwirken.
7: Dann machen wir das mal wieder schön und ich nehme dich mit.
3: Sì, grazie.
6: Ich habe mich damals für das Landarztstipendium beworben, weil mich die Arbeit als Landärztin einfach total überzeugt. Ich kann den Menschen helfen und begleite oft deren Leben über Jahre oder sogar Jahrzehnte. Und das Beste ist, ich kann in der Region bleiben, denn hier gefällt's mir.
3: Ja, mir auch.
8: Bella Ciao!
6: Das Studium ist sehr seriös und das Programm bietet mir eine gewisse Planungssicherheit, sowohl beruflich als auch privat. Und das Mentoring-Programm lässt sich auch in einer Facharztausbildung nicht allein.
3: Wow.
9: Hey Celine, schön, dass du hier bist. Kannst du hier übernehmen?
6: Klar, das kann ich machen, wenn du hier übernimmst.
9: Ein perfekter NC ist für die Aufnahme in das Stipendium nicht zwingend notwendig, da der Burgenlandkreis und das Asklepios daran glauben, dass Menschen ohne perfekten Schulabschluss auch gute Ärzte werden können, wenn die Einstellung stimmt.
10: Genau!
9: Während des Studiums kommt man echt gut rum. Bis zum Physikum studiert man an der Semmelweis-Universität in Budapest. Danach geht's nach Hamburg in das Asklepios-Campus in den klinischen Teil. Spätestens für das praktische Jahr und die Facharztausbildung kommt man nach Hause im Burgenlandkreis, zum Beispiel hier in der Klinik in Weißenfels.
4: Hey, da seid ihr wieder.
3: Sie?
6: Ja, und den Finger, den haben wir auch wieder schön gemacht.
4: Sieht gut aus, hätte ich selbst nicht besser machen können.
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1: Am 9.5. verwandelte sich der Naumburger Dom für Fans der elektronischen Musik in eine atemberaubende Kulisse. Das Unique Place hat wieder eingeladen und sich seinen Traum im Domgarten erfüllt. Und wir waren hautnah für Sie dabei.
11: Der Naumburger Dom als Dancefloor-Kulisse? Ein gewagtes Experiment, das aber voll aufging. Die Veranstalter des Formates Unique Place, was dieses Jahr bereits zum 5. Mal in Goseck stattfindet, kastierte am 9. Mai erstmals im Domgarten in Naumburg. Und die Veranstalter haben sich mal wieder richtig ins Zeug gelegt. Rund 600 Partygäste feierten zu feinstem Haus und Beats, die Stimmung von Anfang an elektrisierend, die Atmosphäre atemberaubend. Der Domgarten verwandelte sich zu einer Chill-Out-Area und zum Dancefloor. Gemütlich sitzen und zuhören oder tanzen, bis es dunkel wird. Und dabei den Domgarten oder die Kulisse des Weltkulturerbe bestaunen. Mit einer spektakulären Lichtinszenierung wurde die Fassade des Doms später regelrecht zum Leben erweckt und sorgte für viele Fotos und Staunen. Ein visueller Mix aus Tradition und Moderne. Tolle Künstler heizten dem Publikum ein. Die Stimmung war ausgelassen. Das Publikum zufrieden und die Künstler und Veranstalter am Ende sichtlich gerührt. Im September findet das nächste Unique Place statt, im Sonnenobservatorium in Goseck. Und auch da werden sich die Veranstalter wieder viel einfallen lassen.
12: Thank you.
1: jetzt wird's wieder sportlich. Der Weißenfelser Handballverein kann auf 35 Jahre in diesem Jahr zurückblicken. Aus diesem Anlass hat man am vergangenen Wochenende mit vielen Aktionen und Gesprächen und natürlich geladenen Gästen ein gemeinsames Wochenende mit dem Förderverein in der Inge-Schanding-Halle verbracht.
10: Und über mangelndes Interesse konnte sich der Verein wahrlich nicht beklagen. Das bedeutet aber auch, es gab alle Hände voll zu tun. Und für uns schnell noch ein Interview mit Steffen Date und Michael Schwarze, bevor sie beide dann ihres Amtes walten mussten.
12: Steffen, wieder mal beim WHV, aber heute also ganz bestimmt ein Anlass, denn ihr habt Jubiläum.
13: Wir werden heute 35 Jahre alt, 1991 gegründet.
12: Wie ist dann der Werdegang gewesen? Und sag mal, wie gleich im Anschluss, wie lange bist du schon dabei?
13: Ich war Mitgründer und war vorher schon, also ich bin insgesamt 37 oder 38 Jahre beim Weißenfelser Handball.
12: Du, da möchte man natürlich unseren Zuschauern so einen kleinen Abriss. Wie ist es gelaufen? Wie ist es losgegangen, das Ganze?
13: Also losgegangen ist es, es gab den ASV Vorwärts Weißenfels bei den männlichen und Fortschritt Weißenfels bei den weiblichen. Und dann haben wir uns zusammengeschlossen zum WHV 91.
12: Und nun gibt es ja mehrere Mannschaften, männlich, weiblich, Kinder, und ihr spielt in verschiedenen Ligen.
13: Wir haben im Moment 10 Mannschaften, alles in der Bezirksliga und die Minis. Wir hatten natürlich vorher schon mal viel mehr, aber es ist halt so, die bodenschwachen Jahrgänge. Und im Moment, also ziemlich erfolgreich auch teilweise, wir hatten auch Landesmeister in der A-Jugend dabei. Und dieses Jahr ist der ganze weibliche Bereich wird ausgezeichnet für die ersten 3 Plätze. Und die Frauen natürlich heute als Meister der Bezirksliga und hoffentlich nächste Woche auch den Aufstieg in der Oberliga.
12: Ja, da drücken wir jetzt schon mal den Daumen. Ich gehe jetzt gleich mal auf deine linke Seite, rechte Seite rüber. Ihr habt auch Unterstützung und da gehe ich jetzt hier rüber. Ne?
13: Wir sind sehr stolz auf die Unterstützung, weil unser Förderverein, der hilft bei Sportgeräten, bei Fahrtkosten, bei Startgebühren, bei, vor allem bei Minis, für die Medaillen und was so anliegt. Ja.
12: Jetzt frage ich ihn mal. Micha, wie viele Jahre gibt es den Förderverein?
14: Ja, wir haben uns 1999 gegründet. Wir sind also 27 Jahre schon jung oder alt, je nachdem. Aber es heißt ja so schön, Handball über Generationen. Der Weißenfelser Handballsport als solches, den gibt es ja schon knapp 110 Jahre in Weißenfels. Es hat wahnsinnig großartige Tradition. Und deshalb heißt ja auch diese Sporthalle in Weißenfels West Inge Schanding Sporthalle Weißenfels West. Und nach ihr benannt worden, nach der 126-maligen Nationalspielerin im Handball, damals der DDR. Also es ist schon fantastisch. Und dieser Spirit, den versuchen wir natürlich immer wieder weiterzutragen und zu leben. Weil ohne Nachwuchs und Nachwuchsförderung, da passiert gar nichts. Egal in welchem Verein auch immer. Und dafür stehen wir ja. Wir sind also ausschließlich für die Nachwuchsförderung nicht nur zuständig, sondern das haben wir uns hinter die Ohren geschrieben, in die Satzung geschrieben. Und deshalb haben wir auch schon in den fast 27 Jahren, Steffen, 95.000 Euro etwa für den WHV, für die Nachwuchsförderung aufgewendet oder zur Verfügung gestellt und eingeholt durch Mitgliedsbeiträge und natürlich auch viele treue Spenden durch Förderer, durch Unterstützer, die man immer wieder neu pflegen muss, manchmal auch wecken muss. Aber das ist normal, von alleine passiert das nicht. Und wie gesagt, heute ist das 15. Benefiz-Handballspiel in der ganzen Laufbahn und zugunsten halt der Nachwuchsförderung. Und das macht uns natürlich froh und stolz. Aber Steffen hat ja schon einiges gesagt, wie das hier so abläuft. Und das ist halt der Rahmen des Jubiläums, 35 Jahre WHV, wo wir dann unser Benefiz-Handballspiel einbetten. Unser Oberbürgermeister spielt sogar auch mit. Unser Landrat wird als Ehrengast mit dabei sein. Stadträte, Politiker, Firmeninhaber, einfach nur so, auch meine Freunde teilweise, ehemalige Handballer. Also es ist ein bunter Mix und das wird eine ganz große, schöne Überraschung.
10: Sehr viele waren der Einladung gefolgt und zeigten Dank und Anerkennung für das über Jahre so große Engagement. Keiner kam mit leeren Händen.
15: Herzlichen Glückwunsch zum 35-Jährigen. Vielen Dank dafür, dass ihr den Handball im Weißen Feld so unterstützt. Und allen, die über die Jahre hinweg haben, sind ja auch schon genannt worden, über diese 35 Jahre hinweg, sich hier so engagiert haben, immer mal ein herzliches Dankeschön. Ich bin sehr dankbar, dass ihr an den einen oder anderen heute auch erinnern werdet. Schön, dass ihr alle da sind. Ich habe 500 Euro mitgebracht. Ich hoffe, das passt. Ich liebe das. Ich danke euch. Vielen Dank. Ich bin dahin. Alles Gute. Vielen Dank, Herr Landtag. Das wissen wir sehr zu schätzen. Jetzt muss ich in die Südkurve gucken. Jawohl. Das ist fast voll. Das wird sich aber auch mehr füllen. So, jetzt anmelden Sie mich.
16: Liebe Handballfamilie, auch von mir einen ganz herzlichen Glückwunsch zum 35. Jubiläum. Vor allen Dingen allen, die die ganze Zeit so fleißig im Ehrenamt hier geackert haben, damit der Handballsport hier in unserer Stadt sich weiter gut entwickelt. Und wir wissen alle, ihr habt mega Erfolge erzielt, tolle Jugendarbeit, das ist alles nicht selbstverständlich. Dafür sage ich herzlich Dankeschön und danke auch für die Einladung, heute hier bei euch zu sein. Natürlich kommen wir nicht mit der Mitten über Steffen. Auch von mir gibt es eine Unterstützung. Ich gratuliere euch und wünsche allen einen tollen Tag.
10: Neben den zu solchen Anlässen obligatorischen Freundschaftsspielen standen aber auch noch Punktspiele auf dem Plan. Aber die Vereinsmitglieder hatten sich auch noch etwas Besonderes einfallen lassen. So standen sich am Samstagnachmittag zwei sogenannte Promi-Mannschaften auf dem Parkett gegenüber. Oberbürgermeister Martin Papke und Sponsoren des WHV forderten eine Auswahl des Fördervereins des WHV zum fairen Schlagabtausch heraus. Kommentiert von der Landtagsabgeordneten Elke Simon Koch begannen die Zuschauer dann ein Spiel der etwas anderen Art zu sehen.

0: Die Sponsoren zeigten sich auch auf dem Spielfeld zu Hause und versenkten so manchen Ball im Netz. Am Ende trennte man sich mit einem Endergebnis von 30-30. Es war wieder eine gelungene und vor allem emotionale Veranstaltung. Und für die Zukunft an dieser Stelle nochmals für den Verein alles, alles Gute und weiterhin viel Erfolg.
1: Natürlich wurde am Wochenende auch in den anderen Sportarten wieder Sport getrieben und um wichtige Punkte gekämpft. Unser UHC Sparkasse konnte in der Bundesliga beide Spiele in Leipzig für sich entscheiden. Diese und weitere Ergebnisse gibt es jetzt für Sie in unserem Sportblick.
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0: In der Verbandsliga fuhr der SSC Weißenfels einen souveränen 6:0 Auswärtssieg beim Haldensleber SC ein. Blau-Weiß Zobau unterlag am Sonntag beim VfB Merseburg mit 3:4. In der Landesliga unterlag der SC Naumburg 2:5 dem SV Edelweiß Arnstedt. Und der erste FC Zeitz musste sich ebenfalls mit 0:1 der Mannschaft vom SV Rot-Weiß Kemberg geschlagen geben. In der Landesklasse 6 kam es zu folgenden Ergebnissen: SSC Weißenfels gegen Rot-Weiß Weißenfels 2:1, Wacker Wengelsdorf gegen SV Braunspetra 2:1, BSC Laucha fuhr einen 1:0 Sieg gegenüber dem Team von RSK Freiburg ein und die Begegnung Sportring Micheln gegen SV Großgrimma endete 0:1. Floorball. Am Samstag holten sich die UAC-Herren am Ende mit 7:5 den ersten Sieg in der Finalserie gegen den MFBC Leipzig. Und auch am Sonntag im Spiel 2 hatten sie wiederum mit 6:2 die Nase vorn. Am Wochenende stehen dann die Spiele 3 und 4 in der Weißenwälzer Stadthalle an. Basketball. In der Easy Credit BBL unterlag am Sonntag der Synthenics MBC bei den Gladiators Trier mit 78:85. Die Saison ist nun nach 34 Spieltagen vorbei und der MBC belegt am Ende Platz 13.
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1: Das war's schon wieder für heute. Ich wünsche Ihnen eine schöne kurze Arbeitswoche. Am Freitag begrüßt Sie hier an dieser Stelle wieder mein Kollege Thomas Scheidt. Machen Sie es gut. Bis dahin. Tschüss.
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0: Hallo und herzlich willkommen zu einer neuen Ausgabe unseres Verbrauchermagazins Energie und Umwelt im Programm von BLK TV. Wir haben wieder spannende Themen für Sie vorbereitet. Kommen wir gleich zum ersten Beitrag. Bereits gute Tradition im Magazin, unsere Gespräche mit der Leitung der Stadtwerke. Deswegen waren wir dieses Jahr auch wieder bei den Weißenfelser Stadtwerken und haben uns mit Geschäftsführer Lars Meinhardt über aktuelle Projekte unterhalten.
1: Ja, das neue Jahr hat begonnen mittlerweile. Ich kann schon gar nicht mehr sagen, alles gut. Es ist schon wieder der März und der ist gleich rum, steht Ostern vor der Tür. Wir haben uns ja noch Ende des vergangenen Jahres getroffen und mal so einen Blick in die

0: sehr intensiv. Natürlich ist in den letzten Monaten schon einiges passiert. Wir haben neue Kriegshandlungen in der Welt, die natürlich auch die Energiemärkte verrückt spielen lassen, zumindest die kurzfristigen Einkaufspreise. Für die Stadtwerke Weißenfels können wir sagen, dass wir sehr stabil aktuell unterwegs sind. Wir haben sicherlich auch die Mechanismen, die wir in der Energiekrise vor wenigen Jahren uns speziell angeeignet haben, auch wieder jetzt hervorrufen müssen. Aber das ist der positive Effekt, den wir aus der Vergangenheit mitgenommen haben. Das greift dann halt auch relativ schnell, sodass ich sagen kann, dass wir für unsere Kunden auch relativ stabil sind. Also das, was jetzt kurzfristig an den Energiemärkten im Bereich Gas und Strom passiert, das wird keine Auswirkungen auf die Preise haben, die wir hier vor Ort haben. Wie das längerfristig aussehen wird, das wird natürlich auch davon abhängen, wie sich die Lage dort und an anderen Stellen weiterentwickelt. Aber aktuell sind die Preise stabil bei uns und auch das, was wir tun, ist relativ stabil. Also da haben wir im Vergleich zu Dezember keine Abstriche machen müssen.
1: Das klingt schon mal gut. Was war denn jetzt für unsere Zuschauer und für eure Kunden auch, was war eigentlich jetzt in dem Jahr geplant? Was hat er da euch so auf die Fahne geschrieben?
2: Geplant war viel. Ich sage mal, das große Thema Wärmewende ist allgegenwärtig, bei allen Städten, bei uns. Wir haben gesagt, wir haben eine Wärmetransformation vor uns, das heißt ein Umbau der Fernwärme hin zu grüner Energie. Da sind wir jetzt mit ganz großen Schritten dabei, dass auch Bürger und Bürgerinnen das erste Mal eigentlich wirklich Aktivitäten sehen. Wahrscheinlich durch Straßensperrung, was den wenigsten gefällt, aber ist natürlich notwendig. Und wir stehen da mit vielen großen, auch kommunalen Einrichtungen jetzt in Kontakt. Kloster Bildungscampus als eine Maßnahme, die ich mal erwähnen möchte. Oder das Schloss mit der Sanierung und den Einzug der Landesliegenschaften, wo wir jetzt wirklich Angebote unterbreitet haben und hoffen, dann auch bald mit Baumaßnahmen beginnen zu können.
1: Das klingt ja eigentlich ganz gut, muss man sehr optimistisch. Habt ihr euch jetzt ganz besonders auf die Fahne geschrieben? Aber ich gebe gleich noch einen Hinweis. Wir sehen uns ja dann auch sportlich. Wir wollen ja nicht nur jetzt über Wärme etc. reden, auch über das Engagement, was die Stadtwerke über viele, viele Jahre tun.
0: Genau. Also da sind wir auch stabil, so wie ich es vorhin schon gesagt habe. Wir versuchen natürlich nach wie vor breit im Bereich Sport, Kultur, Soziales zu unterstützen. Und da haben wir auch ganz viele Anfragen auch für dieses Jahr bekommen. Und neben den sportlichen Sponsoring-Geschichten, die wir, ich sag mal, fast dauerhaft machen, unterstützen wir natürlich auch wieder Projekte, die dieses Jahr besonders stattfinden. Am vergangenen Freitag war gerade die Premiere der Addams Family von Kulturphönix, eine ganz tolle Geschichte gewesen. Aber auch im Bereich der Grundschulen sind wir dieses Jahr wieder aktiv. Wir haben die Energieprojekttage, in denen wir gerade Viertklässlern das Thema Energie, auch erneuerbare Energie, anhand von direkter Wissensvermittlung durch Vorträge, aber auch durch verschiedene Stationen, wo man das quasi auch anfassen kann, wie Energie entsteht, was damit gemacht werden kann, näher bringen. Das machen wir auf jeden Fall in diesem Jahr auch wieder an verschiedenen Grundschulen hier in Weißenfels. Und sportlich werden wir die Schüler auch wieder fordern. Es wird wieder einen Fußballcup geben für die Grundschulen. Den werden wir auch in den nächsten Monaten durchführen und schauen mal, welche Grundschule dann gewinnen wird.
1: Ja, ich hoffe, wenn wir uns das nächste Mal sehen. Abgesehen, dass wir uns beim Sport sehen, weil wenn wir uns hier wieder am sogenannten runden Tisch sehen, dass wir positive Meldungen kriegen können, den Zuschauern weitergeben können, ihren Kunden vor allen Dingen weitergeben können. Und ich wünsche bis dahin alles, alles Gute. Und dass sie das alles stemmen. Es wird nicht leicht.
0: Ganz herzlichen Dank.
2: Danke.

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0: Sachsen-Anhalts Ministerpräsident Sven Schulze, CDU, hat einen Fördermittelbescheid in Höhe von rund 124 Millionen Euro für die Entwicklung des interkommunalen Industrie- und Gewerbegebietes an der Autobahn 9 an den Zweckverband übergeben. Entgegengenommen wurde der Bescheid von Landrat Götz Ulrich sowie dem Geschäftsführer des Zweckverbandes André Tschuckelt.
1: Das interkommunale Industrie- und Gewerbegebiet an der A9B91, kurz IKIG, ist das größte Strukturwandel- und Wirtschaftsflächenprojekt im Burgenlandkreis. Grundlage für die Entwicklung ist die Gründung des Zweckverbandes gewesen, dem der Burgenlandkreis gemeinsam mit den Städten Weißenfels, Hohenmölzen und Lützen angehört. Der Verband übernimmt Planung, Erschließung, Vermarktung und Ansiedlungsmanagement des Gebiets.
2: Jetzt an der A9, das ganz große Projekt, das für unsere Zuschauer mal ein bisschen zusammengerafft erklären. Was ist das Besondere hier dran? Ich meine, klar, die Anbindung, das ist natürlich logisch, aber da liegt doch noch mehr drin.
3: Dem ist so. Also wir haben ja hier an der A9 B91 wirklich eine exzellente Verkehrsanbindung und wir sind der absoluten Überzeugung, dass es wichtig ist, für zukünftige Ansiedlungen den Verkehr hier an dieser Verkehrsachse zu halten. Das heißt, andere Standorte, die es wohl möglicherweise auch gäbe, die aber eher im Hinterland liegen, die sind natürlich nicht so geeignet, wo wir dann wieder Verkehr ungünstig durch Ortschaften durchleiten müssten oder dergleichen. Und deswegen, wir haben hier die A9, die B91, wir haben auch eine Gleisanbindung und wir verfügen auch zukünftig, daran arbeiten wir auch, an einer Wasserstoffpipeline, die im Grunde ein bisschen herführen soll.
2: Toll. So, jetzt sieht man ja schon die Tomaten und jeder weiß es eigentlich ja schon. Was ist hier noch geplant? Mal ein bisschen für die Zuschauer was zu erklären.
3: Ja, also wir befinden uns ja jetzt hier im bestehenden Gewerbegebiet Zobau. Das ist an seine Auslastungsgrenze gekommen. Es gibt einige wenige kleine Flächen, die aber Eigentümer haben, die sich noch erweitern wollen oder ähnliches. Und deswegen wollen wir hier mit dem interkommunalen Industrie- und Gewerbegebiet die, ich sag mal, optische, funktionale Fortführung machen, also im Grunde genommen direkt im Anschluss an das bestehende Gewerbegebiet weitere Flächen entwickeln und dann Stück für Stück nur so, wie wirklich auch Ansiedlungsanfragen da sind, die wir uns wirklich vorstellen, das entsprechend erschließen. Und wenn Sie fragen, was soll es denn jetzt genau werden, dann ist es schon am Ende Industriearbeitsplätze. Es geht darum, im Strukturwandel das zu kompensieren, was hier unweigerlich in den nächsten Jahren verloren geht. Und das ist im Grunde genommen industrielle Wertschöpfung. Das sind gut bezahlte Industriearbeitsplätze. Und da wollen wir hier mit dem interkommunalen Industrie- und Gewerbegebiet dafür Sorge tragen, dass es das im Grunde genommen auch in Zukunft hier im Burgenlandkreis gibt.
2: Das ist eine große Herausforderung. Das wird nicht einfach werden. Da wird es wohl noch viele Stolpersteine geben. Wo sehen Sie jetzt die größte Gefahr oder das größte Problem, was auftreten kann?
3: Gut, Herausforderungen gibt es immer in solchen komplexen oder großen Vorhaben, aber ich bin da frohen Mutes und guter Dinge. Wir kommen in der Flächennutzungsplanänderung als baurechtliche Voraussetzung gut voran, um am Ende auch Baurecht zu schaffen. Wir sind auch schon mit einigen Eigentümern und Pächtern in guten Gesprächen, die der Sache aufgeschlossen gegenüberstehen, aber auch mit den Versorgern. Strom, Wasser, Abwasser, die Medienversorgung muss natürlich auch mitgedacht werden. Also unterm Strich bleibt das natürlich eine große Herkulesaufgabe und der viel besondere oder besagte Marathon, aber wir sind da frohen Mutes.
2: Ja, und heute, um das jetzt zum Abschluss zu bringen, kommt ja noch was. Ja, der Ministerpräsident kommt und nicht mit leeren Händen.
3: Dem ist so, der Kreistag des Burgenlandkreises hat bereits 2023 einen weitreichenden Beschluss gefasst zur Verwendung dieser Strukturwandelgelder. Das sind 432,5 Millionen Euro. Und davon wird uns heute der Ministerpräsident, so die Erwartung, 121 Millionen zuzüglich dem Landesanteil, also in Summe etwa 125 Millionen Euro im Grunde genommen ausreichen, um dann halt die nächsten Entwicklungsschritte auch einleiten zu können.
1: Bevor die Veranstaltung begann, hatten wir noch die Gelegenheit für ein kurzes Gespräch mit Ministerpräsident Sven Schulze.
2: Ja, so sieht man sich wieder am Mittwoch in Hohenmölzen am Bürgerhaus, heute hier an der A9, im Gewerbegebiet. Es sind aber schöne Momente.
4: Ja, das Ist ja auch gut. Ich sag mal, wir haben eine Strategie für Sachsen-Anhalt, auch eine klare Strategie, was Ansiedlung angeht. Dafür brauchen wir auch dieses interkommunale Gewerbegebiet. Das ist also eine Riesenchance. Wir haben ja hier im Borgenlandkreis einige dieser Investitionen. Ich erinnere mich an Zeitz, wo wir quasi auch schon vorhandene Flächen ertüchtigen und nicht neue Ackerflächen brauchen. Hier sieht es ein bisschen anders aus, aber es ist halt strategisch gut gelegen, direkt an der Autobahn A9. Und hier haben wir dann die Möglichkeit, dass auch viele Unternehmen sich hier nicht nur ansiedeln können, sondern auch die Unternehmen, die wir hier im Borgenlandkreis in der Region schon haben, davon profitieren werden. Und deswegen ist es ein guter Tag für den Borgenlandkreis, ein guter Tag für Sachsen-Anhalt und ich als Ministerpräsident bin deshalb auch gern hier.
2: Das hört man gerne und Sie kommen ja, und die freuen sich ja alle schon, Sie kommen ja auch wieder nicht mit leeren Händen.
4: Genau, ich bringe eine große Summe mit, über 100 Millionen Euro, die wir brauchen. Das sind Gelder, die wir sonst aus Landesgeld hätten nutzen müssen. Die kriegen wir jetzt aus dem Bereich Strukturwandel. Wir dürfen ja nicht direkt Unternehmen damit fördern, aber wir können alles drumherum fördern. Das heißt auch Ansiedlungstätigkeiten, Rahmenbedingungen schaffen für Unternehmen, dass man hier im Borgenlandkreis zukünftig auch wirklich tolle Möglichkeiten hat, nicht nur zu investieren, sondern dass die Menschen, die hier leben, auch eine jahrzehntelange Perspektive kriegen. Dafür arbeite ich als Ministerpräsident sehr hart.
2: Da bedanke ich mich für das kurze Gespräch, jetzt gerne. Schnell noch. Und Sie bleiben ja dem Burgenlandkreis treu. Sie sind ja am Montag dann in Bad Kösen, wenn ich richtig informiert bin.
4: So ist es. In Bad Kösen war ich vor kurzem noch als Wirtschaftsminister. Jetzt komme ich dort als Ministerpräsident wieder. Wir haben da auch einiges vor, auch über beispielsweise das Sondervermögen, das wir gerade aus Berlin bekommen. Da wird auch einiges nach Bad Kösen fließen. Also der Burgenlandkreis, mit dem bin ich immer sehr eng verbunden aus verschiedener Sicht. Hier sind ganz tolle Menschen, die hier politisch aktiv sind, tolle Menschen, die hier leben, habe auch viele Freunde hier und deswegen freue ich mich, regelmäßig auch hier zu sein.
2: Vielen Dank.
4: Dankeschön.
1: Mitte des vergangenen Jahres konstituierte sich die Verbandsversammlung und wählte Landrat Götz Ulrich zum Vorsitzenden und machte den Verband handlungsfähig. Am 30. Juni 2025 konnte der Förderantrag gestellt werden. Ja, und am Freitag kam nach den Grußworten der Moment der Übergabe des Fördermittelbescheids.
2: Das ist für Burgenlandkreis ganz wichtig, was heute hier auch passiert und auch das Ganze drumherum. Mal so die Frage, warum hat den Täuschern eigentlich sich ein bisschen ausgeklingt?
5: Am Ende hat der Gemeinderat dort entschieden, er will die Flächen nicht einbringen, vielleicht aus Sorge, dass das Industriegebiet zu dicht an die Wohnbebauung rückt. Es ist ja nie ein endgültiges Nein und wir werden ja sehen, ob nicht irgendwann auch in Täuschern die Erkenntnis reift, die beim Bürgermeister schon lange da ist, dass es klug wäre, hier mitzumachen.
2: So, und dann komme ich als letztes, ich weiß, geht gleich los. Wie stehst du dazu, zu dem ganzen Projekt? Das ist eine tolle Geschichte.
5: Ne? Also wir machen das Industriegebiet ja hier nicht nur, um die Arbeitsplätze der Braunkohle zu ersetzen. Dafür bräuchten wir gar nicht so eine große Fläche. Es gibt viele andere Gründe, weshalb wir das tun. Wir wollen einerseits natürlich kompensieren, was bei der Braunkohle wegfällt. Aber wir gucken natürlich auch dann auf die Ansiedlung von Unternehmen, die irgendwann mal Gewerbesteuern bringen werden. Und die kommunale Situation im Vergleich zu anderen Kommunen in Süddeutschland oder dem Südwesten ist ja bei uns längst nicht so gut. Das heißt, wir brauchen dringend eine stärkere Steuerkraft der Gemeinden. Das könnte irgendwann dann dazu führen. Aber das Wichtigste überhaupt ist, dass wir ja in diesem demografischen Problem sind. Wir werden immer weniger Einwohner. Wir haben das durch eine Studie mal untersuchen lassen, was ein solches Industriegebiet oder generell der Strukturwandel bewirken kann, um das Ganze umzukehren. Und am Ende setzen wir darauf nicht nur, dass Leute hier arbeiten und hier einpendeln, sondern dass die auch hierher ziehen und dass wir dadurch mal eine Trendwende für den Burgenlandkreis bekommen und es nicht immer nur nach unten geht mit den Einwohnerzahlen. Darum geht es am Ende. Hier arbeiten, aber auch in den Gemeinden im Umfeld wohnen.
2: Ja, und heute ist ja wieder so ein besonderer Moment. Der Ministerpräsident hält sich ja jetzt schon seit ein paar Tagen oder wird sich auch in der nächsten Woche noch im Burgenlandkreis aufhalten. Man braucht ja Unterstützung und die kriegt man ja.
5: Die bekommen wir nicht nur durch diesen Bescheid heute mit den 124 Millionen, sondern die Unterstützung muss dann weitergehen. Denn wenn es dann um die Ansiedlungsanfragen geht, kommen die meisten ja bei einem Bundesland an, nicht bei dem kleinen Landkreis hier. Und da

0: brauchen wir natürlich einen engen Kontakt, dass die Anfragen dann auch an uns weitergereicht werden und damit wir entscheiden können, wen wollen wir denn hier ansiedeln.
1: Also drücken wir unsere Daumen, dass alles gut läuft und vielen Dank.
0: Ich freue mich auch über das Ambiente hier. Das ist ja toll, ja, in der Tomatenfabrikation direkt zu stehen. Ich gucke direkt hier auf die Tomaten.
1: Ja.
0: Danke.
2: Das IKIK soll rund 300 Hektar Industrie- und Gewerbefläche umfassen. Die Erschließung soll schrittweise erfolgen. Mit einem verantwortungsvollen Umgang mit Ressourcen.
3: Das war sie schon wieder, unsere aktuelle Ausgabe von Energie und Umwelt. Eine neue Ausgabe, die sehen Sie an dieser Stelle wieder in Kürze. Wir bereiten gerade aktuelle Themen vor. Bis dahin wünsche ich Ihnen eine gute Zeit und vor allen Dingen bleiben Sie bei allem, was Sie tun, energiegeladen. Tschüss und auf Wiedersehen.

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2: Hallo liebe Zuschauer und herzlich willkommen zur aktuellen Sendung am Freitag hier bei Ihrem BLK-TV. Beginnen wollen wir unsere heutige Sendung mit einem ernsten Thema. Wenn Jugendliche Probleme haben, benötigen sie oft einen Gesprächspartner, an denen sie sich wenden können. Die Lorbeerbaumapotheke Naumburg bietet einen sogenannten Safe Space oder geschützten Raum, an dem die Jugendlichen frei von Angst, Diskriminierung und Vorurteilen sein können. Die Lorbeerbaumapotheke ist Teil eines bundesweiten Netzwerks, das Jugendliche mit Problemen an die richtigen Stellen weitervermitteln kann.
3: Frau Liebes, heute haben wir mal ein Thema. Wir sind jetzt wieder in der Apotheke in Naumburg, was vielleicht für unsere Zuschauer ein bisschen ungewöhnlich ist. Jetzt dreht sich's mal um Jugendliche. Mhm. Und Sie verraten uns, worum es da eigentlich geht.
4: Genau. Ja? Als Apotheke sind wir natürlich eine Anlaufstelle für alle Menschen, egal wie alt. Und wir verkaufen natürlich nicht nur Arzneimittel und beraten, sondern wir hören den Leuten auch ganz oft zu, schenken ihnen ein offenes Ohr, geben ihnen manchmal auch Ratschläge, nicht als Apothekerin oder PTA, sondern auch als Mensch, als Mutter, als Tante. Die älteren Herrschaften kommen natürlich sehr gerne und sehr oft zu uns und erzählen uns von ihren Sorgen. Den Jugendlichen fehlt es da ganz oft noch an dem Selbstbewusstsein und der Courage, hier reinzukommen, sich Hilfe zu suchen. Deshalb war es für uns selbstverständlich, an die Apothekentür zu schreiben, wenn du Probleme und Sorgen hast, die du nicht gelöst bekommst, auch mit deinem Lebensumfeld nicht, komm hier rein, wir sind für dich da. Im Prinzip geht es um Prävention, Gesundheitsprävention.

0: Depressionen bei Jugendlichen. Mhm. An dieser Stelle nehmen wir aber keine Aufgabe eines Psychiaters oder Psychologen an, auch nicht die eines Arztes oder eines Polizisten, sondern wir nehmen hier klar eine Lotsenstruktur, also eine Lotsenfunktion ein.
1: Ja.
0: Das bedeutet, wir hören den Jugendlichen erstmal zu, sie dürfen reinkommen ohne Termin. Anonym, wenn sie das möchten. Das ist ganz wichtig für die jungen Menschen, für die ein Telefonat oft schon zu viel verlangt ist. Ja. Hören denen zu und geben denen die Optionen, die wir haben. Wir sind vernetzt mit der Polizei, mit dem Jugendamt, mit Jugendpsychiatrien und Ärzten vor Ort und können mit dem Jugendlichen in Abstimmung die Hilfestelle suchen, die sie brauchen, wenn sie das möchten. Ganz oft hilft es natürlich aber auch einfach schon, wenn Sie wissen, da ist jemand, der mir zuhört.
1: Das ist eine ganz tolle Geschichte. Seit wann macht ihr das hier?
0: Wir arbeiten im Hintergrund schon bestimmt 1 oder 1,5 Jahre daran, unser Netzwerk zu stärken hier vor Ort.
1: Ja.
0: Dass es an der Tür steht, ist seit Ende Februar der Fall. Also, dass wir ganz aktiv nach außen kommunizieren. Wir sind da, komm rein. Mhm. Haben auch Flyer bei der Polizei ausgelegt, beim Jugendamt, damit die Jugendlichen in die Vorortstruktur reinfinden, denn die Strukturen sind da, die Hilfegebenden sind da. Es ist oftmals nur ganz schwer, den Einstieg da reinzufinden als Jugendlicher,
1: ja,
0: der Angst hat, psychische Probleme hat und einfach auch nicht den Einstieg findet, ohne eine große Hürde überwinden zu müssen. Ja?
1: Mhm.
0: Genau. Und dafür sind wir da, dafür helfen wir als Lotse vor Ort. Weil wir denken, und es ist auch durch Studien bewiesen, dass Gesundheitsprävention, vor allem wenn sie lokal verankert ist,
1: ja,
0: die bessere Nachhaltigkeit aufweist.
1: Also das ist eine ganz tolle Geschichte. Sie haben es gesagt, seit Februar, es ist noch nicht so viel Zeit vergangen. Aber haben Sie schon irgendwie eine Resonanz?
0: Wir haben vor allem Eltern und Schulen, die an dem Konzept Safe Space Apotheke sehr interessiert sind, sich informieren, was auch hilft, wenn sie das ihren Kindern und Nichten und Neffen und Schülern eben erzählen. Wenn du Sorgen hast, geh dorthin, such dir Hilfe.
1: Mhm.
0: Von den Jugendlichen selbst war noch keiner aktiv hier drin und hat eben gesagt, ich brauche den Safe Space, den ihr an der Tür stehen habt. Aber ich denke, dass das noch wächst.
1: Ja, ich würde auch meinen, das braucht auch seine Zeit wahrscheinlich. Und Jugendlichen müssen halt auch über so diese Hürde erstmal.
0: Und das ist eine Hürde, ne?
1: Ja, das ist eine große.
0: Das ist halt hier, gegründet wurde das Ganze von der Our Generation Z. Das ist im Prinzip ein Netzwerk von Jugendlichen, die vor allem in sozialen Medien interaktiv miteinander arbeiten. Die werden wiederum unterstützt von der Freien Universität Berlin, auch fachlich unterstützt, mhm, und bieten den Jugendlichen den Safe Space im digitalen Raum, anonym im Netz, von Jugendlichen für Jugendliche. Dieser QR-Code dahin, der klebt auch an der Tür, der ist auf unseren Plakaten, auf unseren Flyern drauf.
1: Ja.
0: Und die haben sich ja aktiv für die Apotheke vor Ort entschieden, diese Our Generation Z. Die Jugendlichen haben sich aktiv für die Apotheken entschieden, aus einer Corona-Situation heraus, aus der Pandemie heraus,
1: ja,
0: die von ganz viel Anonymität und ganz wenig sozialen Kontakten von Angesicht zu Angesicht geprägt worden. Das hat die natürlich auch geprägt. Das waren Jugendliche, das waren Kinder.
1: Mhm.
0: Und die sind die ersten Jahre mit sowas groß geworden. Und haben da natürlich vielleicht sogar mehr Angst, als das andere Jugendliche hatten in vorherigen Generationen. Gerade mit dem Hintergrund, dass das ein schwieriges Alter ist, wo man einfach ganz viel Unsicherheiten mit sich herumträgt.
1: Wenn die Jugendlichen dann kommen, wenn sie den Mut gefasst haben, wo findet das dann statt? Hier im Raum?
0: Genau, nein. wenn der Jugendliche hier reinkommt und sagt, er möchte gerne den Safe Space beanspruchen, er braucht Hilfe, dann nehmen wir den erstmal mit nach hinten und geben dem ein Glas Wasser oder einen Keks, wie er sich wohlfühlt, was er möchte, und ziehen uns in den Beratungsraum zurück. Der ist einmal optisch geschützt, das heißt, man sieht uns nicht mehr und man hört uns auch nicht mehr. Also es ist die Anonymität und es gewährleistet, es ist wirklich ein Safe Space, wortwörtlich. Es ist ein sicherer Raum, wo die Jugendlichen sein können, wie sie sind und quasi mit ganz offenem Herzen an uns appellieren dürfen und sich Hilfe suchen dürfen.
1: Also ich bin wirklich begeistert und fasziniert von dieser Idee und was Sie sich da hier so einsetzen dafür. Ich hoffe, wir können den Zuschauern und das ein bisschen rüberbringen. Vielleicht machen Sie noch einen kleinen Aufruf an die Jugendlichen, dass sie zu Ihnen, dass sie Mut fassen und zu Ihnen kommen.
0: Genau,
1: und
0: an alle Jugendliche, die Hilfe suchen, die Hilfe brauchen, die überfordert sind, kommt zu uns anonym, ohne Termin und wir versuchen, euch zu helfen.
2: Am vergangenen Wochenende ging es an vielen Orten rund um des Deutschen liebstes Kindes, das Auto. Ob Neuwagen mit Verbrennungs- oder Elektroantrieb, ältere Traktoren oder historische PKWs und Motorräder, Interessierte und Fans konnten diese rund um Naumburg bestaunen.
3: Auch in diesem Jahr war der Marktplatz Ausstellungsort der Automesse in Naumburg. Auf und rund um den Markt waren die neuesten Modelle verschiedener Fahrzeughersteller zu bestaunen und luden natürlich auch zum Probesitzen ein.
4: Automessezeit ist wieder in Naumburg. Einen der größten Stände hier auf dem Marktplatz hat das Auto aus Kittel gebucht. Und bei mir Philipp Weigelt vom Audi-Bereich von Kittel. Philipp, ihr habt ja ganz schön aufgefahren heute.
5: Ja, wir haben tatsächlich zu diesem wunderschönen Wetter und vor allem zu diesem Event gedacht, wir präsentieren uns wirklich mit allen vier Marken, die wir haben, sprich mit Skoda, mit VW PKW, VW Nutzfahrzeuge und eben auch mit Audi.
4: Ja, und was ich so höre vom Zuschauern, das Thema Elektromobil bei den Benzinpreisen, die wir derzeit haben, ist in aller Munde, oder? Ist das bei euch auch so?
5: Ja, also wir haben einen extrem großen Zuwachs, gerade jetzt auch durch die Spritpreise und eben auch jetzt den Fortschritt, den wir mittlerweile haben bei den Modellen, wo viele Leute vorbeikommen, Probe fahren und einfach mal gucken, ob das was für sie ist oder eben doch ein Plug-in-Hybrid oder ein klassischer Verbrenner.
4: Ja, und ihr betreut ja den ganzen Burgenlandkreis und sogar bei zwei Marken exklusiv, habe ich gehört.
5: Ja, genau. Also wir haben bei Skoda sowie bei Audi sind wir ja quasi im ganzen Burgenlandkreis für Neuwegen der Ansprechpartner Nummer 1 und auch der einzige.
3: Mit dabei war auch die Polizei mit einem ganz besonderen Angebot.
6: Überall neue Autos, die man sich angucken kann und die man kaufen kann. Aber was mit dem Auto nicht passieren sollte, dass man sich überschlägt. Deswegen ist heute die Polizei hier. Herr Helm, was haben wir denn jetzt gerade hinter uns?
7: Wir sehen den Überschlagssimulator, wie er jetzt gerade in Aktion ist. Und der soll zeigen, dass der sehr angelegte Sicherheitsgurt tatsächlich auch die Person hält, wo er, wenn er in das Auto kippt. Und das funktioniert. Wir sehen es, der dreht sich. Wir haben verschiedene Möglichkeiten dabei. Wir können es auf die Seite stellen. Und der Sicherheitsgurt hat die Aufgabe, weiterzuhalten. Und das tut er auch. Ja, und das sollen die Leute, das sollen die Menschen erkennen. Ja, dass nur angelegte Sicherheitsgurte und die Sicherheitsmaßnahmen, die das Auto aufweist, helfen können. Ja, ich kann aber auch alles andere machen. Wenn irgendwas falsch angelegt ist, dann hilft es ihm nichts. Ja. Wir haben in diesem Auto auch Gegenstände reingelegt, keine gefährlichen, ja, Gegenstände reingelegt, damit die Leute auch sehen, wenn sie irgendwas da liegen haben, dass das alles durcheinander fällt. Und wenn Sie, können Sie sich vorstellen, wenn da eine Glasflasche drin ist, die kann sehr schmerzhaft werden, wenn man die abkriegt. Weil man kann nichts beeinflussen. Man ist auf Gedeih und Verderb, auf den Sicherheitsgurt angewiesen. Ja?
6: Genau. Wie der Sicherheitsgurt dann richtig wirkt, das haben wir dann hinter uns hier.
7: Ja, hier, der Gurtschlitten. Während das Fahrzeug ja die Neigung ja, vorfühlen lässt, lässt der einen Aufprall spüren. Und zwar wird dieser ganze Wagen nach oben gezogen, dann losgelassen, dann rollt er runter und unten kommt es zum Aufschlag. Er schlägt mit 12 km/h auf, aber simuliert einen Aufprall von 50 km/h. So, und daran sollen die Leute feststellen, der Gurt hält, aber nur, wenn er ordentlich angelegt ist. Und er hält auch.
6: Ja? Letzte Frage, wie ist denn so die Reaktion der Besucher heute hier? Ich sehe, sitzt ja schon der Nächste drin.
7: Also wir sehen, sagen wir mal so, es wird sehr gut angenommen.
3: Ja, und wie fühlt sich das denn an, wenn das Auto plötzlich auf dem Kopf steht?
8: Ja, es war sehr ungewohnt, ja, und man hängt ja voll im Gurt drin. So. Ich habe ja erst gedacht, die Brille fällt runter, aber ist gut.
6: Also, wie fühlt man sich denn, wenn sich plötzlich das Auto dreht?
8: Oh, ich bin da sowieso ein bisschen ängstlich so. Aber der Gurt hat super gehalten. Also man hängt richtig drin in dem Gurt. Ja.
6: Also jetzt vielleicht doch ein bisschen beruhigter, dass man weiß, es ist sicher.
8: Ja, auf alle Fälle. Aber man möchte es trotzdem nicht live erleben, oder?
6: Nee, das ist richtig. Ja. Na.
3: Weiter ging es für uns zur Vogelwiese. Dort hatten sich wieder hunderte Oldtimer versammelt. Uns fiel gleich ein alter Bus ins Auge, der zu einer Rundfahrt durch Naumburg einlud. Und viele Besucher ließen sich das nicht nehmen, einmal in der Zeit über 50 Jahre zurückzureisen.
6: Herr Götze, wie kommt man auf eine Idee, sich so einen alten Bus anzuschaffen?
9: Tja, die Idee war eigentlich aus einer Bierrunde heraus, die gemeinsamen Fahrten im Freundeskreis zu gestalten, sodass man von der Haustür ab losfahren konnte und das Wochenende verbringen konnte. Und ja, hauptamtlich habe ich eine Spedition. Und da war der Gedanke, da wo ein LKW sind, dann passt auch noch ein Bus hin.
6: Von wann ist denn dieser Bus?
9: Also der Bus ist Baujahr 1972 und ist Modell S4. Also das ist einer von 51 Stück gebauten. Ja, hat einen Original W50 Motor, S4000 Getriebe, W50 Achsen. Ja. Und also, normalerweise eine Bestuhlung ich glaube 37 war original, aber wir haben das leicht modifiziert, haben das ein bisschen bequemer gemacht, weil ich die Originalbestuhlung nicht hatte und haben die Tische eingebaut. Und haben das runtergenommen auf 30 Personen.
6: Wie schwierig ist denn das, so ein altes Modell zu fahren? Ich habe jetzt mal beim Fahren so beobachtet, da wird ja ganz schön im Getriebe gerührt.
9: Ja, es ist eigentlich noch die alte Schule sozusagen. Zwischenkuppeln beim Hochschalten, beziehungsweise Zwischengas beim Runterschalten. Ja, aber ich sage mal, das ist kein Problem.
6: Sie haben den Bus aber nicht nur, sag ich mal so, aus privatem Spaß gekauft, sondern Sie fahren ja auch da richtig damit.
9: Ja, das ist dann entstanden. Die Leute haben den Bus gesehen und kam dann zwangsläufig die Frage, kann ich da auch mal damit mitfahren? Und daraufhin haben wir parallel noch das Gewerbe angemeldet, sodass das die ganze Sache wasserdicht ist. Und jetzt bieten wir das an für Hochzeiten, Firmenjubiläen, Vereinsfahrten. Wir helfen den Oldtimer-Verein in Naumburg, die uns auch schon unterstützt hatten. Damals im Jahre 2018 hatten wir eine Veranstaltung hier auf der Vogelwiese. Ja, also besondere Anlässe.
3: Von 100-Jährigen bis Youngtimern, also Liebhaberfahrzeuge im Alter von 20 bis 30 Jahren, war hier alles vertreten. Und der bekannte Zweitaktergeruch vermischte sich mit dem Duft nach Bratwurst und Fischbrötchen. Wem das alles noch nicht reichte, der konnte wie wir noch das Treckertreffen in Possenheim besuchen. Alte Landmaschinen und Arbeitsgeräte waren hier die Stars.

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1: Und wieder ist Zeit für unseren Saale-Talk mit unserer Uli. Sie hat auch diesmal wieder interessante Gäste am Tresen. Dabei geht es nicht nur um Blumen, sondern auch um Unterstützung bei den traurigen Seiten des Lebens. Aber keine Angst, Uli hat auch solche Themen erfrischend im Griff.
2: Herzlich willkommen zum Saale-Talk, meine Damen und Herren. Meine heutigen Gäste, Sandra Lange, Floralwerkstatt in Weißenfels. Man kennt sie schon aus diversen Beiträgen. Schön, dass du da bist,
3: danke,
2: Sandra.
3: Danke für die Einladung.
2: Gerne. Und wer ihn noch nicht kennt, sehr famos auf Instagram, Markus Hoppen. Genau. Wer von euch beiden möchte anfangen? Ich würde sagen, ich fange heute mal nicht mit der Dame an, weil das Thema verbindet sich so schön, wenn ich mit dem Markus anfange. Markus, du bist Lebenscoach.
4: Ja.
2: Was kann ich mir darunter vorstellen?
4: Du hast in deinem Leben ganz, ganz viele Situationen, die dich, ich würde es ausdrücken, die dich brechen können. Und die Situationen sind eben auch dafür da, damit du genau hinguckst. Und jedes Problem hat immer eine Chance. Und das ist eben das, was deine Chance dahinter zeigt oder wie diese Chance sich zeigen kann. Das ist das, wo ich mit dir gemeinsam hingehen kann.
2: Du hast diese Idee bekommen oder diese Heilkraft sozusagen, ja, dass du Tools entwickelst, um Menschen aus Situationen herauszuholen, die, ja, am Abgrund stehen, weil du selber am Abgrund standst.
4: Das ist richtig.
2: Magst du darüber reden mit uns?
4: Wir können darüber gerne reden.
2: Du hattest einen Herzinfarkt.
4: Ich kann auch die 8 Highlights in meinem Leben sagen, wo sie sagen würden, es reicht schon. Ich habe meine Frau vor 2 Jahren verloren, oder jetzt vor 29 Monaten. Ich habe meine Tochter vor 10 Jahren verloren. Ich hatte Multiple Sklerose und sitze nicht im Rollstuhl. Ich hatte eine Nahtoderfahrung, ich hatte einen Herzinfarkt. Ich hatte 3 schwere Autounfälle. Und ich kann trotzdem heute sagen, ich lache noch.
2: Du hast einen Schutzengel gehabt, würde ich sagen.
4: Oder jemand, der ganz, ganz viel wollte, dass ich das heute mache, was ich heute mache.
2: Ja, also man kommt manchmal, du willst einfach damit sagen, wenn sich Türen schließen, können sich auch Türen öffnen?
4: Jedes Mal.
2: Ja. Wenn ich jetzt dich kontaktiere, und jetzt in einer ganz traurigen Situation bin, wie sieht das aus? Was bietest du mir an? Ist es sowieso eine psychologische Sitzung oder wie melde ich mich bei dir? Wie läuft das? Erklär es einfach.
4: Ich glaube, wie es abläuft, ich höre zu.
2: Ja.
4: Und ich höre zu und ich darf den Mensch ganzheitlich betrachten. Also nicht nur so, wie er sich äußerlich gibt, sondern Körper, Geist und Seele. Und alle drei reden. Und so wie du zum Beispiel redest mit der Wortmagie. Die meisten Menschen achten gar nicht auf ihre Worte. Mhm. Wenn ich auf meine Worte achte, kann ich ganz, ganz viel in meinem Körper steuern. Wenn ich immer nur in der Muss-Thematik bin, also jemand kommt zu mir und redet, ich bin immer nur im Muss, ich muss das machen, dann bist du ja permanent nur im Stress. Und darüber versuche ich dann zu gucken, was in den Menschen überhaupt vor sich geht. Genau diese Punkte in der Situation nehme ich dann wahr, die darf ich sehen. Und genau darauf kann ich eingehen und sagen, okay, wir gucken einfach mal dahin, was gerade in deinem System los ist.
2: Okay.
4: So kannst du es dir ungefähr vorstellen. Ja. Also ich habe ganz, ganz viele Werkzeuge für mich. Ich habe Reiki, den ersten Grad. Ich habe Access Consciousness Bars. Ich habe so viel, ich bin schamanischer Berater.
2: Ja.
4: Ich kann dir aber nicht sagen, dass das Tool genau jetzt bei dir funktioniert. Das ist das, worauf ich drauf eingehen kann, was ich mit den Menschen finden darf.
2: Aber wie läuft das jetzt bei dir? Also ich bin jetzt irgendwo am Abgrund und ich brauche jemanden, der mit mir spricht und dann kontaktiere ich dich. Du verdienst damit ja Geld jetzt auch. So, was kostet mich eine Stunde bei dir? Läuft das stundenweise, läuft das wochenweise oder du sagst, du kommst einen ganzen Monat jetzt mal zu mir. Wie läuft sowas?
4: Das ist ganz unterschiedlich. Es kommt auf die Situation drauf an. Es gibt Menschen, die wollen gar nicht in der Situation irgendwie jetzt ein Mentoring machen über mehrere Monate. Also den höre ich einfach nur eine Stunde zu.
2: Ja, okay. Und die sind nach der Stunde vielleicht schon geheilt, also nicht geheilt.
4: Das kann sein. Ich habe auch schon eine 15-Minuten-Sitzung gehabt und dann war das Thema gelöst.
2: Okay.
4: Das kann ich im Vorfeld gar nicht sagen, weil das Thema ergibt sich ja im Gespräch. Und die meisten Menschen denken, es ist immer irgendein Thema, was gerade in meinem Kopf passiert. Das heißt aber nicht, dass es das Thema ist.
2: Okay.
4: Und deswegen kann ich es im Vorfeld gar nicht sagen. Klar, ich habe ein Mentoring, es geht über 3 Monate. Dann kannst

0: ein Workbook ausfüllen, dann haben wir jeden Mal eine energetische Sitzung. Das heißt aber nicht, dass das Thema nicht vorher schon gelöst sein kann.
1: Okay, ganz interessant. Und was machst du, wenn du nicht dir die Probleme anderer Menschen anhörst? Also wenn ich kurz sagen darf, ich habe ja in dein Insta geschaut. Du bist viel in der Natur unterwegs.
0: Ja.
1: Mit deinem Hund.
0: Ja.
1: Der gibt dir Stärke.
0: Einmal gibt mir, nachdem Heike eingeschlafen ist, hat mir einmal die Monate ganz, ganz viel gegeben. Auch viel Zeit genommen in der Situation, wo ich viel auf mich selber achten durfte. Aber ich gehe sehr viel in die Natur, ja.
1: Und schau dir die Natur an. Und da bin ich auch beim Thema bei Sandra. Denn Sandra ist ja sehr verbunden mit der Natur, mit ihren Blumen.
2: Genau.
1: Und viele sagen ja auch, man soll mit den Blumen sprechen. Das tust du ja dann vielleicht.
2: Das tue ich, aber ich gehe dann so in mich, wie er zum Beispiel gerne in die Natur läuft. So gehe ich, schaue mir eine Pflanze an, wie in dem Fall jetzt. Oder einfach nur einen ganz normalen Strauß. Ich sag mal, schon an sich so eine Blüte von dieser Tulpe wirkt schon in mir was aus. Das ist so, man kann auch da entspannen. Und mit den einfachsten Dingen, was die Natur hergibt. Und das ist so meins, ja.
1: Also wenn man so sagen kann, bei Markus sind es die Worte, die heilen. Bei Sandra sind es die Blumen, die viele Sprachen sprechen. Da kommt dann jemand, der auch einen Verlust eines Menschen hat und sagt, ich möchte mal was ganz Besonderes haben. Der spricht auch mit dir über die Person.
2: Genau.
1: Du lernst die Person kennen in dem Gespräch und entwickelst dann ganz spezielle Trauergestecke. Da bin ich nämlich zu dir gekommen. Solche Trauergestecke, wie du machst, Sandra, die kenne ich nämlich nicht. Und vor allen Dingen das Schöne ist, es ist auch für jeden Geldbeutel was dabei. Das ist mir aufgefallen.
2: Genau.
1: Denn ich kenne nur diese Gestecke mit diesen Schleifen, diesen pompösen, die heutzutage mittlerweile schon 20 Euro kosten oder 30, 25 auch bedruckt. Und du hast für alles eine tolle Idee. Heute hast du diese Idee gehabt. Du hast einfach nur ein Leinentuch genommen.
2: Genau.
1: Manchmal nimmst du aber auch selber aus der Natur große Blätter.
2: Blätter, genau. Und entweder lasse ich sie beschriften, weil jeder hat ja so seine Handschrift.
1: Ja.
2: Und versuche da dem Verstorbenen näher zu sein. Oder ich schreibe dann mit meiner Schrift. Wobei der Trend geht, was brauche ich? Brauche ich eine Schrift? Die habe ich doch in mir. Ich weiß doch, dass der Mensch noch in mir ist. Das ist doch nur für die, die dann zu einer Beisetzung gehen und gucken, ach, das Gesteck ist von dem und dem. Braucht man nicht.
1: Genau.
2: Man braucht das nicht.
1: Ich halte es nochmal so ein bisschen hoch, dann könnt ihr es vielleicht nochmal besser sehen. Wunderbar, vor allen Dingen, es bleibt stehen. Es wird nicht gleich wieder weggeräumt auf dem Grab. Es ist wirklich, es ist auch nicht so pompös und nicht so protzig, sondern es ist einfach, es ist für mich Stille, Ruhe, aber es ist doch etwas, was wächst.
0: Und man sieht nicht gleich, dass es ein Grabgesteck ist.
1: Genau so ist das, finde ich also ganz, ganz toll. Mhm. Und dann hast du natürlich aber auch Fälle, wo du jemandem eine Freude machen willst. Und das macht man natürlich auch mit Blumen.
2: Das macht man mit Blumen.
1: Genau, da hast du zum Beispiel diesen schönen Tulpen.
2: Genau.
1: Damit ich mich mal freue.
2: Genau, den hast du ja bei mir so bestellt. Und da habe ich gedacht, das liebt sie bestimmt.
1: Oh, ja,
2: und ich gehe jetzt so ein bisschen auch nach der Jahreszeit.
1: Ja.
2: Also ich würde dir jetzt nicht Sonnenblumen schenken, wobei Sonnenblumen ja auch eine tolle Bedeutung haben. Aber ich gehe immer davon aus, was ist jetzt saisonal? Und da ist eben die Tulpe. Hier sieht man noch ein bisschen so die Ranunkeln. Und so ein bisschen Gehölz. Es reicht auch nur Tulpe oder nur Ranunkel. Es kann ganz schlicht sein und das ist wichtig.
1: Und das passt ja auch heute wunderbar hier zu meinen Farben. Also
2: genau.
1: Das ist der Blumenstrauß. Ich nehme ihn einfach mit dem mal kurz ab, um das mal zu zeigen, wie hübsch. Eigentlich ganz schlicht und einfach, aber es riecht auch schon so schön. Also es ist wirklich, ich mag wirklich Blumen und es ist wirklich, wirklich was Schönes.
2: Genau hier, das so, wie es die Natur hergibt. Ich brauche hier kein Papier.
1: Ja.
2: Papier mache ich nur, wenn es wirklich dann die Kälte draußen ist, dass der Strauß dann heil zu dem Beschenkten kommt.
1: Ja.
2: Und da ist es auch nur Naturpapier, was man dann wirklich, auch keine Plastik und nichts, es soll ja der Strauß wirken und nicht das, wie es eingepackt ist.
1: Du bist wirklich eine ganz Kreative. Ich merke, dass du bist immer wieder dabei.
2: Ja.
1: Und richtig, richtig schön. Also ich freue mich und die bekommen auch einen schönen Platz bei mir. Jetzt gerade in meiner Osterdeko. Du gibst ja auch viele Kurse noch nebenbei gesagt. Weil man lernt auch bei dir kreativ zu sein. Bei dir lernt man, Markus, mit seinen Problemen, die man im Alltag hat, die besser zu bewältigen, sich für eine Sache zu öffnen. öffnen, die mal etwas ganz anderes ist, wenn man also wirklich nicht mehr weiter weiß, dann sollte man sich an dich wenden. Du hast eine Adresse, eine Insta-Adresse oder einfach Markus Hoppen oder
0: Markushoppen.mentoring, Markus mit C, weil sonst findest du mich nicht. Und ich bin Dampfstraße 21.
1: Und ich hatte mit dir selber auch mal ein sehr gutes Gespräch, wo du mir weitergeholfen hast. Das möchte ich einfach sagen, das wollen wir jetzt hier nicht aufrollen, aber es waren so Kleinigkeiten im Leben manchmal und da hast du mir wirklich die Augen geöffnet und das hat sich alles zum Guten gewandt.
0: Sehr gern.
1: Na? Ja, das war's für heute aus dem Saale Talk. Ich bedanke mich bei euch beiden, aber bevor ich es vergesse, ihr müsst noch jemanden nominieren, wo ihr euch wünschen würdet. Jetzt fangen wir mal mit der Dame an. Sandra, wer sollte hier sitzen?
2: Jemand, der viel für die Region macht, wie zum Beispiel er. Das, ich finde es super, was er macht. Mhm. Er saß ja jetzt schon da. Also wer neu ist, bin da eigentlich relativ offen. Also direkt habe ich jetzt, du hast mich da jetzt überrumpelt.
1: Du hast den Saale Talk geschaut, da wusstest du, dass diese Frage kommt.
2: Okay.
1: Doch, du hattest doch, wir hatten doch schon mal einmal, du hattest so eine nette Dame, so die.
2: Genau, das ist eine junge Frau, die in Naumburg einen Hutladen hat und wirklich tolle Hüte. Ich bin Hutfan, deswegen habe ich heute mal meine Kappe. Ich habe ja ganz verschieden. Und die könnte ich mir gut vorstellen, weil das ist Handwerk pur, was leider irgendwann ausstirbt.
1: Genauso ist es.
2: Aber jeder muss den Mut haben, jeder hat das Gesicht dazu, einen Hut zu tragen. Und das finde ich toll. Warum soll man sich verstecken und das nicht zeigen?
1: Und die werden wir mal kontaktieren, weil das Thema gerade Handwerk und das Flieger im Osten noch sehr stark gibt, finde ich ganz interessant. Ja, lieber Markus, und du?
0: Ich weiß den Nachnamen nicht. Also ich würde Marcel von Instagram, heißt er Mindflower Care.
1: Ja.
0: Und er ist in der, was das Bewusstsein angeht, was meinst du angeht, ähnlich unterwegs wie ich. Und ich finde, das Thema darf einfach viel, viel mehr beleuchtet werden, weil wir haben alle damit tagtäglich zu tun.
1: Ja.
0: Und wir müssen uns damit, vielleicht bewusst müssen, uns damit beschäftigen, damit wir wachsen können.
1: Vielleicht kannst du im Nachhinein nochmal recherchieren. Du hast meinen Kontakt und dann sagst du mir Bescheid. So, ich mache das jetzt mit euch abwechselnd, die Fragen. Und Hund oder Katze?
2: Hund.
1: Und du?
0: Hund.
1: Hund, klar. Fahrrad oder Auto?
2: Fahrrad.
0: Auto.
1: Tanzen oder schwimmen?
2: Schwimmen.
0: Tanzen.
1: Urlaub im Norden oder im Süden?
2: Süden.
0: Norden.
1: Haus oder Wohnung?
2: Haus.
0: Haus.
1: Spaghetti oder Steak?
2: Spaghetti.
0: Spaghetti.
1: Sakko oder Hoodie? Bei dir das kleine Schwarze oder lieber eine Jeans?
2: Jeans.
0: Hoodie.
1: Hoodie. Tennis oder Fußball? Oder einfach eine Sportart sagen, die du gerne machst.
2: Rudern.
1: Oder?
0: Fußball.
1: Bügeln oder putzen?
2: Oh Gott. Putzen.
0: Putzen.
1: BLK-TV oder RTL?
2: Na, BLK-TV.
1: Wenn ihr jetzt was anderes gesagt hättet. Doch, wir hatten mal eine Dame hier, die Frau Hinder, die hat wirklich gesagt, ich glaube ARD oder ZDF, weil die dafür mal gearbeitet hat. Das ist aber auch in Ordnung, es soll ja auch spontan sein. Ja, wir bedanken uns bei euch beiden, dass ihr gekommen seid. Danke. Vielen, vielen Dank. Ganz interessantes Thema. Wir sollten am Ball bleiben. Und wir freuen uns auch, wenn Sie uns vielleicht jemanden nennen können, wo Sie sich wünschen würden, dass der hier mal sitzt und mit Uli schnackt. Und ansonsten wünschen wir Ihnen bis zum nächsten Mal, sagen wir für heute, wie ich es im Norden immer mache. Tschüss und auf Wiedersehen.
0: Dankeschön.
2: Danke, danke.
3: Am Wochenende rollt er wieder der Ball. Und für den UHC wird's schon am Samstag so richtig spannend. Müssen Sie am Sonntag noch mal ran oder fällt schon am Samstag die Entscheidung? Wir haben die Sportansetzungen für Sie wieder zusammengefasst, hier in unserem Sportblick.
4: In der Verbandsliga empfängt der SSC Weißenfels das Team vom SC Bernburg. Anpfiff ist hier um 14 Uhr. In der Landesliga geht es für den SC Naumburg zur SG Reppichau. Und der 1. FC Zeitz läuft bei Turbine Halle auf. Spielbeginn ist jeweils um 15 Uhr. In der Landesklasse 6 kommt es bereits am Freitag zur Begegnung SV Groß Grimma gegen BSC Laura. Hier rollt der Ball ab 19 Uhr. Am Samstag geht es für den TSV Groß Gobeta zum TSV Kickers Gonnertal. SV Bronz-Betra trifft zu Hause auf den SV Kelbra. Rot-Weiße Weißenfels erwartet die Mannschaft vom VfB Oberröblingen. Und für Wacker Wengelsdorf geht's zum FC RSK Freiburg. Die Spiele beginnen jeweils um 15 Uhr. Floorball. Wie bereits im Halbfinale wird ja auch das Finale im Best-of-Five-Modus gespielt. Spiel 1 und 2 konnten die UHC-Herren in Leipzig ja bereits für sich verbuchen. Am Wochenende stehen nun die Spiele 3 und 4 in der weißen Felsen.

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1: Diese Menschen hier, die betreiben schwarze Magie. Und damit möchte ich nichts zu tun haben. Sondern ich möchte weiße Magie praktizieren. Ich bin berufen als Lichtarbeiterin. Was ich dann gesehen habe, war einfach nur grausam. Ich habe wirklich Dämonen gesehen, die aus dem Wasser steigen, die aus dem Wald kommen. Ich war nicht mehr ich nach diesem Tag am See, nach dieser Nacht am See. Ich habe überall diese dämonische Präsenz gespürt. Ich konnte nicht mehr schlafen. Ich konnte nicht mehr in den Spiegel schauen. Also ich habe nicht mich gesehen, sondern ich habe einen Dämon gesehen.
2: Schon als Kind hat Christina Angst vor Krankheiten und vor dem Tod. Manchmal ist sie überzeugt, sterbenskrank zu sein. Auf der Suche nach innerem Frieden wendet sie sich der Spiritualität zu. Lichtarbeit soll auch die Dunkelheit in ihr selbst erhellen. Doch während einer nächtlichen Zeremonie im Wald findet sie noch einen ganz anderen Weg. Hallo, liebe Christina.
1: Hallo.
2: Schön, dass du bei mir bist.
1: Schön, dass ich hier sein darf.
2: Christina, schon als Kind hattest du Angst vor Krankheiten, vor dem Tod. Wie kann ich mir das denn konkret vorstellen?
1: Ja, also ich erinnere mich zum Beispiel an ein konkretes Beispiel. Ich war mit meiner Großmutter, die mich auch mit aufgezogen hat, im Supermarkt. Ich habe eine Zeitschrift gesehen und da konnte ich schon lesen. Ich habe von einem Mädchen gelesen, das schwer krank ist. Sie hatte Krebs und es stand auch, dass sie daran versterben wird. Und ich bin aus diesem Supermarkt rausgekommen und für mich war klar, ich habe Krebs und ich werde an Krebs sterben. Und ich habe mich wirklich die darauffolgenden Wochen, ich konnte über nichts anderes nachdenken. Also ich war wirklich überzeugt, das trifft auch auf mich zu.
2: Krass, wie alt warst du da damals?
1: Da war ich bestimmt schon 7, 8, also konnte ich ja lesen.
2: Ja, klar.
1: Ja.
2: Aber es hat auch schon früher angefangen. Ja. Oder an was erinnerst du dich da als kleines Kind? Wie hast du das wahrgenommen, krank zu werden? Wie kam das?
1: Ja, es hat tatsächlich sehr früh schon angefangen. Also ich bin mit meiner Mutter, mit meiner Großmutter groß geworden. Und ich hatte von früh auf, also von ganz klein auf, hatte ich starke Verlustängste. Und das hat sich so entwickelt, so diese Angst vor dem Tod, zu der Angst vor Krankheiten. Und es war tatsächlich so, dass ich mit 5 Jahren auch wirklich schon in Therapie war und schon diese Diagnose Angststörung bekommen habe. Und ich habe immer nach Zugehörigkeit gesucht und sie nicht gefunden. Also ich war immer zu sensibel, zu leise, zu verträumt. Ich habe nirgendwo reingepasst. Das hat sich natürlich überall geäußert, dann auch in der Schulzeit. Ich hatte viel mit Einsamkeit, mit Ausgrenzung, mit Mobbing zu tun. Und es war dann nicht nur die Panikattacken und die Angststörung, sondern ich habe eine richtig starke Depression entwickelt. Ich habe angefangen, mich selbst zu verletzen. Und ja, es hat sich irgendwann zu Suizidgedanken und dann am Ende auch Suizidversuchen weiterentwickelt, weil ich dann irgendwann einfach entschlossen war, okay, ich möchte einfach nicht mehr leben.
2: Wie alt warst du da? Da
1: war ich 13.
2: Wow.
1: Ja, und ich war schon auf der Warteliste für einen Platz in einer Psychiatrie, also für einen stationären Platz. Und das hat sich aber noch lange gezogen. Und irgendwann nach einem Suizidversuch hat meine Mutter mich gepackt und hat gesagt, jetzt fahren wir in die Klinik als Notfall. Und du wirst, die werden dich jetzt, die müssen dich jetzt aufnehmen. Ja.
2: Und sie haben dich aufgenommen?
1: Ja, sie haben mich dann aufgenommen.
2: Wie war dann die Zeit dort? Wie hast du das erlebt?
1: Es war eine sehr interessante Zeit. Auf der einen Seite war es sehr schrecklich, mit 13 Jahren, mit so vielen anderen Kindern zu sein. Ja, eigentlich Kinder, eigentlich waren wir Kinder. Mit so vielen anderen Kindern zusammen zu sein, die auch so schlimme Dinge erlebt haben. Auf der anderen Seite war es aber auch eine sehr schöne Zeit, weil ich zum allerersten Mal dieses Gefühl von Zugehörigkeit hatte. Weil ich war ja immer die Außenseiterin. Ich war immer anders. Und plötzlich war ich also hier mit all diesen anderen Kindern und ich war plötzlich nicht mehr so anders, sondern ja, ich habe irgendwie dazugehört.
2: Die hatten alle Probleme.
1: Genau, und die waren alle zu sensibel, zu verträumt, zu intuitiv. Zu
2: hingepasst.
1: Genau, ja.
2: Ja. Was habt ihr so gemacht dort? Erzähl mal von deinem Alltag dort.
1: Ja, also wir hatten auch viel Freude. Also natürlich gab es viele Verpflichtungen, Therapiepunkte und so weiter. Schule natürlich, wir hatten ganz normal Unterricht. Aber wir hatten natürlich auch viel Freizeit, in der wir aber auch die Zeit nicht gerade gut genutzt haben. Also wir haben viel vieles getan, was aus heutiger Sicht, wo ich weiß, dass es auch einfach Türen so für diese geistliche Welt geöffnet hat. Wir fanden es zum Beispiel lustig, Geister zu beschwören, weil wir dachten, okay, wir sind jetzt in der Psychiatrie, was könnte es für einen besseren Ort geben? Und es gab ein Mädchen, das sehr stark schizophren war. Und immer wenn wir mit ihr im Unterricht saßen, hat sie uns davon erzählt, dass sie Dämonen sieht. Dass sie Dämonen sieht, die sie ihr Leben lang schon verfolgen und die ihr einreden, dass sie sich selbst was antun soll, dass sie sich selbst umbringen soll. Und das war so dieser Punkt, wo für mich zum ersten Mal, also alle haben gedacht, sie ist verrückt, ne? Sie ist schizophren. Aber ich habe gedacht, nein, ich glaube ihr wirklich. Also das war zum ersten Mal, wo dieses Ganze für mich ernst geworden ist, wo ich dachte, ich möchte erfahren, von was sie da spricht. Was ist das?
2: Ah, das hat dich auch angezogen.
1: Ja, total, ja.
2: Du bist ja dann auch irgendwann wieder entlassen worden. Wie ging es dir danach?
1: Ja, ich bin dann meinen Weg weitergegangen. Und für mich hat dann so dieser Prozess begonnen, dass ich gesagt habe, okay, die Christen, die sind wirklich, die schauen nicht über ihren Tellerrand hinaus. Die haben ihre Bibel, ihr altes, verstaubtes Buch. Aber Gott, an den ich glaube, weil ich wollte mich an Gott festhalten. Ich wusste, es muss Gott geben, aber nicht diesen christlichen Gott. Nicht diesen christlichen Gott der Bibel. Und ich habe zwar schon geglaubt, was da steht, aber ich habe es sehr symbolisch betrachtet. Ich habe dann gedacht, okay, es ist ein Symbol der Liebe, dass Jesus am Kreuz gestorben ist. Das kann ich so annehmen, es ist symbolisch. Gott ist Liebe, Gott ist universelle Liebe. Und das hat dann auch so angefangen, dass ich gesagt habe, okay, der christliche Glaube, das kann nicht das Wahre sein. Gott ist größer. Gott muss viel größer sein als diese Bibel. Gott ist das Universum. Und das hat so angefangen, wo ich ganz langsam meinen Weg, wo der Weg angefangen hat, so in die moderne Spiritualität.
2: Was hast du gesucht auf deiner Reise?
1: Ja, immer noch dasselbe. Liebe, Zugehörigkeit, Identität, Frieden, der mir ja immer noch gefehlt hat. Also, und die Spiritualität, die hat mir das alles versprochen. Es klang so lichtvoll, es klang so schön, es klang so auch sehr harmlos. Also ich dachte, was kann ich verlieren? Und da hat sich mir mit der Zeit einfach eine ganz neue Welt geöffnet. Von einer Art Gläubigkeit an etwas Großes, an Einheit, an Liebe, an Frieden. Und ich wusste, okay, hier finde ich vielleicht Antworten auf meine Fragen. Also ich habe dann irgendwann angefangen, wirklich sehr viel Zeit und sehr viel Geld in allerlei spirituelle Fortbildungen, Weiterbildungen zu investieren, wirklich mich da weiterzubilden. Es sind immer mehr Praktiken dazugekommen und es ging mir besser. Es ging mir wirklich besser. Ich habe gedacht, okay, jetzt habe ich wirklich diese Antworten auf meine Fragen. Ich habe Identität, ein Stück weit, und es geht mir besser. Aber das muss ich ganz klar dazu sagen, es war ein sehr großes Auf und Ab. Also es ist wirklich so, es ist wie so ein Drogenhigh. Du lernst eine neue Praktik, du praktizierst das und du hast so ein richtiges High. Also ich hatte so ein High, ich habe gemerkt, jetzt geht's mir besser. Ich spüre die Heilung. Ich spüre wirklich, dass sich mein Bewusstsein erweitert. Ich trage was dazu bei, dass die ganze Welt in ein neues Lichtalter, in ein neues Zeitalter aufsteigt. Und dann kam wieder dieser Rückschlag. Also die darauffolgenden Jahren waren wirklich ein Auf und Ab zwischen wirklich Phasen der Freude, wo ich gesagt habe, okay, das Leben ist doch wirklich schön. Und wieder Phasen auch dann der Depression. Also es war nicht mehr so präsent, aber es war auch nicht weg, sondern jedes Mal, wenn dieses Drogenhigh nachgelassen hat, dann habe ich gemerkt, irgendwie ist doch immer noch alles genauso. Mhm. Und dann wusste ich, okay, jetzt ist Zeit, was Neues auszuprobieren.
2: Okay.
1: Also ich wusste mal, ich will weitergehen, ich will noch weiter und noch weiter auf meiner spirituellen Reise kommen.
2: Hast du dann auch irgendwann angefangen, anderen zu helfen?
1: Absolut, ja. Ich war ja so davon überzeugt, dass ich Heilung in die Welt raustragen muss. Dass wirklich die Welt Heilung braucht. Und mein Business ist gewachsen und ist immer größer geworden und immer erfolgreicher auch. Also tatsächlich, das war eine Zeit, in der ich gemerkt habe, ja, die Menschen sind auf der Suche. Reihenweise. Die Menschen suchen, Die Menschen suchen genauso, wie ich selbst immer gesucht habe oder immer noch suche. Insgeheim habe ich ja immer noch gesucht. Die suchen genauso wie ich Heilung. Die suchen genauso Frieden. Die suchen genauso Liebe. Die suchen genauso wie ich Identität.
2: Hattest du ein bestimmtes Haupt, eine bestimmte Hauptpraktik oder sowas, was du angeboten hast?
1: Ja, also das war am Ende wirklich alles. Also von Human Design, Chakrenlehre, Energiearbeit, Reiki, Theta Healing, was es noch nicht alles gibt.
2: Da hast du dich überall weitergebildet,
1: ja,
2: und das dann auch angeboten für
1: andere?
2: Nee,
1: also ich habe erstmal sozusagen alles, was geht, mitgenommen und mich immer weiter und weiter und weiterentwickelt und weitergebildet. Und was mich dann sehr fasziniert hat, war die Arbeit mit Frauen. Also ich bin Doula.
2: Also du begleitest schwangere Frauen.
1: Genau, ich begleite Frauen durch Schwangerschaft und Geburt. Und dann habe ich mich sehr stark auf Frauenkreise konzentriert. Also ich habe sehr viele Frauenkreise gehalten und mit den Frauen sehr viele Zeremonien gemacht. Und dort habe ich so ein bisschen von allem mitgenommen, also aus jeder Praktik so ein bisschen für mich, für die Frauen rausgesucht. Also ich habe mich wirklich sehr machtvoll gefühlt und habe mich sehr gut positioniert gefühlt in dieser geistlichen Welt. Aber wie gesagt, ich habe sie dann lange Zeit bis 2021 als was sehr Lichtvolles erlebt, als was sehr Harmloses, als etwas, was wir wirklich für uns nutzen können, um Heilung in die Welt zu tragen. Und 2021 gab es dann den ersten Moment, in dem ich wieder mit Dunkelheit konfrontiert wurde.
2: Was ist da passiert?
1: Da war ich wieder mal bei einer Zeremonie, wie so oft. Und ich konnte mich auf einmal nicht mehr drauf einlassen. Also während alle mitgegangen sind mit den Praktiken, mit den Dingen, die man dann so tut, ich habe angefangen zu weinen. Ich habe so versucht, mich zu konzentrieren und mitzumachen. Es ging einfach nicht. Ich habe angefangen zu weinen. Und es war für mich in dem Moment so, als würde mir Gott die Augen öffnen, als würde Gott den Schleier von meinen Augen nehmen. Und ich habe auf einmal so eine schreckliche Finsternis gesehen. Also da war diese Frau, die sich verbunden hat mit ihren Geisterführern, mit ihren Spirit Guides, die in ihrer angeleiteten Meditation davon gesprochen hat, dass sie Portale öffnet, dass sie Tore öffnet, um all diese Geisterführer einzuladen, die uns helfen sollen. Und in diesem Moment war es für mich auf einmal, da war gar nichts mehr von diesem Lichtvollen. Auf einmal habe ich die Dunkelheit gesehen. Ich habe auf einmal sowas Schreckliches gesehen. Und ich wusste,

0: Okay, das ist nichts Lichtvolles, mit dem sie sich da verbindet. Ja, es hat mich bis nach Hause verfolgt, dass ich seit dieser Zeremonie einfach zu Hause eine dämonische Präsenz gespürt habe. Also ich wusste, irgendwas ist da passiert in dieser Zeremonie. Da haben sich wirklich irgendwelche Portale geöffnet und das, was wir reingelassen haben, was wir selbst da reingelassen haben, weil wir haben es ja eingeladen, ist mit mir nach Hause gekommen. Und dann hat es angefangen, dass ich gedacht habe, diese Menschen hier, die betreiben schwarze Magie, die dienen eigentlich Satan oder dem Bösen, den Dämonen. Ich wusste, das ist diese Dunkelheit und damit möchte ich nichts zu tun haben, sondern ich möchte diese lichtvolle Magie praktizieren, ich möchte diese weiße Magie praktizieren. Ich bin berufen als Lichtarbeiterin, den Frauen oder den Menschen zu dienen. Und so ging es eigentlich ein Jahr, also ein ganzes Jahr ging es seit dieser ersten dämonischen Erfahrung bei der Zeremonie. Und dann kam eigentlich so der richtige Wendepunkt meiner Reise. Da habe ich mit meinen Freundinnen auch wieder mal eine Zeremonie gehalten, also nichts Unübliches. Diesmal aber im Wald, am See. Und ich hatte von Anfang an ein komisches Gefühl. Ich habe von Anfang an mich irgendwie nicht wohl gefühlt. Und mitten in einer Zeremonie, wir sollten die Augen geschlossen haben, ging es wieder nicht. Dann habe ich wieder die Augen geöffnet und was ich dann gesehen habe, war einfach nur grausam. Weil in dem Moment habe ich aus dem Wald, aus dem See, überall, wo ich hingeschaut habe, habe ich die Dunkelheit gesehen. Und ich habe wirklich nicht nur als dunkle Präsenz, sondern ich habe wirklich Dämonen gesehen, die aus dem Wasser steigen, die aus dem Wald kommen, die auf uns zukommen, die auf mich zukommen und die einfach bereit sind, mich zu verschlingen, mich voll und ganz einzunehmen. Und selbst da, ich habe versucht, mich immer noch zu beruhigen, habe dann aber meinen Freundinnen mitgeteilt, wir müssen das hier abbrechen. Ich dachte, okay, ich werde verrückt jetzt. Aber ich habe gesagt, wir müssen das jetzt abbrechen, wir müssen jetzt gehen. Und das fanden sie zuerst nicht so toll, aber ich konnte sie dann überzeugen und wir haben alle unsere Ritualgegenstände eingepackt und sind dann durch den Wald geflüchtet und ich wusste, diese Dämonen sind genau hinter uns her. Also ich wusste es einfach, ich wollte aus dem Wald, aber ich wusste, es bringt eigentlich gar nichts, weil das, was da ist, das, was ich da sehe, was ich da gesehen habe, das gehört nicht zum Wald, sondern es gehört im Prinzip zu mir, zu uns, weil wir es eingeladen haben. Wir haben uns genau dafür geöffnet und jetzt hat Gott mir wieder die Augen geöffnet, zu sehen, was ich da eigentlich tue. Und diesmal konnte ich es ja wirklich auch mir selbst zuschreiben, weil davor war es war ein leichtes zu sagen, schau mal, die machen dunkle Magie, aber wir doch nicht. Weil diesmal waren es ja wirklich wir. Diesmal waren wir diejenigen, die diese Rituale gemacht haben. Wir waren diejenigen, die diese Portale geöffnet haben. Und ich wusste genau das, was ich eingeladen habe, das verfolgt mich jetzt. Diese Dämonen verfolgen mich. Und
1: Das macht hier gerade bei mir alles ganz eng. Hat dir das nicht unglaublich Angst
0: doch, also ich
1: gemacht?
0: hatte extrem, extreme Angst. Ich habe wieder einfach wieder nur zu Gott geschrien und gesagt, Gott, jetzt, du musst uns sicher hier rausbringen. Und ich habe ständig nach hinten geguckt, weil ich sehen wollte, ob die Dämonen quasi uns immer noch hinter uns sind. Und es gab dann auch so einen Moment, wo ich gebetet habe und nach hinten geschaut habe und ich habe so ein Licht gesehen. Und in dem Moment wusste ich, das ist Gott, also im Sinne von, es war wie eine Zusage, Gott bringt uns sicher zum Auto, also sicher aus dem Wald raus. Und zum allerersten Mal habe ich verstanden, auch wenn ich es noch nicht annehmen konnte, das nicht, aber es kam zum ersten Mal in meine Gedanken, in meine Erkenntnis, dass ich gemerkt habe, ich kann nicht Gott bitten, dass er mich bitte bewahrt und gleichzeitig mich ja selbst und freiwillig mit dieser Dunkelheit befassen, diese Dunkelheit in mein Leben einladen.
1: Und dann, wie ging es dann weiter?
0: Ja,
1: Hast du
0: es.
1: dann aufgehört?
0: Nein,
1: So,
0: nein.
1: damit will ich nichts mehr zu
0: Ja,
1: tun haben.
0: es kam in meinen Sinn, beziehungsweise es kam ja im Gebet. Also ich habe ja zu Gott gebeten und da kam
1: War
0: mir.
1: das dann ein personeller Gott schon oder
0: Ja,
1: noch dein Konzept?
0: das war dann so mit einem Fuß hier, mit einem Fuß da. Ich habe sehr spezifisch zu dem Gott der Bibel gebetet, weil da bin ich ja immer hingegangen. So im Hinterkopf war ja immer dieses, wenn alle Stricke reißen, das ist ja noch Jesus. Ich weiß zwar nicht genau, wer

0: ist aber, ich glaube, da ist noch was. Und auf der anderen Seite war für mich nach wie vor klar, nein, ich kann auf gar keinen Fall von meinen Praktiken loslassen. Also, ich habe mir damit ja alles aufgebaut. Mein ganzes Leben, mein ganzes Business. Auf der einen Seite habe ich erkannt, der Gott der Bibel lässt sich nicht damit vereinbaren. Auf der anderen Seite war ich aber noch nicht bereit, diese ganzen Praktiken loszulassen. Aber es folgten zwei sehr, sehr schreckliche Monate, weil ich völlig aus dem Leben gerissen war nach dieser Zeremonie. Ich konnte nicht mehr. Ich konnte nicht mehr leben. Ich habe überall diese dämonische Präsenz gespürt. Ich konnte ja auch nicht einfach wegbeten oder wegschicken. Ich konnte nicht mehr schlafen. Ich konnte nicht mehr in den Spiegel schauen. Ich konnte nicht mehr in den Spiegel schauen, weil wenn ich in den Spiegel geschaut habe, gerade in der Nacht, dann konnte ich dort was ganz Furchtbares erahnen. Und zwar, was ich bin, also was in mir eigentlich ist. Also ich habe nicht mich gesehen, sondern ich habe einen Dämon gesehen. Ich war nicht mehr ich nach diesem Tag am See, nach dieser Nacht am See. Und auch, also es drohte einfach alles, alles, was ich mir aufgebaut habe, drohte einzubrechen. Ich habe gemerkt, ich streite mit meinem Mann, ich setze meine Prioritäten falsch und dieses ganze letzte Jahr, weil ich so besessen davon war, dass ich ja auserwählt bin, dass ich ja eine Lichtarbeiterin bin, dass ich eine Aufgabe habe, habe ich meinen Mann vernachlässigt, habe meine Ehe vernachlässigt, habe meine Kinder vernachlässigt und habe immer mehr mit meinem Mann auch gestritten und war irgendwo wirklich, irgendwann bin ich wieder an diesen Punkt gekommen, dass ich gesagt habe, okay, ich habe wieder Panikattacken, ich kann nicht mehr im Dunkeln laufen, ich habe wieder Angstzustände, ich kann mein Leben nicht mehr normal leben. Ich versuch's trotzdem und nach außen hin läuft alles, aber in mir drin ist es so, so dunkel. Ich bin völlig umgeben von dieser Dunkelheit und ich kann eigentlich nicht mehr. Und dann kam wirklich so dieser Wendepunkt, dass an einem Tag, es war dann schon November, ich mich so mit meinem Mann gestritten habe, dass ich wirklich dachte, ich kann jetzt wirklich nicht mehr. Also jetzt habe ich habe alles gesehen. Ich habe alles ausprobiert und jetzt gebe ich auf. Ich kann nicht mehr. Und das war der Moment, wo ich mich wirklich auf meinen Knien wiedergefunden habe, wo ich wirklich gesagt habe, Gott, jetzt musst du mir helfen. Und dieses Ich kann nicht mehr hat sich dann im Flehen, im Weinen, ich habe wirklich geschrien, ich habe geweint. Und dieses Ich kann nicht mehr hat sich dann entwickelt in ein Ich kann nicht mehr ohne dich, Gott. Gott, bitte hilf mir. Wenn es dich gibt, wenn du wirklich der Gott der Bibel bist, dann öffne mir die Augen, dass ich dich erkenne und dann hilf mir, weil ich kann nicht mehr. Ich kann nicht mehr, aber ich kann nicht mehr ohne dich. Und es war so schön, weil im Nachhinein hat mir mein Mann erzählt, dass er genau zu diesem Zeitpunkt im Prinzip genau dasselbe getan hat. Also hat ebenfalls zu Gott gefleht. Und in dieser Nacht saßen wir eigentlich die ganze Nacht wach, haben gebetet zusammen, haben gesprochen, und auf einmal war es so klar, also es war so klar, okay, wir wollen zu Jesus kommen. Wir wussten zu dem Zeitpunkt selbst nicht mal genau, was bedeutet das? Was bedeutet das für unsere Zukunft? Was heißt das eigentlich? Aber es ist so klar geworden, wir haben alles versucht. Wir haben alles aus unserer eigenen Kraft versucht. Wir haben alles mit unserem eigenen Geld, mit unserer eigenen Zeit. Wir haben alles, was in unserer Macht steht, getan. Und es hat nichts geholfen. Es hat immer nur für einen kurzen Moment geholfen. Für einen kurzen Moment hatte man Frieden und dann ging es weiter und es wurde immer schlimmer. Und ja, wir saßen auf dem Bett und haben einfach zusammen wirklich gebetet. Und im Nachhinein weiß ich, wir haben ein Übergabegebet gesprochen. Ich wusste gar nicht, dass es sowas gibt. Und haben einfach zusammen entschlossen, okay, Jesus, wir wollen es mit dir probieren, weil wir haben alles gesehen. Und am Ende dieser Reise sind wir genau hier, am Boden, auf unseren Knien, kurz davor, alles kaputt zu machen, was uns eigentlich wertvoll ist. Und da kam Jesus.
1: Was habt ihr genau gebetet? Du hast gesagt, ein Übergabegebet. Du wusstest selber nicht, was das ist. Was habt ihr gesagt?
0: Ja, wir haben einfach gesagt, Jesus, wir möchten einfach unser Leben dir hingeben. Du darfst es haben. So, wir haben es gegen die Wand gefahren und du darfst es haben. Wir wollen mit dir gehen. Wir wollen diesen weiteren Weg mit Gott gehen. Und ja, wir wollen wirklich herausfinden und lernen, was der Gott der Bibel uns vielleicht doch zu sagen hat. Also genau, wir haben einfach alles, diese ganzen Scherben, weil es war am Ende nur noch ein Scherbenhaufen, in Gottes Hand gelegt und gesagt, Jesus, du darfst es machen. Und wir wissen, du kannst es machen.
1: Und dann war Jesus da, sagst du.
0: Ja.
1: Wie habt ihr das gemerkt?
0: Also es war ein Frieden, den wir noch nie in unserem Leben gespürt haben. Es war eine Liebe, die ich noch nie in meinem Leben gespürt habe. Also ich war so überwältigt von dieser Liebe Gottes, dass ich einfach, also ich konnte gar nicht anders, als auf meine Knie zu fallen und Gott zu danken, dass er mir neue Hoffnung schenkt. Also es war wirklich das. Ich habe mein Leben zerstört und da war plötzlich ein Gott, der sagt, du bist nicht zu weit weg, um zu mir zu kommen. So, du kannst gar nicht zu weit weg sein. Du kannst gar nicht zu viele Fehler begangen haben oder zu oft falsch abgebogen sein, als dass es jetzt zu spät ist, dass du zu mir kommst. Also es hat sich für mich wirklich, ich kann es nicht anders beschreiben. Es hat sich für mich angefühlt, als wäre ich mein Leben lang in Ketten. Ja, und egal wie frei ich mich gefühlt hatte, egal wie sehr ich versucht hatte, aus der Matrix auszubrechen und endlich frei zu werden, diese Ketten waren immer noch da. Und dann kam Jesus und hat diese Ketten gesprengt. Und ich wusste, egal was jetzt kommt, es wird gut. Und das hatte ich noch nie in meinem Leben.
1: Aber du hast es doch so oft ausprobiert. Es ist doch immer dann erstmal gut gewesen
0: Ja.
1: und du warst high und alles ist super und dann flachte es wieder ab und wieder das nächste. Wieso? Also, was ist da jetzt anders
0: Ja,
1: gewesen?
0: es hatte zum allerersten Mal Bestand. Also dieser Friede, der mich überkommen ist, der uns überkommen ist, der wirklich so mächtig war, hatte Bestand. Es ist nicht einfach ein weiteres High gewesen oder eine weitere Praktik, die wir ausprobiert haben und nach einiger Zeit ist es abgeflacht, sondern dieser Frieden Gottes, der über uns gekommen ist, den Gott uns einfach geschenkt hat. Also es war wirklich einfach Gnade, die Gott uns geschenkt hat. Und das ist geblieben.
1: Was ist aus deinen Ängsten geworden? So bist du ja angetreten. Du
0: Ja.
1: hattest schon als 5-Jährige Todesangst und ein riesen, riesen Loch,
0: Ja.
1: Angst vor Krankheiten. Was ist daraus geworden?
0: Ja, also in dieser Nacht, wo wir zu Jesus gebeten haben, da konnte ich wirklich so eine Erleichterung spüren, so eine Befreiung. Also es war wirklich, wie ich gesagt habe, diese Ketten waren weg und auch die Ängste waren weg. Also ich habe wirklich Freiheit gespürt, und durfte erleben, dass es doch die Wahrheit ist, dass Jesus frei macht, dass Jesus uns frei macht. Und diese Dunkelheit war auch sofort weg. Also das kann ich auch ganz klar dazu sagen. Danach habe ich nie wieder Dämonen gesehen oder diese dämonische Präsenz, diese Dunkelheit so wahrgenommen. Und ich habe wirklich erlebt, Gott nimmt mir meine Last. Jesus hat sie schon getragen. Und während ich mein ganzes Leben versucht habe, es selbst zu tun und ja immer geglaubt habe, ich muss noch mehr tun, ich muss noch mehr tun, waren aber Jesus letzte Worte am Kreuz, es ist vollbracht. Es ist vollbracht. Und plötzlich wusste ich muss gar nichts mehr tun. Und Jesus geht mit mir. Und er ist wirklich da, er ist wirklich lebendig. Er ist nicht irgendein Gott, der ganz weit weg ist, sondern es ist ein Gott, der uns nahe gekommen ist, der mir nahe gekommen ist. Und heutzutage, das ist auch so ein großes Thema, es ist nicht nur Liebe und Frieden in mein Leben gekommen, die bleibt, die nicht einfach wieder geht, sondern auch Identität.
1: Was heißt das?
0: Identität zu verstehen. Zum einen zu verstehen, ich bin ein Kind Gottes, ich bin geliebt, ich habe wirklich eine Berufung, Gott hat wirklich einen Plan für mein Leben. Ich bin geliebt, ohne dass ich etwas dafür tun muss. Aber auch diese Identität zu sagen, der Feind, die Dunkelheit hat kein Anrecht auf mich. Und wenn diese Ängste kommen, dann weiß ich, sie gehören nicht zu mir und sie haben kein Anrecht auf mich. Und ich darf da wirklich im Licht leben. Ja, ich

0: so verzweifelt nach diesem Licht gesucht und dann zu erfahren, Jesus ist das Licht der Welt, etwas, was ich ja nie für möglich gehalten habe. Und doch, ja, hat sich genau das als Wahrheit herausgestellt. Ja.
1: Ich danke dir ganz, ganz herzlich, liebe Christina. Ja, es hat mich einfach berührt, deine Ehrlichkeit, deine Offenheit. Ich danke dir ganz, ganz herzlich.
0: Gerne.
1: Ein Friede, der nicht aufhört. Christina hat ihn bei Gott gefunden. Weckt das eine Sehnsucht in dir? Sag es Gott. Er möchte dich halten und dir helfen. Ich wünsche dir alles Gute und bis zum nächsten Mal. Tschüss.

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2: Hallo liebe Zuschauer und herzlich willkommen zur aktuellen Sendung am Freitag hier bei Ihrem BLK TV. Beginnen wollen wir unsere heutige Sendung mit einem ernsten Thema. Wenn Jugendliche Probleme haben, benötigen sie oft einen Gesprächspartner, an denen sie sich wenden können. Die Lorbeerbaumapotheke Naumburg bietet einen sogenannten Safe Space oder geschützten Raum, an dem die Jugendlichen frei von Angst, Diskriminierung und Vorurteilen sein können. Die Lorbeerbaumapotheke ist Teil eines bundesweiten Netzwerks, das Jugendliche mit Problemen an die richtigen Stellen weitervermitteln kann.
3: Frau Liebes, heute haben wir mal ein Thema. Wir sind jetzt wieder in der Apotheke in Naumburg, was vielleicht für unsere Zuschauer ein bisschen ungewöhnlich ist. Jetzt dreht sich's mal um Jugendliche. Mhm. Und Sie verraten uns, worum es da eigentlich geht.
4: Genau. Ja? Als Apotheke sind wir natürlich eine Anlaufstelle für alle Menschen, egal wie alt. Und wir verkaufen natürlich nicht nur Arzneimittel und beraten, sondern wir hören den Leuten auch ganz oft zu, schenken ihnen ein offenes Ohr, geben ihnen manchmal auch Ratschläge, nicht als Apothekerin oder PTA, sondern auch als Mensch, als Mutter, als Tante. Die älteren Herrschaften kommen natürlich sehr gerne und sehr oft zu uns und erzählen uns von ihren Sorgen. Den Jugendlichen fehlt es da ganz oft noch an dem Selbstbewusstsein und der Courage, hier reinzukommen, sich Hilfe zu suchen. Deshalb war es für uns selbstverständlich, an die Apothekentür zu schreiben, wenn du Probleme und Sorgen hast, die du nicht gelöst bekommst, auch mit deinem Lebensumfeld nicht, komm hier rein, wir sind für dich da. Im Prinzip geht es um Prävention, Gesundheitsprävention bei Jugendlichen. Mhm. An dieser Stelle nehmen wir aber keine Aufgabe eines Psychiaters oder Psychologen an, auch nicht die eines Arztes oder eines Polizisten, sondern wir nehmen hier klar eine Lotsenstruktur, also eine Lotsenfunktion ein. Ja. Das bedeutet, wir hören den Jugendlichen erstmal zu, sie dürfen reinkommen ohne Termin, anonym, wenn sie das möchten. Mhm. Das ist ganz wichtig für die jungen Menschen, für die ein Telefonat oft schon zu viel verlangt ist. Ja. Hören denen zu und geben denen die Optionen, die wir haben. Wir sind vernetzt mit der Polizei, mit dem Jugendamt, mit Jugendpsychiatrien und Ärzten vor Ort und können mit dem Jugendlichen in Abstimmung die Hilfestelle suchen, die sie brauchen, wenn sie das möchten. Ganz oft hilft es natürlich aber auch einfach schon, wenn sie wissen, da ist jemand, der mir zuhört.
3: Das ist eine ganz tolle Geschichte. Seit wann macht ihr das hier?
4: Wir arbeiten im Hintergrund schon bestimmt ein oder anderthalb Jahre daran, unser Netzwerk zu stärken hier vor Ort. Ja. Dass es an der Tür steht, ist seit Ende Februar der Fall. Also, dass wir ganz aktiv nach außen kommunizieren. Wir sind da, komm rein. Mhm. Haben auch Flyer bei der Polizei ausgelegt, beim Jugendamt, damit die Jugendlichen in die Vorortstruktur reinfinden, denn die Strukturen sind da, die Hilfegebenden sind da. Es ist oftmals nur ganz schwer, den Einstieg da reinzufinden als Jugendlicher, ja, der Angst hat, psychische Probleme hat und einfach auch nicht den Einstieg findet, ohne eine große Hürde überwinden zu müssen. Ja? Mhm. Genau. Und dafür sind wir da, dafür helfen wir als Lotse vor Ort. Weil wir denken, und es ist auch durch Studien bewiesen, dass Gesundheitsprävention, vor allem wenn sie lokal verankert ist, ja, die bessere Nachhaltigkeit aufweist.
3: Also das ist eine ganz tolle Geschichte. Sie haben jetzt gesagt, seit Februar, es ist noch nicht so viel Zeit vergangen. Aber haben Sie schon irgendwie eine Resonanz?
4: Wir haben vor allem Eltern und Schulen, die an dem Konzept Safe Space Apotheke sehr interessiert sind, sich informieren, was auch hilft, wenn sie das ihren Kindern und Nichten und Neffen und Schülern eben erzählen. Wenn du Sorgen hast, geh dorthin, ja, such dir Hilfe. Mhm. Von den Jugendlichen selbst war noch keiner aktiv hier drin und hat eben gesagt, ich brauche den Safe Space, den ihr an der Tür stehen habt. Aber Ich denke, dass das noch wächst.
3: Ja, ich würde auch meinen, das braucht auch seine Zeit wahrscheinlich. Und Jugendlichen müssen halt auch über so diese Hürde erstmal.
4: Und das ist eine Hürde, ne?
3: Ja, das ist eine große.
4: Das ist halt, die, gegründet wurde das Ganze von der Our Generation Z. Das ist im Prinzip ein Netzwerk von Jugendlichen, die vor allem in sozialen Medien interaktiv miteinander arbeiten. Die werden wiederum unterstützt von der Freien Universität Berlin, auch fachlich unterstützt, mhm, und bieten den Jugendlichen den Safe Space im digitalen Raum, anonym im Netz, von Jugendlichen für Jugendliche. Dieser QR-Code dahin, der klebt auch an der Tür, der ist auf unseren Plakaten, auf unseren Flyern,
3: ja,
4: drauf.
3: Ja.
4: Und die haben sich ja aktiv für die Apotheke vor Ort entschieden, diese Our Generation Z. Die Jugendlichen haben sich aktiv für die Apotheken entschieden, aus einer Corona-Situation heraus, aus der Pandemie heraus,
3: ja,
4: die von ganz viel Anonymität und ganz wenig sozialen Kontakten von Angesicht zu Angesicht geprägt worden. Das hat die natürlich auch geprägt. Das waren Jugendliche, das waren Kinder. Mhm. Und die sind die ersten Jahre mit sowas groß geworden. Und haben da natürlich vielleicht sogar mehr Angst, als das andere Jugendliche hatten in vorherigen Generationen. Gerade mit dem Hintergrund, dass das ein schwieriges Alter ist, wo man einfach ganz viel Unsicherheiten mit sich herumträgt.
3: Wenn die Jugendlichen dann kommen, wenn sie den Mut gefasst haben, wo findet das dann statt? Hier im Raum?
4: Genau, nein. Wenn der Jugendliche hier reinkommt und sagt, er möchte gerne den Safe Space beanspruchen, er braucht Hilfe, dann nehmen wir den erstmal mit nach hinten und geben dem ein Glas Wasser oder einen Keks, wie er sich wohlfühlt, was er möchte, und ziehen uns in den Beratungsraum zurück. Der ist einmal optisch geschützt, das heißt, man sieht uns nicht mehr und man hört uns auch nicht mehr. Also es ist die Anonymität und es gewährleistet, es ist wirklich ein Safe Space, wortwörtlich. Es ist ein sicherer Raum, wo die Jugendlichen sein können, wie sie sind und quasi mit ganz offenem Herzen an uns appellieren dürfen und sich Hilfe suchen dürfen.
3: Also ich bin wirklich begeistert und fasziniert von dieser Idee und was Sie sich da hier so einsetzen dafür. Ich hoffe, wir können den Zuschauern das ein bisschen rüberbringen. Vielleicht machen Sie noch einen kleinen Aufruf an die Jugendlichen, dass sie zu Ihnen, dass sie Mut fassen und zu Ihnen kommen.
4: Genau.
3: Und

0: An alle Jugendliche, die Hilfe suchen, die Hilfe brauchen, die überfordert sind, kommt zu uns anonym, ohne Termin und wir versuchen, euch zu helfen.
1: Am vergangenen Wochenende ging es an vielen Orten rund um des Deutschen liebstes Kindes, das Auto. Ob Neuwagen mit Verbrennungs- oder Elektroantrieb, ältere Traktoren oder historische PKWs und Motorräder, Interessierte und Fans konnten diese rund um Naumburg bestaunen.
2: Auch in diesem Jahr war der Marktplatz Ausstellungsort der Automesse in Naumburg. Auf und rund um den Markt waren die neuesten Modelle verschiedener Fahrzeughersteller zu bestaunen und luden natürlich auch zum Probesitzen ein.
3: Automessezeit ist wieder in Naumburg. Einen der größten Stände hier auf dem Marktplatz hat das Auto aus Kittel gebucht. Und bei mir Philipp Weigelt vom Audi-Bereich von Kittel. Philipp, ihr habt ja ganz schön aufgefahren heute.
4: Ja, wir haben tatsächlich zu diesem wunderschönen Wetter und Fancy Event gedacht, wir präsentieren uns wirklich mit allen vier Marken, die wir haben, sprich mit Skoda, mit VW PKW, VW Nutzfahrzeuge und eben auch mit Audi.
3: Ja, und was ich so höre vom Zuschauern, das Thema Elektromobil bei den Benzinpreisen, die wir derzeit haben, ist in aller Munde, oder? Ist das bei euch auch so?
4: Ja, also wir haben einen extrem großen Zuwachs, gerade jetzt auch durch die Spritpreise und eben auch jetzt den Fortschritt, den wir mittlerweile haben bei den Modellen, wo viele Leute vorbeikommen, Probe fahren und einfach mal gucken, ob das was für sie ist oder eben doch ein Plug-in-Hybrid oder ein klassischer Verbrenner.
3: Ja, und ihr betreut ja den ganzen Burgenlandkreis und sogar bei zwei Marken exklusiv, habe ich gehört.
4: Ja, genau. Also wir haben bei Skoda sowie bei Audi sind wir ja quasi im ganzen Burgenlandkreis für Neuwegen der Ansprechpartner Nummer 1 und auch der einzige.
2: Mit dabei war auch die Polizei mit einem ganz besonderen Angebot.
5: Überall neue Autos, die man sich angucken kann und die man kaufen kann. Aber was mit einem Auto nicht passieren sollte, dass man sich überschlägt. Deswegen ist heute die Polizei hier. Herr Helm, was haben wir denn jetzt gerade hinter uns?
6: Wir sehen den Überschlagsimulator, wie er jetzt gerade in Aktion ist. Und der soll zeigen, dass der sehr angelegte Sicherheitsgurt tatsächlich auch die Person hält, wenn er in das Auto kippt. Und das funktioniert. Wir sehen es, der dreht sich. Wir haben verschiedene Möglichkeiten dabei. Wir können es auf die Seite stellen. Und der Sicherheitsgurt hat die Aufgabe, weiterzuhalten. Und das tut er auch. Ja, und das sollen die Menschen erkennen. Ja, dass nur angelegte Sicherheitsgurte und die Sicherheitsmaßnahmen, die das Auto aufweist, helfen können. Ja, ich kann aber auch alles andere machen. Wenn irgendwas falsch angelegt ist, dann hilft es ihm nichts. Ja, wir haben in diesem Auto auch Gegenstände reingelegt, keine gefährlichen, ja, Gegenstände reingelegt, damit die Leute auch sehen, wenn sie irgendwas da liegen haben, dass das alles durcheinander fällt. Und wenn Sie, können Sie sich vorstellen, wenn da eine Glasflasche drin ist, die kann sehr schmerzhaft werden, wenn man die abkriegt. Weil man kann nichts beeinflussen. Man ist auf Gedeih und Verderb, auf den Sicherheitsgurt angewiesen. Ja?
5: Genau. Wie der Sicherheitsgurt dann richtig wirkt, das haben wir dann hinter uns hier. Ja?
6: Hier der Gurtschlitten, während das Fahrzeug ja die Neigung, ja, vorfühlen lässt, lässt der einen Aufprall spüren. Und zwar wird dieser ganze Wagen nach oben gezogen, dann losgelassen, dann rollt der runter und unten kommt es zum Aufschlag. Er schlägt mit 12 km/h auf, aber simuliert einen Aufprall von 50 km/h. So, und daran sollen die Leute fest, der Gurt hält, aber nur, wenn er ordentlich angelegt ist. Und er hält auch.
5: Ja? Letzte Frage, wie ist denn so die Reaktion der Besucher heute hier? Ich sehe, sitzt ja schon der Nächste drin.
6: Also wir sehen, sagen wir so, es wird sehr gut angenommen.
2: Ja, und wie fühlt sich das denn an, wenn das Auto plötzlich auf dem Kopf steht?
7: Ja, es war sehr ungewohnt, ja, und man hängt ja voll im Gurt drin. So. Ich habe ja erst gedacht, die Brille fällt runter, aber ist gut.
5: Also, wie fühlt man sich denn, wenn sich plötzlich das Auto dreht?
7: Oh, das ist, also ich bin da sowieso ein bisschen ängstlich so. Aber der Gurt hat super gehalten. Also man hängt richtig drin in dem Gurt. Ja.
5: Also jetzt vielleicht doch ein bisschen beruhigter, dass man weiß, es ist sicher.
7: Ja, auf alle Fälle. Aber man möchte es trotzdem nicht live erleben, oder?
5: Nee, das ist ja richtig. Ja.
2: Weiter ging es für uns zur Vogelwiese.

0: hatten sich wieder hunderte Oldtimer versammelt. Uns fiel gleich ein alter Bus ins Auge, der zu einer Rundfahrt durch Naumburg einlud. Und viele Besucher ließen sich das nicht nehmen, einmal in der Zeit über 50 Jahre zurückzureisen.
1: Herr Götze, wie kommt man auf eine Idee, sich so einen alten Bus anzuschaffen?
2: Tja, die Idee war eigentlich aus einer Bierrunde heraus, die gemeinsamen Fahrten im Freundeskreis zu gestalten, so dass man von der Haustür ab losfahren konnte und das Wochenende verbringen konnte. Und ja, hauptamtlich habe ich eine Spedition. Und da war der Gedanke, da wo ein LKW sind, dann passt auch noch ein Bus hin.
1: Von wann ist denn dieser Bus?
2: Also der Bus ist Baujahr 1972 und ist Modell S4. Also das ist einer von 51 Stück gebauten. Hat ein Original W50 Motor, S4000 Getriebe, W50 Achsen. Ja. Und also, normalerweise eine Bestuhlung ich glaube 37 war original, aber wir haben das leicht modifiziert, haben das ein bisschen bequemer gemacht, weil ich die Originalbestuhlung nicht hatte und haben die Tische eingebaut und haben das runtergenommen auf 30 Personen.
1: Wie schwierig ist denn das, so ein altes Modell zu fahren? Ich habe jetzt mal beim Fahren so beobachtet, da wird ja ganz schön im Getriebe gerührt.
2: Ja, es ist eigentlich noch die alte Schule sozusagen, Zwischenkuppeln beim Hochschalten beziehungsweise Zwischengas beim Runterschalten. Ja, aber ich sage mal, das ist kein Problem.
1: Ja. Sie haben den Bus aber nicht nur, sag ich mal so, aus privatem Spaß gekauft, sondern Sie fahren ja auch da richtig damit.
2: Ja, das ist dann entstanden. Die Leute haben den Bus gesehen und kam dann zwangsläufig die Frage, kann ich da auch mal damit mitfahren? Und daraufhin haben wir parallel noch das Gewerbe angemeldet, sodass das die ganze Sache wasserdicht ist. Und jetzt bieten wir das an für Hochzeiten, Firmenjubiläen, Vereinsfahrten. Wir helfen den Oldtimer-Verein in Naumburg, die uns auch schon unterstützt hatten. Damals im Jahre 2018 hatten wir eine Veranstaltung hier auf der Vogelwiese. Ja, also besondere Anlässe.
0: Von 100-Jährigen bis Youngtimern, also Liebhaberfahrzeuge im Alter von 20 bis 30 Jahren, war hier alles vertreten. Und der bekannte Zweitaktergeruch vermischte sich mit dem Duft nach Bratwurst und Fischbrötchen. Wem das alles noch nicht reichte, der konnte wie wir noch das Treckertreffen in Possenhain besuchen. Alte Landmaschinen und Arbeitsgeräte waren hier die Stars.

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0: Sagen, ich fange heute mal nicht mit der Dame an, weil das Thema verbindet sich so schön, wenn ich mit dem Markus anfange. Markus, du bist Lebenscoach. Was kann ich mir darunter vorstellen?
1: Du hast in deinem Leben ganz, ganz viele Situationen, die dich, ich würde es ausdrücken, die dich brechen können. Und die Situationen sind eben auch dafür da, damit du genau hinguckst. Und jedes Problem hat immer eine Chance. Und das ist eben das, was deine Chance dahinter zeigt oder wie die Chance sich zeigen kann. Das ist das, wo ich mit dir gemeinsam hingehen kann.
0: Du hast diese Idee bekommen oder diese Heilkraft sozusagen, dass du Tools entwickelst, um Menschen aus Situationen herauszuholen, die am Abgrund stehen, weil du selber am Abgrund standst.
1: Das ist richtig.
0: Magst du darüber reden mit
1: Wir
0: uns?
1: können darüber gerne reden.
0: Du hattest einen Herzinfarkt.
1: Ich kann auch die 8 Highlights in meinem Leben sagen,
0: Bitte.
1: wo die meisten, wo sie sagen würden, es reicht schon. Ich habe meine Frau vor 2 Jahren verloren, oder jetzt vor 29 Monaten. Ich habe meine Tochter vor 10 Jahren verloren. Ich hatte Multiple Sklerose und sitze nicht im Rollstuhl. Ich hatte eine Nahtoderfahrung, ich hatte einen Herzinfarkt. Ich hatte 3 schwere Autounfälle. Und ich kann trotzdem heute sagen, ich lache noch.
0: Du hast einen Schutzengel gehabt, würde ich sagen.
1: Oder jemand, der ganz, ganz viel wollte, dass ich das heute mache, was ich heute mache.
0: Ja, also man kommt manchmal, du willst einfach damit sagen, wenn sich Türen schließen, können sich auch Türen öffnen.
1: Jedes Mal.
0: Ja. Wenn ich jetzt dich kontaktiere und jetzt in einer ganz traurigen Situation bin, wie sieht das aus? Was bietest du mir an? Ist es sowieso eine psychologische Sitzung oder wie melde ich mich bei dir? Wie läuft das? Erklär es einfach.
1: Ich glaube, wie es abläuft, ich höre zu.
0: Ja.
1: Und ich höre zu und ich darf den Mensch ganzheitlich betrachten. Also nicht nur so, wie er sich äußerlich gibt, sondern Körper, Geist und Seele. Und alle drei reden. Und so wie du zum Beispiel redest mit der Wortmagie. Die meisten Menschen achten gar nicht auf ihre Worte. Wenn ich auf meine Worte achte, kann ich ganz, ganz viel in meinem Körper steuern. Wenn ich immer nur in der Muss-Thematik bin, also jemand kommt zu mir und redet, ich bin immer nur im Muss, ich muss das machen, ich muss das machen. Da bist du permanent nur im Stress. Und darüber versuche ich dann zu gucken, was in den Menschen überhaupt vor sich geht. Genau diese Punkte in der Situation nehme ich dann wahr, die darf ich sehen. Und genau darauf kann ich eingehen und sagen, okay, wir gucken einfach mal dahin, was gerade in deinem System los ist.
0: Okay.
1: So kannst du es dir ungefähr
0: Ja.
1: vorstellen. Also ich habe ganz, ganz viele Werkzeuge für mich. Ich habe Reiki, den ersten Grad. Ich habe Access Consciousness Bars. Ich habe so viel, ich bin schamanischer Berater.
0: Ja.
1: Ich kann dir aber nicht sagen, dass das Tool genau jetzt bei dir funktioniert. Das ist das, worauf ich darauf eingehen kann, was ich mit den Menschen finden darf.
0: Aber wie läuft das jetzt bei dir? Also ich bin jetzt irgendwo am Abgrund und ich brauche jemanden, der mit mir spricht und dann kontaktiere ich dich. Du verdienst damit ja
1: Genau,
0: Geld jetzt
1: genau.
0: auch. So, was kostet mich eine Stunde bei dir? Läuft das stundenweise? Läuft das wochenweise? Oder du sagst, du kommst einen ganzen Monat jetzt mal zu mir. Wie läuft sowas?
1: Das ist ganz unterschiedlich. Es kommt auf die Situation drauf an. Es gibt
0: Ja, okay.
1: Menschen, die wollen gar nicht in der Situation irgendwie jetzt ein Mentoring machen über mehrere Monate, sondern
0: Ja.
1: denen höre ich einfach nur eine Stunde zu.
0: Ja, okay. Und die
1: Und
0: sind nach
1: dann,
0: der Stunde vielleicht schon geheilt, also nicht geheilt, aber.
1: das kann sein, dass die mal, ich habe auch schon eine 15-Minuten-Sitzung gehabt und dann
0: Ja.
1: war das Thema gelöst.
0: Okay.
1: Das kann ich im Vorfeld gar nicht sagen, weil das Thema ergibt sich ja im Gespräch. Und die meisten Menschen denken, es ist immer irgendein Thema, was gerade in meinem Kopf passiert. Das heißt aber nicht, dass es das Thema ist. Und
0: Okay.
1: deswegen kann ich es im Vorfeld gar nicht sagen. Klar, ich habe ein Mentoring, es geht über 3 Monate. Dann kannst du ein Workbook ausfüllen, dann haben wir jeden Mal eine energetische Sitzung. Das heißt aber nicht, dass das Thema nicht vorher schon gelöst sein kann.
0: Okay, ganz interessant. Und was machst du, wenn du nicht dir die Probleme anderer Menschen anhörst? Also wenn ich kurz sagen darf, ich habe ja in dein Insta geschaut. Du bist viel in der Natur unterwegs mit deinem Hund. Der gibt dir Stärke.
1: Einmal gibt mir, nachdem Heike eingeschlafen ist, hat mir einmal die Monate ganz, ganz viel gegeben, auch viel Zeit genommen in der Situation, wo ich viel auf mich selber achten durfte. Aber ich gehe sehr viel in die Natur, ja.
0: Und schau dir die Natur an. Und da bin
1: Genau.
0: ich auch beim Thema bei Sandra. Denn Sandra ist ja sehr verbunden mit der Natur, mit ihren Blumen.
2: Genau.
0: Und viele sagen ja auch, man soll mit den Blumen sprechen. Das tust du ja dann vielleicht
2: Das
0: sogar auch.
2: tue ich, aber ich gehe dann so in mich, wie er zum Beispiel gerne in die Natur läuft. So gehe ich, schaue mir eine Pflanze an, wie in dem Fall jetzt, oder einfach nur einen ganz normalen Strauß. ich sag mal, schon an sich so eine Blüte von dieser Tulpe wirkt schon in mir was aus.

0: Das ist so, ja, man kann auch da entspannen und mit den einfachsten Dingen, was die Natur hergibt. Und das ist so meins, ja.
1: Also wenn man so sagen kann, bei Markus sind es die Worte, die heilen, bei Sandra sind es die Blumen, die viele Sprachen sprechen. Da kommt dann jemand, der auch einen Verlust eines Menschen hat und sagt, ich möchte mal was ganz Besonderes haben. Der spricht auch mit dir über die
0: Ja,
1: Person.
0: genau.
1: Du lernst die Person kennen in dem Gespräch und entwickelst dann ganz spezielle Trauergestecke. Da bin ich nämlich zu dir gekommen. Solche Trauergestecke, wie du machst, Sandra,
0: Genau.
1: die kenne ich nämlich
0: Ja.
1: nicht. Und vor allen Dingen das Schöne ist, es ist auch für jeden Geldbeutel was dabei.
0: Auf
1: Das
0: alle
1: ist mir
0: Fälle.
1: aufgefallen.
0: Genau.
1: Denn ich kenne nur diese Gestecke mit diesen Schleifen, diesen pompösen, die heutzutage mittlerweile schon 20 Euro kosten oder 30, 25 auch bedruckt. Und du hast für alles eine tolle Idee. Heute hast du diese Idee gehabt. Du hast einfach nur ein Leintuch genommen.
0: Genau.
1: Manchmal nimmst du aber auch selber aus der Natur große Blätter.
0: Blätter, genau. Und entweder lasse ich sie beschriften, weil jeder hat ja so seine Handschrift
1: Ja.
0: und versucht da dem Verstorbenen näher zu sein, oder ich schreibe dann mit meiner Schrift. Wobei der Trend geht, was brauche ich? Brauche ich eine Schrift? Die habe ich doch in mir. Ich weiß doch, dass der Mensch noch in mir ist. Das ist doch nur für die, die dann zu einer Beisetzung gehen und gucken, ach, das Gesteck ist von dem und dem. Braucht man nicht. Man
1: Genau.
0: braucht das nicht.
1: Ich halte es noch mal so ein bisschen hoch, dann könnt ihr es vielleicht noch mal besser sehen. Wunderbar, vor allen Dingen, es bleibt stehen. Es wird nicht gleich wieder weggeräumt auf
0: Genau,
1: dem Grab. Es
0: genau.
1: ist wirklich, es ist auch nicht so pompös und nicht so protzig, sondern es ist einfach, es ist für mich Stille,
0: Ja.
1: Ruhe, aber es ist doch etwas, was wächst.
2: Und man sieht nicht gleich, dass es ein Grabgesteck ist.
1: Genauso ist das, finde
0: Genau,
1: ich also
0: ja.
1: ganz, ganz toll. Und dann hast du natürlich aber auch Fälle, wo du jemandem eine Freude machen willst. Und das macht man natürlich auch mit Blumen.
0: Das macht man mit Blumen.
1: Genau, und da hast du zum Beispiel diesen schönen Tulpenstrauß von
0: Genau.
1: mir mitgebracht. Da bin ich lieber Freund,
0: Genau,
1: ja.
0: den hast du ja bei mir so bestellt. Und da habe ich gedacht, das liebt sie bestimmt.
1: Oh,
0: Und ich gehe jetzt so ein bisschen auch nach der Jahreszeit.
1: ja.
0: Also ich würde dir jetzt nicht Sonnenblumen schenken, wobei Sonnenblumen ja auch eine tolle Bedeutung haben. Aber ich gehe mal davon aus, was ist jetzt saisonal? Und da ist eben die Tulpe. Hier sieht man noch ein bisschen so die Ranunkeln. Ja, und so ein bisschen Gehölz. Es reicht auch nur Tulpe oder nur Ranunkel. Es kann ganz schlicht sein und das ist wichtig.
1: Und das ist, passt ja auch heute wunderbar hier zu meinen Farben. Also es ist
0: Genau,
1: der
0: ja.
1: Blumenstrauß. Ich nehme ihn einfach mit dir mal kurz ab, um das mal zu
0: Ja.
1: zeigen, wie hübsch. Eigentlich ganz schlicht und einfach, aber oh, es riecht auch schon so schön. Also es ist wirklich, also ich
0: Genau.
1: mag wirklich Blumen und es ist wirklich, wirklich was Schönes.
0: Genau hier, das so, wie es die Natur hergibt. Ich brauche hier kein Papier.
1: Ja.
0: Wenn, also Papier mache ich nur, wenn es wirklich dann die Kälte draußen ist, dass der Strauß dann heil zu dem Beschenkten kommt.
1: Ja.
0: Und da ist es auch nur Naturpapier, was man dann wirklich, ja, was. Und auch keine Plastik und nichts, das macht ja, es soll ja der Strauß wirken
1: Ja, es ist
0: und nicht
1: schön.
0: das, wie es eingepackt
1: Und das
0: ist.
1: ist schön. Du bist wirklich eine ganz Kreative. Ich merke,
0: Denke ich
1: dass du
0: mal,
1: bist
0: genau.
1: immer wieder dabei.
0: Ja.
1: Und richtig, richtig schön. Also ich freue mich und die bekommen auch einen schönen Platz bei mir. Jetzt
0: Das
1: gerade in
0: denke ich
1: meiner
0: mich.
1: Osterdeko. Du gibst
0: Na.
1: ja auch viele Kurse noch nebenbei gesagt,
0: Genau,
1: weil man
0: na.
1: lernt auch bei dir kreativ zu sein. Bei dir lernt man, Markus, mit seinen Problemen, die man im Alltag hat, die besser zu bewältigen, sich für eine Sache zu öffnen, die mal etwas ganz anderes ist. Wenn man also wirklich nicht mehr weiter weiß, dann sollte man sich an dich wenden. Du hast eine Adresse, eine Insta-Adresse
0: Ja.
1: oder einfach Markus Hoppen oder.
2: Markushoppen.mentoring, Markus
1: Ja.
2: mit C, weil sonst
1: Ja.
2: findest du mich nicht.
1: Ja.
2: Und ich bin Dampfstraße 21.
1: Und ich hatte mit dir selber auch mal ein sehr gutes Gespräch, wo du mir weitergeholfen hast. Das möchte ich einfach sagen. Das wollen wir jetzt hier nicht aufrollen, aber es waren so Kleinigkeiten im Leben manchmal und da hast du mir wirklich die Augen geöffnet und das hat sich alles zum Guten gewandt.
2: Sehr gern.
1: Na? Ja, das war es für heute aus dem Saale-Talk. Ich bedanke mich bei euch beiden, aber bevor ich es vergesse, ihr müsst noch jemanden nominieren, wo ihr euch wünschen würdet. Jetzt fangen wir mal mit der Dame an. Sandra, wer sollte hier sitzen?
0: Jemand, der viel für die Region macht, wie zum Beispiel er. Ich finde es super, was er macht. Er saß ja jetzt schon da. Also wer Neues, bin da eigentlich relativ offen. Also direkt habe ich jetzt, du hast mich da jetzt überrumpelt.
1: Du hast den Saale-Talk geschaut, da wusstest du, dass diese Frage kommt.
0: Okay.
1: Doch, du hattest doch, doch, wir hatten doch schon mal einmal, du hattest so eine nette Dame, so die.
0: Genau, das ist eine junge Frau, die in Naumburg einen Hutladen hat und wirklich tolle Hüte. Ich bin Hutfan, deswegen habe ich heute mal meine Kappe. Ich habe ja
1: Ja.
0: ganz verschieden. Und die könnte ich mir gut vorstellen, weil

0: Das ist Handwerk pur, was leider irgendwann ausstirbt.
1: Genauso ist es.
0: Aber jeder muss den Mut haben, jeder hat das Gesicht dazu, einen Hut zu tragen. Und das finde ich toll. Warum soll man sich verstecken und das nicht zeigen?
1: Und die werden wir mal kontaktieren, weil das Thema gerade
0: Genau,
1: Handwerk und was
0: richtig.
1: es hier im Osten noch sehr stark gibt, finde ich ganz
0: Ja,
1: interessant.
0: ja.
1: Ja, lieber Markus, und du?
2: Ich weiß den Nachnamen nicht. Also ich würde Marcel von Instagram, heißt er
1: Ja.
2: Mindflowercare. Und er ist in der, was das Bewusstsein angeht, was
1: Ja.
2: Mindset angeht, er ähnlich unterwegs wie ich. Und ich finde,
1: Ja.
2: das Thema darf einfach viel, viel mehr beleuchtet werden,
1: Ja.
2: weil wir haben alle damit tagtäglich zu tun.
1: Ja.
2: Und wir müssen uns damit, vielleicht bewusst müssen, uns damit beschäftigen, damit wir wachsen können.
1: Vielleicht kannst du im Nachhinein noch mal recherchieren.
2: Na klar.
1: Du hast meinen Kontakt und dann
2: Ja.
1: sagst du mir Bescheid. So, ich mache das jetzt mit euch abwechselnd, die Fragen. Und Hund oder Katze?
0: Hund.
1: Und du?
2: Hund.
1: Hund, klar. Fahrrad oder Auto?
0: Fahrrad.
2: Auto.
1: Tanzen oder schwimmen?
0: Schwimmen.
2: Tanzen.
1: Urlaub im Norden oder im Süden?
0: Süden.
2: Norden.
1: Haus oder Wohnung?
0: Haus.
2: Haus.
1: Spaghetti oder Steak?
0: Spaghetti.
2: Spaghetti.
1: Sakko oder Hoodie? Bei dir das kleine Schwarze oder lieber eine Jeans?
0: Jeans.
2: Hoodie.
1: Hoodie. Tennis oder Fußball? Oder einfach eine Sportart sagen, die du gerne machst?
0: Udon.
1: Oder?
2: Fußball.
1: Oder. Bügeln oder putzen?
0: Oh Gott. Putzen.
2: Putzen.
1: BLK-TV oder RTL?
0: Na, BLK-TV.
2: Definitiv
1: Ja. Wenn ihr jetzt was anderes gesagt hättet.
0: BLK-TV.
1: Doch, wir hatten mal eine Dame hier, die Frau Hilner, die hat wirklich gesagt, ich glaube ARD oder ZDF, weil die dafür mal gearbeitet hat. Das ist aber auch in Ordnung, es soll
2: Ist
1: ja auch
2: okay.
1: spontan sein. Ja, wir bedanken uns bei euch beiden, dass ihr
2: Dankeschön.
1: gekommen seid.
0: Danke.
1: Vielen, vielen Dank. Ganz interessantes Thema. Wir sollten am Ball bleiben. Und ja, wir freuen uns auch, wenn Sie uns vielleicht jemanden nennen können, wo Sie sich wünschen würden, dass der hier mal sitzt und mit Uli schnackt. Und ja, ansonsten wünschen wir Ihnen bis zum nächsten Mal, sagen wir für heute, wie ich es im Norden immer mache. Tschüss und auf Wiedersehen.
2: Dankeschön.
0: Danke, danke.
3: 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Müssen Sie am Sonntag noch mal ran oder fällt schon am Samstag die Entscheidung? Wir haben die Sportansetzungen für Sie wieder zusammengefasst, hier in unserem Sportblick.
4: In der Verbandsliga empfängt der SSC Weißenfels das Team vom SC Bernburg. Anpfiff ist hier um 14 Uhr. In der Landesliga geht's für den SC Naumburg zur SG Reppichau. Und der 1. FC Zeitz läuft bei Turbine Halle auf. Spielbeginn ist jeweils um 15 Uhr. In der Landesklasse 6 kommt es bereits am Freitag zur Begegnung SV Groß Grimma gegen BSC Laura. Hier rollt der Ball ab 19 Uhr. Am Samstag geht's für den TSV Groß Kobeta zum TSV Kickers Gonnertal. SV Bronz-Betra trifft zu Hause auf den SV Kelbra. Rot-Weiße Weißenfels erwartet die Mannschaft vom VfB Oberröblingen. Und für Wacker Wengelsdorf geht's zum FC RSK Freiburg. Die Spiele beginnen jeweils um 15 Uhr. Floorball. Wie bereits im Halbfinale wird ja auch das Finale im Best-of-Five-Modus gespielt. Spiel 1 und 2 konnten die UHC-Herren in Leipzig ja bereits für sich verbuchen. Am Wochenende stehen nun die Spiele 3 und 4 in der Weißenfelser Stadthalle an.
3: Das war sie wieder, unsere Sendung von heute. Petrus zieht am Wochenende von dannen und lässt endlich wieder die Sonne etwas raus. Damit verabschieden wir uns für heute und wünschen Ihnen ein schönes Wochenende. Die nächste Ausgabe gibt es Dienstag, wieder wie gewohnt 19.30 Uhr. Schalten Sie gern wieder ein. Wir freuen uns auf Sie.
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2: Hallo liebe Zuschauer und herzlich willkommen zur aktuellen Sendung am Freitag hier bei Ihrem BLK-TV. Beginnen wollen wir unsere heutige Sendung mit einem ernsten Thema. Wenn Jugendliche Probleme haben, benötigen sie oft einen Gesprächspartner, an denen sie sich wenden können. Die Lorbeerbaumapotheke in Naumburg bietet einen sogenannten Safe Space oder geschützten Raum, an dem die Jugendlichen frei von Angst, Diskriminierung und Vorurteilen sein können. Die Lorbeerbaumapotheke ist Teil eines bundesweiten Netzwerks, das Jugendliche mit Problemen an die richtigen Stellen weitervermitteln kann.
3: Frau Liebes, heute haben wir mal ein Thema. Wir sind jetzt wieder in der Apotheke in Naumburg, was vielleicht für unsere Zuschauer ein bisschen ungewöhnlich ist. Jetzt dreht sich's mal um Jugendliche. Und Sie verraten uns, worum es da eigentlich geht.
4: Genau. Ja? Als Apotheke sind wir natürlich eine Anlaufstelle für alle Menschen, egal wie alt. Und wir verkaufen natürlich nicht nur Arzneimittel und beraten, sondern wir hören den Leuten auch ganz oft zu, schenken ihnen ein offenes Ohr, geben ihnen manchmal auch Ratschläge, nicht als Apothekerin oder PTA, sondern auch als Mensch, als Mutter, als Tante. Die älteren Herrschaften kommen natürlich sehr gerne und sehr oft zu uns und erzählen uns von ihren Sorgen. Den Jugendlichen fehlt es da ganz oft noch an dem Selbstbewusstsein und der Courage, hier reinzukommen, sich Hilfe zu suchen. Deshalb war es für uns selbstverständlich, an die Apothekentür zu schreiben, wenn du Probleme und Sorgen hast, die du nicht gelöst bekommst, auch mit deinem Lebensumfeld nicht, komm hier rein, wir sind für dich da. Im Prinzip geht es um Prävention, Gesundheitsprävention bei Jugendlichen. An dieser Stelle nehmen wir aber keine Aufgabe eines Psychiaters oder Psychologen an, auch nicht die eines Arztes oder eines Polizisten, sondern wir nehmen hier klar eine Lotsenstruktur, also eine Lotsenfunktion ein. Ja. Das bedeutet, wir hören den Jugendlichen erstmal zu, sie dürfen reinkommen ohne Termin, anonym, wenn sie das möchten. Das ist ganz wichtig für die jungen Menschen, für die ein Telefonat oft schon zu viel verlangt ist. Hören denen zu und geben denen die Optionen, die wir haben. Wir sind vernetzt mit der Polizei, mit dem Jugendamt, mit Jugendpsychiatrien und Ärzten vor Ort und können mit dem Jugendlichen in Abstimmung die Hilfestelle suchen, die sie brauchen, wenn sie das möchten. Ganz oft hilft es natürlich aber auch einfach schon, wenn sie wissen, da ist jemand, der mir zuhört.
3: Das ist eine ganz tolle Geschichte. Seit wann macht ihr das hier?
4: Wir arbeiten im Hintergrund schon bestimmt 1 oder 1,5 Jahre daran, unser Netzwerk zu stärken hier vor Ort. Ja. Dass es an der Tür steht, ist seit Ende Februar der Fall. Also, dass wir ganz aktiv nach außen kommunizieren. Wir sind da, komm rein. Haben auch Flyer bei der Polizei ausgelegt, beim Jugendamt, damit die Jugendlichen in die Vorortstruktur reinfinden, denn die Strukturen sind da, die Hilfegebenden sind da. Es ist oftmals nur ganz schwer, den Einstieg da reinzufinden als Jugendlicher, der Angst hat, psychische Probleme hat und einfach auch nicht den Einstieg findet, ohne eine große Hürde überwinden zu müssen. Ja? Genau. Und dafür sind wir da, dafür helfen wir als Lotse vor Ort. Weil wir denken, und es ist auch durch Studien bewiesen, dass Gesundheitsprävention, vor allem wenn sie lokal verankert ist, die bessere Nachhaltigkeit aufweist.
3: Also das ist eine ganz tolle Geschichte. Sie haben es gesagt, seit Februar, es ist noch nicht so viel Zeit vergangen. Aber haben Sie schon irgendwie eine Resonanz?
4: Wir haben vor allem Eltern und Schulen, die an dem Konzept Safe Space Apotheke sehr interessiert sind, sich informieren, was auch hilft, wenn sie das ihren Kindern und Nichten und Neffen und Schülern eben erzählen. Wenn du Sorgen hast, geh dorthin, such dir Hilfe. Von den Jugendlichen selbst war noch keiner aktiv hier drin und hat eben gesagt, ich brauche den Safe Space, den ihr an der Tür stehen habt. Aber ich denke, dass das noch wächst.
3: Ja, ich würde auch meinen, das braucht auch seine Zeit wahrscheinlich. Und Jugendlichen müssen halt auch über so diese Hürde erstmal.
4: Und das ist eine Hürde, ne?
3: Ja, das ist eine große.
4: Das ist halt hier, gegründet wurde das Ganze von der Our Generation Z. Das ist im Prinzip ein Netzwerk von Jugendlichen, die vor allem in sozialen Medien interaktiv miteinander arbeiten. Die werden wiederum unterstützt von der Freien Universität Berlin, auch fachlich unterstützt, mhm, und bieten den Jugendlichen den Safe Space im digitalen Raum, anonym im Netz, von Jugendlichen für Jugendliche. Dieser QR-Code dahin, der klebt auch an der Tür, der ist auf unseren Plakaten, auf unseren Flyern,
3: ja,
4: drauf.
3: Ja.
4: Und die haben sich ja aktiv für die Apotheke vor Ort entschieden, diese Our Generation Z. Die Jugendlichen haben sich aktiv für die Apotheken entschieden, aus einer Corona-Situation heraus, aus der Pandemie heraus,
3: ja,
4: die von ganz viel Anonymität und ganz wenig sozialen Kontakten von Angesicht zu Angesicht geprägt worden. Das hat die natürlich auch geprägt. Das waren Jugendliche, das waren Kinder. Mhm. Und die sind die ersten Jahre mit sowas groß geworden. Und haben da natürlich vielleicht sogar mehr Angst, als das andere Jugendliche hatten in vorherigen Generationen. Gerade mit dem Hintergrund, dass das ein schwieriges Alter ist, wo man einfach ganz viel Unsicherheiten mit sich herumträgt.
3: Wenn die Jugendlichen dann kommen, wenn sie den Mut gefasst haben, wo findet das dann statt? Hier im Raum?
4: Genau, nein. Wenn der Jugendliche hier reinkommt und sagt, er möchte gerne den Safe Space beanspruchen, er braucht Hilfe, dann nehmen wir den erstmal mit nach hinten und geben dem ein Glas Wasser oder einen Keks, wie er sich wohlfühlt, was er möchte, und ziehen uns in den Beratungsraum zurück. Der ist einmal optisch geschützt, das heißt, man sieht uns nicht mehr und man hört uns auch nicht mehr. Also es ist die Anonymität und es gewährleistet, es ist wirklich ein Safe Space, wortwörtlich. Es ist ein sicherer Raum, wo die Jugendlichen sein können, wie sie sind und quasi mit ganz offenem Herzen an uns appellieren dürfen und sich Hilfe suchen dürfen.
3: Also ich bin wirklich begeistert und fasziniert von dieser Idee und was Sie sich da hier so einsetzen dafür. Ich hoffe, wir können den Zuschauern um das ein bisschen rüberbringen. Vielleicht machen Sie noch einen kleinen Aufruf an die Jugendlichen, dass sie zu Ihnen, dass sie Mut fassen und zu Ihnen kommen.
4: Genau,
3: und
4: an alle Jugendliche, die Hilfe suchen, die Hilfe brauchen, die überfordert sind, kommt zu uns anonym, ohne Termin und wir versuchen, euch zu helfen.
2: Am vergangenen Wochenende ging es an vielen Orten rund um des Deutschen liebstes Kindes, das Auto. Ob Neuwagen mit Verbrennungs- oder Elektroantrieb, ältere Traktoren oder historische PKWs und Motorräder, Interessierte und Fans konnten diese rund um Naumburg bestaunen.

0: Auch in diesem Jahr war der Marktplatz Ausstellungsort der Automesse in Naumburg. Auf und rund um den Markt waren die neuesten Modelle verschiedener Fahrzeughersteller zu bestaunen und luden natürlich auch zum Probesitzen ein.
1: Automessezeit ist wieder in Naumburg. Einen der größten Stände hier auf dem Marktplatz hat das Auto aus Kittel gebucht. Und bei mir Philipp Weigelt vom Audi-Bereich von Kittel. Philipp, ihr habt ja ganz schön aufgefahren heute.
2: Ja, wir haben tatsächlich zu diesem wunderschönen Wetter- und Pflanzen-Event gedacht, wir präsentieren uns wirklich mit allen vier Marken, die wir haben, sprich mit Skoda, mit VW, PKW, VW-Nutzfahrzeuge und eben auch mit Audi.
1: Ja, und was ich so höre vom Zuschauern, das Thema Elektromobil bei den Benzinpreisen, die wir derzeit haben, ist in aller Munde, oder? Ist das bei euch auch so?
2: Ja, also wir haben einen extrem großen Zuwachs, gerade jetzt auch durch die Spritpreise und eben auch jetzt den Fortschritt, den wir mittlerweile haben bei den Modellen, wo viele Leute vorbeikommen, Probe fahren und einfach mal gucken, ob das was für sie ist oder eben doch ein Plug-in-Hybrid oder ein klassischer Verbrenner.
1: Ja, und ihr betreut ja den ganzen Burgenlandkreis und sogar bei zwei Marken exklusiv, habe ich gehört.
2: Ja, genau. Also wir haben bei Skoda, so wie bei Audi, sind wir ja quasi im ganzen Burgenlandkreis für Neuwegen der Ansprechpartner Nummer 1 und auch der einzige.
0: Mit dabei war auch die Polizei mit einem ganz besonderen Angebot.
3: Überall neue Autos, die man sich angucken kann und die man kaufen kann. Aber was mit einem Auto nicht passieren sollte, dass man sich überschlägt. Deswegen ist heute die Polizei hier. Herr Helm, was haben wir denn jetzt gerade hinter uns?
4: Wir sehen den Überschlagsimulator, wie er jetzt gerade in Aktion ist. Und der soll zeigen, dass der sehr angelegte Sicherheitsgurt tatsächlich auch die Person hält, wo er, wenn er in das Auto kippt. Und das funktioniert, wir sehen es, der dreht sich, wir haben verschiedene Möglichkeiten dabei, wir können es auf die Seite stellen und der Sicherheitsgurt hat die Aufgabe, weiterzuhalten. Und das tut er auch. Ja, und das sollen die Leute, das sollen die Menschen erkennen. Ja, dass nur angelegte Sicherheitsgurte und die Sicherheitsmaßnahmen, die das Auto aufweist, helfen können. Ja, ich kann aber auch alles andere machen, wenn irgendwas falsch angelegt ist, dann hilft es ihm nichts. Ja, wir haben in diesem Auto auch Gegenstände reingelegt, keine gefährlichen, ja, Gegenstände reingelegt, damit die Leute auch sehen, wenn sie irgendwas da liegen haben, dass das alles durcheinander fällt. Und wenn Sie, können Sie sich vorstellen, wenn da eine Glasflasche drin ist, die kann sehr schmerzhaft werden, wenn man die abkriegt. Weil man kann nichts beeinflussen. Man ist auf Gedeih und Verderb, auf den Sicherheitsgurt angewiesen. Ja?
3: Genau. Wie der Sicherheitsgurt dann richtig wirkt, das haben wir dann hinter uns hier. Ja?
4: Hier der Gurtschlitten, während das Fahrzeug ja die Neigung ja, vorfühlen lässt, lässt der einen Aufprall spüren. Und zwar wird dieser ganze Wagen nach oben gezogen, dann losgelassen, dann rollt er runter und unten kommt es zum Aufschlag. Er schlägt mit 12 km/h auf, aber simuliert einen Aufprall von 50 km/h. So, und daran sollen die Leute feststellen, der Gurt hält, aber nur, wenn er ordentlich angelegt ist. Und er hält auch. Ja?
3: Letzte Frage, wie ist denn so die Reaktion der Besucher heute hier? Ich sehe, sitzt ja schon der Nächste drin.
4: Also wir sehen, sagen wir so, es wird sehr gut angenommen.
0: Ja, und wie fühlt sich das denn an, wenn das Auto plötzlich auf dem Kopf steht?
5: Ja, es war sehr ungewohnt, ja, und man hängt ja voll im Gurt drin. So. Ich habe ja erst gedacht, die Brille fällt runter, aber ist gut.
3: Also, wie fühlt man sich denn, wenn sich plötzlich das Auto dreht?
5: Oh, das ist, also ich bin da sowieso ein bisschen ängstlich so. Aber der Gurt hat super gehalten. Also man hängt richtig drin in dem Gurt. Ja.
3: Also jetzt vielleicht doch ein bisschen beruhigter, dass man weiß, es ist sicher.
5: Ja, auf alle Fälle. Aber man möchte es trotzdem nicht live erleben, oder?
3: Nee, das ist richtig. Ja. Na.
0: Weiter ging es für uns zur Vogelwiese. Dort hatten sich wieder hunderte Oldtimer versammelt. Uns fiel gleich ein alter Bus ins Auge, der zu einer Rundfahrt durch Naumburg einlud. Und viele Besucher ließen sich das nicht nehmen, einmal in der Zeit über 50 Jahre zurückzureisen.
3: Herr Götze, wie kommt man auf eine Idee, sich so einen alten Bus anzuschaffen?
6: Tja, die Idee war eigentlich aus einer Bierrunde heraus, die gemeinsamen Fahrten im Freundeskreis zu gestalten, sodass man von der Haustür

0: hier ab losfahren könnte und das Wochenende verbringen könnte. Und ja, nebenbei habe ich noch, oder hauptamtlich habe ich eine Spedition. Und da war der Gedanke, da wo ein LKW sind, dann passt auch noch ein Bus hin.
1: Von wann ist denn dieser Bus?
0: Also der Bus ist Baujahr 1972 und ist Modell S4. Also das ist einer von 51 Stück gebauten. Hat einen Original W50 Motor, S4000 Getriebe, W50 Achsen. Ja. Und also normalerweise eine Bestuhlung von, ich glaube, 37 war original, aber wir haben das leicht modifiziert, haben das ein bisschen bequemer gemacht, weil ich die Originalbestuhlung nicht hatte, und haben die Tische eingebaut und haben das runtergenommen auf 30 Personen.
1: Wie schwierig ist denn das, so ein altes Modell zu fahren? Ich habe jetzt mal beim Fahren so beobachtet, da wird ja ganz schön im Getriebe gerührt.
0: Ja, es ist eigentlich noch die alte Schule sozusagen. Zwischenkuppeln beim Hochschalten, beziehungsweise Zwischengas beim Runterschalten. Ja, aber ich sage mal, das ist kein Problem.
1: Ja. Sie haben den Bus aber nicht nur, sage ich mal so, aus privatem Spaß gekauft, sondern Sie fahren ja auch da richtig damit.
0: Ja, das ist dann entstanden. Die Leute haben den Bus gesehen und kam dann zwangsläufig die Frage, kann ich da auch mal damit mitfahren? Und daraufhin haben wir parallel noch das Gewerbe angemeldet, sodass das die ganze Sache wasserdicht ist. Und jetzt bieten wir das an für Hochzeiten, Firmenjubiläen, Vereinsfahrten. Wir helfen den Oldtimer-Verein in Naumburg, die uns auch schon unterstützt hatten. Damals im Jahre 2018 hatten wir eine Veranstaltung hier auf der Vogelwiese. Ja, also besondere Anlässe.
2: Von 100-Jährigen bis Youngtimern, also Liebhaberfahrzeuge im Alter von 20 bis 30 Jahren, war hier alles vertreten. Und der bekannte Zweitaktergeruch vermischte sich mit dem Duft nach Bratwurst und Fischbrötchen. Wem das alles noch nicht reichte, der konnte wie wir noch das Treckertreffen in Possenhain besuchen. Alte Landmaschinen und Arbeitsgeräte waren hier die Stars.

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1: Und wieder ist Zeit für unseren Saale-Talk mit unserer Uli. Sie hat auch diesmal wieder interessante Gäste am Tresen. Dabei geht es nicht nur um Blumen, sondern auch um Unterstützung bei den traurigen Seiten des Lebens. Aber keine Angst, Uli hat auch solche Themen erfrischend im Griff.
2: Herzlich willkommen zum Saale-Talk, meine Damen und Herren. Meine heutigen Gäste, Sandra Lange, Floralwerkstatt in Weißenfels. Man kennt sie schon aus diversen Beiträgen. Schön, dass du da bist, liebe
3: danke,
2: Sandra.
3: Danke für die Einladung.
2: Gerne. Und wer ihn noch nicht kennt, sehr famos auf Instagram, Markus Hoppen. Genau. Wer von euch beiden möchte anfangen? Ich würde

0: Sagen, ich fange heute mal nicht mit der Dame an, weil das Thema verbindet sich so schön, wenn ich mit dem Markus anfange. Markus, du bist Lebenscoach.
1: Ja.
0: Was kann ich mir darunter vorstellen?
1: Du hast in deinem Leben ganz, ganz viele Situationen, die dich, ich würde es ausdrücken, die dich brechen können. Und die Situationen sind eben auch dafür da, damit du genau hinguckst. Und jedes Problem hat immer eine Chance. Und das ist eben das, was deine Chance dahinter zeigt oder wie diese Chance sich zeigen kann. Das ist das, wo ich mit dir gemeinsam hingehen kann.
0: Du hast diese Idee bekommen oder diese Heilkraft sozusagen,
1: ja,
0: dass du Tools entwickelst, um Menschen aus Situationen herauszuholen, die
1: ja
0: am Abgrund stehen. Weil du selber am Abgrund standst.
1: Das ist richtig.
0: Magst du darüber reden mit uns?
1: Wir können darüber gerne reden.
0: Du hattest einen Herzinfarkt?
1: Ich kann auch die 8 Highlights in meinem Leben sagen, wo es sagen würden, es reicht schon. Ich habe meine Frau vor 2 Jahren verloren, oder jetzt vor 29 Monaten. Ich habe meine Tochter vor 10 Jahren verloren. Ich hatte Multiple Sklerose und sitze nicht im Rollstuhl. Ich hatte eine Nahtoderfahrung, ich hatte einen Herzinfarkt. Ich hatte 3 schwere Autounfälle. Und ich kann trotzdem heute sagen, ich lache noch.
0: Du hast einen Schutzengel gehabt, würde ich sagen.
1: Oder jemand, der ganz, ganz viel wollte, dass ich das heute mache, was ich heute mache.
0: Ja, also man kommt manchmal, du willst einfach damit sagen, wenn sich Türen schließen, können sich auch Türen öffnen.
1: Jedes Mal.
0: Ja. Wenn ich jetzt dich kontaktiere und jetzt in einer ganz traurigen Situation bin, wie sieht das aus? Was bietest du mir an? Ist es sowieso eine psychologische Sitzung oder wie melde ich mich bei dir? Wie läuft das? Erklär es einfach.
1: Ich glaube, wie es abläuft, ich höre zu.
0: Ja.
1: Und ich höre zu und ich darf den Mensch ganzheitlich betrachten. Also nicht nur so, wie er sich äußerlich gibt, sondern Körper, Geist und Seele. Und alle drei reden. Und so wie du zum Beispiel redest mit der Wortmagie. Die meisten Menschen achten gar nicht auf ihre Worte. Mhm. Wenn ich auf meine Worte achte, kann ich ganz, ganz viel in meinem Körper steuern. Wenn ich immer nur in der Muss-Thematik bin. Also jemand kommt zu mir und redet, ich bin immer nur im Muss. Ich muss das machen, ich muss das machen. Da bist du ja permanent nur im Stress. Und darüber versuche ich dann zu gucken, was in den Menschen überhaupt vor sich geht. Genau diese Punkte in der Situation nehme ich dann wahr, die darf ich sehen. Und genau darauf kann ich eingehen und sagen, okay, wir gucken einfach mal dahin, was gerade in deinem System los ist.
0: Okay.
1: So kannst du es dir ungefähr vorstellen. Ja. Also ich habe ganz, ganz viele Werkzeuge für mich. Ich habe Reiki, den 1. Grad. Ich habe Access Consciousness Bars. Ich habe so viel, ich bin schamanischer Berater.
0: Ja.
1: Ich kann dir aber nicht sagen, dass das Tool genau jetzt bei dir funktioniert. Das ist das, worauf ich drauf eingehen kann, was ich mit den Menschen finden darf.
0: Aber wie läuft das jetzt bei dir? Also ich bin jetzt irgendwo am Abgrund und ich brauche jemanden, der mit mir spricht. Und dann kontaktiere ich dich. Du verdienst damit
1: genau,
0: ja Geld jetzt
1: genau.
0: Auch. So, was kostet mich eine Stunde bei dir? Läuft das stundenweise? Läuft das wochenweise? Oder du sagst, du kommst einen ganzen Monat jetzt mal zu mir. Wie läuft sowas?
1: Das ist ganz unterschiedlich. Es kommt auf die Situation drauf an. Es
0: ja,
1: gibt Menschen, die wollen gar nicht in der Situation irgendwie jetzt ein Mentoring machen über mehrere Monate.
0: Also ja.
1: Den höre ich einfach nur eine Stunde zu.
0: Ja, okay. Und die sind nach der Stunde vielleicht schon geheilt? Also nicht geheilt?
1: Das kann sein. Ich habe auch schon eine 15-Minuten-Sitzung gehabt. Und dann war das Thema gelöst.
0: Okay.
1: Das kann ich im Vorfeld gar nicht sagen, weil das Thema ergibt sich ja im Gespräch.
0: Mhm.
1: Und die meisten Menschen denken, es ist immer irgendein Thema, was gerade in meinem Kopf passiert.
0: Mhm.
1: Das heißt aber nicht, dass es das Thema ist.
0: Okay.
1: Und deswegen kann ich es im Vorfeld gar nicht sagen. Klar, ich habe ein Mentoring, es geht über 3 Monate.
0: Mhm.
1: Dann kannst du ein Workbook ausfüllen, dann haben wir jeden Mal eine energetische Sitzung. Das heißt aber nicht, dass das Thema nicht vorher schon gelöst sein kann.
0: Mhm. Okay, ganz interessant. Und was machst du, wenn du nicht dir die Probleme anderer Menschen anhörst? Also wenn ich kurz sagen darf, ich habe ja in dein Insta geschaut. Du bist viel in der Natur unterwegs.
1: Ja.
0: Mit deinem Hund.
1: Ja.
0: Der gibt dir Stärke.
1: Einmal gibt mir, nachdem Heike eingeschlafen ist, hat mir einmal die Monate ganz, ganz viel gegeben. Auch viel Zeit genommen in der Situation, wo ich viel auf mich selber achten durfte. Aber ich gehe sehr viel in die Natur, ja.
0: Und schau dir die Natur an. Und da
1: genau.
0: Bin ich auch beim Thema bei Sandra. Denn Sandra ist ja sehr verbunden mit der Natur,
2: ja.
0: Mit ihren Blumen.
2: Genau.
0: Und viele sagen ja auch, man soll mit den Blumen sprechen. Das tust du ja dann vielleicht.
2: Das tue ich, aber ich gehe dann so in mich, wie er zum Beispiel gerne in die Natur läuft. So gehe ich, schaue mir eine Pflanze an, wie in dem Fall jetzt. Oder einfach nur einen ganz normalen Strauß. Ich sag mal, schon an sich so eine Blüte von dieser Tulpe wirkt schon in mir was aus.

0: Das ist so, ja, man kann auch da entspannen und mit den einfachsten Dingen, was die Natur hergibt. Und das ist so meins, ja.
1: Also wenn man so sagen kann, bei Markus sind es die Worte, die heilen, bei Sandra sind es die Blumen, die viele Sprachen sprechen. Da kommt dann jemand, der auch einen Verlust eines Menschen hat und sagt, ich möchte mal was ganz Besonderes haben. Der spricht auch mit dir über die
0: Ja,
1: Person.
0: genau.
1: Du lernst die Person kennen in dem Gespräch und entwickelst dann ganz spezielle Trauergestecke. Da bin ich nämlich zu dir gekommen. Solche Trauergestecke, wie du machst, Sandra,
0: Genau.
1: die kenne ich nämlich
0: Ja.
1: nicht. Und vor allen Dingen das Schöne ist, es ist auch für jeden Geldbeutel was dabei.
0: Auf
1: Das
0: alle
1: ist mir
0: Fälle.
1: aufgefallen.
0: Genau.
1: Denn ich kenne nur diese Gestecke mit diesen Schleifen, diesen pompösen, die heutzutage mittlerweile schon 20 Euro kosten oder 30, 25 auch bedruckt. Und du hast für alles eine tolle Idee. Heute hast du diese Idee gehabt. Du hast einfach nur ein Leintuch genommen.
0: Genau.
1: Manchmal nimmst du aber auch selber aus der Natur große Blätter.
0: Blätter, genau. Und entweder lasse ich sie beschriften, weil jeder hat ja so seine Handschrift
1: Ja.
0: und versucht da dem Verstorbenen näher zu sein, oder ich schreibe dann mit meiner Schrift. Wobei der Trend geht, was brauche ich? Brauche ich eine Schrift? Die habe ich doch in mir. Ich weiß doch, dass der Mensch noch in mir ist. Das ist doch nur für die, die dann zu einer Beisetzung gehen und gucken, ach, das Gesteck ist von dem und dem. Braucht man nicht. Man
1: Genau.
0: braucht das nicht.
1: Ich halte es noch mal so ein bisschen hoch, dann könnt ihr es vielleicht noch mal besser sehen. Wunderbar, vor allen Dingen, es bleibt stehen. Es wird nicht gleich wieder weggeräumt auf
0: Genau,
1: dem Grab. Es
0: genau.
1: ist wirklich, es ist auch nicht so pompös und nicht so protzig, sondern es ist einfach, es ist für mich Stille,
0: Ja.
1: Ruhe, aber es ist doch etwas, was wächst.
2: Und man sieht nicht gleich, dass es ein Grabgesteck ist.
1: Genauso ist das, finde
0: Genau,
1: ich also
0: ja.
1: ganz, ganz toll. Und dann hast du natürlich aber auch Fälle, wo du jemandem eine Freude machen willst. Und das macht man natürlich auch mit
0: Das
1: Blumen.
0: macht man mit Blumen.
1: Genau, und da hast du zum Beispiel diesen schönen Tulpenstrauß von
0: Genau.
1: mir mitgebracht. Damit ich mich mal freuen
0: Genau, den
1: kann.
0: hast du ja bei mir so bestellt. Und da habe ich gedacht, das liebt sie bestimmt. Und ich gehe jetzt so ein bisschen auch nach der Jahreszeit.
1: Ja.
0: Also ich würde dir jetzt nicht Sonnenblumen schenken, wobei Sonnenblumen ja auch eine tolle Bedeutung haben. Aber ich gehe immer davon aus, was ist jetzt saisonal? Und da ist eben die Tulpe. Hier sieht man noch ein bisschen so die Ranunkeln. Ja, und so ein bisschen Gehölz. Es reicht auch nur Tulpe oder nur Ranunkel. Es kann ganz schlicht sein und das ist wichtig.
1: Und das passt ja auch heute wunderbar hier zu meinen Farben. Also es ist
0: Genau,
1: der
0: ja.
1: Blumenstrauß. Ich nehme ihn einfach mit dir mal kurz ab, um das mal zu
0: Ja.
1: zeigen, wie hübsch. Eigentlich ganz schlicht und einfach, aber oh, es riecht doch schon so schön. Also es ist wirklich, also ich
0: Genau.
1: mag wirklich Blumen und es ist wirklich, wirklich was Schönes.
0: Genau hier, das so wie es die Natur hergibt. Ich brauche hier kein Papier.
1: Ja.
0: Wenn, also Papier mache ich nur, wenn es wirklich dann die Kälte draußen ist, dass der Strauß dann heil zu dem Beschenkten kommt.
1: Ja.
0: Und da ist es auch nur Naturpapier, was man dann wirklich, ja, was. Und auch keine Plastik und nichts, das macht ja, es soll ja der Strauß wirken
1: Ja, es ist
0: und nicht
1: schön.
0: das, wie es eingepackt
1: Und
0: ist.
1: das Film. Du bist wirklich eine ganz Kreative. Ich merke,
0: Denke ich
1: dass du
0: mal,
1: bist immer
0: genau.
1: wieder dabei.
0: Ja.
1: Und richtig, richtig schön. Also ich freue mich und die bekommen auch einen schönen Platz bei mir. Jetzt
0: Das
1: gerade
0: denke
1: in
0: ich
1: meiner
0: mich.
1: Osterdeko. Du gibst
0: Na.
1: ja auch viele Kurse noch nebenbei
0: Genau,
1: gesagt, weil man
0: na.
1: lernt auch bei dir kreativ zu sein. Bei dir lernt man, Markus, mit seinen Problemen, die man im Alltag hat, die besser zu bewältigen, sich für eine Sache zu öffnen, die mal etwas ganz anderes ist. Wenn man also wirklich nicht mehr weiter weiß, dann
0: Süß.
1: sollte man sich an dich wenden. Du hast eine Adresse, eine Insta-Adresse
0: Ja.
1: oder einfach Markus Hoppen oder.
2: Markushoppen.mentoring,
1: Ja.
2: Markus mit C, weil sonst
1: Ja.
2: findest du mich nicht.
1: Ja.
2: Und ich bin Dampfstraße 21.
1: Und ich hatte mit dir selber auch mal ein sehr gutes Gespräch, wo du mir weitergeholfen hast. Das
2: Ja.
1: möchte ich einfach sagen. Das wollen wir jetzt hier nicht aufrollen, aber es waren so Kleinigkeiten im Leben manchmal und da
2: Ja.
1: hast du mir wirklich die Augen geöffnet und das hat sich alles zum Guten gewandt.
2: Sehr gern.
1: Na? Ja, das war's für heute aus dem Saale-Talk. Ich bedanke mich bei euch beiden, aber bevor ich es vergesse, ihr müsst noch jemanden nominieren, wo ihr euch wünschen würdet. Jetzt fangen wir mal mit der Dame an. Sandra, wer sollte hier sitzen?
0: Jemand, der viel für die Region macht, wie zum Beispiel er. Ich finde es super, was er macht. Er saß ja jetzt schon da. Also wer Neues, bin da eigentlich relativ offen. Also direkt habe ich jetzt, du hast mich da jetzt überrumpelt.
1: Du hast den Saale-Talk geschaut, da wusstest du, dass diese Frage kommt.
0: Okay.
1: Doch, du hattest doch, doch, wir hatten doch schon mal einmal, du hattest so eine nette Dame, so die.
0: Genau, das ist eine junge Frau, die in Naumburg einen Hutladen hat und wirklich tolle Hüte. Ich bin Hutfan, deswegen habe ich heute mal meine Kappe. Ich habe ja
1: Ja.
0: ganz verschieden. Und die könnte ich mir gut vorstellen, weil das ist Handwerk pur, was leider irgendwann ausstirbt.
1: Genauso ist es.
0: Aber jeder muss den Mut haben, jeder hat das Gesicht dazu, einen Hut zu tragen. Und das finde ich toll. Warum soll man sich verstecken und das nicht zeigen?
1: Und die werden wir mal kontaktieren, weil das Thema gerade Handwerk und was es hier im Osten noch sehr stark gibt, finde ich ganz interessant. Ja, lieber Markus, und du?
2: Ich weiß den Nachnamen nicht. Also ich werde Marcel von Instagram, heißt er Mindflower Care.
1: Ja.
2: Und er ist in der, was das Bewusstsein angeht, was meinst du angeht, ähnlich unterwegs wie ich. Und ich finde, das Thema darf einfach viel, viel mehr beleuchtet werden, weil wir haben alle damit tagtäglich zu tun.
1: Ja.
2: Und wir müssen uns damit, vielleicht bewusst müssen uns damit beschäftigen, damit wir wachsen können.
1: Vielleicht kannst du im Nachhinein nochmal recherchieren. Du hast meinen Kontakt und dann sagst du mir Bescheid. So, ich mache das jetzt mit euch abwechselnd, die Fragen. Und Hund oder Katze?
0: Hund.
1: Und du?
2: Hund.
1: Hund, klar. Fahrrad oder Auto?
0: Fahrrad.
2: Auto.
1: Tanzen oder schwimmen?
0: Schwimmen.
2: Tanzen.
1: Urlaub im Norden oder im Süden?
0: Süden.
2: Norden.
1: Haus oder Wohnung?
0: Haus.
2: Haus.
1: Spaghetti oder Steak?
0: Spaghetti.
2: Spaghetti.
1: Sakko oder Hoodie? Bei dir das kleine Schwarze oder lieber eine Jeans?
0: Jeans.
2: Hoodie.
1: Hoodie. Tennis oder Fußball? Oder einfach eine Sportart sagen, die du gerne machst?
0: Rudern.
1: Oder?
2: Fußball.
1: Bügeln oder putzen?
0: Oh Gott. Putzen.
2: Putzen.
1: BLK-TV oder RTL?
0: Na, BLK-TV.
1: Wenn ihr jetzt was anderes gesagt hättet. Doch, wir hatten mal eine Dame hier, die Frau Hilder, die hat wirklich gesagt, ich glaube ARD oder ZDF, weil die dafür mal gearbeitet hat. Das ist aber auch in Ordnung, es soll ja auch spontan sein. Ja, wir bedanken uns bei euch beiden, Dankeschön. Dass ihr gekommen seid. Danke. Vielen, vielen Dank. Ganz interessantes Thema. Wir sollten am Ball bleiben. Und wir freuen uns auch, wenn Sie uns vielleicht jemanden nennen können, wo Sie sich wünschen würden, dass der hier mal sitzt und mit Uli schnackt. Und ansonsten wünschen wir ihr bis zum nächsten Mal, sagen wir für heute, wie ich es im Norden immer mache. Tschüss und auf Wiedersehen.
2: Dankeschön.
0: Danke, danke.
3: Am Wochenende rollt er wieder der Ball. Und für den UHC wird es schon am Samstag so richtig spannend. Müssen Sie am Sonntag noch mal ran oder fällt schon am Samstag die Entscheidung? Wir haben die Sportansetzungen für Sie wieder zusammengefasst, hier in unserem Sportblick.
4: In der Verbandsliga empfängt der SSC Weißenfels das Team vom SC Bernburg. Anpfiff ist hier um 14 Uhr. In der Landesliga geht es für den SC Nauburg zur SG Reppichau. Und der 1. FC Zeitz läuft bei Turbine Halle auf. Spielbeginn ist jeweils um 15 Uhr. In der Landesklasse 6 kommt es bereits am Freitag zur Begegnung SV Großgrimma gegen BSC Laura. Hier rollt der Ball ab 19 Uhr. Am Samstag geht es für den TSV Großkobeta zum TSV Kickers Gonnertal. SV Bronz-Betra trifft zu Hause auf den SV Kelbra. Rot-Weiße Weißenfels erwartet die Mannschaft vom VfB Oberröblingen. Und für Wacker Wengelsdorf geht's zum FC RSK Freiburg. Die Spiele beginnen jeweils um 15 Uhr. Floorball. Wie bereits im Halbfinale wird ja auch das Finale im Best-of-Five-Modus gespielt. Spiel 1 und 2 konnten die UHC-Herren in Leipzig ja bereits für sich verbuchen. Am Wochenende stehen nun die Spiele 3 und 4 in der Weißenfelser Stadthalle an.
3: Das war sie wieder, unsere Sendung von heute. Petrus zieht am Wochenende von dannen und lässt endlich wieder die Sonne etwas raus. Damit verabschieden wir uns für heute und wünschen Ihnen ein schönes Wochenende. Die nächste Ausgabe gibt es Dienstag, wieder wie gewohnt 19.30 Uhr. Schalten Sie gern wieder ein, wir freuen uns auf Sie.
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2: Hallo liebe Zuschauer und herzlich willkommen zur aktuellen Sendung am Freitag hier bei Ihrem BLK-TV. Beginnen wollen wir unsere heutige Sendung mit einem ernsten Thema. Wenn Jugendliche Probleme haben, benötigen sie oft einen Gesprächspartner, an denen sie sich wenden können. Die Lorbeerbaumapotheke in Naumburg bietet einen sogenannten Safe Space oder geschützten Raum, an dem die Jugendlichen frei von Angst, Diskriminierung und Vorurteilen sein können. Die Lorbeerbaumapotheke ist Teil eines bundesweiten Netzwerks, das Jugendliche mit Problemen an die richtigen Stellen weitervermitteln kann.
3: Frau Liebes, heute haben wir mal ein Thema. Wir sind jetzt wieder in der Apotheke in Naumburg, was vielleicht für unsere Zuschauer ein bisschen ungewöhnlich ist. Jetzt dreht sich's mal um Jugendliche. Mhm. Und Sie verraten uns, worum es da eigentlich geht.
4: Genau. Ja? Als Apotheke sind wir natürlich eine Anlaufstelle für alle Menschen, egal wie alt. Und wir verkaufen natürlich nicht nur Arzneimittel und beraten, sondern wir hören den Leuten auch ganz oft zu, schenken ihnen ein offenes Ohr, geben ihnen manchmal auch Ratschläge, nicht als Apothekerin oder PTA, sondern auch als Mensch, als Mutter, als Tante. Die älteren Herrschaften kommen natürlich sehr gerne und sehr oft zu uns und erzählen uns von ihren Sorgen. Den Jugendlichen fehlt es da ganz oft noch an dem Selbstbewusstsein und der Courage, hier reinzukommen, sich Hilfe zu suchen. Deshalb war es für uns selbstverständlich, an die Apothekentür zu schreiben, wenn du Probleme und Sorgen hast, die du nicht gelöst bekommst, auch mit deinem Lebensumfeld nicht, komm hier rein, wir sind für dich da. Im Prinzip geht es um Prävention, Gesundheitsprävention bei Jugendlichen. Mhm. An dieser Stelle nehmen wir aber keine Aufgabe eines Psychiaters oder Psychologen an, auch nicht die eines Arztes oder eines Polizisten, sondern wir nehmen hier klar eine Lotsenstruktur, also eine Lotsenfunktion ein. Ja. Das bedeutet, wir hören den Jugendlichen erstmal zu, sie dürfen reinkommen ohne Termin, anonym, wenn sie das möchten. Mhm. Das ist ganz wichtig für die jungen Menschen, für die ein Telefonat oft schon zu viel verlangt ist. Ja. Hören denen zu und geben denen die Optionen, die wir haben. Wir sind vernetzt mit der Polizei, mit dem Jugendamt, mit Jugendpsychiatrien und Ärzten vor Ort und können mit dem Jugendlichen in Abstimmung die Hilfestelle suchen, die sie brauchen, wenn sie das möchten. Ganz oft hilft es natürlich aber auch einfach schon, wenn sie wissen, da ist jemand, der mir zuhört.
3: Das ist eine ganz tolle Geschichte. Seit wann macht ihr das hier?
4: Wir arbeiten im Hintergrund schon bestimmt ein oder anderthalb Jahre daran, unser Netzwerk zu stärken hier vor Ort. Ja. Dass es an der Tür steht, ist seit Ende Februar der Fall. Also, dass wir ganz aktiv nach außen kommunizieren. Wir sind da, komm rein. Mhm. Haben auch Flyer bei der Polizei ausgelegt, beim Jugendamt, damit die Jugendlichen in die Vorortstruktur reinfinden, denn die Strukturen sind da, die Hilfegebenden sind da. Es ist oftmals nur ganz schwer, den Einstieg da reinzufinden als Jugendlicher, ja, der Angst hat, psychische Probleme hat und einfach auch

0: nicht den Einstieg findet, ohne eine große Hürde überwinden zu müssen. Ja? Genau. Und dafür sind wir da, dafür helfen wir als Lotse vor Ort, weil wir denken, und es ist auch durch Studien bewiesen, dass Gesundheitsprävention, vor allem wenn sie lokal verankert ist, die bessere Nachhaltigkeit aufweist.
1: Also das ist eine ganz tolle Geschichte. Sie haben es gesagt, seit Februar, es ist noch nicht so viel Zeit vergangen. Aber haben Sie schon irgendwie eine Resonanz?
0: Wir haben vor allem Eltern und Schulen, die an dem Konzept Safe Space Apotheke sehr interessiert sind, sich informieren, was auch hilft, wenn sie das ihren Kindern und Nichten und Neffen und Schülern eben erzählen. Wenn du Sorgen hast, geh dorthin, such dir Hilfe. Von den Jugendlichen selbst war noch keiner aktiv hier drin und hat eben gesagt, ich brauche den Safe Space, den ihr an der Tür stehen habt. Aber ich denke, dass das noch wächst.
1: Ja, ich würde auch meinen, das braucht auch seine Zeit wahrscheinlich. Und Jugendlichen müssen halt auch über so diese Hürde erstmal.
0: Und das ist eine Hürde, ne?
1: Ja, das ist eine große.
0: Das ist halt, hier gegründet wurde das Ganze von der Our Generation Z. Das ist im Prinzip ein Netzwerk von Jugendlichen, die vor allem in sozialen Medien interaktiv miteinander arbeiten. Die werden wiederum unterstützt von der Freien Universität Berlin, auch fachlich unterstützt und bieten den Jugendlichen den Safe Space im digitalen Raum, anonym im Netz, von Jugendlichen für Jugendliche. Dieser QR-Code dahin, der klebt auch an der Tür, der ist auf unseren Plakaten, auf unseren Flyern drauf.
1: Ja.
0: Und die haben sich ja aktiv für die Apotheke vor Ort entschieden, diese Our Generation Z. Die Jugendlichen haben sich aktiv für die Apotheken entschieden, aus einer Corona-Situation heraus, aus der Pandemie heraus, die von ganz viel Anonymität und ganz wenig sozialen Kontakten von Angesicht zu Angesicht geprägt worden. Das hat die natürlich auch geprägt. Das waren Jugendliche, das waren Kinder. Und die sind die ersten Jahre mit sowas groß geworden. Und haben da natürlich vielleicht sogar mehr Angst, als das andere Jugendliche hatten in vorherigen Generationen. Gerade mit dem Hintergrund, dass das ein schwieriges Alter ist, wo man einfach ganz viel Unsicherheiten mit sich herumträgt.
1: Wenn die Jugendlichen dann kommen, wenn sie den Mut gefasst haben, wo findet das dann statt? Hier im Raum?
0: Genau, nein. wenn der Jugendliche hier reinkommt und sagt, er möchte gerne den Safe Space beanspruchen, er braucht Hilfe, dann nehmen wir den erstmal mit nach hinten und geben dem ein Glas Wasser oder einen Keks, wie er sich wohlfühlt, was er möchte, und ziehen uns in den Beratungsraum zurück. Der ist einmal optisch geschützt, das heißt, man sieht uns nicht mehr und man hört uns auch nicht mehr. Also es ist die Anonymität und es gewährleistet, es ist wirklich ein Safe Space, wortwörtlich. Es ist ein sicherer Raum, wo die Jugendlichen sein können, wie sie sind und quasi mit ganz offenem Herzen an uns appellieren dürfen und sich Hilfe suchen dürfen.
1: Also ich bin wirklich begeistert und fasziniert von dieser Idee und was Sie sich da hier so einsetzen dafür. Ich hoffe, wir können den Zuschauern und das ein bisschen rüberbringen. Vielleicht machen Sie noch einen kleinen Aufruf an die Jugendlichen, dass sie zu Ihnen, dass sie Mut fassen und zu Ihnen kommen.
0: Genau,
1: und
0: an alle Jugendliche, die Hilfe suchen, die Hilfe brauchen, die überfordert sind, kommt zu uns anonym, ohne Termin und wir versuchen, euch zu helfen.
2: Am vergangenen Wochenende ging es an vielen Orten rund um des Deutschen liebstes Kindes, das Auto. Ob Neuwagen mit Verbrennungs- oder Elektroantrieb, ältere Traktoren oder historische PKWs und Motorräder, Interessierte und Fans konnten diese rund um Naumburg bestaunen.
3: Auch in diesem Jahr war der Marktplatz Ausstellungsort der Automesse in Naumburg. Auf und rund um den Markt waren die neuesten Modelle verschiedener Fahrzeughersteller zu bestaunen und luden natürlich auch zum Probesitzen ein.
4: Automessezeit ist wieder in Naumburg. Einen der größten Stände hier auf dem Marktplatz hat das Auto aus Kittel gebucht. Und bei mir Philipp Weigelt vom Audi-Bereich von Kittel. Philipp, ihr habt ja ganz schön aufgefahren heute.
5: Ja, wir haben tatsächlich zu diesem wunderschönen Wetter und vor allem zu diesem Event gedacht, wir präsentieren uns wirklich mit allen vier Marken, die wir haben.

0: sprich mit Skoda, mit VW, PKW, VW-Nutzfahrzeuge und eben auch mit Audi.
1: Ja, und was ich so höre vom Zuschauern, das Thema Elektromobil bei den Benzinpreisen, die wir derzeit haben, ist in aller Munde, oder? Ist das bei euch auch so?
0: Ja, also wir haben einen extrem großen Zuwachs, gerade jetzt auch durch die Spritpreise und eben auch jetzt den Fortschritt, den wir mittlerweile haben bei den Modellen, wo viele Leute vorbeikommen, Probe fahren und einfach mal gucken, ob das was für sie ist oder eben doch ein Plug-in-Hybrid oder ein klassischer Verbrenner.
1: Ja, und ihr betreut ja den ganzen Burgenlandkreis und sogar bei zwei Marken exklusiv, habe ich gehört.
0: Ja, genau. Also wir haben bei Skoda sowie bei Audi sind wir ja quasi im ganzen Burgenlandkreis für Neuwegen der Ansprechpartner Nummer 1 und auch der einzige.
2: Mit dabei war auch die Polizei mit einem ganz besonderen Angebot.
3: Überall neue Autos, die man sich angucken kann und die man kaufen kann. Aber was mit einem Auto nicht passieren sollte, dass man sich überschlägt. Deswegen ist heute die Polizei hier. Herr Helm, was haben wir denn jetzt gerade hinter uns?
4: Wir sehen den Überschlagsimulator, wie er jetzt gerade in Aktion ist. Und der soll zeigen, dass der sehr angelegte Sicherheitsgurt tatsächlich auch die Person hält, wo er, wenn er in das Auto kippt. Und das funktioniert. Wir sehen es, der dreht sich. Wir haben verschiedene Möglichkeiten dabei. Wir können es auf die Seite stellen. Und der Sicherheitsgurt hat die Aufgabe, weiterzuhalten. Und das tut er auch. Ja, und das sollen die Leute, das sollen die Menschen erkennen, ja, dass nur angelegte Sicherheitsgurte und die Sicherheitsmaßnahmen, die das Auto aufweist, helfen können. Ja, ich kann aber auch alles andere machen. Wenn irgendwas falsch angelegt ist, dann hilft es ihm nichts. Ja. Wir haben in diesem Auto auch Gegenstände reingelegt, keine gefährlichen, ja, Gegenstände reingelegt, damit die Leute auch sehen, wenn sie irgendwas da liegen haben, dass das alles durcheinander fällt. Und wenn Sie, können Sie sich vorstellen, wenn da eine Glasflasche drin ist, die kann sehr schmerzhaft werden, wenn man die abkriegt. Weil man kann nichts beeinflussen. Man ist auf Gedeih und Verderb, auf den Sicherheitsgurt angewiesen. Ja?
3: Genau. Wie der Sicherheitsgurt dann richtig wirkt, das haben wir dann hinter uns hier. Ja?
4: Hier der Gurtschlitten, während das Fahrzeug ja die Neigung, ja, vorfühlen lässt, lässt der einen Aufprall spüren. Und zwar wird dieser ganze Wagen nach oben gezogen, dann losgelassen, dann rollt der runter und unten kommt es zum Aufschlag. Er schlägt mit 12 km/h auf, aber simuliert einen Aufprall von 50 km/h. So, und daran sollen die Leute fest, der Gurt hält, aber nur, wenn er ordentlich angelegt ist. Und er hält auch. Ja?
3: Letzte Frage, wie ist denn so die Reaktion der Besucher heute hier? Ich sehe, sitzt ja schon der Nächste drin.
4: Also wir sehen, sagen wir so, es wird sehr gut angenommen.
2: Ja, und wie fühlt sich das denn an, wenn das Auto plötzlich auf dem Kopf steht?
5: Ja, es war sehr ungewohnt, ja, und man hängt ja voll im Gurt drin. So. Ich habe ja erst gedacht, die Brille fällt runter, aber ist gut.
3: Also, wie fühlt man sich denn, wenn sich plötzlich das Auto dreht?
5: Oh, das ist, also ich bin da sowieso ein bisschen ängstlich so. Aber der Gurt hat super gehalten. Also man hängt richtig drin in dem Gurt. Ja.
3: Also jetzt vielleicht doch ein bisschen beruhigter, dass man weiß, es ist sicher.
5: Ja, auf alle Fälle. Aber man möchte es trotzdem nicht live erleben, oder?
3: Nee, das ist richtig. Ja. Na.
2: Weiter ging es für uns zur Vogelwiese. Dort hatten sich wieder hunderte Oldtimer versammelt. Uns fiel gleich ein alter Bus ins Auge, der zu einer Rundfahrt durch Naumburg einlud. Und viele Besucher ließen sich das nicht nehmen, einmal in der Zeit über 50 Jahre zurückzureisen.
3: Herr Götze, wie kommt man auf eine Idee, sich so einen alten Bus anzuschaffen?
6: Tja, die Idee war eigentlich aus einer Bierrunde heraus, die gemeinsamen Fahrten im Freundeskreis zu gestalten, sodass man von der Haustür ab losfahren konnte und das Wochenende verbringen konnte. Und ja, hauptamtlich habe ich eine Spedition. Und da war der Gedanke, da wo ein LKW sind, dann passt auch noch ein Bus hin.
3: Von wann ist denn dieser Bus?
6: Also der Bus ist Baujahr 1972 und ist Modell S4. Also das ist einer von 51 Stück gebauten. Hat ein Original W50

0: Motor, S4000 Getriebe, W50 Achsen. Ja. Und also normalerweise eine Bestuhlung von, ich glaube, 37 war original, aber wir haben das leicht modifiziert, haben das ein bisschen bequemer gemacht, weil ich die Originalbestuhlung nicht hatte, und haben die Tische eingebaut und haben das runtergenommen auf 30 Personen.
1: Wie schwierig ist denn das, so ein altes Modell zu fahren? Ich habe jetzt mal beim Fahren so beobachtet, da wird ja ganz schön im Getriebe gerührt.
0: Ja, es ist eigentlich noch die alte Schule sozusagen. Zwischenkuppeln beim Hochschalten, beziehungsweise Zwischengas beim Runterschalten. Ja, aber ich sage mal, das ist kein Problem.
1: Ja. Sie haben den Bus aber nicht nur, sage ich mal so, aus privatem Spaß gekauft, sondern Sie fahren ja auch da richtig damit.
0: Ja, das ist dann entstanden. Die Leute haben den Bus gesehen und kam dann zwangsläufig die Frage, kann ich da auch mal damit mitfahren? Und daraufhin haben wir parallel noch das Gewerbe angemeldet, sodass das die ganze Sache wasserdicht ist. Und jetzt bieten wir das an für Hochzeiten, Firmenjubiläen, Vereinsfahrten. Wir helfen den Oldtimer-Verein in Naumburg, die uns auch schon unterstützt hatten. Damals im Jahre 2018 hatten wir eine Veranstaltung hier auf der Vogelwiese. Ja, also besondere Anlässe.
2: Von 100-Jährigen bis Youngtimern, also Liebhaberfahrzeuge im Alter von 20 bis 30 Jahren, war hier alles vertreten. Und der bekannte Zweitaktergeruch vermischte sich mit dem Duft nach Bratwurst und Fischbrötchen. Wem das alles noch nicht reichte, der konnte wie wir noch das Treckertreffen in Possenhain besuchen. Alte Landmaschinen und Arbeitsgeräte waren hier die Stars.

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1: Und wieder ist Zeit für unseren Saale-Talk mit unserer Uli. Sie hat auch diesmal wieder interessante Gäste am Tresen. Dabei geht es nicht nur um Blumen, sondern auch um Unterstützung bei den traurigen Seiten des Lebens. Aber keine Angst, Uli hat auch solche Themen erfrischend im Griff.
2: Herzlich willkommen zum Saale-Talk, meine Damen und Herren. Meine heutigen Gäste, Sandra Lange, Floralwerkstatt in Weißenfels. Man kennt sie schon aus diversen Beiträgen. Schön, dass du da bist, liebe
3: danke,
2: Sandra.
3: Danke für die Einladung.
2: Gerne. Und wer ihn noch nicht kennt, sehr famos auf Instagram, Markus Hoppen. Genau. Wer von euch beiden möchte anfangen? Ich würde sagen, ich fange heute mal nicht mit der Dame an, weil das Thema verbindet sich so schön, wenn ich mit dem Markus anfange. Markus, du bist Lebenscoach.
4: Ja.
2: Was kann ich mir darunter vorstellen?
4: Du hast in deinem Leben ganz, ganz viele Situationen, die dich, ich würde es ausdrücken, die dich brechen können. Und die Situationen sind eben auch dafür da, damit du genau hinguckst. Und jedes Problem hat immer eine Chance. Und das ist eben das, was deine Chance dahinter zeigt oder wie diese Chance sich zeigen kann. Das ist das, wo ich mit dir gemeinsam hingehen kann.
2: Du hast diese Idee bekommen oder diese Heilkraft sozusagen, ja, dass du Tools entwickelst, um Menschen aus Situationen herauszuholen, die ja am Abgrund stehen. Weil du selber am Abgrund standst.
4: Das ist richtig.
2: Magst du darüber reden mit uns?
4: Wir können darüber gerne reden.
2: Du hattest einen Herzinfarkt?
4: Ich kann auch die 8 Highlights in meinem Leben sagen, wo die meisten, wo es sagen würden, es reicht schon. Ich habe meine Frau vor 2 Jahren verloren, oder jetzt vor 29 Monaten. Ich habe meine Tochter vor 10 Jahren verloren. Ich hatte Multiple Sklerose, sitze nicht im Rollstuhl. Ich hatte eine Nahtoderfahrung, ich hatte einen Herzinfarkt. Ich hatte 3 schwere Autounfälle. Und ich kann trotzdem heute sagen, ich lache noch.
2: Du hast einen Schutzengel gehabt, würde ich sagen.
4: Oder jemand, der ganz, ganz viel wollte, dass ich das heute mache, was ich heute mache.
2: Ja, also man kommt manchmal, du willst einfach damit sagen, wenn sich Türen schließen, können sich auch Türen öffnen.
4: Jedes Mal.
2: Ja. Wenn ich jetzt dich kontaktiere und jetzt in einer ganz traurigen Situation bin, wie sieht das aus? Was bietest du mir an? Ist es so wie so eine psychologische Sitzung oder wie melde ich mich bei dir? Wie läuft das? Erklär es einfach.
4: Ich glaube, wie es abläuft, ich höre zu.
2: Ja.
4: Und ich höre zu und ich darf den Mensch ganzheitlich betrachten. Also nicht nur so, wie er sich äußerlich gibt, sondern Körper, Geist und Seele. Und alle drei reden. Und so wie du zum Beispiel redest mit der Wortmagie. Die meisten Menschen achten gar nicht auf ihre Worte. Mhm. Wenn ich auf meine Worte achte, kann ich ganz, ganz viel in meinem Körper steuern. Wenn ich immer nur in der Muss-Thematik bin, also jemand kommt zu mir und redet, ich bin immer nur im Muss, ich muss das machen, ich muss das machen, dann bist du permanent nur im Stress. Und darüber versuche ich dann zu gucken, was in den Menschen überhaupt vor sich geht. Genau diese Punkte in der Situation nehme ich dann wahr, die darf ich sehen. Und genau darauf kann ich eingehen und sagen, okay, wir gucken einfach mal dahin, was gerade in deinem System los ist.
2: Okay.
4: So kannst du es dir ungefähr vorstellen. Ja. Also ich habe ganz, ganz viele Werkzeuge für mich. Ich habe Reiki, den ersten Grad. Ich habe Access Consciousness Bars. Ich habe so viel, ich bin schamanischer Berater.
2: Ja.
4: Ich kann dir aber nicht sagen, dass das Tool genau jetzt bei dir funktioniert. Das ist das, worauf ich darauf eingehen kann, was ich mit den Menschen finden darf.
2: Aber wie läuft das jetzt bei dir? Also ich bin jetzt irgendwo am Abgrund und ich brauche jemanden, der mit mir spricht und dann kontaktiere ich dich. Du verdienst damit ja Geld jetzt auch. So, was kostet mich eine Stunde bei dir? Läuft das stundenweise, läuft das wochenweise oder du sagst, du kommst einen ganzen Monat jetzt mal zu mir. Wie läuft sowas?
4: Das ist ganz unterschiedlich. Es kommt auf die Situation drauf an. Es gibt Menschen, die wollen gar nicht in der Situation irgendwie jetzt ein Mentoring machen über mehrere Monate, sondern den höre ich einfach nur eine Stunde zu.
2: Ja, okay. Und die sind dann, nach der Stunde vielleicht schon geheilt, also nicht geheilt.
4: Das kann sein. Ich habe auch schon eine 15-Minuten-Sitzung gehabt und dann war das Thema gelöst.
2: Okay.
4: Das kann ich im Vorfeld gar nicht sagen, weil das Thema ergibt sich ja im Gespräch. Und die meisten Menschen denken, es ist immer irgendein Thema, was gerade in meinem Kopf passiert. Das heißt aber nicht, dass es das Thema ist.
2: Okay.
4: Und deswegen kann ich es im Vorfeld gar nicht sagen. Klar, ich habe ein Mentoring, es geht über 3 Monate. Dann kannst du ein Workbook ausfüllen, dann haben wir jeden Mal eine energetische Sitzung. Das heißt aber nicht, dass das Thema nicht vorher schon gelöst sein kann.
2: Okay, ganz interessant. Und Was machst du, wenn du nicht dir die Probleme anderer Menschen anhörst? Also wenn ich kurz sagen darf, ich habe ja in dein Insta geschaut. Du bist viel in der Natur unterwegs.
4: Ja.
2: Mit deinem Hund.
4: Ja.
2: Der gibt dir Stärke.
4: Einmal gibt mir, nachdem Heike eingeschlafen ist, hat mir einmal die Monate ganz, ganz viel gegeben. Auch viel Zeit genommen in der Situation, wo ich viel auf mich selber achten durfte. Aber ich gehe sehr viel in die Natur, ja.
2: Und schau dir die Natur an. Und da bin ich auch beim Thema bei Sandra. Denn Sandra ist ja sehr verbunden mit der Natur, mit ihren Blumen.
3: Genau.
2: Und viele sagen ja auch, man soll mit den Blumen sprechen. Das tust du ja dann vielleicht.
3: Das tue ich, aber ich gehe dann so in mich, wie er zum Beispiel gerne in die Natur läuft. So gehe ich, schaue mir eine Pflanze an, wie in dem Fall jetzt. Oder einfach nur einen ganz normalen Strauß. Ich sag mal, schon an sich so eine Blüte von dieser Tulpe wirkt schon in mir was aus. Das ist so, man kann auch da entspannen. Und mit den einfachsten Dingen, was die Natur hergibt. Und das ist so meins, ja.
2: Also wenn man so sagen kann, bei Markus sind es die Worte, die heilen. Bei Sandra sind es die Blumen, die viele Sprachen sprechen. Da kommt dann jemand, der auch einen Verlust eines Menschen hat und sagt, ich möchte mal was ganz Besonderes haben. Der spricht auch mit dir über die Person.
3: Genau.
2: Du lernst die Person kennen in dem Gespräch und entwickelst dann ganz spezielle Trauergestecke. Da bin ich nämlich zu dir gekommen. Solche Trauergestecke, wie du machst, Sandra, die kenne ich nämlich nicht. Und vor allen Dingen das Schöne ist, es ist auch für jeden Geldbeutel was dabei. Das ist mir aufgefallen.
3: Genau.
2: Denn ich kenne nur diese Gestecke mit diesen Schleifen, diesen pompösen, die heutzutage mittlerweile schon 20 Euro kosten oder 30, 25 auch bedruckt. Und du hast für alles eine tolle Idee. Heute hast du diese Idee gehabt. Du hast einfach nur ein Leinentuch genommen.
3: Genau.
2: Manchmal nimmst du aber auch selber aus der Natur große Blätter.
3: Blätter, genau. Und entweder lasse ich sie beschriften, weil jeder hat ja so seine Handschrift.
2: Ja.
3: Und versuche da dem Verstorbenen näher zu sein. Oder ich schreibe dann mit meiner Schrift. Wobei der Trend geht, was brauche ich? Brauche ich eine Schrift? Die habe ich doch in mir. Ich weiß doch, dass der Mensch noch in mir ist. Das ist doch nur für die, die dann zu einer Beisetzung gehen und gucken, ach, das Gesteck ist von dem und dem. Braucht man nicht.
2: Genau.
3: Man braucht das nicht.
2: Ich halte es noch mal so ein bisschen hoch, dann könnt ihr es vielleicht noch mal besser sehen. Wunderbar, vor allen Dingen, es bleibt stehen. Es wird nicht gleich wieder weggeräumt auf dem Grab. Es ist wirklich, es ist auch nicht so pompös und nicht so protzig, sondern es ist einfach, es ist für mich Stille, Ruhe, aber es ist doch etwas, was wächst.
4: Und man sieht nicht gleich, dass es ein Grabgesteck ist.
2: Genau so ist, genau. Das finde ich also ganz, ganz toll.
3: Mhm.
2: Und dann hast du natürlich aber auch Fälle, wo du jemandem eine Freude machen willst. Und das macht man natürlich auch mit Blumen.
3: Das macht man mit Blumen.
2: Genau, und da hast du zum Beispiel diesen schönen Tulpen.
3: Genau.
2: Damit ich mich noch freuen.
3: Genau, den hast du ja bei mir so bestellt. Dann habe ich gedacht, das liebt sie bestimmt.
2: Oh, ja,
3: und ich gehe jetzt so ein bisschen auch nach der Jahreszeit.
2: Ja.
3: Also ich würde dir jetzt nicht Sonnenblumen schenken, wobei Sonnenblumen ja auch eine tolle Bedeutung haben. Aber ich gehe immer davon aus, was ist jetzt saisonal? Und da ist eben die Tulpe. Hier sieht man noch ein bisschen so die Ranunkeln. Und so ein bisschen Gehölz. Es reicht auch nur Tulpe oder nur Ranunkel. Es kann ganz schlicht sein und das ist wichtig.
2: Und es passt ja auch heute wunderbar hier zu meinen Farben.
3: Genau.
2: Also es ist der Blumenstrauß. Ich nehme ihn einfach mit dir mal kurz ab, um das mal zu zeigen, wie hübsch. Eigentlich ganz schlicht und einfach, aber es riecht auch schon so schön. Also es ist wirklich, ich mag wirklich Blumen und es ist wirklich, wirklich was Schönes.
3: Genau hier, das so, wie es die Natur hergibt. Ich brauche hier kein Papier.
2: Ja.
3: Papier mache ich nur, wenn es wirklich dann die Kälte draußen ist, dass der Strauß dann heil zu dem Beschenkten kommt.
2: Ja.
3: Und da ist es auch nur Naturpapier, was man dann wirklich, auch keine Plastik und nichts, das macht ja, es soll ja der Strauß wirken und nicht das, wie es eingepackt ist.
2: Du bist wirklich eine ganz Kreative. Ich merke, dass du bist immer wieder dabei.
3: Ja.
2: Und richtig, richtig schön. Also ich freue mich und die bekommen auch einen schönen Platz bei mir. Jetzt gerade in meiner Osterdeko. Du gibst ja auch viele Kurse noch nebenbei gesagt, weil man lernt auch bei dir kreativ zu sein. Bei dir lernt man, Markus, mit seinen Problemen, die man im Alltag hat, die besser zu bewältigen, sich für eine Sache zu öffnen, die mal etwas ganz anderes ist. Wenn man also wirklich nicht mehr weiter weiß, dann sollte man sich an dich wenden. Du hast eine Adresse, eine Insta-Adresse oder einfach Markus Hoppen. Oder
4: Markus Hoppen.mentoring. Markus mit C, weil sonst findest du mich nicht.
2: Ja.
4: Und ich bin Dampfstraße 21.
2: Und ich hatte mit dir selber auch mal ein sehr gutes Gespräch. wo du mir weitergeholfen hast. Das möchte ich einfach sagen, das wollen wir jetzt hier nicht aufrollen, aber es waren so Kleinigkeiten im Leben manchmal und da hast du mir wirklich die Augen geöffnet und das hat sich alles zum Guten gewandt.
4: Sehr gern. Na?
2: Ja, das war's für heute aus dem Saale-Talk. Ich bedanke mich bei euch beiden, aber bevor ich es vergesse, ihr müsst noch jemanden nominieren, wo ihr euch wünschen würdet, jetzt fangen wir mal mit der Dame an. Sandra, wer sollte hier sitzen?
3: Jemand, der viel für die Region macht, wie zum Beispiel er. Das, ich finde es super, was er macht. Mhm. Er saß ja jetzt schon da. Also wer Neues, bin da eigentlich relativ offen. Also direkt habe ich jetzt, du hast mich da jetzt überrumpelt.
2: Du hast den Saale-Talk geschaut, da wusstest du, dass diese Frage kommt.
3: Okay.
2: Doch, du hattest doch, doch, wir hatten doch schon mal einmal, du hattest so eine nette Dame, so die.
3: Genau, das ist eine junge Frau, die in Naumburg einen Hutladen hat und wirklich tolle Hüte. Ich bin Hutfan, deswegen habe ich heute mal meine Kappe. Ich habe ja ganz verschieden. Und die könnte ich mir gut vorstellen, weil das ist Handwerk pur, was leider irgendwann ausstirbt.
2: Genauso ist es.
3: Aber jeder muss den Mut haben, jeder hat das Gesicht dazu, einen Hut zu tragen. Und das finde ich toll. Warum soll man sich verstecken und das nicht zeigen?
2: Und die werden wir mal kontaktieren, weil das Thema gerade Handwerk und was es hier im Osten noch sehr stark gibt, finde ich ganz interessant. Ja, lieber Markus, und du?
4: Ich weiß den Nachnamen nicht. Also ich würde Marcel von Instagram, heißt er Mindflower Care.
2: Ja.
4: Und er ist in der, was das Bewusstsein angeht, was meinst du, ähnlich unterwegs wie ich. Und ich finde, das Thema darf einfach viel

0: viel mehr beleuchtet werden,
1: Ja.
0: weil wir haben alle damit tagtäglich zu tun.
1: Ja.
0: Und wir müssen uns damit, vielleicht bewusst müssen, uns damit beschäftigen, damit wir wachsen können.
2: Vielleicht kannst du im Nachhinein nochmal recherchieren.
3: Na klar.
2: Du hast meinen Kontakt und dann ja. sagst du mir Bescheid. So, ich mache das jetzt mit euch abwechselnd, die Fragen. Und Hund oder Katze?
3: Hund.
2: Und du?
0: Hund.
2: Hund, klar. Fahrrad oder Auto?
3: Fahrrad.
0: Auto.
2: Tanzen oder schwimmen?
3: Schwimmen.
0: Tanzen.
2: Urlaub im Norden oder im Süden?
3: Süden.
0: Norden.
2: Haus oder Wohnung?
3: Haus.
0: Haus.
2: Spaghetti oder Steak?
3: Spaghetti.
0: Spaghetti.
2: Sakko oder Hoodie? Bei dir das kleine Schwarze oder lieber eine Jeans?
3: Jeans.
0: Hoodie.
2: Hoodie. Tennis oder Fußball? Oder einfach eine Sportart sagen, die du gerne machst?
3: Udon.
2: Udon.
0: Fußball.
2: Bügeln oder putzen?
3: Oh Gott. Putzen.
0: Putzen.
2: BLK-TV oder RTL?
3: Na, BLK-TV.
2: Wenn ihr jetzt was anderes gesagt hättet. Doch, wir hatten mal eine Dame hier, die Frau Hilder, die hat wirklich gesagt, ich glaube ARD oder ZDF, weil die dafür mal gearbeitet hat. Das ist aber auch in Ordnung, es soll ja auch spontan sein. Ja, wir bedanken uns bei euch beiden, dass ihr gekommen seid.
3: Danke.
2: Vielen, vielen Dank. Ganz interessantes Thema. Wir sollten am Ball bleiben. Und ja, wir freuen uns auch, wenn Sie uns vielleicht jemanden nennen können, wo Sie sich wünschen würden, dass der hier mal sitzt und mit Uli schnackt. Und ja, ansonsten wünschen wir ihr bis zum nächsten Mal, sagen wir für heute, wie ich es im Norden immer mache. Tschüss und auf Wiedersehen.
0: Dankeschön.
3: Danke, danke.
4: Am Wochenende rollt er wieder dabei. Und für den UHC wird's schon am Samstag so richtig spannend. Müssen Sie am Sonntag noch mal ran oder fällt schon am Samstag die Entscheidung? Wir haben die Sportansetzungen für Sie wieder zusammengefasst, hier in unserem Sportblick.
5: In der Verbandsliga empfängt der SSC Weißenfels das Team vom SC Bernburg. Anpfiff ist hier um 14 Uhr. In der Landesliga geht es für den SC Naumburg zur SG Reppichau. Und der 1. FC Zeitz läuft bei Turbine Halle auf. Spielbeginn ist jeweils um 15 Uhr. In der Landesklasse 6 kommt es bereits am Freitag zur Begegnung SV Groß Grimma gegen BSC Laura. Hier rollt der Ball ab 19 Uhr. Am Samstag geht es für den TSV Groß Kobeta zum TSV Kickers Gonnertal. SV Bronz-Betra trifft zu Hause auf den SV Kelbra. Rot-Weiße Weißenfels erwartet die Mannschaft vom VfB Oberröblingen. Und für Wacker Wengelsdorf geht's zum FC RSK Freiburg. Die Spiele beginnen jeweils um 15 Uhr. Floorball. Wie bereits im Halbfinale wird ja auch das Finale im Best-of-Five-Modus gespielt. Spiel 1 und 2 konnten die UHC-Herren in Leipzig ja bereits für sich verbuchen. Am Wochenende stehen nun die Spiele 3 und 4 in der Weißenfelser Stadthalle an.
4: Das war sie wieder, unsere Sendung von heute. Petrus zieht am Wochenende von dannen und lässt endlich wieder die Sonne etwas raus. Damit verabschieden wir uns für heute und wünschen Ihnen ein schönes Wochenende. Die nächste Ausgabe gibt es Dienstag, wieder wie gewohnt 19.30 Uhr. Schalten Sie gern wieder ein. Wir freuen uns auf Sie.
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0: Hallo, liebe Zuschauer und herzlich willkommen bei Gesund Leben, dem Gesundheitsmagazin hier bei Ihrem BLK-TV. Am 17. März beginnen die gesetzlichen Krankenkassen gemeinsam den GKV-Tag. An diesem Tag richtete sich der Fokus auf ein Thema, das aus Sicht der gesetzlich Versicherten zukunftsrelevant ist. Es geht um mehr Orientierung beim Arztbesuch und Pläne für neue Primärversorgung. Die medizinische Versorgung steht vor großen Veränderungen. Besonders in ländlich geprägten Regionen wie in Sachsen-Anhalt wird immer deutlicher, das Gesundheitssystem muss sich weiterentwickeln. Viele Menschen kennen das Problem. Wer krank ist, muss oft selbst herausfinden, welche Praxis zuständig ist und wo es überhaupt einen Termin gibt. Hausarzt, Facharzt oder Notaufnahme. Der Weg durch das System ist für viele Patientinnen und Patienten unübersichtlich.
1: Die ambulante Versorgung ist für viele Patienten einfach zu unübersichtlich geworden. Sie bahnen sich dann oft selbst durch das Gesundheitssystem. Die Folgen sind oft Zufallswege und lange Wartezeiten. Wir brauchen deshalb klare Strukturen, in denen Primärversorger die Versorgung steuern und notwendige Facharzttermine zügig vermitteln.
0: Gleichzeitig steigt der Behandlungsbedarf. Die Bevölkerung wird älter. Chronische Erkrankungen nehmen zu. In vielen Praxen fehlt schon heute Personal, während Patientinnen und Patienten häufig lange auf Termine warten. Gesetzliche Krankenkassen, allen voran die AOK Sachsen-Anhalt, sehen deshalb Reformbedarf. Sie unterstützen die Pläne der Bundesregierung, ein sogenanntes Primärversorgungssystem einzuführen. Warum ist ein Primärversorgungssystem dafür die richtige Antwort?
1: Der Behandlungsbedarf in der Bevölkerung steigt stetig, nicht aber die Kapazitäten in den Praxen. Menschen müssen deshalb lange auf Termine warten und viele gehen einfach in die Notaufnahmen, obwohl das gar nicht nötig ist. Ein Primärversorgungssystem schafft zentrale Anlaufstellen und klare Behandlungswege. Es informiert besser, entlastet das Personal und verbessert die Qualität der Versorgung. Damit wird das System insgesamt effizienter, was natürlich allen hilft.
0: Die Idee. Es soll künftig eine klare erste Anlaufstelle geben. Dort wird zunächst eingeschätzt, welche Behandlung wirklich notwendig ist und wohin der weitere Weg führt. Das soll Patientinnen und Patienten besser orientieren, Wartezeiten verkürzen und Praxen entlasten. Eine aktuelle AOK-Umfrage zeigt zudem, die Mehrheit der Sachsen-Anhalter steht hinter einer stärkeren Steuerung über den Hausarzt und wünscht sich klarere Wege im System. Zum Tag der gesetzlichen Krankenkassen machen die Krankenversicherer bundesweit auf dieses wichtige Reformvorhaben aufmerksam. Sie haben klare Forderungen an die Politik.
1: Der Bund muss den Rahmen stellen für eine verbindliche Primärversorgung mit ganz klaren Aufgaben. Dazu gehört eine medizinische Ersteinschätzung, ebenso die Unterstützung durch digitale Formate. Die Ersteinschätzung gibt Orientierung und stellt den tatsächlichen Bedarf.

0: Staatsmodell.
1: Hier in Sachsen-Anhalt mit der hausarztzentrierten Versorgung seit vielen Jahren ein funktionierendes Modell, welches bereits viele Menschen erfolgreich nutzen. Dieses Modell, in dem der Hausarzt die Behandlung koordiniert, ist aus unserer Sicht ein sehr guter Grundstein für die Weiterentwicklung zu einem modernen Primärversorgungssystem.
0: Für die gesetzlichen Krankenkassen ist klar, ein modernes Primärversorgungssystem kann genau an diese Erfolgsgeschichte anknüpfen. Mit klaren Strukturen, besserer Orientierung und einer Versorgung, die sich am tatsächlichen Bedarf der Menschen im Land ausrichtet. Jetzt geht es darum, die guten Erfahrungen aus Sachsen-Anhalt zu nutzen und ein modernes Primärversorgungssystem zu entwickeln. Der Weg zur richtigen Behandlung zur richtigen Zeit. Für Patientinnen und Patienten im Land wäre das ein echter Fortschritt. Die Zahl der Menschen mit Demenz steigt, auch hierzulande. Immer mehr Familien stehen vor der Herausforderung, einen Angehörigen zu begleiten, der nach und nach Erinnerungen, Orientierung und Selbstständigkeit verliert. Auf einer Pressekonferenz gab die Barmer Krankenkasse zu diesem Themenkomplex neue Zahlen bekannt.
2: Seit Jahren steigt die Zahl der Menschen mit Demenz in Sachsen-Anhalt und mit ihr die Zahl der Krankenhausaufenthalte. Das zeigt der aktuelle Krankenhausreport der Barmer, der am Mittwochvormittag im Rahmen einer Pressekonferenz vorgestellt wurde. Zwar handelt es sich hierbei um einen Faktor, der die gesamte Gesellschaft betrifft und nicht nur den Pflegebereich und die Krankenhäuser. Dennoch möchte man erreichen, dass beide Sektoren auf diese Entwicklung vorbereitet sind, unter anderem durch entsprechende Schulung des Personals für den Umgang mit demenzkranken Patienten und demenzsensible Konzepte in den Einrichtungen. Als Grundlage dient die Demenzstrategie des Landes Sachsen-Anhalt, die sich nicht nur auf den medizinischen und pflegerischen Aspekt beschränkt, sondern auch betrachtet, welche Schwierigkeiten eine Demenzerkrankung vor allem im Alltag der Betroffenen darstellt und wie ihre Angehörigen sich dabei am besten unterstützen können. In Bezug auf Krankenhausaufenthalte können dies bereits einfache Maßnahmen wie gut sichtbare Uhren und Kalender im Patientenzimmer sein, die dabei helfen können, für mehr Orientierung zu sorgen und Komplikationen vorzubeugen. Es sei wichtig, dass Krankenhäuser kein zusätzlicher Ort der Destabilisierung für die betroffenen Patienten werden.
3: Der beste Krankenhausaufenthalt für einen Menschen mit Demenz ist kein Krankenhausaufenthalt, das muss man einfach so sagen, weil es immer aus dem gewohnten Umfeld herausreißt und eben eine Vielzahl von Gefahren hat, dass eben Angst, Verwirrtheitszustände und Ähnliches zunehmen. Aber deswegen es ist halt wichtig, dass man schaut, was ist an Krankenhausaufenthalten wirklich notwendig, welche Operationen sind vielleicht notwendig und wie kann man vielleicht auch bestimmte Situationen, notfallmäßige Situationen verringern.
2: Sprich, wie kann das Sturzrisiko vermindert werden und wie hat man das ambulante Umfeld zu gestalten, damit ein Krankenhausaufenthalt im Idealfall gar nicht notwendig ist? 2023 betrug die Gesamtzahl der Sachsen-Anhalter mit einer Demenzdiagnose noch 56.000. Bis 2040 soll diese Zahl auf über 63.000 ansteigen. Dabei sei es aber wichtig zu beachten, dass die Anzahl der Menschen, die von sich aus eine Diagnose aufsuchten, ebenfalls angestiegen ist. Interessant wären zudem die regionalen Unterschiede, die in den Statistiken erkennbar sind. Denn nicht nur in Sachsen-Anhalt, sondern allgemein in den östlichen Bundesländern sind die Zahlen höher als im Westen.
3: Es gibt da ganz unterschiedliche Einflussfaktoren. Also das eine ist natürlich, dass wir unterschiedliche Altersstrukturen haben. Wir haben gerade Sachsen-Anhalt, Sachsen und Thüringen sind Bundesländer, wo wir eine sehr hohe Altersstruktur haben, wo auch viele jüngere Menschen weggezogen sind. Deswegen ist der Anteil dort einfach höher an Menschen mit Demenz.
2: Etwas mehr als die Hälfte der Krankenhausbehandlungen von Menschen mit Demenz gehen auf akute Notfälle wie Stürze zurück. Bei allen PatientInnen über 65 Jahren liegt dieser Anteil mit 36% deutlich niedriger. Hier sehen Experten großes Präventionspotenzial. Mit dem Erstellen der Demenzstrategie und dem damit gesetzten politischen Rahmen wurde bereits ein wichtiger Schritt nach vorne getan. Jetzt geht es an die Umsetzung.
3: Wir haben jetzt ein Papier, wo Ziele gesetzt sind, einen Plan, den wir uns gemacht haben. Aber es braucht jetzt natürlich eine Umsetzung, es braucht Maßnahmen und realistische Maßnahmen auch und eben viele, viele verschiedene Akteurinnen, Akteuren und Personengruppen, die daran mitwirken und da auch bereit sind, mitzuwirken.
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1: Auch in diesem Jahr hatte das Gesundheitsamt des Burgenlandkreises einen Tag der offenen Tür veranstaltet. Das diesjährige Motto lautete Vielfalt für Gesundheit. Wir haben uns mit der Kamera mal umgesehen. Informationsstände und Fachvorträge unter anderem zu Vorsorgevollmacht, Patientenverfügung und Betreuungsverfügung. Aber auch die Kinder sollten nicht zu kurz kommen. So gab es zum Beispiel ein Teddy-Krankenhaus, in dem das mitgebrachte Kuscheltier verarztet werden konnte. Ja, und in ein paar Monaten beginnt sie wieder, die Badesaison. Natürlich nicht nur in den Bädern, sondern auch die Badeseen sind da ganz beliebt. Viele möchten verständlicherweise wissen, wie es um die Qualität der Seen bestellt ist. Dazu konnte uns hier Luise Lange Auskunft geben.
2: Wir haben jetzt gerade entdeckt, hier ist eine Badegewässerkarte. Und ich habe es vorhin schon mitgekriegt, sie haben gesagt, man kann diesen QR-Code scannen und sieht dann gleich, welche Qualität das Badegewässer hier in der Nähe oder vielleicht auch weiter weg hat. Das ist eine Aufgabe vom Gesundheitsamt.
3: Genau, die Badegewässerkarte in Sachsen-Anhalt, das gibt es schon länger. Jetzt haben wir das Ganze auch digital erfasst. Vorher wurde immer jährlich eine Karte ausgedruckt, aber Digitalisierung schreitet überall fort. Das ist das Schöne. Bevor man sich den Weg macht und zu unserem Mondsee fährt, kann man online schauen, auch gerne über Google, Badegewässerkarte Sachsen-Anhalt und schauen, wie ist aktuell die Qualität. Es findet natürlich auch ein Eintrag statt durch Enten oder andere Tiere, die natürlich zu Verunreinigung führen können und im Laufe dann der Badesaison durch steigende Temperaturen es zu Werten kommen kann, die gesundheitlich bedenklich sind. Das ist Aufgabe vom Gesundheitsamt, dies regelmäßig in festgelegten Abständen zu überwachen. Und diese Befunde kann man auch online einsehen. Im schlimmsten Fall würden wir halt auch das Badegewässer sperren. Dass dann zum Beispiel durch das Schwimmen das Wasser ins Ohr kommt und auch zu Mittelohrentzündung führen kann. Nicht nur bei Kindern, auch bei dem Erwachsenen.
2: Und jetzt die entscheidende Frage, wie sieht es denn aus mit unseren Badegewässern hier in der Gegend?
3: Wir haben eine super Badegewässerqualität. Die Einstufung kann man auch online sehen. Die wird über mehrere Jahre erfasst, bis es zu dieser Einstufung dann kommt und dann auch jährlich aktualisiert. Und der Mondsee hat eine super Qualität.
1: Alle Sachgebiete des Gesundheitsamtes haben sich an diesem Tag der Öffentlichkeit vorgestellt. Den Besuchern stellte sich eine ganz wichtige Frage. Für was ist ein Gesundheitsamt denn überhaupt alles zuständig?
4: Also wir haben ja im Gesundheitsamt ganz viele Fachbereiche und ganz viele Professionen, die hier tätig sind. Also von Ärzten über Psychologen, Sozialarbeiter, Zahnärztin, zahnärztliche Schwestern, Kinderärztbereich und natürlich auch viele im Infektionsschutz Tätige, für Prävention Tätige. Also ein ganz breites Spektrum, unsere Betreuungsbehörde nicht zu vergessen, die ihre Aufgabenbereiche hier mal vorstellen. Dass wir das mal zeigen der Bevölkerung. Also das heißt, sie können sich hier an verschiedenen Ständen informieren, wie wir arbeiten, was wir arbeiten. Das hier unten ist zum Beispiel der Kinder- und Jugendärztliche Dienst, der zeigt, was für Schuleingangsuntersuchungen notwendig ist, Sehtest, Hörtest und auch Schulvorsorgeuntersuchungen, Impfberatungen, die wir alle im Kinder- und Jugendärztlichen Bereich bei den Schulanfängern, Kindern der Schule anbieten und beziehungsweise leisten. Dann den Bereich der Sprachförderung für unsere Logopädin, die sprachauffälligen Kinder noch mal testen kann, Eltern, Kitas berät, dann im Bereich der Kinder- und Jugendzahnärzte, die in den Kindergärten unterwegs sind und Schulen und auch den zahnärztlichen Befund erheben für die Kinder und natürlich auch entsprechende Anleitungen zum Zähneputzen mitgeben. Dann den großen Bereich der amtsärztlichen Untersuchungen, Aufklärung über übertragbare Krankheiten, sexuell übertragbare Krankheiten und andere Erkrankungen, Gutachten, die wir leisten. der sozialpsychiatrische Dienst, der bei psychischen Problemen Ansprechpartner ist und wir auch sozusagen die Betroffenen in ihren Haushalten, in ihrem häuslichen Bereich besuchen können und dann auch hier Ansprechpartner haben. Dann den Bereich der Prävention, die hier ganz vorne gleich stehen, die Aufklärung, Ernährungsberatung machen, Eltern aufklären, Kindergärtnerinnen und auch sozusagen Einzelfälle da eine Aufklärung für die gesunde Ernährung machen oder bei Erkrankungen auch beraten, Bewegungsförderung. Dann den ganzen Bereich Infektionsschutz, seit Corona sicherlich bei vielen ein Begriff. Also die sonst alles meldepflichtige Erkrankungen, die im Infektionsschutzgesetz verankert sind, gemeldet werden und auch vorsorgliche Hygieneberatungen in den Einrichtungen vornehmen und alle meldepflichtigen Erkrankungen eben bearbeiten.
2: Wenn ich das so höre, das ist ja ein riesengroßer Bereich. Wie viele Mitarbeiter haben Sie denn dann?
4: Wir sind jetzt in der glücklichen Lage, dass wir so über 60 Mitarbeiter, irgendwie 60 Mitarbeiter haben. Wir haben ja in Naumburg unseren Hauptstandort und in Weißenfels und in Zeitz Außenstellen, die besonders die Bereiche treffen, die auch viel im Außendienst tätig sind, also Kinder- und Jugendärztlicher Dienst, sozialpsychiatrischer Dienst und auch Hygienemitarbeiter.
2: Dieser Tag des Gesundheitsamtes, den Sie jetzt hier veranstalten, ist das der einzige Tag, sage ich mal so, wo ich mal die Mitarbeiter des Gesundheitsamtes in der Öffentlichkeit sehen kann, sage ich jetzt mal. Wenn ich jetzt nicht unbedingt ein Anliegen habe und zum Gesundheitsamt muss, wo ich mal erfahre, was das Gesundheitsamt alles macht, oder machen Sie auch mal, ich sag mal, in Schulen oder irgendwo eine Vorstellung, was das Gesundheitsamt denn alles für Aufgaben hat?
4: Also das ist heute der Tag, wo wir uns so der Öffentlichkeit präsentieren und ich mich auch bei den Mitarbeitern bedanke für die sehr gute Tätigkeit, die sie leisten. Wir haben natürlich Kontakte bei speziellen Fragen, regelmäßige zum Beispiel im Infektionsschutz, in der Gesundheitsaufsicht, regelmäßige Begehungen von medizinischen Einrichtungen für alle, die am Menschen tätig sind. Da haben sie dann Kontakt, falls jemand eine meldepflichtige Erkrankung hat, dann bekommt er auch einen Anruf vom Gesundheitsamt eventuell. Ansonsten Eltern, die natürlich schulpflichtige Kinder haben, die in die Schule müssen und zur Schuleingangsuntersuchung kommen. Die haben Kontakt mit dem zahnärztlichen Dienst. Also das sind schon spezielle Gruppen. Sonst arbeiten wir eben so mehr im ruhigen, nicht so im offensichtlichen Bereich für alle. Aber es gibt ganz viele Kontakte, die sie mit uns haben. Jeder, der einen Gesundheitsausweis zum Beispiel braucht, um mit Lebensmitteln arbeiten zu dürfen, der wendet sich an uns oder muss sich auch an uns wenden, um diesen zu erhalten. Also es bestehen schon im täglichen Leben viele Kontakte und natürlich können Sie auch jederzeit anrufen, nachfragen bei speziellen Fragen, wo wir Ihnen dann sagen, welches Fachgebiet das bearbeitet bzw. wo Sie sich hinwenden können.
1: Die Gesundheitsämter sind eine zentrale Säule für den Schutz der Gesundheit der Bevölkerung. Laut dem Robert-Koch-Institut gibt es in Deutschland rund 380 Gesundheitsämter. Um deren wichtigen Aufgaben zu würdigen und stärker in den Fokus der Bevölkerung zu rücken, ruft das RKI seit 2019 den 19. März als Tag des Gesundheitsamtes aus. Der Burgenlandkreis beteiligt sich seit 2023 an der Aktion. Die Kleiderkammern des Deutschen Roten Kreuzes versorgen Menschen mit gut erhaltener Kleidung und Alltagsartikeln auf Spendenbasis. Sie leisten damit einen wichtigen Beitrag zur sozialen Teilhabe, zur nachhaltigen Weiterverwendung von Textilien und zur unmittelbaren Unterstützung vor Ort. In Bad Kösen wurde im März eine weitere eröffnet.
5: Der Kreisverband Naumburg-Nebra des Deutschen Roten Kreuzes eröffnete am Dienstag eine neue Kleiderkammer in Bad Kösen. Im ehemaligen Rathaus Bad Kösen in der Lindenstraße können Bedürftige künftig immer dienstags von 9 Uhr bis 13 Uhr nach passender Kleidung suchen. Der Ortsbürgermeister Holger Fritzsche freut sich über dieses neue Angebot und hofft, dass das Angebot von den Bad Kösenern angenommen wird.
6: Wir müssen das jetzt ausloten, inwieweit das von den Bürgern angenommen wird.

0: wird. Ich sage mal, die Preise, wir wissen ja selbst, es verteuert sich ja alles, das ganze Leben verteuert sich. Und das ist, ich denke schon, dass der Bedarf da ist, weil den Leuten fehlt schon ein Stück weit das Geld in den Taschen. Und wir müssen jetzt gucken, wie die Sache angenommen wird. Und ich bin da optimistisch, ja. Und wenn man das in Eckersberger sieht, man kann ja das vergleichen. Eckersberger ist vielleicht ein Zacken kleiner wie Bad Gösen, aber den ihren Kleiderkammer, der oben funktioniert, und die wird gut angenommen. Also sehe ich eine positive Zukunft auch hier in Bad Gösen.
1: Die Kleiderkammer wird wieder von Bewohnerinnen und Bewohnern sowie Mitarbeitern des soziotherapeutischen Zentrums Eckersberger betrieben. Sie leisten damit einen wichtigen Beitrag zur sozialen Teilhabe, zur nachhaltigen Weiterverwendung von Textilien und zur unmittelbaren Unterstützung vor Ort.
2: Frau Papst, Kleiderkammer in Bad Gösen. Was für Kleidung finden denn die Bedürftigen, sage ich jetzt mal, aus Bad Gösen, die hierher kommen und sich was aussuchen wollen? Was finden Sie denn hier?
3: Also wir haben Kinderkleidung, wir haben Erwachsene für Damen und Herren, auch sortiert, nicht ganz nach Größen, aber jedenfalls nach Dame, Herren und Kinder. Wir haben Gardinen da, wir haben Bettwäsche da und wir haben auch Handtücher da, also alles so diese ganz normalen Waren, die Sie überall finden. Auch so Kleinigkeiten wie Spielzeug für die Kinder oder ein paar Rucksäcke, Schuhe. Das ist so das ganze Repertoire.
2: Wer darf sich denn hier Kleidung abholen?
3: Also es darf jeder kommen, der denkt, dass er einen Bedarf hat. Aber ansonsten sind jede Person sind herzlich willkommen. Da geht es ja vor allen Dingen um den Austausch mit unseren Bewohnern und ins Gespräch zu gehen, sodass eine Teilhabe auch möglich ist.
2: Wenn ich das gerade sehe, hier sind ja auch viele Kinderschuhe. Es ist ja immer so, die Kinder wachsen ziemlich schnell und die Eltern wissen dann nicht, wohin mit den ausgewachsenen Schuhen. Wer darf denn alles Kleidung hier abgeben oder nehmen Sie überhaupt welche an?
3: Also im Moment muss ich da ein bisschen zurückhaltend reagieren, weil wir ganz viele Sachen haben, die bei uns noch gestapelt sind. Im Moment ist dieser Markt in Deutschland eingebrochen und auch diese Firma, die dann im Endeffekt alles das, was wir nicht verwerten können, abholt, in Schwierigkeiten geraten sind, diese Sachen abzuholen. Deswegen haben wir auch in und um Naumburg diese Kleiderkammer-Container etwas reduziert, weil wir so viele Ware haben, mit dem kommen wir gar nicht zurecht. Aber ansonsten kann man das gern bei uns abgeben. Das ist mir lieber als in den Containern, wo ganz viel Schrott auch drin liegen kann.
2: Also heißt das, einfach mal nachfragen und dann wird einem schon gesagt, ob es möglich ist oder nicht.
3: Genau, einfach mal nachfragen und vorbeikommen.
1: Das Projekt verbindet soziale Hilfe mit sinnvoller Beschäftigung und stärkt Verantwortung, Tagesstruktur und gesellschaftliche Integration der beteiligten Menschen. Die Öffnungszeit wurde analog der ortsansässigen Bibliothek gewählt. So kann der Besuch mit einem Blick ins Bücherregal kombiniert werden. Die kleine, liebevoll eingerichtete Bibliothek entstand auf Initiative und in ehrenamtlicher Arbeit des Heimatvereins.
2: Sie wollen das Haus ja noch weiter nutzen für die Bürger.
0: Ja, das ist richtig. Das ist im Prinzip, der eine sagt, das ist wie so ein Vereinshaus. Das ist vielleicht, trifft den Nagel nicht richtig auf den Kopf. Also hier drin soll nicht nur Vereine ihr Dasein finden, sondern jeder Bürger von Bad Gösen. Das ist das Bürgerhaus Bad Gösen, also das alte Rathaus. Und das steht für alle offen. In welcher Form kann man das jetzt sehen? Also es geht los, der Ortschaftsrat tagt hier drin, also auch von amtlicher Seite. Die sämtliche Wahlveranstaltungen sind hier drin. Also ich erinnere zum Beispiel an die Corona-Impfung. Ja, auf einmal muss eine Corona-Impfung gemacht werden. Ja, wo macht man das? In Bad Gösen? Die Gemeinde hat in Bad Gösen keinen Wohnungsbestand, keinen Immobilienbestand weiter. Der Gemeinde gehört auf Deutsch gesagt das Rathaus noch und der Bahnhof. Und was gehört da noch? Und das Gradierwerk und solche Sachen. Aber das kann man ja für solche Sachen nicht nutzen. Also wir brauchen wie auf jedem Dorf, ein Dorfgemeinschaftshaus, ist das quasi unser Bürgerhaus. Und da ist nun die Bibliothek eingerichtet, die ehrenamtlich betrieben wird. Die sind an den Heimatverein angedockt. Das ist der Austausch der Bürger soll ja stattfinden. Wie kann man das erklären? Man trifft sich, man trinkt einen Kaffee, man kommt ins Gespräch und das wirkt der Alterseinsamkeit entgegen. Und das sind solche Sachen, was ja immer mehr in den Fokus rückt. Wir haben einen demografischen Wandel. Deutschland wird immer älter. Die Leute sitzen alleine zu Hause und wissen mit sich nichts anzufangen. Hier ist ein Treffpunkt, hier ist ein Stützpunkt, hier gehe ich her. Der nächste Schritt, was wir uns vorstellen, ist, die Landfrauen wieder zu aktivieren. Das gab es auch mal. Und dass man sich hier trifft hier drinnen.

0: Also wir haben von der Sammeltasse bis alles ist hier da. Man muss nur herkommen und muss sich treffen und muss unter der Schirmherrschaft des Heimatvereins sich versammeln und treffen und das nutzen. Genau.
1: Schritt für Schritt werden die Räume im ehemaligen Rathaus weiter saniert. Zurzeit ist der Veranstaltungsraum im Erdgeschoss in Arbeit. Und so wird das Haus wieder ein Haus der Begegnung.
2: Damit sind wir wieder am Ende unseres Magazins angelangt. Ich verabschiede mich jetzt von Ihnen bis zum nächsten aktuellen Gesundheitsmagazin hier bei Ihrem BLK-TV. Und ich wünsche Ihnen alles Gute und vor allen Dingen bleiben Sie bis dahin schön gesund. Tschüss.

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2: Hallo liebe Zuschauer und herzlich willkommen zur aktuellen Sendung am Freitag hier bei Ihrem BLK-TV. Beginnen wollen wir unsere heutige Sendung mit einem ernsten Thema. Wenn Jugendliche Probleme haben, benötigen sie oft einen Gesprächspartner, an denen sie sich wenden können. Die Lorbeerbaumapotheke Naumburg bietet einen sogenannten Safe Space oder geschützten Raum, an dem die Jugendlichen frei von Angst, Diskriminierung und Vorurteilen sein können. Die Lorbeerbaumapotheke ist Teil eines bundesweiten Netzwerks, das Jugendliche mit Problemen an die richtigen Stellen weitervermitteln kann.
3: Frau Liebes, heute haben wir mal ein Thema. Wir sind jetzt wieder in der Apotheke in Naumburg, was vielleicht für unsere Zuschauer ein bisschen ungewöhnlich ist. Jetzt dreht sich's mal um Jugendliche. Und Sie verraten uns, worum es da eigentlich geht.
4: Genau. Ja? Als Apotheke sind wir natürlich eine Anlaufstelle für alle Menschen, egal wie alt. Und wir verkaufen natürlich nicht nur Arzneimittel und beraten, sondern wir hören den Leuten auch ganz oft zu, schenken ihnen ein offenes Ohr, geben ihnen manchmal auch Ratschläge, nicht als Apothekerin oder PTA, sondern auch als Mensch, als Mutter, als Tante. Die älteren Herrschaften kommen natürlich sehr gerne und sehr oft zu uns und erzählen uns von ihren Sorgen. Den Jugendlichen fehlt es da ganz oft noch an dem Selbstbewusstsein und der Courage, hier reinzukommen, sich Hilfe zu suchen. Deshalb war es für uns selbstverständlich, an die Apothekentür zu schreiben, wenn du Probleme und Sorgen hast, die du nicht gelöst bekommst, auch mit deinem Lebensumfeld nicht, komm hier rein, wir sind für dich da. Im Prinzip geht es um Prävention, Gesundheitsprävention bei Jugendlichen. An dieser Stelle nehmen wir aber keine Aufgabe eines Psychiaters oder Psychologen an, auch nicht die eines Arztes oder eines Polizisten, sondern wir nehmen hier klar eine Lotsenstruktur, also eine Lotsenfunktion ein. Ja. Das bedeutet, wir hören den Jugendlichen erstmal zu, sie dürfen reinkommen ohne Termin, anonym, wenn sie das möchten. Das ist ganz wichtig für die jungen Menschen, für die ein Telefonat oft schon zu viel verlangt ist. Hören denen zu und geben denen die Optionen, die wir haben. Wir sind vernetzt mit der Polizei, mit dem Jugendamt, mit Jugendpsychiatrien und Ärzten vor Ort und können mit dem Jugendlichen in Abstimmung die Hilfestelle suchen, die sie brauchen, wenn sie das möchten. Ganz oft hilft es natürlich aber auch einfach schon, wenn sie wissen, da ist jemand, der mir zuhört.
3: Das ist eine ganz tolle Geschichte. Seit wann macht ihr das hier?
4: Wir arbeiten im Hintergrund schon bestimmt ein oder anderthalb Jahre daran, unser Netzwerk zu stärken hier vor Ort.
3: Ja.
4: Dass es an der Tür steht, ist seit Ende Februar der Fall. Also, dass wir ganz aktiv nach außen kommunizieren. Wir sind da, komm rein. Haben auch Flyer bei der Polizei ausgelegt, beim Jugendamt, damit die Jugendlichen in die Vorortstruktur reinfinden, denn die Strukturen sind da, die Hilfegebenden sind da. Es ist oftmals nur ganz schwer, den Einstieg da reinzufinden als Jugendlicher, der Angst hat, psychische Probleme hat und einfach auch nicht den Einstieg findet, ohne eine große Hürde überwinden zu müssen. Ja? Genau. Und dafür sind wir da, dafür helfen wir als Lotse vor Ort. Weil wir denken, und es ist auch durch Studien bewiesen, dass Gesundheitsprävention, vor allem wenn sie lokal verankert ist, die bessere Nachhaltigkeit aufweist.
3: Also das ist eine ganz tolle Geschichte. Sie haben jetzt gesagt, seit Februar, es ist noch nicht so viel Zeit vergangen. Aber haben Sie schon irgendwie eine Resonanz?
4: Wir haben vor allem

0: Eltern und Schulen, die an dem Konzept Safe Space Apotheke sehr interessiert sind, sich informieren, was auch hilft, wenn sie das ihren Kindern und Nichten und Neffen und Schülern eben erzählen. Wenn du Sorgen hast, geh dorthin, such dir Hilfe. Von den Jugendlichen selbst war noch keiner aktiv hier drin und hat eben gesagt, ich brauche den Safe Space, den ihr an der Tür stehen habt. Aber ich denke, dass das noch wächst.
1: Ja, ich würde auch meinen, das braucht auch seine Zeit wahrscheinlich. Und die Jugendlichen müssen halt auch über so diese Hürde erstmal.
0: Und es ist eine Hürde, ne?
1: Ja, das ist eine große.
0: Das ist halt, die, gegründet wurde das Ganze von der Our Generation Z. Das ist im Prinzip ein Netzwerk von Jugendlichen, die vor allem in sozialen Medien interaktiv miteinander arbeiten. Die werden wiederum unterstützt von der Freien Universität Berlin, auch fachlich unterstützt und bieten den Jugendlichen den Safe Space im digitalen Raum, anonym im Netz, von Jugendlichen für Jugendliche. Dieser QR-Code dahin, der klebt auch an der Tür, der ist auf unseren Plakaten, auf unseren Flyern drauf.
1: Ja.
0: Und die haben sich ja aktiv für die Apotheke vor Ort entschieden, diese Our Generation Z. Die Jugendlichen haben sich aktiv für die Apotheken entschieden, aus einer Corona-Situation heraus, aus der Pandemie heraus, die von ganz viel Anonymität und ganz wenig sozialen Kontakten von Angesicht zu Angesicht geprägt worden. Das hat die natürlich auch geprägt. Das waren Jugendliche, das waren Kinder. Und die sind die ersten Jahre mit sowas groß geworden. Und haben da natürlich vielleicht sogar mehr Angst, als das andere Jugendliche hatten in vorherigen Generationen. Gerade mit dem Hintergrund, dass das ein schwieriges Alter ist, wo man einfach ganz viel Unsicherheiten mit sich herumträgt.
1: Wenn die Jugendlichen dann kommen, wenn sie den Mut gefasst haben, wo findet das dann statt? Hier im Raum?
0: Genau, nein. wenn der Jugendliche hier reinkommt und sagt, er möchte gerne den Safe Space beanspruchen, er braucht Hilfe, dann nehmen wir den erstmal mit nach hinten und geben dem ein Glas Wasser oder einen Keks, wie er sich wohlfühlt, was er möchte, und ziehen uns in den Beratungsraum zurück. Der ist einmal optisch geschützt, das heißt, man sieht uns nicht mehr und man hört uns auch nicht mehr. Also es ist die Anonymität und es gewährleistet, es ist wirklich ein Safe Space, wortwörtlich. Es ist ein sicherer Raum, wo die Jugendlichen sein können, wie sie sind und quasi mit ganz offenem Herzen an uns appellieren dürfen und sich Hilfe suchen dürfen.
1: Also ich bin wirklich begeistert und fasziniert von dieser Idee und was Sie sich da hier so einsetzen dafür. Ich hoffe, wir können den Zuschauern und das ein bisschen rüberbringen. Vielleicht machen Sie noch einen kleinen Aufruf an die Jugendlichen, dass sie zu Ihnen, dass sie Mut fassen und zu Ihnen kommen.
0: Genau,
1: und
0: an alle Jugendliche, die Hilfe suchen, die Hilfe brauchen, die überfordert sind, kommt zu uns anonym, ohne Termin und wir versuchen, euch zu helfen.
2: Am vergangenen Wochenende ging es an vielen Orten rund um des Deutschen liebstes Kindes, das Auto. Ob Neuwagen mit Verbrennungs- oder Elektroantrieb, ältere Traktoren oder historische PKWs und Motorräder, Interessierte und Fans konnten diese rund um Naumburg bestaunen.
3: Auch in diesem Jahr war der Marktplatz Ausstellungsort der Automesse in Naumburg. Auf und rund um den Markt waren die neuesten Modelle verschiedener Fahrzeughersteller zu bestaunen und luden natürlich auch zum Probesitzen ein.
4: Automessezeit ist wieder in Naumburg. Einen der größten Stände hier auf dem Marktplatz hat das Auto aus Kittel gebucht. Und bei mir Philipp Weigelt vom Audi-Bereich von Kittel. Philipp, ihr habt ja ganz schön aufgefahren heute.
5: Ja, wir haben tatsächlich zu diesem wunderschönen Wetter- und Pfanzen-Event gedacht, wir präsentieren uns wirklich mit allen vier Marken, die wir haben, sprich mit Skoda, mit VW, PKW, VW-Nutzfahrzeuge und eben auch mit Audi.
4: Ja, und was ich so höre vom Zuschauern, das Thema Elektromobil bei den Benzinpreisen, die wir derzeit haben, ist in aller Munde, oder? Ist das bei euch auch so?
5: Ja, also wir haben einen extrem großen Zuwachs, gerade jetzt auch durch die Spritpreise und eben auch jetzt den Fortschritt, den wir mittlerweile haben bei den Modellen, wo viele Leute vorbeikommen, Probe fahren und einfach mal gucken, ob das was für sie ist oder eben doch ein Plug-in-Hybrid oder ein klassischer Verbrenner.
4: Ja, und ihr betreut ja den ganzen Burgenlandkreis und sogar bei zwei Marken exklusiv, habe ich gehört.
5: Ja, genau. Also wir haben bei Skoda, so wie bei Audi, sind wir ja quasi im ganzen Burgenlandkreis für Neuwegen der Ansprechpartner Nummer 1 und auch der einzige.
3: Mit dabei war auch die Polizei mit einem ganz besonderen Angebot.
6: Überall neue Autos, die man sich angucken kann und die man kaufen kann. Aber was mit einem Auto nicht passieren sollte, dass man sich überschlägt. Deswegen ist heute die Polizei hier. Herr Helm, was haben wir denn jetzt gerade hinter uns?
7: Wir sehen den Überschlagsimulator, wie er jetzt gerade in Aktion ist. Und der soll zeigen, dass der sehr angelegte Sicherheitsgurt tatsächlich auch die Person hält, wo er, wenn er in das Auto kippt. Und das funktioniert, wir sehen es, da dreht sich, wir haben verschiedene Möglichkeiten dabei, wir können es auf die Seite stellen und der Sicherheitsgurt hat die Aufgabe weiterzuhalten und das tut er auch. Ja, und das sollen die Leute, das sollen die Menschen erkennen, ja, dass nur angelegte Sicherheitsgurte und die Sicherheitsmaßnahmen, die das Auto aufweist, helfen können. Ja, ich kann aber auch alles andere machen, wenn irgendwas falsch angelegt ist, dann hilft es ihm nichts. Ja. Wir haben in diesem Auto auch Gegenstände reingelegt, keine gefährlichen, ja, Gegenstände reingelegt, damit die Leute auch sehen, wenn sie irgendwas da liegen haben, dass das alles durcheinander fällt. Und wenn sie, können Sie sich vorstellen, wenn da eine Glasflasche drin ist, die kann sehr schmerzhaft werden, wenn man die abkriegt. Weil man kann nichts beeinflussen. Man ist auf Gedeih und Verderb, auf den Sicherheitsgurt angewiesen. Ja?
6: Genau. Wie der Sicherheitsgurt dann richtig wirkt, das haben wir dann hinter uns hier. Ja.
7: Hier, der Gurtschlitten, während das Fahrzeug ja die Neigung ja, vorfühlen lässt, lässt der einen Aufprall spüren. Und zwar wird dieser ganze Wagen nach oben gezogen, dann losgelassen, dann rollt der runter und unten kommt es zum Aufschlag. Er schlägt mit 12 km/h auf, aber simuliert einen Aufprall von 50 km/h. So, und daran sollen die Leute fest, der Gurt hält, aber nur, wenn er ordentlich angelegt ist. Und er hält auch.
6: Ja? Letzte Frage, wie ist denn so die Reaktion der Besucher heute hier? Ich sehe, sitzt ja schon der Nächste drin.
7: Also wir sehen, sagen wir so, es wird sehr gut angenommen.
3: Ja, und wie fühlt sich das denn an, wenn das Auto plötzlich auf dem Kopf steht?
8: Ja, es war sehr ungewohnt, ja, und man hängt ja voll im Gurt. So, ich habe ja erst gedacht, die Brille fällt runter, aber ist gut.
6: Also, wie fühlt man sich denn, wenn sich plötzlich das Auto dreht?
8: Oh, das ist, also ich bin da sowieso ein bisschen ängstlich. So. Aber der Gurt hat super gehalten. Also man hängt richtig drin in dem Gurt. Ja.
6: Also jetzt vielleicht doch ein bisschen beruhigter, dass man weiß, es ist sicher?
8: Ja, auf alle Fälle. Aber man möchte es trotzdem nicht live erleben, oder?
6: Nee, das ist richtig. Ja. Na.
3: Weiter ging es für uns zur Vogelwiese. Dort hatten sich wieder hunderte Oldtimer versammelt. Uns fiel gleich ein alter Bus ins Auge, der zu einer Rundfahrt durch Naumburg einlud. Und viele Besucher ließen sich das nicht nehmen, einmal in der Zeit über 50 Jahre zurückzureisen.
6: Herr Götze, wie kommt man auf eine Idee, sich so einen alten Bus anzuschaffen?
9: Tja, die Idee war eigentlich aus einer Bierrunde heraus, die gemeinsamen Fahrten im Freundeskreis zu gestalten, sodass man von der Haustür ab losfahren konnte und das Wochenende verbringen konnte. Und ja, hauptamtlich habe ich eine Spedition und da war der Gedanke, da wo ein LKW sind, dann passt auch noch ein Bus hin.
6: Von wann ist denn dieser Bus?
9: Also der Bus ist Baujahr 1972 und ist Modell S4. Also das ist einer von 51 Stück gebauten. Hat einen Original W50 Motor, S4000 Getriebe, W50 Achsen. Ja. Und also normalerweise eine Bestuhlung von ich glaube, 37 war original, aber wir haben das leicht modifiziert, haben das ein bisschen bequemer gemacht, weil ich die Originalbestuhlung nicht hatte und haben die Tische eingebaut und haben das runtergenommen auf 30 Personen.
10: Wie schwierig ist denn das, so ein altes Modell zu fahren? Ich habe jetzt mal beim Fahren so beobachtet, da wird ja ganz schön im Getriebe gerührt.
9: Ja, es ist eigentlich noch die alte Schule sozusagen, Zwischenkuppeln beim Hochschalten, beziehungsweise Zwischengas beim Runterschalten. Ja, aber ich sage mal, das ist kein Problem.
10: Sie haben den Bus aber nicht nur, sage ich mal so, aus privatem Spaß gekauft, sondern Sie fahren ja auch da richtig damit.
9: Ja, das ist dann entstanden. Die Leute haben den Bus gesehen und kam dann zwangsläufig die Frage, kann ich da auch mal damit mitfahren? Und daraufhin haben wir parallel noch das Gewerbe angemeldet, sodass das die ganze Sache wasserdicht ist. Und jetzt bieten wir das an für Hochzeiten, Firmenjubiläen, Vereinsfahrten. Wir helfen den Oldtimer-Verein in Naumburg, die uns auch schon unterstützt hatten. Damals im Jahre 2018 hatten wir eine Veranstaltung hier auf der Vogelwiese. Ja, also besondere Anlässe.
3: Von 100-Jährigen bis Youngtimern, also Liebhaberfahrzeuge im Alter von 20 bis 30 Jahren, war hier alles vertreten. Und der bekannte Zweitaktergeruch vermischte sich mit dem Duft nach Bratwurst und Fischbrötchen. Wem das alles noch nicht reichte, der konnte wie wir noch das Treckertreffen in Possenhain besuchen. Alte Landmaschinen und Arbeitsgeräte waren hier die Stars.

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1: Und wieder ist Zeit für unseren Saale-Talk mit unserer Uli. Sie hat auch diesmal wieder interessante Gäste am Tresen. Dabei geht es nicht nur um Blumen, sondern auch um Unterstützung bei den traurigen Seiten des Lebens. Aber keine Angst, Uli hat auch solche Themen erfrischend im Griff.
2: Herzlich willkommen zum Saale-Talk, meine Damen und Herren. Meine heutigen Gäste, Sandra Lange, Floralwerkstatt in Weißenfels. Man kennt sie schon aus diversen Beiträgen. Schön, dass du da bist, liebe
3: danke,
2: Sandra.
3: Danke für die Einladung.
2: Gerne. Und wer ihn noch nicht kennt, sehr famos auf Instagram, Markus Hoppen. Genau. Wer von euch beiden möchte anfangen? Ich würde sagen, ich fange heute mal nicht mit der Dame an, weil das Thema verbindet sich so schön, wenn ich mit dem Markus anfange. Markus, du bist Lebenscoach.
4: Ja.
2: Was kann ich mir darunter vorstellen?
4: Du hast in deinem Leben ganz, ganz viele Situationen, die dich, ich würde es ausdrücken, die dich brechen können. Und die Situationen sind eben auch dafür da, damit du genau hinguckst. Und jedes Problem hat immer eine Chance. Und das ist eben das, was deine Chance dahinter zeigt oder wie diese Chance sich zeigen kann. Das ist das, wo ich mit dir gemeinsam hingehen kann.
2: Du hast diese Idee bekommen oder diese Heilkraft sozusagen, ja, dass du Tools entwickelst, um Menschen aus Situationen herauszuholen, die am Abgrund stehen. Weil du selber am Abgrund standst.
4: Das ist richtig.
2: Magst du darüber reden mit uns?
4: Wir können darüber gerne reden.
2: Du hattest einen Herzinfarkt?
4: Ich kann auch die 8 Highlights in meinem Leben sagen, wo die meisten sagen würden, es reicht schon. Ich habe meine Frau vor 2 Jahren verloren, oder jetzt vor 29 Monaten. Ich habe meine Tochter vor 10 Jahren verloren. Ich hatte Multiple Sklerose und sitze nicht im Rollstuhl. Ich hatte eine Nahtoderfahrung, ich hatte einen Herzinfarkt. Ich hatte 3 schwere Autounfälle. Und ich kann trotzdem heute sagen, ich lache noch.
2: Du hast einen Schutzengel gehabt, würde ich sagen.
4: Oder jemand, der ganz, ganz viel wollte, dass ich das heute mache, was ich heute mache.
2: Ja, also man kommt manchmal, du willst einfach damit sagen, wenn sich Türen schließen, können sich auch Türen öffnen.
4: Jedes Mal.
2: Ja. Wenn ich jetzt dich kontaktiere und jetzt in einer ganz traurigen Situation bin, wie sieht das aus? Was bietest du mir an? Ist es sowieso eine psychologische Sitzung oder wie melde ich mich bei dir? Wie läuft das? Erklär es einfach.
4: Ich glaube, wie es abläuft, ich höre zu.
2: Ja.
4: Und ich höre zu und ich darf den Mensch ganzheitlich betrachten. Also nicht nur so, wie er sich äußerlich gibt, sondern Körper, Geist und Seele. Und alle drei reden. Und so wie du zum Beispiel redest mit der Wortmagie. Die meisten Menschen achten gar nicht auf ihre Worte. Mhm. Wenn ich auf meine Worte achte, kann ich ganz, ganz viel in meinem Körper steuern. Wenn ich immer nur in der Muss-Thematik bin. Also jemand kommt zu mir und redet, ich bin immer nur im Muss, ich muss das machen, ich muss das machen. Dann bist du ja permanent nur im Stress. Und darüber versuche ich dann zu gucken, was in den Menschen überhaupt vor sich geht. Genau diese Punkte in der Situation nehme ich dann wahr, die darf ich sehen. Mhm. Und genau darauf kann ich eingehen und sagen, okay, wir gucken einfach mal dahin, was gerade in deinem System los ist.
2: Okay.
4: So kannst du es dir ungefähr vorstellen. Ja. Also ich habe ganz, ganz viele Werkzeuge für mich. Ich habe Reiki, den 1. Grad. Ich habe Access Consciousness Bars. Ich habe so viel, ich bin schamanischer Berater.
2: Ja.
4: Ich kann dir aber nicht sagen, dass das Tool genau jetzt bei dir funktioniert. Das ist das, worauf ich drauf eingehen kann, was ich mit den Menschen finden darf.
2: Aber wie läuft das jetzt bei dir? Also ich bin jetzt irgendwo am Abgrund und ich brauche jemanden, der mit mir spricht. Und dann kontaktiere ich dich. Du verdienst damit ja Geld jetzt auch. So, was kostet mich eine Stunde bei dir? Läuft das stundenweise, läuft das wochenweise oder du sagst, du kommst einen ganzen Monat jetzt mal zu mir. Wie läuft sowas?
4: Das ist ganz unterschiedlich. Es kommt auf die Situation drauf an. Es gibt Menschen, die wollen gar nicht in der Situation irgendwie jetzt ein Mentoring machen über mehrere Monate, sondern den höre ich einfach nur eine Stunde zu.
2: Ja, okay. Und die sind nach der Stunde vielleicht schon geheilt, also nicht geheilt.
4: Das kann sein. Ich habe auch schon eine 15-Minuten-Sitzung gehabt und dann war das Thema gelöst.
2: Okay.
4: Das kann ich im Vorfeld gar nicht sagen, weil das Thema ergibt sich ja im Gespräch. Und die meisten Menschen denken, es ist immer irgendein Thema, was gerade in meinem Kopf passiert. Das heißt aber nicht, dass es das Thema ist.
2: Okay.
4: Und deswegen kann ich es im Vorfeld gar nicht sagen. Klar, ich habe ein Mentoring, es geht über 3 Monate. Dann kannst du ein Workbook ausfüllen, dann haben wir jeden Mal eine energetische Sitzung. Das heißt aber nicht, dass das Thema nicht vorher schon gelöst sein kann.
2: Okay, ganz interessant. Und Was machst du, wenn du nicht dir die Probleme anderer Menschen anhörst? Also wenn ich kurz sagen darf, ich habe ja in dein Insta geschaut. Du bist viel in der Natur unterwegs.
4: Ja.
2: Mit deinem Hund.
4: Ja.
2: Der gibt dir Stärke.
4: Einmal gibt mir, nachdem Heike eingeschlafen ist, hat mir einmal die Monate ganz, ganz viel gegeben. Auch viel Zeit genommen in der Situation, wo ich viel auf mich selber achten durfte. Aber ich gehe sehr viel in die Natur, ja.
2: Und schau dir die Natur an. Und da bin ich auch beim Thema bei Sandra. Denn Sandra ist ja sehr verbunden mit der Natur, mit ihren Blumen.
3: Genau.
2: Und viele sagen ja auch, man soll mit den Blumen sprechen. Das tust du ja dann vielleicht.
3: Das tue ich, aber ich gehe dann so in mich, wie er zum Beispiel gerne in die Natur läuft. So gehe ich, schaue mir eine Pflanze an, wie in dem Fall jetzt. Oder einfach nur einen ganz normalen Strauß. Ich sag mal, schon an sich so eine Blüte von dieser Tulpe wirkt schon in mir was aus. Das ist so, man kann auch da entspannen. Und mit den einfachsten Dingen, was die Natur hergibt. Und das ist so meins, ja.
2: Also wenn man so sagen kann, bei Markus sind es die Worte, die heilen. Bei Sandra sind es die Blumen, die viele Sprachen sprechen. Da kommt dann jemand, der auch einen Verlust eines Menschen hat und sagt, ich möchte mal was ganz Besonderes haben. Der spricht auch mit dir über die Person.
3: Genau.
2: Du lernst die Person kennen in dem Gespräch und entwickelst dann ganz spezielle Trauergestecke. Da bin ich nämlich zu dir gekommen. Solche Trauergestecke, wie du machst, Sandra, die kenne ich nämlich nicht. Und vor allen Dingen das Schöne ist, es ist auch für jeden Geldbeutel was dabei. Das ist mir aufgefallen.
3: Genau.
2: Denn ich kenne nur diese Gestecke mit diesen Schleifen, diesen pompösen, die heutzutage mittlerweile schon 20 Euro kosten oder 30, 25 auch bedruckt. Und du hast für alles eine tolle Idee. Heute hast du diese Idee gehabt. Du hast einfach nur ein Leinentuch genommen.
3: Genau.
2: Manchmal nimmst du aber auch selber aus der Natur große Blätter.
3: Blätter, genau. Und entweder lasse ich sie beschriften, weil jeder hat ja so seine Handschrift.
2: Ja.
3: Und versuche da dem Verstorbenen,

0: näher zu sein, oder ich schreibe dann mit meiner Schrift. Wobei der Trend geht, was brauche ich? Brauche ich eine Schrift? Die habe ich doch in mir. Ich weiß doch, dass der Mensch noch in mir ist. Das ist doch nur für die, die dann zu einer Beisetzung gehen und gucken, ach, das Gesteck ist von dem und dem. Braucht man nicht. Man
1: Genau.
0: braucht das nicht.
1: Ich halte es noch mal so ein bisschen hoch, dann könnt ihr es vielleicht noch mal besser sehen. Wunderbar, vor allen Dingen, es bleibt stehen. Es wird nicht gleich wieder weggeräumt auf
0: Genau,
1: dem Grab. Es
0: genau.
1: ist wirklich, es ist auch nicht so pompös und nicht so protzig, sondern es ist einfach, es ist für mich Stille,
0: Ja.
1: Ruhe, aber es ist doch etwas, was wächst.
2: Und man sieht nicht gleich, dass es ein Grabgesteck
1: Und
2: ist.
1: genauso ist das, finde
0: Genau,
1: ich also
0: ja.
1: ganz, ganz toll. Und dann hast du natürlich aber auch Fälle, wo du jemandem eine Freude machen willst. Und das macht man natürlich auch mit Blumen.
0: Das macht man mit Blumen.
1: Genau, und da hast du zum Beispiel diesen schönen
0: Genau. Genau, den hast du ja bei mir so bestellt. Und da habe ich gedacht, das liebst du bestimmt. Und ich gehe jetzt so ein bisschen auch nach der Jahreszeit.
1: Ja.
0: Also ich würde dir jetzt nicht Sonnenblumen schenken, wobei Sonnenblumen ja auch eine tolle Bedeutung haben. Aber ich gehe immer davon aus, was ist jetzt saisonal? Und da ist eben die Tulpe. Hier sieht man noch ein bisschen so die Ranunkeln. Ja, und so ein bisschen Gehölz. Es reicht auch nur Tulpe oder nur Ranunkel. Es kann ganz schlicht sein und das ist wichtig.
1: Und es passt ja auch heute wunderbar hier zu meinen Farben. Also es ist
0: Genau,
1: der
0: ja.
1: Blumenstrauß. Ich nehme ihn einfach mit dir mal kurz ab, um das mal zu
0: Ja.
1: zeigen, wie hübsch. Eigentlich ganz schlicht und einfach, aber oh, es riecht auch schon so schön. Also es ist wirklich, also ich
0: Genau.
1: mag wirklich Blumen und es ist wirklich, wirklich was Schönes.
0: Genau hier, das so wie es die Natur hergibt. Ich brauche hier kein Papier.
1: Ja.
0: Also Papier mache ich nur, wenn es wirklich dann die Kälte draußen ist, dass der Strauß dann heil zu dem Beschenkten kommt.
1: Ja.
0: Und da ist es auch nur Naturpapier, was man dann wirklich, ja, was, und auch keine Plastik und nichts, das macht ja, es soll ja der Strauß wirken
1: Ja, es ist
0: und
1: schön.
0: nicht das, wie es eingepackt
1: Und das
0: ist.
1: ist schön. Du bist wirklich eine ganz Kreative. Ich merke
0: Denke ich
1: das, du
0: mal,
1: bist immer,
0: genau.
1: immer wieder dabei.
0: Ja.
1: Und richtig, richtig schön. Also ich freue mich und die bekommen auch einen schönen Platz bei mir. Jetzt
0: Das
1: gerade in
0: denke ich
1: meiner
0: auch.
1: Osterdeko. Du gibst
0: Na.
1: ja auch viele Kurse noch nebenbei gesagt,
0: Genau,
1: weil man
0: na.
1: lernt auch bei dir kreativ zu sein. Bei dir lernt man, Markus, mit seinen Problemen, die man im Alltag hat, die besser zu bewältigen, sich für eine Sache zu öffnen, die mal etwas ganz anderes ist. Wenn man also wirklich nicht mehr weiter weiß, dann sollte man sich an dich wenden. Du hast eine Adresse, eine Insta-Adresse
0: Ja.
1: oder einfach Markus Hoppen oder.
2: Markushoppen.mentoring, Markus
1: Ja.
2: mit C, weil sonst
1: Ja.
2: findest du mich nicht.
1: Ja.
2: Und ich bin Dampfstraße 21.
1: Und ich hatte mit dir selber auch mal ein sehr gutes Gespräch, wo du mir weitergeholfen hast. Das möchte ich einfach sagen. Das wollen wir jetzt hier nicht aufrollen, aber es waren so Kleinigkeiten im Leben manchmal und da hast du mir wirklich die Augen geöffnet und das hat sich alles zum Guten gewandt.
2: Sehr gern.
1: Na? Ja, das war es für heute aus dem Saale-Talk. Ich bedanke mich bei euch beiden, aber bevor ich es vergesse, ihr müsst noch jemanden nominieren. Wo ihr euch wünschen würdet, jetzt fangen wir mal mit der Dame an. Sandra, wer sollte hier sitzen?
0: Jemand, der viel für die Region macht, wie zum Beispiel er. Ich finde es super, was er macht. Er saß ja jetzt schon da. Also wer Neues, bin da eigentlich relativ offen. Also direkt habe ich jetzt, du hast mich da jetzt überrumpelt.
1: Du hast den Saale-Talk geschaut, da wusstest du, dass diese Frage kommt.
0: Okay.
1: Doch, du hattest doch, doch, wir hatten doch schon mal einmal, du hattest so eine nette Dame, so die.
0: Genau, das ist eine junge Frau, die in Naumburg einen Hutladen hat und wirklich tolle Hüte. Ich bin Hutfan, deswegen habe ich heute mal meine Kappe. Ich habe ja ganz verschieden. Und die könnte ich mir gut vorstellen, weil das ist Handwerk pur, was leider irgendwann ausstirbt.
1: Genauso ist es. Das, was
0: Aber
1: wir.
0: jeder muss den Mut haben, jeder hat das Gesicht dazu, einen Hut zu tragen. Und das finde ich toll. Warum soll man sich verstecken und das nicht zeigen?
1: Und die werden wir mal kontaktieren, weil das Thema gerade
0: Genau,
1: Handwerk und was
0: richtig.
1: es hier ja im Osten noch sehr stark gibt, finde ich ganz
0: Ja,
1: interessant.
0: ja.
1: Ja, lieber Markus, und du?
2: Ich weiß den Nachnamen nicht. Also ich würde Marcel von Instagram heißt er Mindflower Care.
1: Ja.
2: Und er ist in der, was das Bewusstsein angeht, was meinst
1: Ja.
2: du angeht, er ähnlich unterwegs wie ich. Und ich finde,
1: Ja.
2: das Thema darf einfach viel, viel mehr beleuchtet werden,
1: Ja.
2: weil wir haben alle damit tagtäglich zu tun.
1: Ja.
2: Und wir müssen uns damit, vielleicht bewusst müssen, uns damit beschäftigen, damit wir wachsen können.
1: Vielleicht kannst du im Nachhinein nochmal recherchieren.
2: Na klar.
1: Du hast meinen Kontakt und dann sagst du mir Bescheid. So, ich mache das jetzt mit euch abwechselnd, die Fragen. Und Hund oder Katze?
0: Hund.
1: Und du?
2: Hund.
1: Hund, klar. Fahrrad oder Auto?
0: Fahrrad.
2: Auto.
1: Tanzen oder schwimmen?
0: Schwimmen.
2: Tanzen.
1: Urlaub im Norden oder im Süden?
0: Süden.
2: Norden.
1: Haus oder Wohnung?
0: Haus.
2: Haus.
1: Spaghetti oder Steak?
0: Spaghetti.
2: Spaghetti.
1: Sakko oder Hoodie? Bei dir das kleine Schwarze oder lieber eine Jeans?
0: Jeans.
2: Hoodie.
1: Hoodie. Tennis oder Fußball? Oder einfach eine Sportart sagen, die du gerne machst?
0: Udon.
1: Oder?
2: Fußball.
1: Bügeln oder putzen?
0: Oh Gott. Putzen.
2: Putzen.
1: BLK-TV oder RTL?
0: Na, BLK-TV.
1: Wenn ihr jetzt was anderes gesagt hättet. Doch, wir hatten mal eine Dame hier, die Frau Hilder, die hat wirklich gesagt, ich glaube ARD oder ZDF, weil die dafür mal gearbeitet hat. Das ist aber auch in Ordnung, es soll ja auch spontan sein. Ja, wir bedanken uns bei euch beiden, Dankeschön. Dass ihr gekommen seid. Danke. Vielen, vielen Dank. Ganz interessantes Thema. Wir sollten am Ball bleiben. Und ja, wir freuen uns auch, wenn Sie uns vielleicht jemanden nennen können, wo Sie sich wünschen würden, dass der hier mal sitzt und mit Uli schnackt. Und ja, ansonsten wünschen wir ihr bis zum nächsten Mal, sagen wir für heute, wie ich es im Norden immer mache. Tschüss und auf Wiedersehen.
2: Dankeschön.
0: Danke, danke.
3: Am Wochenende rollt er wieder dabei. Und für den UHC wird's schon am Samstag so richtig spannend. Müssen Sie am Sonntag noch mal ran oder fällt schon am Samstag die Entscheidung? Wir haben die Sportansetzungen für Sie wieder zusammengefasst, hier in unserem Sportblick.
4: In der Verbandsliga empfängt der SSC Weißenfels das Team vom SC Bernburg. Anpfiff ist hier um 14 Uhr. In der Landesliga geht es für den SC Nauburg zur SG Reppichau. Und der 1. FC Zeitz läuft bei Turbine Halle auf. Spielbeginn ist jeweils um 15 Uhr. In der Landesklasse 6 kommt es bereits am Freitag zur Begegnung SV Großgrimma gegen BSC Laura. Hier rollt der Ball ab 19 Uhr. Am Samstag geht es für den TSV Großgrobeta zum TSV Kickers Gonnertal. SV Bronz-Betra trifft zu Hause auf den SV Kelbra. Rot-Weiße Weißenfels erwartet die Mannschaft vom VfB Oberröblingen. Und für Wacker Wengelsdorf geht's zum FC RSK Freiburg. Die Spiele beginnen jeweils um 15 Uhr. Floorball. Wie bereits im Halbfinale wird ja auch das Finale im Best-of-Five-Modus gespielt. Spiel 1 und 2 konnten die UHC-Herren in Leipzig ja bereits für sich verbuchen. Am Wochenende stehen nun die Spiele 3 und 4 in der Weißenfelser Stadthalle an.
3: Das war sie wieder, unsere Sendung von heute. Petrus zieht am Wochenende von dannen und lässt endlich wieder die Sonne etwas raus. Damit verabschieden wir uns für heute und wünschen Ihnen ein schönes Wochenende. Die nächste Ausgabe gibt es Dienstag, wieder wie gewohnt 19.30 Uhr. Schalten Sie gern wieder ein. Wir freuen uns auf Sie.
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2: Hallo liebe Zuschauer und herzlich willkommen zur aktuellen Sendung am Freitag hier bei Ihrem BLK-TV. Beginnen wollen wir unsere heutige Sendung mit einem ernsten Thema. Wenn Jugendliche Probleme haben, benötigen sie oft einen Gesprächspartner, an denen sie sich wenden können. Die Lorbeerbaumapotheke Naumburg bietet einen sogenannten Safe Space oder geschützten Raum, an dem die Jugendlichen frei von Angst, Diskriminierung und Vorurteilen sein können. Die Lorbeerbaumapotheke ist Teil eines bundesweiten Netzwerks, das Jugendliche mit Problemen an die richtigen Stellen weitervermitteln kann.
3: Frau Liebes, heute haben wir mal ein Thema. Wir sind jetzt wieder in der Apotheke in Naumburg, was vielleicht für unsere Zuschauer ein bisschen ungewöhnlich ist. Jetzt dreht sich's mal um Jugendliche. Mhm. Und Sie verraten uns, worum es da eigentlich geht.
4: Genau. Ja? Als Apotheke sind wir natürlich eine Anlaufstelle für alle Menschen, egal wie alt. Und wir verkaufen natürlich nicht nur Arzneimittel und beraten, sondern wir hören den Leuten auch ganz oft zu, schenken ihnen ein offenes Ohr, geben ihnen manchmal auch Ratschläge, nicht als Apothekerin oder PTA, sondern auch als Mensch, als Mutter, als Tante. Die älteren Herrschaften kommen natürlich sehr gerne und sehr oft zu uns und erzählen uns von ihren Sorgen. Den Jugendlichen fehlt es da ganz oft noch an dem Selbstbewusstsein und der Courage, hier reinzukommen, sich Hilfe zu suchen. Deshalb war es für uns selbstverständlich, an die Apothekentür zu schreiben, wenn du Probleme und Sorgen hast, die du nicht gelöst bekommst, auch mit deinem Lebensumfeld nicht, komm hier rein, wir sind für dich da. Im Prinzip geht es um Prävention, Gesundheitsprävention bei Jugendlichen. Mhm. An dieser Stelle nehmen wir aber keine Aufgabe eines Psychiaters oder Psychologen an, auch nicht die eines Arztes oder eines Polizisten, sondern wir nehmen hier klar eine Lotsenstruktur, also eine Lotsenfunktion ein. Ja. Das bedeutet, wir hören den Jugendlichen erstmal zu, sie dürfen reinkommen ohne Termin, anonym, wenn sie das möchten. Mhm. Das ist ganz wichtig für die jungen Menschen, für die ein Telefonat oft schon zu viel verlangt ist. Ja. Hören denen zu und geben denen die Optionen, die wir haben. Wir sind vernetzt mit der Polizei, mit dem Jugendamt, mit Jugendpsychiatrien und Ärzten vor Ort und können mit dem Jugendlichen in Abstimmung die Hilfestelle suchen, die sie brauchen, wenn sie das möchten. Ganz oft hilft es natürlich aber auch einfach schon, wenn sie wissen, da ist jemand, der mir zuhört.
3: Das ist eine ganz tolle Geschichte. Seit wann macht ihr das hier?
4: Wir arbeiten im Hintergrund schon bestimmt ein oder anderthalb Jahre daran, unser Netzwerk zu stärken hier vor Ort. Ja. Dass es an der Tür steht, ist seit Ende Februar der Fall. Also, dass wir ganz aktiv nach außen kommunizieren. Wir sind da, komm rein. Mhm. Haben auch Flyer bei der Polizei ausgelegt, beim Jugendamt, damit die Jugendlichen in die Vorortstruktur reinfinden, denn die Strukturen sind da, die Hilfegebenden sind da. Es ist oftmals nur ganz schwer, den Einstieg da reinzufinden als Jugendlicher, ja, der Angst hat, psychische Probleme hat und einfach auch nicht den Einstieg findet, ohne eine große Hürde überwinden zu müssen. Ja? Mhm. Genau. Und dafür sind wir da, dafür helfen wir als Lotse vor Ort. Weil wir denken, und es ist auch durch Studien bewiesen, dass Gesundheitsprävention, vor allem wenn sie lokal verankert ist, ja, die bessere Nachhaltigkeit aufweist.
3: Also das ist eine ganz tolle Geschichte. Sie haben es gesagt, seit Februar, es ist noch nicht so viel Zeit vergangen. Aber haben Sie schon irgendwie eine Resonanz?
4: Wir haben vor allem Eltern und Schulen, die an dem Konzept Safe Space Apotheke sehr interessiert sind, sich informieren, was auch hilft, wenn sie das ihren Kindern und Nichten und Neffen und Schülern eben erzählen. Wenn du Sorgen hast, geh dorthin, ja, such dir Hilfe. Mhm. Von den Jugendlichen selbst war noch keiner aktiv hier drin und hat eben gesagt, ich brauche den Safe Space, den ihr an der Tür stehen habt. Aber Ich denke, dass das noch wächst.
3: Ja, ich würde auch meinen, das braucht auch seine Zeit wahrscheinlich. Und Jugendlichen müssen halt auch über so diese Hürde erstmal.
4: Und das ist eine Hürde, ne?
3: Ja, das ist eine große.
4: Das ist halt, hier, gegründet wurde das Ganze von der Our Generation Z. Das ist im Prinzip ein Netzwerk von Jugendlichen, die vor allem in sozialen Medien interaktiv miteinander arbeiten. Die werden wiederum unterstützt von der Freien Universität Berlin, auch fachlich unterstützt, mhm, und bieten den Jugendlichen den Safe Space im digitalen Raum, anonym im Netz, von Jugendlichen für Jugendliche. Dieser QR-Code dahin, der klebt auch an der Tür, der ist auf unseren Plakaten, auf unseren Flyern,
3: ja,
4: drauf.
3: Ja.
4: Und die haben sich ja aktiv für die Apotheke vor Ort entschieden, diese Our Generation Z. Die Jugendlichen haben sich aktiv für die Apotheken entschieden, aus einer Corona-Situation heraus, aus der Pandemie heraus,
3: ja,
4: die von ganz viel Anonymität und ganz wenig sozialen Kontakten von Angesicht zu Angesicht geprägt worden. Das hat die natürlich auch geprägt. Das waren Jugendliche, das waren Kinder. Mhm. Und die sind die ersten Jahre mit sowas groß geworden. Und haben da natürlich vielleicht sogar mehr Angst, als das andere Jugendliche hatten in vorherigen Generationen. Gerade mit dem Hintergrund, dass das ein schwieriges Alter ist, wo man einfach ganz viel Unsicherheiten mit sich herumträgt.
3: Wenn die Jugendlichen dann kommen und den Mut gefasst haben, wo findet das dann statt? Hier im Raum?
4: Genau, nein. Wenn der Jugendliche hier reinkommt und sagt, er möchte gerne den Safe Space beanspruchen, er braucht Hilfe, dann nehmen wir den erstmal mit nach hinten und geben dem ein Glas Wasser oder einen Keks, wie er sich wohlfühlt, was er möchte, und ziehen uns in den Beratungsraum zurück. Der ist einmal optisch geschützt, das heißt, man sieht uns nicht mehr und man hört uns auch nicht mehr. Also es ist die Anonymität und es gewährleistet, es ist wirklich ein Safe Space, wortwörtlich. Es ist ein sicherer Raum, wo die Jugendlichen sein können, wie sie sind und quasi mit ganz offenem Herzen an uns appellieren dürfen und sich Hilfe suchen dürfen.
3: Also ich bin wirklich begeistert und fasziniert von dieser Idee und was Sie sich da hier so einsetzen dafür. Ich hoffe, wir können den Zuschauern und das ein bisschen rüberbringen. Vielleicht machen Sie noch einen kleinen Aufruf an die Jugendlichen, dass sie zu Ihnen, dass sie Mut fassen und zu Ihnen kommen.
4: Genau,
3: und
4: an alle Jugendliche, die Hilfe suchen, die Hilfe brauchen, die überfordert sind, kommt zu uns anonym, ohne Termin und wir versuchen, euch zu helfen.
2: Am vergangenen Wochenende ging es an vielen Orten rund um des Deutschen liebstes Kindes, das Auto. Ob Neuwagen mit Verbrennungs- oder Elektroantrieb, ältere Traktoren oder historische PKWs und Motorräder, Interessierte und Fans konnten diese rund um Naumburg bestaunen.
5: Auch in diesem Jahr war der Marktplatz Ausstellungsort der Automesse in Naumburg. Auf und rund um den Markt waren die neuesten Modelle verschiedener Fahrzeughersteller zu bestaunen und luden natürlich auch zum Probesitzen ein.
6: Automessezeit ist wieder in Naumburg. Einen der größten Stände hier auf dem Marktplatz hat das Autohaus Kittel gebucht. Und bei mir Philipp Weigelt vom Audi-Bereich von Kittel. Philipp, ihr habt ja ganz schön aufgefahren heute.
7: Ja, wir haben tatsächlich zu diesem wunderschönen Wetter und Fancy Event gedacht, wir präsentieren uns wirklich mit allen vier Marken, die wir haben, sprich mit Skoda, mit VW, PKW, VW Nutzfahrzeuge und eben auch mit Audi.
6: Ja, und was ich so höre vom Zuschauern, das Thema Elektromobil bei den Benzinpreisen, die wir derzeit haben, ist in aller Munde, oder? Ist das bei euch auch so?
7: Ja, also wir haben einen extrem großen Zuwachs, gerade jetzt auch durch die Spritpreise und eben auch jetzt den Fortschritt, den wir mittlerweile haben bei den Modellen, wo viele Leute vorbeikommen, Probe fahren und einfach mal gucken, ob das was für sie ist oder eben doch ein Plug-in-Hybrid oder ein klassischer Verbrenner.
6: Ja, und ihr betreut ja den ganzen Burgenlandkreis und sogar bei zwei Marken exklusiv, habe ich gehört.
7: Ja, genau. Also wir haben bei Skoda sowie bei Audi sind wir ja quasi im ganzen Burgenlandkreis für Neuwegen der Ansprechpartner Nummer 1 und auch der einzige.
5: Mit dabei war auch die Polizei mit einem ganz besonderen Angebot.
8: Überall neue Autos, die man sich angucken kann und die man kaufen kann. Aber was mit einem Auto nicht passieren sollte, dass man sich überschlägt. Deswegen ist heute die Polizei hier. Herr Helm, Was haben wir denn jetzt gerade hinter uns?
9: Wir sehen den Überschlagssimulator, wie er jetzt gerade in Aktion ist. Und der soll zeigen, dass der sehr angelegte Sicherheitsgurt tatsächlich auch die Person hält, wo er, wenn er in das Auto kippt. Und das funktioniert. Wir sehen es, der dreht sich. Wir haben verschiedene Möglichkeiten dabei. Wir können es auf die Seite stellen. Und der Sicherheitsgurt hat die Aufgabe, weiterzuhalten. Und das tut er auch. Ja, und das sollen die Leute, das sollen die Menschen erkennen, ja, dass nur angelegte Sicherheitsgurte und die Sicherheitsmaßnahmen, die das Auto aufweist, helfen können. Ja, ich kann aber auch alles andere machen. Wenn irgendwas falsch angelegt ist, dann hilft es ihm nichts. Ja. Wir haben in diesem Auto auch Gegenstände reingelegt, keine gefährlichen, ja, Gegenstände reingelegt, damit die Leute auch sehen, wenn sie irgendwas da liegen haben, dass das alles durcheinander fällt. Und wenn sie, können Sie sich vorstellen, wenn da eine Glasflasche drin ist, die kann sehr schmerzhaft werden, wenn man die abkriegt. Weil man kann nichts beeinflussen. Man ist auf Gedeih und Verderb, auf den Sicherheitsgurt angewiesen. Ja?
8: Genau. Wie der Sicherheitsgurt dann richtig wirkt, das haben wir dann hinter uns hier. Ja?
9: Hier, der Gurtschlitten, während das Fahrzeug ja die Neigung, ja, vorfühlen lässt, lässt der einen Aufprall spüren. Und zwar wird dieser ganze Wagen nach oben gezogen, dann losgelassen, dann rollt er runter und unten kommt es zum Aufschlag. Er schlägt mit 12 km/h auf, aber simuliert einen Aufprall von 50 km/h. So, und daran sollen die Leute fest, der Gurt hält, aber nur, wenn er ordentlich angelegt ist. Und er hält auch. Ja?
8: Letzte Frage, wie ist denn so die Reaktion der Besucher heute hier? Ich sehe, sitzt ja schon der Nächste drin.
9: Also wir sehen, sagen wir so, es wird sehr gut angenommen.
5: Ja, und wie fühlt sich das denn an, wenn das Auto plötzlich auf dem Kopf steht?
10: Ja, es war sehr ungewohnt, ja, und man hängt ja voll im Gurt drin. So. Ich habe ja erst gedacht, die Brille fällt runter, aber ist gut.
8: Also, wie fühlt man sich denn, wenn sich plötzlich das Auto dreht?
10: Oh, das ist, also ich bin da sowieso ein bisschen ängstlich so. Aber der Gurt hat super gehalten. Also man hängt richtig drin in dem Gurt. Ja.
8: Also jetzt vielleicht doch ein bisschen beruhigter, dass man weiß, es ist sicher.
10: Ja, auf alle Fälle. Aber man möchte es trotzdem nicht live erleben, oder?
8: Nee, das ist richtig. Ja. Na.
5: Weiter ging es für uns zur Vogelwiese. Dort hatten sich wieder hunderte Oldtimer versammelt. Uns fiel gleich ein alter Bus ins Auge, der zu einer Rundfahrt durch Naumburg einlud. Und viele Besucher ließen sich das nicht nehmen, einmal in der Zeit über 50 Jahre zurückzureisen.
8: Herr Götze, wie kommt man auf eine Idee, sich so einen alten Bus anzuschaffen?
11: Tja, die Idee war eigentlich aus einer Bierrunde heraus, die gemeinsamen Fahrten im Freundeskreis zu gestalten, sodass man von der Haustür ab losfahren konnte und das Wochenende verbringen konnte. Und ja, hauptamtlich habe ich eine Spedition. Und da war der Gedanke, da wo ein LKW sind, dann passt auch noch ein Bus hin.
8: Von wann ist denn dieser Bus?
11: Also der Bus ist Baujahr 1972 und ist Modell S4. Also das ist einer von 51 Stück gebauten. Hat ein Original W50 Motor, S4000 Getriebe, W50 Achsen. Ja. Und also normalerweise eine Bestuhlung von, ich glaube, 37 war original, aber wir haben das leicht modifiziert, haben das ein bisschen bequemer gemacht, weil ich die Originalbestuhlung nicht hatte und haben die Tische eingebaut. Und haben das runtergenommen auf 30 Personen.
8: Wie schwierig ist denn das, so ein altes Modell zu fahren? Ich habe jetzt mal beim Fahren so beobachtet, da wird ja ganz schön im Getriebe gerührt.
11: Ja, es ist eigentlich noch die alte Schule sozusagen. Zwischenkuppeln beim Hochschalten, beziehungsweise Zwischengas beim Runterschalten. Ja, aber ich sage mal, das ist kein Problem.
8: Sie haben den Bus aber nicht nur, sag ich mal so, aus privatem Spaß gekauft, sondern Sie fahren ja auch da richtig damit.
11: Ja, das ist dann entstanden. Die Leute haben den Bus gesehen.

0: Und kam dann zwangsläufig die Frage, kann ich da auch mal damit mitfahren? Und daraufhin haben wir parallel noch das Gewerbe angemeldet, sodass das die ganze Sache wasserdicht ist. Und jetzt bieten wir das an für Hochzeiten, Firmenjubiläen, Vereinsfahrten. Wir helfen den Oldtimer-Verein in Naumburg, die uns auch schon unterstützt hatten. Damals im Jahre 2018 hatten wir eine Veranstaltung hier auf der Vogelwiese. Ja, also besondere Anlässe.
1: Von Hundertjährigen bis Youngtimern, also Liebhaberfahrzeuge im Alter von 20 bis 30 Jahren, war hier alles vertreten. Und der bekannte Zweitaktergeruch vermischte sich mit dem Duft nach Bratwurst und Fischbrötchen. Wem das alles noch nicht reichte, der konnte wie wir noch das Treckertreffen in Possenhain besuchen. Alte Landmaschinen und Arbeitsgeräte waren hier die Stars.

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1: Und wieder ist Zeit für unseren Saale-Talk mit unserer Uli. Sie hat auch diesmal wieder interessante Gäste am Tresen. Dabei geht es nicht nur um Blumen, sondern auch um Unterstützung bei den traurigen Seiten des Lebens. Aber keine Angst, Uli hat auch solche Themen erfrischend im Griff.
2: Herzlich willkommen zum Saale-Talk, meine Damen und Herren. Meine heutigen Gäste, Sandra Lange, Floralwerkstatt in Weißenfels. Man kennt sie schon aus diversen Beiträgen. Schön, dass du da bist, liebe Sandra.
3: Danke für die Einladung.
2: Gerne. Und wer ihn noch nicht kennt, sehr famos auf Instagram, Markus Hoppen. Genau. Wer von euch beiden möchte anfangen? Ich würde sagen, ich fange heute mal nicht mit der Dame an, weil das Thema verbindet sich so schön, wenn ich mit dem Markus anfange. Markus, du bist Lebenscoach.
4: Ja.
2: Was kann ich mir darunter vorstellen?
4: Du hast in deinem Leben ganz, ganz viele Situationen, die dich, ich würde es ausdrücken, die dich brechen können. Und die Situationen sind eben auch dafür da, damit du genau hinguckst. Und jedes Problem hat immer eine Chance. Und das ist eben das, was deine Chance dahinter zeigt oder wie diese Chance sich zeigen kann. Das ist das, wo ich mit dir gemeinsam hingehen kann.
2: Du hast diese Idee bekommen oder diese Heilkraft sozusagen, ja, dass du Tools entwickelst, um Menschen aus Situationen herauszuholen, die ja am Abgrund stehen. Weil du selber am Abgrund standst.
4: Das ist richtig.
2: Magst du darüber reden mit uns?
4: Wir können darüber gerne reden.
2: Du hattest einen Herzinfarkt.
4: Ich kann auch die 8 Highlights in meinem Leben sagen, wo es schon sagen würden, es reicht schon. Ich habe meine Frau vor 2 Jahren verloren, oder jetzt vor 29 Monaten. Ich habe meine Tochter vor 10 Jahren verloren. Ich hatte Multiple Sklerose und sitze nicht im Rollstuhl. Ich hatte eine Nahtoderfahrung, ich hatte einen Herzinfarkt. Ich hatte 3 schwere Autounfälle. Und ich kann trotzdem heute sagen, ich lache noch.
2: Du hast einen Schutzengel gehabt, würde ich sagen.
4: Oder jemand, der ganz, ganz viel wollte, dass ich das heute mache, was ich heute mache.
2: Ja, also man kommt manchmal, du willst einfach damit sagen, wenn sich Türen schließen, können sich auch Türen öffnen?
4: Jedes Mal.
2: Ja. Wenn ich jetzt dich kontaktiere und jetzt in einer ganz traurigen Situation bin, wie sieht das aus? Was bietest du mir an? Ist es sowieso eine psychologische Sitzung oder wie melde ich mich bei dir? Wie läuft das? Erklär es einfach.
4: Ich glaube, wie es abläuft, ich höre zu.
2: Ja.
4: Und ich höre zu und ich darf den Mensch ganzheitlich betrachten. Also nicht nur so, wie er sich äußerlich gibt, sondern Körper, Geist und Seele. Und alle drei reden. Und so wie du zum Beispiel redest mit der Wortmagie. Die meisten Menschen achten gar nicht auf ihre Worte. Mhm. Wenn ich auf meine Worte achte, kann ich ganz, ganz viel in meinem Körper steuern. Wenn ich immer nur in der Muss-Thematik bin. Also jemand kommt zu mir und redet, ich bin immer nur im Muss, ich muss das machen, ich muss das machen. Dann bist du ja permanent nur im Stress. Und darüber versuche ich dann zu gucken, was in den Menschen überhaupt vor sich geht. Genau diese Punkte in der Situation nehme ich dann wahr, die darf ich sehen. Und genau darauf kann ich eingehen und sagen, okay, wir gucken einfach mal dahin, was gerade in deinem System los ist.
2: Okay.
4: So kannst du es dir ungefähr vorstellen. Ja. Also ich habe ganz, ganz viele Werkzeuge für mich. Ich habe Reiki, den ersten Grad. Ich habe Access Consciousness Bars. Ich habe so viel, ich bin schamanischer Berater.
2: Ja.
4: Ich kann dir aber nicht sagen, dass das Tool genau jetzt bei dir funktioniert. Das ist das, worauf ich drauf eingehen kann, was ich mit den Menschen finden darf.
2: Aber wie läuft das jetzt bei dir? Also ich bin jetzt irgendwo am Abgrund und ich brauche jemanden, der mit mir spricht und dann kontaktiere ich dich. Du verdienst damit ja Geld jetzt auch. So, was kostet mich eine Stunde bei dir? Läuft das stundenweise, läuft das wochenweise oder du sagst, du kommst einen ganzen Monat jetzt mal zu mir. Wie läuft sowas?
4: Das ist ganz unterschiedlich. Es kommt auf die Situation drauf an. Es gibt Menschen, die wollen gar nicht in der Situation irgendwie jetzt ein Mentoring machen über mehrere Monate. Also den höre ich einfach nur eine Stunde zu.
2: Ja, okay. Und die sind nach der Stunde vielleicht schon geheilt, also nicht geheilt.
4: Das kann sein. Ich habe auch schon eine 15-Minuten-Sitzung gehabt und dann war das Thema gelöst.
2: Okay.
4: Das kann ich im Vorfeld gar nicht sagen, weil das Thema ergibt sich ja im Gespräch. Und die meisten Menschen denken, es ist immer irgendein Thema, was gerade in meinem Kopf passiert. Das heißt aber nicht, dass es das Thema ist.
2: Okay.
4: Und deswegen kann ich es im Vorfeld gar nicht sagen. Klar, ich habe ein Mentoring, es geht über 3 Monate. Dann kannst du ein Workbook ausfüllen, dann haben wir jeden Mal eine energetische Sitzung. Das heißt aber nicht, dass das Thema nicht vorher schon gelöst sein kann.
2: Okay, ganz interessant. Und Was machst du, wenn du nicht dir die Probleme anderer Menschen anhörst? Also wenn ich kurz sagen darf, ich habe ja in dein Insta geschaut. Du bist viel in der Natur unterwegs. Ja. Mit deinem Hund.
3: Ja.
2: Der gibt dir Stärke.
4: Einmal gibt mir, nachdem Heike eingeschlafen ist, hat mir einmal die Monate ganz, ganz viel gegeben. Auch viel Zeit genommen in der Situation, wo ich viel auf mich selber achten durfte. Aber ich gehe sehr viel in die Natur, ja.
2: Und schau dir die Natur an. Und da bin ich auch beim Thema bei Sandra. Denn Sandra ist ja sehr verbunden mit der Natur, mit ihren Blumen.
5: Genau.
2: Und viele sagen ja auch, man soll mit den Blumen sprechen. Das tust du ja dann vielleicht.
5: Das tue ich, aber ich gehe dann so in mich, wie er zum Beispiel gerne in die Natur läuft. So gehe ich, schaue mir eine Pflanze an, wie in dem Fall jetzt. Oder einfach nur einen ganz normalen Strauß. Ich sag mal, schon an sich so eine Blüte von dieser Tulpe wirkt schon in mir was aus. Das ist so, man kann auch da entspannen. Und mit den einfachsten Dingen, was die Natur hergibt. Und das ist so meins, ja.
2: Also wenn man so sagen kann, bei Markus sind es die Worte, die heilen. Bei Sandra sind es die Blumen, die viele Sprachen sprechen. Da kommt dann jemand, der auch einen Verlust eines Menschen hat und sagt, ich möchte mal was ganz Besonderes haben. Der spricht auch mit dir über die Person.
5: Genau.
2: Du lernst die Person kennen in dem Gespräch und entwickelst dann ganz spezielle Trauergestecke. Da bin ich nämlich zu dir gekommen. Solche Trauergestecke, wie du machst, Sandra, die kenne ich nämlich nicht. Und vor allen Dingen das Schöne ist, es ist auch für jeden Geldbeutel was dabei. Das ist mir aufgefallen.
5: Genau.
2: Denn ich kenne nur diese Gestecke mit diesen Schleifen, diesen pompösen, die heutzutage mittlerweile schon 20 Euro kosten oder 30, 25 auch bedruckt. Und du hast für alles eine tolle Idee. Heute hast du diese Idee gehabt. Du hast einfach nur ein Leinentuch genommen.
5: Genau.
2: Manchmal nimmst du aber auch selber aus der Natur große Blätter.
5: Blätter, genau. Und entweder lasse ich sie beschriften, weil jeder hat ja so seine Handschrift.
2: Ja.
5: Und versuche da dem Verstorbenen näher zu sein. Oder ich schreibe dann mit meiner Schrift. Wobei der Trend geht, was brauche ich? Brauche ich eine Schrift? Die habe ich doch in mir. Ich weiß doch, dass der Mensch noch in mir ist. Das ist doch nur für die, die dann zu einer Beisetzung gehen und gucken, ach, das Gesteck ist von dem und dem. Braucht man nicht.
2: Genau.
5: Man braucht das nicht.
2: Ich halte es nochmal so ein bisschen hoch, dann könnt ihr es vielleicht nochmal besser sehen. Wunderbar, vor allen Dingen, es bleibt stehen. Es wird nicht gleich wieder weggeräumt auf dem Grab. Es ist wirklich, es ist auch nicht so pompös.

0: bös und nicht so protzig, sondern es ist einfach, es ist für mich Stille,
1: Ja.
0: Ruhe, aber es ist doch etwas, was wächst.
2: Und man sieht nicht gleich, dass es in einem Grab gesteckt
0: Und
2: ist.
0: genauso ist das, finde
1: Genau,
0: ich also
1: ja.
0: ganz, ganz toll. Und dann hast du natürlich aber auch Fälle, wo du jemandem eine Freude machen willst. Und das macht man natürlich auch mit Blumen.
1: Das macht man mit Blumen.
0: Genau, und da hast du zum Beispiel diesen schönen Tulpenstrauch von
1: Genau.
0: mir mitgebracht. Da bin ich wieder Freude.
1: Genau, den hast du ja bei mir so bestellt. Und da habe ich gedacht, das liebst du bestimmt. Und ich gehe jetzt so ein bisschen auch nach der Jahreszeit.
0: Ja.
1: Also ich würde dir jetzt nicht Sonnenblumen schenken, wobei Sonnenblumen ja auch eine tolle Bedeutung haben. Aber ich gehe immer davon aus, was ist jetzt saisonal? Und da ist eben die Tulpe. Hier sieht man noch ein bisschen so die Ranunkeln. Ja, und so ein bisschen Gehölz. Es reicht auch nur Tulpe oder nur Ranunkel. Es kann ganz schlicht sein und das ist wichtig.
0: Und das ist, passt ja auch heute wunderbar hier zu meinen Farben. Also es ist
1: Genau,
0: der
1: ja.
0: Blumenstrauß. Ich nehme ihn einfach mit dir mal kurz ab, um das mal zu
1: Ja.
0: zeigen, wie hübsch. Eigentlich ganz schlicht und einfach, aber oh, es riecht doch schon so schön. Also es ist wirklich, also ich
1: Genau.
0: mag wirklich Blumen und es ist wirklich, wirklich was Schönes.
1: Genau hier, das so wie es die Natur hergibt. Ich brauche hier kein Papier.
0: Ja.
1: Also Papier mache ich nur, wenn es wirklich dann die Kälte draußen ist, dass der Strauß dann heil zu dem Beschenkten kommt.
0: Ja.
1: Und da ist es auch nur Naturpapier, was man dann wirklich, ja, was, und auch keine Plastik und nichts, das macht ja, es soll ja der Strauß wirken
0: Ja, es ist
1: und
0: echt.
1: nicht das, wie es eingepackt
0: Und das
1: ist.
0: ist schön. Du bist wirklich eine ganz Kreative. Ich merke
1: Denke ich
0: das. Du
1: mal,
0: bist immer,
1: genau.
0: immer wieder dabei.
1: Ja.
0: Und richtig, richtig schön. Also ich freue mich und die bekommen auch einen schönen Platz bei mir. Jetzt
1: Das
0: gerade in
1: denke ich
0: meiner
1: mich.
0: Osterdeko. Du gibst
1: Na.
0: ja auch viele Kurse noch nebenbei gesagt,
1: Genau,
0: weil man
1: na.
0: lernt auch bei dir kreativ zu sein. Bei dir lernt man, Markus, mit seinen Problemen, die man im Alltag hat, die besser zu bewältigen, sich für eine Sache zu öffnen, die mal etwas ganz anderes ist. Wenn man also wirklich nicht mehr weiter weiß, dann sollte man sich an dich wenden. Du hast eine Adresse, eine Insta-Adresse
1: Ja.
0: oder einfach Markus Hoppen oder.
2: Markushoppen.mentoring, Markus
0: Ja.
2: mit C, weil sonst
0: Ja.
2: findest du mich nicht.
0: Ja.
2: Und ich bin Dampfstraße 21.
0: Und ich hatte mit dir selber auch mal ein sehr gutes Gespräch, wo du mir weitergeholfen hast. Das möchte ich einfach sagen. Das wollen wir jetzt hier nicht aufrollen, aber es waren so Kleinigkeiten im Leben manchmal und da hast du mir wirklich die Augen geöffnet und das hat sich alles zum Guten gewandt.
2: Sehr gern.
0: Na? Ja, das war es für heute aus dem Saale-Talk. Ich bedanke mich bei euch beiden, aber bevor ich es vergesse, ihr müsst noch jemanden nominieren. Wo ihr euch wünschen würdet, jetzt fangen wir mal mit der Dame an. Sandra, wer sollte hier sitzen?
1: Jemand, der viel für die Region macht, wie zum Beispiel er. Ich finde es super, was er macht. Er saß ja jetzt schon da. Also wer Neues, bin da eigentlich relativ offen. Also direkt habe ich jetzt. Du hast mich da jetzt überrumpelt.
0: Du hast den Saale-Talk geschaut, da wusstest du, dass diese Frage kommt.
1: Okay.
0: Doch, du hattest doch, doch, wir hatten doch schon mal einmal, du hattest so eine nette Dame, so die.
1: Genau, das ist eine junge Frau, die in Naumburg einen Hutladen hat und wirklich tolle Hüte. Ich bin Hutfan, deswegen habe ich heute mal meine Kappe. Ich habe ja
0: Ja.
1: ganz verschieden. Und die könnte ich mir gut vorstellen, weil das ist Handwerk pur, was leider irgendwann ausstirbt.
0: Genauso ist es. Aber
1: Aber jeder muss den Mut haben, jeder hat das Gesicht dazu, einen Hut zu tragen. Und das finde ich toll. Warum soll man sich verstecken und das nicht zeigen?
0: und die werden wir mal kontaktieren, weil das Thema gerade
1: Genau,
0: Handwerk und was
1: richtig.
0: es hier ja im Osten noch sehr stark gibt, finde ich ganz
1: Ja,
0: interessant.
1: ja.
0: Ja, lieber Markus, und du?
2: Ich weiß den Nachnamen nicht. Also ich würde Marcel von Instagram heißt er Mindflower Care.
0: Ja.
2: Und er ist in der, was das Bewusstsein angeht, was
0: Ja.
2: Mindset angeht, er ähnlich unterwegs wie ich. Und ich finde,
0: Ja.
2: das Thema darf einfach viel, viel mehr beleuchtet werden,
0: Ja.
2: weil wir haben alle damit tagtäglich zu tun.
0: Ja.
2: Und wir müssen uns damit, vielleicht bewusst müssen, uns damit beschäftigen, damit wir wachsen können.
0: Vielleicht kannst du im Nachhinein nochmal recherchieren.
2: Na klar.
0: Du hast meinen Kontakt und dann sagst du mir
1: Ja.
0: Bescheid. So, ich mache das jetzt mit euch abwechselnd, die Fragen. Und Hund oder Katze?
1: Hund.
0: Und du?
2: Hund.
0: Hund, klar. Fahrrad oder Auto?
1: Fahrrad.
2: Auto.
0: Tanzen oder schwimmen?
1: Schwimmen.
2: Tanzen.
0: Urlaub im Norden oder im Süden?
1: Süden.
2: Norden.
0: Haus oder Wohnung?
1: Haus.
2: Haus.
0: Spaghetti oder Steak?
1: Spaghetti.
2: Spaghetti.
0: Sakko oder Hoodie? Bei dir das kleine Schwarze oder lieber eine Jeans?
1: Jeans.
2: Hoodie.
0: Hoodie. Tennis oder Fußball? Oder einfach eine Sportart sagen, die du gerne machst?
1: Udon.
0: Oder? Oder.
2: Fußball.
0: Bügeln oder putzen?
1: Oh Gott. Putzen.
2: Putzen.
0: BLK TV oder RTL?
1: BLK-TV.
0: Wenn ihr jetzt was anderes gesagt hättet. Doch, wir hatten mal eine Dame hier, die Frau Hilner, die hat wirklich gesagt, ich glaube ARD oder ZDF, weil die dafür gearbeitet hat. Das ist aber auch in Ordnung, es soll ja auch spontan sein. Ja, wir bedanken uns bei euch beiden, Dankeschön. Dass ihr gekommen seid. Danke. Vielen, vielen Dank. Ganz interessantes Thema. Wir sollten am Ball bleiben. Und ja, wir freuen uns auch, wenn Sie uns vielleicht jemanden nennen können, wo Sie sich wünschen würden, dass der hier mal sitzt und mit Uli schnackt. Und ja, ansonsten wünschen wir Ihnen bis zum nächsten Mal, sagen wir für heute, wie ich es im Norden immer mache. Tschüss und auf Wiedersehen.
2: Dankeschön.
1: Danke, danke.
3: Am Wochenende rollt er wieder der Ball. Und für den UHC wird's schon am Samstag so richtig spannend. Müssen Sie am Sonntag noch mal ran oder fällt schon am Samstag die Entscheidung? Wir haben die Sportansetzungen für Sie wieder zusammengefasst, hier in unserem Sportblick.
4: In der Verbandsliga empfängt der SSC Weißenfels das Team vom SC Bernburg. Anpfiff ist hier um 14 Uhr. In der Landesliga geht es für den SC Naumburg zur SG Reppichau. Und der 1. FC Zeitz läuft bei Turbine Halle auf. Spielbeginn ist jeweils um 15 Uhr. In der Landesklasse 6 kommt es bereits am Freitag zur Begegnung SV Großgrimma gegen BSC Laura. Hier rollt der Ball ab 19 Uhr. Am Samstag geht es für den TSV Großgrobeta zum TSV Kickers Gonnertal. SV Bronz-Bekra trifft zu Hause auf den SV Kelbra. Rot-Weiße Weißenfels erwartet die Mannschaft vom VfB Oberröblingen. Und für Wacker Wengelsdorf geht's zum FC RSK Freiburg. Die Spiele beginnen jeweils um 15 Uhr. Floorball. Wie bereits im Halbfinale wird ja auch das Finale im Best-of-Five-Modus gespielt. Spiel 1 und 2 konnten die UHC-Herren in Leipzig ja bereits für sich verbuchen. Am Wochenende stehen nun die Spiele 3 und 4 in der Weißenfelser Stadthalle an.
3: Das war sie wieder, unsere Sendung von heute. Petrus zieht am Wochenende von dannen und lässt endlich wieder die Sonne etwas raus. Damit verabschieden wir uns für heute und wünschen Ihnen ein schönes Wochenende. Die nächste Ausgabe gibt es Dienstag, wieder wie gewohnt 19.30 Uhr. Schalten Sie gern wieder ein. Wir freuen uns auf Sie.
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0: Hallo und herzlich willkommen zu einer neuen Ausgabe unseres Verbrauchermagazins Energie und Umwelt im Programm von BLK TV. Wir haben wieder spannende Themen für Sie vorbereitet. Kommen wir gleich zum ersten Beitrag. Bereits gute Tradition im Magazin, unsere Gespräche mit der Leitung der Stadtwerke. Deswegen waren wir dieses Jahr auch wieder bei den Weißenfelser Stadtwerken und haben uns mit Geschäftsführer Lars Meinhardt über aktuelle Projekte unterhalten.
1: Ja, das neue Jahr hat begonnen. Mittlerweile, ich kann schon gar nicht mehr sagen, alles gut. Es ist schon wieder der März und der ist gleich rum, steht Ostern vor der Tür. Wir haben uns ja noch Ende des vergangenen Jahres getroffen und mal so einen Blick in die Zukunft gewagt. In ja, sind wir jetzt gerade. Und das fange ich mal mit dem Negativen so ein bisschen an. Die wirtschaftliche Lage sieht im Land nicht gerade rosig aus, das wissen wir alle. Wie stark ist das Unternehmen, wie stark sind die Stadtwerke auch davon betroffen?
2: Ja, es ist eine ganze Weile her, als wir uns getroffen haben. Seitdem ist auch einiges passiert. Wir haben vieles vor, gerade was das Thema Wärmewende angeht, was das Thema Stromwende angeht. Dafür haben wir schon relativ konkrete Eckpfeiler und die verfolgen wir auch nach wie vor sehr intensiv. Natürlich ist in den letzten Monaten schon einiges passiert. Wir haben neue Kriegshandlungen in der Welt, die natürlich auch die Energiemärkte verrückt spielen lassen, zumindest die kurzfristigen Einkaufspreise. Für die Stadtwerke Weißenfels können wir sagen, dass wir sehr stabil aktuell unterwegs sind. Wir haben sicherlich auch die Mechanismen, die wir in der Energiekrise vor wenigen Jahren uns speziell angeeignet haben, auch wieder jetzt hervorrufen müssen. Aber das ist der positive Effekt, den wir aus der Vergangenheit mitgenommen haben. Das greift dann halt auch relativ schnell, sodass ich sagen kann, dass wir für unsere Kunden auch relativ stabil sind. Also das, was jetzt kurzfristig an den Energiemärkten im Bereich Gas und Strom passiert, das wird keine Auswirkungen auf die Preise haben, die wir hier vor Ort haben. Wie das längerfristig aussehen wird, das wird natürlich auch davon abhängen, wie sich die Lage dort und an anderen Stellen weiterentwickelt. Aber aktuell sind die Preise stabil bei uns und auch das, was wir tun, ist relativ stabil. Also da haben wir im Vergleich zu Dezember keine Abstriche machen müssen.
1: Das klingt schon mal gut. Was war denn jetzt für unsere Zuschauer und für eure Kunden auch, was war eigentlich jetzt in dem Jahr geplant? Was hat er da euch so auf die Fahne geschrieben?
3: Ach, geplant war viel. Ich sage mal, das große Thema Wärmewende ist allgegenwärtig, bei allen Städten, bei uns. Wir haben gesagt, wir haben eine Wärmetransformation vor uns, das heißt ein Umbau der Fernwärme hin zu grüner Energie. Da sind wir jetzt mit ganz großen Schritten dabei, dass auch Bürger und Bürgerinnen das erste Mal eigentlich wirklich Aktivitäten sehen. Wahrscheinlich durch Straßensperrungen, was den wenigsten gefällt, aber ist natürlich notwendig. Und wir stehen da mit vielen großen, auch kommunalen Einrichtungen jetzt in Kontakt. Kloster Bildungscampus als eine Maßnahme, die ich mal erwähnen möchte. Oder das Schloss mit der Sanierung und den Einzug der Landesliegenschaften, wo wir jetzt wirklich Angebote unterbreitet haben und hoffen, dann auch bald mit Baumaßnahmen beginnen zu können.
1: Das klingt ja eigentlich ganz gut, muss man sehr optimistisch. Habt ihr euch jetzt ganz besonders auf die Fahne geschrieben? Aber ich gebe gleich noch einen Hinweis. Wir sehen uns ja dann auch sportlich. Es ist ja, wir wollen ja nicht nur jetzt über Wärme etc. reden, auch über das Engagement, was die Stadtwerke über viele, viele Jahre tun.
2: Genau. Also da sind wir auch stabil, so wie ich es vorhin schon gesagt habe. Wir versuchen natürlich nach wie vor breit im Bereich Sport, Kultur, Soziales zu unterstützen. Und da haben wir auch ganz viele Anfragen auch für dieses Jahr bekommen. Und neben den sportlichen Sponsoring-Geschichten, die wir, ich sag mal, fast dauerhaft machen, unterstützen wir natürlich auch wieder Projekte, die dieses Jahr besonders stattfinden. Am vergangenen Freitag war gerade die Premiere The Addams Family von Kulturphoenix, ein ganz

0: Ja, ich hoffe, wenn wir uns das nächste Mal sehen. Abgesehen, dass wir uns beim Sport sehen, weil wenn wir uns hier wieder am sogenannten runden Tisch sehen, dass wir positive Meldungen kriegen können, den Zuschauern weitergeben können, ihren Kunden vor allen Dingen weitergeben können. Und ich wünsche bis dahin alles, alles Gute und dass sie das alles stemmen. Es wird nicht leicht.
1: Ganz herzlichen Dank.
2: Danke.

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1: Sachsen-Anhalts Ministerpräsident Sven Schulze, CDU, hat einen Fördermittelbescheid in Höhe von rund 124 Millionen Euro für die Entwicklung des interkommunalen Industrie- und Gewerbegebietes an der Autobahn 9 an den Zweckverband übergeben. Entgegengenommen wurde der Bescheid von Landrat Götz Ulrich sowie dem Geschäftsführer des Zweckverbandes André Tschuckelt.
2: Das interkommunale Industrie- und Gewerbegebiet an der A9B91, kurz IKIG, ist das größte Strukturwandel- und Wirtschaftsflächenprojekt im Burgenlandkreis. Grundlage für die Entwicklung ist die Gründung des Zweckverbandes gewesen, dem der Burgenlandkreis gemeinsam mit den Städten Weißenfels, Hohenmölzen und Lützen angehört. Der Verband übernimmt Planung, Erschließung, Vermarktung und Ansiedlungsmanagement des Gebiets.
3: Jetzt an der A9 das ganz große Projekt, das für unsere Zuschauer mal ein bisschen zusammengerafft erklären. Was ist das Besondere hier dran? Ich meine, klar, die Anbindung, das ist natürlich logisch, aber da liegt doch noch mehr drin.
4: Dem ist so. Also wir haben ja hier an der A9 B91 wirklich eine exzellente Verkehrsanbindung und wir sind der absoluten Überzeugung, dass es wichtig ist, für zukünftige Ansiedlungen den Verkehr hier an dieser Verkehrsachse zu halten. Das heißt, andere Standorte, die es wohl möglicherweise auch gäbe, die aber eher im Hinterland liegen, die sind natürlich nicht so geeignet, wo wir dann wieder Verkehr ungünstig durch Ortschaften durchleiten müssten oder dergleichen. Und deswegen, wir haben hier die A9, die B91, wir haben auch eine Gleisanbindung und wir verfügen auch zukünftig, daran arbeiten wir auch, an einer Wasserstoffpipeline, die im Grunde noch ein bisschen herführen soll.
3: Toll. So, jetzt sieht man ja schon die Tomaten und jeder weiß es eigentlich ja schon. Was ist hier noch geplant? Mal ein bisschen für die Zuschauer was zu erklären.
4: Ja, also wir befinden uns ja jetzt hier im bestehenden Gewerbegebiet Zobau. Das ist an seine Auslastungsgrenze gekommen. Es gibt einige wenige kleine Flächen, die aber Eigentümer haben, die sich noch erweitern wollen oder ähnliches. Und deswegen wollen wir hier mit dem interkommunalen Industrie- und Gewerbegebiet die, ich sag mal, optische, funktionale Fortführung machen, also im Grunde genommen direkt im Anschluss an das bestehende Gewerbegebiet weitere Flächen entwickeln und dann Stück für Stück, nur so, wie wirklich auch Ansiedlungsanfragen da sind, die wir uns wirklich vorstellen, das entsprechend erschließen. Und wenn Sie fragen, was soll es denn jetzt genau werden, dann ist es schon am Ende Industrie, Industriearbeitsplätze. Es geht darum, im Strukturwandel das zu kompensieren, was hier unweigerlich in den nächsten Jahren verloren geht. Und das ist im Grunde genommen industrielle Wertschöpfung. Das sind gut bezahlte Industriearbeitsplätze. Und da wollen wir hier mit dem interkommunalen Industrie- und Gewerbegebiet dafür Sorge tragen, dass es das im Grunde genommen auch in Zukunft hier im Burgenlandkreis gibt.
3: Das ist eine große Herausforderung. Das wird nicht einfach werden. Da wird es wohl noch viele Stolpersteine geben. Wo sehen Sie jetzt die größte Gefahr oder das größte Problem, was auftreten kann?
4: Gut, Herausforderungen gibt es immer in solchen komplexen oder großen Vorhaben, aber ich bin da frohen Mutes und guter Dinge. Wir kommen in der Flächennutzungsplanänderung als baurechtliche Voraussetzung.

0: Umsetzung gut voran, um am Ende auch Baurecht zu schaffen. Wir sind auch schon mit einigen Eigentümern und Pächtern in guten Gesprächen, die der Sache aufgeschlossen gegenüberstehen, aber auch mit den Versorgern, Strom, Wasser, Abwasser, die Medienversorgung muss natürlich auch mitgedacht werden. Also unterm Strich bleibt das natürlich eine große Herkulesaufgabe und der viel besondere oder besagte Marathon, aber wir sind da frohen Mutes.
1: Ja, und heute, das jetzt zum Abschluss zu bringen, kommt ja noch was. Ja, der Ministerpräsident kommt und nicht mit leeren Händen.
0: Dem ist so, der Kreistag des Burgenlandkreises hat bereits 2023 einen weitreichenden Beschluss gefasst zur Verwendung dieser Strukturwandelgelder. Das sind 432,5 Millionen Euro. Und davon wird uns heute der Ministerpräsident, so die Erwartung, 121 Millionen zuzüglich dem Landesanteil, also in Summe etwa 125 Millionen Euro im Grunde genommen ausreichen, um dann halt die nächsten Entwicklungsschritte auch einleiten zu können.
2: Bevor die Veranstaltung begann, hatten wir noch die Gelegenheit für ein kurzes Gespräch mit Ministerpräsident Sven Schulze.
3: Ja, so sieht man sich wieder am Mittwoch in Hohenmölzen im Bürgerhaus, heute hier an der im Gewerbegebiet. Es sind aber schöne Momente.
4: Ja, das ist ja auch gut. Ich sag mal, wir haben eine Strategie für Sachsen-Anhalt, auch eine klare Strategie, was Ansiedlung angeht. Dafür brauchen wir auch dieses interkommunale Gewerbegebiet. Das ist also eine Riesenchance. Wir haben ja hier im Burgenlandkreis einige dieser Investitionen. Ich erinnere mich an Zeitz, wo wir quasi auch schon vorhandene Flächen ertüchtigen und nicht neue Ackerflächen brauchen. Hier sieht es ein bisschen anders aus, aber es ist halt strategisch gut gelegen, direkt an der Autobahn A9. Und hier haben wir dann die Möglichkeit, dass auch viele Unternehmen sich hier nicht nur ansiedeln können, sondern auch die Unternehmen, die wir hier im Burgenlandkreis in der Region schon haben, davon profitieren werden. Und deswegen ist es ein guter Tag für den Burgenlandkreis, ein guter Tag für Sachsen-Anhalt und ich als Ministerpräsident bin deshalb auch gern hier.
3: Das hört man gerne und Sie kommen ja, und die freuen sich ja alle schon, Sie kommen ja auch wieder nicht mit leeren Händen.
4: Genau, ich bringe eine große Summe mit, über 100 Millionen Euro, die wir brauchen. Das sind Gelder, die wir sonst aus Landesgeld hätten nutzen müssen. Die kriegen wir jetzt aus dem Bereich Strukturwandel. Wir dürfen ja nicht direkt Unternehmen damit fördern, aber wir können alles drumherum fördern. Das heißt auch Ansiedlungstätigkeiten, Rahmenbedingungen schaffen für Unternehmen, dass man hier im Burgenlandkreis zukünftig auch wirklich tolle Möglichkeiten hat, nicht nur zu investieren, sondern dass die Menschen, die hier leben, auch eine jahrzehntelange Perspektive kriegen. Dafür arbeite ich als Ministerpräsident sehr hart.
3: Da bedanke ich mich für das kurze Gespräch, jetzt schnell noch. Und Sie bleiben ja dem Burgenlandkreis treu. Sie sind ja am Montag dann in Bad Kösen, wenn ich richtig informiert bin.
4: So ist es. In Bad Kösen war ich vor kurzem noch als Wirtschaftsminister. Jetzt komme ich dort als Ministerpräsident wieder. Wir haben da auch einiges vor, auch über beispielsweise das Sondervermögen, was wir gerade aus Berlin bekommen. Da wird auch einiges nach Bad Kösen fließen. Also der Burgenlandkreis, mit dem bin ich immer sehr eng verbunden aus verschiedener Sicht. Hier sind ganz tolle Menschen, die hier politisch aktiv sind, tolle Menschen, die hier leben, habe auch viele Freunde hier und deswegen freue ich mich, regelmäßig auch hier zu sein.
3: Vielen Dank.
4: Dankeschön.
2: Mitte des vergangenen Jahres konstituierte sich die Verbandsversammlung und wählte Landrat Götz Ulrich zum Vorsitzenden und machte den Verband handlungsfähig. Am 30. Juni 2025 konnte der Förderantrag gestellt werden. Ja, und am Freitag kam nach den Grußworten der Moment der Übergabe des Fördermittelbescheids.
3: Das ist für Burgenlandkreis ganz wichtig, was heute hier auch passiert und auch das Ganze drumherum. Mal so die Frage, warum hat den Täuschern eigentlich sich ein bisschen ausgeklingt?
5: Am Ende hat der Gemeinderat dort entschieden, er will die Flächen nicht einbringen, vielleicht aus Sorge, dass das Industriegebiet zu dicht an die Wohnbebauung rückt. Es ist ja nie ein endgültiges Nein und wir werden ja sehen, ob nicht irgendwann auch in Täuschern die Erkenntnis reift, die beim Bürgermeister schon lange da ist, dass es klug wäre, hier mitzumachen.
3: So, und dann komme ich als letztes, ich weiß, geht gleich los. Wie stehst du dazu, zu dem ganzen Projekt? Das ist eine tolle Geschichte.
5: Also wir machen das Industriegebiet ja hier nicht nur, um die Arbeitsplätze der Braunkohle zu ersetzen. Dafür bräuchten wir gar nicht so eine große Fläche. Es gibt viele andere Gründe, weshalb wir das tun. Wir wollen einerseits natürlich kompensieren, was bei der Braunkohle wegfällt, aber wir gucken natürlich auch dann auf die Ansiedlung von Unternehmen, die irgendwann mal Gewerbesteuern kriegen werden. Und die kommunale Situation im Vergleich zu anderen Kommunen in Süddeutschland oder dem Südwesten ist ja bei uns längst nicht so gut. Das heißt, wir brauchen dringend eine stärkere Steuerkraft der Gemeinden. Das könnte irgendwann dann dazu führen. Aber das Wichtigste überhaupt ist, dass wir ja in diesem demografischen Problem sind. Wir werden immer weniger Einwohner. Und wir haben das durch eine Studie mal untersuchen lassen, was ein solches Industriegebiet oder generell der Strukturwandel bewirken kann, um das Ganze umzukehren. Und am Ende setzen wir darauf nicht nur, dass Leute hier arbeiten und hier einpendeln, sondern dass die auch hierher ziehen und dass wir dadurch mal eine Trendwende für den Burgenlandkreis bekommen und es nicht immer nur nach unten geht mit den Einwohnerzahlen. Darum geht es am Ende. Hier arbeiten, aber auch in den Gemeinden im Umfeld wohnen.
1: Ja, und heute ist auch wieder so ein besonderer Moment. Der Ministerpräsident hält sich ja jetzt schon seit ein paar Tagen oder wird sich auch in der nächsten Woche noch im Burgenlandkreis aufhalten. Man braucht ja Unterstützung und die kriegt man ja.
5: Die bekommen wir nicht nur durch diesen Bescheid heute mit den 124 Millionen, sondern die Unterstützung muss dann weitergehen. Denn wenn es dann um die Ansiedlungsanfragen geht, kommen die meisten ja bei einem Bundesland an, nicht bei dem kleinen Landkreis hier. Und da brauchen wir natürlich einen engen Kontakt, dass die Anfragen dann auch an uns weitergereicht werden und damit wir entscheiden können, wen wollen wir denn hier ansiedeln.
1: Also drücken wir unsere Daumen, dass alles gut läuft und vielen Dank.
5: Ich freue mich auch über das Ambiente hier. Das ist ja toll, ja, in der Tomatenfabrikation direkt zu stehen. Ich gucke direkt hier auf die Tomaten.
1: Ja.
5: Danke.
2: Das IKIK soll rund 300 Hektar Industrie- und Gewerbefläche umfassen. Die Erschließung soll schrittweise erfolgen. Mit einem verantwortungsvollen Umgang mit Ressourcen.
6: Das war sie schon wieder, unsere aktuelle Ausgabe von Energie und Umwelt. Eine neue Ausgabe, die sehen Sie an dieser Stelle wieder in Kürze. Wir bereiten gerade aktuelle Themen vor. Bis dahin wünsche ich Ihnen eine gute Zeit und vor allen Dingen bleiben Sie bei allem, was Sie tun, energiegeladen. Tschüss und auf Wiedersehen.

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2: Hallo liebe Zuschauer und herzlich willkommen zur aktuellen Sendung am Dienstag hier bei Ihrem BLK-TV. Die Landräte Sachsen-Anhalts tagten in der letzten Woche in Weißenfels. Im Rahmen dieser Konferenz formulierten sie ihre Erwartungen an den neuen Landtag und die neue Landesregierung.
3: Im Rahmen seiner 121

0: 27. Landrätekonferenz am 7. und 8. Mai hat der Landkreistag Sachsen-Anhalt die Erwartungen der 11 Landkreise an den neuen Landtag und die neue Landesregierung nach der Landtagswahl am 6. September 2026 vorgestellt. Unter dem Titel »Erwartungen an den neuen Landtag und die neue Landesregierung« verlangt der Kommunale Spitzenverband eine uneingeschränkte Beachtung der kommunalen Selbstverwaltung und benennt konkrete Reformbedarfe für eine handlungsfähige, bürgernahe und zukunftsfeste Verwaltung in Sachsen-Anhalt.
1: Wer einen handlungsfähigen Staat will, der soll eben auch die kommunale Selbstverwaltung schützen, soll uns Vertrauen entgegenbringen, Gestaltungsspielräume ermöglichen und eben auch eine verlässliche Finanzierung gewährleisten. Das ist für uns ein sehr entscheidender Punkt. In der Regel sind die Landkreise, die Landratsämter, die untere Ebene, die mit dem Bürger in Kontakt tritt und Entscheidungen trifft, die unmittelbar für die Bürger wirken. Und darüber gibt es dann eben Fach- und Rechtsaufsichtsbehörden, die darüber wachen, ob wir die Gesetze richtig anwenden und die Entscheidung richtig treffen. Und wir sind der Meinung, dass nach fast 38 Jahren kommunaler Selbstverwaltung, dass wir nach so vielen Jahren kommunaler Selbstverwaltung in der Lage sind, die Gesetze anzuwenden und wir in einem so kleinen, so armen Bundesland wie Sachsen-Anhalt eine drei- oder vierstufige Verwaltung nicht mehr brauchen. Wir können sie uns aber auch nicht leisten. Und deshalb schlagen wir ja vor, dass wir zwei Ebenen haben, eine, die die Entscheidung vor Ort trifft, eine Ebene, die in der Lage ist, diese auch gegebenenfalls zu kontrollieren. Das würde dann genügen. Und mit dieser Zweistufigkeit würden wir eben als Landkreise mal unabhängig davon, ob uns dann noch weitere Aufgaben zuwachsen, die vielleicht jetzt bei einem Landesverwaltungsamt liegen, würde uns eine große Entlastung zukommen, weil wir in verschiedenen Verfahren, die langatmig sind, dann keine Abstimmungsprozesse mehr zum Beispiel mit dem Landesverwaltungsamt machen müssen.
0: Mit Blick auf den demografischen Wandel fordert der Landkreistag eine aktive Landesstrategie für den ländlichen Raum. Notwendige Angebote der Daseinsvorsorge müssten in erreichbarer Nähe erhalten bleiben. Dazu zählen wohnortnahe Schulen, hausärztliche Versorgung, Pflegeangebote, barrierearmes Wohnen, ein leistungsfähiger ÖPNV und digitale Versorgungsangebote.
1: Ein anderes Thema, was ich noch aufgreife, bevor ich dann an Frau Professor Dr. Berger übergebe, ist das Thema Arbeitsgelegenheiten und generell die Umsetzung der neuen Grundsicherung, die ab 1. Juli in Kraft tritt. Auch hier haben wir Erwartungen an die neue Landesregierung, den neuen Landtag formuliert, dass das Land eben auch Voraussetzungen dafür schafft, dass wir die Grundsicherung und die Möglichkeit von verpflichtenden Arbeitsgelegenheiten im ehemaligen Bürgergeld zügig umsetzen können und dasselbe natürlich auch im Bereich der Asylbewerber und Geduldeten. Auch hier kann und müsste das Land, soll das Land uns unterstützen, insbesondere auch wenn es dann um die finanziellen Fragen geht, was kostet das, wer übernimmt das, also zum Beispiel, wer übernimmt ein Deutschlandticket oder die Fahrtkosten, wenn ein Asylbewerber eine verpflichtende Arbeitsgelegenheit nicht in dem eigenen Ort, in dem er untergebracht ist, sondern im Nachbarort hat. Auch da erwarten wir, dass uns die Landesregierung unterstützt. Und auch das ist ein Thema und ein Beispiel dafür, dass wir da mit der jetzigen Landesregierung diese Schritte gemeinsam angehen.
2: Thema Finanzen. Sie wissen, dass die kommunale Haushaltssituation überall in dieser Bundesrepublik dramatisch ist. Das wird entsprechend überall auch so formuliert. Das ist in Sachsen-Anhalt nicht anders. Wir haben eine halbe Milliarde Kassenkreditvolumen auf kreislicher Ebene. Da kommen wir von alleine nie wieder weg und die Zinslast steigt. Und wir haben keinerlei freie Spitze, um freiwillige Selbstverwaltung wahrzunehmen. Und das ist aus unserer Sicht ein Kernproblem, auch ein verfassungsrechtliches Problem. Sie wissen, dass wir da auch beim Bundesverfassungsgericht uns entsprechend um Rat bemühen und um Entscheidung bemühen. Wir sind der festen Überzeugung, dass die geschilderte kommunale Selbstverwaltung und die Wirksamkeit vor Ort natürlich immer auch davon abhängt, dass wir

0: die freie Spitze, also die finanziellen Mittel haben, um zu investieren. Es kann nicht sein, dass wir in unseren Landkreisen maximal 3% freiwillige Aufgaben vollbringen und der Rest purer Vollzug ist. Da brauchen wir mehr Geld. Nun wissen wir alle, dass die Decke insgesamt in dieser Republik zu kurz ist, obwohl wir Einnahmen haben wie noch nie. Und Sie wissen auch, dass wir hier in dieser Bundesrepublik beim Bund, in den Ländern und hier auch kommunal darüber streiten, wahrscheinlich noch viel zu wenig darüber streiten, wie wir diese Ausgabenlast reduzieren. Und da ist natürlich in vielfacher Hinsicht, gerade auch im Sozialbereich, nicht zuletzt der Bundesgesetzgeber gefragt. Wir haben eine Vielzahl von Fördertöpfen in diesem Land. Sachsen-Anhalt, wie alle ostdeutschen Bundesländer, haben eine hohe Abhängigkeit von Förderverfahren, Fördermittelverfahren, Förderverfahren. Das sind europäische Förderverfahren, das sind Bundesförderverfahren, das sind Landesförderverfahren. Dieser Ansatz hat sich in dieser Massivität nicht bewährt. Wir plädieren mit aller Macht dafür, dass ein neuer Landtag alle Mittel im Haushalt, die dazu dienen, egal über welches Förderverfahren, egal über welchen Sondertopf, irgendwie auch Kommunalebene zu finanzieren, dass die sehr viel stärker als bisher gebündelt werden in Budgets, die dann uns zur Verfügung stehen, damit wir auch investieren können in das, was Not tut.
1: Die kommende Wahlperiode muss eine Wahlperiode der kommunalen Verlässlichkeit werden, betont Professor Dr. Ariane Berger, geschäftsführendes Präsidialmitglied des Landkreistages Sachsen-Anhalt. Die Landkreise stehen bereit, Reformen aktiv zu unterstützen und Verantwortung zu übernehmen. Dafür brauchen wir ein partnerschaftliches Miteinander mit Landtag und Landesregierung, auf Augenhöhe, mit klaren Zuständigkeiten und mit finanzieller Ehrlichkeit.
2: Am Freitagnachmittag wurde der Altmarkt in Hohenmölsen zum bunten Treffpunkt für Jung und Alt. Unter dem Motto »Gemeinsam essen, begegnen, gestalten« kamen zahlreiche engagierte Menschen aus Schulen, Vereinen und Kirchengemeinden und der Stadtgesellschaft zusammen, um ein Zeichen für Demokratie, Toleranz und ein respektvolles Miteinander zu setzen.
3: Von Beginn an herrschte hier ein wahrhaft reges Treiben. Dem Motto entsprechend durften sich die Besucherinnen und Besucher auf ein abwechslungsreiches kulinarisches Angebot freuen. Ganz zur Freude von Friederike Rohr.
4: Frau Rohr, wenn man hier auf dem Altmarkt sieht in Hohenmölsen, denkt man, ganz Hohenmölsen ist auf dem Bein. Was ist heute hier los?
5: Wir haben unser Straßenfest für Demokratie und Miteinander, wo wir eben auch wirklich das Miteinander in den Mittelpunkt stellen und das feiern. Deswegen ist es schön, dass es auch wirklich funktioniert, dass die Menschen sich auf den Weg machen und rauskommen, um zu feiern, um das Miteinander zu feiern.
4: Schön, was wird denn hier eigentlich alles geboten?
5: Genau, also es sind eigentlich ganz viele Vereine aus Hohenmölsen mit dabei. Unsere Sportvereine, SV Groß-Grimma, SV 1919, die eben mit was Kulinarischem und auch ein bisschen mit Bewegung mit dabei sind. Das Gymnasium ist mit einer Klasse vertreten und dann vom Borgenlandkreis eben auch noch. Die Volkshochschule ist mit da, Pro Familia ist mit da, mit Queer-Verbindung. So ein bisschen, dass man eben die Möglichkeit hat, was zu schlemmen, deswegen auch der Schlemmerfreitag und ja, diesen Tag hier zu verbringen. Und dabei redet sich es eben auch am schönsten, wenn man was miteinander isst oder trinkt, um sich kennenzulernen. Auch die Zukunftswerkstatt Mitteldeutschland hat ja hier eine Unterkunft in Hohenmölsen für Jugendliche, die Unterstützung kriegen. Die sind eben auch hier vertreten, sodass die Stadt ein bisschen kennenlernen und die Stadt diese Jugendlichen mal sieht und kennenlernt.
4: Es gibt ja auch sehr viel, worüber man sprechen sollte.
5: Genau, eben. Also es gibt natürlich viele Sorgen und wenn wir aber miteinander sprechen, stellen wir fest, wir haben sehr ähnliche Sorgen und haben eben aber auch, wenn wir ins Gespräch kommen dabei, können wir eben auch feststellen, wir haben aber auch die gleiche Idee davon, dass wir eigentlich miteinander leben wollen und gerade heute am 8. Mai auch den Blick darauf, wie Frieden aussehen kann, eben genau so, dass man miteinander auch die Probleme und die Sorgen teilt, aber auch vielleicht die Ideen von Hoffnung und wo es hingeht.
4: Da bedanke ich mich für das Gespräch und wünsche auch viel Spaß. Es soll ja auch Spaß noch mitmachen.
5: Genau, ja? Genau. Danke.
3: An den zahlreichen Ständen wurden herzhafte und süße Speisen sowie Getränke angeboten. Die Auswahl reicht

0: von Kaffee und Kuchen über herzhafte Speisen bis hin zu zahlreichen Erfrischungen. Der Schlemmerfreitag machte erlebbar, wie gemeinsames Essen Menschen unabhängig von Alter, Herkunft oder Hintergrund miteinander verbindet. Neben den kulinarischen Genüssen standen Begegnungen und gemeinsames Erleben im Vordergrund. Und alle wissen, wenn in der Stadt etwas los ist, dann fehlt unser Bürgermeister Andy Haug auf keinen Fall. Kinder und Familien hatten viel Spaß an den zahlreichen Mitmachaktionen. Spiel- und Bewegungsstationen luden dazu ein, Neues auszuprobieren und miteinander aktiv zu werden. Für die musikalische Gestaltung sorgte der Gospelchor Joyful Voices aus Weißenfels, der im Laufe des Nachmittags immer wieder mit stimmungsvollen Beiträgen das Fest musikalisch begleitete. Im Anschluss an das Straßenfest hatte die Theater AG des Agricola Gymnasium zur Theateraufführung Ein Sommernachtstraum in die Kirche eingeladen. Das Fest bot Raum für Begegnung, Austausch und neue Perspektiven auf ein respektvolles Zusammenleben. Und auch in diesem Jahr war der Schlemmerfreitag ein voller Erfolg. Bunt, lebendig und ein starkes Zeichen für Zusammenhalt in unserer Stadt.
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1: Gerade im ländlichen Raum fehlen immer mehr Ärzte. Damit sind Wartezeiten und weite Wege zum Arzt für viele trauriger Alltag. Diese Situation möchte man im Burgenlandkreis entgegenwirken. Deshalb hat der Burgenlandkreis gemeinsam mit der Asklepios-Klinik Weißenfels zwei Landarztstipendien ins Leben gerufen.
2: Zehnmal merci, ich bin schon unterwegs.
3: Ja, es ist eben so schön hier im Burgenlandkreis. Ciao. Au!
4: Hey, du willst wissen, wo du einen Arzt findest?
3: Mhm.
4: Da sieht's auf dem Land leider schwierig aus. Viele Praxen mussten leider schon schließen aufgrund fehlender Nachfolge. Aber in dem Problem sind wir dran.
5: Willkommen im Asklepios-Klinikum Weißenfels.
3: Wow!
6: Guten Morgen, Doktor.
4: Guten Morgen, Celine. Der junge Mann hier hat sich verletzt. Schaust du es bitte mal an?
6: Na klar, das kann ich gerne machen.
4: Celine ist unsere Landarztstipendiatin hier am Asklepios-Klinikum und macht gerade ihr praktisches Jahr bei uns. Das Stipendium wird gemeinsam vom Burgenlandkreis und vom Klinikum getragen. Damit wollen wir aktiv dem Haus- und Landarztmangel in der Region entgegenwirken.
7: Dann machen wir das mal wieder schön und ich nehme dich mit.
3: Sì, grazie.
6: Ich habe mich damals für das Landarztstipendium beworben, weil mich die Arbeit als Landärztin einfach total überzeugt. Ich kann den Menschen helfen und begleite oft deren Leben über Jahre oder sogar Jahrzehnte. Und das Beste ist, ich kann in der Region bleiben, denn hier gefällt es mir.
3: Ja, mir auch.
8: Bella Ciao!
9: Hier ist es einfach großartig.
6: Das Studium ist sehr seriös und das Programm bietet mir eine gewisse Planungssicherheit, sowohl beruflich als auch privat. Und das Mentoring-Programm lässt sich auch in deiner Facharztausbildung nicht allein.
3: Wow.
10: Hey Celine, schön, dass du hier bist. Kannst du hier übernehmen?
6: Klar, das kann ich machen, wenn du hier übernimmst.
10: Ein perfekter NC ist für die Aufnahme in das Stipendium nicht zwingend notwendig, da dem Burgenlandkreis und das Asklepios daran glauben, dass Menschen ohne perfekten Schulabschluss auch gute Ärzte werden können, wenn die Einstellung stimmt.
11: Genau!

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4: Am 9.5. verwandelte sich der Naumburger Dom für Fans der elektronischen Musik in eine atemberaubende Kulisse. Das Unique Place hat wieder eingeladen und sich seinen Traum im Domgarten erfüllt. Und wir waren hautnah für Sie dabei.
5: Der Naumburger Dom als Dancefloor-Kulisse? Ein gewagtes Experiment, das aber voll aufging. Die Veranstalter des Formates Unique Place, was dieses Jahr bereits zum 5. Mal in Goseck stattfindet, kastierte am 9. Mai erstmals im Domgarten in Naumburg. Und die Veranstalter haben sich mal wieder richtig ins Zeug gelegt. Rund 600 Partygäste feierten zu feinstem Haus und Beats, die Stimmung von Anfang an elektrisierend, die Atmosphäre atemberaubend. Der Domgarten verwandelte sich zu einer Chill-Out-Area und zum Dancefloor. Gemütlich sitzen und zuhören oder tanzen, bis es dunkel wird. Und dabei den Domgarten oder die Kulisse des Weltkulturerbe bestaunen. Mit einer spektakulären Lichtinszenierung wurde die Fassade des Doms später regelrecht zum Leben erweckt und sorgte für viele Fotos und Staunen. Ein visueller Mix aus Tradition und Moderne. Tolle Künstler heizten dem Publikum ein. Die Stimmung war ausgelassen. Das Publikum zufrieden und die Künstler und Veranstalter am Ende sichtlich gerührt. Im September findet das nächste Unique Place statt, im Sonnenobservatorium in Goseck. Und auch da werden sich die Veranstalter wieder viel einfallen lassen.
4: Jetzt wird's wieder sportlich. Der Weißenfelser Handballverein kann auf 35 Jahre in diesem Jahr zurückblicken. Aus diesem Anlass hat man am vergangenen Wochenende mit vielen Aktionen und Gesprächen und natürlich geladenen Gästen ein gemeinsames Wochenende mit dem Förderverein in der Inge-Schanding-Halle verbracht.
6: Und über mangelndes Interesse konnte sich der Verein wahrlich nicht beklagen. Das bedeutet aber auch, es gab alle Hände voll zu tun. Und für uns schnell noch ein Interview mit Steffen Date und Michael Schwarze, bevor sie beide dann ihres Amtes walten mussten.
7: Steffen, wieder mal beim WHV, aber heute also ganz bestimmt ein Anlass, denn ihr habt Jubiläum.
8: Wir werden heute 35 Jahre alt, 1991 gegründet.
7: Wie ist dann der Werdegang gewesen? Und sag mal, gleich im Anschluss, wie lange bist du schon dabei?
8: Ich war Mitgründer und war vorher schon, also ich bin insgesamt 37 oder 38 Jahre beim Weißenfelser Handball.
7: Du, da möchte man natürlich unseren Zuschauern so einen kleinen Abriss. Wie ist es gelaufen? Wie ist es losgegangen, das Ganze?
8: Also losgegangen ist es, gab den ASV Vorwärts Weißenfels bei den Männlichen und Fortschritt Weißenfels bei den Weiblichen. Und dann haben wir uns zusammengeschlossen zum WHV 91.
7: Und nun gibt es ja mehrere Mannschaften, männlich, weiblich, Kinder, und ihr spielt in verschiedenen Ligen.
8: Wir haben im Moment 10 Mannschaften, alles in der Bezirksliga und die Minis. Wir hatten natürlich vorher schon mal viel mehr, aber es ist halt so, die bodenschwachen Jahrgänge. Und im Moment, also ziemlich erfolgreich auch teilweise. Wir hatten auch Landesmeister in der A-Jugend dabei. Und dieses Jahr ist der ganze weibliche Bereich wird ausgezeichnet für die ersten 3 Plätze. Und die Frauen natürlich heute als Meister der Bezirksliga und hoffentlich nächste Woche auch den Ausstieg in der Oberliga.
7: Ja, da drücken wir jetzt schon mal den Daumen. Ich gehe jetzt gleich mal auf deine linke, rechte Seite rüber.

0: auch Unterstützung. Und da gehe ich jetzt ja rüber. Ne?
1: Wir sind sehr stolz auf die Unterstützung, weil unser Förderverein, der hilft bei Sportgeräten, bei Fahrtkosten, bei Startgebühren, vor allem bei Minis für die Medaillen und was so anliegt. Ja.
0: Jetzt frage ich ihn mal. Micha, wie viele Jahre gibt es den Förderverein?
2: Ja, wir haben uns 1999 gegründet. Wir sind also 27 Jahre schon jung oder alt, je nachdem. Aber es heißt ja so schön, Handball über Generationen. Der Weißenwürzer Handballsport als solches, den gibt es ja schon knapp 110 Jahre in Weißenfels. Es hat wahnsinnig großartige Tradition. Und deshalb heißt ja auch diese Sporthalle in Weißenfels West Inge Schanding Sporthalle Weißenfels West. Und nach ihr benannt worden, nach der 126-maligen Nationalspielerin im Handball, damals der DDR. Also es ist schon fantastisch. Und dieser Spirit, den versuchen wir natürlich immer wieder weiterzutragen und zu leben. Weil ohne Nachwuchs und Nachwuchsförderung, da passiert gar nichts. Egal in welchem Verein auch immer. Und dafür stehen wir ja. Wir sind also ausschließlich für die Nachwuchsförderung nicht nur zuständig, sondern das haben wir uns hinter die Ohren geschrieben, in die Satzung geschrieben. Und deshalb haben wir auch schon in den fast 27 Jahren, Steffen, 95.000 Euro etwa für den WHV, für die Nachwuchsförderung aufgewendet oder zur Verfügung gestellt und eingeholt durch Mitgliedsbeiträge und natürlich auch viele treue Spenden durch Förderer, durch Unterstützer, die man immer wieder neu pflegen muss, manchmal auch wecken muss. Aber das ist normal, von alleine passiert das nicht. Und wie gesagt, heute ist das 15. Benefiz-Handballspiel in der ganzen Laufbahn und zugunsten halt der Nachwuchsförderung. Und das macht uns natürlich froh und stolz. Aber Steffen hat ja schon einiges gesagt, wie das hier so abläuft. Und das ist halt der Rahmen des Jubiläums, 35 Jahre WHV, wo wir dann unser Benefiz-Handballspiel einbetten. Unser Oberbürgermeister spielt sogar auch mit. Unser Landrat wird als Ehrengast mit dabei sein. Stadträte, Politiker, Firmeninhaber, einfach nur so, auch meine Freunde teilweise, ehemalige Handballer. Also es ist ein bunter Mix und das wird eine ganz große, schöne Überraschung.
0: Sehr viele waren der Einladung gefolgt und zeigten Dank und Anerkennung für das über Jahre so große Engagement. Keiner kam mit leeren Händen.
3: Herzlichen Glückwunsch zum 35-Jährigen. Vielen Dank dafür, dass ihr den Handball in Weißenfels so unterstützt. Und allen, die über die Jahre hinweg haben, sind ja auch schon genannt worden, über diese 35 Jahre hinweg sich hier so engagiert haben, nochmal ein herzliches Dankeschön. Ich bin sehr dankbar, dass ihr an den einen oder anderen heute auch erinnert werdet. Schön, dass ihr alle da sind. Ich habe 500 Euro mitgebracht. Ich hoffe, das passt. Und ich liebe das. Ich weiß nicht, dass alles Gute. Vielen Dank, Herr Landrat. Das wissen wir sehr zu schätzen. Jetzt muss ich in die Südkurve gucken. Jawohl. Es ist fast voll. Es wird sich noch mehr füllen. So, jetzt anmelden Sie mich.
4: Liebe Handballfamilie, auch von mir einen ganz herzlichen Glückwunsch zum 35. Jubiläum. Vor allen Dingen allen, die die ganze Zeit so fleißig im Ehrenamt hier geackert haben, damit der Handballsport hier in unserer Stadt sich weiter gut entwickelt. Und wir wissen alle, ihr habt mega Erfolge erzielt, tolle Jugendarbeit, das ist alles nicht selbstverständlich. Dafür sage ich herzlich Dankeschön und danke auch für die Einladung, heute hier bei euch zu sein. Natürlich kommt man nicht mit der netten, lieber Steffen. Auch von mir gibt es eine Unterstützung. Ich gratuliere euch und wünsche allen einen tollen Tag.
0: Neben den zu solchen Anlässen obligatorischen Freundschaftsspielen standen aber auch noch Punktspiele auf dem Plan. Aber die Vereinsmitglieder hatten sich auch noch etwas Besonderes einfallen lassen. So standen sich am Samstagnachmittag zwei sogenannte Promi-Mannschaften auf dem Parkett gegenüber. Oberbürgermeister Martin Papke und Sponsoren des WHV forderten eine Auswahl des Fördervereins des WHV zum fairen Schlagabtausch heraus. Kommentiert von der Landtagsabgeordneten Elke Simon Koch begannen die Zuschauer dann ein Spiel der etwas anderen Art zu sehen. Die Sponsoren zeigten sich auch auf dem Spielfeld zu Hause und versenken so manchen Ball im Netz. Am Ende trennte man sich mit einem Endergebnis von 30 zu 30. Es war wieder eine gelungene und vor allem emotionale Veranstaltung. Und für die Zukunft an dieser Stelle nochmals für den Verein alles, alles Gute und weiterhin viel Erfolg.
5: Natürlich wurde am Wochenende auch in den anderen Sportarten wieder Sport getrieben und um wichtige Punkte gekämpft. Unser UHC Sparkasse konnte in der Bundesliga beide Spiele in Leipzig für sich entscheiden. Diese und weitere Ergebnisse gibt es jetzt für Sie in unserem Sportblick.
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0: In der Verbandsliga fuhr der SSC Weißenfels einen souveränen 6:0 Auswärtssieg beim Haldensleber SC ein. Blau-Weiß Zobau unterlag am Sonntag beim VfB Merseburg mit 3:4. In der Landesliga unterlag der SC Naumburg 2:5 dem SV Edelweiß Arnstedt. Und der erste FC Zeitz musste sich ebenfalls mit 0:1 der Mannschaft vom SV Rot-Weiß Kemberg geschlagen geben. In der Landesklasse 6 kam es zu folgenden Ergebnissen. SSC Weißenfels gegen Rot-Weiß Weißenfels 2:1. Wacker Wegnitzdorf gegen SV Braunschweig 2:1. BSC Laucha fuhr einen 1:0 Sieg gegenüber dem Team von RSK Freiburg ein. Und die Begegnung Sportring Micheln gegen SV Großgrimma endete 0:1. Floorball. Am Samstag holten sich die UHC-Herren am Ende mit 7:5 den ersten Sieg in der Finalserie gegen den MFBC Leipzig. Und auch am Sonntag im Spiel 2 hatten sie wiederum mit 6:2 die Nase vorn. Am Wochenende stehen dann die Spiele 3 und 4 in der Weißenwälzer Stadthalle an. Basketball. In der Easy Credit BBL unterlag am Sonntag der Synthenics MBC bei den Gladiators Trier mit 78:85. Die Saison ist nun nach 34 Spieltagen vorbei und der MBC belegt am Ende Platz 13.
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5: Das war's schon wieder für heute. Ich wünsche Ihnen eine schöne kurze Arbeitswoche. Am Freitag begrüßt Sie hier an dieser Stelle wieder mein Kollege Thomas Scheidt. Machen Sie es gut. Bis dahin. Tschüss.
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0: Hallo, liebe Zuschauer, und herzlich willkommen bei Gesund Leben, dem Gesundheitsmagazin hier bei Ihrem BLK TV. Am 17. März beginnen die gesetzlichen Krankenkassen gemeinsam den GKV-Tag. An diesem Tag richtete sich der Fokus auf ein Thema, das aus Sicht der gesetzlich Versicherten zukunftsrelevant ist. Es geht um mehr Orientierung beim Arztbesuch und Pläne für neue Primärversorgung. Die medizinische Versorgung steht vor großen Veränderungen. Besonders in ländlich geprägten Regionen wie in Sachsen-Anhalt wird immer deutlicher, das Gesundheitssystem muss sich weiterentwickeln. Viele Menschen kennen das Problem. Wer krank ist, muss oft selbst herausfinden, welche Praxis zuständig ist und wo es überhaupt einen Termin gibt. Hausarzt, Facharzt oder Notaufnahme. Der Weg durch das System ist für viele Patientinnen und Patienten unübersichtlich.
1: Die ambulante Versorgung ist für viele Patienten einfach zu unübersichtlich geworden. Sie bahnen sich dann oft selbst durch das Gesundheitssystem. Die Folgen sind oft Zufallswege und lange Wartezeiten. Wir brauchen deshalb klare Strukturen, in denen Primärversorger die Versorgung steuern und notwendige Facharzttermine zügig vermitteln.
0: Gleichzeitig steigt der Behandlungsbedarf. Die Bevölkerung wird älter. Chronische Erkrankungen nehmen zu. In vielen Praxen fehlt schon heute Personal, während Patientinnen und Patienten häufig lange auf Termine warten. Gesetzliche Krankenkassen, allen voran die AOK Sachsen-Anhalt, sehen deshalb Reformbedarf. Sie unterstützen die Pläne der Bundesregierung, ein sogenanntes Primärversorgungssystem einzuführen. Warum ist ein Primärversorgungssystem dafür die richtige Antwort?
1: Der Behandlungsbedarf in der Bevölkerung steigt stetig, nicht aber die Kapazitäten in den Praxen. Menschen müssen deshalb lange auf Termine warten und viele gehen einfach in die Notaufnahmen, obwohl das gar nicht nötig ist. Ein Primärversorgungssystem schafft zentrale Anlaufstellen und klare Behandlungswege. Es informiert besser, entlastet das Personal und verbessert die Qualität der Versorgung. Damit wird das System insgesamt effizienter, was natürlich allen hilft.
0: Die Idee. Es soll künftig eine klare erste Anlaufstelle geben. Dort wird zunächst eingeschätzt, welche Behandlung wirklich notwendig ist und wohin der weitere Weg führt. Das soll Patientinnen und Patienten besser orientieren, Wartezeiten verkürzen und Praxen entlasten. Eine aktuelle AOK-Umfrage zeigt zudem, die Mehrheit der Sachsen-Anhalter steht hinter einer stärkeren Steuerung über den Hausarzt und wünscht sich klarere Wege im System. Zum Tag der gesetzlichen Krankenkassen machen die Krankenversicherer bundesweit auf dieses wichtige Reformvorhaben aufmerksam. Sie haben klare Forderungen an die Politik.
1: Der Bund muss den Rahmen stellen für eine verbindliche Primärversorgung mit ganz klaren Aufgaben. Dazu gehört eine medizinische Ersteinschätzung, ebenso die Unterstützung durch digitale Formate. Die Ersteinschätzung gibt Orientierung und stellt den tatsächlichen Bedarf in den Mittelpunkt. Außerdem muss medizinisches Fachpersonal stärker eingebunden werden als bisher. Es sollte auch mehr Aufgaben übernehmen können. Das entlastet dann die Ärzte und verkürzt die Wege für unsere Patienten.
0: Besonders gut vorbereitet ist Sachsen-Anhalt. Hier läuft seit über 20 Jahren die hausarztzentrierte Versorgung. Ein Erfolgsmodell, an dem heute rund 800.000 Menschen teilnehmen und 95% der Hausärzte beteiligt sind. Damit gehört Sachsen-Anhalt bundesweit zu den Regionen mit der höchsten Teilnahmequote im Hausarztmodell.
1: Wir in Sachsen-Anhalt mit der hausarztzentrierten Versorgung seit vielen Jahren ein funktionierendes Modell, welches bereits viele Menschen erfolgreich nutzen. Dieses Modell, in dem der Hausarzt die Behandlung koordiniert, ist aus unserer Sicht ein sehr guter Grundstein für die Weiterentwicklung zu einem modernen Primärversorgungssystem.
0: Für die gesetzlichen Krankenkassen ist klar, ein modernes Primärversorgungssystem kann genau an diese Erfolgsgeschichte anknüpfen. Mit klaren Strukturen, besserer Orientierung und einer Versorgung, die sich am tatsächlichen Bedarf der Menschen im Land ausrichtet. Jetzt geht es darum, die guten Erfahrungen aus Sachsen-Anhalt zu nutzen und ein modernes Primärversorgungssystem zu entwickeln. Der Weg zur richtigen Behandlung zur richtigen Zeit. Für Patientinnen und Patienten im Land wäre das
2: ein echter Fortschritt.
0: Die Zahl der Menschen mit Demenz steigt, auch hierzulande. Immer mehr Familien stehen vor der Herausforderung, einen Angehörigen zu begleiten, der nach und nach Erinnerungen, Orientierung und Selbstständigkeit verliert. Auf einer Pressekonferenz gab die Barmer Krankenkasse zu diesem Themenkomplex neue Zahlen bekannt.
3: Seit Jahren steigt die Zahl der Menschen mit Demenz in Sachsen-Anhalt und mit ihr die Zahl der Krankenhausaufenthalte. Das zeigt der aktuelle Krankenhausreport der Barmer, der am Mittwochvormittag im Rahmen einer Pressekonferenz vorgestellt wurde. Zwar handelt es sich hierbei um einen Faktor, der die gesamte Gesellschaft betrifft und nicht nur den Pflegebereich und die Krankenhausaufenthalte.

0: Krankenhäuser. Dennoch möchte man erreichen, dass beide Sektoren auf diese Entwicklung vorbereitet sind, unter anderem durch entsprechende Schulung des Personals für den Umgang mit demenzkranken Patienten und demenzsensible Konzepte in den Einrichtungen. Als Grundlage dient die Demenzstrategie des Landes Sachsen-Anhalt, die sich nicht nur auf den medizinischen und pflegerischen Aspekt beschränkt, sondern auch betrachtet, welche Schwierigkeiten eine Demenzerkrankung vor allem im Alltag der Betroffenen darstellt und wie ihre Angehörigen sich dabei am besten unterstützen können. In Bezug auf Krankenhausaufenthalte können dies bereits einfache Maßnahmen wie gut sichtbare Uhren und Kalender im Patientenzimmer sein, die dabei helfen können, für mehr Orientierung zu sorgen und Komplikationen vorzubeugen. Es sei wichtig, dass Krankenhäuser kein zusätzlicher Ort der Destabilisierung für die betroffenen Patienten werden.
1: Der beste Krankenhausaufenthalt für einen Mensch mit Demenz ist kein Krankenhausaufenthalt, das muss man einfach so sagen, weil es immer aus dem gewohnten Umfeld herausreißt und eben eine Vielzahl von Gefahren hat, dass eben Angst, Verwirrtheitszustände und Ähnliches zunehmen. Aber deswegen ist es halt wichtig, dass man schaut, was ist an Krankenhausaufenthalten wirklich notwendig, welche Operationen sind vielleicht notwendig und wie kann man vielleicht auch bestimmte Situationen, notfallmäßige Situationen verringern.
0: Sprich, wie kann das Sturzrisiko vermindert werden und wie hat man das ambulante Umfeld zu gestalten, damit ein Krankenhausaufenthalt im Idealfall gar nicht notwendig ist? 2023 betrug die Gesamtzahl der Sachsen-Anhalter mit einer Demenzdiagnose noch 56.000. Bis 2040 soll diese Zahl auf über 63.000 ansteigen. Dabei sei es aber wichtig zu beachten, dass die Anzahl der Menschen, die von sich aus eine Diagnose aufsuchten, ebenfalls angestiegen ist. Interessant wären zudem die regionalen Unterschiede, die in den Statistiken erkennbar sind. Denn nicht nur in Sachsen-Anhalt, sondern allgemein in den östlichen Bundesländern sind die Zahlen höher als im Westen.
1: Es gibt da ganz unterschiedliche Einflussfaktoren. Also das eine ist natürlich, dass wir unterschiedliche Altersstrukturen haben. Wir haben gerade Sachsen-Anhalt, Sachsen und Thüringen sind Bundesländer, wo wir eine sehr hohe Altersstruktur haben, wo auch viele jüngere Menschen weggezogen sind. Deswegen ist der Anteil dort einfach höher an Menschen mit Demenz.
0: Etwas mehr als die Hälfte der Krankenhausbehandlungen von Menschen mit Demenz gehen auf akute Notfälle wie Stürze zurück. Bei allen PatientInnen über 65 Jahren liegt dieser Anteil mit 36% deutlich niedriger. Hier sehen Experten großes Präventionspotenzial. Mit dem Erstellen der Demenzstrategie und dem damit gesetzten politischen Rahmen wurde bereits ein wichtiger Schritt nach vorne getan. Jetzt geht es an die Umsetzung.
1: Wir haben jetzt ein Papier, wo Ziele gesetzt sind, einen Plan, den wir uns gemacht haben. Aber es braucht jetzt natürlich eine Umsetzung. Es braucht Maßnahmen und realistische Maßnahmen auch und eben viele, viele verschiedene Akteurinnen, Akteuren und Personengruppen, die daran mitwirken und da auch bereit sind, mitzuwirken.
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1: Auch in diesem Jahr hatte das Gesundheitsamt des Burgenlandkreises einen Tag der offenen Tür veranstaltet. Das diesjährige Motto lautete Vielfalt für Gesundheit. Wir haben uns mit der Kamera mal umgesehen. Informationsstände und Fachvorträge unter anderem zu Vorsorgevollmacht, Patientenverfügung und Betreuungsverfügung. Aber auch die Kinder sollten nicht zu kurz kommen. So gab es zum Beispiel ein Teddy-Krankenhaus, in dem das mitgebrachte Kuscheltier verarztet werden konnte. Ja, und in ein paar Monaten beginnt sie wieder, die Badesaison. Natürlich nicht nur in den Bädern, sondern auch die Badeseen sind da ganz beliebt. Viele möchten verständlicherweise wissen, wie es um die Qualität der Seen bestellt ist. Dazu konnte uns hier Luise Lange Auskunft geben.
2: Wir haben jetzt gerade entdeckt, hier ist eine Badegewässerkarte. Und ich habe es vorhin schon mitgekriegt, sie haben gesagt, man kann diesen QR-Code scannen und sieht dann gleich, welche Qualität das Badegewässer hier in der Nähe oder vielleicht auch weiter weg hat.

0: Das ist eine Aufgabe vom Gesundheitsamt?
1: Genau. Die Badegewässerkarte in Sachsen-Anhalt, das gibt es schon länger. Jetzt haben wir das Ganze auch digital erfasst. Vorher wurde immer jährlich eine Karte ausgedruckt, aber Digitalisierung schreitet überall fort. Das ist das Schöne. Bevor man sich den Weg macht und zu unserem Mondsee fährt, kann man online schauen, auch gerne über Google, Badegewässerkarte Sachsen-Anhalt, und schauen, wie ist aktuell die Qualität. Es findet natürlich auch ein Eintrag statt durch Enten oder andere Tiere, die natürlich zu Verunreinigung führen können. Und im Laufe dann der Badesaison durch steigende Temperaturen es zu Werten kommen kann, die gesundheitlich bedenklich sind. Das ist Aufgabe vom Gesundheitsamt, dies regelmäßig in festgelegten Abständen zu überwachen. Und diese Befunde kann man auch online einsehen. Im schlimmsten Fall würden wir halt auch das Badegewässer sperren. Dass dann zum Beispiel durch das Schwimmen das Wasser ins Ohr kommt und auch zu Mittelohrentzündung führen kann. Nicht nur bei Kindern, auch bei dem Erwachsenen.
0: Und jetzt die entscheidende Frage, wie sieht es denn aus mit unseren Badegewässern hier in der Gegend?
1: Wir haben eine super Badegewässerqualität. Die Einstufung kann man auch online sehen. Die wird über mehrere Jahre erfasst, bis es zu dieser Einstufung dann kommt und dann auch jährlich aktualisiert. Und der Mondsee hat eine super Qualität.
2: Alle Sachgebiete des Gesundheitsamtes haben sich an diesem Tag der Öffentlichkeit vorgestellt. Den Besuchern stellte sich eine ganz wichtige Frage. Für was ist ein Gesundheitsamt denn überhaupt alles zuständig?
3: Also wir haben ja im Gesundheitsamt ganz viele Fachbereiche und ganz viele Professionen, die hier tätig sind. Also von Ärzten über Psychologen, Sozialarbeiter, Zahnärztinnen, zahnärztliche Schwestern, Kinderärztbereich und natürlich auch viele im Infektionsschutz Tätige, für Prävention Tätige. Also ein ganz breites Spektrum, unsere Betreuungsbehörde nicht zu vergessen, die ihre Aufgabenbereiche hier mal vorstellen. Dass wir das mal zeigen der Bevölkerung. Also das heißt, sie können sich hier an verschiedenen Ständen informieren, wie wir arbeiten, was wir arbeiten. Das hier unten ist zum Beispiel der Kinder- und Jugendärztliche Dienst, der zeigt, was für Schuleingangsuntersuchungen notwendig ist, Sehtest, Hörtest und auch Schulvorsorgeuntersuchungen, Impfberatungen, die wir alle im Kinder- und Jugendärztlichen Bereich bei den Schulanfängern, Kindern der Schule anbieten und beziehungsweise leisten. Dann den Bereich der Sprachförderung für unsere Logopädin, die sprachauffälligen Kinder nochmal testen kann, Eltern, Kitas berät. Dann den Bereich der Kinder- und Jugendzahnärzte, die in den Kindergärten unterwegs sind und Schulen und auch den zahnärztlichen Befund erheben für die Kinder und natürlich auch entsprechende Anleitungen zum Zähneputzen mitgeben. Dann den großen Bereich der amtsärztlichen Untersuchungen, Aufklärung über übertragbare Krankheiten, sexuell übertragbare Krankheiten und andere Erkrankungen, Gutachten, die wir leisten. Der sozialpsychiatrische Dienst, der bei psychischen Problemen Ansprechpartner ist und wir auch sozusagen die Betroffenen in ihren Haushalten, in ihrem häuslichen Bereich besuchen können und dann auch hier Ansprechpartner haben. Dann den Bereich der Prävention, die hier ganz vorne gleich stehen, die Aufklärung, Ernährungsberatung machen, Eltern aufklären, Kindergärtnerinnen und auch sozusagen Einzelfälle da eine Aufklärung für die gesunde Ernährung machen oder bei Erkrankungen auch beraten, Bewegungsförderung. Dann den ganzen Bereich Infektionsschutz, seit Corona sicherlich bei vielen ein Begriff. Also die sonst alles meldepflichtige Erkrankungen, die im Infektionsschutzgesetz verankert sind, gemeldet werden und auch vorsorgliche Hygieneberatungen in den Einrichtungen vornehmen und alle meldepflichtigen Erkrankungen eben bearbeiten.
0: Wenn ich das so höre, das ist ja ein riesengroßer Bereich. Wie viele Mitarbeiter haben Sie denn dann?
3: Wir sind jetzt in der glücklichen Lage, dass wir so über 60 Mitarbeiter, um die 60 Mitarbeiter haben. Wir haben ja in Naumburg unseren Hauptstandort und in Weißenfels und in Zeitz Außenstellen, die besonders die Bereiche treffen, die auch viel im Außendienst tätig sind, also Kinder- und Jugendärztlicher Dienst, sozialpsychiatrischer Dienst und auch Hygienemitarbeiter.
0: Dieser Tag des Gesundheitsamtes, den Sie jetzt hier veranstalten, ist das der einzige Tag, sage ich mal so, wo ich mal die Mitarbeiter des Gesundheitsamtes in der Öffentlichkeit sehen kann, sage ich jetzt mal. Wenn ich jetzt nicht unbedingt ein Anliegen habe und zum Gesundheitsamt muss, wo ich mal erfahre, was das Gesundheitsamt alles macht, oder machen Sie auch mal, ich sag mal, in Schulen oder irgendwo eine Vorstellung, was das Gesundheitsamt denn alles für Aufgaben hat?
3: Also das ist heute der Tag, wo wir uns so der Öffentlichkeit präsentieren, und ich mich auch bei den Mitarbeitern bedanke für die sehr gute Tätigkeit, die sie leisten. Wir haben natürlich Kontakte bei speziellen Fragen, regelmäßig zum Beispiel im Infektionsschutz, in der Gesundheitsaufsicht, regelmäßige Begehungen von medizinischen Einrichtungen für alle, die am Menschen tätig sind. Da haben sie dann Kontakt. Falls jemand eine meldepflichtige Erkrankung hat, dann bekommt er auch einen Anruf vom Gesundheitsamt eventuell. Ansonsten Eltern, die natürlich schulpflichtige Kinder haben, die in die Schule müssen und zur Schuleingangsuntersuchung kommen, die haben Kontakt mit dem zahnärztlichen Dienst. Also das sind schon spezielle Gruppen, sonst arbeiten wir eben so mehr im Ruhigen, nicht so im offensichtlichen Bereich für alle, aber es gibt ganz viele Kontakte, die sie mit uns haben. Jeder, der einen Gesundheitsausweis zum Beispiel braucht, um mit Lebensmitteln arbeiten zu dürfen, der wendet sich an uns oder muss sich auch an uns wenden, um diesen zu erhalten. Also es bestehen schon im täglichen Leben viele Kontakte, und natürlich können Sie auch jederzeit anrufen und nachfragen bei speziellen Fragen, wo wir Ihnen dann sagen, welches Fachgebiet das bearbeitet, beziehungsweise wo Sie sich hinwenden können.
2: Die Gesundheitsämter sind eine zentrale Säule für den Schutz der Gesundheit der Bevölkerung. Laut dem Robert-Koch-Institut gibt es in Deutschland rund 380 Gesundheitsämter. Um deren wichtigen Aufgaben zu würdigen und stärker in den Fokus der Bevölkerung zu rücken, ruft das RKI seit 2019 den 19. März als Tag des Gesundheitsamtes aus. Der Burgenlandkreis beteiligt sich seit 2023 an der Aktion. Die Kleiderkammern des Deutschen Roten Kreuzes versorgen Menschen mit gut erhaltener Kleidung und Alltagsartikeln auf Spendenbasis. Sie leisten damit einen wichtigen Beitrag zur sozialen Teilhabe, zur nachhaltigen Weiterverwendung von Textilien und zur unmittelbaren Unterstützung vor Ort. In Bad Kösen wurde im März eine weitere eröffnet.
4: Der Kreisverband Naumburg-Nebra des Deutschen Roten Kreuzes eröffnete am Dienstag eine neue Kleiderkammer in Bad Kösen. Im ehemaligen Rathaus Bad Kösen in der Lindenstraße können Bedürftige künftig immer dienstags von 9 Uhr bis 13 Uhr nach passender Kleidung suchen. Der Ortsbürgermeister Holger Fritzsche freut sich über dieses neue Angebot und hofft, dass das Angebot von den Bad Kösenern angenommen wird.
5: Wir müssen das jetzt ausloten, inwieweit das von den Bürgern angenommen wird. Ich sage mal, die Preise, wir wissen ja selbst, es verteuert sich ja alles, das ganze Leben verteuert sich. Und das ist, ich denke schon, dass der Bedarf da ist, weil den Leuten fehlt schon ein Stück weit das Geld in den Taschen. Und wir müssen jetzt gucken, wie die Sache angenommen wird, und ich bin da optimistisch, ja. Und wenn man das in Eckersberger sieht, man kann ja das vergleichen, Eckersberger ist vielleicht ein Zacken kleiner wie Bad Kösen, aber den ihre Kleiderkammer da oben funktioniert und die wird gut angenommen. Also sehe ich eine positive Zukunft auch hier in Bad Kösen.
4: Die Kleiderkammer wird wieder von Bewohnerinnen und Bewohnern sowie Mitarbeitern des soziotherapeutischen Zentrums Eckersberger betrieben. Sie leisten damit einen wichtigen Beitrag zur sozialen Teilhabe, zur nachhaltigen Weiterverwendung von Textilien und zur unmittelbaren Unterstützung vor Ort.
0: Frau Papst, Kleiderkammer in Bad Kösen. Was für Kleidung finden denn die Bedürftigen, sage ich jetzt mal, aus Bad Kösen, die hierher kommen und sich was aussuchen wollen? Was finden Sie denn hier?
6: Also wir haben Kinderkleidung, wir haben Erwachsene für Damen und Herren, auch sortiert, nicht ganz nach Größen, aber jedenfalls nach Dame, Herren und Kinder. Wir haben Gardinen da, wir haben Bettwäsche da und wir haben auch Handtücher da, also alles so diese ganz normalen Waren, die Sie überall finden, auch so Kleinigkeiten wie Spielzeug für die Kinder oder ein paar Rucksäcke, Schuhe, das ist so das ganze Repertoire.
0: Wer darf sich denn hier Kleidung abholen?
6: Also es darf jeder kommen, der denkt, dass er einen Bedarf hat, aber ansonsten sind jede Person sind herzlich willkommen. Da geht es ja vor allen Dingen um den Austausch mit unserem Bewohnern.

0: Bewohnern ins Gespräch zu gehen, sodass eine Teilhabe auch möglich ist.
1: Wenn ich das gerade sehe, hier sind ja auch viele Kinderschuhe. Es ist ja immer so, die Kinder wachsen ziemlich schnell und die Eltern wissen dann nicht, wohin mit den ausgewachsenen Schuhen. Wer darf denn alles Kleidung hier abgeben oder nehmen Sie überhaupt welche an?
0: Also im Moment muss ich da ein bisschen zurückhaltend reagieren, weil wir ganz viele Sachen haben, die bei uns noch gestapelt sind. Im Moment ist dieser Markt in Deutschland eingebrochen und auch diese Firma, die dann im Endeffekt alles das, was wir nicht verwerten können, abholt, in Schwierigkeiten geraten sind, diese Sachen abzuholen. Deswegen haben wir auch in und um Naumburg diese Kleiderkammer-Container etwas reduziert, weil wir so viele Ware haben, mit dem kommen wir gar nicht zurecht. Aber ansonsten kann man das gern bei uns abgeben. Das ist mir lieber als in den Containern, wo ganz viel Schrott auch drin liegen kann.
1: Also heißt das, einfach mal nachfragen und dann wird einem schon gesagt, ob es möglich ist oder nicht.
0: Genau, einfach mal nachfragen und vorbeikommen.
2: Das Projekt verbindet soziale Hilfe mit sinnvoller Beschäftigung und stärkt Verantwortung, Tagesstruktur und gesellschaftliche Integration der beteiligten Menschen. Die Öffnungszeit wurde analog der ortsansässigen Bibliothek gewählt. So kann der Besuch mit einem Blick ins Bücherregal kombiniert werden. Die kleine, liebevoll eingerichtete Bibliothek entstand auf Initiative und in ehrenamtlicher Arbeit des Heimatvereins.
1: Sie wollen das Haus ja noch weiter nutzen für die Bürger.
3: Ja, das ist richtig. Das ist im Prinzip, der eine sagt, das ist wie so ein Vereinshaus. Das ist vielleicht, trifft den Nagel nicht richtig auf den Kopf. Also hier drin soll nicht nur Vereine ihr Dasein finden, sondern jeder Bürger von Bad Kösen. Das ist das Bürgerhaus Bad Kösen, also das alte Rathaus. Und das steht für alle offen. In welcher Form kann man das jetzt sehen? Also es geht los, der Ortschaftsrat tagt hier drin, also auch von amtlicher Seite. Die sämtliche Wahlveranstaltungen sind hier drin. Also ich erinnere zum Beispiel an die Corona-Impfung. Ja, auf einmal muss eine Corona-Impfung gemacht werden. Ja, wo macht man das? In Bad Kösen? Die Gemeinde hat in Bad Kösen keinen Wohnungsbestand, keinen Immobilienbestand weiter. Der Gemeinde gehört auf Deutsch gesagt das Rathaus noch und der Bahnhof. Und was gehört da noch? Und das Gradierwerk und solche Sachen. Aber das kann man ja für solche Sachen nicht nutzen. Also wir brauchen wie auf jedem Dorf, ein Dorfgemeinschaftshaus, ist das quasi unser Bürgerhaus. Und da ist nun die Bibliothek eingerichtet, die ehrenamtlich betrieben wird. Die sind an den Heimatverein angedockt. Das ist der Austausch der Bürger soll ja stattfinden. Wie kann man das erklären? Man trifft sich, man trinkt einen Kaffee, man kommt ins Gespräch und das wirkt der Alterseinsamkeit entgegen. Und das sind solche Sachen, was ja immer mehr in den Fokus rückt. Wir haben einen demografischen Wandel. Deutschland wird immer älter. Die Leute sitzen alleine zu Hause und wissen mit sich nichts anzufangen. Hier ist ein Treffpunkt, hier ist ein Stützpunkt, hier gehe ich her. Der nächste Schritt, was wir uns vorstellen, ist, die Landfrauen wieder zu aktivieren. Das gab es auch mal. Und dass man sich hier trifft, hier drin. Also wir haben von der Sammeltasse bis alles ist hier da. Man muss nur herkommen und muss sich treffen und muss unter der Schirmherrschaft des Heimatvereins sich versammeln und treffen und das nutzen. Genau.
2: Schritt für Schritt werden die Räume im ehemaligen Rathaus weiter saniert. Zurzeit ist der Veranstaltungsraum im Erdgeschoss in Arbeit. Und so wird das Haus wieder ein Haus der Begegnung.
4: Damit sind wir wieder am Ende unseres Magazins angelangt. Ich verabschiede mich jetzt von Ihnen bis zum nächsten aktuellen Gesundheitsmagazin hier bei Ihrem BLK-TV. Und ich wünsche Ihnen alles Gute und vor allen Dingen bleiben Sie bis dahin schön gesund. Tschüss.

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2: Hallo liebe Zuschauer und herzlich willkommen zur aktuellen Sendung am Freitag hier bei Ihrem BLK-TV. Beginnen wollen wir unsere heutige Sendung mit einem ernsten Thema. Wenn Jugendliche Probleme haben, benötigen sie oft einen Gesprächspartner, an denen sie sich wenden können. Die Lorbeerbaumapotheke in Naumburg bietet einen sogenannten Safe Space oder geschützten Raum, an dem die Jugendlichen frei von Angst, Diskriminierung und Vorurteilen sein können. Die Lorbeerbaumapotheke ist Teil eines bundesweiten Netzwerks, das Jugendliche mit Problemen an die richtigen Stellen weitervermitteln kann.
3: Frau Liebes, heute haben wir mal ein Thema. Wir sind jetzt wieder in der Apotheke in Naumburg, was vielleicht für unsere Zuschauer ein bisschen ungewöhnlich ist. Jetzt dreht sich's mal um Jugendliche. Mhm. Und Sie verraten uns, worum es da eigentlich geht.
4: Genau. Ja? Als Apotheke sind wir natürlich eine Anlaufstelle für alle Menschen, egal wie alt. Und wir verkaufen natürlich nicht nur Arzneimittel und beraten, sondern wir hören den Leuten auch ganz oft zu, schenken ihnen ein offenes Ohr, geben ihnen manchmal auch Ratschläge, nicht als Apothekerin oder PTA, sondern auch als Mensch, als Mutter, als Tante. Die älteren Herrschaften kommen natürlich sehr gerne und sehr oft zu uns und erzählen uns von ihren Sorgen. Den Jugendlichen fehlt es da ganz oft noch an dem Selbstbewusstsein und der Courage, hier reinzukommen, sich Hilfe zu suchen. Deshalb war es für uns selbstverständlich, an die Apothekentür zu schreiben, wenn du Probleme und Sorgen hast, die du nicht gelöst bekommst, auch mit deinem Lebensumfeld nicht, komm hier rein, wir sind für dich da. Im Prinzip geht es um Prävention, Gesundheitsprävention bei Jugendlichen. Mhm. An dieser Stelle nehmen wir aber keine Aufgabe eines Psychiaters oder Psychologen an, auch nicht die eines Arztes oder eines Polizisten, sondern wir nehmen hier klar eine Lotsenstruktur, also eine Lotsenfunktion ein. Ja. Das bedeutet, wir hören den Jugendlichen erstmal zu, sie dürfen reinkommen ohne Termin, anonym, wenn sie das möchten. Mhm. Das ist ganz wichtig für die jungen Menschen, für die ein Telefonat oft schon zu viel verlangt ist. Ja. Hören denen zu und geben denen die Optionen, die wir haben. Wir sind vernetzt mit der Polizei, mit dem Jugendamt, mit Jugendpsychiatrien und Ärzten vor Ort und können mit dem Jugendlichen in Abstimmung die Hilfestelle suchen, die sie brauchen, wenn sie das möchten. Ganz oft hilft es natürlich aber auch einfach schon, wenn sie wissen, da ist jemand, der mir zuhört.
3: Das ist eine ganz tolle Geschichte. Seit wann macht ihr das hier?
4: Wir arbeiten im Hintergrund schon bestimmt ein oder anderthalb Jahre daran, unser Netzwerk zu stärken hier vor Ort. Ja. Dass es an der Tür steht, ist seit Ende Februar der Fall. Also, dass wir ganz aktiv nach außen kommunizieren. Wir sind da, komm rein. Mhm. Haben auch Flyer bei der Polizei ausgelegt, beim Jugendamt, damit die Jugendlichen in die Vorortstruktur reinfinden, denn die Strukturen sind da, die Hilfegebenden sind da. Es ist oftmals nur ganz schwer, den Einstieg da reinzufinden als Jugendlicher, ja, der Angst hat, psychische Probleme hat und einfach auch nicht den Einstieg findet, ohne eine große Hürde überwinden zu müssen. Ja? Mhm. Genau. Und dafür sind wir da, dafür helfen wir als Lotse vor Ort. Weil wir denken, und es ist auch durch Studien bewiesen, dass Gesundheitsprävention, vor allem wenn sie lokal verankert ist, ja, die bessere Nachhaltigkeit aufweist.
3: Also das ist eine ganz tolle Geschichte. Sie haben es gesagt, seit Februar, es ist noch nicht so viel Zeit vergangen. Aber haben Sie schon irgendwie eine Resonanz?
4: Wir haben vor allem Eltern und Schulen, die an dem Konzept Safe Space Apotheke sehr interessiert sind, sich informieren, was auch hilft, wenn sie das ihren Kindern und Nichten und Neffen und Schülern eben erzählen. Wenn du Sorgen hast, geh dorthin, ja, such dir Hilfe. Mhm. Von den Jugendlichen selbst war noch keiner aktiv hier drin und hat eben gesagt, ich brauche den Safe Space, den ihr an der Tür stehen habt. Aber ich denke, dass das noch wächst.
3: Ja, ich würde auch meinen, das braucht auch seine Zeit wahrscheinlich. Und Jugendlichen müssen halt auch über so diese Hürde erstmal.
4: Und das ist eine Hürde, ne?
3: Ja, das ist eine große.
4: Das ist halt, hier gegründet wurde das Ganze von der Our Generation Z. Das ist im Prinzip ein Netzwerk von Jugendlichen, die vor allem in sozialen Medien interaktiv miteinander arbeiten. Die werden wiederum unterstützt von der Freien Universität Berlin, auch fachlich unterstützt, mhm, und bieten den Jugendlichen den Safe Space im digitalen Raum, anonym im Netz, von Jugendlichen für Jugendliche. Dieser QR-Code dahin, der klebt auch an der Tür, der ist auf unseren Plakaten, auf unseren Flyern,
3: ja,
4: drauf.
3: Ja.
4: Und die haben sich ja aktiv für die Apotheke vor Ort entschieden, diese Our Generation Z. Die Jugendlichen haben sich aktiv für die Apotheken entschieden, aus einer Corona-Situation heraus, aus der Pandemie heraus,
3: ja,
4: die von ganz viel Anonymität und ganz wenig sozialen Kontakten von Angesicht zu Angesicht geprägt worden. Das hat die natürlich auch geprägt. Das waren Jugendliche, das waren Kinder. Mhm. Und die sind die ersten Jahre mit so

0: Gehen erstmal mit nach hinten und geben dem ein Glas Wasser oder einen Keks, wie er sich wohlfühlt, was er möchte, und ziehen uns in den Beratungsraum zurück. Der ist einmal optisch geschützt, das heißt, man sieht uns nicht mehr und man hört uns auch nicht mehr. Also es ist die Anonymität und es gewährleistet, es ist wirklich ein Safe Space, wortwörtlich. Es ist ein sicherer Raum, wo die Jugendlichen sein können, wie sie sind und quasi mit ganz offenem Herzen an uns appellieren dürfen und sich Hilfe suchen dürfen.
1: Also ich bin wirklich begeistert und fasziniert von dieser Idee und was Sie sich da hier so einsetzen dafür. Ich hoffe, wir können den Zuschauern und das ein bisschen rüberbringen. Vielleicht machen Sie noch einen kleinen Aufruf an die Jugendlichen, dass sie zu Ihnen, dass sie Mut fassen und zu Ihnen kommen.
0: Genau,
1: Und
0: an alle Jugendliche, die Hilfe suchen, die Hilfe brauchen, die überfordert sind, kommt zu uns anonym, ohne Termin und wir versuchen euch zu helfen.
2: am vergangenen Wochenende ging es an vielen Orten rund um des Deutschen liebstes Kindes, das Auto. Ob Neuwagen mit Verbrennungs- oder Elektroantrieb, ältere Traktoren oder historische PKWs und Motorräder, Interessierte und Fans konnten diese rund um Naumburg bestaunen.
3: Auch in diesem Jahr war der Marktplatz Ausstellungsort der Automesse in Naumburg. Auf und rund um den Markt waren die neuesten Modelle verschiedener Fahrzeughersteller zu bestaunen und luden natürlich auch zum Probesitzen ein.
4: Automessezeit ist wieder in Naumburg. Einen der größten Stände hier auf dem Marktplatz hat das Auto aus Kittel gebucht. Und bei mir Philipp Weigelt vom Audi-Bereich von Kittel. Philipp, ihr habt ja ganz schön aufgefahren heute.
5: Ja, wir haben tatsächlich zu diesem wunderschönen Wetter und vor allem zu diesem Event gedacht, wir präsentieren uns wirklich mit allen vier Marken, die wir haben, sprich mit Skoda, mit VW PKW, VW Nutzfahrzeuge und eben auch mit Audi.
4: Ja, und was ich so höre vom Zuschauern, das Thema Elektromobil bei den Benzinpreisen, die wir derzeit haben, ist in aller Munde, oder? Ist das bei euch auch so?
5: Ja, also wir haben einen extrem großen Zuwachs, gerade jetzt auch durch die Spritpreise und eben auch jetzt den Fortschritt, den wir mittlerweile haben bei den Modellen, wo viele Leute vorbeikommen, Probe fahren und einfach mal gucken, ob das was für sie ist oder eben doch ein Plug-in-Hybrid oder ein klassischer Verbrenner.
4: Ja, und ihr betreut ja den ganzen Burgenlandkreis und sogar bei zwei Marken exklusiv, habe ich gehört.
5: Ja, genau. Also wir haben bei Skoda sowie bei Audi sind wir ja quasi im ganzen Burgenlandkreis für Neuwegen der Ansprechpartner Nummer 1 und auch der einzige.
3: Mit dabei war auch die Polizei mit einem ganz besonderen Angebot.
6: Überall neue Autos, die man sich angucken kann und die man kaufen kann. Aber was mit einem Auto nicht passieren sollte, dass man sich überschlägt. Deswegen ist heute die Polizei hier. Herr Helm, was haben wir denn jetzt gerade hinter uns?
7: Wir sehen den Überschlagsimulator, wie er jetzt gerade in Aktion ist. Und der soll zeigen, dass der sehr angelegte Sicherheitsgurt tatsächlich auch die Person hält, wo er, wenn er in das Auto kippt. Und das funktioniert. Wir sehen es, der dreht sich. Wir haben verschiedene Möglichkeiten dabei. Wir können es auf die Seite stellen. Und der Sicherheitsgurt hat die Aufgabe, weiterzuhalten. Und das tut er auch. Ja, und das sollen die Leute, das sollen die Menschen erkennen. Ja, dass nur angelegte Sicherheitsgurte und die Sicherheitsmaßnahmen, die das Auto aufweist, helfen können. Ja, ich kann aber auch alles andere machen, wenn irgendwas falsch angelegt ist, dann hilft es ihm nichts. Ja, wir haben in diesem Auto auch Gegenstände reingelegt, keine gefährlichen, ja, Gegenstände reingelegt, damit die Leute auch sehen, wenn sie irgendwas da liegen haben, dass das alles durcheinander fällt. Und wenn Sie, können Sie sich vorstellen, wenn da eine Glasflasche drin ist, die kann sehr schmerzhaft werden, wenn man die abkriegt. Weil man kann nichts beeinflussen. Man ist auf Gedeih und Verderb, auf den Sicherheitsgurt angewiesen. Ja?
6: Genau. Wie der Sicherheitsgurt dann richtig wirkt, das haben wir dann hinter uns hier.
7: Ja, hier, der Gurtschlitten. Während das Fahrzeug ja die Neigung ja, vorfühlen lässt, lässt der einen Aufprall spüren. Und zwar wird dieser ganze Wagen nach oben gezogen, dann losgelassen, dann rollt er runter und unten kommt es zum Aufschlag. Er schlägt mit 12 km/h auf, aber simuliert einen Aufprall von 50 km/h. So, und daran sollen die Leute fest, der Gurt hält, aber nur, wenn er ordentlich angelegt ist. Und er hält auch. Ja?
6: Letzte Frage.

0: Wie ist denn so die Reaktion der Besucher heute hier? Ich sehe, sitzt ja schon der Nächste drin.
1: Also wir sehen, sagen wir mal so, es wird sehr gut angenommen.
2: Ja, und wie fühlt sich das denn an, wenn das Auto plötzlich auf dem Kopf steht?
3: Ja, es war sehr ungewohnt, ja. Und man hängt ja voll im Gurt drin. So. Ich habe ja erst gedacht, die Brille fällt runter. Aber ist gut.
0: Also, wie fühlt man sich denn, wenn sich plötzlich das Auto dreht?
3: Oh, ich bin da sowieso ein bisschen ängstlich so. Aber der Gurt hat super gehalten. Also man hängt richtig drin in dem Gurt. Ja.
0: Also jetzt vielleicht doch ein bisschen beruhigter, dass man weiß, es ist sicher.
3: Ja, auf alle Fälle. Aber man möchte es trotzdem nicht live erleben, oder?
0: Nee, das ist richtig. Ja.
3: Na.
2: Weiter ging es für uns zur Vogelwiese. Dort hatten sich wieder hunderte Oldtimer versammelt. Uns fiel gleich ein alter Bus ins Auge, der zu einer Rundfahrt durch Naumburg einlud. Und viele Besucher ließen sich das nicht nehmen, einmal in der Zeit über 50 Jahre zurückzureisen.
0: Herr Götze, wie kommt man auf eine Idee, sich so einen alten Bus anzuschaffen?
4: Tja, die Idee war eigentlich aus einer Bierrunde heraus, die gemeinsamen Fahrten im Freundeskreis zu gestalten, sodass man von der Haustür ab losfahren konnte und das Wochenende verbringen konnte. Und ja, hauptamtlich habe ich eine Spedition. Und da war der Gedanke, da wo ein LKW sind, dann passt auch noch ein Bus hin.
0: Von wann ist denn dieser Bus?
4: Also der Bus ist Baujahr 1972 und ist Modell S4. Also das ist einer von 51 Stück gebauten. Ja, hat einen Original W50 Motor, S4000 Getriebe, W50 Achsen. Ja. Und also, normalerweise eine Bestuhlung ich glaube 37 war original, aber wir haben das leicht modifiziert, haben das ein bisschen bequemer gemacht, weil ich die Originalbestuhlung nicht hatte und haben die Tische eingebaut. Und haben das runtergenommen auf 30 Personen.
0: Wie schwierig ist denn das, so ein altes Modell zu fahren? Ich habe jetzt mal beim Fahren so beobachtet, da wird ja ganz schön im Getriebe gerührt.
4: Ja, es ist eigentlich noch die alte Schule sozusagen. Zwischenkuppeln beim Hochschalten, beziehungsweise Zwischengas beim Runterschalten. Ja, aber ich sage mal, das ist kein Problem.
0: Sie haben den Bus aber nicht nur, sag ich mal so, aus privatem Spaß gekauft, sondern Sie fahren ja auch da richtig damit.
4: Ja, das ist dann entstanden. Die Leute haben den Bus gesehen und kam dann zwangsläufig die Frage, kann ich da auch mal damit mitfahren? Und daraufhin haben wir parallel noch das Gewerbe angemeldet, sodass das die ganze Sache wasserdicht ist. Und jetzt bieten wir das an für Hochzeiten, Firmenjubiläen, Vereinsfahrten. Wir helfen den Oldtimer-Verein in Naumburg, die uns auch schon unterstützt hatten. Damals im Jahre 2018 hatten wir eine Veranstaltung hier auf der Vogelwiese. Ja, also besondere Anlässe.
2: Von 100-Jährigen bis Youngtimern, also Liebhaberfahrzeuge im Alter von 20 bis 30 Jahren, war hier alles vertreten. Und der bekannte Zweitaktergeruch vermischte sich mit dem Duft nach Bratwurst und Fischbrötchen. Wem das alles noch nicht reichte, der konnte wie wir noch das Treckertreffen in Possenhain besuchen. Alte Landmaschinen und Arbeitsgeräte waren hier die Stars.

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1: 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Sie hat auch diesmal wieder interessante Gäste am Tresen. Dabei geht es nicht nur um Blumen, sondern auch um Unterstützung bei den traurigen Seiten des Lebens. Aber keine Angst, Uli hat auch solche Themen erfrischend im Griff.
2: Herzlich willkommen zum Saale-Talk, meine Damen und Herren. Meine heutigen Gäste, Sandra Lange, Floralwerkstatt in Weißenfels. Man kennt sie schon aus diversen Beiträgen. Schön, dass du da bist,
3: danke,
2: Sandra.
3: Danke für die Einladung.
2: Gerne. Und wer ihn noch nicht kennt, sehr famos auf Instagram, Markus Hoppen. Genau. Wer von euch beiden möchte anfangen? Ich würde sagen, ich fange heute mal nicht mit der Dame an, weil das Thema verbindet sich so schön, wenn ich mit dem Markus anfange. Markus, du bist Lebenscoach.
4: Ja.
2: Was kann ich mir darunter vorstellen?
4: Du hast in deinem Leben ganz, ganz viele Situationen, die dich, ich würde es ausdrücken, die dich brechen können. Und die Situationen sind eben auch dafür da, damit du genau hinguckst. Und jedes Problem hat immer eine Chance. Und das ist eben das, was deine Chance dahinter zeigt oder wie diese Chance sich zeigen kann. Das ist das, wo ich mit dir gemeinsam hingehen kann.
2: Du hast diese Idee bekommen oder diese Heilkraft sozusagen, ja, dass du Tools entwickelst, um Menschen aus Situationen herauszuholen, die ja am Abgrund stehen, weil du selber am Abgrund standst.
4: Das ist richtig.
2: Magst du darüber reden mit uns?
4: Wir können darüber gerne reden.
2: Du hattest einen Herzinfarkt?
4: Ich kann auch die 8 Highlights in meinem Leben sagen, wo die meisten, wo es sagen würden, es reicht schon. Ich habe meine Frau vor 2 Jahren verloren, oder jetzt vor 29 Monaten. Ich habe meine Tochter vor 10 Jahren verloren. Ich hatte Multiple Sklerose und sitze nicht im Rollstuhl. Ich hatte eine Nahtoderfahrung, ich hatte einen Herzinfarkt. Ich hatte 3 schwere Autounfälle. Und ich kann trotzdem heute sagen, ich lache noch.
2: Du hast einen Schutzengel gehabt, würde ich sagen.
4: Oder jemand, der ganz, ganz viel wollte, dass ich das heute mache, was ich heute mache.
2: Ja, also man kommt manchmal, du willst einfach damit sagen, wenn sich Türen schließen, können sich auch Türen öffnen?
4: Jedes Mal.
2: Ja. Wenn ich jetzt dich kontaktiere, mhm, und jetzt in einer ganz traurigen Situation bin, wie sieht das aus? Was bietest du mir an? Ist es sowieso eine psychologische Sitzung oder wie melde ich mich bei dir? Wie läuft das? Erklär es einfach.
4: Ich glaube, wie es abläuft, ich höre zu.
2: Ja.
4: Und ich höre zu und ich darf den Mensch ganzheitlich betrachten. Also nicht nur so, wie er sich äußerlich gibt, sondern Körper, Geist und Seele. Und alle drei reden. Und so wie du zum Beispiel redest mit der Wortmagie. Die meisten Menschen achten gar nicht auf ihre Worte. Mhm. Wenn ich auf meine Worte achte, kann ich ganz, ganz viel in meinem Körper steuern. Wenn ich immer nur in der Muss-Thematik bin, also jemand kommt zu mir und redet, ich bin immer nur im Muss, ich muss das machen, ich muss das machen, dann bist du da permanent nur im Stress. Und darüber versuche ich dann zu gucken, was in den Menschen überhaupt vor sich geht. Genau diese Punkte in der Situation nehme ich dann wahr, die darf ich sehen. Und genau darauf kann ich eingehen und sagen, okay, wir gucken einfach mal dahin, was gerade in deinem System los ist.
2: Okay.
4: So kannst du es dir ungefähr vorstellen. Ja. Also ich habe ganz, ganz viele Werkzeuge für mich. Ich habe Reiki, den ersten Grad. Ich habe Access Consciousness Bars. Ich habe so viel, ich bin schamanischer Berater.
2: Ja.
4: Ich kann dir aber nicht sagen, dass das Tool genau jetzt bei dir funktioniert. Das ist das, worauf ich darauf eingehen kann, was ich mit den Menschen finden darf.
2: Aber wie läuft das jetzt bei dir? Also ich bin jetzt irgendwo am Abgrund und ich brauche jemanden, der mit mir spricht und dann kontaktiere ich dich. Du verdienst damit ja Geld jetzt auch. So, was kostet mich eine Stunde bei dir? Läuft das stundenweise, läuft das wochenweise oder du sagst, du kommst einen ganzen Monat jetzt mal zu mir. Wie läuft sowas?
4: Das ist ganz unterschiedlich. Es kommt auf die Situation drauf an. Es gibt Menschen, die wollen gar nicht in der Situation irgendwie jetzt ein Mentoring machen über mehrere Monate, sondern den höre ich einfach nur eine Stunde zu.
2: Ja, okay. Und die sind nach der Stunde vielleicht schon geheilt, also nicht geheilt.
4: Das kann sein. Ich habe auch schon eine 15-Minuten-Sitzung gehabt und dann war das Thema gelöst.
2: Okay.
4: Das kann ich im Vorfeld gar nicht sagen, weil das Thema ergibt sich ja im Gespräch. Und die meisten Menschen denken, es ist immer irgendein Thema, was gerade in meinem Kopf passiert. Das heißt aber nicht, dass es das Thema ist.
2: Okay.
4: Und deswegen kann ich es im Vorfeld gar nicht sagen. Klar, ich habe ein Mentoring, es geht über 3 Monate. Dann kannst du ein Workbook ausfüllen, dann haben wir jeden Mal eine energetische Sitzung. Das heißt aber nicht, dass das Thema nicht vorher schon gelöst sein kann.
2: Okay, ganz interessant. Und Was machst du, wenn du nicht dir die Probleme anderer Menschen anhörst? Also wenn ich kurz sagen darf, ich habe ja in dein Insta geschaut. Du bist viel in der Natur unterwegs.
4: Ja.
2: Mit deinem Hund.
4: Ja.
2: Der gibt dir Stärke.
4: Einmal gibt mir, nachdem Heike eingeschlafen ist, hat mir einmal die Monate ganz, ganz viel gegeben. Auch viel Zeit genommen in der Situation, wo ich viel auf mich selber achten durfte. Aber ich gehe sehr viel in die Natur, ja.
2: Und schau dir die Natur an. Und da genau. Bin ich auch beim Thema bei Sandra. Denn Sandra ist ja sehr verbunden mit der Natur, ja. Mit ihren Blumen.
3: Genau.
2: Und viele sagen ja auch, man soll mit den Blumen sprechen. Das tust du ja dann vielleicht.
3: Das tue ich, aber ich gehe dann so in mich, wie er zum Beispiel gerne in die Natur läuft. So gehe ich, schaue mir eine Pflanze an, wie in dem Fall jetzt. Oder einfach nur einen ganz normalen Strauß. Ich sag mal, schon an sich so eine Blüte von dieser Tulpe wirkt schon in mir was aus. Das ist so, ja, man kann auch da entspannen. Und mit den einfachsten Dingen, was die Natur hergibt. Und das ist so meins, ja.
2: Also wenn man so sagen kann, bei Markus sind es die Worte, die heilen. Bei Sandra sind es die Blumen, die viele Sprachen sprechen. Da kommt dann jemand, der auch einen Verlust eines Menschen hat und sagt, ich möchte mal was ganz Besonderes haben. Der spricht auch mit dir über die Person.
3: Genau.
2: Du lernst die Person kennen in dem Gespräch und entwickelst dann ganz spezielle Trauergestecke. Da bin ich nämlich zu dir gekommen. Solche Trauergestecke, wie du machst, Sandra, die kenne ich nämlich nicht. Und vor allen Dingen das Schöne ist, es ist auch für jeden Geldbeutel was dabei. Das ist mir aufgefallen.
3: Genau.
2: Denn ich kenne nur diese Gestecke mit diesen Schleifen, diesen pompösen, die heutzutage mittlerweile schon 20 Euro kosten oder 30, 25 auch bedruckt. Und du hast für alles eine tolle Idee. Heute hast du diese Idee gehabt. Du hast einfach nur ein Leinentuch genommen.
3: Genau.
2: Manchmal nimmst du aber auch selber aus der Natur große Blätter.
3: Blätter, genau. Und entweder lasse ich sie beschriften, weil jeder hat ja so seine Handschrift.
2: Ja.
3: Und versuche da dem Verstorbenen näher zu sein. Oder ich schreibe dann mit meiner Schrift. Wobei der Trend geht, was brauche ich? Brauche ich eine Schrift? Die habe ich doch in mir. Ich weiß doch, dass der Mensch noch in mir ist. Das ist doch nur für die, die dann zu einer Beisetzung gehen und gucken, ach, das Gesteck ist von dem und dem. Braucht man nicht.
2: Genau.
3: Man braucht das nicht.
2: Ich halte es noch mal so ein bisschen hoch, dann könnt ihr es vielleicht noch mal besser sehen. Wunderbar, vor allen Dingen, es bleibt stehen. Es wird nicht gleich wieder weggeräumt auf dem Grab. Es ist wirklich, es ist auch nicht so pompös und nicht so protzig, sondern es ist einfach, es ist für mich Stille, Ruhe, aber es ist doch etwas, was wächst.
4: Und man sieht nicht gleich, dass es in einem Grab gesteckt
2: ist. Genau so ist, genau. Das finde ich also ganz, ganz toll.
3: Mhm.
2: Und dann hast du natürlich aber auch Fälle, wo du jemandem eine Freude machen willst. Und das macht man natürlich auch mit Blumen.
3: Das macht man mit Blumen.
2: Genau, und da hast du zum Beispiel diesen schönen Tulpen.
3: Genau.
2: Damit ich mich noch freue.
3: Genau, den hast du ja bei mir so bestellt. Und da habe ich gedacht, das liebt sie bestimmt.
2: Oh, ja,
3: und ich gehe jetzt so ein bisschen auch nach der Jahreszeit.
2: Ja.
3: Also ich würde dir jetzt nicht Sonnenblumen schenken, wobei Sonnenblumen ja auch eine tolle Bedeutung haben. Aber ich gehe immer davon aus, was ist jetzt saisonal? Und da ist eben die Tulpe. Hier sieht man noch ein bisschen so die Ranunkeln. Ja, und so ein bisschen Gehölz. Es reicht auch nur Tulpe oder nur Ranunkel. Es kann ganz schlicht sein und das ist wichtig.
2: Und es passt ja auch heute wunderbar hier zu meinen Farben. Also
3: genau.
2: Es ist der Blumenstrauß. Ich nehme ihn einfach mit dem mal kurz ab, um das mal zu zeigen, wie hübsch. Eigentlich ganz schlicht und einfach, aber es riecht auch schon so schön. Also es ist wirklich, ich mag wirklich Blumen und es ist wirklich, wirklich was Schönes.
3: Genau hier, das so, wie es die Natur hergibt. Ich brauche hier kein Papier.
2: Ja.
3: Papier mache ich nur, wenn es wirklich dann die Kälte draußen ist, dass der Strauß dann heil zu dem Beschenkten kommt.
2: Ja.
3: Und da ist es auch nur Naturpapier, was man dann wirklich, auch keine Plastik und nichts, das macht ja, es soll ja der Strauß wirken und nicht das, wie es eingepackt ist.
2: Du bist wirklich eine ganz Kreative. Ich merke, dass du bist immer wieder dabei.
3: Ja.
2: Und richtig, richtig schön. Also ich freue mich und die bekommen auch einen schönen Platz bei mir. Jetzt gerade in meiner Osterdeko. Du gibst ja auch viele Kurse noch nebenbei gesagt, weil man lernt auch bei dir kreativ zu sein. Bei dir lernt man, Markus, mit seinen

0: Problemen, die man im Alltag hat, die besser zu bewältigen, sich für eine Sache zu öffnen, die mal etwas ganz anderes ist. Wenn man also wirklich nicht mehr weiter weiß, dann sollte man sich an dich wenden. Du hast eine Adresse, eine Insta-Adresse
1: Ja.
0: oder einfach Markus Hoppen oder.
1: Markushoppen.mentoring. Markus
0: Ja.
1: mit C, weil sonst
0: Ja.
1: findest du mich nicht.
0: Ja.
1: Und ich bin Dampfstraße 21.
0: Und ich hatte mit dir selber auch mal ein sehr gutes Gespräch, wo du mir weitergeholfen hast. Das möchte ich einfach sagen. Das wollen wir jetzt hier nicht aufrollen. Aber es waren so Kleinigkeiten im Leben manchmal. Und da
1: Ja.
0: hast du mir wirklich die Augen geöffnet. Und das hat sich alles zum Guten gewandt.
1: Sehr gern.
0: Na? Ja, das war es für heute aus dem Saale-Talk. Ich bedanke mich bei euch beiden. Aber bevor ich es vergesse, ihr müsst noch jemanden nominieren, wo ihr euch wünschen würdet. Jetzt fangen wir mal mit der Dame an. Sandra, wer sollte hier sitzen?
2: Jemand, der viel für die Region macht, wie zum Beispiel er. Ich finde es super, was er macht. Er saß ja jetzt schon da. Also wer Neues, bin da eigentlich relativ offen. Also direkt habe ich jetzt, du hast mich da jetzt überrumpelt.
0: Du hast den Saale-Talk geschaut, da wusstest du, dass diese Frage kommt.
2: Okay.
0: Doch, du hattest doch, doch, wir hatten doch schon mal einmal, du hattest so eine nette Dame, so die.
2: Genau, das ist eine junge Frau, die in Naumburg einen Hutladen hat und wirklich tolle Hüte. Ich bin Hutfan, deswegen habe ich heute mal meine Kappe. Ich habe ja
0: Ja.
2: ganz verschieden. Und die könnte ich mir gut vorstellen, weil das ist Handwerk pur, was leider irgendwann ausstirbt.
0: Genauso ist es.
2: Aber jeder muss den Mut haben, jeder hat das Gesicht dazu, einen Hut zu tragen. Und das finde ich toll. Warum soll man sich verstecken und das nicht zeigen?
0: Und die werden wir mal kontaktieren, weil das Thema gerade
2: Genau,
0: Handwerk und was
2: richtig.
0: es hier ja im Osten noch sehr stark gibt, finde ich ganz
2: Ja,
0: interessant.
2: ja.
0: Ja, lieber Markus, und du?
1: Ich weiß den Nachnamen nicht. Also ich würde Marcel von Instagram heißt er Mindflower Care.
0: Ja.
1: Und er ist in der, was das Bewusstsein angeht, was das
0: Ja.
1: Mindset angeht, er ähnlich unterwegs wie ich. Und ich finde,
0: Ja.
1: das Thema darf einfach viel, viel mehr beleuchtet werden,
0: Ja.
1: weil wir haben alle damit tagtäglich zu tun.
0: Ja.
1: Und wir müssen uns damit, vielleicht bewusst müssen uns damit beschäftigen, damit wir wachsen können.
0: Vielleicht kannst du im Nachhinein nochmal recherchieren. Du
1: Na
0: hast meinen Kontakt und dann sagst du mir
1: klar.
0: Bescheid. So, ich mache das jetzt mit euch abwechselnd, die Fragen. Und Hund oder Katze?
2: Hund.
0: Und du?
1: Hund.
0: Hund, klar. Fahrrad oder Auto?
2: Fahrrad.
1: Auto.
0: Tanzen oder schwimmen?
2: Schwimmen.
1: Tanzen.
0: Urlaub im Norden oder im Süden?
2: Süden.
1: Norden.
0: Haus oder Wohnung?
2: Haus.
1: Haus.
0: Spaghetti oder Steak?
2: Spaghetti.
1: Spaghetti.
0: Sakko oder Hoodie? Bei dir das kleine Schwarze oder lieber eine Jeans?
2: Jeans.
1: Hoodie.
0: Hoodie. Tennis oder Fußball? Oder einfach eine Sportart sagen, die du gerne machst?
2: Udon.
0: Oder? Oh.
1: Fußball.
0: Bügeln oder putzen?
2: Gott. Putzen.
1: Putzen.
0: BLK-TV oder RTL?
2: Na, BLK-TV.
1: Definitiv
0: Ja, wenn ihr jetzt was anderes gesagt
2: BLK-TV.
0: hättet. Doch, wir hatten mal eine Dame hier, die Frau Hilder, die hat wirklich gesagt, ich glaube ARD oder ZDF, weil die dafür mal gearbeitet hat. Das ist aber auch in Ordnung, es soll
1: Ist
0: ja auch
1: okay.
0: spontan sein. Ja, wir bedanken uns bei euch beiden, dass ihr
1: Dankeschön.
0: gekommen seid.
2: Danke.
0: Vielen, vielen Dank. Ganz interessantes Thema. Wir sollten am Ball bleiben. Und ja, wir freuen uns auch, wenn Sie uns vielleicht jemanden nennen können, wo Sie sich wünschen würden, dass der hier mal sitzt und mit Uli schnackt. Und ja, ansonsten wünschen wir ihr bis zum nächsten Mal, sagen wir für heute, wie ich es im Norden immer mache. Tschüss und auf Wiedersehen.
1: Dankeschön.
2: Danke, danke.
3: 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Müssen Sie am Sonntag noch mal ran oder fällt schon am Samstag die Entscheidung? Wir haben die Sportansetzungen für Sie wieder zusammengefasst, hier in unserem Sportblick.
4: In der Verbandsliga empfängt der SSC Weißenfels das Team vom SC Bernburg. Anpfiff ist hier um 14 Uhr. In der Landesliga geht es für den SC Naumburg zur SG Reppichau. Und der erste FC Zeitz läuft bei Turbine Halle auf. Spielbeginn ist jeweils um 15 Uhr. In der Landesklasse 6 kommt es bereits am Freitag zur Begegnung SV Groß-Grimma gegen BSC Laura. Hier rollt der Ball ab 19 Uhr. Am Samstag geht es für den TSV Groß-Groweta zum TSV Kickers Gonnertal. SV Bronz-Betra trifft zu Hause auf den SV Kelbra. Rot-Weiße Weißenfels erwartet die Mannschaft vom VfB Oberröblingen. Und für Wacker Wengelsdorf geht's zum FC RSK Freiburg. Die Spiele beginnen jeweils um 15 Uhr. Floorball. Wie bereits im Halbfinale wird ja auch das Finale im Best-of-Five-Modus gespielt. Spiel 1 und 2 konnten die UHC-Herren in Leipzig ja bereits für sich verbuchen. Am Wochenende stehen nun die Spiele 3 und 4 in der Weißenfelser Stadthalle an.
3: Das war sie wieder, unsere Sendung von heute. Petrus zieht am Wochenende von dannen und lässt endlich wieder die Sonne etwas raus. Damit verabschieden wir uns für heute und wünschen Ihnen ein schönes Wochenende. Die nächste Ausgabe gibt es Dienstag, wieder wie gewohnt 19.30 Uhr. Schalten Sie gern wieder ein, wir freuen uns auf Sie.
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1: Diese Menschen hier, die betreiben schwarze Magie. Und damit möchte ich nichts zu tun haben. Sondern ich möchte weiße Magie praktizieren. Ich bin berufen als Lichtarbeiterin. Was ich dann gesehen habe, war einfach nur grausam. Ich habe wirklich Dämonen gesehen, die aus dem Wasser steigen, die aus dem Wald kommen. Ich war nicht mehr ich nach diesem Tag am See, nach dieser Nacht am See. Ich habe überall diese dämonische Präsenz gespürt. Ich konnte nicht mehr schlafen. Ich konnte nicht mehr in den Spiegel schauen. Also ich habe nicht mich gesehen, sondern ich habe einen Dämon gesehen.
2: Schon als Kind hat Christina Angst vor Krankheiten und vor dem Tod. Manchmal ist sie überzeugt, sterbenskrank zu sein. Auf der Suche nach innerem Frieden wendet sie sich der Spiritualität zu. Lichtarbeit soll auch die Dunkelheit in ihr selbst erhellen. Doch während einer nächtlichen Zeremonie im Wald findet sie noch einen ganz anderen Weg. Hallo, liebe Christina.
1: Hallo.
2: Schön, dass du bei mir bist.
1: Schön, dass ich hier sein darf.
2: Christina, schon als Kind hattest du Angst vor Krankheiten, vor dem Tod. Wie kann ich mir das denn konkret vorstellen?
1: Ja, also ich erinnere mich zum Beispiel an ein konkretes Beispiel. Ich war mit meiner Großmutter, die mich auch mit aufgezogen hat, im Supermarkt. Ich habe eine Zeitschrift gesehen und da konnte ich schon lesen. Ich habe von einem Mädchen gelesen, das schwer krank ist. Sie hatte Krebs und es stand auch, dass sie daran versterben wird. Und ich bin aus diesem Supermarkt rausgekommen und für mich war klar, ich habe Krebs und ich werde an Krebs sterben. Und ich habe mich wirklich die darauffolgenden Wochen

0: und ich konnte über nichts anderes nachdenken. Also ich war wirklich überzeugt, das trifft auch auf mich zu.
1: Krass, wie alt warst du da damals?
0: Aber da war ich bestimmt schon 7, 8, also konnte ich ja lesen.
1: Ja, klar.
0: Ja.
1: Aber es hat auch schon früher angefangen,
0: Ja.
1: oder an was erinnerst du dich da als
0: Ja.
1: kleines Kind? Wie hast du das wahrgenommen, krank zu werden? Wie kam das?
0: Ja, es hat tatsächlich sehr früh schon angefangen. Also ich bin mit meiner Mutter und mit meiner Großmutter groß geworden. Und ich hatte von früh auf, also von ganz klein auf, hatte ich starke Verlustängste. Und das hat sich so entwickelt, so diese Angst vor dem Tod, zu der Angst vor Krankheiten. Und es war tatsächlich so, dass ich mit 5 Jahren auch wirklich schon in Therapie war und schon diese Diagnose Angststörung bekommen habe. Und ich habe immer nach Zugehörigkeit gesucht und sie nicht gefunden. Also ich war immer zu sensibel, zu leise, zu verträumt. Ich habe nirgendwo reingepasst. Das hat sich natürlich überall geäußert, dann auch in der Schulzeit. Ich hatte viel mit Einsamkeit, mit Ausgrenzung, mit Mobbing zu tun. Und es war dann nicht nur die Panikattacken und die Angststörung, sondern ich habe eine richtig starke Depression entwickelt. Ich habe angefangen, mich selbst zu verletzen. Und ja, es hat sich irgendwann zu Suizidgedanken und dann am Ende auch Suizidversuchen weiterentwickelt, weil ich dann irgendwann einfach entschlossen war, okay, ich möchte einfach nicht mehr leben.
1: Wie alt warst du da?
0: War ich 13.
1: Wow.
0: Ja, und ich war schon auf der Warteliste für einen Platz in einer Psychiatrie, also für einen stationären Platz. Und das hat sich aber noch lange gezogen. Und irgendwann nach einem Suizidversuch hat meine Mutter mich gepackt und hat gesagt, jetzt fahren wir in die Klinik als Notfall. Und du wirst, die werden dich jetzt, die müssen dich jetzt aufnehmen. Ja.
1: Und sie haben dich aufgenommen.
0: Ja, sie haben mich dann aufgenommen.
1: Wie war dann die Zeit dort? Wie hast du das erlebt?
0: Es war eine sehr interessante Zeit. Auf der einen Seite war es sehr schrecklich, mit 13 Jahren, mit so vielen anderen Kindern zu, ja eigentlich Kinder, eigentlich waren wir
1: Ja.
0: Kinder, mit so vielen anderen Kindern zusammen zu sein, die auch so schlimme Dinge erlebt haben. Auf der anderen Seite war es aber auch eine sehr schöne Zeit, weil ich zum allerersten Mal dieses Gefühl von Zugehörigkeit hatte. Weil ich war ja immer die Außenseiterin. Ich war immer anders. Und plötzlich war ich also hier mit all diesen anderen Kindern und ich war plötzlich nicht mehr so anders, sondern ja, ich habe irgendwie dazugehört.
1: Die hatten alle Probleme.
0: Genau, und die waren alle zu sensibel, zu verträumt, zu
1: Haben
0: intuitiv,
1: nirgendwo
0: zu. Genau,
1: hingepasst.
0: ja. Ja.
1: Was habt ihr so gemacht dort?
0: Ja.
1: Erzähl mal von deinem Alltag dort. Wie
0: Ja,
1: sah
0: also wir
1: das
0: hatten
1: aus?
0: auch viel Freude. Also natürlich gab es viele Verpflichtungen, Therapiepunkte und so weiter. Schule natürlich, wir hatten ganz normal Unterricht. Aber wir hatten natürlich auch viel Freizeit, in der wir aber auch die Zeit nicht gerade gut genutzt haben. Also wir haben vieles getan, was aus heutiger Sicht, wo ich weiß, dass es auch einfach Türen so für diese geistliche Welt geöffnet hat. Wir fanden es zum Beispiel lustig, Geister zu beschwören, weil wir dachten, okay, wir sind jetzt in der Psychiatrie, was könnte es für einen besseren Ort geben? Und es gab ein Mädchen, das sehr stark schizophren war. Und immer wenn wir mit ihr im Unterricht saßen, hat sie uns davon erzählt, dass sie Dämonen sieht. Dass sie Dämonen sieht, die sie ihr Leben lang schon verfolgen und die ihr einreden, dass sie sich selbst was antun soll, dass sie sich selbst umbringen soll. Und das war so dieser Punkt, wo für mich zum ersten Mal, also alle haben gedacht, sie ist verrückt, ne? Sie ist schizophren. Aber ich habe gedacht, nein, ich glaube ihr wirklich. Also das war zum ersten Mal, wo dieses Ganze für mich ernst geworden ist, wo ich dachte, ich möchte erfahren, von was sie da spricht. Was ist das?
1: Ah, das hat dich auch
0: Ja,
1: angezogen.
0: total. Ja.
1: Du bist ja dann auch irgendwann wieder entlassen worden. Wie ging es dir danach?
0: Ja, ich bin dann meinen Weg weitergegangen. Und für mich hat dann so dieser Prozess begonnen, dass ich gesagt habe, okay, die Christen, die sind wirklich, die schauen nicht über ihren Tellerrand hinaus. Die haben ihre Bibel, ihr altes, verstaubtes Buch. Aber Gott, an den ich glaube, weil ich wollte mich an Gott festhalten. Ich wusste, es muss Gott geben, aber nicht diesen christlichen Gott. Nicht diesen christlichen Gott der Bibel. Und ich habe zwar schon geglaubt, was da steht, aber ich habe es sehr symbolisch betrachtet. Ich habe dann gedacht, okay, es ist ein Symbol der Liebe, dass Jesus am Kreuz gestorben ist. Das kann ich so annehmen, es ist symbolisch. Gott ist Liebe. Gott

0: das universelle Liebe. Und das hat dann auch so angefangen, dass ich gesagt habe, okay, der christliche Glaube, das kann nicht das Wahre sein. Gott ist größer. Gott muss viel größer sein als diese Bibel. Gott ist das Universum. Und das hat so angefangen, wo ich ganz langsam meinen Weg, wo der Weg angefangen hat, so in die moderne Spiritualität.
1: Was hast du gesucht auf deiner Reise?
0: Ja, immer noch dasselbe. Liebe, Zugehörigkeit, Identität, Frieden, der mir ja immer noch gefehlt hat. Also, und ja, und die Spiritualität, die hat mir das alles versprochen. Es klang so lichtvoll, es klang so schön, es klang so auch sehr harmlos. Also ich dachte, was kann ich verlieren? Und da hat sich mir mit der Zeit einfach eine ganz neue Welt geöffnet. Von einer Art Gläubigkeit an etwas Großes, an Einheit, an Liebe, an Frieden. Und ich wusste, okay, hier finde ich vielleicht Antworten auf meine Fragen. Also ich habe dann irgendwann angefangen, wirklich sehr viel Zeit und sehr viel Geld in allerlei spirituelle Fortbildungen, Weiterbildungen zu investieren, wirklich mich da weiterzubilden. Es sind immer mehr Praktiken dazugekommen und es ging mir besser. Es ging mir wirklich besser. Ich habe gedacht, okay, jetzt habe ich wirklich diese Antworten auf meine Fragen. Ich habe Identität, Stück weit, und es geht mir besser. Aber das muss ich ganz klar dazu sagen, es war ein sehr großes Auf und Ab. Also es ist wirklich so, es ist wie so ein Drogenhai. Du lernst eine neue Praktik, du praktizierst das und du hast so ein richtiges High. Also ich hatte so ein High, ich habe gemerkt, jetzt geht's mir besser. Ich spüre die Heilung. Ich spüre wirklich, dass sich mein Bewusstsein erweitert. Ich trage was dazu bei, dass die ganze Welt in ein neues Lichtalter, in ein neues Zeitalter aufsteigt. Und dann kam wieder dieser Rückschlag. Also die darauffolgenden Jahren waren wirklich ein Auf und Ab zwischen wirklich Phasen der Freude, wo ich gesagt habe, okay, das Leben ist doch wirklich schön. Und wieder Phasen auch dann der Depression. Also es war nicht mehr so präsent, aber es war auch nicht weg, sondern jedes Mal, wenn dieses Drogenhai nachgelassen hat, dann habe ich gemerkt, irgendwie ist doch immer noch alles genauso. Und dann wusste ich, okay, jetzt ist Zeit, was Neues auszuprobieren.
1: Okay.
0: Also ich wusste mal, ich will weitergehen. Ich will noch weiter und noch weiter auf meiner spirituellen Reise kommen.
1: Hast du dann auch irgendwann angefangen, anderen zu helfen?
0: Absolut, ja. Ich war ja so davon überzeugt, dass ich Heilung in die Welt raustragen muss. Dass wirklich die Welt Heilung braucht. Und mein Business ist gewachsen und ist immer größer geworden und immer erfolgreicher auch. Also tatsächlich, das war eine Zeit, in der ich gemerkt habe, ja, die Menschen sind auf der Suche, reihenweise. Die Menschen suchen. Die Menschen suchen genauso, wie ich selbst immer gesucht habe oder immer noch suche. Insgeheim habe ich ja immer noch gesucht. Die suchen genauso wie ich Heilung. Die suchen genauso Frieden. Die suchen genauso Liebe. Die suchen genauso wie ich Identität.
1: Hattest du eine bestimmte Hauptpraktik oder sowas, was du angeboten hast?
0: Ja, also das war am Ende wirklich alles. Also von Human Design, Chakrenlehre, Energiearbeit, Reiki, Theta Healing, was es noch nicht alles gibt.
1: Da hast du dich überall
0: Ja.
1: weitergebildet und das dann auch angeboten für
0: Nee, also
1: andere.
0: ich habe erstmal sozusagen alles, was geht, mitgenommen und mich immer weiter und weiter und weiterentwickelt und weitergebildet. Und was mich dann sehr fasziniert hat, war die Arbeit mit Frauen. Also ich bin Doula.
1: Also du begleitest schwangere
0: Genau,
1: Frauen.
0: ich begleite Frauen durch Schwangerschaft und Geburt. Und dann habe ich mich sehr stark auf Frauenkreise konzentriert. Also ich habe sehr viele Frauenkreise gehalten und mit den Frauen sehr viele Zeremonien gemacht. Und dort habe ich so ein bisschen von allem mitgenommen, also aus jeder Praktik so ein bisschen für mich, für die Frauen rausgesucht. Also ich habe mich wirklich sehr machtvoll gefühlt und habe mich sehr gut positioniert gefühlt in dieser geistlichen Welt. Aber wie gesagt, ich habe sie dann lange Zeit bis 2021 als was sehr Lichtvolles erlebt, als was sehr Harmloses, als etwas, was wir wirklich für uns nutzen können, um Heilung in die Welt zu tragen. Und 2021 gab es dann den ersten Moment, in dem ich wieder mit Dunkelheit konfrontiert wurde.
1: Was ist da passiert?
0: Da war ich wieder mal bei einer Zeremonie, wie so oft. Und ich konnte mich auf einmal nicht mehr drauf einlassen.

0: lassen. Also während alle mitgegangen sind mit den Praktiken, mit den Dingen, die man dann so tut, ich habe angefangen zu weinen. Ich habe so versucht, mich zu konzentrieren und mitzumachen. Es ging einfach nicht. Ich habe angefangen zu weinen. Und es war für mich in dem Moment so, als würde mir Gott die Augen öffnen, als würde Gott den Schleier von meinen Augen nehmen. Und ich habe auf einmal so eine schreckliche Finsternis gesehen. Also da war diese Frau, die sich verbunden hat mit ihren Geisterführern, mit ihren Spirit Guides, die in ihrer angeleiteten Meditation davon gesprochen hat, dass sie Portale öffnet, dass sie Tore öffnet, um all diese Geisterführer einzuladen, die uns helfen sollen. Und in diesem Moment war es für mich auf einmal, da war gar nichts mehr von diesem Lichtvollen. Auf einmal habe ich die Dunkelheit gesehen. Ich habe auf einmal sowas Schreckliches gesehen und ich wusste, okay, das ist nichts Lichtvolles, mit dem sie sich da verbindet. Ja, es hat mich bis nach Hause verfolgt, dass ich seit dieser Zeremonie einfach zu Hause eine dämonische Präsenz gespürt habe. Also ich wusste, irgendwas ist da passiert in dieser Zeremonie. Da haben sich wirklich irgendwelche Portale geöffnet und das, was wir reingelassen haben, was wir selbst da reingelassen haben, weil wir haben es ja eingeladen, ist mit mir nach Hause gekommen. Und dann hat es angefangen, dass ich gedacht habe, diese Menschen hier, die betreiben schwarze Magie, die dienen eigentlich Satan oder dem Bösen, den Dämonen. Ich wusste, das ist diese Dunkelheit und damit möchte ich nichts zu tun haben, sondern ich möchte diese lichtvolle Magie praktizieren, ich möchte diese weiße Magie praktizieren. Ich bin berufen als Lichtarbeiterin, den Frauen oder den Menschen zu dienen. Und so ging es eigentlich ein Jahr. Also ein ganzes Jahr ging es seit dieser ersten dämonischen Erfahrung bei der Zeremonie. Und dann kam eigentlich so der richtige Wendepunkt meiner Reise. Da habe ich mit meinen Freundinnen auch wieder mal eine Zeremonie gehalten. Also nichts Unübliches. Diesmal aber im Wald, am See. Und ich hatte von Anfang an ein komisches Gefühl. Ich habe von Anfang an mich irgendwie nicht wohl gefühlt. Und mitten in einer Zeremonie, wir sollten die Augen geschlossen haben, ging es wieder nicht. Dann habe ich wieder die Augen geöffnet und was ich dann gesehen habe, war einfach nur grausam. Weil in dem Moment habe ich aus dem Wald, aus dem See, überall, wo ich hingeschaut habe, habe ich die Dunkelheit gesehen. Und ich habe wirklich nicht nur als dunkle Präsenz, sondern ich habe wirklich Dämonen gesehen, die aus dem Wasser steigen, die aus dem Wald kommen, die auf uns zukommen, die auf mich zukommen und die einfach bereit sind, mich zu verschlingen, mich voll und ganz einzunehmen. Und selbst da, ich habe versucht, mich immer noch zu beruhigen, habe dann aber meinen Freundinnen mitgeteilt, wir müssen das hier abbrechen. Ich dachte, okay, ich werde verrückt jetzt. Aber ich habe gesagt, wir müssen das jetzt abbrechen, wir müssen jetzt gehen. Und das fanden sie zuerst nicht so toll, aber ich konnte sie dann überzeugen und wir haben alle unsere Ritualgegenstände eingepackt und sind dann durch den Wald geflüchtet und ich wusste, diese Dämonen sind genau hinter uns her. Also ich wusste das einfach, ich wollte aus dem Wald, aber ich wusste, es bringt eigentlich gar nichts, weil das, was da ist, das, was ich da sehe, was ich da gesehen habe, das gehört nicht zum Wald, sondern es gehört im Prinzip zu mir, zu uns, weil wir es eingeladen haben. Wir haben uns genau dafür geöffnet und jetzt hat Gott mir wieder die Augen geöffnet, zu sehen, was ich da eigentlich tue. Und diesmal konnte ich es ja wirklich auch mir selbst zuschreiben, weil davor war es ein leichtes zu sagen, schau mal, die machen dunkle Magie, aber wir doch nicht. Weil diesmal waren es ja wirklich wir. Diesmal waren wir diejenigen, die diese Rituale gemacht haben. Wir waren diejenigen, die diese Portale geöffnet haben. Und ich wusste genau das, was ich eingeladen habe, das verfolgt mich jetzt, diese Dämonen verfolgen mich. Und
1: das macht hier gerade bei mir alles ganz eng. Hat dir das nicht unglaublich Angst
0: gemacht?
1: Doch,
0: also ich hatte extreme Angst. Ich habe einfach wieder nur zu Gott geschrien und gesagt, Gott, jetzt, du musst uns sicher hier rausbringen. Und ich habe ständig nach hinten geguckt, weil ich sehen wollte, ob die Dämonen quasi uns immer noch hinter uns sind. Und es gab dann auch so einen Moment, wo ich gebetet habe und nach hinten geschaut habe und ich habe so ein Licht gesehen. Und in dem Moment wusste ich, Das ist Gott, also im Sinne von, es war wie eine Zusage, Gott bringt uns sicher zum Auto, also sicher aus dem Wald raus.

0: Und zum allerersten Mal habe ich verstanden, auch wenn ich es noch nicht annehmen konnte, das nicht, aber es kam zum ersten Mal in meine Gedanken, in meine Erkenntnis, dass ich gemerkt habe, ich kann nicht Gott bitten, dass er mich bitte bewahrt und gleichzeitig mich ja selbst und freiwillig mit dieser Dunkelheit befassen, diese Dunkelheit in mein Leben einladen.
1: Und dann, wie ging es dann weiter?
0: Ja,
1: Hast du
0: es.
1: dann aufgehört? Gesagt,
0: Nein,
1: so,
0: nein.
1: damit will ich nichts mehr zu
0: Ja,
1: tun haben?
0: es kam in meinen Sinn, beziehungsweise es kam ja im Gebet. Also ich habe ja zu Gott gebeten und da kam
1: War
0: mir.
1: das dann ein personeller Gott schon oder
0: Ja,
1: noch dein Konzept?
0: das war dann so mit einem Fuß hier, mit einem Fuß da. Ich habe sehr spezifisch zu dem Gott der Bibel gebetet, weil da bin ich ja immer hingegangen. So im Hinterkopf war ja immer dieses, wenn alle Stricke reißen, das ist ja noch Jesus. Ich weiß zwar nicht genau, wer er ist, aber ich glaube, da ist noch was. Und auf der anderen Seite war für mich nach wie vor klar, nein, ich kann auf gar keinen Fall von meinen Praktiken loslassen. Also ich habe mir damit ja alles aufgebaut, mein ganzes Leben, mein ganzes Business. Auf der einen Seite habe ich erkannt, der Gott der Bibel lässt sich nicht damit vereinbaren. Auf der anderen Seite war ich aber noch nicht bereit, diese ganzen Praktiken loszulassen. Aber es folgten zwei sehr, sehr schreckliche Monate, weil ich völlig aus dem Leben gerissen war nach dieser Zeremonie. Ich konnte nicht mehr. Ich konnte nicht mehr leben. Ich habe überall diese dämonische Präsenz gespürt. Ich konnte hier auch nicht einfach wegbeten oder wegschicken. Ich konnte nicht mehr schlafen. Ich konnte nicht mehr in den Spiegel schauen. Ich konnte wirklich, ich konnte nicht mehr in den Spiegel schauen, weil wenn ich in den Spiegel geschaut habe, gerade in der Nacht, dann konnte ich dort was ganz Furchtbares erahnen. Und zwar, was ich bin, also was in mir eigentlich ist. Also ich habe nicht mich gesehen, sondern ich habe einen Dämon gesehen. Ich war nicht mehr ich nach diesem Tag am See, nach dieser Nacht am See. Und auch, also es drohte einfach alles, alles, was ich mir aufgebaut habe, drohte einzubrechen. Ich habe gemerkt, ich streite mit meinem Mann. Ich setze meine Prioritäten falsch und dieses ganze letzte Jahr, weil ich so besessen davon war, dass ich ja auserwählt bin, dass ich ja eine Lichtarbeiterin bin, dass ich eine Aufgabe habe, habe ich meinen Mann vernachlässigt, habe meine Ehe vernachlässigt, habe meine Kinder vernachlässigt, und habe immer mehr mit meinem Mann auch gestritten und war irgendwo wirklich, irgendwann bin ich wieder an diesen Punkt gekommen, dass ich gesagt habe, okay, ich habe wieder Panikattacken, ich kann nicht mehr im Dunkeln laufen, ich habe wieder Angstzustände, ich kann mein Leben nicht mehr normal leben. Ich versuche es trotzdem und nach außen hin läuft alles, aber in mir drin ist es so, so dunkel. Ich bin völlig umgeben von dieser Dunkelheit und ich kann eigentlich nicht mehr. Und dann kam wirklich so dieser Wendepunkt, dass an einem Tag, es war dann schon November, ich mich so mit meinem Mann gestritten habe, dass ich wirklich dachte, ich kann jetzt wirklich nicht mehr. Also jetzt habe ich habe alles gesehen. Ich habe alles ausprobiert und jetzt gebe ich auf. Ich kann nicht mehr. Und das war der Moment, wo ich mich wirklich auf meinen Knien wiedergefunden habe, wo ich wirklich gesagt habe, Gott, jetzt musst du mir helfen. Und dieses Ich kann nicht mehr hat sich dann im Flehen, im Weinen, ich habe wirklich geschrien, ich habe geweint. Und dieses Ich kann nicht mehr hat sich dann entwickelt in ein Ich kann nicht mehr ohne dich, Gott. Gott, bitte hilf mir. Wenn es dich gibt, wenn du wirklich der Gott der Bibel bist, dann öffne mir die Augen, dass ich dich erkenne und dann hilf mir, weil ich kann nicht mehr. Ich kann nicht mehr, aber ich kann nicht mehr ohne dich. Und es war so schön, weil im Nachhinein hat mir mein Mann erzählt, dass er genau zu diesem Zeitpunkt im Prinzip genau dasselbe getan hat. Also hat ebenfalls zu Gott gefleht und in dieser Nacht saßen wir eigentlich die ganze Nacht wach, haben gebetet zusammen, haben gesprochen, und auf einmal war es so klar, also es war so klar, okay, wir wollen zu Jesus kommen. Wir wussten zu dem Zeitpunkt selbst nicht mal genau, was bedeutet das? Was bedeutet das für unsere Zukunft? Was heißt das eigentlich? Aber es ist so klar geworden, wir haben alles versucht. Wir haben alles aus unserer eigenen Kraft versucht. Wir haben alles aus mit unserem eigenen Geld, mit unserer eigenen Zeit. Wir haben alles, was in unserer Macht steht, getan. Und es hat nichts geholfen.

0: auf unseren Knien, kurz davor, alles kaputt zu machen, was uns eigentlich wertvoll ist. Und da kam Jesus.
1: Was habt ihr genau gebetet? Du hast gesagt, ein Übergabegebet. Du wusstest selber nicht, was das ist. Was habt ihr gesagt?
0: Ja, wir haben einfach gesagt, Jesus, wir möchten einfach unser Leben dir hingeben. Du darfst es haben. So, wir haben es gegen die Wand gefahren und du darfst es haben. Wir wollen mit dir gehen. Wir wollen diesen weiteren Weg mit Gott gehen. Und ja, wir wollen wirklich herausfinden und lernen, was der Gott der Bibel uns vielleicht doch zu sagen hat. Also genau, wir haben einfach alles, diese ganzen Scherben, weil es war am Ende nur noch ein Scherbenhaufen, in Gottes Hand gelegt und gesagt, Jesus, du darfst es machen. Und wir wissen, du kannst es machen.
1: Und dann war Jesus da, sagst du.
0: Ja.
1: Wie habt ihr das gemerkt?
0: Also es war ein Frieden, den wir noch nie in unserem Leben gespürt haben. Es war eine Liebe, die ich noch nie in meinem Leben gespürt habe. Also ich war so überwältigt von dieser Liebe Gottes, dass ich einfach, also ich konnte gar nicht anders, als auf meine Knie zu fallen und Gott zu danken, dass er mir neue Hoffnung schenkt. Also es war wirklich das. Ich habe mein Leben zerstört und da war plötzlich ein Gott, der sagt, du bist nicht zu weit weg, um zu mir zu kommen. So, du kannst gar nicht zu weit weg sein. Du kannst gar nicht zu viele Fehler begangen haben oder zu oft falsch abgebogen sein, als dass es jetzt zu spät ist, dass du zu mir kommst. Also es hat sich für mich wirklich, ich kann es nicht anders beschreiben, es hat sich für mich angefühlt, als wäre ich mein Leben lang in Ketten. Ja, und egal wie frei ich mich gefühlt hatte, egal wie sehr ich versucht hatte, aus der Matrix auszubrechen und endlich frei zu werden, diese Ketten waren immer noch da. Und dann kam Jesus und hat diese Ketten gesprengt und ich wusste, egal was jetzt kommt, es wird gut und das hatte ich noch nie in meinem Leben.
1: Aber du hast es doch so oft ausprobiert. Es ist doch immer dann erstmal gut gewesen und du warst high und alles ist super und dann flachte es wieder ab und wieder das nächste. Wieso? Also, was ist da jetzt anders gewesen?
0: Ja, es hatte zum allerersten Mal Bestand. Also dieser Friede, der mich überkommen ist, der uns überkommen ist, der wirklich so mächtig war, hatte Bestand. Es ist nicht einfach ein weiteres High gewesen oder eine weitere Praktik, die wir ausprobiert haben und nach einiger Zeit ist es abgeflacht, sondern dieser Frieden Gottes, der über uns gekommen ist, den Gott uns einfach geschenkt hat. Es war wirklich einfach Gnade, die Gott uns geschenkt hat. Und das ist geblieben.
1: Was ist aus deinen Ängsten geworden? So bist du ja angetreten. Du hattest schon als Fünfjährige Todesangst und ein riesen Loch, Angst vor Krankheiten. Was ist daraus geworden?
0: Ja, also in dieser Nacht, wo wir zu Jesus gebeten haben, da konnte ich wirklich so eine Erleichterung spüren, so eine Befreiung. Also es war wirklich, wie ich gesagt habe, diese Ketten waren weg und auch die Ängste waren weg. Also ich habe wirklich Freiheit gespürt und durfte erleben, dass es doch die Wahrheit ist, dass Jesus frei macht, dass Jesus uns frei macht. Und diese Dunkelheit war auch sofort weg. Also das kann ich auch ganz klar dazu sagen. Danach habe ich nie wieder Dämonen gesehen oder diese dämonische Präsenz, diese Dunkelheit so wahrgenommen. Und ich habe wirklich erlebt, Gott nimmt mir meine Last. Jesus hat sie schon getragen. Und während ich mein ganzes Leben versucht habe, es selbst zu tun und ja immer geglaubt habe, ich muss noch mehr tun, ich muss noch mehr tun, waren aber Jesus letzte Worte am Kreuz, es ist vollbracht. Es ist vollbracht. Und plötzlich wusste ich, ich muss gar nichts mehr tun. Und Jesus geht mit mir. Und er ist wirklich da, er ist wirklich lebendig. Er ist nicht irgendein Gott, der ganz weit weg ist, sondern es ist ein Gott, der uns nahe gekommen ist, der mir nahe gekommen ist. Und heutzutage, das ist auch so ein großes Thema, es ist nicht nur Liebe und Frieden in mein Leben gekommen, die bleibt, die nicht einfach wieder geht, sondern auch Identität.
1: Was heißt das?
0: Identität zu verstehen. Zum einen zu verstehen, ich bin ein Kind Gottes, ich bin geliebt, ich habe wirklich eine Berufung. Gott hat wirklich einen Plan.

0: für mein Leben. Ich bin geliebt, ohne dass ich etwas dafür tun muss. Aber auch diese Identität zu sagen, der Feind, die Dunkelheit, hat kein Anrecht auf mich. Und wenn diese Ängste kommen, dann weiß ich, sie gehören nicht zu mir. Und sie haben kein Anrecht auf mich. Und ich darf da wirklich im Licht leben. Ja, ich habe das so verzweifelt nach diesem Licht gesucht. Und dann zu erfahren, Jesus ist das Licht der Welt. Etwas, was ich ja nie für möglich gehalten habe. Und doch, ja, hat sich genau das als Wahrheit herausgestellt. Ja.
1: Ich danke dir ganz, ganz herzlich, liebe Christina. Ja, es hat mich einfach berührt, deine Ehrlichkeit, deine Offenheit. Ich danke dir ganz, ganz herzlich.
0: Gerne.
1: Ein Friede, der nicht aufhört. Christina hat ihn bei Gott gefunden. Weckt das eine Sehnsucht in dir? Sag es Gott. Er möchte dich halten und dir helfen. Ich wünsche dir alles Gute und bis zum nächsten Mal. Tschüss.

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2: Hallo liebe Zuschauer und herzlich willkommen zur aktuellen Sendung am Dienstag hier bei Ihrem WLK-TV. Die Landräte Sachsen-Anhalts tagten in der letzten Woche in Weißenfels. Im Rahmen dieser Konferenz formulierten sie ihre Erwartungen an den neuen Landtag und die neue Landesregierung.
3: Im Rahmen seiner 121. Landrätekonferenz am 7. und 8. Mai hat der Landkreistag Sachsen-Anhalt die Erwartungen der 11 Landkreise an den neuen Landtag und die neue Landesregierung nach der Landtagswahl am 6. September 2026 vorgestellt. Unter dem Titel »Erwartungen an den neuen Landtag und die neue Landesregierung« verlangt der Kommunale Spitzenverband eine uneingeschränkte Beachtung der kommunalen Selbstverwaltung und benennt konkrete Reformbedarfe für eine handlungsfähige, bürgernahe und zukunftsfeste Verwaltung in Sachsen-Anhalt.
4: Wer einen handlungsfähigen Staat will, der soll eben auch die kommunale Selbstverwaltung schützen, soll uns Vertrauen entgegenbringen, Gestaltungsspielräume ermöglichen und eben auch eine verlässliche Finanzierung gewährleisten. Das ist für uns ein sehr entscheidender Punkt. In der Regel sind die Landkreise, die Landratsämter, die untere Ebene, die mit dem Bürger in Kontakt tritt und Entscheidungen trifft, die unmittelbar für die Bürger wirken. Und darüber gibt es dann eben Fach- und Rechtsaufsichtsbehörden, die darüber wachen, ob wir die Gesetze richtig anwenden und die Entscheidung richtig treffen. Und wir sind der Meinung, dass nach fast 38 Jahren kommunaler Selbstverwaltung, dass wir nach so vielen Jahren kommunaler Selbstverwaltung in der Lage sind, die Gesetze anzuwenden und wir in einem so kleinen, so armen Bundesland wie Sachsen-Anhalt eine drei- oder vierstufige Verwaltung nicht mehr brauchen. Wir können sie uns aber auch nicht leisten. Und deshalb schlagen wir ja vor, dass wir zwei Ebenen haben. Eine, die die Entscheidung vor Ort trifft. Eine Ebene, die in der Lage ist, diese auch gegebenenfalls zu kontrollieren. Das würde dann genügen. Und mit dieser Zweistufigkeit würden wir eben als Landkreise mal unabhängig davon, ob uns dann noch weitere Aufgaben zuwachsen, die vielleicht jetzt bei einem Landesverwaltungsamt liegen, würde uns eine große Entlastung zukommen, weil wir in verschiedenen Verfahren, die langatmig sind, dann keine Abstimmungsprozesse mehr zum Beispiel mit dem Landesverwaltungsamt machen müssen.
3: Mit Blick auf den demografischen Wandel fordert der Landkreistag eine aktive Landesstrategie für den ländlichen Raum. Notwendige Angebote der Daseinsvorsorge müssten in erreichbarer Nähe erhalten bleiben. Dazu zählen wohnortnahe Schulen, hausärztliche Versorgung, Pflegeangebote, barrierearmes Wohnen, ein leistungsfähiger ÖPNV und digitale Versorgungsangebote.
4: Ein anderes Thema, was ich noch aufgreife, bevor ich dann an Frau Professor Dr. Berger übergebe, ist das Thema Arbeitsgelegenheiten und generell die Umsetzung der neuen Grundsicherung, die ab 1. Juli in Kraft tritt. Auch hier haben wir Erwartungen an die neue Landesregierung, den neuen Landtag formuliert, dass das Land eben auch Voraussetzungen dafür schafft, dass wir die Grundsicherung und die Möglichkeit von verpflichtenden Arbeitsgelegenheiten im ehemaligen Bürgergeld zügig umsetzen können und dasselbe natürlich auch im Bereich der Asylbewerber und Geduldeten. Auch hier kann und müsste das Land, soll das Land uns unterstützen, insbesondere auch wenn es dann um die finanziellen Fragen geht, was kostet das, wer übernimmt das, also zum Beispiel, wer übernimmt ein Deutschlandticket oder die Fahrtkosten, wenn ein Asylbewerber eine verpflichtende Arbeitsgelegenheit nicht in dem eigenen Ort, in dem er untergebracht ist, sondern im Nachbarort hat. Auch da erwarten wir, dass uns die Landesregierung unterstützt und auch das ist ein Thema und ein Beispiel dafür, dass wir da mit der jetzigen Landesregierung diese Schritte gemeinsam angehen.
5: Thema Finanzen. Sie wissen, dass die kommunale Haushaltssituation überall in dieser Bundesrepublik dramatisch ist. Das wird entsprechend überall auch so formuliert. Das ist in Sachsen-Anhalt nicht anders. Wir haben eine halbe Milliarde Kassenkreditvolumen auf kreislicher Ebene. Da kommen wir von alleine nie wieder weg und die Zinslast steigt. Und wir haben keinerlei freie Spitze, um freiwillige Selbstverwaltung wahrzunehmen. Und das ist aus unserer Sicht ein Kernproblem, auch ein verfassungsrechtliches Problem. Sie wissen, dass wir da auch beim Bundesverfassungsgericht uns entsprechend um Rat bemühen und um Entscheidung bemühen. Wir sind der festen Überzeugung, dass die geschilderte kommunale Selbstverwaltung und die Wirksamkeit vor Ort natürlich immer auch davon abhängt, dass wir die freie Spitze, also die finanziellen Mittel haben, um zu investieren. Es kann nicht sein, dass wir in unseren Landkreisen maximal 3% freiwillige Aufgaben vollbringen und der Rest purer Vollzug ist. Da brauchen wir mehr Geld. Nun wissen wir alle, dass die Decke insgesamt in dieser Republik zu kurz ist, obwohl wir Einnahmen haben wie noch nie. Und Sie wissen auch, dass wir hier in dieser Bundesrepublik beim Bund, in den Ländern und hier auch kommunal darüber streiten, wahrscheinlich noch viel zu wenig darüber streiten, wie wir diese Ausgabenlast reduzieren. Und da ist natürlich in vielfacher Hinsicht, gerade auch im Sozialbereich, nicht zuletzt der Bundesgesetzgeber gefragt. Wir haben eine Vielzahl von Fördertöpfen in diesem Land. Sachsen-Anhalt, wie alle ostdeutschen Bundesländer, haben eine hohe, hohe Abhängigkeit von Förderverfahren, Fördermittelverfahren, Förderverfahren. Das sind europäische Förderverfahren, das sind Bundesförderverfahren, das sind Landesförderverfahren. Dieser Ansatz hat sich in dieser Massivität nicht bewährt. Wir plädieren mit aller Macht dafür, dass ein neuer Landtag alle Mittel im Haushalt, die dazu dienen, egal über welches Förderverfahren, egal über welchen Sondertopf, irgendwie auch Kommunalebene zu finanzieren, dass die sehr viel stärker als bisher gebündelt werden in Budgets, die dann uns zur Verfügung stehen, damit wir auch investieren können in das, was Not tut.
3: Die kommende Wahlperiode muss eine Wahlperiode der kommunalen Verlässlichkeit werden, betont Professor Dr. Ariane Berger, geschäftsführendes Präsidialmitglied des Landkreistages Sachsen.

0: Sachsen-Anhalt. Die Landkreise stehen bereit, Reformen aktiv zu unterstützen und Verantwortung zu übernehmen. Dafür brauchen wir ein partnerschaftliches Miteinander mit Landtag und Landesregierung, auf Augenhöhe, mit klaren Zuständigkeiten und mit finanzieller Ehrlichkeit.
1: Am Freitagnachmittag wurde der Altmarkt in Hohenmölsen zum bunten Treffpunkt für Jung und Alt. Unter dem Motto Gemeinsam essen, begegnen, gestalten kamen zahlreiche engagierte Menschen aus Schulen, Vereinen und Kirchengemeinden und der Stadtgesellschaft zusammen, um ein Zeichen für Demokratie, Toleranz und ein respektvolles Miteinander zu setzen.
2: Von Beginn an herrschte hier ein wahrhaft reges Treiben. Dem Motto entsprechend durften sich die Besucherinnen und Besucher auf ein abwechslungsreiches kulinarisches Angebot freuen. Ganz zur Freude von Friederike Rohr.
3: Frau Rohr, wenn man hier auf dem Altmarkt sieht in Hohenmölsen, denkt man, ganz Hohenmölsen ist auf dem Bein. Was ist heute hier los?
4: Wir haben unser Straßenfest für Demokratie und Miteinander, wo wir eben auch wirklich das Miteinander in den Mittelpunkt stellen und das feiern. Deswegen ist es schön, dass es auch wirklich funktioniert, dass die Menschen sich auf den Weg machen und rauskommen, um zu feiern, um das Miteinander zu feiern.
3: Schön, was wird denn hier eigentlich alles geboten?
4: Genau, also es sind eigentlich ganz viele Vereine aus Hohenmölsen mit dabei. Unsere Sportvereine, SV Groß-Grimma, SV 1919, die eben mit was Kulinarischem und auch ein bisschen mit Bewegung mit dabei sind. Das Gymnasium ist mit einer Klasse vertreten und dann vom Borgenlandkreis eben auch noch. Die Volkshochschule ist mit da, Pro Familia ist mit da, mit Queerverbindung. So ein bisschen, dass man eben die Möglichkeit hat, was zu schlemmen. Deswegen auch der Schlemmerfreitag und ja, diesen Tag hier zu verbringen. Und dabei redet sich es eben auch am schönsten, wenn man was miteinander isst oder trinkt. Um sich kennenzulernen. Auch die Zukunftswerkstatt Mitteldeutschland hat ja hier eine Unterkunft in Hohenmölsen für Jugendliche, die Unterstützung kriegen. Die sind eben auch hier vertreten, sodass die Stadt ein bisschen kennenlernen und die Stadt diese Jugendlichen mal sieht und kennenlernt.
3: Es gibt ja auch sehr viel zu worüber man sprechen sollte.
4: Genau, eben. Also es gibt natürlich viele Sorgen und wenn wir aber miteinander sprechen, stellen wir fest, wir haben sehr ähnliche Sorgen und haben eben aber auch, wenn wir ins Gespräch kommen dabei, können wir eben auch feststellen, wir haben aber auch die gleiche Idee davon, dass wir eigentlich miteinander leben wollen und gerade heute am 8. Mai auch den Blick darauf, wie Frieden aussehen kann. Eben genau so, dass man miteinander auch die Probleme und die Sorgen teilt, aber auch vielleicht die Ideen von Hoffnung und wo es hingeht.
3: Da bedanke ich mich für das Gespräch und wünsche auch viel Spaß. Es soll ja auch Spaß noch mitmachen.
4: Genau, ja? Genau. Danke.
2: An den zahlreichen Ständen wurden herzhafte und süße Speisen sowie Getränke angeboten. Die Auswahl reichte von Kaffee und Kuchen über herzhafte Speisen bis hin zu zahlreichen Erfrischungen. Der Schlemmerfreitag machte erlebbar, wie gemeinsames Essen Menschen unabhängig von Alter, Herkunft oder Hintergrund miteinander verbindet. Neben den kulinarischen Genüssen standen Begegnungen und gemeinsames Erleben im Vordergrund. Und alle wissen, wenn in der Stadt etwas los ist, dann fehlt unser Bürgermeister Andy Haug auf keinen Fall. Kinder und Familien hatten viel Spaß an den zahlreichen Mitmachaktionen. Spiel- und Bewegungsstationen luden dazu ein, Neues auszuprobieren und miteinander aktiv zu werden. Für die musikalische Gestaltung sorgte der Gospelchor Joyful Voices aus Weißenfels, der im Laufe des Nachmittags immer wieder mit stimmungsvollen Beiträgen das Fest musikalisch begleitete. Im Anschluss an das Straßenfest hatte die Theater AG des Agricola Gymnasium zur Theateraufführung Ein Sommernachtstraum in die Kirche eingeladen. Das Fest bot Raum für Begegnung, Austausch und neue Perspektiven auf ein respektvolles Zusammenleben. Und auch in diesem Jahr war der Schlemmerfreitag ein voller Erfolg. Bunt, lebendig und ein starkes Zeichen für Zusammenhalt in unserer Stadt.
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1: Gerade im ländlichen Raum fehlen immer mehr Ärzte. Damit sind Wartezeiten und weite Wege zum Arzt für viele trauriger Alltag. Diese Situation möchte man im Burgenlandkreis entgegenwirken. Deshalb hat der Burgenlandkreis gemeinsam mit der Asklepios-Klinik Weißenfels zwei Landarztstipendien ins Leben gerufen.
2: Seemann, ich bin schon unterwegs.
3: Ja, es ist eben so schön hier im Burgenlandkreis. Ciao. Au!
4: Hey, du willst wissen, wo du einen Arzt findest?
3: Mhm.
4: Da sieht's auf dem Land leider schwierig aus. Viele Praxen mussten leider schon schließen aufgrund fehlender Nachfolge. Aber in dem Problem sind wir dran.
5: Willkommen im Asklepios-Klinikum Weißenfels.
3: Wow!
6: Guten Morgen, Doktor.
4: Guten Morgen, Celine. Der junge Mann hier hat sich verletzt. Schaust du es bitte mal an?
6: Na klar, das kann ich gerne machen.
4: Celine ist unsere Landarztstipendiatin hier am Asklepios-Klinikum und macht gerade ihr praktisches Jahr bei uns. Das Stipendium wird gemeinsam vom Burgenlandkreis und vom Klinikum getragen. Damit wollen wir aktiv dem Haus- und Landarztmangel in der Region entgegenwirken.
7: Dann machen wir das mal wieder schön und ich nehme dich mit.
3: Sì, grazie.
6: Ich habe mich damals für das Landarztstipendium beworben, weil mich die Arbeit als Landärztin einfach total überzeugt. Ich kann den Menschen helfen und begleite oft deren Leben über Jahre oder sogar Jahrzehnte. Und das Beste ist, ich kann in der Region bleiben, denn hier gefällt's mir.
3: Ja, mir auch.
8: Bella, ciao.
9: Es ist einfach großartig.
6: Das Studium ist sehr seriös und das Programm bietet mir eine gewisse Planungssicherheit, sowohl beruflich als auch privat. Und das Mentoring-Programm lässt sich auch in einer Facharztausbildung nicht allein.
3: Wow.
10: Hey Celine, schön, dass du hier bist. Kannst du hier übernehmen?
6: Klar, das kann ich machen, wenn du hier übernimmst.
10: Ein perfekter NC ist für die Aufnahme in das Stipendium nicht zwingend notwendig, da der Burgenlandkreis und das Asklepios daran glauben, dass Menschen ohne perfekten Schulabschluss auch gute Ärzte werden können, wenn die Einstellung stimmt.
11: Genau! Während des Studiums kommt man echt gut rum. Bis zum Physikum studiert man an der Semmelweis-Universität in Budapest. Danach geht's nach Hamburg im Asklepios-Campus für den klinischen Teil. Spätestens für das praktische Jahr und die Facharztausbildung kommt man nach Hause im Burgenlandkreis, zum Beispiel hier in der Klinik in Weißenfels.
4: Hey, da seid ihr wieder.
3: Sie?
6: Ja, und den Finger, den haben wir auch wieder schön gemacht.
4: Sieht gut aus, hätte ich selbst nicht besser machen können.
3: Tutto bene.
6: Bewirb auch du dich jetzt für ein Landarztstipendium im Burgenlandkreis.
1: Am 9.5. verwandelte sich der Naumburger Dom für Fans der elektronischen Musik in eine atemberaubende Kulisse. Das Unique Place hat wieder eingeladen und sich seinen Traum im Domgarten erfüllt. Und wir waren hautnah für Sie dabei.
12: Der Naumburger Dom als Dancefloor-Kulisse? Ein gewagtes Experiment, das aber voll aufging. Die Veranstalter des Formates Unique Place, was dieses Jahr bereits zum 5. Mal in Goseck stattfindet, kastierte am 9. Mai erstmals im Domgarten in Naumburg. Und die Veranstalter haben sich mal wieder richtig ins Zeug gelegt. Rund 600 Partygäste feierten zu feinstem Haus und Beats die Stimmung von Anfang an elektrisierend, die Atmosphäre atemberaubend. Der Domgarten verwandelte sich zu einer Chill-Out-Area und zum Dancefloor. Gemütlich sitzen und zuhören oder tanzen, bis es dunkel wird. Und dabei den Domgarten oder die Kulisse des Weltkulturerbe bestaunen. Mit einer spektakulären Lichtinszenierung wurde die Fassade des Doms später regelrecht zum Leben erweckt und sorgte für viele Fotos und Staunen. Ein visueller Mix aus Tradition und Moderne. Tolle Künstler heizten dem Publikum ein. Die Stimmung war ausgelassen. Das Publikum zufrieden und die Künstler und Veranstalter am Ende sichtlich gerührt. Im September findet das nächste Unique Place statt, im Sonnenobservatorium in Goseck. Und auch da werden sich die Veranstalter wieder viel einfallen lassen.

0: Jetzt wird's wieder sportlich. Der Weißenfelser Handballverein kann auf 35 Jahre in diesem Jahr zurückblicken. Aus diesem Anlass hat man am vergangenen Wochenende mit vielen Aktionen und Gesprächen und natürlich geladenen Gästen ein gemeinsames Wochenende mit dem Förderverein in der Inge-Schanding-Halle verbracht.
1: Und über mangelndes Interesse konnte sich der Verein wahrlich nicht beklagen. Das bedeutete aber auch, es gab alle Hände voll zu tun. Und für uns schnell noch ein Interview mit Steffen Date und Michael Schwarze, bevor sie beide dann ihres Amtes weiten mussten.
2: Steffen, wieder mal beim WHV, aber heute also ganz bestimmt ein Anlass, denn ihr habt Jubiläum.
3: Wir werden heute 35 Jahre alt, 1991 gegründet.
2: Wie ist dann der Werdegang gewesen? Und sag mal, gleich im Anschluss, wie lange bist du schon dabei?
3: Ich war Mitgründer und war vorher schon, also ich bin insgesamt 37 oder 38 Jahre beim Weißenfelser Handball.
2: Du, dann möchte man natürlich unseren Zuschauern so einen kleinen Abriss. Wie ist es gelaufen? Wie ist es losgegangen, das Ganze?
3: Also losgegangen ist es, es gab den ASV Vorwärts Weißenfels bei den männlichen und Fortschritt Weißenfels bei den weiblichen. Und dann haben wir uns zusammengeschlossen zum WHV 91.
2: Und nun gibt es ja mehrere Mannschaften, männlich, weiblich, Kinder, und ihr spielt in verschiedenen Ligen.
3: Wir haben im Moment 10 Mannschaften, alles in der Bezirksliga und die Minis. Wir hatten natürlich vorher schon mal viel mehr, aber es ist halt so, die bodenschwachen Jahrgänge. Und im Moment, also ziemlich erfolgreich auch teilweise. Wir hatten auch Landesmeister in der A-Jugend dabei. Und dieses Jahr ist der ganze weibliche Bereich wird ausgezeichnet für die ersten 3 Plätze. Und die Frauen natürlich heute als Meister der Bezirksliga und hoffentlich nächste Woche auch den Ausstieg in der Oberliga.
2: Na, dann drücken wir jetzt schon mal den Daumen. Ich gehe jetzt gleich mal auf deine linke Seite, rechte Seite rüber. Ihr habt auch Unterstützung und da gehe ich jetzt ja rüber. Ne?
3: Wir sind sehr stolz auf die Unterstützung, weil unser Förderverein der hilft bei Sportgeräten, bei Fahrtkosten, bei Startgebühren, vor allem bei Minis für die Medaillen und was so anliegt.
2: Jetzt frage ich ihn mal. Micha, wie viele Jahre gibt es den Förderverein?
4: Ja, wir haben uns 1999 gegründet. Wir sind also 27 Jahre, schon jung oder alt, je nachdem. Aber es heißt ja so schön, Handball über Generationen. Der Weißenfelser Handballsport als solches, den gibt es ja schon knapp 110 Jahre in Weißenfels. Es hat wahnsinnig großartige Tradition. Und deshalb heißt ja auch diese Sporthalle in Weißenfels West Inge Schanding Sporthalle Weißenfels West. Und nach ihr benannt worden, nach der 126-maligen Nationalspielerin im Handball, damals der DDR. Also es ist schon fantastisch. Und dieser Spirit, den versuchen wir natürlich immer wieder weiterzutragen und zu leben. Weil ohne Nachwuchs und Nachwuchsförderung, da passiert gar nichts. Egal in welchem Verein auch immer. Und dafür stehen wir ja. Wir sind also ausschließlich für die Nachwuchsförderung nicht nur zuständig, sondern das haben wir uns hinter die Ohren geschrieben, in die Satzung geschrieben. Und deshalb haben wir auch schon in den fast 27 Jahren, Steffen, 95.000 Euro etwa für den WHV, für die Nachwuchsförderung aufgewendet oder zur Verfügung gestellt. Und eingeholt durch Mitgliedsbeiträge und natürlich auch viele treue Spenden durch Förderer, durch Unterstützer, die man immer wieder neu pflegen muss.

0: muss, manchmal auch weg muss. Aber das ist normal, von alleine passiert das nicht. Und wie gesagt, heute ist das 15. Benefiz-Handballspiel in der ganzen Laufbahn und zugunsten halt der Nachwuchsförderung. Und das macht uns natürlich froh und stolz. Aber Steffen hat ja schon einiges gesagt, wie das hier so abläuft. Und das ist halt der Rahmen des Jubiläums, 35 Jahre WAV, wo wir dann unser Benefiz-Handballspiel einbetten. Unser Oberbürgermeister spielt sogar auch mit. Unser Landrat wird als Ehrengast mit dabei sein. Stadträte, Politiker, Firmeninhaber, einfach nur so, auch meine Freunde teilweise, ehemalige Handballer. Also es ist ein bunter Mix und das wird eine ganz große, schöne Überraschung.
1: Sehr viele waren der Einladung gefolgt und zeigten Dank und Anerkennung für das über Jahre so große Engagement. Keiner kam mit leeren Händen.
2: Herzlichen Glückwunsch zum 35-Jährigen. Vielen Dank dafür, dass ihr den Handball in Reisenfeld unterstützt. Und allen, die über die Jahre hinweg haben, sind ja auch schon genannt worden, über diese 35 Jahre hinweg sich hier so engagiert haben, nochmal ein herzliches Dankeschön. Ich bin sehr dankbar, dass ihr an den einen oder anderen heute auch erinnern werdet. Schön, dass ihr alle da seid. Ich habe 500 Euro mitgebracht. Ich hoffe, das passt. Und ich liebe das. Ich weiß nicht, was ihr alles Gute. Vielen Dank, Herr Landrat. Das wissen wir sehr zu schätzen. Das muss ich in die Südkurve gucken, jawohl. Das heißt voll, es wird sich aber auch mehr füllen. So, jetzt anmerkliche Punkte.
3: Liebe Handballfamilie, auch von mir einen ganz herzlichen Glückwunsch zum 35. Jubiläum. Vor allen Dingen allen, die die ganze Zeit so fleißig im Ehrenamt hier geackert haben, damit der Handballsport hier in unserer Stadt sich weiter gut entwickelt. Und wir wissen alle, ihr habt mega Erfolge erzielt, tolle Jugendarbeit, das ist alles nicht selbstverständlich. Dafür sage ich herzlich Dankeschön und danke auch für die Einladung, heute hier bei euch zu sein. Natürlich kommen wir nicht mit der netten, lieber Steffen. Auch von mir gibt es eine Unterstützung. Ich gratuliere euch und wünsche allen einen tollen Tag.
1: Neben den zu solchen Anlässen obligatorischen Freundschaftsspielen standen aber auch noch Punktspiele auf dem Plan. Aber die Vereinsmitglieder hatten sich auch noch etwas Besonderes einfallen lassen. So standen sich am Samstagnachmittag zwei sogenannte Promi-Mannschaften auf dem Parkett gegenüber. Oberbürgermeister Martin Papke und Sponsoren des WHV forderten eine Auswahl des Fördervereins des WHV zum fairen Schlagabtausch heraus. Kommentiert von der Landtagsabgeordneten Elke Simon Koch begannen die Zuschauer dann ein Spiel der etwas anderen Art zu sehen. Die Sponsoren zeigten sich auch auf dem Spielfeld zu Hause und versenkten so manchen Ball im Netz. Am Ende trennte man sich mit einem Endergebnis von 30-30. Es war wieder eine gelungene und vor allem emotionale Veranstaltung. Und für die Zukunft an dieser Stelle nochmals für den Verein alles, alles Gute und weiterhin viel Erfolg.
4: Natürlich wurde am Wochenende auch in den anderen Sportarten wieder Sport getrieben und um wichtige Punkte gekämpft. Unser UHC Sparkasse konnte in der Bundesliga beide Spiele in Leipzig für sich entscheiden. Diese und weitere Ergebnisse gibt es jetzt für Sie in unserem Sportblick.
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1: In der Verbandsliga fuhr der SSC Weißenfels einen souveränen 6:0 Auswärtssieg beim Haldensleber SC ein. Blau-Weiß-Zorbau unterlag am Sonntag beim VfB Merseburg mit 3:4. In der Landesliga unterlag der SC Naumburg 2:5 dem SV Edelweiß-Arnstedt. Und der erste FC Zeitz musste sich ebenfalls mit 0:1 der Mannschaft vom SV Rot-Weiß-Kemberg geschlagen geben. In der Landesklasse 6 kam es zu folgenden Ergebnissen. SSC Weißenfels gegen Rot-Weiß-Weißenfels 2:1. Wacker Wegnitzdorf gegen SV Braunschweig 2:1. BSC Laucha fuhr einen 1:0-Sieg.

0: gegenüber dem Team von RSK Freiburg ein. Und die Begegnung Sportring Micheln gegen SV Großgrimma endete 0:1. Floorball. Am Samstag holten sich die UAC-Herren am Ende mit 7:5 den ersten Sieg in der Finalserie gegen den MFBC Leipzig. Und auch am Sonntag im Spiel 2 hatten sie wiederum mit 6:2 die Nase vorn. Am Wochenende stehen dann die Spiele 3 und 4 in der Weißenwälzer Stadthalle an. Basketball. In der Easy Credit BBL unterlag am Sonntag der Synthetics MBC bei den Gladiators Trier mit 78:85. Die Saison ist nun nach 34 Spieltagen vorbei und der MBC belegt am Ende Platz 13.
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2: Das war's schon wieder für heute. Ich wünsche Ihnen eine schöne kurze Arbeitswoche. Am Freitag begrüßt Sie hier an dieser Stelle wieder mein Kollege Thomas Scheidt. Machen Sie es gut. Bis dahin. Tschüss.
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2: Hallo liebe Zuschauer und herzlich willkommen zur aktuellen Sendung am Freitag hier bei Ihrem BLK-TV. Beginnen wollen wir unsere heutige Sendung mit einem ernsten Thema. Wenn Jugendliche Probleme haben, benötigen sie oft einen Gesprächspartner, an denen sie sich wenden können. Die Lorbeerbaum-Apotheke Naumburg bietet einen sogenannten Safe Space oder geschützten Raum, an dem die Jugendlichen frei von Angst, Diskriminierung und Vorurteilen sein können. Die Lorbeerbaum-Apotheke ist Teil eines bundesweiten Netzwerks, das Jugendliche mit Problemen an die richtigen Stellen weitervermitteln kann.
3: Frau Liebes, heute haben wir mal ein Thema. Wir sind jetzt wieder in der Apotheke in Naumburg, was vielleicht für unsere Zuschauer ein bisschen ungewöhnlich ist. Jetzt dreht sich's mal um Jugendliche. Mhm. Und Sie verraten uns, worum es da eigentlich geht.
4: Genau. Ja? Als Apotheke sind wir natürlich eine Anlaufstelle für alle Menschen, egal wie alt. Und wir verkaufen natürlich nicht nur Arzneimittel und beraten, sondern wir hören den Leuten auch ganz oft zu, schenken ihnen ein offenes Ohr, geben ihnen manchmal auch Ratschläge, nicht als Apothekerin oder PTA, sondern auch als Mensch, als Mutter, als Tante. Die älteren Herrschaften kommen natürlich sehr gerne und sehr oft zu uns und erzählen uns von ihren Sorgen. Den Jugendlichen fehlt es da ganz oft noch an dem Selbstbewusstsein und der Courage, hier reinzukommen, sich Hilfe zu suchen. Deshalb war es für uns selbstverständlich, an die Apothekentür zu schreiben, wenn du Probleme und Sorgen hast, die du nicht gelöst bekommst, auch mit deinem Lebensumfeld nicht, komm hier rein, wir sind für dich da. Im Prinzip geht es um Prävention, Gesundheitsprävention bei Jugendlichen. Mhm. An dieser Stelle nehmen wir aber keine Aufgabe eines Psychiaters oder Psychologen an, auch nicht die eines Arztes oder eines Polizisten, sondern wir nehmen hier klar eine Lotsenstruktur, also eine Lotsenfunktion ein. Ja. Das bedeutet, wir hören den Jugendlichen erstmal zu, sie dürfen reinkommen ohne Termin, anonym, wenn sie das möchten. Mhm. Das ist ganz wichtig für die jungen Menschen, für die ein Telefonat oft schon zu viel verlangt ist. Ja. Hören denen zu und geben denen die Optionen, die wir haben. Wir sind vernetzt mit der Polizei, mit dem Jugendamt, mit Jugendpsychiatrien und Ärzten vor Ort und können mit dem Jugendlichen in Abstimmung die Hilfestelle suchen, die sie brauchen, wenn sie das möchten. Ganz oft hilft es natürlich aber auch einfach schon, wenn sie wissen, da ist jemand, der mir zuhört.
3: Das ist eine ganz tolle Geschichte. Seit wann macht ihr das hier?
4: Wir arbeiten im Hintergrund schon bestimmt 1 oder 1,5 Jahre daran, unser Netzwerk zu stärken hier vor Ort. Ja. Dass es an der Tür steht, ist seit Ende Februar der Fall. Also, dass wir ganz aktiv nach außen kommunizieren. Wir sind da, komm rein. Mhm. Haben auch Flyer bei der Polizei ausgelegt, beim Jugendamt, damit die Jugendlichen in die Vorortstruktur reinfinden, denn die Strukturen sind da, die Hilfegebenden sind da. Es ist oftmals nur ganz schwer, den Einstieg da reinzufinden als Jugendlicher, ja, der Angst hat, psychische Probleme hat und einfach auch nicht den Einstieg findet, ohne eine große Hürde überwinden zu müssen. Ja? Mhm. Genau. Und dafür sind wir da, dafür helfen wir als Lotse vor Ort. Weil wir denken, und es ist auch durch Studien bewiesen, dass Gesundheitsprävention, vor allem wenn sie lokal verankert ist, ja, die bessere Nachhaltigkeit aufweist.
3: Also das ist eine ganz tolle Geschichte. Sie haben es gesagt, seit Februar, es ist noch nicht so viel Zeit vergangen. Aber haben Sie schon irgendwie eine Resonanz?
4: Wir haben vor allem Eltern und Schulen, die an dem Konzept Safe Space Apotheke sehr interessiert sind, sich informieren, was auch hilft, wenn sie das ihren Kindern und Nichten und Neffen und Schülern eben erzählen. Wenn du Sorgen hast, geh dorthin, such dir Hilfe. Mhm. Von den Jugendlichen selbst war noch keiner aktiv hier drin und hat eben gesagt, ich brauche den Safe Space, den ihr an der Tür stehen habt. Aber Ich denke, dass das noch wächst.
3: Ja, ich würde auch meinen, das braucht auch seine Zeit wahrscheinlich. Und die Jugendlichen müssen halt auch über so diese Hürde erstmal.
4: Und das ist eine Hürde, ne?
3: Ja, das ist eine große.
4: Das ist halt, hier gegründet wurde das Ganze von der Our Generation Z. Das ist im Prinzip ein Netzwerk von Jugendlichen, die vor allem in sozialen Medien interaktiv miteinander arbeiten. Die werden wiederum unterstützt von der Freien Universität Berlin, auch fachlich unterstützt, mhm, und bieten den Jugendlichen den Safe Space im digitalen Raum, anonym im Netz, von Jugendlichen für Jugendliche. Dieser QR-Code dahin, der klebt auch an der Tür, der ist auf unseren Plakaten, auf unseren Flyern,
3: ja,
4: drauf.
3: Ja.
4: Und die haben sich ja aktiv für die Apotheke vor Ort entschieden, diese Our Generation Z. Die Jugendlichen haben sich aktiv für die Apotheken entschieden, aus einer Corona-Situation heraus, aus der Pandemie heraus,
3: ja,
4: die von ganz viel Anonymität und ganz wenig sozialen Kontakten von Angesicht zu Angesicht geprägt worden. Das hat die natürlich auch geprägt. Das waren Jugendliche, das waren Kinder. Mhm. Die sind die ersten Jahre mit sowas groß geworden. Und haben da natürlich vielleicht sogar mehr Angst, als das andere Jugendliche hatten in vorherigen Generationen. Gerade mit dem Hintergrund, dass das ein schwieriges Alter ist, wo man einfach ganz viel Unsicherheiten mit sich herumträgt.
3: Wenn die Jugendlichen dann kommen, wenn sie den Mut gefasst haben, wo findet das dann statt? Hier im Raum?
4: Genau, nein. wenn der Jugendliche hier reinkommt und sagt, er möchte gerne den Safe Space beanspruchen, er braucht Hilfe, dann nehmen wir den erstmal mit nach hinten und geben dem ein Glas Wasser oder einen Keks, wie er sich wohlfühlt, was er möchte, und ziehen uns in den Beratungsraum zurück. Der ist einmal optisch geschützt, das heißt, man sieht uns nicht mehr und man hört uns auch nicht mehr. Also es ist die Anonymität und es gewährleistet, es ist wirklich ein Safe Space, wortwörtlich. Es ist ein sicherer Raum, wo die Jugendlichen sein können, wie sie sind und quasi mit ganz offenem Herzen an uns appellieren dürfen und sich Hilfe suchen dürfen.
3: Also ich bin wirklich begeistert und fasziniert von dieser Idee und was Sie sich da hier so einsetzen dafür. Ich hoffe, wir können den Zuschauern und das ein bisschen rüberbringen. Vielleicht machen Sie noch einen kleinen Aufruf an die Jugendlichen, dass sie zu Ihnen, dass sie Mut fassen und zu Ihnen kommen.
4: Genau. An alle Jugendliche, die Hilfe suchen, die Hilfe brauchen, die überfordert sind, kommt zu uns anonym, ohne Termin, und wir versuchen, euch zu helfen.
2: Am vergangenen Wochenende ging es an vielen Orten rund um des Deutschen liebstes Kindes, das Auto. Ob Neuwagen mit Verbrennungs- oder Elektroantrieb, ältere Traktoren oder historische PKWs und Motorräder, Interessierte und Fans konnten diese rund um Naumburg bestaunen.
5: Auch in diesem Jahr war der Marktplatz Ausstellungsort der Automesse in Naumburg. Auf und rund um den Markt waren die neuesten Modelle verschiedener Fahrzeughersteller zu bestaunen und luden natürlich auch zum Probesitzen ein.
6: Automessezeit ist wieder in Naumburg. Einen der größten Stände hier auf dem Marktplatz hat das Auto aus Kittel gebucht. Und bei mir Philipp Weigelt vom Audi-Bereich von Kittel. Philipp, ihr habt ja ganz schön aufgefahren heute.
7: Ja, wir haben tatsächlich zu diesem wunderschönen Wetter und vor allem zu diesem Event gedacht, wir präsentieren uns wirklich mit allen vier Marken, die wir haben, sprich mit Skoda, mit VW PKW, VW Nutzfahrzeuge und eben auch mit Audi.
6: Ja, und was ich so höre vom Zuschauern, das Thema Elektromobil bei den Benzinpreisen, die wir derzeit haben, ist in aller Munde, oder? Ist das bei euch auch so?
7: Ja, also wir haben einen extrem großen Zuwachs, gerade jetzt auch durch die Spritpreise und eben auch jetzt den Fortschritt, den wir mittlerweile haben bei den Modellen, wo viele Leute vorbeikommen, Probe fahren und einfach mal gucken, ob das was für sie ist oder eben doch ein Plug-in-Hybrid oder ein klassischer Verbrenner.
6: Ja, und ihr betreut ja den ganzen Burgenlandkreis und sogar bei zwei Marken exklusiv, habe ich gehört.
7: Ja, genau. Also wir haben bei Skoda sowie bei Audi sind wir ja quasi im ganzen Burgenlandkreis für Neuwegen der Ansprechpartner Nummer 1 und auch der einzige.
5: Mit dabei war auch die Polizei mit einem ganz besonderen Angebot.
8: Überall neue Autos, die man sich angucken kann und die man kaufen kann. Aber was mit dem Auto nicht passieren sollte, dass man sich überschlägt. Deswegen ist heute die Polizei hier. Herr Helm, Was haben wir denn jetzt gerade hinter uns?
9: Wir sehen den Überschlagssimulator, wie er jetzt gerade in Aktion ist. Und der soll zeigen, dass der sehr angelegte Sicherheitsgurt tatsächlich auch die Person hält, wo er, wenn er in das Auto kippt. Und das funktioniert. Wir sehen es, der dreht sich. Wir haben verschiedene Möglichkeiten dabei. Wir können es auf die Seite stellen. Und der Sicherheitsgurt hat die Aufgabe, weiterzuhalten. Und das tut er auch. Ja, und das sollen die Leute, das sollen die Menschen erkennen, ja, dass nur angelegte Sicherheitsgurte und die Sicherheitsmaßnahmen, die das Auto aufweist, helfen können. Ja, ich kann aber auch alles andere machen. Wenn irgendwas falsch angelegt ist, dann hilft es ihm nichts. Ja. Wir haben in diesem Auto auch Gegenstände reingelegt, keine gefährlichen, ja, Gegenstände reingelegt, damit die Leute auch sehen, wenn sie irgendwas da liegen haben, dass das alles durcheinander fällt. Und wenn sie, können Sie sich vorstellen, wenn da eine Glasflasche drin ist, die kann sehr schmerzhaft werden, wenn man die abkriegt. Weil man kann nichts beeinflussen. Man ist auf Gedeih und Verderb, auf den Sicherheitsgurt angewiesen. Ja?
8: Genau. Wie der Sicherheitsgurt dann richtig wirkt, das haben wir dann hinter uns hier. Ja?
9: Hier, der Gurtschlitten. Während das Fahrzeug ja die Neigung, ja, fühlen lässt, lässt der einen Aufprall spüren. Und zwar wird dieser ganze Wagen nach oben gezogen, dann losgelassen, dann rollt er runter und unten kommt es zum Aufschlag. Er schlägt mit 12 km/h auf, aber simuliert einen Aufprall von 50 km/h. So, und daran sollen die Leute feststellen, der Gurt hält, aber nur, wenn er ordentlich angelegt ist. Und er hält auch. Ja?
8: Letzte Frage, wie ist denn so die Reaktion der Besucher heute hier? Ich sehe, sitzt ja schon der Nächste drin.
9: Also wir sehen, sagen wir mal so, es wird sehr gut angenommen.
5: Ja, und wie fühlt sich das denn an, wenn das Auto plötzlich auf dem Kopf steht?
10: Ja, es war sehr ungewohnt, ja, und man hängt ja voll im Gurt drin. So. Ich habe ja erst gedacht, die Brille fällt runter, aber ist gut.
8: Also, wie fühlt man sich denn, wenn sich plötzlich das Auto dreht?
10: Oh, das ist, also ich bin da sowieso ein bisschen ängstlich so. Aber der Gurt hat super gehalten. Also man hängt richtig drin in dem Gurt. Ja.
8: Also jetzt vielleicht doch ein bisschen beruhigter, dass man weiß, es ist sicher.
10: Ja, auf alle Fälle. Aber man möchte es trotzdem nicht live erleben, oder?
8: Nee, das ist ja richtig. Ja. Na, na.
5: Weiter ging es für uns zur Vogelwiese. Dort hatten sich wieder hunderte Oldtimer versammelt. Uns fiel gleich ein alter Bus ins Auge, der zu einer Rundfahrt durch Naumburg einlud. Und viele Besucher ließen sich das nicht nehmen, einmal in der Zeit über 50 Jahre zurückzureisen.
8: Herr Götze, wie kommt man auf eine Idee, sich so einen alten Bus anzuschaffen?
11: Tja, die Idee war eigentlich aus einer Bierrunde heraus, die gemeinsamen Fahrten im Freundeskreis zu gestalten, sodass man von der Haustür ab losfahren konnte und das Wochenende verbringen konnte. Und ja, hauptamtlich habe ich eine Spedition. Und da war der Gedanke, da wo ein LKW sind, dann passt auch noch ein Bus hin.
8: Von wann ist denn dieser Bus?
11: Also der Bus ist Baujahr 1972 und ist Modell S4. Also das ist einer von 51 Stück gebauten. Ja, hat einen Original W50 Motor, S4000 Getriebe, W50 Achsen. Ja. Und also normalerweise eine Bestuhlung von, ich glaube, 37 war original, aber wir haben das leicht modifiziert, haben das ein bisschen bequemer gemacht, weil ich die Originalbestuhlung nicht hatte und haben die Tische eingebaut. Und haben das runtergenommen auf 30 Personen.
8: Wie schwierig ist denn das, so ein altes Modell zu fahren? Ich habe jetzt mal beim Fahren so beobachtet, da wird ja ganz schön im Getriebe gerührt.
11: Ja, es ist eigentlich noch die alte Schule sozusagen, zwischenkuppeln beim Hochschalten beziehungsweise Zwischengas beim Runterschalten. Ja, aber ich sage mal, das ist kein Problem.
8: Sie haben den Bus aber nicht nur, sag ich mal so, aus privatem Spaß gekauft, sondern Sie fahren ja auch da richtig damit.
11: Ja, das ist dann entstanden. Die Leute haben den Bus gesehen und kam dann zwangsläufig die Frage, kann ich da auch mal damit mitfahren? Und daraufhin haben wir parallel noch das Gewerbe angemeldet, sodass das die ganze Sache wasserdicht ist. Und jetzt bieten wir das an für Hochzeiten, Firmenjubiläen, Vereinsfahrten. Wir helfen den Oldtimer-Verein in Naumburg, die uns auch schon unterstützt hatten. Damals im Jahre 2018 hatten wir eine Veranstaltung hier auf der Vogelwiese. Ja, also besondere Anlässe.
12: Von 100-Jährigen bis Youngtimern, also Liebhaberfahrzeuge im Alter von 20 bis 30 Jahren, war hier alles vertreten. Und der bekannte Zweitaktergeruch vermischte sich mit dem Duft nach Bratwurst und Fischbrötchen. Wem das alles noch nicht reichte, der konnte wie wir noch das Treckertreffen in Possenhain besuchen. Alte Landmaschinen und Arbeitsgeräte waren hier die Stars.

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1: Und wieder ist Zeit für unseren Saale-Talk mit unserer Uli. Sie hat auch diesmal wieder interessante Gäste am Tresen. Dabei geht es nicht nur um Blumen, sondern auch um Unterstützung bei den traurigen Seiten des Lebens. Aber keine Angst, Uli hat auch solche Themen erfrischend im Griff.
2: Herzlich willkommen zum Saale-Talk, meine Damen und Herren. Meine heutigen Gäste, Sandra Lange, Floralwerkstatt in Weißenfels. Man kennt sie schon aus diversen Beiträgen. Schön, dass du da bist, liebe
3: danke,
2: Sandra.
3: Danke für die Einladung.
2: Gerne. Und wer ihn noch nicht kennt, sehr famos auf Instagram, Markus Hoppen. Genau. Wer von euch beiden möchte anfangen? Ich würde sagen, ich fange heute mal nicht mit der Dame an, weil das Thema verbindet sich so schön, wenn ich mit dem Markus anfange. Markus, du bist Lebenscoach.
4: Ja.
2: Was kann ich mir darunter vorstellen?
4: Du hast in deinem Leben ganz, ganz viele Situationen, die dich, ich würde es ausdrücken, die dich brechen können. Und die Situationen sind eben auch dafür da, damit du genau hinguckst. Und jedes Problem hat immer eine Chance. Und das ist eben das, was deine Chance dahinter zeigt oder wie diese Chance sich zeigen kann. Das ist das, wo ich mit dir gemeinsam hingehen kann.
2: Du hast diese Idee bekommen oder diese Heilkraft sozusagen, ja, dass du Tools entwickelst, um Menschen aus Situationen herauszuholen, die ja am Abgrund stehen, weil du selber am Abgrund standst.
4: Das ist richtig.
2: Magst du darüber reden mit uns?
4: Wir können darüber gerne reden.
2: Du hattest einen Herzinfarkt?
4: Ich kann auch die 8 Highlights in meinem Leben sagen, wo die meisten sagen würden, es reicht schon. Ich habe meine Frau vor 2 Jahren verloren, oder jetzt vor 29 Monaten. Ich habe meine Tochter vor 10 Jahren verloren. Ich hatte Multiple Sklerose und sitze nicht im Rollstuhl. Ich hatte eine Nahtoderfahrung, ich hatte einen Herzinfarkt. Ich hatte 3 schwere Autounfälle. Und ich kann trotzdem heute sagen, ich lache noch.
2: Du hast einen Schutzengel gehabt, würde ich sagen.
4: Oder jemand, der ganz, ganz viel wollte, dass ich das heute mache, was ich heute mache.
2: Ja, also man kommt manchmal, du willst einfach damit sagen, wenn sich Türen schließen, können sich auch Türen öffnen.
4: Jedes Mal.
2: Ja. Wenn ich jetzt dich kontaktiere, mhm, und jetzt in einer ganz traurigen Situation bin, wie sieht das aus? Was bietest du mir an? Ist es sowieso eine psychologische Sitzung oder wie melde ich mich bei dir? Wie läuft das? Erklär es einfach.
4: Ich glaube, wie es abläuft, ich höre zu.
2: Ja.
4: Und ich höre zu und ich darf den Mensch ganzheitlich betrachten. Also nicht nur so, wie er sich äußerlich gibt, sondern Körper, Geist und Seele. Und alle drei reden. Und so wie du zum Beispiel redest mit der Wortmagie. Die meisten Menschen achten gar nicht auf ihre Worte. Mhm. Wenn ich auf meine Worte achte, kann ich ganz, ganz viel in meinem Körper steuern. Wenn ich immer nur in der Muss-Thematik bin, also jemand kommt zu mir und redet, ich bin immer nur im Muss, ich muss das machen, ich muss das machen, dann bist du ja permanent nur im Stress. Und darüber versuche ich dann zu gucken, was in den Menschen überhaupt vor sich geht. Genau diese Punkte in der Situation nehme ich dann wahr, die darf ich sehen. Und genau darauf kann ich eingehen und sagen, okay, wir gucken einfach mal dahin, was gerade in deinem System los ist.
2: Okay.
4: So kannst du es dir ungefähr vorstellen. Ja. Also ich habe ganz, ganz viele Werkzeuge für mich. Ich habe Reiki, den ersten Grad. Ich habe Access Consciousness Bars. Ich habe so viel, ich bin schamanischer Berater.
2: Ja.
4: Ich kann dir aber nicht sagen, dass das Tool genau jetzt bei dir funktioniert. Das ist das, worauf ich drauf eingehen kann, was ich mit den Menschen finden darf.
2: Aber wie läuft das jetzt bei dir? Also ich bin jetzt irgendwo am Abgrund und ich brauche jemanden, der mit mir spricht. Und dann kontaktiere ich dich. Du verdienst damit ja Geld jetzt auch. So, was kostet mich eine Stunde bei dir? Läuft das stundenweise? Läuft das wochenweise? Oder du sagst, du kommst einen ganzen Monat jetzt mal zu mir. Wie läuft sowas?
4: Das ist ganz unterschiedlich. Es kommt auf die Situation drauf an. Es gibt Menschen, die wollen gar nicht in der Situation irgendwie jetzt ein Mentoring machen über mehrere Monate. Also den höre ich einfach nur eine Stunde zu.
2: Ja, okay. Und die sind nach der Stunde vielleicht schon geheilt? Also nicht geheilt?
4: Das kann sein. Ich habe auch schon eine 15-Minuten-Sitzung gehabt. Und dann war das Thema gelöst.
2: Okay.
4: Das kann ich im Vorfeld gar nicht sagen, weil das Thema ergibt sich ja im Gespräch. Mhm. Und die meisten Menschen denken, es ist immer irgendein Thema, was gerade in meinem Kopf passiert. Mhm. Das heißt aber nicht, dass es das Thema ist.
2: Okay.
4: Und deswegen kann ich es im Vorfeld gar nicht sagen. Klar, ich habe ein Mentoring, es geht über 3 Monate. Mhm. Dann kannst du ein Workbook ausfüllen, dann haben wir jeden Mal eine energetische Sitzung. Das heißt aber nicht, dass das Thema nicht vorher schon gelöst sein kann.
2: Mhm. Okay, ganz interessant. Und Was machst du, wenn du nicht dir die Probleme anderer Menschen anhörst? Also wenn ich kurz sagen darf, ich habe ja in dein Insta geschaut. Du bist viel in der Natur unterwegs.
4: Ja.
2: Mit deinem Hund.
4: Ja.
2: Der gibt dir Stärke.
4: Einmal gibt mir, nachdem Heike eingeschlafen ist, hat mir einmal die Monate ganz, ganz viel gegeben. Auch viel Zeit genommen in der Situation, wo ich viel auf mich selber achten durfte. Aber ich gehe sehr viel in die Natur, ja.
2: Und schau dir die Natur an. Und da bin ich auch beim Thema bei Sandra. Denn Sandra ist ja sehr verbunden mit der Natur, mit ihren Blumen.
3: Genau.
2: Und viele sagen ja auch, man soll mit den Blumen sprechen. Das tust du ja dann vielleicht.
3: Das tue ich, aber ich gehe dann so in mich, wie er zum Beispiel gerne in die Natur läuft. So gehe ich, schaue mir eine Pflanze an, wie in dem Fall jetzt. Oder einfach nur einen ganz normalen Strauß. Ich sag mal, schon an sich so eine Blüte von dieser Tulpe wirkt schon in mir was aus. Das ist so, man kann auch da entspannen. Und mit den einfachsten Dingen, was die Natur hergibt. Und das ist so meins, ja.
2: Also wenn man so sagen kann, bei Markus sind es die Worte, die heilen. Bei Sandra sind es die Blumen, die viele Sprachen sprechen. Da kommt dann jemand, der auch einen Verlust eines Menschen hat und sagt, ich möchte mal was ganz Besonderes haben. Der spricht auch mit dir über die Person.
3: Genau.
2: Du lernst die Person kennen in dem Gespräch und entwickelst dann ganz spezielle Trauergestecke. Da bin ich nämlich zu dir gekommen. Solche Trauergestecke, wie du machst, Sandra, die kenne ich nämlich nicht. Und vor allen Dingen das Schöne ist, es ist auch für jeden Geldbeutel was dabei. Das ist mir aufgefallen.
3: Genau.
2: Denn ich kenne nur diese Gestecke mit diesen Schleifen, diesen pompösen, die heutzutage mittlerweile schon 20 Euro kosten oder 30, 25 auch bedruckt. Und du hast für alles eine tolle Idee. Heute hast du diese Idee gehabt. Du hast einfach nur ein Leinentuch genommen.
3: Genau.
2: Manchmal nimmst du aber auch selber aus der Natur große Blätter.
3: Blätter, genau. Und entweder lasse ich sie beschriften, weil jeder hat ja so seine Handschrift.
2: Ja.
3: Und versuche da dem Verstorbenen näher zu sein. Oder ich schreibe dann mit meiner Schrift. Wobei der Trend geht, was brauche ich? Brauche ich eine Schrift? Die habe ich doch in mir. Ich weiß doch, dass der Mensch noch in mir ist. Das ist doch nur für die, die dann zu einer Beisetzung gehen und gucken, ach, das Gesteck ist von dem und dem. Braucht man nicht.
2: Genau.
3: Man braucht das nicht.
2: Ich halte es noch mal so ein bisschen hoch, dann könnt ihr es vielleicht noch mal besser sehen. Wunderbar, vor allen Dingen, es bleibt stehen. Es wird nicht gleich wieder weggeräumt auf dem Grab. Es ist auch nicht so pompös und nicht so protzig, sondern es ist für mich Stille, Ruhe, aber es ist doch etwas, was wächst.
4: Und man sieht nicht gleich, dass es in einem Grab gesteckt ist.
2: Genau so ist, das finde ich also ganz, ganz toll.
3: Mhm.
2: Und dann hast du natürlich aber auch Fälle, wo du jemandem eine Freude machen willst. Und das macht man natürlich auch mit Blumen.
3: Das macht man mit Blumen.
2: Genau, da hast du zum Beispiel diesen schönen Tulpen.
3: Genau.
2: Da bin ich wieder Freund.
3: Genau, den hast du ja bei mir so bestellt. Und da habe ich gedacht, das liebt sie bestimmt.
2: Oh, ja,
3: und ich gehe jetzt so ein bisschen auch nach der Jahreszeit.
2: Ja.
3: Also ich würde dir jetzt nicht Sonnenblumen schenken, wobei Sonnenblumen ja auch eine tolle Bedeutung haben. Aber ich gehe immer davon aus, was ist jetzt saisonal? Und da ist eben die Tulpe. Hier sieht man noch ein bisschen so die Ranunkeln. Und so ein bisschen Gehölz. Es reicht auch nur Tulpe oder nur Ranunkel. Es kann ganz schlicht sein und das ist wichtig.
2: Und es passt ja auch heute wunderbar hier zu meinen Farben. Also
3: genau.
2: Es ist der Blumenstrauß. Ich nehme ihn einfach mit dem mal kurz ab, um das mal zu zeigen, wie hübsch. Eigentlich ganz schlicht und einfach, aber es riecht auch schon so schön. Also es ist wirklich, ich mag wirklich Blumen und es ist wirklich, wirklich was Schönes.
3: Genau hier, das so, wie es die Natur hergibt. Ich brauche hier kein Papier.
2: Ja.
3: Papier mache ich nur, wenn es wirklich dann die Kälte draußen ist, dass der Strauß dann heil zu dem Beschenkten kommt.
2: Ja.
3: Und da ist es auch nur Naturpapier, was man dann wirklich, auch keine Plastik und nichts, das macht ja, es soll ja der Strauß wirken und nicht das, wie es eingepackt ist.
2: Du bist wirklich eine ganz Kreative. Ich merke, dass du bist immer wieder dabei.
3: Ja.
2: Und richtig, richtig schön. Also ich freue mich und die bekommen auch einen schönen Platz bei mir jetzt, gerade in meiner Osterdeko. Du gibst ja auch viele Kurse noch nebenbei gesagt, weil man lernt auch bei dir kreativ zu sein. Bei dir lernt man, Markus, mit seinen Problemen, die man im Alltag hat, die besser zu bewältigen, sich für eine Sache zu öffnen, die mal etwas ganz anderes ist, wenn man also wirklich nicht mehr weiter weiß, dann sollte man sich an dich wenden. Du hast eine Adresse, eine Insta-Adresse oder einfach Markus Hoppen oder
4: Markushoppen.mentoring, Markus mit C, weil sonst findest du mich nicht. Und ich bin Dampfstraße 21.
2: Und ich hatte mit dir selber auch mal ein sehr gutes Gespräch. wo du mir weitergeholfen hast. Das möchte ich einfach sagen. Das wollen wir jetzt hier nicht aufrollen. Aber es waren so Kleinigkeiten im Leben manchmal. Und da hast du mir wirklich die Augen geöffnet. Und das hat sich alles zum Guten gewandt.
4: Sehr gerne.
2: Ja, das war es für heute aus dem Saale-Talk. Ich bedanke mich bei euch beiden. Aber bevor ich es vergesse, ihr müsst noch jemanden nominieren, wo ihr euch wünschen würdet. Jetzt fangen wir mal mit der Dame an. Sandra, wer sollte hier sitzen?
3: Jemand, der viel für die Region macht, wie zum Beispiel er. Ich finde es super, was er macht. Mhm. Er saß ja jetzt schon da. Also wer Neues, bin da eigentlich relativ offen. Also direkt habe ich jetzt... Du hast mich da jetzt überrumpelt.
2: Du hast den Saale-Talk geschaut, da wusstest du, dass diese Frage kommt.
3: Okay.
2: Doch, du hattest doch, wir hatten doch schon mal einmal, du hattest so eine nette Dame, so die.
3: Genau, das ist eine junge Frau, die in Naumburg einen Hutladen hat und wirklich tolle Hüte. Ich bin Hutfan, deswegen habe ich heute mal meine Kappe. Ich habe ja ganz verschieden. Und die könnte ich mir gut vorstellen, weil das ist Handwerk pur, was leider irgendwann ausstirbt.
2: Genauso ist es.
3: Aber jeder muss den Mut haben, jeder hat das Gesicht dazu, einen Hut zu tragen. Und das finde ich toll. Warum soll man sich verstecken und das nicht zeigen?
2: Und die werden wir mal kontaktieren, weil das Thema gerade Handwerk und was es hier im Osten noch sehr stark gibt, finde ich ganz interessant. Ja, lieber Markus. Und du?
4: Ich weiß den Nachnamen nicht. Also ich würde Marcel von Instagram, heißt er Mindflower Care.
2: Ja.
4: Und er ist in der, was das Bewusstsein angeht, was meinst du, ähnlich unterwegs wie ich. Und ich finde, das Thema darf einfach viel, viel mehr beleuchtet werden, weil wir haben alle damit tagtäglich zu tun.
2: Ja.
4: Und wir müssen uns damit, vielleicht bewusst müssen, uns damit beschäftigen, damit wir wachsen können.
2: Vielleicht kannst du im Nachhinein nochmal recherchieren.
4: Nachher.
2: Du hast meinen Kontakt und dann sagst du mir Bescheid. So, ich mache das jetzt mit euch abwechselnd, die Fragen. Und Hund oder Katze?
3: Hund.
2: Und du?
4: Hund.
2: Hund, klar. Fahrrad oder Auto?
3: Fahrrad.
4: Auto.
2: Tanzen oder schwimmen?
3: Schwimmen.
4: Tanzen.
2: Urlaub im Norden oder im Süden?
3: Süden.
4: Norden.
2: Haus oder Wohnung?
3: Haus.
4: Haus.
2: Spaghetti oder Steak?
3: Spaghetti.
4: Spaghetti.
2: Sakko oder Hoodie? Bei dir das kleine Schwarze oder lieber eine Jeans?
3: Jeans.
4: Hoodie.
2: Hoodie. Tennis oder Fußball? Oder einfach eine Sportart sagen, die du gerne machst.
3: Rudern.
2: Oder?
4: Fußball.
2: Bügeln oder putzen?
3: Oh Gott. Putzen.
4: Putzen.
2: BLK-TV oder RTL?
3: Na, BLK-TV.
2: Wenn ihr jetzt was anderes gesagt hättet. Doch, wir hatten mal eine Dame hier, die Frau Hilner, die hat wirklich gesagt, ich glaube ARD oder ZDF, weil die dafür mal gearbeitet hat. Das ist aber auch in Ordnung, es soll ja auch spontan sein. Ja, wir bedanken uns bei euch beiden, Dankeschön. Dass ihr gekommen seid. Danke. Vielen, vielen Dank. Ganz interessantes Thema. Wir sollten am Ball bleiben. Und wir freuen uns auch, wenn Sie uns vielleicht jemanden nennen können, wo Sie sich wünschen würden, dass der hier mal sitzt und mit Uli schnackt. Und ansonsten wünschen wir ihr bis zum nächsten Mal, sagen wir für heute, wie ich es im Norden immer mache. Tschüss und auf Wiedersehen.
4: Dankeschön.
3: Danke, danke.
1: Am Wochenende rollt er wieder der Ball. Und für den UHC wird's schon am Samstag so richtig spannend. Müssen Sie am Sonntag noch mal ran oder fällt schon am Samstag die Entscheidung? Wir haben die Sportansetzungen für Sie wieder zusammengefasst, hier in unserem Sportblick.
5: In der Verbandsliga empfängt der SSC Weißenfels das Team vom SC Bernburg. Anpfiff ist hier um 14 Uhr. In der Landesliga geht es für den SC Naumburg zur SG Reppichau. Und der 1. FC Zeitz läuft bei Turbine Halle auf. Spielbeginn ist jeweils um 15 Uhr. In der Landesklasse 6 kommt es bereits am Freitag zur Begegnung SV Groß Grimma gegen BSC Laura. Hier rollt der Ball ab 19 Uhr. Am Samstag geht es für den TSV Groß Grobeta zum TSV Kickers Gonnertal. SV Bronz-Betra trifft zu Hause auf den SV Kelbra. Rot-Weiße Weißenfels erwartet die Mannschaft vom VfB Oberröblingen. Und für Wacker Wengelsdorf geht's zum FC RSK Freiburg. Die Spiele beginnen jeweils um 15 Uhr. Floorball. Wie bereits im Halbfinale wird ja auch das Finale im Best-of-Five-Modus gespielt. Spiel 1 und 2 konnten die UHC-Herren in Leipzig ja bereits für sich verbuchen. Am Wochenende stehen nun die Spiele 3 und 4 in der Weißenfelser Stadthalle an.
1: Das war sie wieder, unsere Sendung von heute. Petrus zieht am Wochenende von dannen und lässt endlich wieder die Sonne etwas raus. Damit verabschieden wir uns für heute und wünschen Ihnen ein schönes Wochenende. Die nächste Ausgabe gibt es Dienstag, wieder wie gewohnt 19.30 Uhr. Schalten Sie gern wieder ein. Wir freuen uns auf Sie.
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2: Hallo liebe Zuschauer und herzlich willkommen zur aktuellen Sendung am Freitag hier bei Ihrem BLK-TV. Beginnen wollen wir unsere heutige Sendung mit einem ernsten Thema. Wenn Jugendliche Probleme haben, benötigen sie oft einen Gesprächspartner, an denen sie sich wenden können. Die Lorbeerbaumapotheke in Naumburg bietet einen sogenannten Safe Space oder geschützten Raum, an dem die Jugendlichen frei von Angst, Diskriminierung und Vorurteilen sein können. Die Lorbeerbaumapotheke ist Teil eines bundesweiten Netzwerks, das Jugendliche mit Problemen an die richtigen Stellen weitervermitteln kann.
3: Frau Liebes, heute haben wir mal ein Thema. Wir sind jetzt wieder in der Apotheke in Naumburg, was vielleicht für unsere Zuschauer ein bisschen ungewöhnlich ist. Jetzt dreht sich's mal um Jugendliche. Mhm. Und Sie verraten uns, worum es da eigentlich geht.
4: Genau. Ja? Als Apotheke sind wir natürlich eine Anlaufstelle für alle Menschen, egal wie alt. Und wir verkaufen natürlich nicht nur Arzneimittel und beraten, sondern wir hören den Leuten auch ganz oft zu, schenken ihnen ein offenes Ohr, geben ihnen manchmal auch Ratschläge, nicht als Apothekerin oder PTA, sondern auch als Mensch, als Mutter, als Tante. Die älteren Herrschaften kommen natürlich sehr gerne und sehr oft zu uns und erzählen uns von ihren Sorgen. Den Jugendlichen fehlt es da ganz oft noch an dem Selbstbewusstsein und der Courage, hier reinzukommen, sich Hilfe zu suchen. Deshalb war es für uns selbstverständlich, an die Apothekentür zu schreiben, wenn du Probleme und Sorgen hast, die du nicht gelöst bekommst, auch mit deinem Lebensumfeld nicht, komm hier rein, wir sind für dich da. Im Prinzip geht es um Prävention, Gesundheitsprävention bei Jugendlichen. Mhm. An dieser Stelle nehmen wir aber keine Aufgabe eines Psychiaters oder Psychologen an, auch nicht die eines Arztes oder eines Polizisten, sondern wir nehmen hier klar eine Lotsenstruktur, also eine Lotsenfunktion ein. Ja. Das bedeutet, wir hören den Jugendlichen erstmal zu, sie dürfen reinkommen ohne Termin, anonym, wenn sie das möchten. Mhm. Das ist ganz wichtig für die jungen Menschen, für die ein Telefonat oft schon zu viel verlangt ist. Ja. Hören denen zu und geben denen die Optionen, die wir haben. Wir sind vernetzt mit der Polizei, mit dem Jugendamt, mit Jugendpsychiatrien und Ärzten vor Ort und können mit dem Jugendlichen in Abstimmung die Hilfestelle suchen, die sie brauchen, wenn sie das möchten. Ganz oft hilft es natürlich aber auch einfach schon, wenn sie wissen, da ist jemand, der mir zuhört.
3: Das ist eine ganz tolle Geschichte. Seit wann macht ihr das hier?
4: Wir arbeiten im Hintergrund schon bestimmt ein oder anderthalb Jahre daran, unser Netzwerk zu stärken hier vor Ort. Ja. Dass es an der Tür steht, ist seit Ende Februar der Fall. Also, dass wir ganz aktiv nach außen kommunizieren. Wir sind da, komm rein. Mhm. Haben auch Flyer bei der Polizei ausgelegt, beim Jugendamt, damit die Jugendlichen in die Vorortstruktur reinfinden, denn die Strukturen sind da, die Hilfegebenden sind da. Es ist oftmals nur ganz schwer, den Einstieg da reinzufinden als Jugendlicher, ja, der Angst hat, psychische Probleme hat und einfach auch nicht den Einstieg findet, ohne eine große Hürde überwinden zu müssen. Ja? Mhm. Genau. Und dafür sind wir da, dafür helfen wir als Lotse vor Ort. Weil wir denken, und es ist auch durch Studien bewiesen, dass Gesundheitsprävention, vor allem wenn sie lokal verankert ist, ja, die bessere Nachhaltigkeit aufweist.
3: Also das ist eine ganz tolle Geschichte. Sie haben es gesagt, seit Februar, es ist noch nicht so viel Zeit vergangen. Aber haben Sie schon irgendwie eine Resonanz?
4: Wir haben vor allem Eltern und Schulen, die an dem Konzept Safe Space Apotheke sehr interessiert sind, sich informieren, was auch hilft, wenn sie das ihren Kindern und Nichten und Neffen und Schülern eben erzählen. Wenn du Sorgen hast, geh dorthin, ja, such dir Hilfe. Mhm. Von den Jugendlichen selbst war noch keiner aktiv hier drin und hat eben gesagt, ich brauche den Safe Space, den ihr an der Tür stehen habt. Aber Ich denke, dass das noch wächst.
3: Ja, ich würde auch meinen, das braucht auch seine Zeit wahrscheinlich. Und Jugendlichen müssen halt auch über so diese Hürde erstmal.
4: Und das ist eine Hürde, ne?
3: Ja, das ist eine große.
4: Das ist halt, gegründet wurde das Ganze von der Our Generation Z. Das ist im Prinzip ein Netzwerk von Jugendlichen, die vor allem in sozialen Medien interaktiv miteinander arbeiten. Die werden wiederum unterstützt von der Freien Universität Berlin, auch fachlich unterstützt, mhm, und bieten den Jugendlichen den Safe Space im digitalen Raum, anonym im Netz, von Jugendlichen für Jugendliche. Dieser QR-Code dahin, der klebt auch an der Tür, der ist auf unseren Plakaten, auf unseren Flyern,
3: ja,
4: drauf.
3: Ja.
4: Und die haben sich ja aktiv für die Apotheke vor Ort entschieden, diese Our Generation Z. Die Jugendlichen haben sich aktiv für die Apotheken entschieden, aus einer Corona-Situation heraus, aus der Pandemie heraus,
3: ja,
4: die von ganz viel Anonymität und ganz wenig sozialen Kontakten von Angesicht zu Angesicht geprägt worden. Das hat die natürlich auch geprägt. Das waren Jugendliche, das waren Kinder. Mhm. Und die sind die ersten Jahre mit sowas groß geworden. Und haben da natürlich vielleicht sogar mehr Angst, als das andere Jugendliche hatten in vorherigen Generationen. Gerade mit dem Hintergrund, dass das ein schwieriges Alter ist, wo man einfach ganz viel Unsicherheiten mit sich herumträgt.
3: Wenn die Jugendlichen dann kommen, wenn sie den Mut gefasst haben, wo findet das dann statt? Hier im Raum?
4: Genau, nein. Wenn der Jugendliche hier reinkommt und sagt, er möchte gerne den Safe Space beanspruchen, er braucht Hilfe, dann nehmen wir den erstmal mit nach hinten und geben dem ein Glas Wasser oder einen Keks, wie er sich wohlfühlt, was er möchte, und ziehen uns in den Beratungsraum zurück. Der ist einmal optisch geschützt, das heißt, man sieht uns nicht mehr und man hört uns auch nicht mehr. Also es ist die Anonymität und es gewährleistet, es ist wirklich ein Safe Space, wortwörtlich. Es ist ein sicherer Raum, wo die Jugendlichen sein können, wie sie sind und quasi mit ganz offenem Herzen an uns appellieren dürfen und sich Hilfe suchen dürfen.
3: Also ich bin wirklich begeistert und fasziniert von dieser Idee und was Sie sich da hier so einsetzen dafür. Ich hoffe, wir können den Zuschauern das ein bisschen rüberbringen. Vielleicht machen Sie noch einen kleinen Aufruf an die Jugendlichen, dass sie zu Ihnen, dass sie Mut fassen und zu Ihnen kommen.
4: Genau,
3: und
4: an alle Jugendliche, die Hilfe suchen, die Hilfe brauchen, die überfordert sind, kommt zu uns anonym, ohne Termin und wir versuchen, euch zu helfen.
2: Am vergangenen Wochenende ging es an vielen Orten rund um des Deutschen liebstes Kindes, das Auto. Ob Neuwagen mit Verbrennungs-

0: Kittel gebucht und bei mir Philipp Weigelt vom Audi-Bereich von Kittel. Philipp, ihr habt ja ganz schön aufgefahren heute.
1: Ja, wir haben tatsächlich zu diesem wunderschönen Wetter und vor allem zu dem Event gedacht, wir präsentieren uns wirklich mit allen vier Marken, die wir haben, sprich mit Skoda, mit VW, PKW, VW-Nutzfahrzeuge und eben auch mit Audi.
0: Ja, und was ich so höre vom Zuschauern, das Thema Elektromobil bei den Benzinpreisen, die wir derzeit haben, ist in aller Munde, oder? Ist das bei euch auch so?
1: Ja, also wir haben einen extrem großen Zuwachs, gerade jetzt auch durch die Spritpreise und eben auch jetzt den Fortschritt, den wir mittlerweile haben bei den Modellen, wo viele Leute vorbeikommen, Probe fahren und einfach mal gucken, ob das was für sie ist oder eben doch ein Plug-in-Hybrid oder ein klassischer Verbrenner.
0: Ja, und ihr betreut ja den ganzen Burgenlandkreis und sogar bei zwei Marken exklusiv, habe ich gehört.
1: Ja, genau. Also wir haben bei Skoda sowie bei Audi sind wir ja quasi im ganzen Burgenlandkreis für Neuwegen der Ansprechpartner Nummer 1 und auch der einzige.
2: Mit dabei war auch die Polizei mit einem ganz besonderen Angebot.
3: Überall neue Autos, die man sich angucken kann und die man kaufen kann. Aber was mit einem Auto nicht passieren sollte, dass man sich überschlägt. Deswegen ist heute die Polizei hier. Herr Helm, was haben wir denn jetzt gerade hinter uns?
4: Wir sehen den Überschlagssimulator, wie er jetzt gerade in Aktion ist. Und der soll zeigen, dass der sehr angelegte Sicherheitsgurt tatsächlich auch die Person hält, wenn er in das Auto kippt. Und das funktioniert. Wir sehen es, der dreht sich. Wir haben verschiedene Möglichkeiten dabei. Wir können es auf die Seite stellen. Und der Sicherheitsgurt hat die Aufgabe, weiterzuhalten. Und das tut er auch. Ja, und das sollen die Menschen erkennen. Ja, dass nur angelegte Sicherheitsgurte und die Sicherheitsmaßnahmen, die das Auto aufweist, helfen können. Ja, ich kann aber alles andere machen, wenn irgendwas falsch angelegt ist, dann hilft es ihm nichts. Ja, wir haben in diesem Auto auch Gegenstände reingelegt, keine gefährlichen, ja, Gegenstände reingelegt, damit die Leute auch sehen, wenn sie irgendwas da liegen haben, dass das alles durcheinander fällt. Und wenn Sie, können Sie sich vorstellen, wenn da eine Glasflasche drin ist, die kann sehr schmerzhaft werden, wenn man die abkriegt. Weil man kann nichts beeinflussen. Man ist auf Gedeih und Verderb, auf den Sicherheitsgurt angewiesen. Ja?
3: Genau. Wie der Sicherheitsgurt dann richtig wirkt, das haben wir dann hinter uns hier.
4: Ja, hier, der Gurtschlitten. Während das Fahrzeug ja die Neigung, ja, vorfühlen lässt der einen Aufprall spüren. Und zwar wird dieser ganze Wagen nach oben gezogen, dann losgelassen, dann rollt der runter und unten kommt es zum Aufschlag. Er schlägt mit 12 km/h auf, aber simuliert einen Aufprall von 50 km/h. So, und daran sollen die Leute fest, der Gurt hält, aber nur, wenn er ordentlich angelegt ist. Und er hält noch.
3: Ja? Letzte Frage, wie ist denn so die Reaktion der Besucher heute hier? Ich sehe, sitzt ja schon der Nächste drin.
4: Also wir sehen, sagen wir mal so, es wird sehr gut angenommen.
2: Ja, und wie fühlt sich das denn an, wenn das Auto plötzlich auf dem Kopf steht?
5: Ja, es war sehr ungewohnt, ja, und man hängt ja voll im Gurt drin. So. Ich habe ja erst gedacht, die Brille fällt runter, aber ist gut.
3: Also, wie fühlt man sich denn, wenn sich plötzlich das Auto dreht?
5: Oh, ich bin da sowieso ein bisschen ängstlich so. Aber der Gurt hat super gehalten. Also man hängt richtig drin in dem Gurt. Ja.
3: Also jetzt vielleicht doch ein bisschen beruhigter, dass man weiß, es ist sicher.
5: Ja, auf alle Fälle. Aber man möchte es trotzdem nicht live erleben, oder?
3: Nee, das ist
5: ja
3: richtig.
5: Ja. Na.
2: Weiter ging es für uns zur Vogelwiese. Dort hatten sich wieder hunderte Oldtimer versammelt. Uns fiel gleich ein alter Bus ins Auge, der zu einer Rundfahrt durch Naumburg einlud. Und viele Besucher ließen sich das nicht nehmen, einmal in der Zeit über 50 Jahre zurückzureisen.
3: Herr Götze, wie kommt man auf eine Idee, sich so einen alten Bus anzuschaffen?
6: Tja, die Idee war eigentlich aus einer Bierrunde heraus, die gemeinsamen Fahrten im Freundeskreis zu gestalten, sodass man von der Haustür ab losfahren konnte und das Wochenende verbringen konnte. Und ja, hauptamtlich habe ich eine Spedition. Und da war der Gedanke, da wo ein LKW sind, dann passt auch noch ein Bus hin.
3: Von wann ist denn dieser Bus?
6: Also der Bus

0: Das Baujahr 1972 und ist Modell S4. Also das ist einer von 51 Stück gebauten. Ja, hat einen Original W50 Motor, S4000 Getriebe, W50 Achsen. Ja. Und also normalerweise eine Bestuhlung von, ich glaube, 37 war original, aber wir haben das leicht modifiziert, haben das ein bisschen bequemer gemacht, weil ich die Originalbestuhlung nicht hatte, und haben die Tische eingebaut und haben das runtergenommen auf 30 Personen.
1: Wie schwierig ist denn das, so ein altes Modell zu fahren? Ich habe jetzt mal beim Fahren so beobachtet, da wird ja ganz schön im Getriebe gerührt.
0: Ja, es ist eigentlich noch die alte Schule sozusagen. Zwischenkuppeln beim Hochschalten bzw. Zwischengas beim Runterschalten. Ja, aber ich sage mal, das ist kein Problem.
1: Ja. Sie haben den Bus aber nicht nur, sage ich mal so, aus privatem Spaß gekauft, sondern Sie fahren ja auch da richtig damit.
0: Ja, das ist dann entstanden. Die Leute haben den Bus gesehen und kam dann zwangsläufig die Frage, kann ich da auch mal damit mitfahren? Und daraufhin haben wir parallel noch das Gewerbe angemeldet, sodass das die ganze Sache wasserdicht ist. Und jetzt bieten wir das an für Hochzeiten, Firmenjubiläen, Vereinsfahrten. Wir helfen den Oldtimer-Verein in Naumburg, die uns auch schon unterstützt hatten. Damals im Jahre 2018 hatten wir eine Veranstaltung hier auf der Vorrewiese. Ja, also besondere Anlässe.
2: Von 100-Jährigen bis Youngtimern, also Liebhaberfahrzeuge im Alter von 20 bis 30 Jahren, war hier alles vertreten. Und der bekannte Zweitaktergeruch vermischte sich mit dem Duft nach Bratwurst und Fischbrötchen. Wem das alles noch nicht reichte, der konnte wie wir noch das Treckertreffen in Possenhain besuchen. Alte Landmaschinen und Arbeitsgeräte waren hier die Stars.

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1: Und wieder ist Zeit für unseren Saale-Talk mit unserer Uli. Sie hat auch diesmal wieder interessante Gäste am Tresen. Dabei geht es nicht nur um Blumen, sondern auch um Unterstützung bei den traurigen Seiten des Lebens. Aber keine Angst, Uli hat auch solche Themen erfrischend im Griff.
2: Herzlich willkommen zum Saale-Talk, meine Damen und Herren. Meine heutigen Gäste, Sandra Lange, Floralwerkstatt in Weißenfels. Man kennt sie schon aus diversen Beiträgen. Schön, dass du da bist,
3: danke,
2: Sandra.
3: Danke für die Einladung.
2: Gerne. Und wer ihn noch nicht kennt, sehr famos auf Instagram, Markus Hoppen. Genau. Wer von euch beiden möchte anfangen? Ich würde sagen, ich fange heute mal nicht mit der Dame an, weil das Thema verbindet sich so schön, wenn ich mit dem Markus anfange. Markus, du bist Lebenscoach.
4: Ja.
2: Was kann ich mir darunter vorstellen?
4: Du hast in deinem Leben ganz, ganz viele Situationen, die dich, ich würde es ausdrücken, die dich brechen können. Und die Situationen sind eben auch dafür da, damit du genau hinguckst. Und jedes Problem hat immer eine Chance. Und das ist eben das, was deine Chance dahinter zeigt oder wie diese Chance sich zeigen kann. Das ist das, wo ich mit dir gemeinsam hingehen kann.
2: Du hast diese Idee bekommen oder diese Heilkraft sozusagen, ja, dass du Tools entwickelst, um Menschen aus Situationen herauszuholen, die, ja, am Abgrund stehen, weil du selber am Abgrund standst.
4: Das ist richtig.
2: Magst du darüber reden mit uns?
4: Wir können darüber gerne reden.
2: Du hattest einen Herzinfarkt.
4: Ich kann auch die 8 Highlights in meinem Leben sagen, wo die meisten, wo es sagen würden, es reicht schon. Ich habe meine Frau vor 2 Jahren verloren, oder jetzt vor 29 Monaten. Ich habe meine Tochter vor 10 Jahren verloren. Ich hatte Multiple Sklerose und sitze nicht im Rollstuhl. Ich hatte eine Nahtoderfahrung, ich hatte einen Herzinfarkt. Ich hatte 3 schwere Autounfälle. Und ich kann trotzdem heute sagen, ich lache noch.
2: Du hast einen Schutzengel gehabt, würde ich sagen.
4: Oder jemand, der ganz, ganz viel wollte, dass ich das heute mache, was ich heute mache.
2: Ja, also man kommt manchmal, du willst einfach damit sagen, wenn sich Türen schließen, können sich auch Türen öffnen.
4: Jedes Mal.
2: Ja. Wenn ich jetzt dich kontaktiere, und jetzt in einer ganz traurigen Situation bin, wie sieht das aus? Was bietest du mir an? Ist es sowieso eine psychologische Sitzung oder wie melde ich mich bei dir? Wie läuft das? Erklär es einfach.
4: Ich glaube, wie es abläuft, ich höre zu.
2: Ja.
4: Und ich höre zu und ich darf den Mensch ganzheitlich betrachten. Also nicht nur so, wie er sich äußerlich gibt, sondern Körper, Geist und Seele. Und alle drei reden. Und so wie du zum Beispiel redest mit der Wortmagie. Die meisten Menschen achten gar nicht auf ihre Worte. Mhm. Wenn ich auf meine Worte achte, kann ich ganz, ganz viel in meinem Körper steuern. Wenn ich immer nur in der Muss-Thematik bin, also jemand kommt zu mir und redet, ich bin immer nur im Muss, ich muss das machen, ich muss das machen, dann bist du ja permanent nur im Stress. Und darüber versuche ich dann zu gucken, was in den Menschen überhaupt vor sich geht. Genau diese Punkte in der Situation nehme ich dann wahr, die darf ich sehen. Und genau darauf kann ich eingehen und sagen, okay, wir gucken einfach mal dahin, was gerade in deinem System los ist.
2: Okay.
4: So kannst du es dir ungefähr vorstellen. Ja. Also ich habe ganz, ganz viele Werkzeuge für mich. Ich habe Reiki, den ersten Grad. Ich habe Access Consciousness Bars. Ich habe so viel, ich bin schamanischer Berater.
2: Ja.
4: Ich kann dir aber nicht sagen, dass das Tool genau jetzt bei dir funktioniert. Das ist das, worauf ich darauf eingehen kann, was ich mit den Menschen finden darf.
2: Aber wie läuft das jetzt bei dir? Also ich bin jetzt irgendwo am Abgrund und ich brauche jemanden, der mit mir spricht und dann kontaktiere ich dich. Du verdienst damit ja Geld jetzt auch. So, was kostet mich eine Stunde bei dir? Läuft das stundenweise, läuft das wochenweise oder du sagst, du kommst einen ganzen Monat jetzt mal zu mir. Wie läuft sowas?
4: Das ist ganz unterschiedlich. Es kommt auf die Situation drauf an. Es gibt Menschen, die wollen gar nicht in der Situation irgendwie jetzt ein Mentoring machen über mehrere Monate. Also den höre ich einfach nur eine Stunde zu.
2: Ja, okay. Und die sind nach der Stunde vielleicht schon geheilt, also nicht geheilt.
4: Das kann sein. Ich habe auch schon eine 15-Minuten-Sitzung gehabt und dann war das Thema gelöst.
2: Okay.
4: Das kann ich im Vorfeld gar nicht sagen, weil das Thema ergibt sich ja im Gespräch. Und die meisten Menschen denken, es ist immer irgendein Thema, was gerade in meinem Kopf passiert. Das heißt aber nicht, dass es das Thema ist.
2: Okay.
4: Und deswegen kann ich es im Vorfeld gar nicht sagen. Klar, ich habe ein Mentoring, es geht über 3 Monate. Dann kannst du ein Workbook ausfüllen, dann haben wir jeden Mal eine energetische Sitzung. Das heißt aber nicht, dass das Thema nicht vorher schon gelöst sein kann.
2: Okay, ganz interessant. Und Was machst du, wenn du nicht dir die Probleme anderer Menschen anhörst? Also wenn ich kurz sagen darf, ich habe ja in dein Insta geschaut. Du bist viel in der Natur unterwegs.
4: Ja.
2: Mit deinem Hund.
4: Ja.
2: Der gibt dir Stärke.
4: Einmal gibt mir, nachdem Heike eingeschlafen ist, hat mir einmal die Monate ganz, ganz viel gegeben. Auch viel Zeit genommen in der Situation, wo ich viel auf mich selber achten durfte. Aber ich gehe sehr viel in die Natur, ja.
2: Und schau dir die Natur an. Und da bin ich auch beim Thema bei Sandra. Denn Sandra ist ja sehr verbunden mit der Natur, mit ihren Blumen.
3: Genau.
2: Und viele sagen ja auch, man soll mit den Blumen sprechen. Das tust du ja dann vielleicht.
3: Das tue ich, aber ich gehe dann so in mich, wie er zum Beispiel gerne in die Natur läuft. So gehe ich, schaue mir eine Pflanze an, wie in dem Fall jetzt. Oder einfach nur einen ganz normalen Strauß. Ich sag mal, schon an sich so eine Blüte von dieser Tulpe wirkt schon in mir was aus. Das ist so, man kann auch da entspannen. Und mit den einfachsten Dingen, was die Natur hergibt. Und das ist so meins, ja.
2: Also wenn man so sagen kann, bei Markus sind es die Worte, die heilen. Bei Sandra sind es die Blumen, die viele Sprachen sprechen. Da kommt dann jemand, der auch einen Verlust eines Menschen hat und sagt, ich möchte mal was ganz Besonderes haben. Der spricht auch mit dir über die Person.
3: Genau.
2: Du lernst die Person kennen in dem Gespräch und entwickelst dann ganz spezielle Trauergestecke. Da bin ich nämlich zu dir gekommen. Solche Trauergestecke, wie du machst, Sandra, die kenne ich nämlich nicht. Und vor allen Dingen das Schöne ist, es ist auch für jeden Geldbeutel was dabei. Das ist mir aufgefallen.
3: Genau.
2: Denn ich kenne nur diese Gestecke mit diesen Schleifen, diesen pompösen, die heutzutage mittlerweile schon 20 Euro kosten oder 30, 25 auch bedruckt. Und du hast für alles eine tolle Idee. Heute hast du diese Idee gehabt. Du hast einfach nur ein Leinentuch genommen.
3: Genau.
2: Manchmal nimmst du aber auch selber aus der Natur große Blätter.
3: Blätter, genau. Und entweder lasse ich sie beschriften, weil jeder hat ja so seine Handschrift.
2: Ja.
3: Und versuche da dem Verstorbenen näher zu sein. Oder ich schreibe dann mit meiner Schrift. Wobei der Trend geht, was brauche ich? Brauche ich eine Schrift? Die habe ich doch in mir. Ich weiß doch, dass der Mensch noch in mir ist. Das ist doch nur für die, die dann zu einer Beisetzung gehen und gucken, ach, das Gesteck ist von dem und dem. Braucht man nicht.
2: Genau.
3: Man braucht das nicht.
2: Ich halte es nochmal so ein bisschen hoch, dann könnt ihr es vielleicht nochmal besser sehen. Wunderbar, vor allen Dingen, es bleibt stehen. Es wird nicht gleich wieder weggeräumt auf dem Grab. Es ist wirklich, es ist auch nicht so pompös und nicht so protzig, sondern es ist einfach, es ist für mich Stille, Ruhe, aber es ist doch etwas, was wächst.
4: Und man sieht nicht gleich, dass es in einem Grab gesteckt
2: ist. Genau so ist das, finde ich also ganz, ganz toll.
3: Mhm.
2: Und dann hast du natürlich aber auch Fälle, wo du jemandem eine Freude machen willst. Und das macht man natürlich auch mit Blumen.
3: Das macht man mit Blumen.
2: Genau, und da hast du zum Beispiel diesen schönen Tulpen.
3: Genau.
2: Damit ich mich freue.
3: Genau, den hast du ja bei mir so bestellt. Dann habe ich gedacht, das liebt sie bestimmt.
2: Oh, ja,
3: und ich gehe jetzt so ein bisschen auch nach der Jahreszeit.
2: Ja.
3: Also ich würde dir jetzt nicht Sonnenblumen schenken, wobei Sonnenblumen ja auch eine tolle Bedeutung haben. Aber ich gehe immer davon aus, was ist jetzt saisonal? Und da ist eben die Tulpe. Hier sieht man noch ein bisschen so die Ranunkeln. Und so ein bisschen Gehölz. Es reicht auch nur Tulpe oder nur Ranunkel. Es kann ganz schlicht sein und das ist wichtig.
2: Und das passt ja auch heute wunderbar hier zu meinen Farben. Also
3: genau.
2: Das ist der Blumenstrauß. Ich nehme ihn einfach mit dem mal kurz ab, um das mal zu zeigen, wie hübsch. Eigentlich ganz schlicht und einfach, aber es riecht auch schon so schön. Also es ist wirklich, ich mag wirklich Blumen und es ist wirklich, wirklich was Schönes.
3: Genau hier, das so, wie es die Natur hergibt. Ich brauche hier kein Papier.
2: Ja.
3: Papier mache ich nur, wenn es wirklich dann die Kälte draußen ist, dass der Strauß dann heil zu dem Beschenkten kommt.
2: Ja.
3: Und da ist es auch nur Naturpapier, was man dann wirklich, auch keine Plastik und nichts, das macht ja, es soll ja der Strauß wirken und nicht das, wie es eingepackt ist.
2: Du bist wirklich eine ganz Kreative. Ich merke, dass du bist immer wieder dabei.
3: Ja.
2: Und richtig, richtig schön. Also ich freue mich und die bekommen auch einen schönen Platz bei mir. Jetzt gerade in meiner Osterdeko. Du gibst ja auch viele Kurse noch nebenbei gesagt, weil man lernt auch bei dir kreativ zu sein. Bei dir lernt man, Markus, mit seinen Problemen, die man im Alltag hat, die besser zu bewältigen, sich für eine Sache zu öffnen, die mal etwas ganz anderes ist. Wenn man also wirklich nicht mehr weiter weiß, dann sollte man sich an dich wenden. Du hast eine Adresse, eine Insta-Adresse oder einfach Markus Hoppen. Oder
4: Markushoppen.mentoring, Markus mit C, weil sonst findest du mich nicht.
2: Ja.
4: Und ich bin Dampfstraße 21.
2: Und ich hatte mit dir selber auch mal ein sehr gutes Gespräch. wo du mir weitergeholfen hast. Das möchte ich einfach sagen. Das wollen wir jetzt hier nicht aufrollen. Aber es waren so Kleinigkeiten im Leben manchmal. Und da hast du mir wirklich die Augen geöffnet. Und das hat sich alles zum Guten gewandt.
4: Sehr gern.
2: Na? Ja, das war's für heute aus dem Saale-Talk. Ich bedanke mich bei euch beiden. Aber bevor ich es vergesse, ihr müsst noch jemanden nominieren, wo ihr euch wünschen würdet. Jetzt fangen wir mal mit der Dame an. Sandra, wer sollte hier sitzen?
3: Jemand, der viel für die Region macht, wie zum Beispiel er. Das, ich finde es super, was er macht. Mhm. Er saß ja jetzt schon da. Also wer neu ist, bin da eigentlich relativ offen. Also direkt habe ich jetzt... Du hast mich da jetzt überrumpelt.
2: Du hast den Saale-Talk geschaut, da wusstest du, dass diese Frage kommt.
3: Okay.
2: Doch, du hattest doch, wir hatten doch schon mal einmal, du hattest so eine nette Dame, so die.
3: Genau, das ist eine junge Frau, die in Naumburg einen Hutladen hat und wirklich tolle Hüte. Ich bin Hutfan, deswegen habe ich heute mal meine Kappe. Ich habe ja ganz verschieden. Und die könnte ich mir gut vorstellen, weil das ist Handwerk pur, was leider irgendwann ausstirbt.
2: Genauso ist es.
3: Aber jeder muss den Mut haben, jeder hat das Gesicht dazu, einen Hut zu tragen. Und das finde ich toll. Warum soll man sich verstecken und das nicht zeigen?
2: Und die werden wir mal kontaktieren, weil das Thema gerade Handwerk und was es hier im Osten noch sehr stark gibt, finde ich ganz interessant.
3: Ja,
2: lieber Markus.

0: du?
1: Ich weiß den Nachnamen nicht. Also ich würde Marcel von Instagram, heißt er Mindflower Care.
2: Ja.
1: Und er ist in der, was das Bewusstsein angeht, was meinst du, ähnlich unterwegs wie ich. Und ich finde, das Thema darf einfach viel, viel mehr beleuchtet werden, weil wir haben alle damit tagtäglich zu tun.
2: Ja.
1: Und wir müssen uns damit, vielleicht bewusst müssen, uns damit beschäftigen, damit wir wachsen können.
0: Vielleicht kannst du im Nachhinein nochmal recherchieren.
1: Nachher.
0: Du hast meinen Kontakt und dann sagst du mir Bescheid. So, ich mache das jetzt mit euch abwechselnd, die Fragen. Und Hund oder Katze?
3: Hund.
0: Und du?
1: Hund.
0: Hund, klar. Fahrrad oder Auto?
3: Fahrrad.
1: Auto.
0: Tanzen oder schwimmen?
3: Schwimmen.
1: Tanzen.
0: Urlaub im Norden oder im Süden?
3: Süden.
1: Norden.
0: Haus oder Wohnung?
3: Haus.
1: Haus.
0: Spaghetti oder Steak?
3: Spaghetti.
1: Spaghetti.
0: Sakko oder Hoodie? Bei dir das kleine Schwarze oder lieber eine Jeans?
3: Jeans.
1: Hoodie.
0: Hoodie. Tennis oder Fußball? Oder einfach eine Sportart sagen, die du gerne machst?
3: Udon.
0: Udon.
1: Fußball.
0: Bügeln oder putzen?
3: Oh Gott. Putzen.
1: Putzen.
0: BLK TV oder RTL?
3: BLK TV.
0: Wenn ihr jetzt was anderes gesagt hättet. Doch, wir hatten mal eine Dame hier, die Frau Hilder, die hat wirklich gesagt, ich glaube ARD oder ZDF, weil die dafür mal gearbeitet hat. Das ist aber auch in Ordnung, es soll ja auch spontan sein. Ja, wir bedanken uns bei euch beiden, dass ihr gekommen seid. Danke. Vielen, vielen Dank. Ganz interessantes Thema. Wir sollten am Ball bleiben. Und wir freuen uns auch, wenn Sie uns vielleicht jemanden nennen können, wo Sie sich wünschen würden, dass der hier mal sitzt und mit Uli schnackt. Und ansonsten wünschen wir ihr bis zum nächsten Mal, sagen wir für heute, wie ich es im Norden immer mache. Tschüss und auf Wiedersehen.
1: Dankeschön.
3: Danke, danke.
4: Am Wochenende rollt er wieder der Ball. Und für den UHC wird's schon am Samstag so richtig spannend. Müssen Sie am Sonntag noch mal ran oder fällt schon am Samstag die Entscheidung? Wir haben die Sportansetzungen für Sie wieder zusammengefasst, hier in unserem Sportblick.
5: In der Verbandsliga empfängt der SSC Weißenfels das Team vom SC Bernburg. Anpfiff ist hier um 14 Uhr. In der Landesliga geht es für den SC Naumburg zur SG Reppichau. Und der 1. FC Zeitz läuft bei Turbine Halle auf. Spielbeginn ist jeweils um 15 Uhr. In der Landesklasse 6 kommt es bereits am Freitag zur Begegnung SV Großgrimma gegen BSC Laura. Hier rollt der Ball ab 19 Uhr. Am Samstag geht's für den TSV Großgrobeta zum TSV Kickers Gonnertal. SV Bronz-Petra trifft zu Hause auf den SV Kelbrau. Rot-Weiße Weißenfels erwartet die Mannschaft vom VfB Oberröblingen. Und für Wacker Wengelsdorf geht's zum FC RSK Freiburg. Die Spiele beginnen jeweils um 15 Uhr. Floorball. Wie bereits im Halbfinale wird ja auch das Finale im Best-of-Five-Modus gespielt. Spiel 1 und 2 konnten die UHC-Herren in Leipzig ja bereits für sich verbuchen. Am Wochenende stehen nun die Spiele 3 und 4 in der Weißenfelser Stadthalle an.
4: Das war sie wieder, unsere Sendung von heute. Petrus zieht am Wochenende von dannen und lässt endlich wieder die Sonne etwas raus. Damit verabschieden wir uns für heute und wünschen Ihnen ein schönes Wochenende. Die nächste Ausgabe gibt es Dienstag, wieder wie gewohnt 19.30 Uhr. Schalten Sie gern wieder ein. Wir freuen uns auf Sie.
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0: Hallo und herzlich willkommen zu einer neuen Ausgabe unseres Verbrauchermagazins Energie und Umwelt im Programm von BLK TV. Wir haben wieder spannende Themen für Sie vorbereitet. Kommen wir gleich zum ersten Beitrag. Bereits gute Tradition im Magazin, unsere Gespräche mit der Leitung der Stadtwerke. Deswegen waren wir dieses Jahr auch wieder bei den Weißenfelser Stadtwerken und haben uns mit Geschäftsführer Lars Meinhardt über aktuelle Projekte unterhalten.
1: Ja, das neue Jahr hat begonnen mittlerweile. Ich kann schon gar nicht mehr sagen, alles gut. Es ist schon wieder der März und der ist gleich rum, steht Ostern vor der Tür. Wir haben uns ja noch Ende des vergangenen Jahres getroffen und mal so einen Blick in die Zukunft gewagt. In ja, sind wir jetzt gerade. Und das fange ich mal mit dem Negativen so ein bisschen an. Die wirtschaftliche Lage sieht im Land nicht gerade rosig aus, das wissen wir alle. Wie stark ist das Unternehmen, wie stark sind die Stadtwerke auch davon betroffen?
2: Ja, es ist eine ganze Weile her, als wir uns getroffen haben. Seitdem ist auch einiges passiert. Wir haben vieles vor, gerade was das Thema Wärmewende angeht, was das Thema Stromwende angeht. Dafür haben wir schon relativ konkrete Eckpfeiler und die verfolgen wir auch nach wie vor sehr intensiv. Natürlich ist in den letzten Monaten schon einiges passiert. Wir haben neue Kriegshandlungen in der Welt, die natürlich auch die Energiemärkte verrückt spielen lassen, zumindest die kurzfristigen Einkaufspreise. Für die Stadtwerke Weißenfels können wir sagen, dass wir sehr stabil aktuell unterwegs sind. Wir haben sicherlich auch die Mechanismen, die wir in der Energiekrise vor wenigen Jahren uns speziell angeeignet haben, auch wieder jetzt hervorrufen müssen. Aber das ist der positive Effekt, den wir aus der Vergangenheit mitgenommen haben. Das greift dann halt auch relativ schnell, sodass ich sagen kann, dass wir für unsere Kunden auch relativ stabil sind. Also das, was jetzt kurzfristig an den Energiemärkten im Bereich Gas und Strom passiert, das wird keine Auswirkungen auf die Preise haben, die wir hier vor Ort haben. Wie das längerfristig aussehen wird, das wird natürlich auch davon abhängen, wie sich die Lage dort und an anderen Stellen weiterentwickelt. Aber aktuell sind die Preise stabil bei uns und auch das, was wir tun, ist relativ stabil. Also da haben wir im Vergleich zu Dezember keine Abstriche machen müssen.
1: Das klingt schon mal gut. Was war denn jetzt für unsere Zuschauer und für eure Kunden auch, was war eigentlich jetzt in dem Jahr geplant? Was hat er da euch so auf die Fahne geschrieben?
3: Ach, geplant war viel. Ich sage mal, das große Thema Wärmewende ist allgegenwärtig, bei allen Städten, bei uns. Wir haben gesagt, wir haben eine Wärmetransformation vor uns, das heißt ein Umbau der Fernwärme hin zu grüner Energie. Da sind wir jetzt mit ganz großen Schritten dabei, dass auch Bürger und Bürgerinnen das erste Mal eigentlich wirklich Aktivitäten sehen. Wahrscheinlich durch Straßensperrung, was den wenigsten gefällt, aber ist natürlich notwendig. Und wir stehen da mit vielen großen, auch kommunalen Einrichtungen jetzt in Kontakt. Kloster Bildungscampus als eine Maßnahme, die ich mal erwähnen möchte. Oder das Schloss mit der Sanierung und den Einzug der Landesliegenschaften, wo wir jetzt wirklich Angebote unterbreitet haben und hoffen, dann auch bald mit Baumaßnahmen beginnen zu können.
1: Das klingt ja eigentlich ganz gut, muss man sehr optimistisch. Habt ihr euch jetzt ganz besonders auf die Fahne geschrieben? Aber ich gebe gleich noch einen Hinweis. Wir sehen uns ja dann auch sportlich. Es ist ja, wir wollen ja nicht nur jetzt über Wärme etc. reden, auch über das Engagement, was die Stadtwerke über viele, viele Jahre tun.
2: Genau. Also da sind wir auch stabil, so wie ich es vorhin schon gesagt habe. Wir versuchen natürlich nach wie vor breit im Bereich Sport, Kultur, Soziales zu unterstützen. Und da haben wir auch ganz viele Anfragen auch für dieses Jahr bekommen. Und neben den sportlichen Sponsoring-Geschichten, die wir, ich sag mal, fast dauerhaft machen, unterstützen wir natürlich auch wieder Projekte, die dieses Jahr besonders stattfinden. Am vergangenen Freitag war gerade die Premiere The Addams Family von Kulturphönix, eine ganz tolle Geschichte gewesen. Aber auch im Bereich der Grundschulen sind wir dieses Jahr wieder aktiv. Wir haben die Energieprojekttage, in denen wir gerade Viertklässlern das Thema Energie, auch erneuerbare Energie, anhand von direkter Wissensvermittlung durch Vorträge, aber auch durch verschiedene Stationen, wo man das quasi auch anfassen kann, wie Energie entsteht, was damit gemacht werden kann, näher bringen. Das machen wir auf jeden Fall in diesem Jahr auch wieder an verschiedenen Grundschulen hier in Weißenfels. Und sportlich werden wir die Schüler auch wieder fordern. Es wird wieder einen Fußballcup geben für die Grundschulen. Den werden wir auch in den nächsten Monaten durchführen und schauen mal, welche Grundschule dann gewinnen wird.
1: Ja, ich hoffe, wenn wir uns das nächste Mal sehen. Abgesehen, dass wir uns beim Sport sehen, weil wenn wir uns hier wieder am sogenannten runden Tisch sehen, dass wir positive Meldungen kriegen können, den Zuschauern weitergeben können, ihren Kunden vor allen Dingen weitergeben können. Und ich wünsche bis dahin alles, alles Gute und dass sie das alles stemmen. Es wird nicht leicht.
2: Ganz herzlichen Dank.
3: Danke.

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1: Sachsen-Anhalts Ministerpräsident Sven Schulze, CDU, hat einen Fördermittelbescheid in Höhe von rund 124 Millionen Euro für die Entwicklung des interkommunalen Industrie- und Gewerbegebietes an der Autobahn 9 an den Zweckverband übergeben. Entgegengenommen wurde der Bescheid von Landrat Götz Ulrich sowie dem Geschäftsführer des Zweckverbandes André Tschuckelt.
2: Das interkommunale Industrie- und Gewerbegebiet an der A9B91, kurz IKIG, ist das größte Strukturwandel- und Wirtschaftsflächenprojekt im Burgenlandkreis. Grundlage für die Entwicklung ist die Gründung des Zweckverbandes gewesen, dem der Burgenlandkreis gemeinsam mit den Städten Weißenfels, Hohenmölzen und Lützen angehört. Der Verband übernimmt Planung, Erschließung, Vermarktung und Ansiedlungsmanagement des Gebiets.
3: Jetzt an der A9 das ganz große Projekt, das für unsere Zuschauer mal ein bisschen zusammengerafft erklären. Was ist das Besondere hier dran? Ich meine, klar, die Anbindung, das ist natürlich logisch, aber da liegt doch noch mehr drin.
4: Dem ist so. Also wir haben ja hier an der A9 B91 wirklich eine exzellente Verkehrsanbindung. Und wir sind der absoluten Überzeugung, dass es wichtig ist,

0: für zukünftige Ansiedlungen den Verkehr hier an dieser Verkehrsachse zu halten. Das heißt, andere Standorte, die es wohl möglicherweise auch gäbe, die aber eher im Hinterland liegen, die sind natürlich nicht so geeignet, wo wir dann wieder Verkehr ungünstig durch Ortschaften durchleiten müssten oder dergleichen. Und deswegen, wir haben hier die A9, die B91, wir haben auch eine Gleisanbindung und wir verfügen auch zukünftig, daran arbeiten wir auch, an einer Wasserstoffpipeline, die im Grunde ein bisschen herführen soll.
1: Toll. So, jetzt sieht man ja schon die Tomaten und jeder weiß es eigentlich ja schon. Was ist hier noch geplant? Mal ein bisschen für die Zuschauer was zu erklären.
0: Ja, also wir befinden uns ja jetzt hier im bestehenden Gewerbegebiet Zobau. Das ist an seine Auslastungsgrenze gekommen. Es gibt einige wenige kleine Flächen, die aber Eigentümer haben, die sich noch erweitern wollen oder ähnliches. Und deswegen wollen wir hier mit dem interkommunalen Industrie- und Gewerbegebiet die, ich sag mal, optische, funktionale Fortführung machen, also im Grunde genommen direkt im Anschluss an das bestehende Gewerbegebiet weitere Flächen entwickeln und dann Stück für Stück nur so, wie wirklich auch Ansiedlungsanfragen da sind, die wir uns wirklich vorstellen, das entsprechend erschließen. Und wenn Sie fragen, was soll es denn jetzt genau werden, dann ist es schon am Ende Industrie, Industriearbeitsplätze. Es geht darum, im Strukturwandel das zu kompensieren, was hier unweigerlich in den nächsten Jahren verloren geht. Und das ist im Grunde genommen industrielle Wertschöpfung. Das sind gut bezahlte Industriearbeitsplätze. Und da wollen wir hier mit dem interkommunalen Industrie- und Gewerbegebiet dafür Sorge tragen, dass es das im Grunde genommen auch in Zukunft hier im Burgenlandkreis gibt.
1: Das ist eine große Herausforderung. Das wird nicht einfach werden. Da wird es wohl noch viele Stolpersteine geben. Wo sehen Sie jetzt die größte Gefahr oder das größte Problem, was auftreten kann?
0: Gut, Herausforderungen gibt es immer in solchen komplexen oder großen Vorhaben, aber ich bin da frohen Mutes und guter Dinge. Wir kommen in der Flächennutzungsplanänderung als baurechtliche Voraussetzung gut voran, um am Ende auch Baurecht zu schaffen. Wir sind auch schon mit einigen Eigentümern und Pächtern in guten Gesprächen, die der Sache aufgeschlossen gegenüberstehen, aber auch mit den Versorgern. Strom, Wasser, Abwasser, die Medienversorgung muss natürlich auch mitgedacht werden. Also unterm Strich bleibt das natürlich eine große Herkulesaufgabe und der viel besondere oder besagte Marathon, aber wir sind da frohen Mutes.
1: Ja, und heute, um das jetzt zum Abschluss zu bringen, kommt ja noch was. Ja, der Ministerpräsident kommt und nicht mit leeren Händen.
0: Dem ist so, der Kreistag des Burgenlandkreises hat bereits 2023 einen weitreichenden Beschluss gefasst zur Verwendung dieser Strukturwandelgelder. Das sind 432,5 Millionen Euro und davon wird uns heute der Ministerpräsident, so die Erwartung, 121 Millionen zuzüglich dem Landesanteil, also in Summe etwa 125 Millionen Euro im Grunde genommen ausreichen, um dann halt die nächsten Entwicklungsschritte auch einleiten zu können.
1: Bevor die Veranstaltung begann, hatten wir noch die Gelegenheit für ein kurzes Gespräch mit Ministerpräsident Sven Schulze. Ja, so sieht man sich wieder am Mittwoch in Hohenmölzen im Bürgerhaus, heute hier an der A9, im Gewerbegebiet. Es sind aber schöne Momente.
2: Ja, das ist ja auch gut. Ich sag mal, wir haben eine Strategie für Sachsen-Anhalt, auch eine klare Strategie, was Ansiedlungen angeht. Dafür brauchen wir auch dieses interkommunale Gewerbegebiet. Das ist also eine Riesenchance. Wir haben ja hier im Burgenlandkreis einige dieser Investitionen. Ich erinnere mich an Zeitz, wo wir quasi auch schon vorhandene Flächen ertüchtigen und nicht neue Ackerflächen brauchen. Hier sieht es ein bisschen anders aus, aber es ist halt strategisch gut gelegen, direkt an der Autobahn A9. Und hier haben wir dann die Möglichkeit, dass auch viele Unternehmen sich hier nicht nur ansiedeln können, sondern auch die Unternehmen, die wir hier im Burgenlandkreis in der Region schon haben, davon profitieren werden. Und deswegen ist es ein guter Tag für den Burgenlandkreis, ein guter Tag für Sachsen-Anhalt und ich als Ministerpräsident bin deshalb auch gern hier.
1: Das hört man gerne und Sie kommen ja, und die freuen sich ja alle schon, Sie kommen ja auch wieder nicht mit leeren Händen.
2: Genau, ich bringe eine große Summe mit, über 100 Millionen Euro, die wir brauchen. Das sind Gelder, die wir sonst aus Landesgeld hätten nutzen müssen. Die kriegen wir jetzt aus dem Bereich Strukturwandel. Wir dürfen ja nicht direkt Unternehmen damit fördern, aber wir können alles drumherum fördern. Das heißt auch Ansiedlungstätigkeiten, Rahmenbedingungen schaffen für Unternehmen, dass man hier im Burgenlandkreis zukünftig auch wirklich tolle Möglichkeiten hat, nicht nur zu investieren, sondern dass die Menschen, die hier leben, auch eine jahrzehntelange Perspektive kriegen. Dafür arbeite ich als Ministerpräsident sehr hart.
1: Da bedanke ich mich für das kurze Gespräch, jetzt schnell noch. Und Sie bleiben ja dem

0: Sauerlandkreis Treuse sind ja am Montag dann in Bad Kösen, wenn ich richtig informiert bin.
1: So ist es. In Bad Kösen war ich vor kurzem noch als Wirtschaftsminister. Jetzt komme ich dort als Ministerpräsident wieder. Wir haben da auch einiges vor, auch über beispielsweise das Sondervermögen, was wir gerade aus Berlin bekommen. Da wird auch einiges nach Bad Kösen fließen. Also der Burgenlandkreis, mit dem bin ich immer sehr eng verbunden aus verschiedener Sicht. Hier sind ganz tolle Menschen, die hier politisch aktiv sind, tolle Menschen, die hier leben, habe auch viele Freunde hier und deswegen freue ich mich, regelmäßig auch hier zu sein.
0: Vielen Dank.
1: Dankeschön.
0: Mitte des vergangenen Jahres konstituierte sich die Verbandsversammlung und wählte Landrat Götz Ulrich zum Vorsitzenden und machte den Verband handlungsfähig. Am 30. Juni 2025 konnte der Förderantrag gestellt werden. Ja, und am Freitag kam nach den Grußworten der Moment der Übergabe des Fördermittelbescheids. Das ist für den Burgenlandkreis ganz wichtig, was heute hier auch passiert und auch das Ganze drumherum. Mal so die Frage, warum hat den Täuschern eigentlich sich ein bisschen ausgeklingt?
2: Am Ende hat der Gemeinderat dort entschieden, er will die Flächen nicht einbringen, vielleicht aus Sorge, dass das Industriegebiet zu dicht an die Wohnbebauung rückt. Es ist ja nie ein endgültiges Nein und wir werden ja sehen, ob nicht irgendwann auch in Täuschern die Erkenntnis reift, die beim Bürgermeister schon lange da ist, dass es klug wäre, hier mitzumachen.
0: So, und dann komme ich als letztes, ich weiß, geht gleich los. Wie stehst du dazu, zu dem ganzen Projekt? Das ist eine tolle Geschichte. Ne?
2: Also wir machen das Industriegebiet ja hier nicht nur, um die Arbeitsplätze der Braunkohle zu ersetzen. Dafür bräuchten wir gar nicht so eine große Fläche. Es gibt viele andere Gründe, weshalb wir das tun. Wir wollen einerseits natürlich kompensieren, was bei der Braunkohle wegfällt, aber wir gucken natürlich auch dann auf die Ansiedlung von Unternehmen, die irgendwann mal Gewerbesteuern bringen werden. Und die kommunale Situation im Vergleich zu anderen Kommunen in Süddeutschland oder dem Südwesten ist ja bei uns längst nicht so gut. Das heißt, wir brauchen dringend eine stärkere Steuerkraft der Gemeinden. Das könnte irgendwann dann dazu führen. Aber das Wichtigste überhaupt ist, dass wir ja in diesem demografischen Problem sind. Wir werden immer weniger Einwohner. Und wir haben das durch eine Studie mal untersuchen lassen, was ein solches Industriegebiet oder generell der Strukturwandel bewirken kann, um das Ganze umzukehren. Und am Ende setzen wir darauf nicht nur, dass Leute hier arbeiten und hier einpendeln, sondern dass die auch hierher ziehen und dass wir dadurch mal eine Trendwende für den Burgenlandkreis bekommen und es nicht immer nur nach unten geht mit den Einwohnerzahlen. Darum geht es am Ende. Hier arbeiten, aber auch in den Gemeinden im Umfeld wohnen.
0: Ja, und heute ist ja wieder so ein besonderer Moment. Der Ministerpräsident hält sich ja jetzt schon seit ein paar Tagen oder wird sich auch in der nächsten Woche noch im Burgenlandkreis aufhalten. Man braucht ja Unterstützung und die kriegt man ja.
2: Die bekommen wir nicht nur durch diesen Bescheid heute mit den 124 Millionen, sondern die Unterstützung muss dann weitergehen. Denn wenn es dann um die Ansiedlungsanfragen geht, kommen die meisten ja bei einem Bundesland an, nicht bei dem kleinen Landkreis hier. Und da brauchen wir natürlich einen engen Kontakt, dass die Anfragen dann auch an uns weitergereicht werden und damit wir entscheiden können, wen wollen wir denn hier ansiedeln.
0: Also drücken wir unsere Daumen, dass alles gut läuft und vielen Dank.
2: Ich freue mich auch über das Ambiente hier. Das ist ja toll, ne? In der Tomatenfabrikation direkt zu stehen. Ich gucke direkt hier auf die Tomaten.
0: Ja.
2: Danke.
0: Das IKIK soll rund 300 Hektar Industrie- und Gewerbefläche umfassen. Die Erschließung soll schrittweise erfolgen. Mit einem verantwortungsvollen Umgang mit Ressourcen.
3: Das war sie schon wieder, unsere aktuelle Ausgabe von Energie und Umwelt. Eine neue Ausgabe, die sehen Sie an dieser Stelle wieder in Kürze. Wir bereiten gerade aktuelle Themen vor. Bis dahin wünsche ich Ihnen eine gute Zeit und vor allen Dingen bleiben Sie bei allem, was Sie tun, energiegeladen. Tschüss und auf Wiedersehen.

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2: Hallo liebe Zuschauer und herzlich willkommen zur aktuellen Sendung am Freitag hier bei Ihrem BLK-TV. Beginnen wollen wir unsere heutige Sendung mit einem ernsten Thema. Wenn Jugendliche Probleme haben, benötigen sie oft einen Gesprächspartner, an denen sie sich wenden können. Die Lorbeerbaumapotheke in Naumburg bietet einen sogenannten Safe Space oder geschützten Raum, an dem die Jugendlichen frei von Angst, Diskriminierung und Vorurteilen sein können. Die Lorbeerbaumapotheke ist Teil eines bundesweiten Netzwerks, das Jugendliche mit Problemen an die richtigen Stellen weitervermitteln kann.
3: Frau Liebes, heute haben wir mal ein Thema. Wir sind jetzt wieder in der Apotheke in Naumburg, was vielleicht für unsere Zuschauer ein bisschen ungewöhnlich ist. Jetzt dreht sich's mal um Jugendliche. Mhm. Und Sie verraten uns, worum es da eigentlich geht.
4: Genau. Ja? Als Apotheke sind wir natürlich eine Anlaufstelle für alle Menschen, egal wie alt. Und wir verkaufen natürlich nicht nur Arzneimittel und beraten, sondern wir hören den Leuten auch ganz oft zu, schenken ihnen ein offenes Ohr, geben ihnen manchmal auch Ratschläge, nicht als Apothekerin oder PTA, sondern auch als Mensch, als Mutter, als Tante. Die älteren Herrschaften kommen natürlich sehr gerne und sehr oft zu uns und erzählen uns von ihren Sorgen. Den Jugendlichen fehlt es da ganz oft noch an dem Selbstbewusstsein und der Courage, hier reinzukommen, sich Hilfe zu suchen. Deshalb war es für uns selbstverständlich, an die Apothekentür zu schreiben, wenn du Probleme und Sorgen hast, die du nicht gelöst bekommst, auch mit deinem Lebensumfeld nicht, komm hier rein, wir sind für dich da. Im Prinzip geht es um Prävention, Gesundheitsprävention bei Jugendlichen. Mhm. An dieser Stelle nehmen wir aber keine Aufgabe eines Psychiaters oder Psychologen an, auch nicht die eines Arztes oder eines Polizisten, sondern wir nehmen hier klar eine Lotsenstruktur, also eine Lotsenfunktion ein. Ja. Das bedeutet, wir hören den Jugendlichen erstmal zu, sie dürfen reinkommen ohne Termin, anonym, wenn sie das möchten. Mhm. Das ist ganz wichtig für die jungen Menschen, für die ein Telefonat oft schon zu viel verlangt ist. Ja. Hören denen zu und geben denen die Optionen, die wir haben. Wir sind vernetzt mit der Polizei, mit dem Jugendamt, mit Jugendpsychiatrien und Ärzten vor Ort und können mit dem Jugendlichen in Abstimmung die Hilfestelle suchen, die sie brauchen, wenn sie das möchten. Ganz oft hilft es natürlich aber auch einfach schon, wenn sie wissen, da ist jemand, der mir zuhört.
3: Das ist eine ganz tolle Geschichte. Seit wann macht ihr das hier?
4: Wir arbeiten im Hintergrund schon bestimmt ein oder anderthalb Jahre daran, unser Netzwerk zu stärken hier vor Ort.
3: Ja.
4: Dass es an der Tür steht, ist seit Ende Februar der Fall. Also, dass wir ganz aktiv nach außen kommunizieren. Wir sind da, komm rein. Mhm. Haben auch Flyer bei der Polizei ausgelegt, beim Jugendamt, damit die Jugendlichen in die Vorortstruktur reinfinden. Denn die Strukturen sind

0: da. Die Hilfegebenden sind da. Es ist oftmals nur ganz schwer, den Einstieg da reinzufinden. Als Jugendlicher,
1: Ja.
0: der Angst hat, psychische Probleme hat und einfach auch nicht den Einstieg findet, ohne eine große Hürde überwinden zu müssen. Ja? Genau. Und dafür sind wir da, dafür helfen wir als Lotse vor Ort. Weil wir denken, und es ist auch durch Studien bewiesen, dass Gesundheitsprävention, vor allem wenn sie lokal verankert ist,
1: Ja.
0: die bessere Nachhaltigkeit aufweist.
1: Also das ist eine ganz tolle Geschichte. Sie haben jetzt gesagt, seit Februar, es ist noch nicht so viel Zeit vergangen. Aber haben Sie schon irgendwie eine Resonanz?
0: Wir haben vor allem Eltern und Schulen, die an dem Konzept Safe Space Apotheke sehr interessiert sind, sich informieren, was auch hilft, wenn sie das ihren Kindern und Nichten und Neffen und Schülern eben erzählen. Wenn du Sorgen hast, geh dorthin,
1: Ja.
0: such dir Hilfe. Von den Jugendlichen selbst war noch keiner aktiv hier drin und hat eben gesagt, ich brauche den Safe Space, den ihr an der Tür stehen habt. Aber ich denke, dass das noch wächst.
1: Ja, ich würde auch meinen, das braucht auch seine Zeit wahrscheinlich. Und Jugendlichen müssen halt auch über so diese Hürde erstmal.
0: Und es ist eine Hürde, ne? Dieses
1: Ja, das ist eine
0: Persönliche.
1: große.
0: Das ist halt gegründet wurde das Ganze von der Our Generation Z. Das ist im Prinzip ein Netzwerk von Jugendlichen, die vor allem in sozialen Medien interaktiv miteinander arbeiten. Die werden wiederum unterstützt von der Freien Universität Berlin, auch fachlich unterstützt und bieten den Jugendlichen den Safe Space im digitalen Raum, anonym im Netz, von Jugendlichen für Jugendliche. Dieser QR-Code dahin, der klebt auch an der Tür, der ist auf unseren Plakaten, auf unseren Flyern
1: Ja,
0: drauf.
1: ja.
0: Und die haben sich ja aktiv für die Apotheke vor Ort entschieden. Diese Our Generation Z, die Jugendlichen haben sich aktiv für die Apotheken entschieden, aus einer Corona-Situation heraus, aus der Pandemie heraus,
1: Ja.
0: die von ganz viel Anonymität und ganz wenig sozialen Kontakten von Angesicht zu Angesicht geprägt waren. Das hat die natürlich auch geprägt. Das waren Jugendliche, das waren Kinder. Und die sind die ersten Jahre mit sowas groß geworden. Und haben da natürlich vielleicht sogar mehr Angst, als das andere Jugendliche hatten in vorherigen Generationen. Gerade mit dem Hintergrund, dass das ein schwieriges Alter ist, wo man einfach ganz viel Unsicherheiten mit sich herumträgt.
1: Wenn die Jugendlichen dann kommen, wenn sie den Mut gefasst haben, wo findet das dann statt? Hier im Raum?
0: Genau, nein. Wenn der Jugendliche hier reinkommt und sagt, er möchte gerne den Safe Space beanspruchen, er braucht Hilfe, dann nehmen wir den erstmal mit nach hinten und geben dem ein Glas Wasser oder einen Keks, wie er sich wohlfühlt, was er möchte, und ziehen uns in den Beratungsraum zurück. Der ist einmal optisch geschützt, das heißt, man sieht uns nicht mehr und man hört uns auch nicht mehr. Also es ist die Anonymität und es gewährleistet, es ist wirklich ein Safe Space, wortwörtlich. Es ist ein sicherer Raum, wo die Jugendlichen sein können, wie sie sind und quasi mit ganz offenem Herzen an uns appellieren dürfen und sich Hilfe suchen dürfen.
1: Also ich bin wirklich begeistert und fasziniert von dieser Idee und was Sie sich da hier so einsetzen dafür. Ich hoffe, wir können den Zuschauern das ein bisschen rüberbringen. Vielleicht machen Sie noch einen kleinen Aufruf an die Jugendlichen, dass sie zu Ihnen, dass sie Mut fassen und zu Ihnen kommen.
0: Genau, an alle Jugendliche, die Hilfe suchen, die Hilfe brauchen, die überfordert sind, kommt zu uns anonym, ohne Termin und wir versuchen euch zu helfen.
2: Am vergangenen Wochenende ging es an vielen Orten rund um des Deutschen liebstes Kindes, das Auto. Ob Neuwagen mit Verbrennungs- oder Elektroantrieb, ältere Traktoren oder historische PKWs und Motorräder, Interessierte und Fans konnten diese rund um Naumburg bestaunen.
3: Auch in diesem Jahr war der Marktplatz Ausstellungsort der Automesse in Naumburg. Auf und rund um den Markt waren die neuesten Modelle verschiedener Fahrzeughersteller zu bestaunen und luden natürlich auch zum Probesitzen ein.
4: Automessezeit ist wieder in Naumburg. Einen der größten Stände hier auf dem Marktplatz hat das Auto als Kit

0: auch jetzt den Fortschritt, den wir mittlerweile haben bei den Modellen, wo viele Leute vorbeikommen, Probe fahren und einfach mal gucken, ob das was für sie ist oder eben doch ein Plug-in-Hybrid oder ein klassischer Verbrenner.
1: Ja, und ihr betreut ja den ganzen Burgenlandkreis und sogar bei zwei Marken exklusiv, habe ich gehört.
0: Ja, genau. Also wir haben bei Skoda, so wie bei Audi, sind wir ja quasi im ganzen Burgenlandkreis für Neuwegen der Ansprechpartner Nummer 1 und auch der einzige.
2: Mit dabei war auch die Polizei mit einem ganz besonderen Angebot.
3: Überall neue Autos, die man sich angucken kann und die man kaufen kann. Aber was mit einem Auto nicht passieren sollte, dass man sich überschlägt. Deswegen ist heute die Polizei hier. Herr Helm, was haben wir denn jetzt gerade hinter uns?
4: Wir sehen den Überschlagssimulator, wie er jetzt gerade in Aktion ist. Und der soll zeigen, dass der sehr angelegte Sicherheitsgurt tatsächlich auch die Person hält, wo er, wenn er in das Auto kippt. Und das funktioniert, wir sehen es, da dreht sich, wir haben verschiedene Möglichkeiten dabei, wir können es auf die Seite stellen und der Sicherheitsgurt hat die Aufgabe weiterzuhalten und das tut er auch. Ja, und das sollen die Leute, das sollen die Menschen erkennen, ja, dass nur angelegte Sicherheitsgurte und die Sicherheitsmaßnahmen, die das Auto aufweist, helfen können. Ja, ich kann aber auch alles andere machen, wenn irgendwas falsch angelegt ist, dann hilft es ihm nichts. Ja. Wir haben in diesem Auto auch Gegenstände reingelegt, keine gefährlichen, ja, Gegenstände reingelegt, damit die Leute auch sehen, wenn sie irgendwas da liegen haben, dass das alles durcheinander fällt. Und wenn sie, können Sie sich vorstellen, wenn da eine Glasflasche drin ist, die kann sehr schmerzhaft werden, wenn man die abbricht. Weil man kann nichts beeinflussen. Man ist auf Gedeih und Verderb, auf den Sicherheitsgurt angewiesen. Ja?
3: Genau. Wie der Sicherheitsgurt dann richtig wirkt, das haben wir dann hinter uns hier. Ja.
4: Hier der Gurtschlitten, während das Fahrzeug ja die Neigung ja, vorfühlen lässt, lässt der einen Aufprall spüren. Und zwar wird dieser ganze Wagen nach oben gezogen, dann losgelassen, dann rollt der runter und unten kommt es zum Aufschlag. Er schlägt mit 12 km/h auf, aber simuliert einen Aufprall von 50 km/h. So, und daran sollen die Leute fest, der Gurt hält, aber nur, wenn er ordentlich angelegt ist. Und er hält auch.
3: Ja? Letzte Frage, wie ist denn so die Reaktion der Besucher heute hier? Ich sehe, sitzt ja schon der Nächste drin.
4: Also wir sehen, sagen wir mal so, es wird sehr gut angenommen.
2: Ja, und wie fühlt sich das denn an, wenn das Auto plötzlich auf dem Kopf steht?
5: Ja, es war sehr ungewohnt, ja, und man hängt ja voll im Gurt. So, ich habe ja erst gedacht, die Brille fällt runter, aber ist gut.
3: Also, wie fühlt man sich denn, wenn sich plötzlich das Auto dreht?
5: Oh, das ist, also ich bin da sowieso ein bisschen ängstlich. So. Aber der Gurt hat super gehalten. Also man hängt richtig drin in dem Gurt. Ja.
3: Also jetzt vielleicht doch ein bisschen beruhigter, dass man weiß, es ist sicher?
5: Ja, auf alle Fälle. Aber man möchte es trotzdem nicht live erleben, oder?
3: Nee, das ist richtig.
5: Ja. Na.
2: Weiter ging es für uns zur Vogelwiese. Dort hatten sich wieder hunderte Oldtimer versammelt. Uns fiel gleich ein alter Bus ins Auge, der zu einer Rundfahrt durch Naumburg einlud. Und viele Besucher ließen sich das nicht nehmen, einmal in der Zeit über 50 Jahre zurückzureisen.
3: Herr Götze, wie kommt man auf eine Idee, sich so einen alten Bus anzuschaffen?
6: Tja, die Idee war eigentlich aus einer Bierrunde heraus, die gemeinsamen Fahrten im Freundeskreis zu gestalten, sodass man von der Haustür ab losfahren konnte und das Wochenende verbringen konnte. Und ja, nebenbei habe ich noch, oder hauptamtlich habe ich eine Spedition. Und da war der Gedanke, da wo ein LKW sind, dann passt auch noch ein Bus hin.
3: Von wann ist denn dieser Bus?
6: Also der Bus ist Baujahr 1972 und ist Modell S4. Also das ist einer von 51 Stück gebauten. Hat einen Original W50 Motor, S4000 Getriebe, W50 Achsen. Ja. Und also normalerweise eine Bestuhlung von ich glaube 37 war original, aber wir haben das leicht modifiziert, haben das ein bisschen bequemer gemacht, weil ich die Originalbestuhlung

0: nicht hatte und haben die Tische eingebaut und haben das runtergenommen auf 30 Personen.
1: Wie schwierig ist denn das, so ein altes Modell zu fahren? Ich habe jetzt mal beim Fahren so beobachtet, da wird ja ganz schön im Getriebe gerührt.
0: Ja, es ist eigentlich noch die alte Schule sozusagen, Zwischenkuppeln beim Hochschalten beziehungsweise Zwischengas beim Runterschalten. Ja, aber ich sage mal, das ist kein Problem.
1: Sie haben den Bus aber nicht nur, sage ich mal so, aus privatem Spaß gekauft, sondern Sie fahren ja auch da richtig damit.
0: Ja, das ist dann entstanden. Die Leute haben den Bus gesehen und kam dann zwangsläufig die Frage, kann ich da auch mal damit mitfahren? Und daraufhin haben wir parallel noch das Gewerbe angemeldet, sodass das die ganze Sache wasserdicht ist. Und jetzt bieten wir das an für Hochzeiten, Firmenjubiläen, Vereinsfahrten. Wir helfen den Oldtimer-Verein in Naumburg, die uns auch schon unterstützt hatten. Damals im Jahre 2018 hatten wir eine Veranstaltung hier auf der Vogelwiese. Ja, also besondere Anlässe.
2: Von Hundertjährigen bis Youngtimern, also Liebhaberfahrzeuge im Alter von 20 bis 30 Jahren, war hier alles vertreten. Und der bekannte Zweitaktergeruch vermischte sich mit dem Duft nach Bratwurst und Fischbrötchen. Wem das alles noch nicht reichte, der konnte wie wir noch das Treckertreffen in Possenhain besuchen. Alte Landmaschinen und Arbeitsgeräte waren hier die Stars.

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1: Und wieder ist Zeit für unseren Saale-Talk mit unserer Uli. Sie hat auch diesmal wieder interessante Gäste am Tresen. Dabei geht es nicht nur um Blumen, sondern auch um Unterstützung bei den traurigen Seiten des Lebens. Aber keine Angst, Uli hat auch solche Themen erfrischend im Griff.
2: Herzlich willkommen zum Saale-Talk, meine Damen und Herren. Meine heutigen Gäste, Sandra Lange, Floralwerkstatt in Weißenfels. Man kennt sie schon aus diversen Beiträgen. Schön, dass du da bist,
3: danke,
2: Sandra.
3: Danke für die Einladung.
2: Gerne. Und wer ihn noch nicht kennt, sehr famos auf Instagram, Markus Hoppen. Genau. Wer von euch beiden möchte anfangen? Ich würde sagen, ich fange heute mal nicht mit der Dame an, weil das Thema verbindet sich so schön, wenn ich mit dem Markus anfange. Markus, du bist Lebenscoach.
4: Ja.
2: Was kann ich mir darunter vorstellen?
4: Du hast in deinem Leben ganz, ganz viele Situationen, die dich, ich würde es ausdrücken, die dich brechen können. Und die Situationen sind eben auch dafür da, damit du genau hinguckst. Und jedes Problem hat immer eine Chance. Und das ist eben das, was deine Chance dahinter zeigt oder wie diese Chance sich zeigen kann. Das ist das, wo ich mit dir gemeinsam hingehen kann.
2: Du hast diese Idee bekommen oder diese Heilkraft sozusagen, ja, dass du Tools entwickelst, um Menschen aus Situationen herauszuholen, die ja am Abgrund stehen, weil du selber am Abgrund standst.
4: Das ist richtig.
2: Magst du darüber reden?

0: mit
1: Wir
0: uns.
1: können darüber gerne reden.
0: Du hattest einen Herzinfarkt.
1: Ich kann auch die 8 Highlights in meinem Leben sagen,
0: Bitte.
1: wo die meisten, wo es schon sagen würden, es reicht schon. Ich habe meine Frau vor 2 Jahren verloren, oder jetzt vor 29 Monaten. Ich habe meine Tochter vor 10 Jahren verloren. Ich hatte Multiple Sklerose und sitze nicht im Rollstuhl. Ich hatte eine Nahtoderfahrung, ich hatte einen Herzinfarkt. Ich hatte 3 schwere Autounfälle. Und ich kann trotzdem heute sagen, ich lache noch.
0: Du hast einen Schutzengel gehabt, würde ich sagen.
1: Oder jemand, der ganz, ganz viel wollte, dass ich das heute mache, was ich heute mache.
0: Ja, also man kommt manchmal, du willst einfach damit sagen, wenn sich Türen schließen, können sich auch Türen öffnen.
1: Jedes Mal.
0: Ja. Wenn ich jetzt dich kontaktiere und jetzt in einer ganz traurigen Situation bin, wie sieht das aus? Was bietest du mir an? Ist es sowieso eine psychologische Sitzung oder wie melde ich mich bei dir? Wie läuft das? Erklär es einfach.
1: Ich glaube, wie es abläuft, ich höre zu.
0: Ja.
1: Und ich höre zu und ich darf den Mensch ganzheitlich betrachten. Also nicht nur so, wie er sich äußerlich gibt, sondern Körper, Geist und Seele. Und alle drei reden. Und so wie du zum Beispiel redest mit der Wortmagie. Die meisten Menschen achten gar nicht auf ihre Worte. Wenn ich auf meine Worte achte, kann ich ganz, ganz viel in meinem Körper steuern. Wenn ich immer nur in der Muss-Thematik bin. Also jemand kommt zu mir und redet, ich bin immer nur im Muss, ich muss das machen, ich muss das machen. Da bist du ja permanent nur im Stress. Und darüber versuche ich dann zu gucken, was in den Menschen überhaupt vor sich geht. Genau diese Punkte in der Situation nehme ich dann wahr, die darf ich sehen. Und genau darauf kann ich eingehen und sagen, okay, wir gucken einfach mal dahin, was gerade in deinem System los ist.
0: Okay.
1: So kannst du es dir ungefähr
0: Ja.
1: vorstellen. Also ich habe ganz, ganz viele Werkzeuge für mich. Ich habe Reiki, den ersten Grad. Ich habe Access Consciousness Bars. Ich habe so viel, ich bin schamanischer Berater.
0: Ja.
1: Ich kann dir aber nicht sagen, dass das Tool genau jetzt bei dir funktioniert. Das ist das, worauf ich darauf eingehen kann, was ich mit den Menschen finden darf.
0: Aber wie läuft das jetzt bei dir? Also ich bin jetzt irgendwo am Abgrund und ich möchte gerne, ich brauche jemanden, der mit mir spricht und dann kontaktiere ich dich. Du verdienst damit ja
1: Genau,
0: Geld jetzt
1: genau.
0: auch. So, was kostet mich eine Stunde bei dir? Läuft das stundenweise? Läuft das wochenweise? Oder du sagst, du kommst einen ganzen Monat jetzt mal zu mir. Wie läuft sowas?
1: Das ist ganz unterschiedlich. Es kommt auf die Situation drauf an. Es gibt
0: Ja, okay.
1: Menschen, die wollen gar nicht in der Situation irgendwie jetzt ein Mentoring machen über mehrere Monate, sondern
0: Ja.
1: denen höre ich einfach nur eine Stunde zu.
0: Ja, okay. Und die
1: Und
0: sind nach
1: dann,
0: der Stunde vielleicht schon geheilt, also nicht geheilt, aber.
1: das kann sein, dass die mal, ich habe auch schon eine 15-Minuten-Sitzung gehabt und dann
0: Ja.
1: war das Thema gelöst.
0: Okay.
1: Das kann ich im Vorfeld gar nicht sagen, weil das Thema ergibt sich ja im Gespräch. Und die meisten Menschen denken, es ist immer irgendein Thema, was gerade in meinem Kopf passiert. Das heißt aber nicht, dass es das Thema ist. Und
0: Okay.
1: deswegen kann ich es im Vorfeld gar nicht sagen. Klar, ich habe ein Mentoring, es geht über 3 Monate. Dann kannst du ein Workbook ausfüllen, dann haben wir jeden Mal eine energetische Sitzung. Das heißt aber nicht, dass das Thema nicht vorher schon gelöst sein kann.
0: Okay, ganz interessant. Und was machst du, wenn du nicht dir die Probleme anderer Menschen anhörst? Also wenn ich kurz sagen darf, ich habe ja in dein Insta geschaut. Du bist viel in der Natur unterwegs mit deinem Hund. Der gibt dir Stärke.
1: Einmal gibt mir, nachdem Heike eingeschlafen ist, hat mir einmal die Monate ganz, ganz viel gegeben, auch viel Zeit genommen in der Situation, wo ich viel auf mich selber achten durfte. Aber ich gehe sehr viel in die Natur, ja.
0: Und schau dir die Natur an, und da bin
1: Genau.
0: ich auch beim Thema bei Sandra. Denn Sandra ist ja sehr verbunden mit der Natur, mit ihren Blumen.
1: Genau.
0: Und viele sagen ja auch, man soll mit den Blumen sprechen. Das tust du ja dann vielleicht
1: Das
0: sogar auch
1: tue
0: in einem.
1: ich, aber ich gehe dann so in mich, wie er zum Beispiel gerne in die Natur läuft. So gehe ich, schaue mir eine Pflanze an, wie in dem Fall jetzt, oder einfach nur einen ganz normalen Strauß. Ich sag mal, schon an sich, so eine Blüte von dieser Tulpe wirkt schon in mir was aus. Das ist so, ja, man kann auch da entspannen. Und mit den einfachsten Dingen, was die Natur hergibt. Und das ist so meins, ja.
0: Also wenn man so sagen kann, bei Markus sind es die Worte, die heilen. Bei Sandra sind es die Blumen, die viele Sprachen sprechen. Da kommt dann jemand, der auch einen Verlust eines Menschen hat und sagt, ich möchte mal was ganz Besonderes haben. Der spricht auch mit dir über die
1: Ja,
0: Person.
1: genau.
0: Du lernst die Person kennen in dem Gespräch und entwickelst dann ganz spezielle Trauergestecke. Da bin ich nämlich zu dir gekommen. Solche Trauergestecke, wie du machst, Sandra,
1: Genau.
0: die kenne ich nämlich
1: Ja.
0: nicht. Und vor allen Dingen das Schöne ist, es ist auch für jeden Geldbeutel was dabei. Das ist mir aufgefallen. Genau. Denn ich kenne nur diese Gestecke mit diesen Schleifen, diesen pompösen, die heutzutage mittlerweile schon 20 Euro kosten oder 30, 25 auch bedruckt.

0: Und du hast für alles eine tolle Idee. Heute hast du diese Idee gehabt. Du hast einfach nur ein Leinentuch genommen.
1: Genau.
0: Manchmal nimmst du aber auch selber aus der Natur große Blätter.
1: Blätter, genau. Und entweder lasse ich sie beschriften, weil jeder hat ja so seine Handschrift.
0: Ja.
1: Und versuche da dem Verstorbenen näher zu sein. Oder ich schreibe dann mit meiner Schrift. Wobei der Trend geht, was brauche ich? Brauche ich eine Schrift? Die habe ich doch in mir. Ich weiß doch, dass der Mensch noch in mir ist. Das ist doch nur für die, die dann zu einer Beisetzung gehen und gucken, ach, das Gesteck ist von dem und dem. Braucht man nicht. Genau. Man braucht das nicht.
0: Ich halte es noch mal so ein bisschen hoch, dann könnt ihr es vielleicht noch mal besser sehen. Wunderbar, vor allen Dingen, es bleibt stehen. Es wird nicht gleich wieder weggeräumt auf dem Grab. Es ist wirklich, es ist auch nicht so pompös und nicht so protzig, sondern es ist einfach, es ist für mich Stille, ja. Ruhe, aber es ist doch etwas, was wächst.
2: Und man sieht nicht gleich, dass es ein Grabgesteck ist.
0: Genau so ist, genau. Das finde ich also ja. Ganz, ganz toll. Mhm. Und dann hast du natürlich aber auch Fälle, wo du jemandem eine Freude machen willst. Und das macht man natürlich auch mit Blumen.
1: Das macht man mit Blumen.
0: Genau, und da hast du zum Beispiel diesen schönen Tulpen.
1: Genau.
0: Damit ich mich mal freue.
1: Genau, den hast du ja bei mir so bestellt. Und da habe ich gedacht, das liebt sie bestimmt.
0: Oh, also.
1: Und ich gehe jetzt so ein bisschen auch nach der Jahreszeit. Ja. Also ich würde dir jetzt nicht Sonnenblumen schenken, wobei Sonnenblumen ja auch eine tolle Bedeutung haben. Aber ich gehe mal davon aus, was ist jetzt saisonal? Und da ist eben die Tulpe. Hier sieht man noch ein bisschen so die Ranunkeln. Ja, und so ein bisschen Gehölz. Es reicht auch nur Tulpe oder nur Ranunke. Es kann ganz schlicht sein und das ist wichtig.
0: Und das ist, passt ja auch heute wunderbar hier zu meinen Farben. Also
1: genau,
0: es ist sehr Blumenstrauß. Ich nehme ihn einfach mit dem mal kurz ab, um das mal zu zeigen, wie hübsch. Eigentlich ganz schlicht und einfach, aber oh, es riecht auch schon so schön. Also es ist wirklich, also ich mag wirklich Blumen und es ist wirklich, wirklich was Schönes.
1: Genau hier, das so, wie es die Natur hergibt. Ich brauche hier kein Papier.
0: Ja.
1: Papier mache ich nur, wenn es wirklich dann die Kälte draußen ist, dass der Strauß dann heil zu dem Beschenkten kommt.
0: Ja.
1: Und da ist es auch nur Naturpapier, was man dann wirklich, und auch keine Plastik und nichts, das macht ja, es soll ja der Strauß wirken und nicht das, wie es eingepackt ist.
0: Du bist wirklich eine ganz Kreative. Ich merke, dass du bist immer wieder dabei.
1: Ja.
0: Und richtig, richtig schön. Also ich freue mich und die bekommen auch einen schönen Platz bei mir jetzt, gerade in meiner Osterdeko. Du gibst ja auch viele Kurse noch nebenbei gesagt, weil man lernt auch bei dir kreativ zu sein. Bei dir lernt man, Markus, mit seinen Problemen, die man im Alltag hat, die besser zu bewältigen, sich für eine Sache zu öffnen, die mal etwas ganz anderes ist, wenn man also wirklich nicht mehr weiter weiß, dann sollte man sich an dich wenden. Du hast eine Adresse, eine Insta-Adresse oder einfach Markus Hoppen oder
2: Markushoppen.mentoring, Markus mit C, weil sonst findest du mich nicht. Und ich bin Dampfstraße 21.
0: Und ich hatte mit dir selber auch mal ein sehr gutes Gespräch, wo du mir weitergeholfen hast. Das möchte ich einfach sagen, das wollen wir jetzt hier nicht aufrollen, aber es waren so Kleinigkeiten im Leben manchmal und da hast du mir wirklich die Augen geöffnet und das hat sich alles zum Guten gewandt.
2: Sehr gern.
0: Na? Ja, das war's für heute aus dem Saale-Talk. Ich bedanke mich bei euch beiden, aber bevor ich es vergesse, ihr müsst noch jemanden nominieren, wo ihr euch wünschen würdet. Jetzt fangen wir mal mit der Dame an. Sandra, wer sollte hier sitzen?
1: Jemand, der viel für die Region macht, wie zum Beispiel er. Ich finde es super, was er macht.
0: Mhm.
1: Er saß ja jetzt schon da. Also wer neu ist, bin da eigentlich relativ offen. Also direkt habe ich jetzt, du hast mich da jetzt überrumpelt.
0: Du hast den Saale-Talk geschaut, da wusstest du, dass diese Frage kommt.
1: Okay.
0: Doch, du hattest doch, wir hatten doch schon mal einmal, du hattest so eine nette Dame, so die.
1: Genau, das ist eine junge Frau, die in Naumburg einen Hutladen hat und wirklich tolle Hüte. Ich bin Hutfan, deswegen habe ich heute mal meine Kappe. Ich habe ja ganz verschieden. Und die könnte ich mir gut vorstellen, weil das ist Handwerk pur, was leider irgendwann ausstirbt.
0: Genauso ist es.
1: Aber jeder muss den Mut haben, jeder hat das Gesicht dazu, einen Hut zu tragen. Und das finde ich toll. Warum soll man sich verstecken und das nicht zeigen?
0: Und die werden wir mal kontaktieren, weil das Thema gerade Handwerk und was es hier im Osten noch sehr stark gibt, finde ich ganz interessant.
1: Ja,
0: lieber Markus, und du?
2: Ich weiß den Nachnamen nicht. Also ich würde Marcel von Instagram, heißt er Mindflower Care.
0: Ja.
2: Und er ist in der, was das Bewusstsein angeht, was meinst du angeht, ähnlich unterwegs wie ich. Und ich finde, das Thema darf einfach viel, viel mehr beleuchtet werden, weil wir haben alle damit tagtäglich zu tun.
0: Ja.
2: Und wir müssen uns damit, vielleicht bewusst müssen, uns damit beschäftigen, damit wir wachsen können.
0: Vielleicht kannst du im Nachhinein nochmal recherchieren. Du hast meinen Kontakt und dann sagst du mir Bescheid. So, ich mache das jetzt mit euch abwechselnd, die Fragen. Und Hund oder Katze?
1: Hund.
0: Und du?
2: Hund.
0: Hund.

0: Klar. Fahrrad oder Auto?
1: Fahrrad,
2: Auto.
0: Tanzen oder schwimmen?
1: Schwimmen,
2: tanzen.
0: Urlaub im Norden oder im Süden?
1: Süden,
2: Norden.
0: Haus oder Wohnung?
1: Haus,
2: Haus.
0: Spaghetti oder Steak?
1: Spaghetti.
2: Spaghetti.
0: Sakko oder Hoodie? Bei dir das kleine Schwarze oder lieber eine Jeans?
1: Jeans.
2: Hoodie.
0: Hoodie. Tennis oder Fußball? Oder einfach eine Sportart sagen, die du gerne machst?
1: Udon.
0: Oder? Oder.
2: Fußball.
0: Bügeln oder putzen?
1: Oh Gott. Putzen.
2: Putzen.
0: BLK-TV oder RTL?
1: BLK-TV.
2: Definitiv
0: Wenn ihr jetzt was anderes gesagt hättet. Doch, wir hatten mal eine Dame hier, die Frau Hinder, die hat wirklich gesagt, ich glaube ARD oder ZDF, weil die darüber gearbeitet hat. Das ist aber auch in Ordnung, es soll
2: Ist
0: ja auch
2: okay.
0: spontan sein. Ja, wir bedanken uns bei euch beiden, dass ihr
2: Dankeschön.
0: gekommen seid.
1: Danke.
0: Vielen, vielen Dank. Ganz interessantes Thema. Wir sollten am Ball bleiben. Und ja, wir freuen uns auch, wenn Sie uns vielleicht jemanden nennen können, wo Sie sich wünschen würden, dass der hier mal sitzt und mit Uli schnackt. Und ja, ansonsten wünschen wir ihr bis zum nächsten Mal, sagen wir für heute, wie ich es im Norden immer mache. Tschüss und auf Wiedersehen.
2: Dankeschön.
1: Danke, danke.
3: Am Wochenende rollt er wieder dabei. Und für den UHC wird's schon am Samstag so richtig spannend. Müssen Sie am Sonntag noch mal ran oder fällt schon am Samstag die Entscheidung? Wir haben die Sportansetzungen für Sie wieder zusammengefasst, hier in unserem Sportblick.
4: In der Verbandsliga empfängt der SSC Weißenfels das Team vom SC Bernburg. Anpfiff ist hier um 14 Uhr. In der Landesliga geht es für den SC Naumburg zur SG Reppichau. Und der erste FC Zeitz läuft bei Turbine Halle auf. Spielbeginn ist jeweils um 15 Uhr. In der Landesklasse 6 kommt es bereits am Freitag zur Begegnung SV Groß Grimma gegen BSC Laura. Hier rollt der Ball ab 19 Uhr. Am Samstag geht es für den TSV Groß Gobeta zum TSV Kickers Gonnertal. SV Bronz-Betra trifft zu Hause auf den SV Kelbra. Rot-Weiß Weißenfels erwartet die Mannschaft vom VfB Oberröblingen. Und für Wacker Wengelsdorf geht's zum FC RSK Freiburg. Die Spiele beginnen jeweils um 15 Uhr. Floorball. Wie bereits im Halbfinale wird ja auch das Finale im Best-of-Five-Modus gespielt. Spiel 1 und 2 konnten die UHC-Herren in Leipzig ja bereits für sich verbuchen. Am Wochenende stehen nun die Spiele 3 und 4 in der Weißenfelser Stadthalle an.
3: Das war sie wieder, unsere Sendung von heute. Petrus zieht am Wochenende von dannen und lässt endlich wieder die Sonne etwas raus. Damit verabschieden wir uns für heute und wünschen Ihnen ein schönes Wochenende. Die nächste Ausgabe gibt es Dienstag, wieder wie gewohnt 19.30 Uhr. Schalten Sie gern wieder ein. Wir freuen uns auf Sie.
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Hallo, liebe Zuschauer und herzlich willkommen bei Gesund Leben, dem Gesundheitsmagazin hier bei Ihrem BLK TV. Am 17. März beginnen die gesetzlichen Krankenkassen gemeinsam den GKV-Tag. An diesem Tag richtete sich der Fokus auf ein Thema, das aus Sicht der gesetzlich Versicherten zukunftsrelevant ist. Es geht um mehr Orientierung beim Arztbesuch und Pläne für neue Primärversorgung. Die medizinische Versorgung steht vor großen Veränderungen. Besonders in ländlich geprägten Regionen wie in Sachsen-Anhalt wird immer deutlicher, das Gesundheitssystem muss sich weiterentwickeln.

0: Viele Menschen kennen das Problem. Wer krank ist, muss oft selbst herausfinden, welche Praxis zuständig ist und wo es überhaupt einen Termin gibt. Hausarzt, Facharzt oder Notaufnahme. Der Weg durch das System ist für viele Patientinnen und Patienten unübersichtlich.
1: Die ambulante Versorgung ist für viele Patienten einfach zu unübersichtlich geworden. Sie bahnen sich dann oft selbst durch das Gesundheitssystem. Die Folgen sind oft Zufallswege und lange Wartezeiten. Wir brauchen deshalb klare Strukturen, in denen Primärversorger die Versorgung steuern und notwendige Facharzttermine zügig vermitteln.
0: Gleichzeitig steigt der Behandlungsbedarf. Die Bevölkerung wird älter. Chronische Erkrankungen nehmen zu. In vielen Praxen fehlt schon heute Personal. Während Patientinnen und Patienten häufig lange auf Termine warten. Gesetzliche Krankenkassen, allen voran die AOK Sachsen-Anhalt, sehen deshalb Reformbedarf. Sie unterstützen die Pläne der Bundesregierung, ein sogenanntes Primärversorgungssystem einzuführen. Warum ist ein Primärversorgungssystem dafür die richtige Antwort?
1: Der Behandlungsbedarf in der Bevölkerung steigt stetig, nicht aber die Kapazitäten in den Praxen. Menschen müssen deshalb lange auf Termine warten und viele gehen einfach in die Notaufnahmen, obwohl das gar nicht nötig ist. Ein Primärversorgungssystem schafft zentrale Anlaufstellen und klare Behandlungswege. Es informiert besser, entlastet das Personal und verbessert die Qualität der Versorgung. Damit wird das System insgesamt effizienter, was natürlich allen hilft.
0: Die Idee. Es soll künftig eine klare erste Anlaufstelle geben. Dort wird zunächst eingeschätzt, welche Behandlung wirklich notwendig ist und wohin der weitere Weg führt. Das soll Patientinnen und Patienten besser orientieren, Wartezeiten verkürzen und Praxen entlasten. Eine aktuelle AOK-Umfrage zeigt zudem, die Mehrheit der Sachsen-Anhalter steht hinter einer stärkeren Steuerung über den Hausarzt und wünscht sich klarere Wege im System. Zum Tag der gesetzlichen Krankenkassen machen die Krankenversicherer bundesweit auf dieses wichtige Reformvorhaben aufmerksam. Sie haben klare Forderungen an die Politik.
1: Der Bund muss den Rahmen stellen für eine verbindliche Primärversorgung mit ganz klaren Aufgaben. Dazu gehört eine medizinische Ersteinschätzung, ebenso die Unterstützung durch digitale Formate. Die Ersteinschätzung gibt Orientierung und stellt den tatsächlichen Bedarf in den Mittelpunkt. Außerdem muss medizinisches Fachpersonal stärker eingebunden werden als bisher. Es sollte auch mehr Aufgaben übernehmen können. Das entlastet dann die Ärzte und verkürzt die Wege für unsere Patienten.
0: Besonders gut vorbereitet ist Sachsen-Anhalt. Hier läuft seit über 20 Jahren die hausarztzentrierte Versorgung. Ein Erfolgsmodell, an dem heute rund 800.000 Menschen teilnehmen und 95% der Hausärzte beteiligt sind. Damit gehört Sachsen-Anhalt bundesweit zu den Regionen mit der höchsten Teilnahmequote im Hausarztmodell.
1: Wir in Sachsen-Anhalt mit der hausarztzentrierten Versorgung seit vielen Jahren ein funktionierendes Modell, welches bereits viele Menschen erfolgreich nutzen. Dieses Modell, in dem der Hausarzt die Behandlung koordiniert, ist aus unserer Sicht ein sehr guter Grundstein für die Weiterentwicklung zu einem modernen Primärversorgungssystem.
0: Für die gesetzlichen Krankenkassen ist klar, ein modernes Primärversorgungssystem kann genau an diese Erfolgsgeschichte anknüpfen. Mit klaren Strukturen, besserer Orientierung und einer Versorgung, die sich am tatsächlichen Bedarf der Menschen im Land ausrichtet. Jetzt geht es darum, die guten Erfahrungen aus Sachsen-Anhalt zu nutzen und ein modernes Primärversorgungssystem zu entwickeln. Der Weg zur richtigen Behandlung zur richtigen Zeit. Für Patientinnen und Patienten im Land wäre das ein echter Fortschritt. Die Zahl der Menschen mit Demenz steigt, auch hierzulande. Immer mehr Familien stehen vor der Herausforderung, einen Angehörigen zu begleiten, der nach und nach Erinnerungen, Orientierung und Selbstständigkeit verliert. Auf einer Pressekonferenz gab die Barmer Krankenkasse zu diesem Themenkomplex neue Zahlen bekannt.
2: Seit Jahren steigt die Zahl der Menschen mit Demenz in Sachsen-Anhalt und mit ihr die Zahl der Krankenhausaufenthalte. Das zeigt der aktuelle Krankenhausreport der Barmer, der am Mittwochvormittag im Rahmen einer Pressekonferenz vorgestellt wurde. Zwar handelt es sich hierbei um einen Faktor, der die gesamte Gesellschaft betrifft und nicht nur den Pflegebereich und die Krankenhäuser. Dennoch möchte man erreichen, dass beide Sektoren auf diese Entwicklung vorbereitet sind, unter anderem durch entsprechende Schulung des Personals für den Umgang mit demenzkranken Patienten und demenzsensible Konzepte in den Einrichtungen. Als Grundlage dient die Demenzstrategie des Landes Sachsen-Anhalt, die sich nicht nur auf den medizinischen und pflegerischen Aspekt beschränkt, sondern auch betrachtet, welche Schwierigkeiten eine Demenzerkrankung vor allem im Alltag der Betroffenen darstellt und wie ihre Angehörigen sich dabei am besten unterstützen können. In Bezug auf Krankenhausaufenthalte können dies bereits einfache Maßnahmen wie gut sichtbare Uhren und Kalender im Patientenzimmer sein, die dabei helfen können, für mehr Orientierung zu sorgen und Komplikationen vorzubeugen. Es sei wichtig, dass Krankenhäuser kein zusätzlicher Ort der Destabilisierung für die betroffenen Patienten werden.
3: Der beste Krankenhausaufenthalt für einen Menschen mit Demenz ist kein Krankenhausaufenthalt. Das muss man einfach so sagen, weil es immer aus dem gewohnten Umfeld herausreißt und eben eine Vielzahl von Gefahren hat, dass eben Angst, Verwirrtheitszustände und Ähnliches zunehmen. Aber deswegen es ist halt wichtig, dass man schaut, was ist an Krankenhausaufenthalten wirklich notwendig, welche Operationen sind vielleicht notwendig und wie kann man vielleicht auch bestimmte Situationen, notfallmäßige Situationen verringern.
2: Sprich, wie kann das Sturzrisiko vermindert werden und wie hat man das ambulante Umfeld zu gestalten, damit ein Krankenhausaufenthalt im Idealfall gar nicht notwendig ist? 2023 betrug die Gesamtzahl der Sachsen-Anhalter mit einer Demenzdiagnose noch 56.000. Bis 2040 soll diese Zahl auf über 63.000 ansteigen. Dabei sei es aber wichtig zu beachten, dass die Anzahl der Menschen, die von sich aus eine Diagnose aufsuchten, ebenfalls angestiegen ist. Interessant wären zudem die regionalen Unterschiede, die in den Statistiken erkennbar sind. Denn nicht nur in Sachsen-Anhalt, sondern allgemein in den östlichen Bundesländern sind die Zahlen höher als im Westen.
3: Es gibt da ganz unterschiedliche Einflussfaktoren. Also das eine ist natürlich, dass wir unterschiedliche Altersstrukturen haben. Wir haben gerade Sachsen-Anhalt, Sachsen und Thüringen sind Bundesländer, wo wir eine sehr hohe Altersstruktur haben, wo auch viele jüngere Menschen weggezogen sind. Deswegen ist der Anteil dort einfach höher an Menschen mit Demenz.
2: Etwas mehr als die Hälfte der Krankenhausbehandlungen von Menschen mit Demenz gehen auf akute Notfälle wie Stürze zurück. Bei allen PatientInnen über 65 Jahren liegt dieser Anteil mit 36% deutlich niedriger. Hier sehen Experten großes Präventionspotenzial. Mit dem Erstellen der Demenzstrategie und dem damit gesetzten politischen Rahmen wurde bereits ein wichtiger Schritt nach vorne getan. Jetzt geht es an die Umsetzung.
3: Wir haben jetzt ein Papier, wo Ziele gesetzt sind, einen Plan, den wir uns gemacht haben. Aber es braucht jetzt natürlich eine Umsetzung, es braucht Maßnahmen und realistische Maßnahmen auch und eben viele, viele verschiedene Akteurinnen, Akteuren und Personengruppen, die daran mitwirken und da auch bereit sind, mitzuwirken.
4: Und was wechselst du so?
5: Meine Gewohnheit.

0: Platz wechselst.
1: 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Zeit für einen, der dich stark macht. 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
2: Auch in diesem Jahr hatte das Gesundheitsamt des Burgenlandkreises einen Tag der offenen Tür veranstaltet. Das diesjährige Motto lautete Vielfalt für Gesundheit. Wir haben uns mit der Kamera mal umgesehen.
3: Informationsstände und Fachvorträge unter anderem zu Vorsorgevollmacht, Patientenverfügung und Betreuungsverfügung. Aber auch die Kinder sollten nicht zu kurz kommen. So gab es zum Beispiel ein Teddy-Krankenhaus, in dem das mitgebrachte Kuscheltier verarztet werden konnte. Ja, und in ein paar Monaten beginnt sie wieder, die Badesaison. Natürlich nicht nur in den Bädern, sondern auch die Badeseen sind da ganz beliebt. Viele möchten verständlicherweise wissen, wie es um die Qualität der Seen bestellt ist. Dazu konnte uns hier Luise Lange Auskunft geben.
4: Wir haben jetzt gerade entdeckt, hier ist eine Badegewässerkarte. Und ich habe es vorhin schon mitgekriegt, sie haben gesagt, man kann diesen QR-Code scannen und sieht dann gleich, welche Qualität das Badegewässer hier in der Nähe oder vielleicht auch weiter weg hat. Das ist eine Aufgabe vom Gesundheitsamt.
5: Genau, die Badegewässerkarte in Sachsen-Anhalt, das gibt es schon länger. Jetzt haben wir das Ganze auch digital erfasst. Vorher wurde immer jährlich eine Karte ausgedruckt, aber Digitalisierung schreitet überall fort. Das ist das Schöne. Bevor man sich den Weg macht und zu unserem Mondsee fährt, kann man online schauen, auch gerne über Google, Badegewässerkarte Sachsen-Anhalt, und schauen, wie ist aktuell die Qualität. Es findet natürlich auch ein Eintrag statt durch Enten oder andere Tiere, die natürlich zu Verunreinigung führen können. Und im Laufe dann der Badesaison durch steigende Temperaturen es zu Werten kommen kann, die gesundheitlich bedenklich sind. Das ist Aufgabe vom Gesundheitsamt, dies regelmäßig in festgelegten Abständen zu überwachen. Und diese Befunde kann man auch online einsehen. Im schlimmsten Fall würden wir halt auch das Badegewässer sperren. Dass dann zum Beispiel durch das Schwimmen das Wasser ins Ohr kommt und auch zu Mittelohrentzündung führen kann. Nicht nur bei Kindern, auch bei dem Erwachsenen.
4: Und jetzt die entscheidende Frage, wie sieht es denn aus mit unseren Badegewässern hier in der Gegend?
5: Wir haben eine super Badegewässerqualität. Die Einstufung kann man auch online sehen. Die wird über mehrere Jahre erfasst, bis es zu dieser Einstufung dann kommt und dann auch jährlich aktualisiert. Und der Mondsee hat eine super Qualität.
3: Alle Sachgebiete des Gesundheitsamtes haben sich an diesem Tag der Öffentlichkeit vorgestellt. Den Besuchern stellte sich eine ganz wichtige Frage. Für was ist ein Gesundheitsamt denn überhaupt alles zuständig?
6: Also wir haben ja im Gesundheitsamt ganz viele Fachbereiche und ganz viele Professionen, die hier tätig sind. Also von Ärzten über Psychologen, Sozialarbeiter, Zahnärztinnen, zahnärztliche Schwestern, Kinderärztbereich und natürlich auch viele im Infektionsschutz Tätige, für Prävention Tätige. Also ein ganz breites Spektrum, unsere Betreuungsbehörde nicht zu vergessen, die ihre Aufgabenbereiche hier mal vorstellen. Dass wir das mal zeigen der Bevölkerung. Also das heißt, sie können sich hier an verschiedenen Ständen informieren, wie wir arbeiten, was wir arbeiten. Das hier unten ist zum Beispiel der Kinder- und Jugendärztliche Dienst, der zeigt, was für Schuleingangsuntersuchungen notwendig ist, Sehtest, Hörtest und auch Schulvorsorgeuntersuchungen, Impfberatungen, die wir alle im Kinder- und Jugendärztlichen Bereich bei den Schulanfängern, Kindern der Schule anbieten und beziehungsweise leisten. Dann den Bereich der Sprachförderung für unsere Logopädin, die sprachauffälligen Kinder nochmal testen kann, Eltern, Kitas berät. Dann den Bereich der Kinder- und Jugendzahnärzte, die in den Kindergärten unterwegs sind und Schulen und auch den zahnärztlichen Befund erheben für die Kinder und natürlich auch entsprechende Anleitungen zum Zähneputzen mitgeben. Dann den großen Bereich der amtsärztlichen Untersuchungen, Aufklärung über übertragbare Krankheiten, sexuell übertragbare Krankheiten und andere Erkrankungen, Gutachten, die wir leisten. der sozialpsychiatrische Dienst, der bei psychischen Problemen Ansprechpartner ist und wir auch sozusagen die Betroffenen in ihren Haushalten, in ihrem häuslichen Bereich besuchen können und dann auch hier Ansprechpartner haben. Dann den Bereich der Prävention, die hier ganz vorne gleich stehen, die Aufklärung, Ernährungsberatung machen, Eltern aufklären, Kindergärtnerinnen und auch sozusagen Einzelfälle da eine Aufklärung für die gesunde Ernährung machen oder bei Erkrankungen auch beraten, Bewegungsförderung. Dann den ganzen Bereich Infektionsschutz, seit Corona sicherlich bei vielen ein Begriff. Also die sonst alles meldepflichtige Erkrankungen, die im Infektionsschutzgesetz verankert sind, gemeldet werden und auch vorsorgliche Hygieneberatungen in den Einrichtungen vornehmen und alle meldepflichtigen Erkrankungen eben bearbeiten.
4: Wenn ich das so höre, das ist ja ein riesengroßer Bereich. Wie viele Mitarbeiter haben Sie denn dann?
6: Wir sind jetzt in der glücklichen Lage, dass wir so über 60 Mitarbeiter, haben. Wir haben ja in Naumburg unseren Hauptstandort und in Weißenfels und in Zeitz Außenstellen, die besonders die Bereiche treffen, die auch viel im Außendienst tätig sind, also Kinder- und Jugendärztlicher Dienst, Sozialpsychiatrischer Dienst und auch Hygienemitarbeiter.
4: Dieser Tag des Gesundheitsamtes, den Sie jetzt hier veranstalten, ist das der einzige Tag, sage ich mal so, wo ich mal die Mitarbeiter des Gesundheitsamtes in der Öffentlichkeit sehen kann, sage ich jetzt mal. Wenn ich jetzt nicht unbedingt ein Anliegen habe und zum Gesundheitsamt muss, wo ich mal erfahre, was das Gesundheitsamt alles macht, oder machen Sie auch mal, ich sag mal, in Schulen oder irgendwo eine Vorstellung, was das Gesundheitsamt denn alles für Aufgaben hat?
6: Also das ist heute der Tag, wo wir uns so der Öffentlichkeit präsentieren und ich mich auch bei den Mitarbeitern bedanke für die sehr gute Tätigkeit, die sie leisten. Wir haben natürlich Kontakte bei speziellen Fragen, regelmäßig zum Beispiel im Infektionsschutz, in der Gesundheitsaufsicht, regelmäßige Begehungen von medizinischen Einrichtungen für alle, die am Menschen tätig sind. Da haben sie dann Kontakt, falls jemand eine meldepflichtige Erkrankung hat, dann bekommt er auch einen Anruf vom Gesundheitsamt eventuell. Ansonsten Eltern, die natürlich schulpflichtige Kinder haben, die in die Schule müssen und zur Schuleingangsuntersuchung kommen, die haben Kontakt mit dem zahnärztlichen Dienst. Also das sind schon spezielle Gruppen, sonst arbeiten wir eben so mehr im ruhigen, nicht so im offensichtlichen Bereich für alle, aber es gibt ganz viele Kontakte, die sie mit uns haben. Jeder, der einen Gesundheitsausweis zum Beispiel braucht, um mit Lebensmitteln arbeiten zu dürfen, der wendet sich an uns oder muss sich auch an uns wenden, um diesen zu erhalten. Also es bestehen schon im täglichen Leben viele Kontakte und natürlich können Sie auch jederzeit anrufen und nachfragen bei speziellen Fragen, wo wir Ihnen dann sagen, welches Fachgebiet das bearbeitet beziehungsweise wo Sie sich hinwenden können.
3: Die Gesundheitsämter sind eine zentrale Säule für den Schutz der Gesundheit der Bevölkerung. Laut dem Robert-Koch-Institut gibt es in Deutschland rund 380 Gesundheitsämter. Um deren wichtigen Aufgaben zu würdigen und stärker in den Fokus der Bevölkerung zu rücken, ruft das RKI seit 2019 den 19. März als Tag des Gesundheitsamtes aus. Der Burgenlandkreis beteiligt sich seit 2023 an der Aktion.
2: Die Kleiderkammern des Deutschen Roten Kreuzes versorgen Menschen mit gut erhaltener Kleidung und Alltagsartikeln auf Spendenbasis. Sie leisten damit einen wichtigen Beitrag zur sozialen Teilhabe, zur nachhaltigen Weiterverwendung von Textilien und zur unmittelbaren Unterstützung vor Ort. In Bad Kösen wurde im März eine weitere eröffnet.
0: Der Kreisverband Naumburg-Nebra des Deutschen Roten Kreuzes eröffnete am Dienstag eine neue Kleiderkammer in Bad Kösen. Im ehemaligen Rathaus Bad Kösen in der Lindenstraße können Bedürftige künftig immer dienstags von 9 Uhr bis 13 Uhr nach passender Kleidung suchen. Der Ortsbürgermeister Holger Fritzsche freut sich über dieses neue Angebot und hofft, dass das Angebot von den Bad Kösenern angenommen wird.
7: wir müssen das jetzt ausloten, inwieweit das von den Bürgern angenommen wird. Ich sage mal, die Preise, wir wissen ja selbst, es verteuert sich ja alles, der ganze Lebens verteuert sich. Und das ist, ich denke schon, dass der Bedarf da ist, weil den Leuten fehlt schon ein Stück weit das Geld in den Taschen. Und wir müssen jetzt gucken, wie die Sache angenommen wird. Und ich bin da optimistisch, ja. Und wenn man das in Eckersberger sieht, man kann ja das vergleichen. Eckersberger ist vielleicht ein Zacken kleiner wie Bad Gösen, aber den ihren Kleiderkammer, der oben funktioniert, und die wird gut angenommen. Also sehe ich eine positive Zukunft auch hier in Bad Gösen.
0: Die Kleiderkammer wird wieder von Bewohnerinnen und Bewohnern sowie Mitarbeitern des soziotherapeutischen Zentrums Eckersberger betrieben. Sie leisten damit einen wichtigen Beitrag zur sozialen Teilhabe, zur nachhaltigen Weiterverwendung von Textilien und zur unmittelbaren Unterstützung vor Ort.
4: Frau Papst, Kleiderkammer in Bad Gösen. Was für Kleidung finden denn die Bedürftigen, sage ich jetzt mal, aus Bad Gösen, die hierher kommen und sich was aussuchen wollen? Was finden Sie denn hier?
8: Also wir haben Kinderkleidung, wir haben Erwachsene für Damen und Herren, auch sortiert, nicht ganz nach Größen, aber jedenfalls nach Dame, Herren und Kinder. Wir haben Gardinen da, wir haben Bettwäsche da und wir haben auch Handtücher da, also alles so diese ganz normalen Waren, die Sie überall finden. Auch so Kleinigkeiten wie Spielzeug für die Kinder oder ein paar Rucksäcke, Schuhe. Das ist so das ganze Repertoire.
4: Wer darf sich denn hier Kleidung abholen?
8: Also es darf jeder kommen, der denkt, dass er einen Bedarf hat. Aber ansonsten sind jede Person sind herzlich willkommen. Da geht es ja vor allen Dingen um den Austausch mit unseren Bewohnern und ins Gespräch zu gehen, sodass eine Teilhabe auch möglich ist.
4: Wenn ich das gerade sehe, hier sind ja auch viele Kinderschuhe. Es ist ja immer so, die Kinder wachsen ziemlich schnell und die Eltern wissen dann nicht, wohin mit den ausgewachsenen Schuhen. Wer darf denn alles Kleidung hier abgeben oder nehmen Sie überhaupt welche an?
8: Also im Moment muss ich da ein bisschen zurückhaltend reagieren, weil wir ganz viele Sachen haben, die bei uns noch gestapelt sind. Im Moment ist dieser Markt in Deutschland eingebrochen und auch diese Firma, die dann im Endeffekt alles das, was wir nicht verwerten können, abholt, in Schwierigkeiten geraten sind, diese Sachen abzuholen. Deswegen haben wir auch in und um Naumburg diese Kleiderkammer-Container etwas reduziert, weil wir so viele Ware haben, mit dem kommen wir gar nicht zurecht. Aber ansonsten kann man das gern bei uns abgeben. Das ist mir lieber als in den Containern, wo ganz viel Schrott auch drin liegen kann.
4: Also heißt das, einfach mal nachfragen und dann wird einem schon gesagt, ob es möglich ist oder nicht.
8: Genau, einfach mal nachfragen und vorbeikommen.
0: Das Projekt verbindet soziale Hilfe mit sinnvoller Beschäftigung und stärkt Verantwortung, Tagesstruktur und gesellschaftliche Integration der beteiligten Menschen. Die Öffnungszeit wurde analog der ortsansässigen Bibliothek gewählt. So kann der Besuch mit einem Blick ins Bücherregal kombiniert werden. Die kleine, liebevoll eingerichtete Bibliothek entstand auf Initiative und in ehrenamtlicher Arbeit des Heimatvereins.
4: Sie wollen das Haus ja noch weiter nutzen für die Bürger.
7: Ja, das ist richtig. Das ist im Prinzip, der eine sagt, das ist wie so ein Vereinshaus. Das ist vielleicht, trifft den Nagel nicht richtig auf den Kopf. Also hier drin soll nicht nur Vereine ihr Dasein finden, sondern jeder Bürger von Bad Gösen. Das ist das Bürgerhaus Bad Gösen, also das alte Rathaus. Und das steht für alle offen. In welcher Form kann man das jetzt sehen? Also es geht los, der Ortschaftsrat tagt hier drin, also auch von amtlicher Seite. Die sämtliche Wahlveranstaltungen sind hier drin. Also ich erinnere zum Beispiel an die Corona-Impfung. Ja, auf einmal muss eine Corona-Impfung gemacht werden. Ja, wo macht man das? In Bad Gösen? Die Gemeinde hat in Bad Gösen keinen Wohnungsbestand, keinen Immobilienbestand weiter. Der Gemeinde gehört auf Deutsch gesagt das Rathaus noch und der Bahnhof. Und was gehört da noch? Und das Gradierwerk und solche Sachen. Aber das kann man ja für solche Sachen nicht nutzen. Also wir brauchen wie auf jedem Dorf, ein Dorfgemeinschaftshaus, ist das quasi unser Bürgerhaus. Und da ist nun die Bibliothek eingerichtet, die ehrenamtlich betrieben wird. Die sind an den Heimatverein angedockt. Das ist der Austausch der Bürger soll ja stattfinden. Wie kann man das erklären? Man trifft sich, man trinkt einen Kaffee, man kommt ins Gespräch und das wirkt der Alterseinsamkeit entgegen. Und das sind solche Sachen, was ja immer mehr in den Fokus rückt. Wir haben einen demografischen Wandel. Deutschland wird immer älter. Die Leute sitzen alleine zu Hause und wissen mit sich nichts anzufangen. Hier ist ein Treffpunkt, hier ist ein Stützpunkt, hier gehe ich her. Der nächste Schritt Was wir uns vorstellen, ist, die Landfrauen wieder zu aktivieren. Das gab es auch mal. Und dass man sich hier trifft hier drin. Also wir haben von der Sammeltasse bis alles ist hier da. Man muss nur herkommen und muss sich treffen und muss unter der Schirmherrschaft des Heimatvereins sich versammeln und treffen und das nutzen. Genau.
0: Schritt für Schritt werden die Räume im ehemaligen Rathaus weiter saniert. Zurzeit ist der Veranstaltungsraum im Erdgeschoss in Arbeit. Und so wird das Haus wieder ein Haus der Begegnung.
2: Damit sind wir wieder am Ende unseres Magazins angelangt. Ich verabschiede mich jetzt von Ihnen bis zum nächsten aktuellen Gesundheitsmagazin hier bei Ihrem BLK-TV. Und ich wünsche Ihnen alles Gute und vor allen Dingen bleiben Sie bis dahin schön gesund. Tschüss.

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2: Hallo liebe Zuschauer und herzlich willkommen zur aktuellen Sendung am Freitag hier bei Ihrem BLK-TV. Beginnen wollen wir unsere heutige Sendung mit einem ernsten Thema. Wenn Jugendliche Probleme haben, benötigen sie oft einen Gesprächspartner, an denen sie sich wenden können. Die Lorbeerbaumapotheke Naumburg bietet einen sogenannten Safe Space oder geschützten Raum, an dem die Jugendlichen frei von Angst, Diskriminierung und Vorurteilen sein können. Die Lorbeerbaumapotheke ist Teil eines bundesweiten Netzwerks, das Jugendliche mit Problemen an die richtigen Stellen weitervermitteln kann.
3: Frau Liebes, heute haben wir mal ein Thema. Wir sind jetzt wieder in der Apotheke in Naumburg, was vielleicht für unsere Zuschauer ein bisschen ungewöhnlich ist. Jetzt dreht sich's mal um Jugendliche. Mhm. Und Sie verraten uns, worum es da eigentlich geht.
4: Genau. Ja? Als Apotheke sind wir natürlich eine Anlaufstelle für alle Menschen, egal wie alt. Und wir verkaufen natürlich nicht nur Arzneimittel und beraten, sondern wir hören den Leuten auch ganz oft zu, schenken ihnen ein offenes Ohr, geben ihnen manchmal auch Ratschläge, nicht als Apothekerin oder PTA, sondern auch als Mensch, als Mutter, als Tante. Die älteren Herrschaften kommen natürlich sehr gerne und sehr oft zu uns und erzählen uns von ihren Sorgen. Den Jugendlichen fehlt es da ganz oft noch an dem Selbstbewusstsein und der Courage, hier reinzukommen, sich Hilfe zu suchen. Deshalb war es für uns selbstverständlich, an die Apothekentür zu schreiben, wenn du Probleme und Sorgen hast, die du nicht gelöst bekommst, auch mit deinem Lebensumfeld nicht, komm hier rein, wir sind für dich da. Im Prinzip geht es um Prävention, Gesundheitsprävention bei Jugendlichen. Mhm. An dieser Stelle nehmen wir aber keine Aufgabe eines Psychiaters oder Psychologen an, auch nicht die eines Arztes oder eines Polizisten, sondern wir nehmen hier klar eine Lotsenstruktur, also eine Lotsenfunktion ein. Ja. Das bedeutet, wir hören den Jugendlichen erstmal zu, sie dürfen reinkommen ohne Termin, anonym, wenn sie das möchten. Mhm. Das ist ganz wichtig für die jungen Menschen, für die ein Telefonat oft schon zu viel verlangt ist. Ja. Hören denen zu und geben denen die Optionen, die wir haben. Wir sind vernetzt mit der Polizei, mit dem Jugendamt, mit Jugendpsychiatrien und Ärzten vor Ort und können mit dem Jugendlichen in Abstimmung die Hilfestelle suchen, die sie brauchen, wenn sie das möchten. Ganz oft hilft es natürlich aber auch einfach schon, wenn sie wissen, da ist jemand, der mir zuhört.
3: Das ist eine ganz tolle Geschichte. Seit wann macht ihr das hier?
4: Wir arbeiten im Hintergrund schon bestimmt 1 oder 1,5 Jahre daran, unser Netzwerk zu stärken hier vor Ort. Ja. Dass es an der Tür steht, ist seit Ende Februar der Fall. Also, dass wir ganz aktiv nach außen kommunizieren. Wir sind da, komm rein. Mhm. Haben auch Flyer bei der Polizei ausgelegt, beim Jugendamt, damit die Jugendlichen in die Vorortstruktur reinfinden, denn die Strukturen sind da, die Hilfegebenden sind da. Es ist oftmals nur ganz schwer, den Einstieg da reinzufinden als Jugendlicher, ja, der Angst hat, psychische Probleme hat und einfach auch nicht den Einstieg findet, ohne eine große Hürde überwinden zu müssen. Ja? Mhm. Genau. Und dafür sind wir da, dafür helfen wir als Lotse vor Ort. Weil wir denken, und es ist auch durch Studien bewiesen, dass Gesundheitsprävention, vor allem wenn sie lokal verankert ist, ja, die bessere Nachhaltigkeit aufweist.
3: Also das ist eine ganz tolle Geschichte. Sie haben es gesagt, seit Februar, es ist noch nicht so viel Zeit vergangen. Aber haben Sie schon irgendwie eine Resonanz?
4: Wir haben vor allem Eltern und Schulen, die an dem Konzept Safe Space Apotheke sehr interessiert sind, sich informieren, was auch hilft, wenn sie das ihren Kindern und Nichten und Neffen und Schülern eben erzählen. Wenn du Sorgen hast, geh dorthin, ja, such dir Hilfe. Mhm. Von den Jugendlichen

0: selbst war noch keiner aktiv hier drin und hat eben gesagt, ich brauche den Safe Space, den ihr an der Tür stehen habt. Aber ich denke, dass das noch wächst.
1: Ja, ich würde auch meinen, das braucht auch seine Zeit wahrscheinlich. Und Jugendlichen müssen halt auch über so diese Hürde erstmal.
0: Und es ist eine Hürde, ne? Dieses
1: Ja, das ist eine
0: Persönliche.
1: große.
0: Das ist halt hier, gegründet wurde das Ganze von der Our Generation Z. Das ist im Prinzip ein Netzwerk von Jugendlichen, die vor allem in sozialen Medien interaktiv miteinander arbeiten. Die werden wiederum unterstützt von der Freien Universität Berlin, auch fachlich unterstützt, und bieten den Jugendlichen den Safe Space im digitalen Raum, anonym im Netz, von Jugendlichen für Jugendliche. Dieser QR-Code dahin, der klebt auch an der Tür, der ist auf unseren Plakaten, auf unseren Flyern drauf. Und die haben sich ja aktiv für die Apotheke vor Ort entschieden, diese Our Generation Z. Die Jugendlichen haben sich aktiv für die Apotheken entschieden, aus einer Corona-Situation heraus, aus der Pandemie heraus, die von ganz viel Anonymität und ganz wenig sozialen Kontakten von Angesicht zu Angesicht geprägt waren. Das hat die natürlich auch geprägt. Das waren Jugendliche, das waren Kinder. Und die sind die ersten Jahre mit sowas groß geworden. Und haben dann natürlich vielleicht sogar mehr Angst, als das andere Jugendliche hatten in vorherigen Generationen. Gerade mit dem Hintergrund, dass das ein schwieriges Alter ist, wo man einfach ganz viel Unsicherheiten mit sich herumträgt.
1: Wenn die Jugendlichen dann kommen, wenn sie den Mut gefasst haben, wo findet das dann statt? Hier im Raum?
0: Genau, nein. Wenn der Jugendliche hier reinkommt und sagt, er möchte gerne den Safe Space beanspruchen, er braucht Hilfe, dann nehmen wir den erstmal mit nach hinten und geben dem ein Glas Wasser oder einen Keks, wie er sich wohlfühlt, was er möchte, und ziehen uns in den Beratungsraum zurück. Der ist einmal optisch geschützt, das heißt, man sieht uns nicht mehr und man hört uns auch nicht mehr. Also es ist die Anonymität und es gewährleistet, es ist wirklich ein Safe Space, wortwörtlich. Es ist ein sicherer Raum, wo die Jugendlichen sein können, wie sie sind und quasi mit ganz offenem Herzen an uns appellieren dürfen und sich Hilfe suchen dürfen.
1: Also ich bin wirklich begeistert und fasziniert von dieser Idee und was Sie sich da hier so einsetzen dafür. Ich hoffe, wir können den Zuschauern und das ein bisschen rüberbringen. Vielleicht machen Sie noch einen kleinen Aufruf an die Jugendlichen, dass sie zu Ihnen, dass sie Mut fassen und zu Ihnen kommen.
0: Genau, an alle Jugendliche, die Hilfe suchen, die Hilfe brauchen, die überfordert sind, kommt zu uns anonym, ohne Termin und wir versuchen euch zu helfen.
2: Am vergangenen Wochenende ging es an vielen Orten rund um des Deutschen liebstes Kindes, das Auto. Ob Neuwagen mit Verbrennungs- oder Elektroantrieb, ältere Traktoren oder historische PKWs und Motorräder, Interessierte und Fans konnten diese rund um Naumburg bestaunen.
3: Auch in diesem Jahr war der Marktplatz Ausstellungsort der Automesse in Naumburg. Auf und rund um den Markt waren die neuesten Modelle verschiedener Fahrzeughersteller zu bestaunen und luden natürlich auch zum Probesitzen ein.
4: Automessezeit ist wieder in Naumburg. Einen der größten Stände hier auf dem Marktplatz hat das Auto aus Kittel gebucht. Und bei mir Philipp Weigelt vom Audi-Bereich von Kittel. Philipp, ihr habt ja ganz schön aufgefahren heute.
5: Ja, wir haben tatsächlich zu diesem wunderschönen Wetter und vor allem zu diesem Event gedacht, wir präsentieren uns wirklich mit allen vier Marken, die wir haben, sprich mit Skoda, mit VW, PKW, VW Nutzfahrzeuge und eben auch mit Audi.
4: Ja, und was ich so höre vom Zuschauern, das Thema Elektromobil bei den Benzinpreisen, die wir derzeit haben, ist in aller Munde, oder? Ist das bei euch auch so?
5: Ja, also wir haben einen extrem großen Zuwachs, gerade jetzt auch durch die Spritpreise und eben auch jetzt den Fortschritt, den wir mittlerweile haben bei den Modellen, wo viele Leute vorbeikommen, Probe fahren und einfach mal gucken, ob das was für sie ist oder eben doch ein Plug-in-Hybrid oder ein klassischer Verbrenner.
4: Ja, und ihr betreut ja den ganzen Burgenlandkreis und sogar bei zwei Marken exklusiv, habe ich gehört.
5: Ja, genau. Also wir haben bei Skoda sowie bei Audi sind wir ja quasi im ganzen Burgenlandkreis für Neuwegen der Ansprechpartner Nummer eins und auch der einzige.
3: Mit dabei war auch die Polizei mit einem ganz besonderen Angebot.
6: Überall neue Autos, die man sich anguckt.

0: kann und die man kaufen kann, aber was mit dem Auto nicht passieren sollte, dass man sich überschlägt. Deswegen ist heute die Polizei hier. Herr Helm, was haben wir denn jetzt gerade hinter uns?
1: Wir sehen den Überschlagssimulator, wie er jetzt gerade in Aktion ist. Und der soll zeigen, dass der sehr angelegte Sicherheitsgurt tatsächlich auch die Person hält, wo er, wenn er in das Auto kippt. Und das funktioniert. Wir sehen es, der dreht sich. Wir haben verschiedene Möglichkeiten dabei. Wir können es auf die Seite stellen. Und der Sicherheitsgurt hat die Aufgabe, weiterzuhalten. Und das tut er auch. Ja, und das sollen die Menschen erkennen, ja, dass nur angelegte Sicherheitsgurte und die Sicherheitsmaßnahmen, die das Auto aufweist, helfen können. Ja, ich kann aber auch alles andere machen. Wenn irgendwas falsch angelegt ist, dann hilft es ihm nichts. Ja. Wir haben in diesem Auto auch Gegenstände reingelegt, keine gefährlichen, ja, Gegenstände reingelegt, damit die Leute auch sehen, wenn sie irgendwas da liegen haben, dass das alles durcheinander fällt. Und wenn Sie, können Sie sich vorstellen, wenn da eine Glasflasche drin ist, die kann sehr schmerzhaft werden, wenn man die abkriegt. Weil man kann nichts beeinflussen. Man ist auf Gedeih und Verderb, auf den Sicherheitsgurt angewiesen. Ja? Genau.
0: Wie der Sicherheitsgurt dann richtig wirkt, das haben wir dann
1: Das
0: hinter uns hier, ja?
1: hier, der Gurtschlitten, während das Fahrzeug ja die Neigung, ja, vorfühlen lässt der einen Aufprall spüren. Und zwar wird dieser ganze Wagen nach oben gezogen, dann losgelassen, dann rollt er runter und unten kommt es zum Aufschlag. Er schlägt mit 12 km/h auf, aber simuliert einen Aufprall von 50 km/h. So, und daran sollen die Leute fest, der Gurt hält, aber nur, wenn er ordentlich angelegt ist. Und er hält noch. Ja?
0: Letzte Frage, wie ist denn so die Reaktion der Besucher heute hier? Ich sehe, sitzt ja schon der Nächste drin.
1: Also wir sehen, sagen wir so, es wird sehr gut angenommen.
2: Ja, und wie fühlt sich das denn an, wenn das Auto plötzlich auf dem Kopf steht?
3: Ja, es war sehr ungewohnt, ja. Und man hängt ja voll im Gurt drin. So. Ich habe ja erst gedacht, die Brille fällt runter. Aber ist gut. Also,
0: Wie
3: aber.
0: fühlt man sich denn, wenn sich plötzlich das Auto dreht?
3: Oh, das ist, also ich bin da sowieso ein bisschen ängstlich so. Aber der Gurt hat super gehalten. Also man hängt richtig drin in dem Gurt. Ja.
0: Also jetzt vielleicht doch ein bisschen beruhigter, dass man weiß, es ist sicher.
3: Ja, auf alle Fälle. Aber man möchte es trotzdem nicht live erleben, oder?
0: Nee, das ist
3: Ja,
0: richtig, ja.
3: na.
2: Weiter ging es für uns zur Vogelwiese. Dort hatten sich wieder hunderte Oldtimer versammelt. Uns fiel gleich ein alter Bus ins Auge, der zu einer Rundfahrt durch Naumburg einlud. Und viele Besucher ließen sich das nicht nehmen, einmal in der Zeit über 50 Jahre zurückzureisen.
0: Herr Götze, wie kommt man auf eine Idee, sich so einen alten Bus anzuschaffen?
4: Tja, die Idee war eigentlich aus einer Bierrunde heraus, die gemeinsamen Fahrten im Freundeskreis zu gestalten, sodass man von der Haustür ab losfahren konnte und das Wochenende verbringen konnte. Und ja, nebenbei habe ich noch, oder hauptamtlich habe ich eine Spedition. Und da war der Gedanke, da wo ein LKW sind, dann passt auch noch ein Bus hin.
0: Von wann ist denn dieser Bus?
4: Also der Bus ist Baujahr 1972 und ist Modell S4. Also das ist einer von 51 Stück gebauten. Ja, hat ein Original W50 Motor, S4000 Getriebe, W50 Achsen. Ja,
0: Also.
4: und normalerweise eine Bestuhlung von, ich glaube, 37 war original, aber wir haben das leicht modifiziert, haben das ein bisschen bequemer gemacht, weil ich die Originalbestuhlung nicht hatte und haben die Tische eingebaut und haben das runtergenommen auf 30 Personen.
0: Wie schwierig ist denn das, so ein altes Modell zu fahren? Ich habe jetzt mal beim Fahren so beobachtet, da wird ja ganz schön im Getriebe gerührt.
4: Ja, es ist eigentlich noch die alte Schule sozusagen. Zwischenkuppeln beim Hochschalten, beziehungsweise Zwischengas beim Runterschalten. Ja, aber ich sage mal, das ist kein Problem.
0: Ja. Sie haben den Bus aber nicht nur, sag ich mal so, aus privatem Spaß gekauft, sondern Sie fahren ja auch da richtig damit.
4: Ja, das ist dann entstanden. Die Leute haben den Bus gesehen und kam dann zwangsläufig die Frage, kann ich da auch mal damit mitfahren? Und daraufhin haben wir parallel noch das Gewerbe angemeldet, sodass das die ganze Sache wasserdicht ist. Und jetzt bieten wir das an für Hochzeiten, Firmenjubiläen, Vereinsfahrten. Wir helfen den Oldtimer-Verein in Naumburg, die uns auch schon unterstützt hatten. Damals im Jahre 2018 hatten wir eine Veranstaltung hier auf der Vogelwiese. Ja, also besondere Anlässe.
2: Von 100-Jährigen bis Youngtimern, also Liebhaberfahrzeuge im Alter von 20 bis 30 Jahren, war hier alles vertreten. Und der bekannte Zweitaktergeruch vermischte sich mit dem Duft nach Bratwurst und Fischbrötchen. Wem das alles noch nicht reichte, der konnte wie wir noch das Treckertreffen in Possenhain besuchen. Alte Landmaschinen und Arbeitsgeräte waren hier die Stars.

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1: Und wieder ist Zeit für unseren Saale-Talk mit unserer Uli. Sie hat auch diesmal wieder interessante Gäste am Tresen. Dabei geht es nicht nur um Blumen, sondern auch um Unterstützung bei den traurigen Seiten des Lebens. Aber keine Angst, Uli hat auch solche Themen erfrischend im Griff.
2: Herzlich willkommen zum Saale-Talk, meine Damen und Herren. Meine heutigen Gäste, Sandra Lange, Floralwerkstatt in Weißenfels. Man kennt sie schon aus diversen Beiträgen. Schön, dass du da bist, liebe Sandra.
3: Danke für die Einladung.
2: Gerne. Und wer ihn noch nicht kennt, sehr famos auf Instagram, Markus Hoppen. Genau. Wer von euch beiden möchte anfangen? Ich würde sagen, ich fange heute mal nicht mit der Dame an, weil das Thema verbindet sich so schön, wenn ich mit dem Markus anfange. Markus, du bist Lebenscoach.
4: Ja.
2: Was kann ich mir darunter vorstellen?
4: Du hast in deinem Leben ganz, ganz viele Situationen, die dich, ich würde es ausdrücken, die dich brechen können. Und die Situationen sind eben auch dafür da, damit du genau hinguckst. Und jedes Problem hat immer eine Chance. Und das ist eben das, was deine Chance dahinter zeigt oder wie diese Chance sich zeigen kann. Das ist das, wo ich mit dir gemeinsam hingehen kann.
2: Du hast diese Idee bekommen oder diese Heilkraft sozusagen, ja, dass du Tools entwickelst, um Menschen aus Situationen herauszuholen, die ja am Abgrund stehen. Weil du selber am Abgrund standst.
4: Das ist richtig.
2: Magst du darüber reden mit uns?
4: Wir können darüber gerne reden.
2: Du hattest einen Herzinfarkt.
4: Ich kann auch die 8 Highlights in meinem Leben sagen, wo es schon sagen würden, es reicht schon. Ich habe meine Frau vor 2 Jahren verloren, oder jetzt vor 29 Monaten. Ich habe meine Tochter vor 10 Jahren verloren. Ich hatte Multiple Sklerose und sitze nicht im Rollstuhl. Ich hatte eine Nahtoderfahrung, ich hatte einen Herzinfarkt. Ich hatte 3 schwere Autounfälle. Und ich kann trotzdem heute sagen, ich lache noch.
2: Du hast einen Schutzengel gehabt, würde ich sagen.
4: Oder jemand, der ganz, ganz viel wollte, dass ich das heute mache, was ich heute mache.
2: Ja, also man kommt manchmal, du willst einfach damit sagen, wenn sich Türen schließen, können sich auch Türen öffnen.

0: Jedes Mal.
1: Ja, wenn ich jetzt dich kontaktiere und jetzt in einer ganz traurigen Situation bin, wie sieht das aus? Was bietest du mir an? Ist es sowieso eine psychologische Sitzung oder wie melde ich mich bei dir? Wie läuft das? Erklär es einfach.
0: Ich glaube, wie es abläuft, ich höre zu.
1: Ja.
0: Und ich höre zu und ich darf den Mensch ganzheitlich betrachten. Also nicht nur so, wie er sich äußerlich gibt, sondern Körper, Geist und Seele. Und alle drei reden. Und so wie du zum Beispiel redest mit der Wortmagie. Die meisten Menschen achten gar nicht auf ihre Worte. Wenn ich auf meine Worte achte, kann ich ganz, ganz viel in meinem Körper steuern. Wenn ich immer nur in der Muss-Thematik bin. Also jemand kommt zu mir und redet, ich bin immer nur im Muss, ich muss das machen, ich muss das machen. Da bist du ja permanent nur im Stress. Und darüber versuche ich dann zu gucken, was in den Menschen überhaupt vor sich geht. Genau diese Punkte in der Situation nehme ich dann wahr, die darf ich sehen. Und genau darauf kann ich eingehen und sagen, okay, wir gucken einfach mal dahin, was gerade in deinem System los ist.
1: Okay.
0: So kannst du es dir ungefähr
1: Ja.
0: vorstellen. Also ich habe ganz, ganz viele Werkzeuge für mich. Ich habe Reiki, den ersten Grad. Ich habe Access Consciousness Bars. Ich habe so viel, ich bin schamanischer Berater.
1: Ja.
0: Ich kann dir aber nicht sagen, dass das Tool genau jetzt bei dir funktioniert. Das ist das, worauf ich darauf eingehen kann, was ich mit den Menschen finden darf.
1: Aber wie läuft das jetzt bei dir? Also ich bin jetzt irgendwo am Abgrund und ich möchte gerne, ich brauche jemanden, der mit mir spricht und dann kontaktiere ich dich. Du verdienst damit ja
0: Genau,
1: Geld jetzt
0: genau.
1: auch. So, was kostet mich eine Stunde bei dir? Läuft das stundenweise? Läuft das wochenweise? Oder du sagst, du kommst einen ganzen Monat jetzt mal zu mir. Wie läuft sowas?
0: Das ist ganz unterschiedlich. Es kommt auf die Situation drauf an. Es gibt
1: Ja, okay.
0: Menschen, die wollen gar nicht in der Situation irgendwie jetzt ein Mentoring machen über mehrere Monate, sondern
1: Ja.
0: denen höre ich einfach nur eine Stunde zu.
1: Ja, okay. Und die
0: Und
1: sind nach
0: dann,
1: der Stunde vielleicht schon geheilt, also nicht geheilt, aber.
0: das kann sein, dass die mal, ich habe auch schon eine 15-Minuten-Sitzung gehabt und dann
1: Ja.
0: war das Thema gelöst.
1: Okay.
0: Das kann ich im Vorfeld gar nicht sagen, weil das Thema ergibt sich ja im Gespräch. Und die meisten Menschen denken, es ist immer irgendein Thema, was gerade in meinem Kopf passiert. Das heißt aber nicht, dass es das Thema ist. Und
1: Okay.
0: deswegen kann ich es im Vorfeld gar nicht sagen. Klar, ich habe ein Mentoring, es geht über 3 Monate. Dann kannst du ein Workbook ausfüllen, dann haben wir jeden Mal eine energetische Sitzung. Das heißt aber nicht, dass das Thema nicht vorher schon gelöst sein kann.
1: Okay, ganz interessant. Und was machst du, wenn du nicht dir die Probleme anderer Menschen anhörst? Also wenn ich kurz sagen darf, ich habe ja in dein Insta geschaut. Du bist viel in der Natur unterwegs mit deinem Hund. Der gibt dir Stärke.
0: Einmal gibt mir, nachdem Heike eingeschlafen ist, hat mir einmal die Monate ganz, ganz viel gegeben, auch viel Zeit genommen in der Situation, wo ich viel auf mich selber achten durfte. Aber ich gehe sehr viel in die Natur, ja.
1: Und schau dir die Natur an und da bin ich
0: Genau.
1: auch beim Thema bei Sandra. Denn Sandra ist ja sehr verbunden mit der Natur, mit
0: Ja,
1: ihren Blumen.
0: genau.
1: Und viele sagen ja auch, man soll mit den Blumen sprechen. Das tust du ja dann vielleicht
0: Das
1: sogar.
0: tue ich, aber ich gehe dann so in mich, wie er zum Beispiel gerne in die Natur läuft. So gehe ich, schaue mir eine Pflanze an, wie in dem Fall jetzt, oder einfach nur einen ganz normalen Strauß. Ich sag mal, schon an sich so eine Blüte von dieser Tulpe wirkt schon in mir was aus. Das ist so, ja, man kann auch da entspannen und mit den einfachsten Dingen, was die Natur hergibt. Und das ist so meins, ja.
1: Also wenn man so sagen kann, bei Markus sind es die
0: Ja.
1: Worte, die heilen, bei Sandra sind es die Blumen, die viele Sprachen sprechen. Da kommt dann jemand, der auch einen Verlust eines Menschen hat und sagt, ich möchte mal was ganz Besonderes haben. Der spricht auch mit dir über die
0: Ja,
1: Person.
0: genau.
1: Du lernst die Person kennen in dem Gespräch und entwickelst dann ganz spezielle Trauergestecke. Da bin ich nämlich zu dir gekommen. Solche Trauergestecke, wie du machst, Sandra,
0: Genau,
1: die kenne ich nämlich
0: ja.
1: nicht. Und vor allen Dingen das Schöne ist, es ist auch für jeden Geldbeutel was dabei.
0: Auf
1: Das
0: alle
1: ist mir
0: Fälle,
1: aufgefallen.
0: genau.
1: Denn ich kenne nur diese Gestecke mit diesen Schleifen, diesen pompösen, die heutzutage mittlerweile schon 20 Euro kosten oder 30, 25 auch bedruckt. Und du hast für alles eine tolle Idee. Heute hast du diese Idee gehabt. Du hast einfach nur ein Leinentuch genommen.
0: Genau.
1: Manchmal nimmst du aber auch selber aus der Natur große Blätter.
0: Blätter, genau. Und entweder lasse ich sie beschriften, weil jeder hat ja so seine Handschrift.
1: Ja.
0: Und versucht da dem Verstorbenen näher zu sein, oder ich schreibe dann mit meiner Schrift. Wobei der Trend geht, was brauche ich? Brauche ich eine Schrift? Die habe ich doch in mir. Ich weiß doch, dass der Mensch noch in mir ist. Das ist doch nur für die, die dann zu einer Beisetzung gehen und gucken, ach, das Gesteck ist von dem und dem. Braucht man nicht. Man
1: Genau.
0: braucht

0: auch das nicht.
1: Ich halte es nochmal so ein bisschen hoch, dann könnt ihr es vielleicht nochmal besser sehen. Wunderbar, vor allen Dingen, es bleibt stehen. Es wird nicht gleich wieder weggeräumt auf dem Grab. Es ist wirklich, es ist auch nicht so pompös und nicht so protzig, sondern es ist einfach, es ist für mich stille Ruhe, aber es ist doch etwas, was wächst.
2: Und man sieht nicht gleich, dass es in einem Grab gesteckt
1: Und
2: ist.
1: genauso ist das,
0: Genau.
1: finde ich also
0: Ja.
1: ganz, ganz toll. Und dann hast du natürlich aber auch Fälle, wo du jemandem eine Freude machen willst. Und das macht man natürlich auch mit Blumen.
0: Das macht man mit Blumen.
1: Genau, und da hast du zum Beispiel diesen schönen Tulpenstrauß
0: Genau.
1: von mir mitgebracht. Damit ich mich mal freuen
0: Genau, den
1: kann.
0: hast du ja bei mir so bestellt. Und da habe ich gedacht, das liebt sie bestimmt. Und ich gehe jetzt so ein bisschen auch nach der Jahreszeit.
1: Ja.
0: Also ich würde dir jetzt nicht Sonnenblumen schenken, wobei Sonnenblumen ja auch eine tolle Bedeutung haben. Aber ich gehe mal davon aus, was ist jetzt saisonal? Und da ist eben die Tulpe. Hier sieht man noch ein bisschen so die Ranunkeln. Ja, und so ein bisschen Gehölz. Es reicht auch nur Tulpe oder nur Ranunkel. Es kann ganz schlicht sein und das ist wichtig.
1: Und das ist, passt ja auch heute wunderbar hier zu meinen Farben. Also es ist
0: Genau,
1: der
0: ja.
1: Blumenstrauß. Ich nehme ihn einfach mit dir mal kurz ab, um das mal zu
0: Ja.
1: zeigen, wie hübsch. Eigentlich ganz schlicht und einfach, aber oh, es riecht auch schon so schön. Also es ist wirklich, also ich
0: Genau.
1: mag wirklich Blumen und es ist wirklich, wirklich was Schönes.
0: Genau hier, das so wie es die Natur hergibt. Ich brauche hier kein Papier.
1: Ja.
0: Wenn, also Papier mache ich nur, wenn es wirklich dann die Kälte draußen ist, dass der Strauß dann heil zu dem Beschenkten kommt.
1: Ja.
0: Und da ist es auch nur Naturpapier, was man dann wirklich, ja, was, und auch keine Plastik und nichts, das macht ja, es soll ja der Strauß wirken
1: Ja, es ist
0: und
1: schön.
0: nicht das, wie es eingepackt
1: Und das
0: ist.
1: ist schön. Du bist wirklich eine ganz Kreative. Ich merke
0: Denke ich
1: das. Du
0: mal,
1: bist immer,
0: genau.
1: immer wieder dabei.
0: Ja.
1: Und richtig, richtig schön. Also ich freue mich und die bekommen auch einen schönen Platz bei mir. Jetzt
0: Das
1: gerade in
0: denke ich
1: meiner
0: auch.
1: Osterdeko. Du gibst
0: Ja.
1: ja auch viele Kurse noch nebenbei gesagt,
0: Genau,
1: weil man
0: ja.
1: lernt auch bei dir kreativ zu sein. Bei dir lernt man, Markus, mit seinen Problemen, die man im Alltag hat, die besser zu bewältigen, sich für eine Sache zu öffnen, die mal etwas ganz anderes ist. Wenn man also wirklich nicht mehr weiter weiß, dann sollte man sich an dich wenden. Du hast eine Adresse, eine Insta-Adresse
0: Ja.
1: oder einfach Markus Hoppen oder.
2: Markushoppen.mentoring, Markus
1: Ja.
2: mit C, weil sonst
1: Ja.
2: findest du mich nicht.
1: Ja.
2: Und ich bin Dampfstraße 21.
1: Und ich hatte mit dir selber auch mal ein sehr gutes Gespräch, wo du mir weitergeholfen hast. Das möchte ich einfach sagen. Das wollen wir jetzt hier nicht aufrollen. Aber es waren so Kleinigkeiten im Leben manchmal. Und da
2: Ja.
1: hast du mir wirklich die Augen geöffnet. Und das hat sich alles zum Guten gewandt.
2: Sehr gern.
1: Na? Ja, das war's für heute aus dem Saale-Talk. Ich bedanke mich bei euch beiden. Aber bevor ich es vergesse, ihr müsst noch jemanden nominieren, wo ihr euch wünschen würdet. Jetzt fangen wir mal mit der Dame an. Sandra, wer sollte hier sitzen?
0: Jemand, der viel für die Region macht, wie zum Beispiel er. Ich finde es super, was er macht. Er saß ja jetzt schon da. Also wer Neues, bin da eigentlich relativ offen. Also direkt habe ich jetzt, du hast mich da jetzt überrumpelt.
1: Du hast den Saale-Talk geschaut, da wusstest du, dass diese Frage kommt.
0: Okay.
1: Doch, du hattest doch, doch, wir hatten doch schon mal einmal, du hattest so eine nette Dame, so die.
0: Genau, das ist eine junge Frau, die in Naumburg einen Hutladen hat und wirklich tolle Hüte. Ich bin Hutfan, deswegen habe ich heute mal meine Kappe. Ich habe ja
1: Ja.
0: ganz verschieden. Und die könnte ich mir gut vorstellen, weil das ist Handwerk pur, was leider irgendwann ausstirbt.
1: Genauso ist es. Aber
0: Aber jeder muss den Mut haben, jeder hat das Gesicht dazu, einen Hut zu tragen. Und das finde ich toll. Warum soll man sich verstecken und das nicht zeigen?
1: und die werden wir mal kontaktieren, weil das Thema gerade
0: Genau,
1: Handwerk und was
0: richtig.
1: es hier ja im Osten noch sehr stark gibt, finde ich ganz
0: Ja,
1: interessant.
0: ja.
1: Ja, lieber Markus, und du?
2: Ich weiß den Nachnamen nicht. Also ich würde Marcel von Instagram heißt er Mindflower Care.
1: Ja.
2: Und er ist in der, was das Bewusstsein angeht, was
1: Ja.
2: Mindset angeht, er ähnlich unterwegs wie ich. Und ich finde,
1: Ja.
2: das Thema darf einfach viel, viel mehr beleuchtet werden,
1: Ja.
2: weil wir haben alle damit tagtäglich zu tun.
1: Ja.
2: Und wir müssen uns damit, vielleicht bewusst müssen, uns damit beschäftigen, damit wir wachsen können.
1: Vielleicht kannst du im Nachhinein nochmal recherchieren.
2: Na klar.
1: Du hast meinen Kontakt und dann sagst du mir
2: Ja.
1: Bescheid. So, ich mache das jetzt mit euch abwechselnd, die Fragen. Und Hund oder Katze?
0: Hund.
1: Und du?
2: Hund.
1: Hund, klar. Fahrrad oder Auto?
0: Fahrrad.
2: Auto.
1: Tanzen oder schwimmen?
0: Schwimmen.
2: Tanzen.
1: Urlaub im Norden oder im Süden?
0: Süden.
2: Norden.
1: Haus oder Wohnung?
0: Haus.
2: Haus.
1: Spaghetti oder Steak?
0: Spaghetti.
2: Spaghetti.
1: Sakko oder Hoodie? Bei dir das kleine Schwarze oder lieber eine Jeans?
0: Jeans.
2: Hoodie.
1: Hoodie. Tennis oder Fußball? Oder einfach eine Sportart sagen, die du gerne machst?
0: Udon.
1: Oder?
2: Fußball.
1: Bügeln oder putzen?
0: Oh Gott. Putzen.
2: Putzen.
1: BLK-TV oder RTL?
0: Na, BLK-TV.
1: Wenn ihr jetzt was anderes gesagt hättet. Doch, wir hatten mal eine Dame hier, die Frau Hilner, die hat wirklich gesagt, ich glaube ARD oder ZDF, weil die dafür mal gearbeitet hat. Das ist aber auch in Ordnung, es soll ja auch spontan sein. Ja, wir bedanken uns bei euch beiden, Dankeschön. Dass ihr gekommen seid. Danke. Vielen, vielen Dank. Ganz interessantes Thema. Wir sollten am Ball bleiben. Und ja, wir freuen uns auch, wenn Sie uns vielleicht jemanden nennen können, wo Sie sich wünschen würden, dass der hier mal sitzt und mit Uli schnackt. Und ja, ansonsten wünschen wir Ihnen bis zum nächsten Mal, sagen wir für heute, wie ich es im Norden immer mache. Tschüss und auf Wiedersehen.
2: Dankeschön.
0: Danke, danke.
3: Am Wochenende rollt er wieder der Ball. Und für den UHC wird's schon am Samstag so richtig spannend. Müssen Sie am Sonntag noch mal ran oder fällt schon am Samstag die Entscheidung? Wir haben die Sportansetzungen für Sie wieder zusammengefasst, hier in unserem Sportblick.
4: In der Verbandsliga empfängt der SSC Weißenfels das Team vom SC Bernburg. Anpfiff ist hier um 14 Uhr. In der Landesliga geht es für den SC Nauburg zur SG Reppichau. Und der 1. FC Zeitz läuft bei Turbine Halle auf. Spielbeginn ist jeweils um 15 Uhr. In der Landesklasse 6 kommt es bereits am Freitag zur Begegnung SV Groß Grimma gegen BSC Laura. Hier rollt der Ball ab 19 Uhr. Am Samstag geht es für den TSV Groß Gobeta zum TSV Kickers Gonnertal. SV Bronz-Betra trifft zu Hause auf den SV Kelbra. Rot-Weiße Weißenfels erwartet die Mannschaft vom VfB Oberröblingen. Und für Wacker Wengelsdorf geht's zum FC RSK Freiburg. Die Spiele beginnen jeweils um 15 Uhr. Floorball. Wie bereits im Halbfinale wird ja auch das Finale im Best-of-Five-Modus gespielt. Spiel 1 und 2 konnten die UHC-Herren in Leipzig ja bereits für sich verbuchen. Am Wochenende stehen nun die Spiele 3 und 4 in der Weißenfelser Stadthalle an.
3: Das war sie wieder, unsere Sendung von heute. Petrus zieht am Wochenende von dannen und lässt endlich wieder die Sonne etwas raus. Damit verabschieden wir uns für heute und wünschen Ihnen ein schönes Wochenende. Die nächste Ausgabe gibt es Dienstag, wieder wie gewohnt 19.30 Uhr. Schalten Sie gern wieder ein, wir freuen uns auf Sie.
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2: Hallo liebe Zuschauer und herzlich willkommen zur aktuellen Sendung am Freitag hier bei Ihrem BLK-TV. Beginnen wollen wir unsere heutige Sendung mit einem ernsten Thema. Wenn Jugendliche Probleme haben, benötigen sie oft einen Gesprächspartner, an denen sie sich wenden können. Die Lorbeerbaumapotheke Naumburg bietet einen sogenannten Safe Space oder geschützten Raum, an dem die Jugendlichen frei von Angst, Diskriminierung und Vorurteilen sein können. Die Lorbeerbaumapotheke ist Teil eines bundesweiten Netzwerks, das Jugendliche mit Problemen an die richtigen Stellen weitervermitteln kann.
3: Frau Liebes, heute haben wir mal ein Thema. Wir sind jetzt wieder in der Apotheke in Naumburg, was vielleicht für unsere Zuschauer ein bisschen ungewöhnlich ist. Jetzt dreht sich's mal um Jugendliche. Mhm. Und Sie verraten uns, worum es da eigentlich geht.
4: Genau. Ja? Als Apotheke sind wir natürlich eine Anlaufstelle für alle Menschen, egal wie alt. Und wir verkaufen natürlich nicht nur Arzneimittel und beraten, sondern wir hören den Leuten auch ganz oft zu, schenken ihnen ein offenes Ohr, geben ihnen manchmal auch Ratschläge, nicht als Apothekerin oder PTA, sondern auch als Mensch, als Mutter, als Tante. Die älteren Herrschaften kommen natürlich sehr gerne und sehr oft zu uns und erzählen uns von ihren Sorgen. Den Jugendlichen fehlt es da ganz oft noch an dem Selbstbewusstsein und der Courage, hier reinzukommen, sich Hilfe zu suchen. Deshalb war es für uns selbstverständlich, an die Apothekentür zu schreiben, wenn du Probleme und Sorgen hast, die du nicht gelöst bekommst, auch mit deinem Lebensumfeld nicht, komm hier rein, wir sind für dich da. Im Prinzip geht es um Prävention, Gesundheitsprävention bei Jugendlichen. Mhm. An dieser Stelle nehmen wir aber keine Aufgabe eines Psychiaters oder Psychologen an, auch nicht die eines Arztes oder eines Polizisten, sondern wir nehmen hier klar eine Lotsenstruktur, also eine Lotsenfunktion ein. Ja. Das bedeutet, wir hören den Jugendlichen erstmal zu, sie dürfen reinkommen ohne Termin, anonym, wenn sie das möchten. Mhm. Das ist ganz wichtig für die jungen Menschen, für die ein Telefonat oft schon zu viel verlangt ist. Ja. Hören denen zu und geben denen die Optionen, die wir haben. Wir sind vernetzt mit der Polizei, mit dem Jugendamt, mit Jugendpsychiatrien und Ärzten vor Ort und können mit dem Jugendlichen in Abstimmung die Hilfestelle suchen, die sie brauchen, wenn sie das möchten. Ganz oft hilft es natürlich aber auch einfach schon, wenn sie wissen, da ist jemand, der mir zuhört.
3: Das ist eine ganz tolle Geschichte. Seit wann macht ihr das hier?
4: Wir arbeiten im Hintergrund schon bestimmt ein oder anderthalb Jahre daran, unser Netzwerk zu stärken hier vor Ort. Ja. Dass es an der Tür steht, ist seit Ende Februar der Fall. Also, dass wir ganz aktiv nach außen kommunizieren. Wir sind da, komm rein. Mhm. Haben auch Flyer bei der Polizei ausgelegt, beim Jugendamt, damit die Jugendlichen in die Vorortstruktur reinfinden, denn die Strukturen sind da, die Hilfegebenden sind da. Es ist oftmals nur ganz schwer, den Einstieg da reinzufinden als Jugendlicher, ja, der Angst hat, psychische Probleme hat und einfach auch nicht den Einstieg findet, ohne eine große Hürde überwinden zu müssen. Ja? Mhm. Genau. Und dafür sind wir da, dafür helfen wir als Lotse vor Ort. Weil wir denken, und es ist auch durch Studien bewiesen, dass Gesundheitsprävention, vor allem wenn sie lokal verankert ist, ja, die bessere Nachhaltigkeit aufweist.
3: Also das ist eine ganz tolle Geschichte. Sie haben es gesagt, seit Februar, es ist noch nicht so viel Zeit vergangen. Aber haben Sie schon irgendwie eine Resonanz?
4: Wir haben vor allem Eltern und Schulen, die an dem Konzept Safe Space Apotheke sehr interessiert sind, sich informieren, was auch hilft, wenn sie das ihren Kindern und Nichten und Neffen und Schülern eben erzählen. Wenn du Sorgen hast, geh dorthin, ja, such dir Hilfe. Mhm. Von den Jugendlichen selbst war noch keiner aktiv hier drin und hat eben gesagt, ich brauche den Safe Space, den ihr an der Tür stehen habt. Aber ich denke, dass das noch wächst.
3: Ja, ich würde auch meinen, das braucht auch seine Zeit wahrscheinlich. Und Jugendlichen müssen halt auch über so diese Hürde erstmal.
4: Und das ist eine Hürde, ne?
3: Ja, das ist eine große.
4: Das ist halt, hier gegründet wurde das Ganze von der Our Generation Z. Das ist im Prinzip ein Netzwerk von Jugendlichen, die vor allem in sozialen Medien interaktiv miteinander arbeiten. Die werden wiederum unterstützt von der Freien Universität Berlin, auch fachlich unterstützt, mhm, und bieten den Jugendlichen den Safe Space im digitalen Raum, anonym im Netz, von Jugendlichen für Jugendliche. Dieser QR-Code dahin, der klebt auch an der Tür, der ist auf unseren Plakaten, auf unseren Flyern,
3: ja,
4: drauf.
3: Ja.
4: Und die haben sich ja aktiv für die Apotheke vor Ort entschieden, diese Our Generation Z. Die Jugendlichen haben sich aktiv für die Apotheken entschieden, aus einer Corona-Situation heraus, aus der Pandemie heraus,
3: ja,
4: die von ganz viel Anonymität und ganz wenig sozialen Kontakten von Angesicht zu Angesicht geprägt worden. Das hat die natürlich auch geprägt. Das waren Jugendliche, das waren Kinder. Mhm. Und die sind die ersten Jahre mit sowas groß geworden. Und haben da natürlich vielleicht sogar mehr Angst, als das andere Jugendliche hatten in vorherigen Generationen. Gerade mit dem Hintergrund, dass das ein schwieriges Alter ist, wo man einfach ganz viel Unsicherheiten mit sich herumträgt.
3: Wenn die Jugendlichen dann kommen, wenn sie den Mut gefasst haben, wo findet das dann statt? Hier im Raum?
4: Genau, nein. Wenn der Jugendliche hier reinkommt und sagt, er möchte gerne den Safe Space beanspruchen, er braucht Hilfe, dann nehmen wir den erstmal mit nach hinten und geben dem ein Glas Wasser oder einen Keks, wie er sich wohlfühlt, was er möchte, und ziehen uns in den Beratungsraum zurück. Der ist einmal optisch geschützt, das heißt, man sieht uns nicht mehr und man hört uns auch nicht mehr. Also es ist die Anonymität und es gewährleistet, es ist wirklich ein Safe Space, wortwörtlich. Es ist ein sicherer Raum, wo die Jugendlichen sein können, wie sie sind und quasi mit ganz offenem Herzen an uns appellieren dürfen und sich Hilfe suchen dürfen.
3: Also ich bin wirklich begeistert und fasziniert von dieser Idee und was Sie sich da hier so einsetzen dafür. Ich hoffe, wir können den Zuschauern das ein bisschen rüberbringen. Vielleicht machen Sie noch einen kleinen Aufruf an die Jugendlichen, dass sie zu Ihnen, dass sie Mut fassen und zu Ihnen kommen.
4: Genau,
3: und
4: an alle Jugendliche, die Hilfe suchen, die Hilfe brauchen, die überfordert sind, kommt zu uns anonym, ohne Termin und wir versuchen, euch zu helfen.
2: Am vergangenen Wochenende ging es an vielen Orten rund um des Deutschen liebstes Kindes, das Auto. Ob Neuwagen mit Verbrennungs- oder Elektroantrieb, ältere Traktoren oder historische PKWs und Motorräder, Interessierte und Fans konnten diese rund um Naumburg bestaunen.
5: Auch in diesem Jahr war der Marktplatz Ausstellungsort der Automesse in Naumburg. Auf und rund um den Markt waren die neuesten Modelle verschiedener Fahrzeughersteller zu bestaunen und luden natürlich auch zum Probesitzen ein.
6: Automessezeit ist wieder in Naumburg. Einen der größten Stände hier auf dem Marktplatz hat das Autohaus Kittel gebucht. Und bei mir Philipp Weigelt vom Audi-Bereich von Kittel. Philipp, ihr habt ja ganz schön aufgefahren heute.
7: Ja, wir haben tatsächlich zu diesem wunderschönen Wetter und vor allem zu diesem Event gedacht, wir präsentieren uns wirklich mit allen vier Marken, die wir haben, sprich mit Skoda, mit VW, PKW, VW-Nutzfahrzeuge und eben auch mit Audi.
6: Ja, und was ich so höre vom Zuschauern, das Thema Elektromobil bei den Benzinpreisen, die wir derzeit haben, ist in aller Munde, oder? Ist das bei euch auch so?
7: Ja, also wir haben einen extrem großen Zuwachs, gerade jetzt auch durch die Spritpreise und eben auch jetzt den Fortschritt, den wir mittlerweile haben bei den Modellen, wo viele Leute vorbeikommen, Probe fahren und einfach mal gucken, ob das was für sie ist oder eben doch ein Plug-in-Hybrid oder ein klassischer Verbrenner.
6: Ja, und ihr betreut ja den ganzen Burgenlandkreis und sogar bei zwei Marken exklusiv, habe ich gehört.
7: Ja, genau. Also wir haben bei Skoda sowie bei Audi sind wir ja quasi im ganzen Burgenlandkreis für Neuwegen der Ansprechpartner Nummer 1 und auch der einzige.
5: Mit dabei war auch die Polizei mit einem ganz besonderen Angebot.
8: Überall neue Autos, die man sich angucken

0: Sicherheitskorps hat die Aufgabe, weiterzuhalten. Und das tut er auch. Ja, und das sollen die Leute, das sollen die Menschen erkennen, ja, dass nur angelegte Sicherheitsgurte und die Sicherheitsmaßnahmen, die das Auto aufweist, helfen können. Ja, ich kann aber alles andere machen, wenn irgendwas falsch angelegt ist, dann hilft es ihm nichts. Ja. Wir haben in diesem Auto auch Gegenstände reingelegt, keine gefährlichen, ja, Gegenstände reingelegt, damit die Leute auch sehen, wenn sie irgendwas da liegen haben, dass das alles durcheinander fällt. Und wenn Sie, können Sie sich vorstellen, wenn da eine Glasflasche drin ist, die kann sehr schmerzhaft werden, wenn man die abkriegt. Weil man kann nichts beeinflussen. Man ist auf Gedeih und Verderb, auf den Sicherheitsgurt angewiesen. Ja?
1: Genau. Wie der Sicherheitsgurt dann richtig wirkt, das haben wir dann hinter uns hier. Ja,
0: hier, der Gurtschlitten. Während das Fahrzeug ja die Neigung, ja, vorfühlen lässt der einen Aufprall spüren. Und zwar wird dieser ganze Wagen nach oben gezogen, dann losgelassen, dann rollt er runter und unten kommt es zum Aufschlag. Er schlägt mit 12 km/h auf, aber simuliert einen Aufprall von 50 km/h. Mhm. So, und daran sollen die Leute fest, der Gurt hält, aber nur, wenn er ordentlich angelegt ist. Und er hält auch. Ja?
1: Letzte Frage, wie ist denn so die Reaktion der Besucher heute hier? Ich sehe, sitzt ja schon der Nächste drin.
0: Also wir sehen, sagen wir mal so, es wird sehr gut angenommen.
2: Ja, und wie fühlt sich das denn an, wenn das Auto plötzlich auf dem Kopf steht?
3: Ja, es war sehr ungewohnt, ja, und man hängt ja voll im Gurt drin. So. Ich habe ja erst gedacht, die Brille fällt runter, aber ist gut.
1: Also, wie fühlt man sich denn, wenn sich plötzlich das Auto dreht?
3: Oh, das ist, also ich bin da sowieso ein bisschen ängstlich so. Aber der Gurt hat super gehalten. Also man hängt richtig drin in dem Gurt. Ja.
1: Also jetzt vielleicht doch ein bisschen beruhigter, dass man weiß, es ist sicher.
3: Ja, auf alle Fälle. Aber man möchte es trotzdem nicht live erleben, oder?
1: Nee, das ist richtig. Ja. Na.
2: Weiter ging es für uns zur Vogelwiese. Dort hatten sich wieder hunderte Oldtimer versammelt. Uns fiel gleich ein alter Bus ins Auge, der zu einer Rundfahrt durch Naumburg einlud. Und viele Besucher ließen sich das nicht nehmen, einmal in der Zeit über 50 Jahre zurückzureisen.
1: Herr Götze, wie kommt man auf eine Idee, sich so einen alten Bus anzuschaffen?
4: Tja, die Idee war eigentlich aus einer Bierrunde heraus, die gemeinsamen Fahrten im Freundeskreis zu gestalten, sodass man von der Haustür ab losfahren konnte und das Wochenende verbringen konnte. Und ja, hauptamtlich habe ich eine Spedition. Und da war der Gedanke, da wo ein LKW sind, dann passt auch noch ein Bus hin.
1: Von wann ist denn dieser Bus?
4: Also der Bus ist Baujahr 1972 und ist Modell S4. Also das ist einer von 51 Stück gebauten. Ja, hat einen Original W50 Motor, S4000 Getriebe, W50 Achsen. Ja. Und also normalerweise eine Bestuhlung von, ich glaube, 37 war original, aber wir haben das leicht modifiziert, haben das ein bisschen bequemer gemacht, weil ich die Originalbestuhlung nicht hatte und haben die Tische eingebaut. Und haben das runtergenommen auf 30 Personen.
1: Wie schwierig ist denn das, so ein altes Modell zu fahren? Ich habe jetzt mal beim Fahren so beobachtet, da wird ja ganz schön im Getriebe gerührt.
4: Ja, es ist eigentlich noch die alte Schule sozusagen. Zwischenkuppeln beim Hochschalten, beziehungsweise Zwischengas beim Runterschalten. Ja, aber ich sage mal, das ist kein Problem.
1: Sie haben den Bus aber nicht nur, sage ich mal so, aus privatem Spaß gekauft, sondern Sie fahren ja auch da richtig damit.
4: Ja, das ist dann entstanden. Die Leute haben den Bus gesehen und kam dann zwangsläufig die Frage, kann ich da auch mal damit mitfahren? Und daraufhin haben wir parallel noch das Gewerbe angemeldet, sodass das die ganze Sache wasserdicht ist. Und jetzt bieten wir das an für Hochzeiten, Firmenjubiläen, Vereinsfahrten, wir helfen den Oldtimer-Verein in Naumburg.

0: die uns auch schon unterstützt hatten. Damals im Jahre 2018 hatten wir eine Veranstaltung hier auf der Vogelwiese. Ja, also besondere Anlässe.
1: Von 100-Jährigen bis Youngtimern, also Liebhaberfahrzeuge im Alter von 20 bis 30 Jahren, war hier alles vertreten. Und der bekannte Zweitaktergeruch vermischte sich mit dem Duft nach Bratwurst und Fischbrötchen. Wem das alles noch nicht reichte, der konnte wie wir noch das Treckertreffen in Possenhain besuchen. Alte Landmaschinen und Arbeitsgeräte waren hier die Stars.

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1: Und wieder ist Zeit für unseren Saale-Talk mit unserer Uli. Sie hat auch diesmal wieder interessante Gäste am Tresen. Dabei geht es nicht nur um Blumen, sondern auch um Unterstützung bei den traurigen Seiten des Lebens. Aber keine Angst, Uli hat auch solche Themen erfrischend im Griff.
2: Herzlich willkommen zum Saale-Talk, meine Damen und Herren. Meine heutigen Gäste, Sandra Lange, Floralwerkstatt in Weißenfels. Man kennt sie schon aus diversen Beiträgen. Schön, dass du da bist, liebe Sandra.
3: Danke für die Einladung.
2: Gerne. Und wer ihn noch nicht kennt, sehr famos auf Instagram, Markus Hoppen. Genau. Wer von euch beiden möchte anfangen? Ich würde sagen, ich fange heute mal nicht mit der Dame an, weil das Thema verbindet sich so schön, wenn ich mit dem Markus anfange. Markus, du bist Lebenscoach.
4: Ja.
2: Was kann ich mir darunter vorstellen?
4: Du hast in deinem Leben ganz, ganz viele Situationen, die dich, ich würde es ausdrücken, die dich brechen können. Und die Situationen sind eben auch dafür da, damit du genau hinguckst. Und jedes Problem hat immer eine Chance. Und das ist eben das, was deine Chance dahinter zeigt oder wie diese Chance sich zeigen kann. Das ist das, wo ich mit dir gemeinsam hingehen kann.
2: Du hast diese Idee bekommen oder diese Heilkraft sozusagen, ja, dass du Tools entwickelst, um Menschen aus Situationen herauszuholen, die ja am Abgrund stehen. Weil du selber am Abgrund standst.
4: Das ist richtig.
2: Magst du darüber reden mit uns?
4: Wir können darüber gerne reden.
2: Du hattest einen Herzinfarkt.
4: Ich kann auch die 8 Highlights in meinem Leben sagen, wo die meisten, wo es schon sagen würden, es reicht schon. Ich habe meine Frau vor 2 Jahren verloren, oder jetzt vor 29 Monaten. Ich habe meine Tochter vor 10 Jahren verloren. Ich hatte Multiple Sklerose und sitze nicht im Rollstuhl. Ich hatte eine Nahtoderfahrung, ich hatte einen Herzinfarkt. Ich hatte 3 schwere Autounfälle. Und ich kann trotzdem heute sagen, ich lache noch.
2: Du hast einen Schutzengel gehabt, würde ich sagen.
4: Oder jemand, der ganz, ganz viel wollte, dass ich das heute mache, was ich heute mache.
2: Ja, also man kommt manchmal, du willst einfach damit sagen, wenn sich Türen schließen, können sich auch Türen öffnen?
4: Jedes Mal.
2: Ja. Wenn ich jetzt dich kontaktiere und jetzt in einer ganz traurigen Situation bin, wie sieht das aus? Was bietest du mir an? Ist es sowieso eine psychologische Sitzung oder wie melde ich mich bei dir? Wie läuft das? Erklär es einfach.
4: Ich glaube, wie es abläuft, ich höre zu.
2: Ja.
4: Und ich höre zu und ich darf den Mensch ganzheitlich betrachten. Also nicht nur so, wie er sich äußerlich gibt, sondern Körper, Geist und Seele. Und alle drei reden. Und so wie du zum Beispiel redest mit

0: der Wortmagie. Die meisten Menschen achten gar nicht auf ihre Worte. Wenn ich auf meine Worte achte, kann ich ganz, ganz viel in meinem Körper steuern. Wenn ich immer nur in der Muss-Thematik bin, also jemand kommt zu mir und redet, ich bin immer nur im Muss, ich muss das machen, ich muss das machen, dann bist du ja permanent nur im Stress. Und darüber versuche ich dann zu gucken, was in den Menschen überhaupt vor sich geht. Genau diese Punkte in der Situation nehme ich dann wahr, die darf ich sehen. Und genau darauf kann ich eingehen und sagen, okay, wir gucken einfach mal dahin, was gerade in deinem System los ist.
1: Okay.
0: So kannst du es dir ungefähr
1: Ja.
0: vorstellen. Also ich habe ganz, ganz viele Werkzeuge für mich. Ich habe Reiki, den ersten Grad. Ich habe Access Consciousness Bars. Ich habe so viel, ich bin schamanischer Berater.
1: Ja.
0: Ich kann dir aber nicht sagen, dass das Tool genau jetzt bei dir funktioniert. Das ist das, worauf ich darauf eingehen kann, was ich mit den Menschen finden darf.
1: Aber wie läuft das jetzt bei dir? Also ich bin jetzt irgendwo am Abgrund und ich möchte gerne, ich brauche jemanden, der mit mir spricht und dann kontaktiere ich dich. Du verdienst damit ja
0: Genau,
1: Geld jetzt
0: genau.
1: auch. So, was kostet mich eine Stunde bei dir? Läuft das stundenweise? Läuft das wochenweise? Oder du sagst, du kommst einen ganzen Monat jetzt mal zu mir. Wie läuft sowas?
0: Das ist ganz unterschiedlich. Es kommt auf die Situation drauf an. Es gibt
1: Ja, okay.
0: Menschen, die wollen gar nicht in der Situation irgendwie jetzt ein Mentoring machen über mehrere Monate, sondern
1: Ja.
0: denen höre ich einfach nur eine Stunde zu.
1: Ja, okay. Und die
0: Und
1: sind nach
0: dann,
1: der Stunde vielleicht schon geheilt, also nicht geheilt, aber.
0: das kann sein, dass die mal, ich habe auch schon eine 15-Minuten-Sitzung gehabt und dann
1: Ja.
0: war das Thema gelöst.
1: Okay.
0: Das kann ich im Vorfeld gar nicht sagen, weil das Thema ergibt sich ja im Gespräch. Und die meisten Menschen denken, es ist immer irgendein Thema, was gerade in meinem Kopf passiert. Das heißt aber nicht, dass es das Thema ist. Und
1: Okay.
0: deswegen kann ich es im Vorfeld gar nicht sagen. Klar, ich habe ein Mentoring, es geht über 3 Monate. Dann kannst du ein Workbook ausfüllen, dann haben wir jeden Mal eine energetische Sitzung. Das heißt aber nicht, dass das Thema nicht vorher schon gelöst sein kann.
1: Okay, ganz interessant. Und was machst du, wenn du nicht dir die Probleme anderer Menschen anhörst? Also wenn ich kurz sagen darf, ich habe ja in dein Insta geschaut. Du bist viel in der Natur unterwegs mit deinem Hund. Der gibt dir Stärke.
0: Einmal gibt mir, nachdem Heike eingeschlafen ist, hat mir einmal die Monate ganz, ganz viel gegeben. Auch viel Zeit genommen in der Situation, wo ich viel auf mich selber achten durfte. Aber ich gehe sehr viel in die Natur, ja.
1: Und schau dir die Natur an, und da bin
0: Genau.
1: ich auch beim Thema bei Sandra. Denn Sandra ist ja sehr verbunden mit der Natur,
0: Ja,
1: mit ihren Blumen.
0: genau.
1: Und viele sagen ja auch, man soll mit den Blumen sprechen. Das tust du ja dann vielleicht
0: Das
1: sogar auch in
0: tue
1: deinem.
0: ich, aber ich gehe dann so in mich, wie er zum Beispiel gerne in die Natur läuft. So gehe ich, schaue mir eine Pflanze an, wie in dem Fall jetzt, oder einfach nur einen ganz normalen Strauß. Ich sag mal, schon an sich so eine Blüte von dieser Tulpe wirkt schon in mir was aus. Das ist so, ja, man kann auch da entspannen. Und mit den einfachsten Dingen, was die Natur hergibt. Und das ist so meins, ja.
1: Also wenn man so sagen kann, bei Markus sind es die Worte, die heilen, bei Sandra sind es die Blumen, die viele Sprachen sprechen. Da kommt dann jemand, der auch einen Verlust eines Menschen hat und sagt, ich möchte mal was ganz Besonderes haben. Der spricht auch mit dir über die
0: Ja,
1: Person.
0: genau.
1: Du lernst die Person kennen in dem Gespräch und entwickelst dann ganz spezielle Trauergestecke. Da bin ich nämlich zu dir gekommen. Solche Trauergestecke, wie du machst, Sandra,
0: Genau,
1: die kenne ich nämlich
0: ja.
1: nicht. Und vor allen Dingen das Schöne ist, es ist auch für jeden Geldbeutel was dabei.
0: Auf
1: Das
0: alle
1: ist mir
0: Fälle,
1: aufgefallen.
0: genau.
1: Denn ich kenne nur diese Gestecke mit diesen Schleifen, diesen pompösen, die heutzutage mittlerweile schon 20 Euro kosten oder 30, 25 auch bedruckt. Und du hast für alles eine tolle Idee. Heute hast du diese Idee gehabt. Du hast einfach nur ein Leintuch genommen.
0: Genau.
1: Manchmal nimmst du aber auch selber aus der Natur große Blätter.
0: Blätter, genau. Und entweder lasse ich sie beschriften, weil jeder hat ja so seine Handschrift
1: Ja.
0: und versucht da dem Verstorbenen näher zu sein, oder ich schreibe dann mit meiner Schrift. Wobei der Trend geht, was brauche ich? Brauche ich eine Schrift? Die habe ich doch in mir. Ich weiß doch, dass der Mensch noch in mir ist. Das ist doch nur für die, die dann zu einer Beisetzung gehen und gucken, ach, das Gesteck ist von dem und dem. Braucht man nicht. Man
1: Genau.
0: braucht das nicht.
1: Ich halte es noch mal so ein bisschen hoch, dann könnt ihr es vielleicht noch mal besser sehen. Wunderbar, vor allen Dingen, es bleibt stehen. Es wird nicht gleich wieder weggeräumt auf
0: Genau,
1: dem Grab. Es
0: ja.
1: ist wirklich, es ist auch nicht so pompös und nicht so protzig, sondern es ist einfach, es ist für mich Stille,
0: Ja.
1: Ruhe, aber es ist doch etwas, was wächst.
0: Und man sieht nicht gleich, dass es ein Grabgesteck
1: Und
0: ist.
1: genauso ist das, finde
0: Genau,
1: ich also
0: ja.
1: ganz, ganz toll. Und dann hast du natürlich aber auch Fälle, wo du jemandem eine Freude machen willst. Und das macht man natürlich auch mit Blumen.
2: Das macht man mit Blumen.
1: Genau, und da hast du zum Beispiel diesen schönen Tulpen.
2: Genau.
1: Damit ich mich noch freue.
2: Genau, den hast du ja bei mir so bestellt. Dann habe ich gedacht, das liebt sie bestimmt. Oh, ja, und ich gehe jetzt so ein bisschen auch nach der Jahreszeit. Ja. Also ich würde dir jetzt nicht Sonnenblumen schenken, wobei Sonnenblumen ja auch eine tolle Bedeutung haben. Aber ich gehe immer davon aus, was ist jetzt saisonal? Und da ist eben die Tulpe. Hier sieht man noch ein bisschen so die Ranunkeln. Ja, und so ein bisschen Gehölz. Es reicht auch nur Tulpe oder nur Ranunkel. Es kann ganz schlicht sein und das ist wichtig.
1: Und das ist, passt ja auch heute wunderbar hier zu meinen Farben. Also genau, es ist sehr Blumenstrauß. Ja. Ich nehme ihn einfach mit dir mal kurz ab, um das mal zu zeigen, wie hübsch. Eigentlich ganz schlicht und einfach, aber oh, es riecht auch schon so schön. Also es ist wirklich, also ich mag wirklich Blumen und es ist wirklich, wirklich was Schönes.
2: Genau hier, das so, wie es die Natur hergibt. Ich brauche hier kein Papier. Ja. Also Papier mache ich nur, wenn es wirklich dann die Kälte draußen ist, dass der Strauß dann heil zu dem Beschenkten kommt. Ja. Und da ist es auch nur Naturpapier, was man dann wirklich, auch keine Plastik und nichts, das macht ja, es soll ja der Strauß wirken und nicht das, wie es eingepackt ist.
1: Du bist wirklich eine ganz Kreative. Ich merke, dass du bist immer wieder dabei.
2: Ja.
1: Und richtig, richtig schön. Also ich freue mich und die bekommen auch einen schönen Platz bei mir jetzt, gerade in meiner Osterdeko. Du gibst ja auch viele Kurse noch nebenbei gesagt, weil man lernt auch bei dir kreativ zu sein. Bei dir lernt man, Markus, mit seinen Problemen, die man im Alltag hat, die besser zu bewältigen, sich für eine Sache zu öffnen, die mal etwas ganz anderes ist, wenn man also wirklich nicht mehr weiter weiß, dann sollte man sich an dich wenden. Du hast eine Adresse, eine Insta-Adresse oder einfach Markus Hoppen oder
0: Markushoppen.mentoring, Markus mit C, weil sonst findest du mich nicht.
1: Ja.
0: Und ich bin Dampfstraße 21.
1: Und ich hatte mit dir selber auch mal ein sehr gutes Gespräch, wo du mir weitergeholfen hast. Das möchte ich einfach sagen, das wollen wir jetzt hier nicht aufrollen, aber es waren so Kleinigkeiten im Leben manchmal und da hast du mir wirklich die Augen geöffnet und das hat sich alles zum Guten gewandt.
0: Sehr gern.
1: Na? Ja, das war es für heute aus dem Saale-Talk. Ich bedanke mich bei euch beiden, aber bevor ich es vergesse, ihr müsst noch jemanden nominieren, wo ihr euch wünschen würdet. Jetzt fangen wir mal mit der Dame an. Sandra, wer sollte hier sitzen?
2: Jemand, der viel für die Region macht, wie zum Beispiel er. Ich finde es super, was er macht. Mhm. Er saß ja jetzt schon da, also wer Neues, bin da eigentlich relativ offen. Also direkt habe ich jetzt... Du hast mich da jetzt überrumpelt.
1: Du hast den Saale-Talk geschaut, da wusstest du, dass diese Frage kommt.
2: Okay.
1: Doch, du hattest doch, wir hatten doch schon mal einmal, du hattest so eine nette Dame, so die.
2: Genau, das ist eine junge Frau, die in Naumburg einen Hutladen hat und wirklich tolle Hüte. Ich bin Hutfan, deswegen habe ich heute mal meine Kappe. Ich habe ja ganz verschieden. Und die könnte ich mir gut vorstellen, weil das ist Handwerk pur, was leider irgendwann ausstirbt.
1: Genauso ist es.
2: Aber jeder muss den Mut haben, jeder hat das Gesicht dazu, einen Hut zu tragen. Und das finde ich toll. Warum soll man sich verstecken und das nicht zeigen?
1: Und die werden wir mal kontaktieren, weil das Thema gerade Handwerk und was es hier im Osten noch sehr stark gibt, finde ich ganz interessant. Ja. Ja, lieber Markus, und du?
0: Ich weiß den Nachnamen nicht. Also ich würde Marcel von Instagram, heißt er Mindflower Care.
1: Ja.
0: Und er ist in der, was das Bewusstsein angeht, was meinst du angeht, ähnlich unterwegs wie ich. Und ich finde, das Thema darf einfach viel, viel mehr beleuchtet werden, weil wir haben alle damit tagtäglich zu tun.
1: Ja.
0: Und wir müssen uns damit, vielleicht bewusst müssen, uns damit beschäftigen, damit wir wachsen können.
1: Vielleicht kannst du im Nachhinein nochmal recherchieren. Du hast meinen Kontakt und dann sagst du mir Bescheid. So, ich mache das jetzt mit euch abwechselnd, die Fragen. Und Hund oder Katze?
2: Hund.
1: Und du?
0: Hund.
1: Hund, klar. Fahrrad oder Auto?
2: Fahrrad.
0: Auto.
1: Tanzen oder schwimmen?
2: Schwimmen.
0: Tanzen.
1: Urlaub im Norden oder im Süden?
2: Süden.
0: Norden.
1: Haus oder Wohnung?
2: Haus.
0: Haus.
1: Spaghetti oder Steak?
2: Spaghetti.
0: Spaghetti.
1: Sakko oder Hoodie? Bei dir das kleine Schwarze oder lieber eine Jeans?
2: Jeans.
0: Hoodie.
1: Hoodie. Tennis oder Fußball? Oder einfach eine Sportart sagen, die du gerne machst.
2: Rudern.
1: Oder?
0: Fußball.
1: Bügeln oder putzen?
2: Oh Gott. Putzen.
0: Putzen.
1: BLK-TV oder RTL?
2: BLK-TV.
1: Wenn ihr jetzt was anderes gesagt hättet. Doch, wir hatten mal eine Dame hier, die Frau Hinder, die hat wirklich gesagt, ich glaube ARD oder ZDF, weil die davor mal gearbeitet hat. Das ist aber auch in Ordnung, es soll ja auch spontan sein. Ja, wir bedanken uns bei euch beiden, danke, dass ihr gekommen seid. Danke. Vielen, vielen Dank. Ganz interessantes Thema. Wir sollten am Ball bleiben. Und ja.

0: Ja, wir freuen uns auch, wenn Sie uns vielleicht jemanden nennen können, wo Sie sich wünschen würden, dass der hier mal sitzt und mit Uli schnackt. Und ja, ansonsten wünschen wir Ihnen bis zum nächsten Mal, sagen wir für heute, wie ich es im Norden immer mache. Tschüss und auf Wiedersehen.
1: Dankeschön.
2: Danke, danke.
3: Am Wochenende rollt er wieder der Ball. Und für den UHC wird's schon am Samstag so richtig spannend. Müssen Sie am Sonntag noch mal ran oder fällt schon am Samstag die Entscheidung? Wir haben die Sportansetzungen für Sie wieder zusammengefasst, hier in unserem Sportblick.
4: In der Verbandsliga empfängt der SSC Weißenfels das Team vom SC Bernburg. Anpfiff ist hier um 14 Uhr. In der Landesliga geht es für den SC Naumburg zur SG Reppichau. Und der erste FC Zeitz läuft bei Turbine Halle auf. Spielbeginn ist jeweils um 15 Uhr. In der Landesklasse 6 kommt es bereits am Freitag zur Begegnung SV Groß-Grimma gegen BSC Laura. Hier rollt der Ball ab 19 Uhr. Am Samstag geht's für den TSV Groß-Kobeta zum TSV Kickers Gonnertal. SV Bronz-Betra trifft zu Hause auf den SV Kelbrau. Rot-Weiße Weißenfels erwartet die Mannschaft vom VfB Oberröblingen. Und für Wacker Bengelsdorf geht's zum FC RSK Freiburg. Die Spiele beginnen jeweils um 15 Uhr. Floorball. Wie bereits im Halbfinale wird ja auch das Finale im Best-of-Five-Modus gespielt. Spiel 1 und 2 konnten die UHC-Herren in Leipzig ja bereits für sich verbuchen. Am Wochenende stehen nun die Spiele 3 und 4 in der Weißenfelser Stadthalle an.
3: Das war sie wieder, unsere Sendung von heute. Petrus zieht am Wochenende von dannen und lässt endlich wieder die Sonne etwas raus. Damit verabschieden wir uns für heute und wünschen Ihnen ein schönes Wochenende. Die nächste Ausgabe gibt es Dienstag, wieder wie gewohnt 19.30 Uhr. Schalten Sie gern wieder ein. Wir freuen uns auf Sie.
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2: Hallo liebe Zuschauer und herzlich willkommen zur aktuellen Sendung am Freitag hier bei Ihrem BLK-TV. Beginnen wollen wir unsere heutige Sendung mit einem ernsten Thema. Wenn Jugendliche Probleme haben, benötigen sie oft einen Gesprächspartner, an denen sie sich wenden können. Die Lorbeerbaum-Apotheke Naumburg bietet einen sogenannten Safe Space oder geschützten Raum, an dem die Jugendlichen frei von Angst, Diskriminierung und Vorurteilen sein können. Die Lorbeerbaum-Apotheke ist Teil eines bundesweiten Netzwerks, das Jugendliche mit Problemen an die richtigen Stellen weitervermitteln kann.
3: Frau Liebes, heute haben wir mal ein Thema. Wir sind jetzt wieder in der Apotheke in Naumburg, was vielleicht für unsere Zuschauer ein bisschen ungewöhnlich ist. Jetzt dreht sich's mal um Jugendliche. Mhm. Und Sie verraten uns, worum es da eigentlich geht.
4: Genau. Ja? Als Apotheke sind wir natürlich eine Anlaufstelle für alle Menschen, egal wie alt. Und wir verkaufen natürlich nicht nur Arzneimittel und beraten, sondern wir hören den Leuten auch ganz oft zu, schenken ihnen ein offenes Ohr, geben ihnen manchmal auch Ratschläge, nicht als Apothekerin oder PTA, sondern auch als Mensch, als Mutter, als Tante. Die älteren Herrschaften kommen natürlich sehr gerne und sehr oft zu uns und erzählen uns von ihren Sorgen. Den Jugendlichen fehlt es da ganz oft noch an dem Selbstbewusstsein und der Courage, hier reinzukommen, sich Hilfe zu suchen. Deshalb war es für uns selbstverständlich, an die Apothekentür zu schreiben, wenn du Probleme und Sorgen hast, die du nicht gelöst bekommst, auch mit deinem Lebensumfeld nicht, komm hier rein, wir sind für dich da. Im Prinzip geht es um Prävention, Gesundheitsprävention bei Jugendlichen. An dieser Stelle nehmen wir aber keine Aufgabe eines Psychiaters oder Psychologen an, auch nicht die eines Arztes oder eines Polizisten, sondern wir nehmen hier klar eine Lotsenstruktur, also eine Lotsenfunktion ein. Ja. Das bedeutet, wir hören den Jugendlichen erstmal zu, sie dürfen reinkommen ohne Termin, anonym, wenn sie das möchten. Mhm. Das ist ganz wichtig für die jungen Menschen, für die ein Telefonat oft schon zu viel verlangt ist. Ja. Hören denen zu und geben denen die Optionen, die wir haben. Wir sind vernetzt mit der Polizei, mit dem Jugendamt, mit Jugendpsychiatrien und Ärzten vor Ort und können mit dem Jugendlichen in Abstimmung die Hilfestelle suchen, die sie brauchen, wenn sie das möchten. Ganz oft hilft es natürlich aber auch einfach schon, wenn sie wissen, da ist jemand, der mir zuhört.
3: Das ist eine ganz tolle Geschichte. Seit wann macht ihr das hier?
4: Wir arbeiten im Hintergrund schon bestimmt 1 oder 1,5 Jahre daran, unser Netzwerk zu stärken hier vor Ort. Ja. Dass es an der Tür steht, ist seit Ende Februar der Fall. Also, dass wir ganz aktiv nach außen kommunizieren. Wir sind da, komm rein. Haben auch Flyer bei der Polizei ausgelegt, beim Jugendamt, damit die Jugendlichen in die Vorortstruktur reinfinden, denn die Strukturen sind da, die Hilfegebenden sind da. Es ist oftmals nur ganz schwer, den Einstieg da reinzufinden als Jugendlicher, der Angst hat, psychische Probleme hat und einfach auch nicht den Einstieg findet, ohne eine große Hürde überwinden zu müssen. Ja? Genau. Und dafür sind wir da, dafür helfen wir als Lotse vor Ort. Weil wir denken, und es ist auch durch Studien bewiesen, dass Gesundheitsprävention, vor allem wenn sie lokal verankert ist, die bessere Nachhaltigkeit aufweist.
3: Also das ist eine ganz tolle Geschichte. Sie haben es gesagt, seit Februar, es ist noch nicht so viel Zeit vergangen. Aber haben Sie schon irgendwie eine Resonanz?
4: Wir haben vor allem Eltern und Schulen, die an dem Konzept Safe Space Apotheke sehr interessiert sind, sich informieren, was auch hilft, wenn sie das ihren Kindern und Nichten und Neffen und Schülern eben erzählen. Wenn du Sorgen hast, geh dorthin, such dir Hilfe. Von den Jugendlichen selbst war noch keiner aktiv hier drin und hat eben gesagt, ich brauche den Safe Space, den ihr an der Tür stehen habt. Aber ich denke, dass das noch wächst.
3: Ja, ich würde auch meinen, das braucht auch seine Zeit wahrscheinlich. Und Jugendlichen müssen halt auch über so diese Hürde erstmal.
4: Und das ist eine Hürde, ne?
3: Ja, das ist eine große.
4: Das ist halt, hier gegründet wurde das Ganze von der Our Generation Z. Das ist im Prinzip ein Netzwerk von Jugendlichen, die vor allem in sozialen Medien

0: interaktiv miteinander arbeiten. Die werden wiederum unterstützt von der Freien Universität Berlin, auch fachlich unterstützt und bieten den Jugendlichen den Safe Space im digitalen Raum, anonym im Netz, von Jugendlichen für Jugendliche. Dieser QR-Code dahin, der klebt auch an der Tür, der ist auf unseren Plakaten, auf unseren Flyern drauf.
1: Ja.
0: Und die haben sich ja aktiv für die Apotheke vor Ort entschieden, diese Our Generation Z. Die Jugendlichen haben sich aktiv für die Apotheken entschieden, aus einer Corona-Situation heraus, aus der Pandemie heraus, die von ganz viel Anonymität und ganz wenig sozialen Kontakten von Angesicht zu Angesicht geprägt worden. Das hat die natürlich auch geprägt. Das waren Jugendliche, das waren Kinder. Und die sind die ersten Jahre mit sowas groß geworden. Und haben dann natürlich vielleicht sogar mehr Angst, als das andere Jugendliche hatten in vorherigen Generationen. Gerade mit dem Hintergrund, dass das ein schwieriges Alter ist, wo man einfach ganz viel Unsicherheiten mit sich herumträgt.
1: Wenn die Jugendlichen dann kommen, wenn sie den Mut gefasst haben, wo findet das dann statt? Hier im Raum?
0: Genau, nein. wenn der Jugendliche hier reinkommt und sagt, er möchte gerne den Safe Space beanspruchen, er braucht Hilfe, dann nehmen wir den erstmal mit nach hinten und geben dem ein Glas Wasser oder einen Keks, wie er sich wohlfühlt, was er möchte, und ziehen uns in den Beratungsraum zurück. Der ist einmal optisch geschützt, das heißt, man sieht uns nicht mehr und man hört uns auch nicht mehr. Also es ist die Anonymität und es gewährleistet, es ist wirklich ein Safe Space, wortwörtlich. Es ist ein sicherer Raum, wo die Jugendlichen sein können, wie sie sind und quasi mit ganz offenem Herzen an uns appellieren dürfen und sich Hilfe suchen dürfen.
1: Also ich bin wirklich begeistert und fasziniert von dieser Idee und was Sie sich da hier so einsetzen dafür. Ich hoffe, wir können den Zuschauern das ein bisschen rüberbringen. Vielleicht machen Sie noch einen kleinen Aufruf an die Jugendlichen, dass sie zu Ihnen, dass sie Mut fassen und zu Ihnen kommen.
0: Genau,
1: und
0: an alle Jugendliche, die Hilfe suchen, die Hilfe brauchen, die überfordert sind, kommt zu uns anonym, ohne Termin und wir versuchen, euch zu helfen.
2: Am vergangenen Wochenende ging es an vielen Orten rund um des Deutschen liebstes Kindes, das Auto. Ob Neuwagen mit Verbrennungs- oder Elektroantrieb, ältere Traktoren oder historische PKWs und Motorräder, Interessierte und Fans konnten diese rund um Naumburg bestaunen.
3: Auch in diesem Jahr war der Marktplatz Ausstellungsort der Automesse in Naumburg. Auf und rund um den Markt waren die neuesten Modelle verschiedener Fahrzeughersteller zu bestaunen und luden natürlich auch zum Probesitzen ein.
4: Automessezeit ist wieder in Naumburg. Einen der größten Stände hier auf dem Marktplatz hat das Auto aus Kittel gebucht. Und bei mir Philipp Weigelt vom Audi-Bereich von Kittel. Philipp, ihr habt ja ganz schön aufgefahren heute.
5: Ja, wir haben tatsächlich zu diesem wunderschönen Wetter und vor allem zu diesem Event gedacht, wir präsentieren uns wirklich mit allen vier Marken, die wir haben, sprich mit Skoda, mit VW, PKW, VW Nutzfahrzeuge und eben auch mit Audi.
4: Ja, und was ich so höre vom Zuschauern, das Thema Elektromobil bei den Benzinpreisen, die wir derzeit haben, ist in aller Munde, oder? Ist das bei euch auch so?
5: Ja, also wir haben einen extrem großen Zuwachs, gerade jetzt auch durch die Spritpreise und eben auch jetzt den Fortschritt, den wir mittlerweile haben bei den Modellen, wo viele Leute vorbeikommen, Probe fahren und einfach mal gucken, ob das was für sie ist oder eben doch ein Plug-in-Hybrid oder ein klassischer Verbrenner.
4: Ja, und ihr betreut ja den ganzen Burgenlandkreis und sogar bei zwei Marken exklusiv, habe ich gehört.
5: Ja, genau. Also wir haben bei Skoda sowie bei Audi sind wir ja quasi im ganzen Burgenlandkreis für Neuwegen der Ansprechpartner Nummer 1 und auch der einzige.
3: Mit dabei war auch die Polizei mit einem ganz besonderen Angebot.
6: Überall neue Autos, die man sich angucken kann und die man kaufen kann. Aber was mit einem Auto nicht passieren sollte, dass man sich überschlägt. Deswegen ist heute die Polizei hier. Herr Helm, was haben wir denn jetzt gerade hinter uns?
7: Wir sehen den Überschlagsimulator, wie er jetzt gerade in Aktion ist. Und der soll zeigen, dass der sehr angelegte Sicherheitsgurt tatsächlich auch die Person hält, wo er, wenn er in das Auto kippt. Und das funktioniert. Wir sehen es, der dreht sich. Wir haben verschiedene Möglichkeiten dabei. Wir können es auf die Seite stellen. Und der

0: Sicherheitskorps hat die Aufgabe, weiterzuhalten. Und das tut er auch. Ja, und das sollen die Leute, das sollen die Menschen erkennen, ja, dass nur angelegte Sicherheitsgurte und die Sicherheitsmaßnahmen, die das Auto aufweist, helfen kann. Ja, ich kann aber auch alles andere machen. Wenn irgendwas falsch angelegt ist, dann hilft es ihm nichts. Ja. Wir haben in diesem Auto auch Gegenstände reingelegt, keine gefährlichen, ja, Gegenstände reingelegt, damit die Leute auch sehen, wenn sie irgendwas da liegen haben, dass das alles durcheinander fällt. Und wenn sie, können Sie sich vorstellen, wenn da eine Glasflasche drin ist, die kann sehr schmerzhaft werden, wenn man die abkriegt. Weil man kann nichts beeinflussen. Man ist auf Gedeih und Verderb, auf den Sicherheitsgurt angewiesen. Ja?
1: Genau. Wie der Sicherheitsgurt dann richtig wirkt, das haben wir dann hinter uns hier. Ja?
0: Hier der Gurtschlitten, während das Fahrzeug ja die Neigung, ja, vorfühlen lässt, lässt der einen Aufprall spüren. Und zwar wird dieser ganze Wagen nach oben gezogen, dann losgelassen, dann rollt der runter und unten kommt es zum Aufschlag. Er schlägt mit 12 km/h auf, aber simuliert einen Aufprall von 50 km/h. So, und daran sollen die Leute fest, der Gurt hält, aber nur, wenn er ordentlich angelegt ist. Und er hält auch. Ja?
1: Letzte Frage, wie ist denn so die Reaktion der Besucher heute hier? Ich sehe, sitzt ja schon der Nächste drin.
0: Also wir sehen, sagen wir so, es wird sehr gut angenommen.
2: Ja, und wie fühlt sich das denn an, wenn das Auto plötzlich auf dem Kopf steht?
3: Ja, es war sehr ungewohnt, ja, und man hängt ja voll im Gurt drin. So. Ich habe ja erst gedacht, die Brille fällt runter, aber ist gut.
1: Also, wie fühlt man sich denn, wenn sich plötzlich das Auto dreht?
3: Oh, das ist, also ich bin da sowieso ein bisschen ängstlich so. Aber der Gurt hat super gehalten. Also man hängt richtig drin in dem Gurt. Ja.
1: Also jetzt vielleicht doch ein bisschen beruhigter, dass man weiß, es ist sicher.
3: Ja, auf alle Fälle. Aber man möchte es trotzdem nicht live erleben, oder?
1: Nee, das ist richtig.
3: Ja.
2: Weiter ging es für uns zur Vogelwiese. Dort hatten sich wieder hunderte Oldtimer versammelt. Uns fiel gleich ein alter Bus ins Auge, der zu einer Rundfahrt durch Naumburg einlud. Und viele Besucher ließen sich das nicht nehmen, einmal in der Zeit über 50 Jahre zurückzureisen.
1: Herr Götze, wie kommt man auf eine Idee, sich so einen alten Bus anzuschaffen?
4: Tja, die Idee war eigentlich aus einer Bierrunde heraus, die gemeinsamen Fahrten im Freundeskreis zu gestalten, sodass man von der Haustür ab losfahren konnte und das Wochenende verbringen konnte. Und ja, hauptamtlich habe ich eine Spedition. Und da war der Gedanke, da wo ein LKW sind, dann passt auch noch ein Bus hin.
1: Von wann ist denn dieser Bus?
4: Also der Bus ist Baujahr 1972 und ist Modell S4. Also das ist einer von 51 Stück gebauten. Ja, hat ein Original W50 Motor, S4000 Getriebe, W50 Achsen. Ja. Und also normalerweise eine Bestuhlung von, ich glaube, 37 war original, aber wir haben das leicht modifiziert, haben das ein bisschen bequemer gemacht, weil ich die Originalbestuhlung nicht hatte, und haben die Tische eingebaut und haben das runtergenommen auf 30 Personen.
1: Wie schwierig ist denn das, so ein altes Modell zu fahren? Ich habe jetzt mal beim Fahren so beobachtet, da wird ja ganz schön im Getriebe gerührt.
4: Ja, es ist eigentlich noch die alte Schule sozusagen, zwischenkuppeln beim Hochschalten, beziehungsweise Zwischengas beim Runterschalten. Ja, aber ich sage mal, das ist kein Problem.
1: Ja, Sie haben den Bus aber nicht nur, sag ich mal so, aus privatem Spaß gekauft, sondern Sie fahren ja auch da richtig damit.
4: Ja, das ist dann entstanden. Die Leute haben den Bus gesehen und kam dann zwangsläufig die Frage, kann ich da auch mal damit mitfahren? Und daraufhin haben wir parallel noch das Gewerbe angemeldet, sodass das die ganze Sache wasserdicht ist. Und jetzt bieten wir das an für Hochzeiten, Firmenjubiläen, Vereinsfahrten. Wir helfen den Oldtimer-Verein in Naumburg, die uns auch schon unterstützt hatten. Damals im Jahre 2018 hatten wir eine Veranstaltung hier auf der Vogelwiese. Ja, also besondere Anlässe.
2: Von 100-Jährigen bis Youngtimern, also Liebhaberfahrzeuge im Alter von 20 bis 30 Jahren, war hier alles vertreten. Und der bekannte Zweitaktergeruch vermischte sich mit dem Duft nach Bratwurst und Fischbrötchen. Wem das alles noch nicht reichte, der konnte wie wir noch das Treckertreffen in Possenhain besuchen. Alte Landmaschinen und Arbeitsgeräte waren hier die Stars.

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1: Und wieder ist Zeit für unseren Saaletalk mit unserer Uli. Sie hat auch diesmal wieder interessante Gäste am Tresen. Dabei geht es nicht nur um Blumen, sondern auch um Unterstützung bei den traurigen Seiten des Lebens. Aber keine Angst, Uli hat auch solche Themen erfrischend im Griff.
2: Herzlich willkommen zum Saaletalk, meine Damen und Herren. Meine heutigen Gäste, Sandra Lange, Floralwerkstatt in Weißenfels. Man kennt sie schon aus diversen Beiträgen. Schön, dass du da bist, liebe
3: danke,
2: Sandra.
3: Danke für die Einladung.
2: Gerne. Und wer ihn noch nicht kennt, sehr famos auf Instagram, Markus Hoppen. Genau. Wer von euch beiden möchte anfangen? Ich würde sagen, ich fange heute mal nicht mit der Dame an, weil das Thema verbindet sich so schön, wenn ich mit dem Markus anfange. Markus, du bist Lebenscoach.
4: Ja.
2: Was kann ich mir darunter vorstellen?
4: Du hast in deinem Leben ganz, ganz viele Situationen, die dich, ich würde es ausdrücken, die dich brechen können. Und die Situationen sind eben auch dafür da, damit du genau hinguckst. Und jedes Problem hat immer eine Chance. Und das ist eben das, was deine Chance dahinter zeigt oder wie diese Chance sich zeigen kann. Das ist das, wo ich mit dir gemeinsam hingehen kann.
2: Du hast diese Idee bekommen oder diese Heilkraft sozusagen, ja, dass du Tools entwickelst, um Menschen aus Situationen herauszuholen, die am Abgrund stehen. Weil du selber am Abgrund standst.
4: Das ist richtig.
2: Magst du darüber reden mit uns?
4: Wir können darüber gerne reden.
2: Du hattest einen Herzinfarkt.
4: Ich kann auch die 8 Highlights in meinem Leben sagen, wo es mir sagen würden, es reicht schon. Ich habe meine Frau vor 2 Jahren verloren, oder jetzt vor 29 Monaten. Ich habe meine Tochter vor 10 Jahren verloren. Ich hatte Multiple Sklerose und sitze nicht im Rollstuhl. Ich hatte eine Nahtoderfahrung, ich hatte einen Herzinfarkt. Ich hatte 3 schwere Autounfälle. Und ich kann trotzdem heute sagen, ich lache noch.
2: Du hast einen Schutzengel gehabt, würde ich sagen.
4: Oder jemand, der ganz, ganz viel wollte, dass ich das heute mache, was ich heute mache.
2: Ja, also man kommt manchmal, du willst einfach damit sagen, wenn sich Türen schließen, können sich auch Türen öffnen.
4: Jedes Mal.
2: Ja. Wenn ich jetzt dich kontaktiere und jetzt in einer ganz traurigen Situation bin, wie sieht das aus? Was bietest du mir an? Ist es sowieso eine psychologische Sitzung oder wie melde ich mich bei dir? Wie läuft das? Erklär es einfach.
4: Ich glaube, wie es abläuft, ich höre zu.
2: Ja.
4: Und ich höre zu und ich darf den Mensch ganzheitlich betrachten. Also nicht nur so, wie er sich äußerlich gibt, sondern Körper, Geist und Seele. Und alle drei reden. Und so wie du zum Beispiel redest mit

0: Da wird Magie. Die meisten Menschen achten gar nicht auf ihre Worte. Wenn ich auf meine Worte achte, kann ich ganz, ganz viel in meinem Körper steuern. Wenn ich immer nur in der Muss-Thematik bin, also jemand kommt zu mir und redet, ich bin immer nur im Muss, ich muss das machen, ich muss das machen, dann bist du ja permanent nur im Stress. Und darüber versuche ich dann zu gucken, was in den Menschen überhaupt vor sich geht. Genau diese Punkte in der Situation nehme ich dann wahr, die darf ich sehen. Und genau darauf kann ich eingehen und sagen, okay, wir gucken einfach mal dahin, was gerade in deinem System los ist.
1: Okay.
0: So kannst du es dir ungefähr vorstellen. Ja. Also ich habe ganz, ganz viele Werkzeuge für mich. Ich habe Reiki, den ersten Grad. Ich habe Access Consciousness Bars. Ich habe so viel, ich bin schamanischer Berater.
1: Ja.
0: Ich kann dir aber nicht sagen, dass das Tool genau jetzt bei dir funktioniert. Das ist das, worauf ich drauf eingehen kann, was ich mit den Menschen finden darf.
2: Aber wie läuft das jetzt bei dir? Also ich bin jetzt irgendwo am Abgrund und ich möchte gerne, ich brauche jemanden, der mit mir spricht. Und dann kontaktiere ich dich. Du verdienst damit ja Geld jetzt auch. So, was kostet mich eine Stunde bei dir? Läuft das stundenweise? Läuft das wochenweise? Oder du sagst, du kommst einen ganzen Monat jetzt mal zu mir. Wie läuft sowas?
0: Das ist ganz unterschiedlich. Es kommt auf die Situation drauf an. Es gibt Menschen, die wollen gar nicht in der Situation irgendwie jetzt ein Mentoring machen über mehrere Monate. Also den höre ich einfach nur eine Stunde zu.
2: Ja, okay. Und die sind nach der Stunde vielleicht schon geheilt? Also nicht geheilt?
0: Das kann sein. Dass die mal, ich habe auch schon eine 15-Minuten-Sitzung gehabt. Und dann war das Thema gelöst.
2: Okay.
0: Das kann ich im Vorfeld gar nicht sagen, weil das Thema ergibt sich ja im Gespräch. Und die meisten Menschen denken, es ist immer irgendein Thema, was gerade in meinem Kopf passiert. Das heißt aber nicht, dass es das Thema ist.
2: Okay.
0: Und deswegen kann ich es im Vorfeld gar nicht sagen. Klar, ich habe ein Mentoring, es geht über 3 Monate. Dann kannst du ein Workbook ausfüllen, dann haben wir jeden Mal eine energetische Sitzung. Das heißt aber nicht, dass das Thema nicht vorher schon gelöst sein kann.
2: Okay, ganz interessant. Und was machst du, wenn du nicht dir die Probleme anderer Menschen anhörst? Also wenn ich kurz sagen darf, ich habe ja in dein Insta geschaut. Du bist viel in der Natur unterwegs mit deinem Hund.
0: Ja.
2: Der gibt dir Stärke.
0: Einmal gibt mir, nachdem Heike eingeschlafen ist, hat mir einmal die Monate ganz, ganz viel gegeben. Auch viel Zeit genommen in der Situation, wo ich viel auf mich selber achten durfte. Aber ich gehe sehr viel in die Natur, ja.
2: Und schau dir die Natur an und da bin ich auch beim Thema bei Sandra. Denn Sandra ist ja sehr verbunden mit der Natur, mit ihren Blumen.
3: Genau.
2: Und viele sagen ja auch, man soll mit den Blumen sprechen. Das tust du ja dann vielleicht.
3: Das tue ich, aber ich gehe dann so in mich, wie er zum Beispiel gerne in die Natur läuft. So gehe ich, schaue mir eine Pflanze an, wie in dem Fall jetzt, oder einfach nur einen ganz normalen Strauß. Ich sag mal, schon an sich so eine Blüte von dieser Tulpe wirkt schon in mir was aus. Das ist so, man kann auch da entspannen. Und mit den einfachsten Dingen, was die Natur hergibt. Und das ist so meins, ja.
2: Also wenn man so sagen kann, bei Markus sind es die Worte, die heilen. Bei Sandra sind es die Blumen, die viele Sprachen sprechen. Da kommt dann jemand, der auch einen Verlust eines Menschen hat und sagt, ich möchte mal was ganz Besonderes haben. Der spricht auch mit dir über die Person.
3: Genau.
2: Du lernst die Person kennen in dem Gespräch und entwickelst dann ganz spezielle Trauergestecke. Da bin ich nämlich zu dir gekommen. Solche Trauergestecke, wie du machst, Sandra, die kenne ich nämlich nicht. Und vor allen Dingen das Schöne ist, es ist auch für jeden Geldbeutel was dabei. Das ist mir aufgefallen.
3: Genau.
2: Denn ich kenne nur diese Gestecke mit diesen Schleifen, diesen pompösen, die heutzutage mittlerweile schon 20 Euro kosten oder 30, 25 auch bedruckt. Und du hast für alles eine tolle Idee. Heute hast du diese Idee gehabt. Du hast einfach nur ein Leinentuch genommen.
3: Genau.
2: Manchmal nimmst du aber auch selber aus der Natur große Blätter.
3: Blätter, genau. Und entweder lasse ich sie beschriften, weil jeder hat ja so seine Handschrift.
2: Ja.
3: Und versuche da dem Verstorbenen näher zu sein. Oder ich schreibe dann mit meiner Schrift. Wobei der Trend geht, was brauche ich? Brauche ich eine Schrift? Die habe ich doch in mir. Ich weiß doch, dass der Mensch noch in mir ist. Das ist doch nur für die, die dann zu einer Beisetzung gehen und gucken, ach, das Gesteck ist von dem und dem. Braucht man nicht.
2: Genau.
3: Man braucht das nicht.
2: Ich halte es nochmal so ein bisschen hoch, dann könnt ihr es vielleicht nochmal besser sehen. Wunderbar, vor allen Dingen, es bleibt stehen. Es wird nicht gleich wieder weggeräumt auf dem Grab. Es ist wirklich, es ist auch nicht so pompös und nicht so protzig, sondern es ist einfach, es ist für mich Stille, Ruhe, aber es ist doch etwas, was wächst.
0: Und man sieht nicht gleich, dass es ein Grab gesteckt ist.
2: Genau so ist das, finde ich also ganz, ganz toll. Und dann hast du natürlich aber auch Fälle, wo du jemandem eine Freude machen willst. Und das macht man natürlich auch mit Blumen.
3: Das macht man mit Blumen.
2: Genau, und da hast du zum Beispiel diesen

0: Schön Tulpen
1: Genau.
0: mir mitgebracht. Damit ich
1: Genau,
0: mich
1: den hast du ja bei mir so bestellt. Und da habe ich gedacht, das liebst du bestimmt. Und ich gehe jetzt so ein bisschen auch nach der Jahreszeit.
0: Ja.
1: Also ich würde dir jetzt nicht Sonnenblumen schenken, wobei Sonnenblumen ja auch eine tolle Bedeutung haben. Aber ich gehe immer davon aus, was ist jetzt saisonal? Und da ist eben die Tulpe. Hier sieht man noch ein bisschen so die Ranunkeln. Ja, und so ein bisschen Gehölz. Es reicht auch nur Tulpe oder nur Ranunkel. Es kann ganz schlicht sein und das ist wichtig.
0: Und das ist, passt ja auch heute wunderbar hier zu meinen Farben. Also es ist
1: Genau,
0: der
1: ja.
0: Blumenstrauß. Ich nehme ihn einfach mit dir mal kurz ab, um das mal zu
1: Ja.
0: zeigen, wie hübsch. Eigentlich ganz schlicht und einfach, aber oh, es riecht auch schon so schön. Also es ist wirklich, also ich
1: Genau.
0: mag wirklich Blumen und es ist wirklich, wirklich was Schönes.
1: Genau hier, das so wie es die Natur hergibt. Ich brauche hier kein Papier.
0: Ja.
1: Wenn, also Papier mache ich nur, wenn es wirklich dann die Kälte draußen ist, dass der Strauß dann heil zu dem Beschenkten kommt.
0: Ja.
1: Und da ist es auch nur Naturpapier, was man dann wirklich, ja, was, und auch keine Plastik und nichts, das macht ja, es soll ja der Strauß wirken
0: Ja, es ist
1: und
0: schön.
1: nicht das, wie es eingepackt
0: Und das
1: ist.
0: ist schön. Du bist wirklich eine ganz Kreative. Ich merke
1: Denke ich
0: das. Du
1: mal,
0: bist
1: genau.
0: immer wieder dabei.
1: Ja.
0: Und richtig, richtig schön. Also ich freue mich und die bekommen auch einen schönen Platz bei mir. Jetzt
1: Das
0: gerade in
1: denke ich
0: meiner
1: mich.
0: Osterdeko. Du gibst
1: Na.
0: ja auch viele Kurse noch nebenbei
1: Genau,
0: gesagt, weil man
1: na.
0: lernt auch bei dir kreativ zu sein. Bei dir lernt man, Markus, mit seinen Problemen, die man im Alltag hat, die besser zu bewältigen, sich für eine Sache zu öffnen, die mal etwas ganz anderes ist. Wenn man also wirklich nicht mehr weiter weiß, dann sollte man sich an dich wenden. Du hast eine Adresse, eine Insta-Adresse
1: Ja.
0: oder einfach Markus Hoppen oder.
1: Markushoppen.mentoring,
0: Ja,
1: Markus mit C, weil sonst
0: ja,
1: findest du mich nicht.
0: ja.
1: Und ich bin Dampfstraße 21.
0: Und ich hatte mit dir selber auch mal ein sehr gutes Gespräch, wo du mir weitergeholfen hast. Das möchte ich einfach sagen. Das wollen wir jetzt hier nicht aufrollen. Aber es waren so Kleinigkeiten im Leben manchmal. Und da
1: Ja.
0: hast du mir wirklich die Augen geöffnet. Und das hat sich alles zum Guten gewandt.
1: Sehr gern.
0: Na? Ja, das war es für heute aus dem Saale-Talk. Ich bedanke mich bei euch beiden. Aber bevor ich es vergesse, ihr müsst noch jemanden nominieren. Wo ihr euch wünschen würdet, jetzt fangen wir mal mit der Dame an. Sandra, wer sollte hier sitzen?
1: Jemand, der viel für die Region macht, wie zum Beispiel er. Ich finde es super, was er macht. Er saß ja jetzt schon da. Also wer Neues, bin da eigentlich relativ offen. Also direkt habe ich jetzt, du hast mich da jetzt überrumpelt.
0: Du hast den Saale-Talk geschaut, da wusstest du, dass diese Frage kommt.
1: Okay.
0: Doch, du hattest doch, doch, wir hatten doch schon mal einmal, du hattest so eine nette Dame, so die.
1: Genau, das ist eine junge Frau, die in Naumburg einen Hutladen hat und wirklich tolle Hüte. Ich bin Hutfan, deswegen habe ich heute mal meine Kappe. Ich habe ja
0: Ja.
1: ganz verschieden. Und die könnte ich mir gut vorstellen, weil das ist Handwerk pur, was leider irgendwann ausstirbt.
0: Genauso ist es. Das, was
1: Aber
0: wir.
1: jeder muss den Mut haben, jeder hat das Gesicht dazu, einen Hut zu tragen. Und das finde ich toll. Warum soll man sich verstecken und das nicht zeigen?
0: Und die werden wir mal kontaktieren, weil das Thema gerade
1: Genau,
0: Handwerk und was
1: richtig.
0: es hier im Osten noch sehr stark gibt, finde ich ganz
1: Ja,
0: interessant.
1: ja.
0: Ja, lieber Markus, und du?
1: Ich weiß den Nachnamen nicht. Also ich würde Marcel von Instagram heißt er Mindflower Care.
0: Ja.
1: Und er ist in der, was das Bewusstsein angeht, was
0: Ja.
1: Mindset angeht, er ähnlich unterwegs wie ich. Und ich finde,
0: Ja.
1: das Thema darf einfach viel, viel mehr beleuchtet werden,
0: Ja.
1: weil wir haben alle damit tagtäglich zu tun.
0: Ja.
1: Und wir müssen uns damit, vielleicht bewusst müssen uns damit beschäftigen, damit wir wachsen können.
0: Vielleicht kannst du im Nachhinein noch mal recherchieren.
1: Na
0: Du hast meinen Kontakt und dann sagst du mir
1: klar.
0: Bescheid. So, ich mache das jetzt mit euch abwechselnd, die Fragen. Und Hund oder Katze?
1: Hund.
0: Und du?
1: Hund.
0: Hund, klar. Fahrrad oder Auto?
1: Fahrrad. Auto.
0: Tanzen oder schwimmen?
1: Schwimmen. Tanzen.
0: Urlaub im Norden oder im Süden?
1: Süden. Norden.
0: Haus oder Wohnung?
1: Haus.
2: Haus.
0: Spaghetti oder Steak?
1: Spaghetti.
2: Spaghetti.
0: Sakko oder Hoodie? Bei dir das kleine Schwarze oder lieber eine Jeans?
1: Jeans.
2: Hoodie.
0: Hoodie. Tennis oder Fußball? Oder einfach eine Sportart sagen, die du gerne machst?
1: Udon.
0: Oder?
2: Fußball.
0: Oder. Bügeln oder putzen?
1: Oh Gott. Putzen.
2: Putzen.
0: BLK-TV oder RTL?
1: Na, BLK-TV.
2: Definitiv
0: Ja, wenn ihr jetzt was anderes gesagt hättet. Doch, wir hatten mal eine Dame hier, die Frau Hilder, die hat wirklich gesagt, ich glaube ARD oder ZDF, weil die dafür mal gearbeitet hat. Das ist aber auch in Ordnung, es soll
1: Ist
0: ja auch
1: okay.
0: spontan sein. Ja, wir bedanken uns bei euch beiden, dass ihr
1: Dankeschön.
0: gekommen seid.
1: Danke.
0: Vielen, vielen Dank. Ganz interessantes Thema. Wir sollten am Ball bleiben. Und ja.

0: In der Verbandsliga empfängt der SSC Weißenfels das Team vom SC Bernburg. Anpfiff ist hier um 14 Uhr. In der Landesliga geht's für den SC Naumburg zur SG Reppichau. Und der 1. FC Zeitz läuft bei Turbine Halle auf. Spielbeginn ist jeweils um 15 Uhr. In der Landesklasse 6 kommt es bereits am Freitag zur Begegnung SV Großgrimma gegen BSC Laura. Hier rollt der Ball ab 19 Uhr. Am Samstag geht's für den TSV Großgrobeta zum TSV Kickers Gonnertal. SV Bronz-Betra trifft zu Hause auf den SV Kelbrau. Rot-Weiße Weißenfels erwartet die Mannschaft vom VfB Oberröblingen. Und für Wacker Wengelsdorf geht's zum FC RSK Freiburg. Die Spiele beginnen jeweils um 15 Uhr. Floorball. Wie bereits im Halbfinale wird ja auch das Finale im Best-of-Five-Modus gespielt. Spiel 1 und 2 konnten die UHC-Herren in Leipzig ja bereits für sich verbuchen. Am Wochenende stehen nun die Spiele 3 und 4 in der Weißenfelser Stadthalle an.
1: Das war sie wieder, unsere Sendung von heute. Petrus zieht am Wochenende von dannen und lässt endlich wieder die Sonne etwas raus. Damit verabschieden wir uns für heute und wünschen Ihnen ein schönes Wochenende. Die nächste Ausgabe gibt es Dienstag, wieder wie gewohnt 19.30 Uhr. Schalten Sie gern wieder ein, wir freuen uns auf Sie.
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2: Hallo liebe Zuschauer und herzlich willkommen zur aktuellen Sendung am Freitag hier bei Ihrem BLK-TV. Beginnen wollen wir unsere heutige Sendung mit einem ernsten Thema. Wenn Jugendliche Probleme haben, benötigen sie oft einen Gesprächspartner, an denen sie sich wenden können. Die Lorbeerbaumapotheke Naumburg bietet einen sogenannten Safe Space oder geschützten Raum, an dem die Jugendlichen frei von Angst, Diskriminierung und Vorurteilen sein können. Die Lorbeerbaumapotheke ist Teil eines bundesweiten Netzwerks, das Jugendliche mit

0: Problemen an die richtigen Stellen weitervermitteln kann.
1: Frau Liebes, heute haben wir mal ein Thema. Wir sind jetzt wieder in der Apotheke in Naumburg, was vielleicht für unsere Zuschauer ein bisschen ungewöhnlich ist. Jetzt dreht sich's mal um Jugendliche und Sie verraten uns, worum es da eigentlich geht.
2: Genau.
1: Ja?
2: Als Apotheke sind wir natürlich eine Anlaufstelle für alle Menschen, egal wie alt. Und wir verkaufen natürlich nicht nur Arzneimittel und beraten, sondern wir hören den Leuten auch ganz oft zu, schenken ihnen ein offenes Ohr, geben ihnen manchmal auch Ratschläge, nicht als Apothekerin oder PTA, sondern auch als Mensch, als Mutter, als Tante. Die älteren Herrschaften kommen natürlich sehr gerne und sehr oft zu uns und erzählen uns von ihren Sorgen. Den Jugendlichen fehlt es da ganz oft noch an dem Selbstbewusstsein und der Courage, hier reinzukommen, sich Hilfe zu suchen. Deshalb war es für uns selbstverständlich, an die Apothekentür zu schreiben, wenn du Probleme und Sorgen hast, die du nicht gelöst bekommst, auch mit deinem Lebensumfeld nicht, komm hier rein, wir sind für dich da. Im Prinzip geht es um Prävention, Gesundheitsprävention bei Jugendlichen. An dieser Stelle nehmen wir aber keine Aufgabe eines Psychiaters oder Psychologen an, auch nicht die eines Arztes oder eines Polizisten, sondern wir nehmen hier klar eine Lotsenstruktur, also eine Lotsenfunktion ein. Das bedeutet, wir hören den Jugendlichen erstmal zu, sie dürfen reinkommen ohne Termin. Anonym, wenn Sie das möchten. Das ist ganz wichtig für die jungen Menschen, für die ein Telefonat oft schon zu viel verlangt ist. Hören denen zu und geben denen die Optionen, die wir haben. Wir sind vernetzt mit der Polizei, mit dem Jugendamt, mit Jugendpsychiatrien und Ärzten vor Ort und können mit dem Jugendlichen in Abstimmung die Hilfestelle suchen, die sie brauchen, wenn sie das möchten. Ganz oft hilft es natürlich aber auch einfach schon, wenn Sie wissen, da ist jemand, der mir zuhört.
1: Das ist eine ganz tolle Geschichte. Seit wann macht ihr das hier?
2: Wir arbeiten im Hintergrund schon bestimmt 1 oder 1,5 Jahre daran, unser Netzwerk zu stärken hier vor Ort. Dass es an der Tür steht, ist seit Ende Februar der Fall. Also, dass wir ganz aktiv nach außen kommunizieren. Wir sind da, komm rein. Haben auch Flyer bei der Polizei ausgelegt, beim Jugendamt, damit die Jugendlichen in die Vorortstruktur reinfinden. Denn die Strukturen sind da. Die Hilfegebenden sind da. Es ist oftmals nur ganz schwer, den Einstieg da reinzufinden als Jugendlicher, der Angst hat, psychische Probleme hat und einfach auch nicht den Einstieg findet, ohne eine große Hürde überwinden zu müssen. Ja, genau. Und dafür sind wir da, dafür helfen wir als Lotse vor Ort, weil wir denken, und es ist auch durch Studien bewiesen, dass Gesundheitsprävention, vor allem wenn sie lokal verankert ist, die bessere Nachhaltigkeit aufweist.
1: Also das ist eine ganz tolle Geschichte. Sie haben es gesagt, seit Februar, es ist noch nicht so viel Zeit vergangen. Aber haben Sie schon irgendwie eine Resonanz?
2: Wir haben vor allem Eltern und Schulen, die an dem Konzept Safe Space Apotheke sehr interessiert sind, sich informieren, was auch hilft, wenn sie das ihren Kindern und Nichten und Neffen und Schülern eben erzählen. Wenn du Sorgen hast, geh dorthin, such dir Hilfe. Von den Jugendlichen selbst war noch keiner aktiv hier drin und hat eben gesagt, ich brauche den Safe Space, den ihr an der Tür stehen habt. Aber ich denke, dass das noch wächst.
1: Ja, ich würde auch meinen, das braucht auch seine Zeit wahrscheinlich. Und die Jugendlichen müssen halt auch über so diese Hürde erstmal.
2: Und es ist eine Hürde, ne? Dieses
1: Ja, das ist eine
2: Persönliche.
1: große.
2: Das ist halt gegründet wurde das Ganze von der Our Generation Z. Das ist im Prinzip ein Netzwerk von Jugendlichen, die vor allem in sozialen Medien interaktiv miteinander arbeiten. Die werden wiederum unterstützt von der Freien Universität Berlin, auch fachlich unterstützt und bieten den Jugendlichen den Safe Space im digitalen Raum, anonym im Netz, von Jugendlichen für Jugendliche. Dieser QR-Code dahin, der klebt auch an der Tür, der ist auf unseren Plakaten, auf unseren Flyern drauf. Und die haben sich ja aktiv für die Apotheke vor Ort entschieden. Diese Our Generation Z, die Jugendlichen, haben sich aktiv für die Apotheken entschieden aus einer Corona-Situation heraus, aus der Pandemie heraus,
1: ja,
2: die von ganz viel Anonymität und ganz wenig sozialen Kontakten von Angesicht zu Angesicht geprägt worden. Das hat die natürlich auch geprägt. Das waren Jugendliche, das waren Kinder. Mhm. Die sind die ersten Jahre mit sowas groß geworden. Und haben da natürlich vielleicht sogar mehr Angst, als das andere Jugendliche hatten in vorherigen Generationen. Gerade mit dem Hintergrund, dass das ein schwieriges Alter ist, wo man einfach ganz viel Unsicherheiten mit sich herumträgt.
1: Wenn die Jugendlichen dann kommen und den Mut gefasst haben, wo findet das dann statt? Hier im Raum?
2: Genau, nein. Wenn der Jugendliche hier reinkommt und sagt, er möchte gerne den Safe Space beanspruchen, er braucht Hilfe, dann nehmen wir den erstmal mit nach hinten und geben dem ein Glas Wasser oder einen Keks, wie er sich wohlfühlt, was er möchte, und ziehen uns in den Beratungsraum zurück. Der ist einmal optisch geschützt, das heißt, man sieht uns nicht mehr und man hört uns auch nicht mehr. Also es ist die Anonymität und es gewährleistet, es ist wirklich ein Safe Space, wortwörtlich. Es ist ein sicherer Raum, wo die Jugendlichen sein können, wie sie sind und quasi mit ganz offenem Herzen an uns appellieren dürfen und sich Hilfe suchen dürfen.
1: Also ich bin wirklich begeistert und fasziniert von dieser Idee und was Sie sich da hier so einsetzen dafür. Ich hoffe, wir können den Zuschauern und das ein bisschen rüberbringen. Vielleicht machen Sie noch einen kleinen Aufruf an die Jugendlichen, dass sie zu Ihnen, dass sie Mut fassen und zu Ihnen kommen.
2: Genau,
1: und
2: an alle Jugendliche, die Hilfe suchen, die Hilfe brauchen, die überfordert sind, kommt zu uns anonym, ohne Termin und wir versuchen, euch zu helfen.
0: Am vergangenen Wochenende ging es an vielen Orten rund um des Deutschen liebstes Kindes, das Auto. Ob Neuwagen mit Verbrennungs- oder Elektroantrieb, ältere Traktoren oder historische PKWs und Motorräder, Interessierte und Fans konnten diese rund um Naumburg bestaunen.
3: Auch in diesem Jahr war der Marktplatz Ausstellungsort der Automesse in Naumburg. Auf und rund um den Markt waren die neuesten Modelle verschiedener Fahrzeughersteller zu bestaunen und luden natürlich auch zum Probesitzen ein.
4: Automessezeit ist wieder in Naumburg. Einen der größten Stände hier auf dem Marktplatz hat das Auto aus Kittel gebucht. Und bei mir Philipp Weigelt vom Audi-Bereich von Kittel. Philipp, ihr habt ja ganz schön aufgefahren heute.
5: Ja, wir haben tatsächlich zu diesem wunderschönen Wetter und vor allem zu diesem Event gedacht, wir präsentieren uns wirklich mit allen vier Marken, die wir haben, sprich mit Skoda, mit VW, PKW, VW-Nutzfahrzeuge und eben auch mit Audi.
4: Ja, und was ich so höre vom Zuschauern, das Thema Elektromobil bei den Benzinpreisen, die wir derzeit haben, ist in aller Munde, oder? Ist das bei euch auch so?
5: Ja, also wir haben einen extrem großen Zuwachs, gerade jetzt auch durch die Spritpreise und eben auch jetzt den Fortschritt, den wir mittlerweile haben bei den Modellen, wo viele Leute vorbeikommen, Probe fahren und einfach mal gucken, ob das was für sie ist oder eben doch ein Plug-in-Hybrid oder ein klassischer Verbrenner.
4: Ja, und ihr betreut ja den ganzen Burgenlandkreis und sogar bei zwei Marken exklusiv, habe ich gehört.
5: Ja, genau. Also wir haben bei Skoda sowie bei Audi sind wir ja quasi im ganzen Burgenlandkreis für Neuwegen der Ansprechpartner Nummer 1 und auch der einzige.
3: Mit dabei war auch die Polizei mit einem ganz besonderen Angebot.
6: Überall neue Autos, die man sich angucken kann und die man kaufen kann. Aber was mit einem Auto nicht passieren sollte, dass man sich überschlägt. Deswegen ist heute die Polizei hier. Herr Helm, was haben wir denn jetzt gerade hinter uns?
7: Wir sehen den Überschlagsimulator, wie er jetzt gerade in Aktion ist. Und der soll zeigen, dass der sehr angelegte Sicherheitsgurt tatsächlich auch die Person hält, wo er, wenn er in das Auto kippt. Und das funktioniert. Wir sehen es, da dreht sich. Wir haben verschiedene Möglichkeiten dabei. Wir können es auf die Seite stellen. Und der Sicherheitsgurt hat die Aufgabe, weiterzuhalten. Und das tut er auch. Ja, und das sollen die Leute, das sollen die Menschen erkennen. Ja, dass nur angelegte Sicherheitsgurte und die Sicherheitsmaßnahmen, die das Auto aufweist, helfen können. Ja, ich kann aber auch alles andere machen. Wenn irgendwas falsch angelegt ist, dann hilft es ihm nichts.
8: Ja.
7: Wir haben in diesem Auto auch Gegenstände reingelegt, keine gefährlichen, ja, Gegenstände reingelegt, damit die Leute auch sehen, wenn sie irgendwas da liegen haben, dass das alles durcheinander fällt. Und wenn sie, können Sie sich vorstellen, wenn da eine Glasflasche drin ist, die kann sehr schmerzhaft werden, wenn man die abkriegt, weil man kann nichts beeinflussen. Man ist auf Gedeih und Verderb, auf den Sicherheitsgurt angewiesen. Ja?
6: Genau. Wie der Sicherheitsgurt dann richtig wirkt, das haben wir dann hinter uns hier. Ja?
7: Hier, der Gurtschlitten, während das Fahrzeug ja die Neigung ja, vorfühlen lässt, lässt der einen Aufprall spüren. Und zwar wird dieser ganze Wagen nach oben gezogen, dann losgelassen, dann rollt er runter und unten kommt es zum Aufschlag. Er schlägt mit 12 km/h auf, aber simuliert einen Aufprall von 50 km/h. So, und daran sollen die Leute fest, der Gurt hält, aber nur, wenn er ordentlich angelegt ist. Und er hält auch. Ja?
6: Letzte Frage, wie ist denn so die Reaktion der Besucher heute hier? Ich sehe, sitzt ja schon der Nächste drin.
7: Also wir sehen, sagen wir so, es wird sehr gut angenommen.
3: Ja, und wie fühlt sich das denn an, wenn das Auto plötzlich auf dem Kopf steht?
8: Ja, es war sehr ungewohnt, ja. Und man hängt ja voll im Gurt drin. So. Ich habe ja erst gedacht, die Brille fällt runter. Aber ist gut.
6: Also, wie fühlt man sich denn, wenn sich plötzlich das Auto dreht?
8: Oh, das ist, also ich bin da sowieso ein bisschen ängstlich. So. Aber der Gurt hat super gehalten. Also man hängt richtig drin in dem Gurt. Ja.
6: Also jetzt vielleicht doch ein bisschen beruhigter, dass man weiß, es ist sicher.
8: Ja, auf alle Fälle. Aber man möchte es trotzdem nicht live erleben, oder?
6: Nee, das ist richtig. Ja.
3: Weiter ging es für uns zur Vogelwiese. Dort hatten sich wieder hunderte Oldtimer versammelt. Uns fiel gleich ein alter Bus ins Auge, der zu einer Rundfahrt durch Naumburg einlud. Und viele Besucher ließen sich das nicht nehmen, einmal in der Zeit über 50 Jahre zurückzureisen.
6: Herr Götze, wie kommt man auf eine Idee, sich so einen alten Bus anzuschaffen?
9: Tja, die Idee war eigentlich aus einer Bierrunde heraus, die gemeinsamen Fahrten im Freundeskreis zu gestalten, sodass man von der Haustür ab losfahren konnte und das Wochenende verbringen konnte. Und ja, hauptamtlich habe ich eine Spedition. Und da war der Gedanke, da wo ein LKW sind, dann passt auch noch ein Bus hin.
6: Von wann ist denn dieser Bus?
9: Also der Bus ist Baujahr 1972 und ist Modell S4. Also das ist einer von 51 Stück gebauten. Ja, hat ein Original W50 Motor, S4000 Getriebe, W50 Achsen. Ja. Und also, normalerweise eine Bestuhlung von, ich glaube, 37 war original, aber wir haben das leicht modifiziert, haben das ein bisschen bequemer gemacht, weil ich die Originalbestuhlung nicht hatte und haben die Tische eingebaut und haben das runtergenommen auf 30 Personen.
6: Wie schwierig ist denn das, so ein altes Modell zu fahren? Ich habe jetzt mal beim Fahren so beobachtet, da wird ja ganz schön im Getriebe gerührt.
9: Ja, es ist eigentlich noch die alte Schule sozusagen, Zwischenkuppeln beim Hochschalten beziehungsweise Zwischengas beim Runterschalten. Ja, aber ich sage mal, das ist kein Problem.
6: Ja, Sie haben den Bus aber nicht nur, sag ich mal so, aus privatem Spaß gekauft, sondern Sie fahren ja auch da richtig damit.
9: Ja, das ist dann entstanden. Die Leute haben den Bus gesehen und kam dann zwangsläufig die Frage, kann ich da auch mal damit mitfahren? Und daraufhin haben wir parallel noch das Gewerbe angemeldet, sodass das die ganze Sache wasserdicht ist. Und jetzt bieten wir das an für Hochzeiten, Firmenjubiläen, Vereinsfahrten. Wir helfen den Oldtimer-Verein in Naumburg, die uns auch schon unterstützt hatten. Damals im Jahre 2018 hatten wir eine Veranstaltung hier auf der Vogelwiese. Ja, also besondere Anlässe.
3: Von 100-Jährigen bis Youngtimern, also Liebhaberfahrzeuge im Alter von 20 bis 30 Jahren, war hier alles vertreten. Und der bekannte Zweitaktergeruch vermischte sich mit dem Duft nach Bratwurst und Fischbrötchen. Wem das alles noch nicht reichte, der konnte wie wir noch das Treckertreffen in Possenhain besuchen. Alte Landmaschinen und Arbeitsgeräte waren hier die Stars.

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1: Und wieder ist Zeit für unseren Saale-Talk mit unserer Uli. Sie hat auch diesmal wieder interessante Gäste am Tresen. Dabei geht es nicht nur um Blumen, sondern auch um Unterstützung bei den traurigen Seiten des Lebens. Aber keine Angst, Uli hat auch solche Themen erfrischend im Griff.
2: Herzlich willkommen zum Saale-Talk, meine Damen und Herren. Meine heutigen Gäste, Sandra Lange, Floralwerkstatt in Weißenfels. Man kennt sie schon aus diversen Beiträgen. Schön, dass du da bist,
3: danke,
2: Sandra.
3: Danke für die Einladung.
2: Gerne. Und wer ihn noch nicht kennt, sehr famos auf Instagram, Markus Hoppen. Genau. Wer von euch beiden möchte anfangen? Ich würde sagen, ich fange heute mal nicht mit der Dame an, weil das Thema verbindet sich so schön, wenn ich mit dem Markus anfange. Markus, du bist Lebenscoach.
4: Ja.
2: Was kann ich mir darunter vorstellen?
4: Du hast in deinem Leben ganz, ganz viele Situationen, die dich, ich würde es ausdrücken, die dich brechen können. Und die Situationen sind eben auch dafür da, damit du genau hinguckst. Und jedes Problem hat immer eine Chance. Und das ist eben das, was deine Chance dahinter zeigt oder wie diese Chance sich zeigen kann. Das ist das, wo ich mit dir gemeinsam hingehen kann.
2: Du hast diese Idee bekommen oder diese Heilkraft sozusagen, ja, dass du Tools entwickelst, um Menschen aus Situationen herauszuholen, die, ja, am Abgrund stehen. Weil du selber am Abgrund standst.
4: Das ist richtig.
2: Magst du darüber reden mit uns?
4: Wir können darüber gerne reden.
2: Du hattest einen Herzinfarkt.
4: Ich kann auch die 8 Highlights in meinem Leben sagen, wo die meisten, wo es schon sagen würden, es reicht schon. Ich habe meine Frau vor 2 Jahren verloren, oder jetzt vor 29 Monaten. Ich habe meine Tochter vor 10 Jahren verloren. Ich hatte Multiple Sklerose und sitze nicht im Rollstuhl. Ich hatte eine Nahtoderfahrung, ich hatte einen Herzinfarkt. Ich hatte 3 schwere Autounfälle. Und ich kann trotzdem heute sagen, ich lache noch.
2: Du hast einen Schutzengel gehabt, würde ich sagen.
4: Oder jemand, der ganz, ganz viel wollte, dass ich das heute mache, was ich heute mache.
2: Ja, also man kommt manchmal, du willst einfach damit sagen, wenn sich Türen schließen, können sich auch Türen öffnen?
4: Jedes Mal.
2: Ja. Wenn ich jetzt dich kontaktiere, mhm, und jetzt in einer ganz traurigen Situation bin, wie sieht das aus? Was bietest du mir an? Ist es sowieso eine psychologische Sitzung oder wie melde ich mich bei dir? Wie läuft das? Erklär es einfach.
4: Ich glaube, wie es abläuft, ich höre zu.
2: Ja.
4: Und ich höre zu und ich darf den Mensch ganzheitlich betrachten. Also nicht nur so, wie er sich äußerlich gibt, sondern Körper, Geist und Seele. Und alle drei reden. Und so wie du zum Beispiel redest mit der Wortmagie. Die meisten Menschen achten gar nicht auf ihre Worte. Mhm. Wenn ich auf meine Worte achte, kann ich ganz, ganz viel in meinem Körper steuern. Wenn ich immer nur in der Muss-Thematik bin, also jemand kommt zu mir und redet, ich bin immer nur im Muss, ich muss das machen, ich muss, mhm, das machen, dann bist du da permanent nur im Stress. Und darüber versuche ich dann zu gucken, was in den Menschen überhaupt vor sich geht. Genau diese Punkte in der Situation nehme ich dann wahr, die darf ich sehen. Und genau darauf kann ich eingehen und sagen, okay, wir gucken einfach mal dahin, was gerade in deinem System los ist.
2: Okay.
4: So kannst du es dir ungefähr vorstellen. Ja. Also ich habe ganz, ganz viele Werkzeuge für mich. Ich habe Reiki, den ersten Grad. Ich habe Access Consciousness Bars. Ich habe so viel, ich bin schamanischer Berater.
2: Ja.
4: Ich kann dir aber nicht sagen, dass das Tool genau jetzt bei dir funktioniert. Das ist das, worauf ich darauf eingehen kann, was ich mit den Menschen finden darf.
2: Aber wie läuft das jetzt bei dir? Also ich bin jetzt irgendwo am Abgrund und ich brauche jemanden, der mit mir spricht und dann kontaktiere ich dich. Du verdienst damit,
4: genau,
2: ja Geld jetzt,
4: genau,
2: auch. So, was kostet mich eine Stunde bei dir? Läuft das stundenweise, läuft das wochenweise oder du sagst, du kommst einen ganzen Monat jetzt mal zu mir. Wie läuft sowas?
4: Das ist ganz unterschiedlich. Es kommt auf die Situation drauf an. Es, ja, gibt, okay, Menschen, die wollen gar nicht in der Situation irgendwie jetzt ein Mentoring machen über mehrere Monate. Also, ja. Den höre ich einfach nur eine Stunde zu.
2: Ja, okay. Und die sind nach der Stunde vielleicht schon geheilt, also nicht geheilt.
4: Das kann sein. Ich habe auch schon eine 15-Minuten-Sitzung gehabt und dann, ja, war das Thema gelöst.
2: Okay.
4: Das kann ich im Vorfeld gar nicht sagen, weil das Thema ergibt sich ja im Gespräch. Und die meisten Menschen denken, es ist immer irgendein Thema, was gerade in meinem Kopf passiert. Das heißt aber nicht, dass es das Thema ist.
2: Okay, okay, okay.
4: Und deswegen kann ich es im Vorfeld gar nicht sagen. Klar, ich habe ein Mentoring, es geht über 3 Monate. Dann kannst du ein Workbook ausfüllen, dann haben wir jeden Mal eine energetische Sitzung. Das heißt aber nicht, dass das Thema nicht vorher schon gelöst sein kann.
2: Okay, ganz interessant. Und Was machst du, wenn du nicht dir die Probleme anderer Menschen anhörst? Also wenn ich kurz sagen darf, ich habe ja in dein Insta geschaut. Du bist viel in der Natur unterwegs. Ja. Mit deinem Hund. Ja. Der gibt dir Stärke.
4: Einmal gibt mir, nachdem Heike eingeschlafen ist, hat mir einmal die Monate ganz, ganz viel gegeben, auch viel Zeit genommen in der Situation, wo ich viel auf mich selber achten durfte. Aber ich gehe sehr viel in die Natur, ja.
2: Und schau dir die Natur an. Und da bin ich auch beim Thema bei Sandra. Denn Sandra ist ja sehr verbunden mit der Natur, mit ihren Blumen.
3: Genau.
2: Und viele sagen ja auch, man soll mit den Blumen sprechen. Das tust du ja dann vielleicht.
3: Das tue ich, aber ich gehe dann so in mich, wie er zum Beispiel gerne in die Natur läuft. So gehe ich, schaue mir eine Pflanze an, wie in dem Fall jetzt. Oder einfach nur einen ganz normalen Strauß. Ich sag mal, schon an sich so eine Blüte von dieser Tulpe wirkt schon in mir was aus. Das ist so, man kann auch da entspannen. Und mit den einfachsten Dingen, was die Natur hergibt. Und das ist so meins, ja.
2: Also wenn man so sagen kann, bei Markus sind es die Worte, die heilen. Bei Sandra sind es die Blumen, die viele Sprachen sprechen. Da kommt dann jemand, der auch einen Verlust eines Menschen hat und sagt, ich möchte mal was ganz Besonderes haben. Der spricht auch mit dir über die Person. Genau. Du lernst die Person kennen in dem Gespräch und entwickelst dann ganz spezielle Trauergestecke. Da bin ich nämlich zu dir gekommen. Solche Trauergestecke, wie du machst, Sandra, die kenne ich nämlich nicht. Und vor allen Dingen das Schöne ist, es ist auch für jeden Geldbeutel was dabei. Das ist mir aufgefallen. Denn ich kenne nur diese Gestecke mit diesen Schleifen, diesen pompösen, die heutzutage mittlerweile schon 20 Euro kosten oder 30, 25 auch bedruckt. Und du hast für alles eine tolle Idee. Heute hast du diese Idee gehabt. Du hast einfach nur ein Leinentuch genommen.
3: Genau.
2: Manchmal nimmst du aber auch selber aus der Natur große Blätter.
3: Blätter, genau. Und entweder lasse ich sie beschriften, weil jeder hat ja so seine Handschrift.
2: Ja.
3: Und versuche da dem Verstorbenen näher zu sein. Oder ich schreibe dann mit meiner Schrift. Wobei der Trend geht, was brauche ich? Brauche ich eine Schrift? Die habe ich doch in mir. Ich weiß doch, dass der Mensch noch in mir ist. Das ist doch nur für die, die dann zu einer Beisetzung gehen und gucken, ach, das Gesteck ist von dem und dem. Braucht man nicht. Genau. Man braucht das nicht.
2: Ich halte es nochmal so ein bisschen hoch, dann könnt ihr es vielleicht nochmal besser sehen. Wunderbar, vor allen Dingen, es bleibt stehen. Es wird nicht gleich wieder weggeräumt auf dem Grab. Es ist auch nicht so pompös und nicht so protzig, sondern es ist für mich Stille, Ruhe, aber es ist doch etwas, was wächst.
4: Und man sieht nicht gleich, dass es ein Grabgesteck ist.
2: Genau so ist, genau. Das finde ich also ganz, ganz toll. Mhm. Und dann hast du natürlich aber auch Fälle, wo du jemandem eine Freude machen willst. Und das macht man natürlich auch mit Blumen.
3: Das macht man mit Blumen.
2: Genau, und da hast du zum Beispiel diesen schönen Tulpen.
3: Genau.
5: Damit ich mich freue.
3: Genau, den hast du ja bei mir so bestellt. Und da habe ich gedacht, das liebt sie bestimmt. Oh, also. Und ich gehe jetzt so ein bisschen auch nach der Jahreszeit. Ja. Also ich würde dir jetzt nicht Sonnenblumen schenken, wobei Sonnenblumen ja auch eine tolle Bedeutung haben. Aber ich gehe mal davon aus, was ist jetzt saisonal? Und da ist eben die Tulpe. Hier sieht man noch ein bisschen so die Ranunkeln. Und so ein bisschen Gehölz. Es reicht auch nur Tulpe oder nur Ranunke. Es kann ganz schlicht sein und das ist wichtig.
2: Und das passt ja auch heute wunderbar hier zu meinen Farben. Also genau, das ist der Blumenstrauß. Ich nehme ihn einfach mit dem mal kurz ab, um

0: das mal zu zeigen, wie hübsch. Eigentlich ganz schlicht und einfach, aber oh, es riecht auch schon so schön. Also es ist wirklich, also ich
1: Genau.
0: mag wirklich Blumen und es ist wirklich, wirklich was Schönes.
1: Genau hier, das so wie es die Natur hergibt. Ich brauche hier kein Papier.
0: Ja.
1: Also Papier mache ich nur, wenn es wirklich dann die Kälte draußen ist, dass der Strauß dann heil zu dem Beschenkten kommt.
0: Ja.
1: Und da ist es auch nur Naturpapier, was man dann wirklich, auch keine Plastik und nichts, das macht ja, es soll ja der Strauß wirken
0: Ja, es ist
1: und nicht
0: hübsch.
1: das, wie es eingepackt
0: Und
1: ist.
0: das Du bist wirklich eine ganz Kreative. Ich merke
1: Denke ich
0: das. Du
1: mal,
0: bist immer,
1: genau.
0: immer wieder dabei.
1: Ja.
0: Und richtig, richtig schön. Also ich freue mich und die bekommen auch einen schönen Platz bei mir. Jetzt
1: Das
0: gerade in
1: denke ich
0: meiner
1: auch.
0: Osterdeko. Du gibst
1: Na.
0: ja auch viele Kurse noch nebenbei gesagt,
1: Genau,
0: weil man
1: na.
0: lernt auch bei dir kreativ zu sein. Bei dir lernt man, Markus, mit seinen Problemen, die man im Alltag hat, die besser zu bewältigen, sich für eine Sache zu öffnen, die mal etwas ganz anderes ist. Wenn man also wirklich nicht mehr weiter weiß, dann sollte man sich an dich wenden. Du hast eine Adresse, eine Insta-Adresse
1: Ja.
0: oder einfach Markus Hoppen oder.
1: Markushoppen.mentoring.
0: Ja,
1: Markus mit C, weil sonst
0: ja,
1: findest du mich nicht.
0: ja.
1: Und ich bin Dampfstraße 21.
0: Und ich hatte mit dir selber auch mal ein sehr gutes Gespräch, wo du mir weitergeholfen hast. Das möchte ich einfach sagen. Das wollen wir jetzt hier nicht aufrollen. Aber es waren so Kleinigkeiten im Leben manchmal. Und da hast du mir wirklich die Augen geöffnet. Und das hat sich alles zum Guten gewandt.
1: Sehr gern.
0: Na? Ja, das war es für heute aus dem Saale-Talk. Ich bedanke mich bei euch beiden. Aber bevor ich es vergesse, ihr müsst noch jemanden nominieren. Wo ihr euch wünschen würdet, jetzt fangen wir mal mit der Dame an. Sandra, wer sollte hier sitzen?
1: Jemand, der viel für die Region macht, wie zum Beispiel er. Ich finde es super, was er macht. Er saß ja jetzt schon da. Also wer Neues, bin da eigentlich relativ offen. Also direkt habe ich jetzt, du hast mich da jetzt überrumpelt.
0: Du hast den Saale-Talk geschaut, da wusstest du, dass diese Frage kommt.
1: Okay.
0: Doch, du hattest doch, doch, wir hatten doch schon mal einmal, du hattest so eine nette Dame, so die.
1: Genau, das ist eine junge Frau, die in Naumburg einen Hutladen hat und wirklich tolle Hüte. Ich bin Hutfan, deswegen habe ich heute mal meine Kappe. Ich habe ja ganz verschieden. Und die könnte ich mir gut vorstellen, weil das ist Handwerk pur, was leider irgendwann ausstirbt.
0: Genauso ist es. Das, was
1: Aber
0: wir.
1: jeder muss den Mut haben, jeder hat das Gesicht dazu, einen Hut zu tragen. Und das finde ich toll. Warum soll man sich verstecken und das nicht zeigen?
0: Und die werden wir mal kontaktieren, weil das Thema gerade
1: Genau,
0: Handwerk und was
1: richtig.
0: es hier ja im Osten noch sehr stark gibt, finde ich ganz
1: Ja,
0: interessant.
1: ja.
0: Ja, lieber Markus, und du?
1: Ich weiß den Nachnamen nicht. Also ich würde Marcel von Instagram heißt er Mindflower Care.
0: Ja.
1: Und er ist in der, was das Bewusstsein angeht, was
0: Ja.
1: Mindset angeht, er ähnlich unterwegs wie ich. Und ich finde,
0: Ja.
1: das Thema darf einfach viel, viel mehr beleuchtet werden,
0: Ja.
1: weil wir haben alle damit tagtäglich zu tun.
0: Ja.
1: Und wir müssen uns damit, vielleicht bewusst müssen, uns damit beschäftigen, damit wir wachsen können.
0: Vielleicht kannst du im Nachhinein nochmal recherchieren. Du
1: Nachher.
0: hast meinen Kontakt und dann sagst du mir
1: Ja.
0: Bescheid. So, ich mache das jetzt mit euch abwechselnd, die Fragen. Und Hund oder Katze?
1: Hund.
0: Und du?
1: Hund.
0: Hund, klar. Fahrrad oder Auto?
1: Fahrrad. Auto.
0: Tanzen oder schwimmen?
1: Schwimmen. Tanzen.
0: Urlaub im Norden oder im Süden?
1: Süden. Norden.
0: Haus oder Wohnung?
1: Haus.
2: Haus.
0: Spaghetti oder Steak?
1: Spaghetti.
2: Spaghetti.
0: Sakko oder Hoodie? Bei dir das kleine Schwarze oder lieber eine Jeans?
1: Jeans.
2: Hoodie.
0: Hoodie. Tennis oder Fußball? Oder einfach eine Sportart sagen, die du gerne machst?
1: Udon.
0: Oder? Oh.
2: Fußball.
0: Bügeln oder putzen?
1: Oh Gott. Putzen.
2: Putzen.
0: BLK-TV oder RTL?
1: Na, BLK-TV.
2: Definitiv
0: Ja. Wenn ihr jetzt was anderes gesagt
1: BLK-TV.
0: hättet. Doch, wir hatten mal eine Dame hier, die Frau Hilner, die hat wirklich gesagt, ich glaube ARD oder ZDF, weil die dafür mal gearbeitet hat.
1: Okay.
0: Das ist aber auch in Ordnung, es soll
1: Ist
0: ja auch
1: okay.
0: spontan sein. Ja, wir bedanken uns bei euch beiden, dass ihr
1: Dankeschön.
0: gekommen seid.
1: Danke.
0: Vielen, vielen Dank. Ganz interessantes Thema. Wir sollten am Ball bleiben. Und ja, wir freuen uns auch, wenn Sie uns vielleicht jemanden nennen können, wo Sie sich wünschen würden, dass der hier mal sitzt und mit Uli schnackt. Und ja, ansonsten wünschen wir ihr bis zum nächsten Mal, sagen wir für heute, wie ich es im Norden immer mache. Tschüss und auf Wiedersehen.
2: Dankeschön.
1: Danke, danke.
3: Am Wochenende rollt er wieder der Ball. Und für den UHC wird's schon am Samstag so richtig spannend. Müssen Sie am Sonntag noch mal ran oder fällt schon am Samstag die Entscheidung? Wir haben die Sportansetzungen für Sie wieder zusammengefasst, hier in unserem Sportblick.

0: In der Verbandsliga empfängt der SSC Weißenfels das Team vom SC Bernburg. Anpfiff ist hier um 14 Uhr. In der Landesliga geht's für den SC Naumburg zur SG Reppichau. Und der erste FC Zeitz läuft bei Turbine Halle auf. Spielbeginn ist jeweils um 15 Uhr. In der Landesklasse 6 kommt es bereits am Freitag zur Begegnung SV Groß Grimma gegen BSC Laura. Hier rollt der Ball ab 19 Uhr. Am Samstag geht's für den TSV Groß Kobeta zum TSV Kickers Gonnertal. SV Bronz-Betra trifft zu Hause auf den SV Kelbra. Rot-Weiße Weißenfels erwartet die Mannschaft vom VfB Oberröblingen. Und für Wacker Wengelsdorf geht's zum FC RSK Freiburg. Die Spiele beginnen jeweils um 15 Uhr. Floorball. Wie bereits im Halbfinale wird ja auch das Finale im Best-of-Five-Modus gespielt. Spiel 1 und 2 konnten die UHC-Herren in Leipzig ja bereits für sich verbuchen. Am Wochenende stehen nun die Spiele 3 und 4 in der Weißenfelser Stadthalle an.
1: Das war sie wieder, unsere Sendung von heute. Petrus zieht am Wochenende von dannen und lässt endlich wieder die Sonne etwas raus. Damit verabschieden wir uns für heute und wünschen Ihnen ein schönes Wochenende. Die nächste Ausgabe gibt es Dienstag, wieder wie gewohnt 19.30 Uhr. Schalten Sie gern wieder ein, wir freuen uns auf Sie.
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0: Hallo, liebe Zuschauer, und herzlich willkommen bei Gesund Leben, dem Gesundheitsmagazin hier bei Ihrem BLK-TV. Am 17. März beginnen die gesetzlichen Krankenkassen gemeinsam den GKV-Tag. An diesem Tag richtete sich der Fokus auf ein Thema, das aus Sicht der gesetzlich Versicherten zukunftsrelevant ist. Es geht um mehr Orientierung beim Arztbesuch und Pläne für neue Primärversorgung. Die medizinische Versorgung steht vor großen Veränderungen. Besonders in ländlich geprägten Regionen wie in Sachsen-Anhalt wird immer deutlicher, das Gesundheitssystem muss sich weiterentwickeln. Viele Menschen kennen das Problem. Wer krank ist, muss oft selbst herausfinden, welche Praxis zuständig ist und wo es überhaupt einen Termin gibt. Hausarzt, Facharzt oder Notaufnahme. Der Weg durch das System ist für viele Patientinnen und Patienten unübersichtlich.
1: Die ambulante Versorgung ist für viele Patienten einfach zu unübersichtlich geworden. Sie bahnen sich dann oft selbst durch das Gesundheitssystem. Die Folgen sind oft Zufallswege und lange Wartezeiten. Wir brauchen deshalb klare Strukturen, in denen Primärversorger die Versorgung steuern und notwendige Facharzttermine zügig vermitteln.
0: Gleichzeitig steigt der Behandlungsbedarf. Die Bevölkerung wird älter. Chronische Erkrankungen nehmen zu. In vielen Praxen fehlt schon heute Personal, während Patientinnen und Patienten häufig lange auf Termine warten. Gesetzliche Krankenkassen, allen voran die AOK Sachsen-Anhalt, sehen deshalb Reformbedarf. Sie unterstützen die Pläne der Bundesregierung, ein sogenanntes Primärversorgungssystem einzuführen. Warum ist ein Primärversorgungssystem dafür die richtige Antwort?
1: Der Behandlungsbedarf in der Bevölkerung steigt stetig, nicht aber die Kapazitäten in den Praxen. Menschen müssen deshalb lange auf Termine warten und viele gehen einfach in die Notaufnahmen, obwohl das gar nicht nötig ist. Ein Primärversorgungssystem schafft zentrale Anlaufstellen und klare Behandlungswege. Es informiert besser, entlastet das Personal und verbessert die Qualität der Versorgung. Damit wird das System insgesamt effizienter, was natürlich allen hilft.
0: Die Idee.

0: Es soll künftig eine klare erste Anlaufstelle geben. Dort wird zunächst eingeschätzt, welche Behandlung wirklich notwendig ist und wohin der weitere Weg führt. Das soll Patientinnen und Patienten besser orientieren, Wartezeiten verkürzen und Praxen entlasten. Eine aktuelle AOK-Umfrage zeigt zudem, die Mehrheit der Sachsen-Anhalter steht hinter einer stärkeren Steuerung über den Hausarzt und wünscht sich klarere Wege im System. Zum Tag der gesetzlichen Krankenkassen machen die Krankenversicherer bundesweit auf dieses wichtige Reformvorhaben aufmerksam. Sie haben klare Forderungen an die Politik.
1: Der Bund muss den Rahmen stellen für eine verbindliche Primärversorgung mit ganz klaren Aufgaben. Dazu gehört eine medizinische Ersteinschätzung, ebenso die Unterstützung durch digitale Formate. Die Ersteinschätzung gibt Orientierung und stellt den tatsächlichen Bedarf in den Mittelpunkt. Außerdem muss medizinisches Fachpersonal stärker eingebunden werden als bisher. Es sollte auch mehr Aufgaben übernehmen können. Das entlastet dann die Ärzte und verkürzt die Wege für unsere Patienten.
0: Besonders gut vorbereitet ist Sachsen-Anhalt. Hier läuft seit über 20 Jahren die hausarztzentrierte Versorgung. Ein Erfolgsmodell, an dem heute rund 800.000 Menschen teilnehmen und 95% der Hausärzte beteiligt sind. Damit gehört Sachsen-Anhalt bundesweit zu den Regionen mit der höchsten Teilnahmequote im Hausarztmodell.
1: Wir haben in Sachsen-Anhalt mit der hausarztzentrierten Versorgung seit vielen Jahren ein funktionierendes Modell, welches bereits viele Menschen erfolgreich nutzen. Dieses Modell, in dem der Hausarzt die Behandlung koordiniert, ist aus unserer Sicht ein sehr guter Grundstein für die Weiterentwicklung zu einem modernen Primärversorgungssystem.
0: Für die gesetzlichen Krankenkassen ist klar, ein modernes Primärversorgungssystem kann genau an diese Erfolgsgeschichte anknüpfen. Mit klaren Strukturen, besserer Orientierung und einer Versorgung, die sich am tatsächlichen Bedarf der Menschen im Land ausrichtet. Jetzt geht es darum, die guten Erfahrungen aus Sachsen-Anhalt zu nutzen und ein modernes Primärversorgungssystem zu entwickeln. Der Weg zur richtigen Behandlung zur richtigen Zeit. Für Patientinnen und Patienten im Land wäre das ein echter Fortschritt. Die Zahl der Menschen mit Demenz steigt, auch hierzulande. Immer mehr Familien stehen vor der Herausforderung, einen Angehörigen zu begleiten, der nach und nach Erinnerungen, Orientierung und Selbstständigkeit verliert. Auf einer Pressekonferenz gab die Barmer Krankenkasse zu diesem Themenkomplex neue Zahlen bekannt.
2: Seit Jahren steigt die Zahl der Menschen mit Demenz in Sachsen-Anhalt und mit ihr die Zahl der Krankenhausaufenthalte. Das zeigt der aktuelle Krankenhausreport der Barmer, der am Mittwochvormittag im Rahmen einer Pressekonferenz vorgestellt wurde. Zwar handelt es sich hierbei um einen Faktor, der die gesamte Gesellschaft betrifft und nicht nur den Pflegebereich und die Krankenhäuser. Dennoch möchte man erreichen, dass beide Sektoren auf diese Entwicklung vorbereitet sind, unter anderem durch entsprechende Schulung des Personals für den Umgang mit demenzkranken Patienten und demenzsensible Konzepte in den Einrichtungen. Als Grundlage dient die Demenzstrategie des Landes Sachsen-Anhalt, die sich nicht nur auf den medizinischen und pflegerischen Aspekt beschränkt, sondern auch betrachtet, welche Schwierigkeiten eine Demenzerkrankung vor allem im Alltag der Betroffenen darstellt und wie ihre Angehörigen sich dabei am besten unterstützen können. In Bezug auf Krankenhausaufenthalte können dies bereits einfache Maßnahmen wie gut sichtbare Uhren und Kalender im Patientenzimmer sein, die dabei helfen können, für mehr Orientierung zu sorgen und Komplikationen vorzubeugen. Es sei wichtig, dass Krankenhäuser kein zusätzlicher Ort der Destabilisierung für die betroffenen Patienten werden.
3: Der beste Krankenhausaufenthalt für einen Menschen mit Demenz ist kein Krankenhausaufenthalt. Das muss man einfach so sagen, weil es immer aus seinem gewohnten Umfeld herausreißt und eben eine Vielzahl von Gefahren hat, dass eben Angst, Verwirrtheitszustände und Ähnliches zunehmen. Aber deswegen es ist halt wichtig, dass man schaut, was ist an Krankenhausaufenthalten wirklich notwendig, welche Operationen sind vielleicht notwendig und wie kann man vielleicht auch bestimmte Situationen, notfallmäßige Situationen verringern.
2: Sprich, wie kann das Sturzrisiko vermindert werden und wie hat man das ambulante Umfeld zu gestalten, damit ein Krankenhausaufenthalt im Idealfall gar nicht notwendig ist. 2023 betrug die Gesamtzahl der Sachsen-Anhalter mit einer Demenzdiagnose noch 56.000. Bis 2040 soll diese Zahl auf über 63.000 ansteigen. Dabei sei es aber wichtig zu beachten, dass die Anzahl der Menschen, die von sich aus eine Diagnose aufsuchten, ebenfalls angestiegen ist. Interessant wären zudem die regionalen Unterschiede, die in den Statistiken erkennbar sind. Denn nicht nur in Sachsen-Anhalt, sondern allgemein in den östlichen Bundesländern sind die Zahlen höher als im Westen.
3: Es gibt da ganz unterschiedliche Einflussfaktoren. Also das eine ist natürlich, dass wir unterschiedliche Altersstrukturen haben. Wir haben gerade Sachsen-Anhalt, Sachsen und Thüringen sind Bundesländer, wo wir eine sehr hohe Altersstruktur haben, wo auch viele jüngere Menschen weggezogen sind. Deswegen ist der Anteil dort einfach höher an Menschen mit Demenz.
2: Etwas mehr als die Hälfte der Krankenhausbehandlungen von Menschen mit Demenz gehen auf akute Notfälle wie Stürze zurück. Bei allen PatientInnen über 65 Jahren liegt dieser Anteil mit 36% deutlich niedriger. Hier sehen Experten großes Präventionspotenzial. Mit dem Erstellen der Demenzstrategie und dem damit gesetzten politischen Rahmen wurde bereits ein wichtiger Schritt nach vorne getan. Jetzt geht es an die Umsetzung.
3: Wir haben jetzt ein Papier, wo Ziele gesetzt sind, einen Plan, den wir uns gemacht haben. Aber es braucht jetzt natürlich eine Umsetzung. Es braucht Maßnahmen und realistische Maßnahmen auch und eben viele, viele verschiedene Akteurinnen, Akteuren und Personengruppen, die daran mitwirken und da auch bereit sind, mitzuwirken.
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1: Auch in diesem Jahr hatte das Gesundheitsamt des Burgenlandkreises einen Tag der offenen Tür veranstaltet. Das diesjährige Motto lautete Vielfalt für Gesundheit. Wir haben uns mit der Kamera mal umgesehen. Informationsstände und Fachvorträge unter anderem zu Vorsorgevollmacht, Patientenverfügung und Betreuungsverfügung. Aber auch die Kinder sollten nicht zu kurz kommen. So gab es zum Beispiel ein Teddy-Krankenhaus, in dem das mitgebrachte Kuscheltier verarztet werden konnte. Ja, und in ein paar Monaten beginnt sie wieder, die Badesaison. Natürlich nicht nur in den Bädern, sondern auch die Badeseen sind da ganz beliebt. Viele möchten verständlicherweise wissen, wie es um die Qualität der Seen bestellt ist. Dazu konnte uns hier Luise Lange Auskunft geben.
2: Wir haben jetzt gerade entdeckt, hier ist eine Badegewässerkarte. Und ich habe es vorhin schon mitgekriegt, sie haben gesagt, man kann diesen QR-Code scannen und sieht dann gleich, welche Qualität das Badegewässer hier in der Nähe oder vielleicht auch weiter weg hat. Das ist eine Aufgabe vom Gesundheitsamt.
3: Genau, die Badegewässerkarte in Sachsen-Anhalt, das gibt es schon länger. Jetzt haben wir das Ganze auch digital erfasst. Vorher wurde immer jährlich eine Karte ausgedruckt, aber Digitalisierung schreitet überall fort. Das ist das Schöne. Bevor man sich den Weg macht und zu unserem Mondsee fährt, kann man online schauen, auch gerne über Google, Badegewässerkarte Sachsen-Anhalt, und schauen, wie ist aktuell die Qualität. Es findet natürlich auch ein Eintrag statt durch Enten oder andere Tiere, die natürlich zu Verunreinigung führen können. Und im Laufe dann der Badesaison durch steigende Temperaturen es zu Werten kommen kann, die gesundheitlich bedenklich sind. Das ist Aufgabe vom Gesundheitsamt, dies regelmäßig in festgelegten Abständen zu überwachen. Und diese Befunde kann man auch online einsehen. Im schlimmsten Fall würden wir halt auch das Badegewässer sperren. Dass dann zum Beispiel durch das Schwimmen das Wasser ins Ohr kommt und auch zu Mittelohrentzündung führen kann. Nicht nur bei Kindern, auch bei dem Erwachsenen.
2: Und jetzt die entscheidende Frage, wie sieht es denn aus mit unseren Badegewässern hier in der Gegend?
3: Wir haben eine super Badegewässerqualität. Die Einstufung kann man auch online sehen. Die wird über mehrere Jahre erfasst, bis es zu dieser Einstufung dann kommt und dann auch jährlich aktualisiert. Und der Mondsee hat eine super Qualität.
1: Alle Sachgebiete des Gesundheitsamtes haben sich an diesem Tag der Öffentlichkeit vorgestellt. Den Besuchern stellte sich eine ganz wichtige Frage. Für was ist ein Gesundheitsamt denn überhaupt alles zuständig?
4: Also wir haben ja im Gesundheitsamt ganz viele Fachbereiche und ganz viele Professionen, die hier tätig sind. Also von Ärzten über Psychologen, Sozialarbeiter, Zahnärztinnen, zahnärztliche Schwestern, Kinderärztbereich und natürlich auch viele im Infektionsschutz Tätige, für Prävention Tätige. Also ein ganz breites Spektrum, unsere Betreuungsbehörde nicht zu vergessen, die ihre Aufgabenbereiche hier mal vorstellen. Dass wir das mal zeigen der Bevölkerung. Also das heißt, sie können sich hier an verschiedenen Ständen informieren, wie wir arbeiten, was wir arbeiten. Das hier unten ist zum Beispiel der Kinder- und Jugendärztliche Dienst, der zeigt, was für Schuleingangsuntersuchungen notwendig ist, Sehtest, Hörtest und auch Schulvorsorgeuntersuchungen, Impfberatungen, die wir alle im Kinder- und Jugendärztlichen Bereich bei den Schulanfängern, Kindern der Schule anbieten und beziehungsweise leisten. Dann den Bereich der Sprachförderung für unsere Logopädin, die die sprachauffälligen Kinder nochmal testen kann, Eltern, Kitas berät. Dann den Bereich der Kinder- und Jugendzahnärzte, die in den Kindergärten unterwegs sind und Schulen und auch den zahnärztlichen Befund erheben für die Kinder und natürlich auch entsprechende Anleitungen zum Zähneputzen mitgeben. Dann den großen Bereich der amtsärztlichen Untersuchungen, Aufklärung über übertragbare Krankheiten, sexuell übertragbare Krankheiten und andere Erkrankungen, Gutachten, die wir leisten. der sozialpsychiatrische Dienst, der bei psychischen Problemen Ansprechpartner ist und wir auch sozusagen die Betroffenen in ihren Haushalten, in ihrem häuslichen Bereich besuchen können und dann auch hier Ansprechpartner haben. Dann den Bereich der Prävention, die hier ganz vorne gleich stehen, die Aufklärung, Ernährungsberatung machen, Eltern aufklären, Kindergärtnerinnen und auch sozusagen Einzelfälle da eine Aufklärung für die gesunde Ernährung machen oder bei Erkrankungen auch beraten, Bewegungsförderung. Dann den ganzen Bereich Infektionsschutz, seit Corona sicherlich bei vielen ein Begriff. Also die sonst alles meldepflichtige Erkrankungen, die im Infektionsschutzgesetz verankert sind, gemeldet werden und auch vorsorgliche Hygieneberatungen in den Einrichtungen vornehmen und alle meldepflichtigen Erkrankungen eben bearbeiten.
2: Wenn ich das so höre, das ist ja ein riesengroßer Bereich. Wie viele Mitarbeiter haben Sie denn dann?
4: Wir sind jetzt in der glücklichen Lage, dass wir so über 60 Mitarbeiter, um die 60 Mitarbeiter haben. Wir haben ja in Naumburg unseren Hauptstandort und in Weißenfels und in Zeitz Außenstellen, die besonders die Bereiche treffen, die auch viel im Außendienst tätig sind, also Kinder- und Jugendärztlicher Dienst, sozialpsychiatrischer Dienst und auch Hygienemitarbeiter.
2: Dieser Tag des Gesundheitsamtes, den Sie jetzt hier veranstalten, ist das der einzige Tag, sage ich mal so, wo ich mal die Mitarbeiter des Gesundheitsamtes in der Öffentlichkeit sehen kann, sage ich jetzt mal. Wenn ich jetzt nicht unbedingt ein Anliegen habe und zum Gesundheitsamt muss, wo ich mal erfahre, was das Gesundheitsamt alles macht, oder machen Sie auch mal, ich sag mal, in Schulen oder irgendwo eine Vorstellung, was das Gesundheitsamt denn alles für Aufgaben hat?
4: Also das ist heute der Tag, wo wir uns so der Öffentlichkeit präsentieren und ich mich auch bei den Mitarbeitern bedanke für die sehr gute Tätigkeit, die sie leisten. Wir haben natürlich Kontakte bei speziellen Fragen, regelmäßig zum Beispiel im Infektionsschutz, in der Gesundheitsaufsicht, regelmäßige Begehungen von medizinischen Einrichtungen für alle, die am Menschen tätig sind. Da haben sie dann Kontakt, falls jemand eine meldepflichtige Erkrankung hat, dann bekommt er auch einen Anruf vom Gesundheitsamt eventuell. Ansonsten Eltern, die natürlich schulpflichtige Kinder haben, die in die Schule müssen und zur Schuleingangsuntersuchung kommen. Die haben Kontakt mit dem zahnärztlichen Dienst. Also das sind schon spezielle Gruppen. Sonst arbeiten wir eben so mehr im ruhigen, nicht so im offensichtlichen Bereich für alle. Aber es gibt ganz viele Kontakte, die sie mit uns haben. Jeder, der einen Gesundheitsausweis zum Beispiel braucht, um mit Lebensmitteln arbeiten zu dürfen, der wendet sich an uns oder muss sich auch an uns wenden, um diesen zu erhalten. Also es bestehen schon im täglichen Leben viele Kontakte und natürlich können Sie auch jederzeit an.

0: beteiligt sich seit 2023 an der Aktion. Die Kleiderkammern des Deutschen Roten Kreuzes versorgen Menschen mit gut erhaltener Kleidung und Alltagsartikeln auf Spendenbasis. Sie leisten damit einen wichtigen Beitrag zur sozialen Teilhabe, zur nachhaltigen Weiterverwendung von Textilien und zur unmittelbaren Unterstützung vor Ort. In Bad Kösen wurde im März eine weitere eröffnet.
1: Der Kreisverband Naumburg-Nebra des Deutschen Roten Kreuzes eröffnete am Dienstag eine neue Kleiderkammer in Bad Kösen. Im ehemaligen Rathaus Bad Kösen in der Lindenstraße können Bedürftige künftig immer dienstags von 9 Uhr bis 13 Uhr nach passender Kleidung suchen. Der Ortsbürgermeister Holger Fritzsche freut sich über dieses neue Angebot und hofft, dass das Angebot von den Bad Kösenern angenommen wird.
2: Wir müssen das jetzt ausloten, inwieweit das von den Bürgern angenommen wird. Ich sage mal, die Preise, wir wissen ja selbst, es verteuert sich ja alles, das ganze Leben verteuert sich. Und das ist, ich denke schon, dass der Bedarf da ist, weil den Leuten fehlt schon ein Stück weit das Geld in den Taschen. Und wir müssen jetzt gucken, wie die Sache angenommen wird. Und ich bin da optimistisch, ja. Und wenn man das in Eckersberger sieht, man kann ja das vergleichen. Eckersberger ist vielleicht ein Zacken kleiner wie Bad Kösen, aber den ihren Kleiderkammer da oben funktioniert und die wird gut angenommen. Also sehe ich eine positive Zukunft auch hier in Bad Kösen.
1: Die Kleiderkammer wird wieder von Bewohnerinnen und Bewohnern sowie Mitarbeitern des soziotherapeutischen Zentrums Eckersberger betrieben. Sie leisten damit einen wichtigen Beitrag zur sozialen Teilhabe, zur nachhaltigen Weiterverwendung von Textilien und zur unmittelbaren Unterstützung vor Ort.
3: Frau Papst, Kleiderkammer in Bad Kösen. Was für Kleidung finden denn die Bedürftigen, sage ich jetzt mal, aus Bad Kösen, die hierher kommen und sich was aussuchen wollen? Was finden Sie denn hier?
4: Also wir haben Kinderkleidung, wir haben Erwachsene für Damen und Herren, auch sortiert, nicht ganz nach Größen, aber jedenfalls nach Dame, Herren und Kinder. Wir haben Gardinen da, wir haben Bettwäsche da und wir haben auch Handtücher da, also alles so diese ganz normalen Waren, die Sie überall finden, auch so Kleinigkeiten wie Spielzeug für die Kinder oder ein paar Rucksäcke, Schuhe, das ist so das ganze Repertoire.
3: Wer darf sich denn hier Kleidung abholen?
4: Also es darf jeder kommen, der denkt, dass er einen Bedarf hat, aber ansonsten sind jede Person sind herzlich willkommen. Da geht es ja vor allen Dingen um den Austausch mit unseren Bewohnern und ins Gespräch zu gehen, sodass eine Teilhabe auch möglich ist.
3: Wenn ich das gerade sehe, hier sind ja auch viele Kinderschuhe. Es ist ja immer so, die Kinder wachsen ziemlich schnell und die Eltern wissen dann nicht, wohin mit den ausgewachsenen Schuhen. Wer darf denn alles Kleidung hier abgeben oder nehmen Sie überhaupt welche an?
4: Also im Moment muss ich da ein bisschen zurückhaltend reagieren, weil wir ganz viele Sachen haben, die bei uns noch gestapelt sind. Im Moment ist dieser Markt in Deutschland eingebrochen und auch diese Firma, die dann im Endeffekt alles das, was wir nicht verwerten können, abholt, in Schwierigkeiten geraten sind, diese Sachen abzuholen. Deswegen haben wir auch in und um Naumburg diese Kleiderkammer-Container etwas reduziert, weil wir so viele Ware haben, mit dem kommen wir gar nicht zurecht. Aber ansonsten kann man das gern bei uns abgeben. Das ist mir lieber als in den Containern, wo ganz viel Schrott auch drin liegen kann.
3: Also heißt das, einfach mal nachfragen und dann wird einem schon gesagt, ob es möglich ist oder nicht.
4: Genau, einfach mal nachfragen und vorbeikommen.
1: Das Projekt verbindet soziale Hilfe mit sinnvoller Beschäftigung und stärkt Verantwortung, Tagesstruktur und gesellschaftliche Integration der beteiligten Menschen. Die Öffnungszeit wurde analog der ortsansässigen Bibliothek gewählt. So kann der Besuch mit einem Blick ins Bücherregal kombiniert werden. Die kleine, liebevoll eingerichtete Bibliothek entstand auf Initiative und in ehrenamtlicher Arbeit des Heimatvereins.
3: Sie wollen das Haus ja noch weiter nutzen für die Bürger.
2: Ja, das ist richtig. Das ist im Prinzip, der eine sagt, das ist wie so ein Vereinshaus. Das ist vielleicht, trifft den Nagel nicht richtig auf den Kopf. Also hier drin soll nicht nur Vereine ihr Dasein finden, sondern jeder Bürger von Bad Kösen. Das ist das Bürgerhaus Bad Kösen, also das alte Rathaus. Und das steht für alle offen. In welcher Form kann man das jetzt sehen? Also es geht los, der Ortschaftsrat tagt hier drin, also auch von amtlicher Seite. Die sämtliche Wahlveranstaltungen sind hier drin. Also ich erinnere zum Beispiel an die Corona-Impfung. Ja, auf einmal muss eine Corona-Impfung gemacht werden. Ja, wo macht man das? In Bad Kösen? Die Gemeinde hat in Bad Kösen keinen Wohnungsbestand, keinen Immobilienbestand weiter. Der Gemeinde gehört auf Deutsch gesagt das Rathaus.

0: noch und der Bahnhof und was gehört da noch und das Gradierwerk und solche Sachen. Aber da kann man, das kann man ja für solche Sachen nicht nutzen. Also wir brauchen wie auf jedem Dorf ein Dorfgemeinschaftshaus, ist das quasi unser Bürgerhaus. Und da ist nun die Bibliothek eingerichtet, die ehrenamtlich betrieben wird. Die sind an den Heimatverein angedockt. Und das ist der Austausch der Bürger soll ja stattfinden. Wie kann man das erklären? Man trifft sich, man trinkt einen Kaffee, man kommt ins Gespräch und das wirkt der Alterseinsamkeit entgegen. Und das sind solche Sachen, was ja immer mehr in den Fokus rückt. Wir haben einen demografischen Wandel. Deutschland wird immer älter. Die Leute sitzen alleine zu Hause und wissen mit sich nichts anzufangen. Hier ist ein Treffpunkt, hier ist ein Stützpunkt, hier gehe ich her. Der nächste Schritt, was wir uns vorstellen, ist, die Landfrauen wieder zu aktivieren. Das gab es auch mal. Und dass man sich hier trifft hier drin. Also wir haben von der Sammeltasse bis alles ist hier da. Man muss nur herkommen und muss sich treffen und muss unter der Schirmherrschaft des Heimatvereins sich versammeln und treffen und das nutzen. Genau.
1: Schritt für Schritt werden die Räume im ehemaligen Rathaus weiter saniert. Zurzeit ist der Veranstaltungsraum im Erdgeschoss in Arbeit. Und so wird das Haus wieder ein Haus der Begegnung.
2: Damit sind wir wieder am Ende unseres Magazins angelangt. Ich verabschiede mich jetzt von Ihnen bis zum nächsten aktuellen Gesundheitsmagazin hier bei Ihrem BLK-TV. Und ich wünsche Ihnen alles Gute und vor allen Dingen bleiben Sie bis dahin schön gesund. Tschüss.

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2: Hallo liebe Zuschauer und herzlich willkommen zur aktuellen Sendung am Freitag hier bei Ihrem BLK-TV. Beginnen wollen wir unsere heutige Sendung mit einem ernsten Thema. Wenn Jugendliche Probleme haben, benötigen sie oft einen Gesprächspartner, an denen sie sich wenden können. Die Lorbeerbaumapotheke in Naumburg bietet einen sogenannten Safe Space oder geschützten Raum, an dem die Jugendlichen frei von Angst, Diskriminierung und Vorurteilen sein können. Die Lorbeerbaumapotheke ist Teil eines bundesweiten Netzwerks, das Jugendliche mit Problemen an die richtigen Stellen weitervermitteln kann.
3: Frau Liebes, heute haben wir mal ein Thema. Wir sind jetzt wieder in der Apotheke in Naumburg, was vielleicht für unsere Zuschauer ein bisschen ungewöhnlich ist. Jetzt dreht sich's mal um Jugendliche. Mhm. Und Sie verraten uns, worum es da eigentlich geht.
4: Genau. Ja? Als Apotheke sind wir natürlich eine Anlaufstelle für alle Menschen, egal wie alt. Und wir verkaufen natürlich nicht nur Arzneimittel und beraten, sondern wir hören den Leuten auch ganz oft zu, schenken ihnen ein offenes Ohr, geben ihnen manchmal auch Ratschläge, nicht als Apothekerin oder PTA, sondern auch als Mensch, als Mutter, als Tante. Die älteren Herrschaften kommen natürlich sehr gerne und sehr oft zu uns und erzählen uns von ihren Sorgen. Den Jugendlichen fehlt es da ganz oft noch an dem Selbstbewusstsein und der Courage, hier reinzukommen, sich Hilfe zu suchen. Deshalb war es für uns selbstverständlich, an die Apothekentür zu schreiben, wenn du Probleme und Sorgen hast, die du nicht gelöst bekommst, auch mit deinem Lebensumfeld nicht, komm hier rein, wir sind für dich da. Im Prinzip geht es um Prävention, Gesundheitsprävention bei Jugendlichen. Mhm. An dieser Stelle nehmen wir aber keine Aufgabe eines Psychiaters oder Psychologen an, auch nicht die eines Arztes oder eines Polizisten, sondern wir nehmen hier klar eine Lotsenstruktur, also eine Lotsenfunktion ein. Ja. Das bedeutet, wir hören den Jugendlichen erstmal zu, sie dürfen reinkommen ohne Termin, anonym, wenn sie das möchten. Mhm. Das ist ganz wichtig für die jungen Menschen, für die ein Telefonat oft schon zu viel verlangt ist. Ja. Hören denen zu und geben denen die Optionen, die wir haben. Wir sind vernetzt mit der Polizei, mit dem Jugendamt, mit Jugendpsychiatrien und Ärzten vor Ort und können mit dem Jugendlichen in Abstimmung die Hilfestelle suchen, die sie brauchen, wenn sie das möchten. Ganz oft hilft es natürlich aber auch einfach schon, wenn sie wissen, da ist jemand, der mir zuhört.
3: Das ist eine ganz tolle Geschichte. Seit wann macht ihr das hier?
4: Wir arbeiten im Hintergrund schon bestimmt ein oder anderthalb Jahre daran, unser Netzwerk zu stärken hier vor Ort. Ja. Dass es an der Tür steht, ist seit Ende Februar der Fall. Also, dass wir ganz aktiv nach außen kommunizieren. Wir sind da, komm rein. Mhm. Haben auch Flyer bei der Polizei ausgelegt, beim Jugendamt, damit die Jugendlichen in die Vorortstruktur reinfinden, denn die Strukturen sind da, die Hilfegebenden sind da. Es ist oftmals nur ganz schwer, den Einstieg da reinzufinden als Jugendlicher, ja, der Angst hat, psychische Probleme hat und einfach auch nicht den Einstieg findet, ohne eine große Hürde überwinden zu müssen. Ja? Mhm. Genau. Und dafür sind wir da, dafür helfen wir als Lotse vor Ort. Weil wir denken, und es ist auch durch Studien bewiesen, dass Gesundheitsprävention, vor allem wenn sie lokal verankert ist, ja, die bessere Nachhaltigkeit aufweist.
3: Also das ist eine ganz tolle Geschichte. Sie haben es gesagt, seit Februar, es ist noch nicht so viel Zeit vergangen. Aber haben Sie schon irgendwie eine Resonanz?
4: Wir haben vor allem Eltern und Schulen, die an dem Konzept Safe Space Apotheke sehr interessiert sind, sich informieren, was auch hilft, wenn sie das ihren Kindern und Nichten und Neffen und Schülern eben erzählen. Wenn du Sorgen hast, geh dorthin, ja, such dir Hilfe. Mhm. Von den Jugendlichen selbst war noch keiner aktiv hier drin und hat eben gesagt, ich brauche den Safe Space, den ihr an der Tür stehen habt. Aber Ich denke, dass das noch wächst.
3: Ja, ich würde auch meinen, das braucht auch seine Zeit wahrscheinlich. Und Jugendlichen müssen halt auch über so diese Hürde erstmal.
4: Und das ist eine Hürde, ne?
3: Ja, das ist eine große.
4: Das ist halt, hier gegründet wurde das Ganze von der Our Generation Z. Das ist im Prinzip ein Netzwerk von Jugendlichen, die vor allem in sozialen Medien interaktiv miteinander arbeiten. Die werden wiederum unterstützt von der Freien Universität Berlin, auch fachlich unterstützt, mhm, und bieten den Jugendlichen den Safe Space im digitalen Raum, anonym im Netz, von Jugendlichen für Jugendliche. Dieser QR-Code dahin, der klebt auch an der Tür, der ist auf unseren Plakaten, auf unseren Flyern,
3: ja,
4: drauf.
3: Ja.
4: Und die haben sich ja aktiv für die Apotheke vor Ort entschieden, diese Our Generation Z. Die Jugendlichen haben sich aktiv für die Apotheken entschieden, aus einer Corona-Situation heraus, aus der Pandemie heraus,
3: ja,
4: die von ganz viel Anonymität und ganz wenig sozialen Kontakten von Angesicht zu Angesicht geprägt worden. Das hat die natürlich auch geprägt. Das waren Jugendliche, das waren Kinder. Mhm. Und die sind die ersten Jahre mit sowas groß geworden. Und haben da natürlich vielleicht sogar mehr Angst, als das andere Jugendliche hatten in vorherigen Generationen. Gerade mit dem Hintergrund, dass das ein schwieriges Alter ist, wo man einfach ganz viel Unsicherheiten mit sich herumträgt.
3: Wenn die Jugendlichen dann kommen, wenn sie den Mut gefasst haben, wo findet das dann statt? Hier im Raum?
4: Genau, nein. Wenn der Jugendliche hier reinkommt und sagt, er möchte gerne den Safe Space beanspruchen, er braucht Hilfe, dann nehmen wir den erstmal mit nach hinten und geben dem ein Glas Wasser oder einen Keks, wie er sich wohlfühlt, was er möchte, und ziehen uns in den Beratungsraum zurück. Der ist einmal optisch geschützt, das heißt, man sieht uns nicht mehr und man hört uns auch nicht mehr. Also es ist die Anonymität und es gewährleistet, es ist wirklich ein Safe Space, wortwörtlich. Es ist ein sicherer Raum, wo die Jugendlichen sein können, wie sie sind und quasi mit ganz offenem Herzen an uns appellieren dürfen und sich Hilfe suchen dürfen.
3: Also ich bin wirklich begeistert und fasziniert von dieser Idee und was Sie sich da hier so einsetzen dafür. Ich hoffe, wir können den Zuschauern das ein bisschen rüberbringen. Vielleicht machen Sie noch einen kleinen Aufruf an die Jugendlichen, dass sie zu Ihnen, dass sie Mut fassen und zu Ihnen kommen.
4: Genau,
3: und
4: an alle Jugendliche, die Hilfe suchen, die Hilfe brauchen, die überfordert sind, kommt zu uns anonym, ohne Termin, und wir versuchen, euch zu helfen.
2: Am vergangenen Wochenende ging es an vielen Orten rund um des Deutschen liebstes Kindes, das Auto. Ob Neuwagen mit Verbrennungs- oder Elektroantrieb, ältere Traktoren oder historische PKWs und Motorräder, Interessierte und Fans konnten diese rund um Naumburg bestaunen.
5: Auch in diesem Jahr war der Marktplatz Ausstellungsort der Automesse in Naumburg. Auf und rund um den Markt waren die neuesten Modelle verschiedener Fahrzeughersteller zu bestaunen und luden natürlich auch zum Probesitzen ein.
6: Automessezeit ist wieder in Naumburg. Einen der größten Stände hier auf dem Marktplatz hat das Auto aus Kittel gebucht. Und bei mir Philipp Weigelt vom Audi-Bereich von Kittel. Philipp, ihr habt ja ganz schön aufgefahren heute.
7: Ja, wir haben tatsächlich zu diesem wunderschönen Wetter- und Fantasy-Event gedacht. Wir präsentieren uns wirklich mit allen vier Marken, die wir haben, sprich mit Skoda, mit VW PKW, VW Nutzfahrzeuge und eben auch mit Audi.
6: Ja, und was ich so höre vom Zuschauern, das Thema Elektromobil bei den Benzinpreisen, die wir derzeit haben, ist in aller Munde, oder? Ist das bei euch auch so?
7: Ja, also wir haben einen extrem großen Zuwachs, gerade jetzt auch durch die Spritpreise und eben auch jetzt den Fortschritt, den wir mittlerweile haben bei den Modellen, wo viele Leute vorbeikommen, Probe fahren und einfach mal gucken, ob das was für sie ist oder eben doch ein Plug-in-Hybrid oder ein klassischer Verbrenner.
6: Ja, und ihr betreut ja den ganzen Burgenlandkreis und sogar bei zwei Marken exklusiv, habe ich gehört.
7: Ja, genau. Also wir haben bei Skoda sowie bei Audi sind wir ja quasi im ganzen Burgenlandkreis für Neuwegen der Ansprechpartner Nummer 1 und auch der einzige.
5: Mit dabei war auch die Polizei mit einem ganz besonderen Angebot.
8: Überall neue Autos, die man sich angucken kann und die man kaufen kann. Aber was mit einem Auto nicht passieren sollte, dass man sich überschlägt. Deswegen ist heute die Polizei hier. Herr Helm, Was haben wir denn jetzt gerade hinter uns?
9: Wir sehen den Überschlagssimulator, wie er jetzt gerade in Aktion ist. Und der soll zeigen, dass der sehr angelegte Sicherheitsgurt tatsächlich auch die Person hält, wo er, wenn er in das Auto kippt. Und das funktioniert. Wir sehen es, der dreht sich. Wir haben verschiedene Möglichkeiten dabei. Wir können es auf die Seite stellen. Und der Sicherheitsgurt hat die Aufgabe, weiterzuhalten. Und das tut er auch. Ja, und das sollen die Leute, das sollen die Menschen erkennen, ja, dass nur angelegte Sicherheitsgurte und die Sicherheitsmaßnahmen, die das Auto aufweist, helfen können. Ja, ich kann aber auch alles andere machen. Wenn irgendwas falsch angelegt ist, dann hilft es ihm nichts. Ja. Wir haben in diesem Auto auch Gegenstände reingelegt, keine gefährlichen, ja, Gegenstände reingelegt, damit die Leute auch sehen, wenn sie irgendwas da liegen haben, dass das alles durcheinander fällt. Und wenn Sie, können Sie sich vorstellen, wenn da eine Glasflasche drin ist, die kann sehr schmerzhaft werden, wenn man die abkriegt. Weil man kann nichts beeinflussen. Man ist auf Gedeih und Verderb, auf den Sicherheitsgurt angewiesen. Ja?
8: Genau. Wie der Sicherheitsgurt dann richtig wirkt, das haben wir dann hinter uns hier. Ja?
9: Hier der Gurtschlitten, während das Fahrzeug ja die Neigung, ja, vorfühlen lässt, lässt der einen Aufprall spüren. Und zwar wird dieser ganze Wagen nach oben gezogen, dann losgelassen, dann rollt der runter und unten kommt es zum Aufschlag. Er schlägt mit 12 km/h auf, aber simuliert einen Aufprall von 50 km/h. So, und daran sollen die Leute fest, der Gurt hält, aber nur, wenn er ordentlich angelegt ist. Und er hält auch. Ja?
8: Letzte Frage, wie ist denn so die Reaktion der Besucher heute hier? Ich sehe, sitzt ja schon der Nächste drin.
9: Also wir sehen, sagen wir mal so, es wird sehr gut angenommen.
5: Ja, und wie fühlt sich das denn an, wenn das Auto plötzlich auf dem Kopf steht?
10: Ja, es war sehr ungewohnt, ja, und man hängt ja voll im Gurt drin. So. Ich habe ja erst gedacht, die Brille fällt runter, aber ist gut.
8: Also, wie fühlt man sich denn, wenn sich plötzlich das Auto dreht?
10: Oh, das ist, also ich bin da sowieso ein bisschen ängstlich so. Aber der Gurt hat super gehalten. Also man hängt richtig drin in dem Gurt. Ja.
8: Also jetzt vielleicht doch ein bisschen beruhigter, dass man weiß, es ist sicher.
10: Ja, auf alle Fälle. Aber man möchte es trotzdem nicht live erleben, oder?
8: Nee, das ist richtig. Ja. Na.
5: Weiter ging es für uns zur Vogelwiese. Dort hatten sich wieder hunderte Oldtimer versammelt. Uns fiel gleich ein alter Bus ins Auge, der zu einer Rundfahrt durch Naumburg einlud. Und viele Besucher ließen sich das nicht nehmen, einmal in der Zeit über 50 Jahre zurückzureisen.
8: Herr Götze, wie kommt man auf eine Idee, sich so einen alten Bus anzuschaffen?
11: Tja, die Idee war eigentlich aus einer Bierrunde heraus, die gemeinsamen Fahrten im Freundeskreis zu gestalten, sodass man von der Haustür ab losfahren konnte und das Wochenende verbringen konnte. Und ja, hauptamtlich habe ich eine Spedition. Und da war der Gedanke, da wo ein LKW sind, dann passt auch noch ein Bus hin.
8: Von wann ist denn dieser Bus?
11: Also der Bus ist Baujahr 1972 und ist Modell S4. Also das ist einer von 51 Stück gebauten. Hat ein Original W50 Motor, S4000 Getriebe, W50 Achsen. Ja. Und also normalerweise eine Bestuhlung von, ich glaube, 37 war original, aber wir haben das leicht modifiziert, haben das ein bisschen bequemer gemacht, weil ich die Originalbestuhlung nicht hatte und haben die Tische eingebaut. Und haben das runtergenommen auf 30 Personen.
8: Wie schwierig ist denn das, so ein altes Modell zu fahren? Ich habe jetzt mal beim Fahren so beobachtet, da wird ja ganz schön im Getriebe gerührt.
11: Ja, es ist eigentlich noch die alte Schule sozusagen. Zwischenkuppeln beim Hochschalten, beziehungsweise Zwischengas beim Runterschalten. Ja, aber ich sage mal, das ist kein Problem.
8: Sie haben den Bus aber nicht nur, sag ich mal so, aus privatem Spaß gekauft, sondern Sie fahren ja auch da richtig damit.
11: Ja, das ist dann entstanden. Die Leute haben den Bus gesehen und kam dann zwangsläufig die Frage, kann ich da auch mal damit mitfahren? Und daraufhin haben wir parallel noch das Gewerbe angemeldet, sodass das die ganze Sache wasserdicht ist. Und jetzt bieten wir das an für Hochzeiten, Firmenjubiläen, Vereinsfahrten. Wir helfen den Oldtimer-Verein in Naumburg, die uns auch schon unterstützt hatten. Damals im Jahre 2018 hatten wir eine Veranstaltung hier auf der Vogelwiese. Ja, also besondere Anlässe.
5: Von 100-Jährigen bis Youngtimern, also Liebhaberfahrzeuge im Alter von 20 bis 30 Jahren, war hier alles vertreten. Und der bekannte Zweitaktergeruch vermischte sich mit dem Duft nach Bratwurst und Fischbrötchen. Wem das alles noch nicht reichte, der konnte wie wir noch das Treckertreffen in Possenhain besuchen. Alte Landmaschinen und Arbeitsgeräte waren hier die Stars.

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1: Und wieder ist Zeit für unseren Saale-Talk mit unserer Uli. Sie hat auch diesmal wieder interessante Gäste am Tresen. Dabei geht es nicht nur um Blumen, sondern auch um Unterstützung bei den traurigen Seiten des Lebens. Aber keine Angst, Uli hat auch solche Themen erfrischend im Griff.
2: Herzlich willkommen zum Saale-Talk, meine Damen und Herren. Meine heutigen Gäste, Sandra Lange, Floralwerkstatt in Weißenfels. Man kennt sie schon aus diversen Beiträgen. Schön, dass du da bist, liebe
3: danke,
2: Sandra.
3: Danke für die Einladung.
2: Gerne. Und wer ihn noch nicht kennt, sehr famos auf Instagram, Markus Hoppen. Genau. Wer von euch beiden möchte anfangen? Ich würde sagen, ich fange heute mal nicht mit der Dame an, weil das Thema verbindet sich so schön, wenn ich mit dem Markus anfange. Markus, du bist Lebenscoach.
4: Ja.
2: Was kann ich mir darunter vorstellen?
4: Du hast in deinem Leben ganz, ganz viele Situationen, die dich, ich würde es ausdrücken, die dich brechen können. Und die Situationen sind eben auch dafür da, damit du genau hinguckst. Und jedes Problem hat immer eine Chance. Und das ist eben das, was deine Chance dahinter zeigt oder wie diese Chance sich zeigen kann. Das ist das, wo ich mit dir gemeinsam hingehen kann.
2: Du hast diese Idee bekommen oder diese Heilkraft sozusagen, ja, dass du Tools entwickelst, um Menschen aus Situationen herauszuholen, die ja am Abgrund stehen, weil du selber am Abgrund standst.
4: Das ist richtig.
2: Magst du darüber reden mit uns?
4: Wir können darüber gerne reden.
2: Du hattest einen Herzinfarkt.
4: Ich kann auch die 8 Highlights in meinem Leben sagen, wo es sagen würden, es reicht schon. Ich habe meine Frau vor 2 Jahren verloren, oder jetzt vor 29 Monaten. Ich habe meine Tochter vor 10 Jahren verloren. Ich hatte Multiple Sklerose und sitze nicht im Rollstuhl. Ich hatte eine Nahtoderfahrung, ich hatte einen Herzinfarkt. Ich hatte 3 schwere Autounfälle. Und ich kann trotzdem heute sagen, ich lache noch.
2: Du hast einen Schutzengel gehabt, würde ich sagen.
4: Oder jemand, der ganz, ganz viel wollte, dass ich das heute mache, was ich heute mache.
2: Ja, also man kommt manchmal, du willst einfach damit sagen, wenn sich Türen schließen, können sich auch Türen öffnen?
4: Jedes Mal.
2: Ja. Wenn ich jetzt dich kontaktiere und jetzt in einer ganz traurigen Situation bin, wie sieht das aus? Was bietest du mir an? Ist es sowieso eine psychologische Sitzung oder wie melde ich mich bei dir? Wie läuft das? Erklär es einfach.
4: Ich glaube, wie es abläuft, ich höre zu.
2: Ja.
4: Und ich höre zu und ich darf den Mensch ganzheitlich betrachten. Also nicht nur so, wie er sich äußerlich gibt, sondern Körper, Geist und Seele. Und alle drei reden. Und so wie du zum Beispiel redest mit der Wortmagie. Die meisten Menschen achten gar nicht auf ihre Worte. Mhm. Wenn ich auf meine Worte achte, kann ich ganz, ganz viel in meinem Körper steuern. Wenn ich immer nur in der Muss-Thematik bin, also jemand kommt zu mir und redet, ich bin immer nur im Muss, ich muss das machen, ich muss das machen, dann bist du permanent nur im Stress. Und darüber versuche ich dann zu gucken, was in den Menschen überhaupt vor sich geht. Genau diese Punkte in der Situation nehme ich dann wahr, die darf ich sehen. Und genau darauf kann ich eingehen und sagen, okay, wir gucken einfach mal dahin, was gerade in deinem System los ist.
2: Okay.
4: So kannst du es dir ungefähr vorstellen. Ja. Also ich habe ganz, ganz viele Werkzeuge für mich. Ich habe Reiki, den ersten Grad. Ich habe Access Consciousness Bars. Ich habe so viel, ich bin schamanischer Berater.
2: Ja.
4: Ich kann dir aber nicht sagen, dass das Tool genau jetzt bei dir funktioniert. Das ist das, worauf ich darauf eingehen kann, was ich mit den Menschen finden darf.
2: Wie läuft das jetzt bei dir? Also ich bin jetzt irgendwo am Abgrund und ich brauche jemanden, der mit mir spricht und dann kontaktiere ich dich. Du verdienst damit ja Geld jetzt auch. So, was kostet mich eine Stunde bei dir? Läuft das stundenweise, läuft das wochenweise oder du sagst, du kommst einen ganzen Monat jetzt mal zu mir. Wie läuft sowas?
4: Das ist ganz unterschiedlich.

0: Es kommt auf die Situation drauf an. Es gibt
1: Ja, wie?
0: Menschen, die wollen gar nicht in der Situation irgendwie jetzt ein Mentoring machen über mehrere Monate, sondern
1: Ja.
0: denen höre ich einfach nur eine Stunde zu.
1: Ja, okay. Und die
0: Und
1: sind nach
0: dann,
1: der Stunde vielleicht schon geheilt, also nicht geheilt, aber.
0: das kann sein, dass die mal, ich habe auch schon eine 15-Minuten-Sitzung gehabt und dann war das Thema gelöst.
1: Okay.
0: Das kann ich im Vorfeld gar nicht sagen, weil das Thema ergibt sich ja im Gespräch. Und die meisten Menschen denken, es ist immer irgendein Thema, was gerade in meinem Kopf passiert. Das heißt aber nicht, dass es das Thema ist. Und
1: Okay.
0: deswegen kann ich es im Vorfeld gar nicht sagen. Klar, ich habe ein Mentoring, es geht über 3 Monate. Dann kannst du ein Workbook ausfüllen, dann haben wir jeden Mal eine energetische Sitzung. Das heißt aber nicht, dass das Thema nicht vorher schon gelöst sein kann.
1: Okay, ganz interessant. Und was machst du, wenn du nicht dir die Probleme anderer Menschen anhörst? Also wenn ich kurz sagen darf, ich habe ja in dein Insta geschaut. Du bist viel in der Natur unterwegs mit deinem Hund. Der gibt dir Stärke.
0: Einmal gibt mir, nachdem Heike eingeschlafen ist, hat mir einmal die Monate ganz, ganz viel gegeben, auch viel Zeit genommen in der Situation, wo ich viel auf mich selber achten durfte. Aber ich gehe sehr viel in die Natur, ja.
1: Und schau dir die Natur an. Und da bin ich
0: Genau.
1: auch beim Thema bei Sandra. Denn Sandra ist ja sehr verbunden mit der Natur, mit ihren Blumen.
0: Genau.
1: Und viele sagen ja auch, man soll mit den Blumen sprechen. Das tust du ja dann vielleicht sogar
0: Das
1: auch.
0: tue ich, aber ich gehe dann so in mich, wie er zum Beispiel gerne in die Natur läuft. So gehe ich, schaue mir eine Pflanze an, wie in dem Fall jetzt, oder einfach nur einen ganz normalen Strauß. Ich sag mal, schon an sich so eine Blüte von dieser Tulpe wirkt schon in mir was aus. Das ist so, ja, man kann auch da entspannen. Und mit den einfachsten Dingen, was die Natur hergibt. Und das ist so meins, ja.
1: Also wenn man so sagen kann, bei Markus sind es die Worte, die heilen, bei Sandra sind es die Blumen, die viele Sprachen sprechen. Da kommt dann jemand, der auch einen Verlust eines Menschen hat und sagt, ich möchte mal was ganz Besonderes haben. Der spricht auch mit dir über die
0: Ja,
1: Person.
0: genau.
1: Du lernst die Person kennen in dem Gespräch und entwickelst dann ganz spezielle Trauergestecke. Da bin ich nämlich zu dir gekommen. Solche Trauergestecke, wie du machst, Sandra,
0: Genau.
1: die kenne ich nämlich
0: Ja.
1: nicht. Und vor allen Dingen das Schöne ist, es ist auch für jeden Geldbeutel was dabei.
0: Auf
1: Das
0: alle
1: ist mir
0: Fälle.
1: aufgefallen.
0: Genau.
1: Denn ich kenne nur diese Gestecke mit diesen Schleifen, diesen pompösen, die heutzutage mittlerweile schon 20 Euro kosten oder 30, 25 auch bedruckt. Und du hast für alles eine tolle Idee. Heute hast du diese Idee gehabt. Du hast einfach nur ein Leinentuch genommen.
0: Genau.
1: Manchmal nimmst du aber auch selber aus der Natur große Blätter.
0: Blätter, genau. Und entweder lasse ich sie beschriften, weil jeder hat ja so seine Handschrift
1: Ja.
0: und versucht da dem Verstorbenen näher zu sein, oder ich schreibe dann mit meiner Schrift. Wobei der Trend geht, was brauche ich? Brauche ich eine Schrift? Die habe ich doch in mir. Ich weiß doch, dass der Mensch noch in mir ist. Das ist doch nur für die, die dann zu einer Beisetzung gehen und gucken, ach, das Gesteck ist von dem und dem. Braucht man nicht. Man
1: Genau.
0: braucht das nicht.
1: Ich halte es noch mal so ein bisschen hoch, dann könnt ihr es vielleicht noch mal besser sehen. Wunderbar, vor allen Dingen, es bleibt stehen. Es wird nicht gleich wieder weggeräumt auf
0: Genau,
1: dem Grab. Es
0: ja.
1: ist wirklich, es ist auch nicht so pompös und nicht so protzig, sondern es ist einfach, es ist für mich Stille,
0: Ja.
1: Ruhe, aber es ist doch etwas, was wächst.
0: Und man sieht nicht gleich, dass es ein Grabgesteck ist.
1: Genauso ist das, finde
0: Genau,
1: ich also
0: ja.
1: ganz, ganz toll. Und dann hast du natürlich aber auch Fälle, wo du jemandem eine Freude machen willst. Und das macht man natürlich auch mit Blumen.
0: Das macht man mit Blumen.
1: Genau, und da hast du zum Beispiel diesen schönen Tulpenstrauß von
0: Genau.
1: mir mitgebracht. Damit ich mich mal freuen
0: Genau,
1: kann.
0: den hast du ja bei mir so bestellt. Und da habe ich gedacht, das liebt sie bestimmt. Und ich gehe jetzt so ein bisschen auch nach der Jahreszeit.
1: Ja.
0: Also ich würde dir jetzt nicht Sonnenblumen schenken, wobei Sonnenblumen ja auch eine tolle Bedeutung haben. Aber ich gehe mal davon aus, was ist jetzt saisonal? Und da ist eben die Tulpe. Hier sieht man noch ein bisschen so die Ranunkeln. Ja, und so ein bisschen Gehölz. Es reicht auch nur Tulpe oder nur Ranunkel. Es kann ganz schlicht sein und das ist wichtig.
1: Und das passt ja auch heute wunderbar hier zu meinen Farben. Also das ist
0: Genau,
1: der
0: ja.
1: Blumenstrauß. Ich nehme ihn einfach mit dem mal kurz ab, um das mal zu
0: Ja.
1: zeigen, wie hübsch. Eigentlich ganz schlicht und einfach, aber oh, es riecht auch schon so schön. Also es ist wirklich, also ich
0: Genau.
1: mag wirklich Blumen und es ist wirklich, wirklich was Schönes.
0: Genau hier, das so wie es die Natur hergibt. Ich brauche hier kein Papier.
1: Ja.
0: Wenn, also Papier mache ich nur, wenn es wirklich dann die Kälte draußen ist, dass der Strauß dann heil zu dem Beschenkten kommt.
1: Ja.
0: Und da ist es auch nur Naturpapier, was man dann wirklich, ja, was und auch keine Plastik und nichts, das macht ja, es soll ja der Strauß wirken und nicht das, wie es eingepackt ist.
1: Du bist wirklich eine ganz Kreative. Ich merke, dass du bist immer wieder dabei.

0: Ja.
1: Und richtig, richtig schön. Also ich freue mich und die bekommen auch einen schönen Platz bei mir. Jetzt
0: Das
1: gerade in
0: denke ich
1: meiner
0: mir schon.
1: Osterdeko. Du gibst
0: Na.
1: ja auch viele Kurse noch nebenbei gesagt,
0: Genau,
1: weil man
0: na.
1: lernt auch bei dir kreativ zu sein. Bei dir lernt man, Markus, mit seinen Problemen, die man im Alltag hat, die besser zu bewältigen, sich für eine Sache zu öffnen, die mal etwas ganz anderes ist. Wenn man also wirklich nicht mehr weiter weiß, dann sollte man sich an dich wenden. Du hast eine Adresse, eine Insta-Adresse
0: Ja.
1: oder einfach Markus Hoppen oder.
0: Markushoppen.mentoring, Markus
1: Ja,
0: mit C, weil sonst
1: ja,
0: findest du mich nicht.
1: ja.
0: Und ich bin Dampfstraße 21.
1: Und ich hatte mit dir selber auch mal ein sehr gutes Gespräch, wo du mir weitergeholfen hast. Das möchte ich einfach sagen. Das wollen wir jetzt hier nicht aufrollen. Aber es waren so Kleinigkeiten im Leben manchmal. Und da hast du mir wirklich die Augen geöffnet. Und das hat sich alles zum Guten gewandt.
0: Sehr gern.
1: Na? Ja, das war's für heute aus dem Saale-Talk. Ich bedanke mich bei euch beiden. Aber bevor ich es vergesse, ihr müsst noch jemanden nominieren. Wo ihr euch wünschen würdet, jetzt fangen wir mal mit der Dame an. Sandra, wer sollte hier sitzen?
0: Jemand, der viel für die Region macht, wie zum Beispiel er. Ich finde es super, was er macht. Er saß ja jetzt schon da. Also wer Neues, bin da eigentlich relativ offen. Also direkt habe ich jetzt, du hast mich da jetzt überrumpelt.
1: Du hast den Saale-Talk geschaut, da wusstest du, dass diese Frage kommt.
0: Okay.
1: Doch, du hattest doch, doch, wir hatten doch schon mal einmal, du hattest so eine nette Dame, so die.
0: Genau, das ist eine junge Frau, die in Naumburg einen Hutladen hat und wirklich tolle Hüte. Ich bin Hutfan, deswegen habe ich heute mal meine Kappe. Ich habe ja
1: Ja.
0: ganz verschieden. Und die könnte ich mir gut vorstellen, weil das ist Handwerk pur, was leider irgendwann ausstirbt.
1: Genauso ist es. Das, was
0: Aber
1: wir.
0: jeder muss den Mut haben, jeder hat das Gesicht dazu, einen Hut zu tragen. Und das finde ich toll. Warum soll man sich verstecken und das nicht zeigen?
1: Und die werden wir mal kontaktieren, weil das Thema gerade
0: Genau.
1: Handwerk und was
0: Richtig?
1: es hier ja im Osten noch sehr stark gibt, finde ich ganz
0: Ja,
1: interessant.
0: ja.
1: Ja, lieber Markus, und du?
0: Ich weiß den Nachnamen nicht. Also ich würde Marcel von Instagram heißt er Mindflower Care.
1: Ja.
0: Und er ist in der, was das Bewusstsein angeht, was
1: Ja.
0: Mindset angeht, er ähnlich unterwegs wie ich. Und ich finde,
1: Ja.
0: das Thema darf einfach viel, viel mehr beleuchtet werden,
1: Ja.
0: weil wir haben alle damit tagtäglich zu tun.
1: Ja.
0: Und wir müssen uns damit, vielleicht bewusst müssen, uns damit beschäftigen, damit wir wachsen können.
1: Vielleicht kannst du im Nachhinein nochmal recherchieren.
0: Na klar.
1: Du hast meinen Kontakt und dann sagst du mir
0: Ja.
1: Bescheid. So, ich mache das jetzt mit euch abwechselnd, die Fragen. Und Hund oder Katze?
0: Hund.
1: Und du?
0: Hund.
1: Hund, klar. Fahrrad oder Auto?
0: Fahrrad. Auto.
1: Tanzen oder schwimmen?
0: Schwimmen. Tanzen.
1: Urlaub im Norden oder im Süden?
0: Süden. Norden.
1: Haus oder Wohnung?
0: Haus.
2: Haus.
1: Spaghetti oder Steak?
0: Spaghetti.
2: Spaghetti.
1: Sakko oder Hoodie? Bei dir das kleine Schwarze oder lieber eine Jeans?
0: Jeans.
2: Hoodie.
1: Hoodie. Tennis oder Fußball? Oder einfach eine Sportart sagen, die du gerne machst?
0: Udon.
1: Oder? Oh.
2: Fußball.
1: Bügeln oder putzen?
0: Oh Gott. Putzen.
2: Putzen.
1: BLK-TV oder RTL?
0: Na, BLK-TV.
2: Definitiv
1: Ja. Wenn ihr jetzt was anderes gesagt
0: BLK-TV.
1: hättet. Doch, wir hatten mal eine Dame hier, die Frau Hinder, die hat wirklich gesagt, ich glaube ARD oder ZDF, weil die dafür mal gearbeitet hat. Das ist aber auch in Ordnung, es
0: Das
1: soll
0: ist
1: ja auch
0: okay.
1: spontan sein. Ja, wir bedanken uns bei euch beiden, dass ihr
0: Dankeschön.
1: gekommen seid.
0: Danke.
1: Vielen, vielen Dank. Ganz interessantes Thema. Wir sollten am Ball bleiben. Und ja, wir freuen uns auch, wenn Sie uns vielleicht jemanden nennen können, wo Sie sich wünschen würden, dass der hier mal sitzt und mit Uli schnackt. Und ja, ansonsten wünschen wir Ihnen bis zum nächsten Mal, sagen wir für heute, wie ich es im Norden immer mache. Tschüss und auf Wiedersehen.
2: Dankeschön.
0: Danke, danke.
3: Am Wochenende rollt er wieder dabei. Und für den UHC wird's schon am Samstag so richtig spannend. Müssen Sie am Sonntag noch mal ran oder fällt schon am Samstag die Entscheidung? Wir haben die Sportansetzungen für Sie wieder zusammengefasst, hier in unserem Sportblick.
4: In der Verbandsliga empfängt der SSC Weißenfels das Team vom SC Bernburg. Anpfiff ist hier um 14 Uhr. In der Landesliga geht es für den SC Naumburg zur SG Reppichau. Und der 1. FC Zeitz läuft bei Turbine Halle auf. Spielbeginn ist jeweils um 15 Uhr. In der Landesklasse 6 kommt es bereits am Freitag zur Begegnung SV Groß-Grimma gegen BSC Laura. Hier rollt der Ball ab 19 Uhr. Am Samstag geht es für den TSV Groß-Gobeta zum TSV Kickers Gonnertal. SV Bronsberg

0: Petra trifft zu Hause auf den SV Kelbra. Rot-Weiße Weißenfels erwartet die Mannschaft vom VfB Oberröblingen. Und für Wacker Wengelsdorf geht's zum FC RSK Freiburg. Die Spiele beginnen jeweils um 15 Uhr. Floorball. Wie bereits im Halbfinale wird ja auch das Finale im Best-of-Five-Modus gespielt. Spiel 1 und 2 konnten die UHC-Herren in Leipzig ja bereits für sich verbuchen. Am Wochenende stehen nun die Spiele 3 und 4 in der Weißenfelser Stadthalle an.
1: Das war sie wieder, unsere Sendung von heute. Petrus zieht am Wochenende von dannen und lässt endlich wieder die Sonne etwas raus. Damit verabschieden wir uns für heute und wünschen Ihnen ein schönes Wochenende. Die nächste Ausgabe gibt es Dienstag, wieder wie gewohnt 19.30 Uhr. Schalten Sie gern wieder ein. Wir freuen uns auf Sie.
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2: Hallo liebe Zuschauer und herzlich willkommen zur aktuellen Sendung am Dienstag hier bei Ihrem WLK-TV. Die Landräte Sachsen-Anhalts tagten in der letzten Woche in Weißenfels. Im Rahmen dieser Konferenz formulierten sie ihre Erwartungen an den neuen Landtag und die neue

0: Wer einen handlungsfähigen Staat will, der soll eben auch die kommunale Selbstverwaltung schützen, soll uns Vertrauen entgegenbringen, Gestaltungsspielräume ermöglichen und eben auch eine verlässliche Finanzierung gewährleisten. Das ist für uns ein sehr entscheidender Punkt. In der Regel sind die Landkreise, die Landratsämter, die untere Ebene, die mit dem Bürger in Kontakt tritt und Entscheidungen trifft, die unmittelbar für die Bürger wirken. Und darüber gibt es dann eben Fach- und Rechtsaufsichtsbehörden, die darüber wachen, ob wir die Gesetze richtig anwenden und die Entscheidung richtig treffen. Und wir sind der Meinung, dass fast 38 Jahren kommunaler Selbstverwaltung, 37 sind es, ne? Naja, wie auch immer, jedenfalls, dass wir nach so vielen Jahren kommunaler Selbstverwaltung in der Lage sind, die Gesetze anzuwenden. Und wir in einem so kleinen, so armen Bundesland wie Sachsen-Anhalt eine drei- oder vierstufige Verwaltung nicht mehr brauchen. Wir können sie uns aber auch nicht leisten. Und deshalb schlagen wir ja vor, dass wir zwei Ebenen haben. Eine, die die Entscheidung vor Ort trifft. Eine Ebene, die in der Lage ist, diese auch gegebenenfalls zu kontrollieren. Das würde dann genügen. Und mit dieser Zweistufigkeit würden wir eben als Landkreise mal unabhängig davon, ob uns dann noch weitere Aufgaben zuwachsen, die vielleicht jetzt bei einem Landesverwaltungsamt liegen, würde uns eine große Entlastung zukommen, weil wir in verschiedenen Verfahren, die langatmig sind, dann keine Abstimmungsprozesse mehr, zum Beispiel mit dem Landesverwaltungsamt machen müssen.
1: Mit Blick auf den demografischen Wandel fordert der Landkreistag eine aktive Landesstrategie für den ländlichen Raum. Notwendige Angebote der Daseinsvorsorge müssten in erreichbarer Nähe erhalten bleiben. Dazu zählen wohnortnahe Schulen, hausärztliche Versorgung, Pflegeangebote, barrierearmes Wohnen, ein leistungsfähiger ÖPNV und digitale Versorgungsangebote.
0: Ein anderes Thema, was ich noch aufgreife, bevor ich dann an Frau Professor Dr. Berger übergebe, ist das Thema Arbeitsgelegenheiten und generell die Umsetzung der neuen Grundsicherung, die ab 1. Juli in Kraft tritt. Auch hier haben wir Erwartungen an die neue Landesregierung, den neuen Landtag formuliert, dass das Land eben auch Voraussetzungen dafür schafft, dass wir die Grundsicherung und die Möglichkeit von verpflichtenden Arbeitsgelegenheiten im ehemaligen Bürgergeld zügig umsetzen können. Und dasselbe natürlich auch im Bereich der Asylbewerber und Geduldeten. Auch hier kann und müsste das Land, soll das Land uns unterstützen, insbesondere auch wenn es dann um die finanziellen Fragen geht, was kostet das, wer übernimmt das, also zum Beispiel, wer übernimmt ein Deutschlandticket oder die Fahrtkosten, wenn ein Asylbewerber eine verpflichtende Arbeitsgelegenheit nicht in dem eigenen Ort, in dem er untergebracht ist, sondern im Nachbarort hat. Auch da erwarten wir, dass uns die Landesregierung unterstützt. Und auch das ist ein Thema und ein Beispiel dafür, dass wir da mit der jetzigen Landesregierung diese Schritte gemeinsam angehen.
2: Thema Finanzen. Sie wissen, dass die kommunale Haushaltssituation überall in dieser Bundesrepublik dramatisch ist. Das wird entsprechend überall auch so formuliert. Das ist in Sachsen-Anhalt nicht anders. Wir haben eine halbe Milliarde Kassenkreditvolumen auf kreislicher Ebene. Da kommen wir von alleine nie wieder weg und die Zinslast steigt. Und wir haben keinerlei freie Spitze, um freiwillige Selbstverwaltung wahrzunehmen. Und das ist aus unserer Sicht ein Kernproblem, auch ein verfassungsrechtliches Problem. Sie wissen, dass wir da auch beim Bundesverfassungsgericht uns entsprechend um Rat bemühen und um Entscheidung bemühen. Wir sind der festen Überzeugung, dass die geschilderte kommunale Selbstverwaltung und die Wirksamkeit vor Ort natürlich immer auch davon abhängt, dass wir die freie Spitze, also die finanziellen Mittel haben, um zu investieren. Es kann nicht sein, dass wir in unseren Landkreisen maximal 3% freiwillige Aufgaben vollbringen und der Rest purer Vollzug ist. Da brauchen wir mehr Geld. Nun wissen wir alle, dass die Decke insgesamt in dieser Republik zu kurz ist, obwohl wir Einnahmen haben wie noch nie. Und Sie wissen auch, dass wir hier in dieser Bundesrepublik beim Bund, in den Ländern und hier auch kommunal darüber streiten, wahrscheinlich noch viel zu wenig darüber streiten, wie wir diese Ausgabenlast reduzieren.

0: reduzieren. Und da ist natürlich in vielfacher Hinsicht, gerade auch im Sozialbereich, nicht zuletzt der Bundesgesetzgeber gefragt. Wir haben eine Vielzahl von Fördertöpfen in diesem Land. Sachsen-Anhalt, wie alle ostdeutschen Bundesländer, haben eine hohe, hohe Abhängigkeit von Förderverfahren, Fördermittelverfahren, Förderverfahren. Das sind europäische Förderverfahren, das sind Bundesförderverfahren, das sind Landesförderverfahren. Dieser Ansatz hat sich in dieser Massivität nicht bewährt. Wir plädieren mit aller Macht dafür, dass ein neuer Landtag alle Mittel im Haushalt, die dazu dienen, egal über welches Förderverfahren, egal über welchen Sondertopf, irgendwie auch Kommunalebene zu finanzieren, dass die sehr viel stärker als bisher gebündelt werden in Budgets, die dann uns zur Verfügung stehen, damit wir auch investieren können in das, was Not tut.
1: Die kommende Wahlperiode muss eine Wahlperiode der kommunalen Verlässlichkeit werden, betont Professor Dr. Ariane Berger, geschäftsführendes Präsidialmitglied des Landkreistages Sachsen-Anhalt. Die Landkreise stehen bereit, Reformen aktiv zu unterstützen und Verantwortung zu übernehmen. Dafür brauchen wir ein partnerschaftliches Miteinander mit Landtag und Landesregierung, auf Augenhöhe, mit klaren Zuständigkeiten und mit finanzieller Ehrlichkeit.
2: Am Freitagnachmittag wurde der Altmarkt in Hohenmölsen zum bunten Treffpunkt für Jung und Alt. Unter dem Motto »Gemeinsam essen, begegnen, gestalten« kamen zahlreiche engagierte Menschen aus Schulen, Vereinen und Kirchengemeinden und der Stadtgesellschaft zusammen, um ein Zeichen für Demokratie, Toleranz und ein respektvolles Miteinander zu setzen.
3: Von Beginn an herrschte hier ein wahrhaft reges Treiben. Dem Motto entsprechend durften sich die Besucherinnen und Besucher auf ein abwechslungsreiches kulinarisches Angebot freuen. Ganz zur Freude von Friederike Rohr.
4: Frau Rohr, wenn man hier auf dem Altmarkt sieht in Hohenmölsen, denkt man ganz, Hohenmölsen ist auf dem Bein. Was ist heute hier los?
5: Wir haben unser Straßenfest für Demokratie und Miteinander, wo wir eben auch wirklich das Miteinander in den Mittelpunkt stellen und das feiern. Deswegen ist es schön, dass es auch wirklich funktioniert, dass die Menschen sich auf den Weg machen und rauskommen, um zu feiern, um das Miteinander zu feiern.
4: Schön, was wird denn hier eigentlich alles geboten?
5: Genau, also es sind eigentlich ganz viele Vereine aus Hohenmölsen mit dabei. Unsere Sportvereine, SV Groß-Grimma, SV 1919, die eben mit was Kulinarischem und auch ein bisschen mit Bewegung mit dabei sind. Das Gymnasium ist mit einer Klasse vertreten und dann vom Burgenlandkreis eben auch noch. Die Volkshochschule ist mit da, Pro Familia ist mit da, mit Queerverbindung. So ein bisschen, dass man eben die Möglichkeit hat, was zu schlemmen. Deswegen auch der Schlemmerfreitag und ja, diesen Tag hier zu verbringen. Und dabei redet sich eben auch am schönsten, wenn man was miteinander isst oder trinkt, um sich kennenzulernen. Auch die Zukunftswerkstatt Mitteldeutschland hat ja hier eine Unterkunft in Hohenmölsen für Jugendliche, die Unterstützung kriegen. Die sind eben auch hier vertreten, sodass die Stadt ein bisschen kennenlernen und die Stadt diese Jugendlichen mal sieht und kennenlernt.
4: Es gibt ja auch sehr viel, worüber man sprechen sollte.
5: Genau, eben. Also es gibt natürlich viele Sorgen und wenn wir aber miteinander sprechen, stellen wir fest, wir haben sehr ähnliche Sorgen und haben eben aber auch, wenn wir ins Gespräch kommen dabei, können wir eben auch feststellen, wir haben aber auch die gleiche Idee davon, dass wir eigentlich miteinander leben wollen und gerade heute am 8. Mai auch den Blick darauf, wie Frieden aussehen kann, eben genau so, dass man miteinander auch die Probleme und die Sorgen teilt, aber auch vielleicht die Ideen von Hoffnung und wo es hingeht.
4: Da bedanke ich mich für das Gespräch und wünsche auch viel Spaß. Es soll ja auch Spaß noch mitmachen.
5: Genau, ja? Genau. Danke.
3: An den zahlreichen Ständen wurden herzhafte und süße Speisen sowie Getränke angeboten. Die Auswahl reichte von Kaffee und Kuchen über herzhafte Speisen bis hin zu zahlreichen Erfrischungen. Der Schlemmerfreitag machte erlebbar, wie gemeinsames Essen Menschen unabhängig von Alter, Herkunft oder Hintergrund miteinander verbindet. Neben den kulinarischen Genüssen standen Begegnungen und gemeinsames Erleben im Vordergrund. Und alle wissen, wenn in der Stadt etwas los ist, dann fehlt unser Bürgermeister Andy Haug auf keinen Fall. Kinder und Familien hatten viel Spaß an den zahlreichen Mitmachaktionen. Spiel- und Bewegungsstationen luden dazu ein, Neues auszuprobieren und miteinander aktiv zu werden. Für die musikalische Gestaltung sorgte der Gospelchor Joyful Voices aus Weißenfels, der im Laufe des Nachmittags immer wieder mit stimmungsvollen Beiträgen das Fest musikalisch begleitete. Im Anschluss an das Straßenfest hatte die Theater AG des Agricola-Gymnasium zur Theateraufführung ein Sommernachtstraum in die Kirche eingeladen. Das Fest bot Raum für Begegnung, Austausch und neue Perspektiven auf ein respektvolles Zusammenleben. Und auch in diesem Jahr war der Schlemmerfreitag ein voller Erfolg. Bunt, lebendig und ein starkes Zeichen für Zusammenhalt in unserer Stadt.
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1: Gerade im ländlichen Raum fehlen immer mehr Ärzte. Damit sind Wartezeiten und weite Wege zum Arzt für viele trauriger Alltag. Dieser Situation möchte man im Burgenlandkreis entgegenwirken. Deshalb hat der Burgenlandkreis gemeinsam mit der Asklepios-Klinik Weißenfels zwei Landarztstipendien ins Leben gerufen.
2: Zehnmal AC, ich bin schon unterwegs.
3: Ja, es ist eben so schön hier im Burgenlandkreis. Ciao! Au!
4: Hey, du willst wissen, wo du einen Arzt findest?
3: Mhm.
4: Da sieht's auf dem Land leider schwierig aus. Viele Praxen mussten leider schon schließen aufgrund fehlender Nachfolge. Aber in dem Problem sind wir dran.
5: Willkommen im Asklepios-Klinik von Weißenfels.
3: Wow!
6: Guten Morgen, Doktor.
4: Guten Morgen, Celine. Der junge Mann hier hat sich verletzt. Schaust du es bitte mal an?
6: Na klar, das kann ich gerne machen.
4: Celine ist unsere Landarztstipendiatin hier am Asklepios-Klinikum und macht gerade ihr praktisches Jahr bei uns. Das Stipendium wird gemeinsam vom Burgenlandkreis und vom Klinikum getragen. Damit wollen wir aktiv dem Haus- und Landarztmangel in der Region entgegenwirken.
7: Dann machen wir das mal wieder schön und ich nehme dich mit.
3: Sì, grazie.
6: Ich habe mich damals für das Landarztstipendium beworben, weil mich die Arbeit als Landärztin einfach total überzeugt. Ich kann den Menschen helfen und begleite oft deren Leben über Jahre oder sogar Jahrzehnte. Und das Beste ist, ich kann in der Region bleiben, denn hier gefällt's mir.
3: Ja, mir auch.
8: Bella, ciao.
9: Ist es einfach großartig.
6: Das Studium ist sehr seriös und das Programm bietet mir eine gewisse Planungssicherheit, sowohl beruflich als auch privat. Und das Mentoring-Programm lässt sich auch in deiner Facharztausbildung nicht allein.
3: Wow. Hey Celine, schön, dass du hier bist. Kannst du hier übernehmen?
6: Klar, das kann ich machen, wenn du hier übernimmst.
10: Ein perfekter NC ist für die Aufnahme in das Stipendium nicht zwingend notwendig, da der Burgenlandkreis und Asklepios daran glauben, dass Menschen ohne perfekten Schulabschluss auch gute Ärzte werden können, wenn die Einstellung stimmt.
11: Genau!
3: Während des Studiums kommt man echt gut rum. Bis zum Physikum studiert man an der Semmelweis-Universität in Budapest. Danach geht's nach Hamburg im Asklepios-Campus für den klinischen Teil. Spätestens für das praktische Jahr und die Facharztausbildung kommt man nach Hause im Burgenlandkreis, zum Beispiel hier in der Klinik in Weißenfels.
4: Hey, da seid ihr wieder.
3: Sie?
6: Ja, und den Finger, den haben wir auch wieder schön gemacht.
4: Sieht gut aus, hätte ich selbst nicht besser machen können.
3: Tutto bene.
6: Bewirb auch du dich jetzt für ein Landarztstipendium im Burgenlandkreis.
1: Am 9.

0: 5. verwandelte sich der Naumburger Dom für Fans der elektronischen Musik in eine atemberaubende Kulisse. Das Unique Place hat wieder eingeladen und sich seinen Traum im Domgarten erfüllt. Und wir waren hautnah für Sie dabei.
1: Der Naumburger Dom als Dancefloor-Kulisse? Ein gewagtes Experiment, das aber voll aufging. Die Veranstalter des Formates Unique Place, was dieses Jahr bereits zum 5. Mal in Goseck stattfindet, kastierte am 9. Mai erstmals im Domgarten in Naumburg. Und die Veranstalter haben sich mal wieder richtig ins Zeug gelegt. Rund 600 Partygäste feierten zu feinstem Haus und Beats die Stimmung von Anfang an elektrisierend. Die Atmosphäre atemberaubend. Der Domgarten verwandelte sich zu einer Chill-Out-Area und zum Dancefloor. Gemütlich sitzen und zuhören oder tanzen, bis es dunkel wird. Und dabei den Domgarten oder die Kulisse des Weltkulturerbe bestaunen. Mit einer spektakulären Lichtinszenierung wurde die Fassade des Doms später regelrecht zum Leben erweckt und sorgte für viele Fotos und Staunen. Ein visueller Mix aus Tradition und Moderne. Tolle Künstler heizten dem Publikum ein. Die Stimmung war ausgelassen. Das Publikum zufrieden und die Künstler und Veranstalter am Ende sichtlich gerührt. Im September findet das nächste Unique Place statt, im Sonnenobservatorium in Goseck. Und auch da werden sich die Veranstalter wieder viel einfallen lassen.

0: Jetzt wird's wieder sportlich. Der Weißenfelser Handballverein kann auf 35 Jahre in diesem Jahr zurückblicken. Aus diesem Anlass hat man am vergangenen Wochenende mit vielen Aktionen und Gesprächen und natürlich geladenen Gästen ein gemeinsames Wochenende mit dem Förderverein in der Inge-Schanding-Halle verbracht.
1: Und über mangelndes Interesse konnte sich der Verein wahrlich nicht beklagen. Das bedeutet aber auch, es gab alle Hände voll zu tun. Und für uns schnell noch ein Interview mit Steffen Date und Michael Schwarze, bevor sie beide dann ihres Amtes walten mussten.
2: Steffen, wieder mal beim WHV, aber heute also ganz bestimmt ein Anlass, denn ihr habt Jubiläum.
3: Wir werden heute 35 Jahre alt, 1991 gegründet.
2: Wie ist dann der Werdegang gewesen? Und sag mal, gleich im Anschluss, wie lange bist du schon dabei?
3: Ich war Mitgründer und war vorher schon, also ich bin insgesamt 37 oder 38 Jahre beim Weißenfelser Handball.
2: Du, da möchte man natürlich unseren Zuschauern so einen kleinen Abriss. Wie ist es gelaufen? Wie ist es losgegangen, das Ganze?
3: Also losgegangen ist es, gab den ASV Vorwärts Weißenfels bei den Männlichen und Fortschritt Weißenfels bei den Weiblichen. Und dann haben wir uns zusammengeschlossen zum WHV 91.
2: Und nun gibt es ja mehrere Mannschaften, männlich, weiblich, Kinder, und ihr spielt in verschiedenen Ligen.
3: Wir haben im Moment 10 Mannschaften, alles in der Bezirksliga und die Minis. Wir hatten natürlich vorher schon mal viel mehr, aber es ist halt so, die bodenschwachen Jahrgänge. Und im Moment, also ziemlich erfolgreich auch teilweise. Wir hatten auch Landesmeister in der A-Jugend dabei. Und dieses Jahr ist der ganze weibliche Bereich wird ausgezeichnet für die ersten 3 Plätze. Und die Frauen natürlich heute als Meister der Bezirksliga und hoffentlich nächste Woche auch den Aufstieg in der Oberliga.
2: Na, dann drücken wir jetzt schon mal den Daumen. Ich gehe jetzt gleich mal auf deine linke Seite, rechte Seite rüber. Ihr habt auch Unterstützung und da gehe ich jetzt hier rüber. Ne?
3: Wir sind sehr stolz auf die Unterstützung, weil unser Förderverein der hilft bei Sportgeräten, bei Fahrtkosten, bei Startgebühren, vor allem bei Minis für die Medaillen und was so anliegt.
2: Jetzt frage ich ihn mal. Micha, wie viele Jahre gibt es den Förderverein?
4: Ja, wir haben uns 1999 gegründet. Wir sind also 27 Jahre schon jung oder alt, je nachdem. Aber es heißt ja so schön, Handball über Generationen. Der Weißenfelser Handballsport als solches, den gibt es ja

0: schon ja, knapp 110 Jahre in Weißenfels. Es hat wahnsinnig großartige Tradition. Und deshalb heißt ja auch diese Sporthalle in Weißenfels West Inge Schanding Sporthalle Weißenfels West. Und nach ihr benannt worden, nach der 126-maligen Nationalspielerin im Handball, damals der DDR. Also es ist schon fantastisch. Und dieser Spirit, den versuchen wir natürlich immer wieder weiterzutragen und zu leben. Weil ohne Nachwuchs und Nachwuchsförderung, da passiert gar nichts. Egal in welchem Verein auch immer. Und dafür stehen wir ja. Wir sind also ausschließlich für die Nachwuchsförderung nicht nur zuständig, sondern das haben wir uns ja, hinter die Ohren geschrieben, in die Satzung geschrieben. Und deshalb haben wir auch schon in den fast 27 Jahren, Steffen, 95.000 Euro etwa für den WHV, für die Nachwuchsförderung aufgewendet oder ja, zur Verfügung gestellt und eingeholt durch Mitgliedsbeiträge und natürlich auch viele treue Spenden durch Förderer, durch Unterstützer, die man immer wieder neu pflegen muss, manchmal auch wecken muss. Aber das ist normal, von alleine passiert das nicht. Und wie gesagt, heute ist das 15. Benefiz-Handballspiel in der ganzen Laufbahn und zugunsten halt der Nachwuchsförderung. Und das macht uns natürlich froh und stolz. Aber Steffen hat ja schon einiges gesagt, wie das hier so abläuft. Und das ist halt der Rahmen des Jubiläums, 35 Jahre WHV, wo wir dann unser Benefiz-Handballspiel einbetten. Unser Oberbürgermeister spielt sogar auch mit. Unser Landrat wird als Ehrengast mit dabei sein. Stadträte, Politiker, Firmeninhaber, einfach nur so, auch meine Freunde teilweise, ehemalige Handballer. Also es ist ein bunter Mix und das wird eine ganz große, schöne Überraschung.
1: Sehr viele waren der Einladung gefolgt und zeigten Dank und Anerkennung für das über Jahre so große Engagement. Keiner kam mit leeren Händen.
2: Herzlichen Glückwunsch zum 35-Jährigen. Vielen Dank dafür, dass ihr den Handball in Weißenfels unterstützt. Und allen, die über die Jahre hinweg, haben sind ja auch schon genannt worden, über diese 35 Jahre hinweg, sich hier so engagiert haben, nochmal ein herzliches Dankeschön. Ich bin sehr dankbar, dass ihr an den einen oder anderen heute auch erinnert werdet. Schön, dass ihr alle da sind. Ich habe 500 Euro mitgebracht. Ich hoffe, das passt. Ich liebe das. Ich weiß nicht, ich bin alles Gute. Vielen Dank, Herr Landrat. Das wissen wir sehr zu schätzen. Jetzt muss ich in die Südkugel gucken, jawohl. Es ist fast voll. Es wird hier noch mehr füllen. So, jetzt anmelden Sie den Punkten.
3: Liebe Handballfamilie, auch von mir einen ganz herzlichen Glückwunsch zum 35. Jubiläum. Vor allen Dingen allen, die die ganze Zeit so fleißig im Ehrenamt hier geackert haben, damit der Handballsport hier in unserer Stadt sich weiter gut entwickelt. Und wir wissen alle, ihr habt mega Erfolge erzielt, tolle Jugendarbeit, das ist alles nicht selbstverständlich. Dafür sage ich herzlich Dankeschön und danke auch für die Einladung, heute hier bei euch zu sein. Natürlich kommt man nicht mit der Mitte über Steffen. Auch von mir gibt es eine Unterstützung. Ich gratuliere euch und wünsche allen einen tollen Tag.
1: Neben den zu solchen Anlässen obligatorischen Freundschaftsspielen standen aber auch noch Punktspiele auf dem Plan. Aber die Vereinsmitglieder hatten sich auch noch etwas Besonderes einfallen lassen. So standen sich am Samstagnachmittag zwei sogenannte Promi-Mannschaften auf dem Parkett gegenüber. Oberbürgermeister Martin Papke und Sponsoren des WHV forderten eine Auswahl des Fördervereins des WHV zum fairen Schlagabtausch heraus. Kommentiert von der Landtagsabgeordneten Elke Simon Koch begannen die Zuschauer dann ein Spiel der etwas anderen Art zu sehen. Die Sponsoren zeigten sich auch auf dem Spielfeld zu Hause und versenkten so manchen Ball im Netz. Am Ende trennte man sich mit einem Endergebnis von 30-30. Es war wieder eine gelungene und vor allem emotionale Veranstaltung. Und für die Zukunft an dieser Stelle nochmals für den Verein alles, alles Gute und weiterhin viel Erfolg.
4: Natürlich wurde am Wochenende auch in den anderen Sportarten wieder Sport getrieben und um wichtige Punkte gekämpft. Unser UHC Sparkasse konnte in der Bundesliga beide Spiele in Leipzig für sich

0: entscheiden. Diese und weitere Ergebnisse gibt es jetzt für Sie in unserem Sportblick.
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2: In der Verbandsliga fuhr der SSC Weißenfels einen souveränen 6:0 Auswärtssieg beim Haldensleber SC ein. Blau-Weiß Zobau unterlag am Sonntag beim VfB Merseburg mit 3:4. In der Landesliga unterlag der SC Naumburg 2:5 dem SV Edelweiß Arnstedt. Und der erste FC Zeitz musste sich ebenfalls mit 0:1 der Mannschaft vom SV Rot-Weiß Kemberg geschlagen geben. In der Landesklasse 6 kam es zu folgenden Ergebnissen: SSC Weißenfels gegen Rot-Weiß Weißenfels 2:1, Wacker Wengelsdorf gegen SV Braunschweig 2:1, BSC Laucha fuhr einen 1:0 Sieg gegenüber dem Team von RSK Freiburg ein und die Begegnung Sportring Micheln gegen SV Großgrimma endete 0:1. Floorball. Am Samstag holten sich die UAC-Herren am Ende mit 7:5 den ersten Sieg in der Finalserie gegen den MFBC Leipzig. Und auch am Sonntag im Spiel 2 hatten sie wiederum mit 6:2 die Nase vorn. Am Wochenende stehen dann die Spiele 3 und 4 in der Weißenwälzer Stadthalle an. Basketball. In der Easy Credit BBL unterlag am Sonntag der Syntenix MBC bei den Gladiators Trier mit 78:85. Die Saison ist nun nach 34 Spieltagen vorbei und der MBC belegt am Ende Platz 13.
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0: Das war's schon wieder für heute. Ich wünsche Ihnen eine schöne kurze Arbeitswoche. Am Freitag begrüßt Sie hier an dieser Stelle wieder mein Kollege Thomas Scheidt. Machen Sie es gut. Bis dahin. Tschüss.
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2: Hallo liebe Zuschauer und herzlich willkommen zur aktuellen Sendung am Freitag hier bei Ihrem BLK-TV. Beginnen wollen wir unsere heutige Sendung mit einem ernsten Thema. Wenn Jugendliche Probleme haben, benötigen sie oft einen Gesprächspartner, an denen sie sich wenden können. Die Lorbeerbaum-Apotheke in Naumburg bietet einen sogenannten Safe Space oder geschützten Raum, an dem die Jugendlichen frei von Angst, Diskriminierung und Vorurteilen sein können. Die Lorbeerbaum-Apotheke ist Teil eines bundesweiten Netzwerks, das Jugendliche mit Problemen an die richtigen Stellen weitervermitteln kann.
3: Frau Liebes, heute haben wir mal ein Thema. Wir sind jetzt wieder in der Apotheke in Naumburg, was vielleicht für unsere Zuschauer ein bisschen ungewöhnlich ist. Jetzt dreht sich's mal um Jugendliche. Mhm. Und Sie verraten uns, worum es da eigentlich geht.
4: Genau. Ja? Als Apotheke sind wir natürlich eine Anlaufstelle für alle Menschen, egal wie alt. Und wir verkaufen natürlich nicht nur Arzneimittel und beraten, sondern wir hören den Leuten auch ganz oft zu, schenken ihnen ein offenes Ohr, geben ihnen manchmal auch Ratschläge, nicht als Apothekerin oder PTA, sondern auch als Mensch, als Mutter, als Tante. Die älteren Herrschaften kommen natürlich sehr gerne und sehr oft zu uns und erzählen uns von ihren Sorgen. Den Jugendlichen fehlt es da ganz oft noch an dem Selbstbewusstsein und der Courage, hier reinzukommen, sich Hilfe zu suchen. Deshalb war es für uns selbstverständlich, an die Apothekentür zu schreiben, wenn du Probleme und Sorgen hast, die du nicht gelöst bekommst, auch mit deinem Lebensumfeld nicht, komm hier rein, wir sind für dich da. Im Prinzip geht es um Prävention, Gesundheitsprävention bei Jugendlichen. Mhm. An dieser Stelle nehmen wir aber keine

0: Aufgabe eines Psychiaters oder Psychologen an, auch nicht die eines Arztes oder eines
1: Okay.
0: Polizisten, sondern wir nehmen hier klar eine Lotsenstruktur, also eine Lotsenfunktion ein.
1: Ja.
0: Das bedeutet, wir hören den Jugendlichen erstmal zu, sie dürfen reinkommen ohne Termin, anonym, wenn sie das möchten. Das ist ganz wichtig für die jungen Menschen, für die ein Telefonat oft schon zu viel verlangt ist. Hören denen zu und geben denen die Optionen, die wir haben. Wir sind vernetzt mit der Polizei, mit dem Jugendamt, mit Jugendpsychiatrien und Ärzten vor Ort und können mit dem Jugendlichen in Abstimmung die Hilfestelle suchen, die sie brauchen, wenn sie das möchten. Ganz oft hilft es natürlich aber auch einfach schon, wenn sie wissen, da ist jemand, der mir zuhört.
1: Das ist eine ganz tolle Geschichte. Seit wann macht ihr das hier?
0: Wir arbeiten im Hintergrund schon bestimmt 1 oder 1,5 Jahre daran, unser Netzwerk zu stärken hier vor Ort.
1: Ja.
0: Dass es an der Tür steht, ist seit Ende Februar der Fall. Also, dass wir ganz aktiv nach außen kommunizieren. Wir sind da, komm rein. Haben auch Flyer bei der Polizei ausgelegt, beim Jugendamt, damit die Jugendlichen in die Vorortstruktur reinfinden, denn die Strukturen sind da, die Hilfegebenden sind da. Es ist oftmals nur ganz schwer, den Einstieg da reinzufinden als Jugendlicher,
1: Ja.
0: der Angst hat, psychische Probleme hat und einfach auch nicht den Einstieg findet, ohne eine große Hürde überwinden zu müssen. Ja? Genau. Und dafür sind wir da, dafür helfen wir als Lotse vor Ort. Weil wir denken, und es ist auch durch Studien bewiesen, dass Gesundheitsprävention, vor allem wenn sie lokal verankert ist,
1: Ja.
0: die bessere Nachhaltigkeit aufweist.
1: Also das ist eine ganz tolle Geschichte. Sie haben es gesagt, seit Februar, es ist noch nicht so viel Zeit vergangen. Aber haben Sie schon irgendwie eine Resonanz?
0: Wir haben vor allem Eltern und Schulen, die an dem Konzept Safe Space Apotheke sehr interessiert sind, sich informieren, was auch hilft, wenn sie das ihren Kindern und Nichten und Neffen und Schülern eben erzählen. Wenn du Sorgen hast, geh dorthin, such dir Hilfe. Von den Jugendlichen selbst war noch keiner aktiv hier drin und hat eben gesagt, ich brauche den Safe Space, den ihr an der Tür stehen habt. Aber ich denke, dass das noch wächst.
1: Ja, ich würde auch meinen, das braucht auch seine Zeit wahrscheinlich. Und Jugendlichen müssen halt auch über so diese Hürde erstmal.
0: Und es ist eine Hürde, ne? Dieses
1: Ja, das ist eine
0: Persönliche.
1: große.
0: Das ist halt gegründet wurde das Ganze von der Our Generation Z. Das ist im Prinzip ein Netzwerk von Jugendlichen, die vor allem in sozialen Medien interaktiv miteinander arbeiten. Die werden wiederum unterstützt von der Freien Universität Berlin, auch fachlich unterstützt, und bieten den Jugendlichen den Safe Space im digitalen Raum, anonym im Netz, von Jugendlichen für Jugendliche. Dieser QR-Code dahin, der klebt auch an der Tür, der ist auf unseren Plakaten, auf unseren Flyern drauf. Und die haben sich ja aktiv für die Apotheke vor Ort entschieden, diese Our Generation Z. Die Jugendlichen haben sich aktiv für die Apotheken entschieden, aus einer Corona-Situation heraus, aus der Pandemie heraus, die von ganz viel Anonymität und ganz wenig sozialen Kontakten von Angesicht zu Angesicht geprägt worden. Das hat die natürlich auch geprägt. Das waren Jugendliche, das waren Kinder. Und die sind die ersten Jahre mit sowas groß geworden. Und haben da natürlich vielleicht sogar mehr Angst, als das andere Jugendliche hatten in vorherigen Generationen. Gerade mit dem Hintergrund, dass das ein schwieriges Alter ist, wo man einfach ganz viel Unsicherheiten mit sich herumträgt.
1: Wenn die Jugendlichen dann kommen, wenn sie den Mut gefasst haben, wo findet das dann statt? Hier im Raum?
0: Genau, nein. Wenn der Jugendliche hier reinkommt und sagt, er möchte gerne den Safe Space beanspruchen, er braucht Hilfe, dann nehmen wir den erstmal mit nach hinten und geben dem ein Glas Wasser oder einen Keks, wie er sich wohlfühlt, was er möchte. und ziehen uns in den Beratungsraum zurück. Der ist einmal optisch geschützt, das heißt, man sieht uns nicht mehr und man hört uns auch nicht mehr. Also es ist die Anonymität und es gewährleistet, es ist wirklich ein Safe Space, wortwörtlich. Es ist ein sicherer Raum, wo die Jugendlichen sein können, wie sie sind und quasi mit ganz offenem Herzen an uns appellieren dürfen und sich Hilfe suchen dürfen.
1: Also ich bin wirklich begeistert und fasziniert von dieser Idee und was Sie sich da hier so einsetzen dafür. Ich hoffe, wir können den Zuschauern das ein bisschen rüberbringen. Vielleicht machen Sie noch einen kleinen Aufruf an die Jugendlichen, dass sie zu Ihnen, dass sie Mut fassen und zu Ihnen kommen.
0: Genau, an alle Jugendliche, die Hilfe suchen, die Hilfe brauchen, die überfordert sind, kommt zu uns anonym, ohne Termin und wir versuchen, euch zu helfen.
2: Am vergangenen Wochenende ging es an vielen Orten rund um des Deutschen liebstes Kindes, das Auto. Ob Neuwagen mit Verbrennungs- oder Elektroantrieb, ältere Traktoren oder historische PKWs und Motorräder, Interessierte und Fans konnten diese rund um Naumburg bestaunen.
3: Auch in diesem Jahr war der Marktplatz Ausstellungsort der Automesse in Naumburg. Auf und rund um den Markt waren die neuesten Modelle verschiedener Fahrzeughersteller zu bestaunen und luden natürlich auch zum Probesitzen ein.
4: Automessezeit ist wieder in Naumburg. Einen der größten Stände hier auf dem Marktplatz hat das Auto aus Kittel gebucht. Und bei mir Philipp Weigelt vom Audi-Bereich von Kittel. Philipp, ihr habt ja ganz schön aufgefahren heute.
5: Ja, wir haben tatsächlich zu diesem wunderschönen Wetter und fancy Event gedacht, wir präsentieren uns wirklich mit allen vier Marken, die wir haben, sprich mit Skoda, mit VW PKW, VW Nutzfahrzeuge und eben auch mit Audi.
4: Ja, und was ich so höre vom Zuschauern, das Thema Elektromobil bei den Benzinpreisen, die wir derzeit haben, ist in aller Munde, oder? Ist das bei euch auch so?
5: Ja, also wir haben einen extrem großen Zuwachs, gerade jetzt auch durch die Spritpreise und eben auch jetzt den Fortschritt, den wir mittlerweile haben bei den Modellen, wo viele Leute vorbeikommen, Probe fahren und einfach mal gucken, ob das was für sie ist oder eben doch ein Plug-in-Hybrid oder ein klassischer Verbrenner.
4: Ja, und ihr betreut ja den ganzen Burgenlandkreis und sogar bei zwei Marken exklusiv, habe ich gehört.
5: Ja, genau. Also wir haben bei Skoda sowie bei Audi sind wir ja quasi im ganzen Burgenlandkreis für Neuwegen der Ansprechpartner Nummer 1 und auch der einzige.
3: Mit dabei war auch die Polizei mit einem ganz besonderen Angebot.
6: Überall neue Autos, die man sich angucken kann und die man kaufen kann. Aber was mit einem Auto nicht passieren sollte, dass man sich überschlägt. Deswegen ist heute die Polizei hier. Herr Helm, was haben wir denn jetzt gerade hinter uns?
7: Wir sehen den Überschlagsimulator, wie er jetzt gerade in Aktion ist. Und der soll zeigen, dass der sehr angelegte Sicherheitsgurt tatsächlich auch die Person hält, wo er, wenn er in das Auto kippt. Und das funktioniert. Wir sehen es, der dreht sich. Wir haben verschiedene Möglichkeiten dabei. Wir können es auf der Seite stellen. Und der Sicherheitsgurt hat die Aufgabe, weiterzuhalten. Und das tut er auch. Ja, und das sollen die Leute, das sollen die Menschen erkennen. Ja, dass nur angelegte Sicherheitsgurte und die Sicherheitsmaßnahmen, die das Auto aufweist, helfen können. Ja, ich kann aber auch alles andere machen, wenn irgendwas falsch angelegt ist, dann hilft es ihm nichts. Ja, wir haben in diesem Auto auch Gegenstände reingelegt, keine gefährlichen, ja, Gegenstände reingelegt, damit die Leute auch sehen, wenn sie irgendwas da liegen haben, dass das alles durcheinander fällt. Und wenn Sie, können Sie sich vorstellen, wenn da eine Glasflasche drin ist, die kann sehr schmerzhaft werden, wenn man die abkriegt. Weil man kann nichts beeinflussen. Man ist auf Gedeih und Verderb, auf den Sicherheitsgurt angewiesen. Ja?
6: Genau. Wie der Sicherheitsgurt dann richtig wirkt, das haben wir dann hinter uns hier. Ja?
7: Hier der Gurtschlitten, während das Fahrzeug ja die Neigung ja, vorfühlen lässt, lässt der einen Aufprall spüren. Und zwar wird dieser ganze Wagen nach oben gezogen, dann losgelassen, dann rollt er runter und unten kommt es zum Aufschlag. Er schlägt mit 12 km/h auf, aber simuliert einen Aufprall von 50 km/h. So, und daran sollen die Leute feststellen, der Gurt hält, aber nur, wenn er ordentlich angelegt ist. Und er hält auch.
6: Ja? Letzte Frage, wie ist denn so die Reaktion der Besucher heute hier? Ich sehe, sitzt ja schon der Nächste drin.
7: Also wir sehen es auch immer so, es wird sehr gut angenommen.
3: Ja, und wie fühlt sich das denn an, wenn das Auto plötzlich auf dem Kopf steht?
8: Ja, es war sehr ungewohnt, ja, und man hängt ja voll im Gurt drin. So. Ich habe ja erst gedacht, die Brille fällt runter, aber

0: sich wieder hunderte Oldtimer versammelt. Uns fiel gleich ein alter Bus ins Auge, der zu einer Rundfahrt durch Naumburg einlud. Und viele Besucher ließen sich das nicht nehmen, einmal in der Zeit über 50 Jahre zurückzureisen.
1: Herr Götze, wie kommt man auf eine Idee, sich so einen alten Bus anzuschaffen?
2: Tja, die Idee war eigentlich aus einer Bierrunde heraus, die gemeinsamen Fahrten im Freundeskreis zu gestalten, sodass man von der Haustür ab losfahren konnte und das Wochenende verbringen konnte. Und ja, hauptamtlich habe ich eine Spedition. Und da war der Gedanke, da wo ein LKW sind, dann passt auch noch ein Bus hin.
1: Von wann ist denn dieser Bus?
2: Also der Bus ist Baujahr 1972 und ist Modell S4. Also das ist einer von 51 Stück gebauten. Ja, hat einen Original W50 Motor, S4000 Getriebe, W50 Achsen. Ja. Und also normalerweise eine Bestuhlung von, ich glaube, 37 war original, aber wir haben das leicht modifiziert, haben das ein bisschen bequemer gemacht, weil ich die Originalbestuhlung nicht hatte, und haben die Tische eingebaut und haben das runtergenommen auf 30 Personen.
1: Wie schwierig ist denn das, so ein altes Modell zu fahren? Ich habe jetzt mal beim Fahren so beobachtet, da wird ja ganz schön im Getriebe gerührt.
2: Ja, es ist eigentlich noch die alte Schule sozusagen, Zwischenkuppeln beim Hochschalten, beziehungsweise Zwischengas beim Runterschalten. Ja, aber ich sage mal, das ist kein Problem.
1: Ja. Sie haben den Bus aber nicht nur, sag ich mal so, aus privatem Spaß gekauft, sondern Sie fahren ja auch da richtig damit.
2: Ja, das ist dann entstanden. Die Leute haben den Bus gesehen und kam dann zwangsläufig die Frage, kann ich da auch mal damit mitfahren? Und daraufhin haben wir parallel noch das Gewerbe angemeldet, sodass das die ganze Sache wasserdicht ist. Und jetzt bieten wir das an für Hochzeiten, Firmenjubiläen, Vereinsfahrten. Wir helfen den Oldtimer-Verein in Naumburg, die uns auch schon unterstützt hatten. Damals im Jahre 2018 hatten wir eine Veranstaltung hier auf der Vogelwiese. Ja, also besondere Anlässe.
0: Von 100-Jährigen bis Youngtimern, also Liebhaberfahrzeuge im Alter von 20 bis 30 Jahren, war hier alles vertreten. Und der bekannte Zweitaktergeruch vermischte sich mit dem Duft nach Bratwurst und Fischbrötchen. Wem das alles noch nicht reichte, der konnte wie wir noch das Treckertreffen in Possenhain besuchen. Alte Landmaschinen und Arbeitsgeräte waren hier die Stars.

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1: Und wieder ist Zeit für unseren Saale-Talk mit unserer Uli. Sie hat auch diesmal wieder interessante Gäste am Tresen. Dabei geht es nicht nur um Blumen, sondern auch um Unterstützung.

0: Unterstützung bei den traurigen Seiten des Lebens. Aber keine Angst, Uli hat auch solche Themen erfrischend im Griff.
1: Herzlich willkommen zum Saale-Talk, meine Damen und Herren. Meine heutigen Gäste, Sandra Lange, Floralwerkstatt in Weißenfels. Man kennt sie schon aus diversen Beiträgen. Schön, dass du da bist, liebe
2: danke,
1: Sandra.
2: Danke für die Einladung.
1: Gerne. Und wer ihn noch nicht kennt, sehr famos auf Instagram, Markus Hoppen. Genau. Wer von euch beiden möchte anfangen? Ich würde sagen, ich fange heute mal nicht mit der Dame an, weil das Thema verbindet sich so schön, wenn ich mit dem Markus anfange. Markus, du bist Lebenscoach.
3: Ja.
1: Was kann ich mir darunter vorstellen?
3: Du hast in deinem Leben ganz, ganz viele Situationen, die dich, ich würde es ausdrücken, die dich brechen können. Und die Situationen sind eben auch dafür da, damit du genau hinguckst. Und jedes Problem hat immer eine Chance. Und das ist eben das, was deine Chance dahinter zeigt oder wie diese Chance sich zeigen kann. Das ist das, wo ich mit dir gemeinsam hingehen kann.
1: Du hast diese Idee bekommen oder diese Heilkraft sozusagen, ja, dass du Tools entwickelst, um Menschen aus Situationen herauszuholen, die am Abgrund stehen. Weil du selber am Abgrund standst.
3: Das ist richtig.
1: Magst du darüber reden mit uns?
3: Wir können darüber gerne reden.
1: Du hattest einen Herzinfarkt.
3: Ich kann auch die 8 Highlights in meinem Leben sagen, wo es mir sagen würden, es reicht schon. Ich habe meine Frau vor 2 Jahren verloren, oder jetzt vor 29 Monaten. Ich habe meine Tochter vor 10 Jahren verloren. Ich hatte Multiple Sklerose, sitze nicht im Rollstuhl. Ich hatte eine Nahtoderfahrung, ich hatte einen Herzinfarkt. Ich hatte 3 schwere Autounfälle. Und ich kann trotzdem heute sagen, ich lache noch.
1: Du hast einen Schutzengel gehabt, würde ich sagen.
3: Oder jemand, der ganz, ganz viel wollte, dass ich das heute mache, was ich heute mache.
1: Ja, also man kommt manchmal, du willst einfach damit sagen, wenn sich Türen schließen, können sich auch Türen öffnen.
3: Jedes Mal.
1: Ja. Wenn ich jetzt dich kontaktiere und jetzt in einer ganz traurigen Situation bin, wie sieht das aus? Was bietest du mir an? Ist es sowieso eine psychologische Sitzung oder wie melde ich mich bei dir? Wie läuft das? Erklär es einfach.
3: Ich glaube, wie es abläuft, ich höre zu.
1: Ja.
3: Und ich höre zu und ich darf den Mensch ganzheitlich betrachten. Also nicht nur so, wie er sich äußerlich gibt, sondern Körper, Geist und Seele. Und alle drei reden. Und so wie du zum Beispiel redest mit der Wortmagie. Die meisten Menschen achten gar nicht auf ihre Worte. Mhm. Wenn ich auf meine Worte achte, kann ich ganz, ganz viel in meinem Körper steuern. Wenn ich immer nur in der Muss-Thematik bin. Also jemand kommt zu mir und redet, ich bin immer nur im Muss, ich muss das machen, ich muss das machen. Dann bist du ja permanent nur im Stress. Und darüber versuche ich dann zu gucken, was in den Menschen überhaupt vor sich geht. Genau diese Punkte in der Situation nehme ich dann wahr, die darf ich sehen. Und genau darauf kann ich eingehen und sagen, okay, wir gucken einfach mal dahin, was gerade in deinem System los ist.
1: Okay.
3: So kannst du es dir ungefähr vorstellen. Ja. Also ich habe ganz, ganz viele Werkzeuge für mich. Ich habe Reiki, den ersten Grad. Ich habe Access Consciousness Bars. Ich habe so viel, ich bin schamanischer Berater.
1: Ja.
3: Ich kann dir aber nicht sagen, dass das Tool genau jetzt bei dir funktioniert. Das ist das, worauf ich drauf eingehen kann, was ich mit den Menschen finden darf.
1: Aber wie läuft das jetzt bei dir? Also ich bin jetzt irgendwo am Abgrund und ich brauche jemanden, der mit mir spricht. Und dann kontaktiere ich dich. Du verdienst damit ja Geld jetzt auch. So, was kostet mich eine Stunde bei dir? Läuft das stundenweise, läuft das wochenweise? Oder du sagst, du kommst einen ganzen Monat jetzt mal zu mir. Wie läuft sowas?
3: Das ist ganz unterschiedlich. Es kommt auf die Situation drauf an. Es gibt Menschen, die wollen gar nicht in der Situation irgendwie jetzt ein Mentoring machen über mehrere Monate. Also den höre ich einfach nur eine Stunde zu.
1: Ja, okay. Und die sind dann, nach der Stunde vielleicht schon geheilt, also nicht geheilt.
3: Das kann sein. Ich habe auch schon eine 15-Minuten-Sitzung gehabt und dann war das Thema gelöst.
1: Okay.
3: Das kann ich im Vorfeld gar nicht sagen, weil das Thema ergibt sich ja im Gespräch. Und die meisten Menschen denken, es ist immer irgendein Thema, was gerade in meinem Kopf passiert. Das heißt aber nicht, dass es das Thema ist.
1: Okay.
3: Und deswegen kann ich es im Vorfeld gar nicht sagen. Klar, ich habe ein Mentoring, es geht über 3 Monate. Dann kannst du ein Workbook ausfüllen, dann haben wir jeden Mal eine energetische Sitzung. Das heißt aber nicht, dass das Thema nicht vorher schon gelöst sein kann.
1: Okay, ganz interessant. Und was machst du, wenn du nicht dir die Probleme anderer Menschen anhörst? Also wenn ich kurz sagen darf, ich habe ja in dein Insta geschaut, du bist viel in der Natur unterwegs, mit deinem Hund, der gibt dir Stärke?
3: Einmal gibt mir, nachdem Heike eingeschlafen ist, hat mir einmal die Monate ganz, ganz viel gegeben, auch viel Zeit genommen in der Situation, wo ich viel auf mich selber achten durfte. Aber

0: Ich gehe sehr viel in die Natur, ja.
1: Und schau dir die Natur an. Und da bin ich
0: Genau.
1: auch beim Thema bei Sandra. Denn Sandra ist ja sehr verbunden mit der Natur, mit ihren Blumen.
2: Genau.
1: Und viele sagen ja auch, man soll mit den Blumen sprechen. Das tust du ja dann vielleicht
2: Das
1: sogar auch.
2: tue ich, aber ich gehe dann so in mich, wie er zum Beispiel gerne in die Natur läuft. So gehe ich, schaue mir eine Pflanze an, wie in dem Fall jetzt, oder einfach nur einen ganz normalen Strauß. Ich sag mal, schon an sich so eine Blüte von dieser Tulpe wirkt schon in mir was aus. Das ist so, ja, man kann auch da entspannen und mit den einfachsten Dingen, was die Natur hergibt. Und das ist so meins, ja.
1: Also wenn man so sagen kann, bei Markus sind es die Worte, die heilen, bei Sandra sind es die Blumen, die viele Sprachen sprechen. Da kommt dann jemand, der auch einen Verlust eines Menschen hat und sagt, ich möchte mal was ganz Besonderes haben. Der spricht auch mit dir über die
2: Ja,
1: Person.
2: genau.
1: Du lernst die Person kennen in dem Gespräch und entwickelst dann ganz spezielle Trauergestecke. Da bin ich nämlich zu dir gekommen. Solche Trauergestecke, wie du machst, Sandra,
2: Genau.
1: die kenne ich nämlich
2: Ja.
1: nicht. Und vor allen Dingen das Schöne ist, es ist auch für jeden Geldbeutel was dabei.
2: Auf
1: Das
2: alle
1: ist mir
2: Fälle.
1: aufgefallen.
2: Genau.
1: Denn ich kenne nur diese Gestecke mit diesen Schleifen, diesen pompösen, die heutzutage mittlerweile schon 20 Euro kosten oder 30, 25 auch bedruckt. Und du hast für alles eine tolle Idee. Heute hast du diese Idee gehabt. Du hast einfach nur ein Leintuch genommen.
2: Genau.
1: Manchmal nimmst du aber auch selber aus der Natur große Blätter.
2: Blätter, genau. Und entweder lasse ich sie beschriften, weil jeder hat ja so seine Handschrift
1: Ja.
2: und versucht da dem Verstorbenen näher zu sein, oder ich schreibe dann mit meiner Schrift. Wobei der Trend geht, was brauche ich? Brauche ich eine Schrift? Die habe ich doch in mir. Ich weiß doch, dass der Mensch noch in mir ist. Das ist doch nur für die, die dann zu einer Beisetzung gehen und gucken, ach, das Gesteck ist von dem und dem. Braucht man nicht. Man
1: Genau.
2: braucht das nicht.
1: Ich halte es noch mal so ein bisschen hoch, dann könnt ihr es vielleicht noch mal besser sehen. Wunderbar, vor allen Dingen, es bleibt stehen. Es wird nicht gleich wieder weggeräumt auf
2: Genau,
1: dem Grab. Es
2: genau.
1: ist wirklich, es ist auch nicht so pompös und nicht so protzig, sondern es ist einfach, es ist für mich Stille,
2: Ja.
1: Ruhe, aber es ist doch etwas, was wächst.
0: Und man sieht nicht gleich, dass es ein Grabgesteck ist.
1: Genauso ist das, finde
2: Genau,
1: ich also
2: ja.
1: ganz, ganz toll. Und dann hast du natürlich aber auch Fälle, wo du jemandem eine Freude machen willst. Und das macht man natürlich auch mit
2: Das
1: Blumen.
2: macht man mit Blumen.
1: Genau, und da hast du zum Beispiel diesen schönen Tulpenstrauß von
2: Genau.
1: mir mitgebracht. Da bin ich lieber Freund,
2: Genau,
1: ja.
2: den hast du ja bei mir so bestellt. Und da habe ich gedacht, das liebt sie bestimmt. Und ich gehe jetzt so ein bisschen auch nach der Jahreszeit.
1: Ja.
2: Also ich würde dir jetzt nicht Sonnenblumen schenken, wobei Sonnenblumen ja auch eine tolle Bedeutung haben. Aber ich gehe mal davon aus, was ist jetzt saisonal? Und da ist eben die Tulpe. Hier sieht man noch ein bisschen so die Ranunkeln. Ja, und so ein bisschen Gehölz. Es reicht auch nur Tulpe oder nur Ranunkel. Es kann ganz schlicht sein und das ist wichtig.
1: Und das ist, passt ja auch heute wunderbar hier zu meinen Farben. Also es ist
2: Genau,
1: der
2: ja.
1: Blumenstrauß. Ich nehme ihn einfach mit dir mal kurz ab, um das mal zu
2: Ja.
1: zeigen, wie hübsch. Eigentlich ganz schlicht und einfach, aber oh, es riecht auch schon so schön. Also es ist wirklich, also ich
2: Genau.
1: mag wirklich Blumen und es ist wirklich, wirklich was Schönes.
2: Genau hier, das so wie es die Natur hergibt. Ich brauche hier kein Papier.
1: Ja.
2: Wenn, also Papier mache ich nur, wenn es wirklich dann die Kälte draußen ist, dass der Strauß dann heil zu dem Beschenkten kommt.
1: Ja.
2: Und da ist es auch nur Naturpapier, was man dann wirklich, ja, was. Und auch keine Plastik und nichts, das macht ja, es soll ja der Strauß wirken
1: Ja, es ist
2: und
1: schön.
2: nicht das, wie es eingepackt
1: Und das
2: ist.
1: ist schön. Du bist wirklich eine ganz Kreative. Ich merke
2: Denke ich
1: das. Du
2: mal,
1: bist immer,
2: genau.
1: immer wieder dabei.
2: Ja.
1: Und richtig, richtig schön. Also ich freue mich und die bekommen auch einen schönen Platz bei mir. Jetzt
2: Das
1: gerade in
2: denke ich
1: meiner
2: auch.
1: Osterdeko. Du gibst
2: Na.
1: ja auch viele Kurse noch nebenbei gesagt,
2: Genau,
1: weil man
2: na.
1: lernt auch bei dir kreativ zu sein. Bei dir lernt man, Markus, mit seinen Problemen, die man im Alltag hat, die besser zu bewältigen, sich für eine Sache zu öffnen, die mal etwas ganz anderes ist. Wenn man also wirklich nicht mehr weiter weiß, dann sollte man sich an dich wenden. Du hast eine Adresse, eine Insta-Adresse
2: Ja.
1: oder einfach Markus Hoppen oder.
0: Markushoppen.mentoring, Markus
1: Ja.
0: mit C, weil sonst
1: Ja.
0: findest du mich nicht.
1: Ja.
0: Und ich bin Dampfstraße 21.
1: Und ich hatte mit dir selber auch mal ein sehr gutes Gespräch, wo du mir weitergeholfen hast. Das möchte ich einfach sagen. Das wollen wir jetzt hier nicht aufrollen. Aber es waren so Kleinigkeiten im Leben manchmal. Und da hast du mir wirklich die Augen geöffnet. Und das hat sich alles zum Guten gewandt.
0: Sehr gern.
1: Na? Ja, das war es für heute aus dem Saale-Talk. Ich bedanke mich bei euch beiden. Aber bevor ich es vergesse, ihr müsst noch jemanden nominieren, wo ihr euch wünschen würdet. Jetzt fangen wir mal mit der Dame an. Sandra, wer sollte hier sitzen?
2: jemand, der viel für die Region macht, wie zum Beispiel er. Ich finde es super.

0: Mikro, was er macht.
1: Mhm.
0: Er saß ja jetzt schon da, also wer Neues, bin da eigentlich relativ offen. Also direkt habe ich jetzt, du hast mich da jetzt überrumpelt.
1: Du hast den Saale-Talk geschaut, da wusstest du, dass diese Frage kommt.
0: Okay.
1: Doch, du hattest doch, doch, wir hatten doch schon mal einmal, du hattest so eine nette Dame, so die.
0: Genau, das ist eine junge Frau, die in Naumburg einen Hutladen hat und wirklich tolle Hüte. Ich bin Hutfan, deswegen habe ich heute mal meine Kappe. Ich habe ja ganz verschieden. Und die könnte ich mir gut vorstellen, weil das ist Handwerk pur, was leider irgendwann ausstirbt.
1: Genauso ist es. Das, was
0: Aber
1: wir.
0: jeder muss den Mut haben, jeder hat das Gesicht dazu, einen Hut zu tragen. Und das finde ich toll. Warum soll man sich verstecken und das nicht zeigen?
1: Und die werden wir mal kontaktieren, weil das Thema gerade
0: Genau,
1: Handwerk und was
0: richtig.
1: es hier im Osten noch sehr stark gibt, finde ich ganz
0: Ja,
1: interessant.
0: ja.
1: Ja, lieber Markus, und du?
2: Ich weiß den Nachnamen nicht. Also ich würde Marcel von Instagram, heißt er Mindflower
1: Ja.
2: Care. Und er ist in der, was das Bewusstsein angeht, was
1: Ja.
2: Mindset angeht, er ähnlich unterwegs wie ich. Und ich finde,
1: Ja.
2: das Thema darf einfach viel, viel mehr beleuchtet werden,
1: Ja.
2: weil wir haben alle damit tagtäglich zu tun.
1: Ja.
2: Und wir müssen uns damit, vielleicht bewusst müssen, uns damit beschäftigen, damit wir wachsen können.
1: Vielleicht kannst du im Nachhinein nochmal recherchieren.
2: Nachher.
1: Du hast meinen Kontakt und dann sagst du mir
2: Ja.
1: Bescheid. So, ich mache das jetzt mit euch abwechselnd, die Fragen. Und Hund oder Katze?
0: Hund.
1: Und du?
2: Hund.
1: Hund, klar. Fahrrad oder Auto?
0: Fahrrad.
2: Auto.
1: Tanzen oder schwimmen?
0: Schwimmen.
2: Tanzen.
1: Urlaub im Norden oder im Süden?
0: Süden.
2: Norden.
1: Haus oder Wohnung?
0: Haus.
2: Haus.
1: Spaghetti oder Steak?
0: Spaghetti.
2: Spaghetti.
1: Sakko oder Hoodie? Bei dir das kleine Schwarze oder lieber eine Jeans?
0: Jeans.
2: Hoodie.
1: Hoodie. Tennis oder Fußball? Oder einfach eine Sportart sagen, die du gerne machst?
0: Udon.
1: Oder?
2: Fußball.
1: Bügeln oder putzen?
0: Oh Gott. Putzen.
2: Putzen.
1: BLK-TV oder RTL?
0: Na, BLK-TV.
2: Definitiv
1: Ja. Wenn ihr jetzt was anderes gesagt hättet. Doch, wir hatten mal eine Dame hier, die Frau Hilner, die hat wirklich gesagt, ich glaube ARD oder ZDF, weil die dafür mal gearbeitet hat. Das ist aber auch in Ordnung, es soll ja auch
2: okay.
1: spontan sein. Ja, wir bedanken uns bei euch beiden, dass ihr
2: Dankeschön.
1: gekommen seid.
0: Danke.
1: Vielen, vielen Dank. Ganz interessantes Thema. Wir sollten am Ball bleiben. Und ja, wir freuen uns auch, wenn Sie uns vielleicht jemanden nennen können, wo Sie sich wünschen würden, dass der hier mal sitzt und mit Uli schnackt. Und ja, ansonsten wünschen wir Ihnen bis zum nächsten Mal, sagen wir für heute, wie ich es im Norden immer mache. Tschüss und auf Wiedersehen.
2: Dankeschön.
0: Danke, danke.
3: Am Wochenende rollt er wieder dabei. Und für den UHC wird's schon am Samstag so richtig spannend. Müssen Sie am Sonntag noch mal ran oder fällt schon am Samstag die Entscheidung? Wir haben die Sportansetzungen für Sie wieder zusammengefasst, hier in unserem Sportblick.
4: In der Verbandsliga empfängt der SSC Weißenfels das Team vom SC Bernburg. Anpfiff ist hier um 14 Uhr. In der Landesliga geht es für den SC Naumburg zur SG Reppichau. Und der erste FC Zeitz läuft bei Turbine Halle auf. Spielbeginn ist jeweils um 15 Uhr. In der Landesklasse 6 kommt es bereits am Freitag zur Begegnung SV Großgrimma gegen BSC Laucha. Hier rollt der Ball ab 19 Uhr. Am Samstag geht es für den TSV Großgrobeta zum TSV Kickers Gonnertal. SV Bronz-Betra trifft zu Hause auf den SV Kelbrau. Rot-Weiße Weißenfels erwartet die Mannschaft vom VfB Oberröblingen. Und für Wacker Wengelsdorf geht's zum FC RSK Freiburg. Die Spiele beginnen jeweils um 15 Uhr. Floorball. Wie bereits im Halbfinale wird ja auch das Finale im Best-of-Five-Modus gespielt. Spiel 1 und 2 konnten die UHC-Herren in Leipzig ja bereits für sich verbuchen. Am Wochenende stehen nun die Spiele 3 und 4 in der Weißenfelser Stadthalle an.
3: Das war sie wieder, unsere Sendung von heute. Petrus zieht am Wochenende von dannen und lässt endlich wieder die Sonne etwas raus. Damit verabschieden wir uns für heute und wünschen Ihnen ein schönes Wochenende. Die nächste Ausgabe gibt es Dienstag, wieder wie gewohnt 19.30 Uhr. Schalten Sie gern wieder ein, wir freuen uns auf Sie.
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